0: So zum Beispiel Kathleen Schams 1993 beim Blütenfest auf dem Eichenberg vom damaligen Bürgermeister Bodo Kaiser die Blütenkrone überreicht. In diesem Jahr wurde Taja Jonas als neue Blütenkönigin gekürt.
1: Ich bin Taja. Ich bin aktuell noch Schülerin des Gymnasiums am Tee und bin 17 Jahre alt. Und zu dem Job der Blütenkönigin bin ich gekommen, indem ich im Amtsblatt den Artikel gelesen habe, beziehungsweise die Ausschreibung zur Blütenkönigin. Meine Mutti ihn mir gezeigt hat und ich einfach mich drauf beworben habe.
2: Welche Aufgaben wird denn so eine Blütenkönigin wahrnehmen?
1: Einmal die Repräsentation von Blankenburg natürlich, die Unterstützung und die Mithilfe von einigen Veranstaltungen sowie das Auftreten.
2: Was erhoffen Sie sich?
1: Viele nette Menschen kennenzulernen, wenn ich sogar ehrlich bin. Das war auch mit einer der Punkte, warum ich das Amt gerne übernehmen wollte, damit ich in Blankenburg vielleicht auch mehr Leute hier selber kennenlernen kann und viele Aktionen mitmachen darf.
0: Nicht wegzudenken ist seit 2016 auch das Maskottchen der Stadt. Der Löwe Welfi, der eine besonders tragende Rolle bei diesem Sommerfest hatte. Der musikalische Auftakt am Samstag erfolgte mit der Jagdhornbläsergruppe Blankenburg. Herzlich begrüßt wurden natürlich auch in diesem Jahr wieder die Vertreter der Partnerstädte Wolfenbüttel, Herdecke und Oschetschow, die mit kleinen Delegationen angereist waren.
3: Die Partnerschaft Blankenburg und Herdecke besteht ja jetzt seit über 35 Jahren. Und eine solche Partnerschaft lebt natürlich auch von Begegnungen. Und das ist für mich immer eine große Freude, nach Blankenburg zu kommen. Wenn ich nach Blankenburg komme, dann ist es nicht wie ein Besuch in irgendeiner fremden Stadt, sondern es ist wie ein Wiedersehen mit Freunden. Und die Städtepartnerschaft lebt ja auch von solchen Begegnungen. Und deswegen kommen wir immer wieder gern, genauso wie die Blankenburger immer gern nach Herdecke zur Maiwoche kommen.
4: Also ich bin mittlerweile richtiger Blankenburg-Fan geworden. Wir haben eine Städtepartnerschaft seit 11 Jahren mit der Stadt Wolfenbüttel. Also ich bin dienstlich ein bisschen betroffen. War aber im Frühjahr auch hier in Kattenstedt in einem tollen Ferienhaus und habe mal eine Woche Blankenburg erlebt mit Stadtführung und allem drum und dran. Habe mich ein bisschen in die Stadt verliebt. Es ist einfach wunderschön, hierher zu kommen. Und das Blütenfest ist eins der Highlights des Jahres.
0: Das Fest wird seit 10 Jahren in Eigenregie der Stadt von den Mitarbeiterinnen aus dem Tourismusbetrieb organisiert. Und das bedeutete natürlich viel zusätzliche Arbeit.
5: Wir haben das Blütenfest hier im Stadtpark jetzt seit einem Jahr vorbereitet und freuen uns, die Besucher jetzt auch endlich bei bestem Wetter hier begrüßen zu dürfen und sind ganz stolz auf die Leistung des Teams vom Blankenburger Tourismusbetrieb. Die Besucher können sich hier an diesem Wochenende auf ein buntes Bühnenprogramm auf der frisch sanierten und renovierten Stadtparkbühne freuen, auf eine große Vereinsmeile mit regionalen Firmen, auch mit Händlern, einen großen Mittelaltermarkt, das freut uns auch, das haben wir beim Blütenfest dieses Jahr zum ersten Mal. Und das Blütenfest findet ja auch das erste Mal im Stadtpark statt. Tolle Location, es ist ein bisschen familiärer als die Jahre zuvor im Teepark. Und wir haben viel mehr Bäume, wir haben schönen Schatten und freuen uns einfach, dass wir das jetzt endlich durchführen können und dass es gut angenommen wird.
2: Gab es denn Probleme im Vorfeld?
5: Es gab ein paar Probleme. Wir müssen natürlich das Konzept ein bisschen umstellen. Wie im Teepark funktioniert das hier nicht mehr. Wir mussten gucken, wie wir die Stromverteilung vornehmen, die Wasserverteilung, vor allen Dingen für die Gastronomie, die Versorger. Aber ansonsten hat eigentlich alles sehr, sehr gut geklappt. Wir hatten ja auch gut Unterstützung. Der Bauhof hat uns gut geholfen. Da auch nochmal ein großes, großes Dankeschön. Und auch an die Sicherheitsfirma Incognito, die uns da unterstützt und mit Rat und Tat zur Seite steht.
0: Ein Fest für die Blankenburger sollte es sein und kein Eintritt wurde erhoben. Zu verdanken ist das den Hauptsponsoren.
6: Wir sind als Stadtwerke natürlich auch dieses Jahr beim Blütenfest mit dabei. Als Hauptsponsor ist es uns ganz wichtig, die Leute hier in Blankenburg zusammenzubringen bei bestem Wetter. An unserem Stand dreht schon seit heute Morgen das Glücksrad ununterbrochen und wir haben auch ein wunderschönes Rodeo mit dabei. Also hier ist viel Spaß geboten für Groß und Klein.
0: Nicht nur Musik erschallte von der Bühne, sondern seit 2 Jahren werden bei

0: diesem Anlass auch die Gewinner beim bundesweiten Städteradeln bekannt gegeben.
1: 21 Tage lang im Juni hatten möglichst viele Bewerber die Gelegenheit, ihre Alltagswege klimafreundlich mit dem Fahrrad zurücklegen. Also so die Grundidee ist dahinter, anstelle des Autos das Rad zu nehmen und dadurch auch CO2 einzusparen. Und egal, ob man bereits jeden Tag fährt oder selten unterwegs ist, am Ende des Tages hat jeder einzelne Kilometer gezählt.
0: Blankenburg ist seit 4 Jahren mit dabei und belegte diesmal Platz 17 unter den landesweit 56 Teilnehmerkommunen. Insgesamt legten die 228 Blankenburger Radler der 23 teilnehmenden Teams in den 21 Tagen 45.594 Kilometer zurück. Das aktivste Team mit 46 Teilnehmern war Wir für Hüttenrode. Die Einzelsiegerin mit 857 Kilometer, Nicole Buchtmann, kam von den Drahteselreitern und der Sieger Fabian Lamm mit 1044 Kilometern von der Blankenburger Feuerwehr. Ein abwechslungsreiches Programm, vielfältige kulinarische Angebote sowie Spaß und Action. Begeisterten 3 Tage lang die Blankenburger und ihre Gäste. Es war ein gelungener Neustart im Blankenburger Stadtpark.
2: DB-Reparaturteam im Einsatz. So aufwendig wird Vandalismus beseitigt.
3: Der Magdeburger Hauptbahnhof wurde zwar zum besten Bahnhof in Deutschland gekürt, aber das scheint hierzulande ein einsamer Leuchtturm zu sein. Denn der Zustand vieler Bahnhöfe im Lande ist weit davon entfernt, schön zu sein. Um das zu ändern, lud man dieser Tage auf einen kleineren Haltepunkt ein, hier der Bahnhof Magdeburg Südost, in einem typischen Zustand für viele solcher kleinerer Bahnhöfe. Graffiti, zerstörte Einrichtungsgegenstände oder Schilder. Das Feld solcher, meistens durch Vandalismus entstandenen Schäden ist groß. Üblicherweise beauftragt man dafür DB-eigene Unternehmen, die allerdings eher grundhafte Sanierungen vornehmen, weshalb man sich entschloss, mit speziellen Reparaturtrupps eine zusätzliche Möglichkeit zur Beseitigung von Schäden an solchen Stationen zu schaffen.
4: Warum machen die das? Weil wir tatsächlich viel Vandalismusschäden haben, viel Defekte an unseren Bahnsteigen, und die versuchen wir mit unseren Handwerkerkollegen entsprechend schnell wieder zu beheben.
3: Dazu hat man 2 neue, jeweils 4-köpfige Teams zusammengestellt, erfahrene Handwerker aus den verschiedensten Berufen. Vom Elektriker über den Baufachmann bis hin zum Dachdecker ist alles dabei. Im Grunde suchte man nach Universalgenies, die in der Lage sind, die vielfältigen Anforderungen solcher Schnellreparaturen auszufüllen.
4: Genau, also erstmal grundsätzlich Vandalismusschäden zu beseitigen, unter anderem wie hier die eingeschmissene Vitrine, die wir heute Morgen hier so vorgefunden haben, Graffiti zu beseitigen, Pflasterarbeiten durchzuführen, Dacharbeiten durchzuführen und alles, was sozusagen außerhalb der Parameter, die wir uns selbst gesetzt haben, für einen ordentlichen Zustand von Bahnhöfen entsprechend auch diese zu beseitigen.
3: Was dabei zu tun ist, melden nicht nur die Kunden an die Deutsche Bahn, sondern auch Inspektoren und Mitarbeiter. In diesem speziellen Fall an das Bahnhofsmanagement der DB InfraGo, das zuständig für ein Territorium ist, das in gewisser Weise dem ehemaligen DDR-Bezirk Magdeburg entspricht. Für den Bezirk Halle gibt es weitere Reparaturtrupps.
4: Einerseits ganz klar auch durch unsere Kunden, andererseits inspizieren wir auch regelmäßig qualitativ unsere Stationen, und dann laufen die Schäden quasi in unsere Systeme einmal rein und landen dann quasi hier bei unseren Kolleginnen und Kollegen.
3: Diese Trupps gibt es jetzt seit 2 Monaten und bisher ist man mit den Ergebnissen der Maßnahmen sehr zufrieden.
4: Naja, also man sieht den Unterschied. Das muss man ganz klar sagen. Man sieht den Unterschied auch hier in Magdeburg Südost, weil man sehr starker Vandalismusstandort. Wir haben sukzessive mit diversen Maßnahmen den Standort entsprechend aufgewertet. Und wenn man sozusagen, und das tue ich auch sehr oft, sich Bahnhöfe und Verkehrsstationen einmal anschaut, man sieht den Unterschied mit dieser Handwerkerkolonne.
3: In ganz Sachsen-Anhalt gibt es insgesamt 289 Verkehrsstationen und in ganz Deutschland werden in diesem Jahr für dieses Sonderprogramm etwa 50 Millionen Euro ausgegeben, hauptsächlich für das Personal und die benötigten Ersatzteile. Erfahrungsgemäß durfte diese Arbeit auch nicht aufhören, denn Vandalismus auf Bahnhöfen wird weiter ein Problem sein, vor allem weil es auf vielen dieser Stationen schon seit Jahren kein Personal mehr gibt.
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0: Am Donnerstagvormittag wird es teils sonnig bei Temperaturen um 21 Grad. Mittags bleibt es teils sonnig und es weht ein kräftiger, böiger Wind aus Westen. Der Abend bleibt sonnig mit vereinzelt Wolken und Temperaturen um 22 Grad. In der Nacht wird es überwiegend klar mit einem leichten Wind aus Südwesten. Am Freitag wird es meist wolkig mit wenig Sonne und Temperaturen um 23 Grad.
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0: In Ballenstedt hat am Samstagvormittag eine rund 3000 Quadratmeter große Wiesenfläche im Bereich am Zehling gebrannt. Insgesamt 70 Feuerwehrleute aus Ballenstedt, Rieda, Badeborn, Harzgerode und Quedlinburg waren mit 6 Fahrzeugen im Einsatz und konnten das Feuer löschen. Die betroffene Fläche gehört der Stadt Ballenstedt. Der entstandene Schaden wird auf etwa 500 Euro geschätzt. Die Ursache des Brandes ist bislang unklar. Die Polizei ermittelt und bittet Personen, die im fraglichen Zeitraum etwas Verdächtiges beobachtet haben, sich beim Polizeirevier Harz

0: zu melden. Bei einem Wohnungsbrand in Ballenstedt ist am Sonntagmorgen ein 83-jähriger Mann ums Leben gekommen. Ein Nachbar hatte gegen 7 Uhr Rauch aus dem Einfamilienhaus bemerkt und Feuerwehr sowie Polizei alarmiert. Rund 80 Einsatzkräfte aus Ballenstedt, Radesleben und Ermsleben waren vor Ort. Die Rettungskräfte konnten den Bewohner nur noch tot aus dem Gebäude bergen. Die Ursache des Feuers ist noch unklar. Die Kriminalpolizei hat die Ermittlungen übernommen. Der Sachschaden wird auf rund 50.000 Euro geschätzt. In Bernburg ist am Samstag ein Motorradfahrer bei einem Verkehrsunfall schwer verletzt worden. Der 26-Jährige wollte in der Halleschen Straße einen vorausfahrenden Wagen überholen, als dieser gleichzeitig nach links in die Blumenstraße abbog. Bei der Kollision stürzte der Motorradfahrer. Bei der Unfallaufnahme stellte die Polizei fest, dass er keinen Führerschein besitzt und das Motorrad nicht zugelassen war. Außerdem wurde festgestellt, dass die Maschine im März in Bernburg gestohlen worden war. Ein Atemalkoholtest ergab beim 26-Jährigen einen Wert von 1,07 Promille. Zusätzlich bestand der Verdacht auf Drogeneinfluss.
1: Neuer Ort zum Treffen. Bitterfeld schafft neue Eventlokalität.
2: Mitten in Bitterfeld gibt es einen neuen Ort zum Treffen, Feiern und Verweilen. Im Rathausinnenhof ist die Kommunallounge eröffnet worden. Bühne, Beleuchtung und verschiedene Sitzmöglichkeiten sollen den Platz künftig regelmäßig zum Veranstaltungsort machen.
3: Die Idee geht zurück auf ein besonderes Event, 800 Jahre Bitterfeld. Da haben wir das erste Mal ja probiert, wie kann man diesen Innenhof gestalten, kann man hier zusätzlich auch Programm anbieten. Es ist damals gemacht worden und es war sehr erfolgreich.
2: Nach der Premiere zur 800-Jahr-Feier und weiteren Veranstaltungen im vergangenen Sommer wurde aus dem zeitweisen Angebot nun eine dauerhafte Einrichtung. Der Umbau erfolgte in kurzer Zeit. Fertig ist die Lounge aber noch nicht.
4: Zufrieden. Innerhalb kürzester Zeit ist es uns hier also gelungen, eine nachhaltige Infrastruktur zu entwickeln über eine Bühne, über Stromversorgung, über Trinkwasserversorgung und wir haben auch den ersten Schritt Richtung Einfriedung getan. Im Torbogen befindet sich mittlerweile eine feste Vergitterung.
2: Genutzt werden soll die Fläche möglichst vielfältig. Vereine, Institutionen, Unternehmen und andere Veranstalter können die vorhandene Infrastruktur nutzen. Ziel ist es, Veranstaltungen einfacher und mit weniger Aufwand auf die Beine zu stellen.
5: Wir haben uns an die 800-Jahr-Feier zurückerinnert und an das, was in 2025 die Sommerlounge war. Und haben gesagt, dann lasst es uns richtig machen. Richtig heißt für uns eine feste Bühne, die immer bleibt, Technik, die immer bleibt, Sitzmöglichkeiten, die alle nutzen können und Beleuchtung und auch Zaun drumherum aus Sicherheitsgründen, dass das alles passt. Damit das Ziel, und das ist wirklich so, dass wir möglichst viele unterschiedliche Anbieter haben, ob das jetzt Vereine sind oder Firmen, die sagen, wir machen eine Präsentation, wir machen eine kleine Lesung, alles Mögliche soll ja durchgeführt werden.
2: Wie vielfältig die Angebote sein können, zeigte sich bereits bei der Eröffnung. Beim ersten Marktplatz der Talente präsentierten sich rund 20 Vereine, Institutionen und Unternehmen. Ein weiterer Höhepunkt war die Auszeichnung der Gewinner des Malwettbewerbs zum 20-jährigen Bestehen des Bitterfelder Bogens. 120 Bilder von Kindern und Jugendlichen waren eingereicht worden. Aus 20 ausgewählten Arbeiten konnten die Besucher ihre Favoriten wählen. Insgesamt wurden 570 Stimmen abgegeben. Den ersten Platz holte Larissa Gavrilova vom Jugendclub Linde. Ihr Bild zeigte den Bitterfelder Bogen mit Pflanzen, einem Flugzeug und Dinosauriern. Ausgezeichnet wurde sie von Oberbürgermeister Armin Schenk und Kulturbotschafterin Jana Respondek. Unterstützt wird die Kommunallounge von der kommunalen Familie, darunter auch die Stadtwerke Bitterfeld-Wolfen.
6: Ich denke, das ist ein Teil unseres Unternehmensziels. Unser Claim ist ja auf gute Nachbarschaft. Und insofern betrachten wir das nicht nur so als Floskel, sondern der wirtschaftliche Erfolg, den die Stadtwerke und alle kommunalen Unternehmen auch haben, der soll natürlich in die Region zurückfließen.
2: Für die Besucher ist dabei vor allem entscheidend, was tatsächlich auf dem Platz passiert. Deshalb haben wir uns bei der Eröffnung umgehört.
7: Ich finde das echt cool hier. Wir kommen vom Schwabenland. Und ja, wir kennen uns da oben halt weit aus, aber ich finde das schön hier.
8: Wir sind mehr oder weniger jetzt so reingestolpert, ohne das zu wissen, was hier los ist.
9: Es ist wunderschön. Wir sind sehr positiv überrascht. Die Leute sind sehr freundlich. Es ist ein ganz toller Ort, ein sonniger, schöner Ort. Also da gehen die Herzen auf. Ganz toll. Wir freuen uns, hier sein zu dürfen. Und das Event finde ich super klasse. Ganz tolle Idee.
10: Wir finden es schön. Wir waren letztes Jahr schon da und jetzt sind wir dieses Jahr wieder hier. Zumindest mal vorbeikommen.
11: Gemütlich, ja.
12: Ja, ist richtig schön. Ich finde es auch, die Sonne drückt zwar ein bisschen, aber wenn man hier so sitzt auf den Sitzkissen, ist es sehr entspannt.
13: Ich finde es sehr schön, aber traurig, dass so wenig gekommen sind.
2: Die Rückmeldungen fallen überwiegend positiv aus. Besonders die Aussicht auf regelmäßige Veranstaltungen und mehr Leben in der Innenstadt kommt bei den Besuchern gut an. Auch am Abend verändert sich der Innenhof durch die Gestaltung deutlich.
6: Also ich muss sagen, am Anfang, man hatte eine Vorstellung, es gab ja auch viele animierte Bilder vorher, aber wenn man es dann so sieht, insbesondere am Abend, wir haben es gestern schon mal sehen können, mit einer entsprechenden Beleuchtung, dann ist das natürlich eine tolle Atmosphäre, gerade vor der Kulisse hier.
2: Ganz fertig ist die Lounge noch nicht. Geplant sind eine vollständige Einfriedung sowie später auch Lösungen für Schatten und schlechtes Wetter.
4: Wir haben natürlich noch ganz viele Ideen. Im kommenden Jahr soll die gesamte Einfriedung des Areals erfolgen. Es ist auch in späteren Schritten geplant, eine Verschattung oder auch eine Variante für schlechteres Wetter zu schaffen, sodass man die Fläche also auch ganzjährig nutzen kann.
2: Aus einer Idee zur 800-Jahr-Feier ist damit ein dauerhafter Treffpunkt entstanden. Jetzt soll die Kommunallounge regelmäßig mit Veranstaltungen gefüllt werden. Und so auch die Bitterfelder Innenstadt ein Stück lebendiger machen.
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0: Am Donnerstagvormittag wird es teils sonnig bei Temperaturen um 21 Grad. Mittags bleibt es teils sonnig und es weht ein kräftiger, böiger Wind aus Westen. Der Abend bleibt sonnig mit vereinzelt Wolken und Temperaturen um 22 Grad. In der Nacht wird es überwiegend klar mit einem leichten Wind aus Südwesten. Am Freitag wird es meist wolkig mit wenig Sonne und Temperaturen um 23 Grad.
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0: für Blankenburg und Osterwiek. Landtagskandidat Alexander Reuscher vorgestellt. Die meisten Menschen kennen Alexander Reuscher mit Anzug und Krawatte. Seit 2021 sitzt er für den Wahlkreis Blankenburg und Osterwiek im Landtag von Sachsen-Anhalt. Damals gewann er mit 33,6% das Direktmandat. Alexander Reuscher gilt als leidenschaftlicher Politiker, der immer sagt, was er denkt, auch wenn es nicht vielen gefällt. Politisch gehört er innerhalb der CDU zum konservativen Flügel. Schon früh hat sich der 55-Jährige gegen eine Brandmauer zur AfD ausgesprochen und verteidigt auch andere strittige Themen innerhalb der CDU leidenschaftlich. In seiner Freizeit ist der passionierte Jäger oft in seinem Jagdgebiet in Osterwiek anzutreffen. Mit seinem österreichischen Geländefahrzeug, einem Pinzgauer, kann Reuscher auch die schwierigsten Dinge meistern, um zu seinen Hochsitzen zu gelangen. Das politische Alltagsleben in Magdeburg ist oft kritisch, besonders für Reuscher, da er mit seinen umstrittenen Aussagen auch gern ein Ansprechpartner für viele bundesweite Medien ist. Hier in seinem 130 Hektar großen Pachtgebiet kann sich der gebürtige Leipziger entspannen. Lange Zeit war er innerhalb der CDU Wolfsbeauftragter und setzte sich für eine drastische Reduzierung der Wolfspopulation in Sachsen-Anhalt ein. Auch wenn die Landtagswahl am 6. September 2026 aufgrund der hohen AfD-Wahlprognosen schwer werden wird, will Reuscher es noch einmal wissen. Auch dieses Mal möchte er unbedingt das Direktmandat in seinem Wahlkreis gewinnen.
1: Ja, Herr Reuscher, wir möchten Sie heute vorstellen. Sie sind im Wahlkampf schon seit einigen Wochen. Wie schwer ist denn dieser Wahlkampf diesmal und dieses Jahr und wie sehr strengt er an?
2: Also ein Wahlkampf muss immer anstrengend sein, das motiviert ja auch, das ist der Eustress, also so ein positiver Stress. Wobei natürlich auch, es ist sicherlich schwer, wenn sehr viel beschädigt wird und wenn sehr viel beschmiert wird, dass ein bisschen Kinderkram kommt jetzt verstärkt vor. Aber mir macht Wahlkampf Spaß, es gehört dazu. Dann wird auch manchmal gesagt, jetzt tauchst du auch einmal auf und da sage ich, nein, liebe Leute, ich war die gesamte Wahlperiode immer ansprechbar, nur jetzt ist es halt ein bisschen schriller, ein bisschen lauter, ein bisschen auffällig und das soll auch so sein.
1: Wir wollen ja die Kandidaten auch ein bisschen vorstellen und da möchte ich bei Ihnen anfangen mit Ihrer Biografie. Sie sind ja hier, kommen ja hier aus dem Osten, sind dann aber über Ungarn nach Westdeutschland geflohen. Was war denn damals Ihre Motivation, die DDR zu verlassen?
2: Ja, die politischen Entwicklungen von damals, ganz klar. Ich durfte damals nicht studieren, obwohl ich sehr gute Schulnoten hatte. Wurde mir ganz klar gesagt, meine politische Einstellung sei nicht so passend. Und natürlich hat auch ein bisschen der Wohlstand

0: Kaufmann gelernt und dann haben Sie auch irgendwann Ihre politische Karriere angestrebt. Was war denn der Grund, in eine Partei einzutreten und warum die CDU?
1: Vielleicht darf ich da noch einen Schritt zurückrudern. Ich hatte in der DDR eine Ausbildung zum Keramiktechniker gemacht. Das heißt, ich habe eine technische Ausbildung gemacht und dann in Hamburg die kaufmännische Ausbildung. Also erst mein Abitur zu Ende gemacht in Hamburg und dann die kaufmännische Ausbildung gemacht. Insofern habe ich zwei Ausbildungen, wenn Sie mir erlauben, das noch zu sagen. Und als ich dann in Hamburg war, dachte ich, bin im freien Land und habe mich bei Wahlen auch als Wahlhelfer engagiert. Da habe ich allerdings auch komische Erlebnisse gehabt, wie die Jusos da mit den Sachen umgegangen sind, so dass ich erstmal gesagt habe, nee, lasst mich in Ruhe, mit Politik will ich nichts zu tun haben. Aber ich war schon immer ein politischer Mensch, denn wenn Sie gehört haben eben, dass ich in der jungen Gemeinde war und da aktiv war, dann können Sie sich das vorstellen, das geht aus einem nicht raus. Also habe ich irgendwann angefangen zu sagen, ich will hier nicht meckern, sondern ich will auch mitgestalten. Ich habe Erfahrung in der Wirtschaft. Ich bin sehr, sehr viel international unterwegs. Und warum soll ich mich nicht auch im Stadtrat und anders politisch engagieren?
0: Es ging ja dann kurz nach der Wende, glaube ich, sind Sie auch schon gleich wieder zurückgegangen in den Osten. Wo haben Sie sich denn da engagiert? Sind Sie schon in die CDU in Hamburg eingetreten oder erst hier?
1: Nein, ich bin erst hier im Harz wieder. Also meine Familie kommt aus dem Harz. Ich war viele Jahre in Leipzig und ich bin 2011 in die CDU eingetreten. Und da habe ich mich dann auch verstärkt kommunalpolitisch engagiert. Also genau Graswurzelbewegung in der Kommune, in der Gemeinde, da wo man lebt, vor der eigenen Haustür etwas tun. Also nicht die Welt retten, sondern da wo man was erreichen kann, konkret etwas machen.
0: Sie sitzen seit 2021 im Landtag von Sachsen-Anhalt. Und wenn man Sie beobachtet, merkt man gleich, dass Sie ein Mensch mit Ecken und Kanten sind. Sie sind also kein Berufspolitiker, der, sage ich mal, vom Plenarsaal dann gleich in den Landtagssaal wechselt, sondern Sie sagen schon das, was Sie denken. Ist das manchmal schwierig? Und manchmal kommt mir das so vor, dass Sie auch so ein, ja, ich sag mal, in der CDU so ein bisschen alleine auch gelassen werden.
1: Ja und nein. Also, was mich natürlich frei macht von den politischen Zwängen, ist, dass ich kein KKK, also Kreis oder Kreissaal, Hörsaal und dann Plenarsaal oder Saaltyp bin. Insofern macht mich das frei von Abhängigkeiten in der Partei, dass ich sagen muss, ich habe dir das gemacht, jetzt musst du mir das machen, sondern ich sage frei, was ich denke. Das ist richtig. Und es gelingt den Leuten, die vielleicht Akten anlegen, nicht irgendwie Leichen im Keller zu finden. Das ärgert die vielleicht ein bisschen und dann regen sie sich über irgendein ironisches Bild auf. Wichtig ist mir tatsächlich, politische Akzente zu setzen, wie zum Beispiel mit dem sprachlich falschen Gendern, da was zu unternehmen. Oder mit dem Wolf. Also ich habe konkrete Ziele erreichen können, durchsetzen können. Und da kann ich Ihnen sagen, da gibt es durchaus Teamwork in der CDU und auch in der Union, also mit der CSU, weit über den Tellerrand hinaus. Und da ist ein Zusammenhalt da. Es gibt aber auch immer wieder Leute, die ja, die ein bisschen Angst davor haben, wenn jemand wirklich selbstständig und unabhängig ist und sich nicht, ich sag mal, unter Druck setzen lässt. Und das ist wichtig.
0: Sie gelten ja in der CDU als konservativer Mensch, das kann man so sagen. Jetzt ist die AfD hier in Sachsen-Anhalt da, in ganz Deutschland, aber in Sachsen-Anhalt sind die in den letzten Jahren besonders stark gewachsen. Und jetzt kurz vor der Wahl stehen die knapp vor einer absoluten Mehrheit. Viele sagen, sie paktieren mit denen auch. Woran liegt das? Sie wollen natürlich, sie haben nicht, das ist das, was sie öfter machen. Sie sagen knallhart, was sie möchten, wie mit dem Wolf. Und sie haben auch ganz knallhart gesagt, die Brandmauer ist für sie nichts. Wie schwer ist das denn in der CDU, diese Meinung aufrechtzuerhalten?
1: Es ist gar nicht, es wird immer leichter, diese Meinung aufrechtzuerhalten. Berlin hat da ein paar Probleme. Ich war sicherlich einer der ersten, die als Abgeordnete gesagt haben, die Brandmauer ist falsch. Und gleichzeitig habe ich auch immer dazu gesagt, ich bin aber nicht für die Zusammenarbeit mit extremen Parteien, sprich AfD oder Linke. Und warum muss dann die Brandmauer weg? Ist eigentlich relativ leicht erklärt. Wenn man die DDR-Vergangenheit kennt und weiß, was Ausgrenzung ist, wenn man weiß, dass Menschen stigmatisiert werden, dann verliert man diese Menschen. Und das möchte ich nicht. Ich möchte, dass die Menschen uns vertrauen, dass die Menschen zu uns kommen, sich nicht stigmatisiert fühlen. Und deshalb muss die Brandmauer weg. War ein großer politischer Fehler von Angela Merkel und Annegret Kramp-Karrenbauer, uns das aufzuhalten. Jetzt haben wir diesen Beschluss und er ist da, er ist in der Welt. Und die westdeutschen Verbände haben mehr Delegierte und Mitglieder, merken langsam, selbst in Schleswig-Holstein und überall, dass die AfD auf dem Vormarsch ist, wenn man das Thema nicht aktiv angeht und wenn man eben nicht auf die Menschen, die Fragen oder die Probleme haben, zugeht. Man muss offen für die sein. Und das ist meine Verantwortung als Politiker, für jeden offen zu sein. Ich suche mir nicht nach Gesinnung und nach Einstellung aus, wen ich unterstütze und helfe, sondern der Bürger ist der Bürger. und da ist jeder für mich gleich.

0: Jetzt hatte ja Sachsen-Anhalt einen Innenminister mit Holger Stahlknecht, der auch sehr mächtig und auch sehr beliebt war. Und dieser Innenminister Holger Stahlknecht hat als erstes eine Minderheitsregierung ins Spiel gebracht und wurde dann vom Ministerpräsidenten entlassen. Warum ist es so schwer, eine Minderheitsregierung zu machen? Dann müsste man mit der AfD gar nicht so sehr zusammenarbeiten. Man muss sich aber natürlich tolerieren lassen. Das heißt, wenn man die gleichen Ziele verfolgt, dann macht man es mit denen, ohne groß mit denen zusammenzuarbeiten. Warum ist es in der Politik so schwer?
1: Also es ist natürlich immer das Schönste, wenn man eine absolute Mehrheit hat, dann kann man durchregieren. Das gelingt im Moment keiner Partei. Die AfD steht kurz davor. Die Bürger werden entscheiden, ob sie das wirklich wollen oder nicht. Und wenn man eine Koa hat und einen Koa-Vertrag, kann man regieren. Da sind es aber Kompromisse. Und viele Kompromisse sind faule Kompromisse. Das sehe ich als kritisch an. Und solche Menschen wie Holger Stahlknecht, die haben natürlich eine klare Meinung. Die haben den Mut, schwierige Themen anzusprechen. Ich würde niemals für eine Minderheitsregierung kämpfen, sondern ich kämpfe jetzt erstmal für die CDU und für, vor allen Dingen für mein Direktmandat, denn ich möchte und muss meinen Wahlkreis direkt vertreten. Also wer mich will im Landtag, wer will, dass die CDU hier im Harz vertreten ist, der muss mich direkt wählen mit der Erststimme.
0: Da wollte ich jetzt gerade drauf zukommen, denn Sie haben ja keinen so guten Listenplatz bekommen. War das so eine Art Abstrafung?
1: Nein, die Landespartei mischt sich bei den Listenplätzen gar nicht ein, sondern das entscheiden wir vor Ort. Und da ich ein starker Kandidat bin, hat man mir gesagt, pass mal auf, du könntest das schaffen. Und ich habe gesagt, ja, das ist auch mein Anspruch. Klar ist es schön und gemütlich, wenn man einen super Listenplatz hat. Aber das darf nicht der Anspruch der CDU werden. Dann wären wir vergleichbar mit SPD oder Linken. Und das will ich nicht. Insofern stelle ich mich dem. Und ich nenne das manchmal etwas despektierlich Listenfuzzis. Und da ich das also auch schon öffentlich geäußert habe, dass ich kein Listenfuzzi sein möchte, ist das für mich die Konsequenz, zu sagen, ich kämpfe um ein Direktmandat.
0: Jetzt ist ja die CDU hier im Harzkreis sehr stark. Die hat auch in den letzten Jahren unglaublich viel erreicht. Ich will mir noch ein paar Beispiele nennen. Daimler Truck in Halberstadt, Hexentanz das neu gemacht, Bergtheater neu, Schloss Wernigerode wurde saniert und so weiter und so fort.
1: Rheinmetall kommt auch wichtig heutzutage.
0: Rheinmetall. Warum ist es so schwierig für die CDU, das auch dem Wähler zu vermitteln? Warum wählen so viele Menschen hier denn die AfD?
1: Also es ist immer leicht, Negativwerbung zu machen. Dass, wenn Sie auf die Medienlandschaft schauen, dann wird über Herrn Reuscher wird gesagt, der ist umstritten. Oder dann wird gesagt, er ist äußerst umstritten. Und ich weiß nicht, was dann die nächste Steigerungsform ist. Also die MZ und Volksstimme, die versuchen immer so maßlos zu übertreiben. Dabei reicht es eigentlich, die echte, wahre Geschichte zu erzählen, weil das Leben so spannend ist. Und das ist halt, wir sind da ein bisschen langweilig als CDU. Wir setzen Themen um. Wir haben über Jahrzehnte den politischen Rahmen dafür gegeben, dass Deutschland zu den 3, 4 stärksten Wirtschaftsmächten der Welt gehört und auch heute gehört. Und da haben wir unseren Anteil dran, nämlich den Rahmen zu setzen und die Möglichkeiten dafür zu schaffen. Und wir alle wissen, die DDR, Ostdeutschland, war kurz vorm Untergang und hat enorm aufgeholt. Ist noch nicht auf Westniveau, aber ist, wenn wir es international betrachten, und ich sage mal ganz konkret Sachsen-Anhalt, ist unter den 20 stärksten Prozent weltweit in der Wirtschaft. Mit allen Top, auch mit den Entwicklungsländern verglichen, sind wir unter den Top 20 an Prozenten. Und das ist ein enormer Erfolg nach der DDR und nach dem Sozialismus. Und das wird jetzt schlecht geredet, weil es leichter ist, es schlecht zu reden, auch vor allen Dingen von der blauen Konkurrenz. Die versprechen dann das Blaue vom Himmel. Und die reden ja gern von Pinocchio und Co., wenn sie uns angreifen wollen. Ich denke mal, sollten sie wirklich regieren können, werden sie ganz erheblich auf die Nase fallen und mit einer wesentlich längeren Nase. Denn das, was sie versprechen, ist weder verfassungsrechtlich, noch europarechtlich, noch bundesrechtlich umsetzbar. Und es ist halt leicht, die große Klappe zu haben. Aber diese Arbeit, die wir machen, die so ein bisschen unsexy, langweilig ist, gehört einfach dazu. Und das können wir gut.
0: Es wird wahrscheinlich bei Ihnen, in Blankenburg ist ja Ihr Wahlkreis und Osterwiek, Es wird wahrscheinlich auch sehr knapp werden. Es wird ein harter Kampf. Wenn Sie dann in den Landtag nochmal gewählt werden, was möchten Sie denn unbedingt noch umgesetzt sehen?
1: Also umgesetzt gibt es mehrere Themen, die ich sehen möchte. Einmal natürlich das Zentralkrankenhaus hier bei uns im Harz, bei Blankenburg. Ist ein wichtiges Thema, sind wir uns in der CDU einig. Dann müssen wir das Jagdrecht zum Beispiel, das war eine Kleinigkeit jetzt. Also die Gesundheit ist eher ein großes Thema, das betrifft jeden. Das Jagdrecht betrifft eher die Leute, die Tierhalter, den ländlichen Raum. Das müssen wir umsetzen. Und da müssen wir den Umweltminister mal auf den Topf setzen, dass er das endlich umsetzt und nicht weiter blockiert. Denn wir haben einen tollen neuen Rechtsrahmen geschaffen. Das ist mir zum Beispiel sehr wichtig. Und ein sehr, sehr wichtiges Thema, auch das haben die Blauen geklaut. Das habe ich schon 2016 übrigens gesagt. Die haben keine eigenen Ideen. Das kommt von Rolscher. Da habe ich nämlich mein erstes Banner hängen gehabt im Wahlkampf, wo ich geschrieben habe, Windkraft, nein, danke. Ich bin nicht dagegen. Ich bin aber dagegen, dass erneuerbare Energien subventioniert werden und den Gesamtstrompreis teurer machen. Jeder darf Photovoltaikanlagen, jeder darf Solar, jeder darf Windkraft. Ist alles okay. Aber nicht auf Kosten der Allgemeinheit und nicht auf Kosten hoher Strompreise, sondern nur, wenn es uns hilft, für Wirtschaft und Privatleute den Strom günstiger zu machen. Das ist eines der wesentlichen Themen, was auch unserer Wirtschaft sehr helfen würde, aber auch den privaten Haushaltssäckeln. Und wie gesagt, da brauchen sich die Blauen gar nicht aufspielen. Das kommt von uns, das Thema, haben wir schon lange gesagt. Und ein Thema ist mir auch noch wichtig, damit wir vorankommen bei Infrastruktur und bei vielen wichtigen regionalen und kommunalen Themen. Verbandsklagerecht, Schreddern, Abschaffen, Vernichten, weg damit. Weil die Leute, die das ausnutzen, sind nicht am Gemeinwohl interessiert. Das sind ganz fiese Typen, die das immer wieder benutzen.
0: Umweltschutzorganisationen, die gegen die Autobahn klagen, um das mal dem...
1: Das sind so die Aushängeschilde. Aber sind das wirklich Umweltschutz? Ist die deutsche Umwelthilfe wirklich Umweltschutz oder sind die Industriezerstörer, würde ich da eher fragen. Und da sage ich, DUH sind für mich eher Industriezerstörer. Man muss natürlich Themen ansprechen, das mache ich auch. Da bin ich ja auch mutig dabei. Aber man muss nicht immer gleich versuchen, alles, was einem nicht gefällt, zu vernichten.
0: Kommen wir noch mal zum Bahnticket, denn es wird ja in Berlin ganz groß geschrieben. Hier zum Beispiel in Ihrem Wahlkreis in Osterwiek, da gibt es noch nicht mal mehr einen Bahnhof. Da brauchen die Leute das gar nicht, die sind aufs Auto angewiesen. Trotzdem müssen die ja im Prinzip zahlen, die Subventionen für das billige Bahnticket in den deutschen Großstädten. Wie stehen Sie denn dazu?
1: Ja, auch das ist so eine elitäre Großstadtidee. Das 49-Euro-Ticket, was auch immer es jetzt kostet, einzuführen, davon profitiert nur die städtische Klientel, die eh kein Auto braucht, weil Straßenbahn, Bus, S-Bahn, alles da ist. Und da sieht man auch, dass da ein bisschen mangelnder Geist bei diesen links-grün-woken Menschen ist. Denn wenn man im ländlichen Raum den Nahverkehr fördern will, müsste man im ländlichen Raum das Ticket vielleicht für 9,99 € verkaufen, da gibt es halt weniger Angebote und dann die Leute locken, dass sie die wenigen Angebote möglichst intensiv nutzen. Und im städtischen Raum, wo ein wahnsinnig gutes Angebot ist, mit wahnsinnig hohem Aufwand, auch hergestellt, bereitgestellt und übrigens von allen Steuerzahlern, auch von denen im ländlichen Raum, bezahlt wird, denn das wird nicht von den Betrieben allein getragen, das wird vom Staat unterstützt und das sind Steuergelder. Da müsste so ein Ticket 149,99 € kosten. Schließlich hat man den Luxus, dass man Tag und Nacht rund um die Uhr im 10-5-Minuten-Takt, was auch immer, die Öffentlichen benutzen kann. Das wäre eine ausgleichende Gerechtigkeit. Der ländliche Raum subventioniert in vielerlei Hinsicht die Städte mit und die haben die große Klappe und wollen mir sagen, wie ich im ländlichen Raum leben soll, muss ich sagen, das lasse ich mir nicht gefallen.
0: Letzte Frage, möglichst kurz beantwortet. Wo wird die CDU bei der Wahl landen am 6. September hier in Sachsen-Anhalt und wo wird die AfD landen?
1: Also die CDU wird noch mal einen Schritt nach vorne machen und besser landen, als wir jetzt aktuell bei den Umfragen dastehen. Und die AfD wird nach meiner Einschätzung es nicht schaffen, die Regierung allein zu übernehmen. Und ich drücke auch die Daumen dafür, dass die roten Helfer aus Moskau, die den Kollegen von der AfD helfen wollen, das BSW, nicht reinkommen, damit sie diese unheilige Allianz nicht bilden können. Insofern, die CDU holt noch auf. Wir sind jetzt leider der Zweitplatzierte, aber das macht nichts. Ich werde trotzdem kämpfen, dass wir ein möglichst sehr, sehr gutes Ergebnis erlangen.
2: In der Harzregion ist Alexander Reuscher für seine konsequente Haltung und seinem auffälligen Fahrzeug bekannt. 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September 2026.

0: Ein freudiges Ereignis. Elefantennachwuchs im Zoo.
1: Es ist durchaus im Bereich des Möglichen, dass der Absatz an Elefantenplüschtieren in Zukunft etwas größer wird als bisher. Denn der Wunsch, ein solches Rüsseltier mit nach Hause nehmen zu wollen, könnte stärker werden, wenn man im Elefantenhaus zu Besuch war. Dort stolpert seit ein paar Tagen ein Jungtier durch das Gehege, denn im Magdeburger Zoo konnte man ein besonderes Ereignis feiern.

0: Historischen Moment. Das erste Elefantenkalb in der Geschichte Magdeburgs wurde am 6.8. um 1.14 Uhr dann geboren. Beim Geschlecht halten wir uns noch ein bisschen bedeckt. Sweeney hat uns noch nicht nah genug rangelassen, dass wir da eine hundertprozentige Aussage zu abgeben können. Wir haben natürlich einen sehr educated guess, aber halten uns da noch ein bisschen zurück. Was wir sehr gut wissen, ist die Schulterhöhe. Da sind wir bei 86 Zentimetern. Gewogen haben wir auch noch nicht, weil Sweeney das Kalb noch sehr eng bei sich behält. Und wir halten unsere Elefanten hier im Protected Contact, das heißt zwischen uns und dem Elefanten muss immer ein Gitter sein, um uns vor unabsichtlichen Bewegungen des Tieres zu schützen. Das kann bei Elefanten dann doch schnell gefährlich werden. Bis jetzt kann das Kalb schon selbstständig aufstehen, sich hinlegen, Bewegungen laufen oder Wendungen laufen. Das hat in den ersten Stunden auch noch nicht so gut geklappt. Da konnte man nur vorwärts und bremsen war auch schon ein bisschen schwierig. Und was uns am meisten freut, ist, dass es zum jetzigen Zeitpunkt wirklich schon ganz gut trinkt.
1: Das freut natürlich nicht nur den Zoodirektor. Schließlich beginnt das Leben eines Elefanten mit einem Sturz des Jungtiers aus etwa 3 Metern Höhe. Doch davon hat sich das Kleine gut erholt und allmählich klappt es auch mit der Koordination der 8 Beine. Schließlich muss man als Jungelefant immer genau aufpassen, was das Muttertier unternimmt, um nicht dazwischen zu geraten.
0: Nee, Sweeney passt da schon sehr gut auf. Sie ist eine sehr gute Mutter, sie passt sehr gut auf. Sie hat das immer im Blick und dirigiert dann mit dem Rüssel in die richtige Richtung.
1: Sweeney, das Muttertier, wurde 1993 ursprünglich in Afrika geboren, lebte dann lange im grünen Zoo Wuppertal und kam 2024 nach Magdeburg. Das passiert im Rahmen des Ex-Situ-Programms für afrikanische Elefanten, weil man sie mit dem seit 2018 hier lebenden und genetisch passenden Elefantenbullen Kando zusammenführen wollte. Der erfüllte seine Aufgabe auch zuverlässig und nach einer 22 Monate dauernden Tragezeit konnte man nun den gesunden Nachwuchs begrüßen.
0: Wir haben das Elefantenhaus und die Außenanlagen intensiv mit Kameras überwacht und haben dann an Veränderungen des Schlafrhythmus, Veränderungen des Laufverhaltens feststellen können, jetzt geht's dann wohl demnächst los. Und dann das eindeutige Zeichen ist natürlich der Abgang der Fruchtwässer. Das sind beim Elefanten so knapp an die 100 Liter. Das kriegt man sehr klar mit.
1: Für den Magdeburger Zoo ist es das erste Mal seit seiner Gründung vor 76 Jahren, dass solch ein Zuchterfolg erzielt wurde. Denn bisher wurden hier nur weibliche Tiere gehalten. Nun kommt es darauf an, dass sich eine stabile Mutter-Kind-Beziehung entwickelt, weshalb Besucher nur eingeschränkten Zugang zum Duo bekommen sollen.
0: Das machen wir auch von Sweeney abhängig von ihrem Verhalten. Sie ist bis jetzt eine sehr entspannte Elefantenmutter und wenn alles gut läuft, werden wir morgen das Elefantenhaus schon für die ersten Stunden öffnen, immer mit einer Aufsicht und wir werden es auch sofort wieder schließen, wenn wir das Gefühl haben, Sweeney gefällt das gerade nicht. Sie hat jederzeit die Möglichkeit, sich in Räume zurückzuziehen, wo sie nicht zu sehen ist und trotzdem geht dann hier die Mutter-Kind-Bindung vor und wir behalten uns vor, das Haus dann auch jederzeit wieder zu schließen.
1: Ja, und so kann der Magdeburger Zoo nun auch auf diesem Feld des Artenschutzes einen Beitrag leisten und die Besucher dürften mit ein bisschen Glück dabei zuschauen. Und Glück brauchen auch die Zoomitarbeiter, um einmal herauszufinden, ob wir es hier mit einem männlichen oder einem weiblichen Kalb zu tun haben.

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0: Am Donnerstagvormittag wird es teils sonnig bei Temperaturen um 21 Grad. Mittags bleibt es teils sonnig und es weht ein kräftiger, böiger Wind aus Westen. Der Abend bleibt sonnig mit vereinzelt Wolken und Temperaturen um 22 Grad. In der Nacht wird es überwiegend klar mit einem leichten Wind aus Südwesten. Am Freitag wird es meist wolkig mit wenig Sonne und Temperaturen um 23 Grad.
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0: Blankenburg feiert Blütenfest mit neuer Königin. Aus dem Altstadtfest im Blankenburger Zentrum entstand das Blütenfest im Teepark und in diesem Jahr wurde die Veranstaltung im neu gestalteten Stadtpark gefeiert.
1: Viele Blankenburger werden sich noch an den Blankenburger Sommer erinnern und wir wollen wieder Leben einziehen lassen. Und jetzt sind wir mit dem Blütenfest hierher zurückgekehrt an den Veranstaltungsort in Blankenburg. Ja, und alle sind herzlich eingeladen, dieses Jahr und auch in den kommenden Jahren sich hier einzufinden, zu feiern, sich wiederzusehen und einfach Spaß zu haben.
0: Zu einem Blütenfest gehört natürlich eine Blütenkönigin, die den Bürgermeister bei repräsentativen Aufgaben der Stadt begleitet. Mehrere junge Frauen hatten nach der Wende bereits diese Aufgabe übernommen. So wurde zum Beispiel Kathleen Schams 1993 beim Blütenfest auf dem Eichenberg vom damaligen Bürgermeister Bodo Kaiser die Blütenkrone überreicht. In diesem Jahr wurde Taja Jonas als neue Blütenkönigin gekürt.
2: Ich bin Taja. Ich bin aktuell noch Schülerin des Gymnasiums am Tee und bin 17 Jahre alt. Und zu dem Job der Blütenkönigin bin ich gekommen, indem ich im Amtsblatt den Artikel gelesen habe, beziehungsweise die Ausschreibung zur Blütenkönigin, meine Mutti ihn mir gezeigt hat und ich einfach mich drauf beworben habe.
3: Welche Aufgaben wird denn so eine Blütenkönigin wahrnehmen?
2: Einmal die Repräsentation von Blankenburg natürlich, die Unterstützung und die Mithilfe von einigen Veranstaltungen sowie das Auftreten.
3: Was erhoffen Sie sich?
2: Viele nette Menschen kennenzulernen, wenn ich sogar ehrlich bin. Das war auch mit einer der Punkte, warum ich das Amt gerne übernehmen wollte, damit ich in Blankenburg vielleicht auch mehr Leute hier selber kennenlernen kann und viele Aktionen mitmachen darf.
0: Nicht wegzudenken ist seit 2016 auch das Maskottchen der Stadt. Der Löwe Welfi, der eine besonders tragende Rolle bei diesem Sommerfest hatte. Der musikalische Auftakt am Samstag erfolgte mit der Jagdhornbläsergruppe Blankenburg. Herzlich begrüßt wurden natürlich auch in diesem Jahr wieder die Vertreter der Partnerstädte Wolfenbüttel, Herdecke und Oschetschow, die mit kleinen Delegationen angereist waren.
4: Die Partnerschaft Blankenburg und Herdecke besteht ja jetzt seit über 35 Jahren. Und eine solche Partnerschaft lebt natürlich auch von Begegnungen. Und das ist für mich immer eine große Freude, hier nach Blankenburg zu kommen. Wenn ich nach Blankenburg komme, dann ist es nicht eher ein Besuch in irgendeiner fremden Stadt, sondern es ist wie ein Wiedersehen mit Freunden. Und die Städtepartnerschaft lebt ja auch von solchen Begegnungen. Und deswegen kommen wir immer wieder gern, genauso wie die Blankenburger immer gern nach Herdecke zur Maiwoche kommen.
5: Also ich bin mittlerweile richtiger Blankenburg-Fan geworden. Wir haben eine Städtepartnerschaft seit 11 Jahren mit der Stadt Wolfenbüttel. Also ich bin dienstlich ein bisschen betroffen. War aber im Frühjahr auch hier in Kattenstedt in einem tollen Ferienhaus und habe mal eine Woche Blankenburg erlebt mit Stadtführung und allem drum und dran. Habe mich ein bisschen in die Stadt verliebt. Es ist einfach wunderschön, hierher zu kommen. Und das Blütenfest ist eins der Highlights des Jahres.
0: Das Fest wird seit 10 Jahren in Eigenregie der Stadt von den Mitarbeiterinnen aus dem Tourismusbetrieb organisiert. Und das bedeutete natürlich viel zusätzliche Arbeit.
6: Wir haben das Blütenfest hier im Stadtpark jetzt seit einem Jahr vorbereitet und freuen uns, die Besucher jetzt auch endlich bei bestem Wetter hier begrüßen zu dürfen und sind ganz stolz auf die Leistung des Teams vom Blankenburger Tourismusbetrieb. Die Besucher können sich hier an diesem Wochenende auf ein buntes Bühnenprogramm auf der frisch sanierten und renovierten Stadtparkbühne freuen, auf eine große Vereinsmeile mit regionalen Firmen, auch mit Händlern, einen großen Mittelaltermarkt, das freut uns auch, das haben wir beim Blütenfest dieses Jahr zum ersten Mal. Und das Blütenfest findet ja auch das erste Mal im Stadtpark statt.

0: Location. Es ist ein bisschen familiärer als die Jahre zuvor im Teapark. Und wir haben viel mehr Bäume, wir haben schönen Schatten und freuen uns einfach, dass wir das jetzt endlich durchführen können und dass es gut angenommen wird.
1: Gab es denn Probleme im Vorfeld?
0: Es gab ein paar Probleme. Wir müssen natürlich das Konzept ein bisschen umstellen. Wie im Teapark funktioniert das hier nicht mehr. Wir mussten gucken, wie wir die Stromverteilung vornehmen, die Wasserverteilung, vor allen Dingen für die Gastronomie, die Versorger. Aber ansonsten hat eigentlich alles sehr, sehr gut geklappt. Wir hatten ja auch gut Unterstützung. Der Bauhof hat uns gut geholfen. Da auch nochmal ein großes, großes Dankeschön. Und auch an die Sicherheitsfirma Incognito, die uns da unterstützt und mit Rat und Tat zur Seite steht.
2: Ein Fest für die Blankenburger sollte es sein und kein Eintritt wurde erhoben. Zu verdanken ist das den Hauptsponsoren.
3: Wir sind als Stadtwerke natürlich auch dieses Jahr beim Blütenfest mit dabei. Als Hauptsponsor ist es uns ganz wichtig, die Leute hier in Blankenburg zusammenzubringen bei bestem Wetter. An unserem Stand dreht schon seit heute Morgen das Glücksrad ununterbrochen und wir haben auch ein wunderschönes Rodeo mit dabei. Also hier ist viel Spaß geboten für Groß und Klein.
2: Nicht nur Musik erschallte von der Bühne, sondern seit 2 Jahren werden bei diesem Anlass auch die Gewinner beim bundesweiten Städteradeln bekannt gegeben.
4: 21 Tage lang im Juni hatten möglichst viele Bewerber die Gelegenheit, ihre Alltagswege klimafreundlich mit dem Fahrrad zurücklegen. Also so die Grundidee ist dahinter, anstelle des Autos das Rad zu nehmen und dadurch auch CO2 einzusparen. Und egal, ob man bereits jeden Tag fährt oder selten unterwegs ist, am Ende des Tages hat jeder einzelne Kilometer gezählt.
2: Blankenburg ist seit 4 Jahren mit dabei und belegte diesmal Platz 17 unter den landesweit 56 Teilnehmerkommunen. Insgesamt legten die 228 Blankenburger Radler der 23 teilnehmenden Teams in den 21 Tagen 45.594 Kilometer zurück. Das aktivste Team mit 46 Teilnehmern war Wir für Hüttenrode. Die Einzelsiegerin mit 857 Kilometer, Nicole Buchtmann, kam von den Drahteselreitern und der Sieger Fabian Lamm mit 1044 Kilometern von der Blankenburger Feuerwehr. Ein abwechslungsreiches Programm, vielfältige kulinarische Angebote sowie Spaß und Action. Begeisterten 3 Tage lang die Blankenburger und ihre Gäste. Es war ein gelungener Neustart im Blankenburger Stadtpark.
5: DB-Reparaturteam im Einsatz. So aufwendig wird Vandalismus beseitigt.
6: Der Magdeburger Hauptbahnhof wurde zwar zum besten Bahnhof in Deutschland gekürt, aber das scheint hierzulande ein einsamer Leuchtturm zu sein. Denn der Zustand vieler Bahnhöfe im Lande ist weit davon entfernt, schön zu sein. Um das zu ändern, lud man dieser Tage auf einen kleineren Haltepunkt ein, hier der Bahnhof Magdeburg Südost, in einem typischen Zustand für viele solcher kleinerer Bahnhöfe. Graffiti, zerstörte Einrichtungsgegenstände oder Schilder. Das Feld solcher, meistens durch Vandalismus entstandenen Schäden ist groß. Üblicherweise beauftragt man dafür DB-eigene Unternehmen, die allerdings eher grundhafte Sanierungen vornehmen, weshalb man sich entschloss, mit speziellen Reparaturtrupps eine zusätzliche Möglichkeit zur Beseitigung von Schäden an solchen Stationen zu schaffen.
7: Warum machen die das? Weil wir tatsächlich viel Vandalismusschäden haben, viel Defekte an unseren Bahnsteigen und die versuchen wir mit unseren Handwerkerkollegen entsprechend schnell wieder zu beheben.
6: Dazu hat man 2 neue, jeweils 4-köpfige Teams zusammengestellt, erfahrene Handwerker aus den verschiedensten Berufen. Vom Elektriker über den Baufachmann bis hin zum Dachdecker ist alles dabei. Im Grunde suchte man nach Universalgenies, die in der Lage sind, die vielfältigen Anforderungen solcher Schnellreparaturen auszufüllen.
7: Genau, also erstmal grundsätzlich Vandalismusschäden zu beseitigen, unter anderem wie hier die eingeschmissene Vitrine, die wir heute Morgen hier so vorgefunden haben, Graffiti zu beseitigen, Pflasterarbeiten durchzuführen, Dacharbeiten durchzuführen und alles, was sozusagen außerhalb der Parameter, die wir uns selbst gesetzt haben, für einen ordentlichen Zustand von Bahnhöfen entsprechend auch diese zu beseitigen.
6: Was dabei zu tun ist, melden nicht nur die Kunden an die Deutsche Bahn, sondern auch Inspektoren und Mitarbeiter. In diesem speziellen Fall an das Bahnhofsmanagement der DB Infrago, das zuständig für ein Territorium ist, das in gewisser Weise dem ehemaligen DDR-Bezirk Magdeburg entspricht. Für den Bezirk Halle gibt es weitere Reparaturtrupps.
7: Einerseits ganz klar auch durch unsere Kunden. Andererseits inspizieren wir auch regelmäßig qualitativ unsere Stationen und dann laufen die Schäden quasi in unsere Systeme einmal rein und landen dann quasi hier bei unseren Kolleginnen und Kollegen.
6: Diese Trupps gibt es jetzt seit 2 Monaten und bisher ist man mit den Ergebnissen der Maßnahmen sehr zufrieden.
7: Naja, also man sieht den Unterschied. Das muss man ganz klar sagen. Man sieht den Unterschied auch hier in Magdeburg Südost, weil man sehr starker Vandalismus, Standort, wir haben sukzessive mit diversen Maßnahmen den Standort entsprechend aufgewertet. Und wenn man sozusagen, und das tue ich auch sehr oft, sich Bahnhöfe und Verkehrsstationen einmal anschaut, man sieht den Unterschied mit dieser Handwerkerkolonne.
6: In ganz Sachsen-Anhalt gibt es insgesamt 289 Verkehrsstationen und in ganz Deutschland werden in diesem Jahr für dieses Sonderprogramm etwa 50 Millionen Euro ausgegeben, hauptsächlich für das Personal und die benötigten Ersatzteile. Erfahrungsgemäß durfte diese Arbeit auch nicht aufhören, denn Vandalismus auf Bahnhöfen wird weiter ein Problem sein, vor allem weil es auf vielen dieser Stationen schon seit Jahren kein Personal mehr gibt.
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0: Am Donnerstagvormittag wird es teils sonnig bei Temperaturen um 21 Grad. Mittags bleibt es teils sonnig und es weht ein kräftiger, böiger Wind aus Westen. Der Abend bleibt sonnig mit vereinzelt Wolken und Temperaturen um 22 Grad. In der Nacht wird es überwiegend klar mit einem leichten Wind aus Südwesten. Am Freitag wird es meist wolkig mit wenig Sonne und Temperaturen um 23 Grad.
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0: In Ballenstedt hat am Samstagvormittag eine rund 3000 Quadratmeter große Wiesenfläche im Bereich am Zehling gebrannt. Insgesamt 70 Feuerwehrleute aus Ballenstedt, Rieda, Badeborn, Harzgerode und Quedlinburg waren mit 6 Fahrzeugen im Einsatz und konnten das Feuer löschen. Die betroffene Fläche gehört der Stadt Ballenstedt. Der entstandene Schaden wird auf etwa 500 Euro geschätzt. Die Ursache des Brandes ist bislang unklar. Die Polizei ermittelt und bittet Personen, die im fraglichen Zeitraum etwas Verdächtiges beobachtet haben, sich beim Polizeirevier Harz zu melden. Bei einem Wohnungsbrand in Ballenstedt ist am Sonntagmorgen ein 83-jähriger Mann ums Leben gekommen. Ein Nachbar hatte gegen 7 Uhr Rauch aus dem Einfamilienhaus bemerkt und Feuerwehr sowie Polizei alarmiert. Rund 80 Einsatzkräfte aus Ballenstedt, Radesleben und Ermsleben waren vor Ort. Die Rettungskräfte konnten den Bewohner nur noch tot aus dem Gebäude bergen. Die Ursache des Feuers ist noch unklar. Die Kriminalpolizei hat die Ermittlungen übernommen. Der Sachschaden wird auf rund 50.000 Euro geschätzt. In Bernburg ist am Samstag ein Motorradfahrer bei einem Verkehrsunfall schwer verletzt worden. Der 26-Jährige wollte in der Halleschen Straße einen vorausfahrenden Wagen überholen, als dieser gleichzeitig nach links in die Blumenstraße abbog. Bei der Kollision stürzte der Motorradfahrer. Bei der Unfallaufnahme stellte die Polizei fest, dass er keinen Führerschein besitzt und das Motorrad nicht zugelassen war. Außerdem wurde festgestellt, dass die Maschine im März in Bernburg gestohlen worden war. Ein Atemalkoholtest ergab beim 26-Jährigen einen Wert von 1,07 Promille. Zusätzlich bestand der Verdacht auf Drogeneinfluss.
3: Neuer Ort zum Treffen. Bitterfeld schafft neue Eventlokalität.
4: Mitten in Bitterfeld gibt es einen neuen Ort zum Treffen, Feiern und Verweilen. Im Rathaus Innenhof ist die Kommunallounge eröffnet worden. Bühne, Beleuchtung und verschiedene Sitzmöglichkeiten sollen den Platz künftig regelmäßig zum Veranstaltungsort machen.
5: Die Idee geht zurück auf ein besonderes Event, 800 Jahre Bitterfeld. Da haben wir das erste Mal ja probiert, wie kann man diesen Innenhof gestalten, kann man hier zusätzlich auch Programme anbieten. Es ist damals gemacht worden und es war sehr erfolgreich.
4: Nach der Premiere zur 800-Jahr-Feier und weiteren Veranstaltungen im vergangenen Sommer wurde aus dem zeitweisen Angebot nun eine dauerhafte Einrichtung. Der Umbau erfolgte in kurzer Zeit. Fertig ist die Lounge aber noch nicht.
6: Zufrieden. Innerhalb kürzester Zeit ist es uns hier also gelungen, eine nachhaltige Infrastruktur zu entwickeln über eine Bühne, über Stromversorgung, über Trinkwasserversorgung und wir haben auch den ersten Schritt Richtung Einfriedung getan. Im Torbogen befindet sich mittlerweile eine feste Vergitterung.
4: Genutzt werden soll die Fläche möglichst vielfältig. Vereine, Institutionen, Unternehmen und andere Veranstalter können die vorhandene Infrastruktur nutzen. Ziel ist es, Veranstaltungen einfacher und mit weniger Aufwand auf die Beine zu stellen.
7: Wir haben uns an die 800-Jahr-Feier zurückerinnert und an das, was in 2025 die Sommerlounge war. Und haben gesagt, dann lasst es uns richtig machen. Richtig heißt für uns eine feste Bühne, die immer bleibt, Technik, die immer bleibt, Sitzmöglichkeiten, die alle nutzen können und Beleuchtung und auch Zaun drumherum aus Sicherheitsgründen, dass das alles passt. Damit das Ziel, und das ist wirklich so, dass wir möglichst viele unterschiedliche Anbieter haben, ob das jetzt Vereine sind oder Firmen, die sagen, wir machen eine Präsentation, wir machen eine kleine Lesung, alles Mögliche soll ja durchgeführt werden.
4: Wie vielfältig die Angebote sein können, zeigte sich bereits bei der Eröffnung.

0: Eröffnung. Beim ersten Marktplatz der Talente präsentierten sich rund 20 Vereine, Institutionen und Unternehmen. Ein weiterer Höhepunkt war die Auszeichnung der Gewinner des Malwettbewerbs zum 20-jährigen Bestehen des Bitterfelder Bogens. 120 Bilder von Kindern und Jugendlichen waren eingereicht worden. Aus 20 ausgewählten Arbeiten konnten die Besucher ihre Favoriten wählen. Insgesamt wurden 570 Stimmen abgegeben. Den ersten Platz holte Larissa Gavrilova vom Jugendclub Linde. Ihr Bild zeigte den Bitterfelder Bogen mit Pflanzen, einem Flugzeug und Dinosauriern. Ausgezeichnet wurde sie von Oberbürgermeister Armin Schenk und Kulturbotschafterin Jana Respondek. Unterstützt wird die Kommunallounge von der kommunalen Familie, darunter auch die Stadtwerke Bitterfeld-Wolfen.
1: Ich denke, das ist ein Teil unseres Unternehmensziels. Unser Claim ist ja auf gute Nachbarschaft. Und insofern betrachten wir das nicht nur so als Floskel, sondern der wirtschaftliche Erfolg, den die Stadtwerke und alle kommunalen Unternehmen auch haben, der soll natürlich in die Region zurückfließen.
0: Für die Besucher ist dabei vor allem entscheidend, was tatsächlich auf dem Platz passiert. Deshalb haben wir uns bei der Eröffnung umgehört.
2: Ich finde das echt cool hier. Wir kommen vom Schwabenland. Und ja, wir kennen uns da halt weit aus, aber ich finde es schön hier.
3: Wir sind mehr oder weniger jetzt so reingestolpert, ohne das zu wissen, was hier los ist.
4: Es ist wunderschön. Wir sind sehr positiv überrascht. Die Leute sind sehr freundlich. Es ist ein ganz toller Ort, ein sonniger, schöner Ort. Also da gehen die Herzen auf. Ganz toll. Wir freuen uns, hier sein zu dürfen. Und das Event finde ich super klasse. Ganz tolle Idee.
5: Wir finden es schön. Wir waren letztes Jahr schon da und jetzt sind wir dieses Jahr wieder hier.
6: Zumindest mal vorbeikommen.
7: Gemütlich, ja.
8: Ja, ist richtig schön. Ich finde es auch, die Sonne drückt zwar ein bisschen, aber wenn man hier so sitzt auf den Sitzkissen, ist es sehr entspannt.
9: Ich finde es sehr schön, aber traurig, dass so wenig gekommen sind.
0: Die Rückmeldungen fallen überwiegend positiv aus. Besonders die Aussicht auf regelmäßige Veranstaltungen und mehr Leben in der Innenstadt kommt bei den Besuchern gut an. Auch am Abend verändert sich der Innenhof durch die Gestaltung deutlich.
1: Also ich muss sagen, am Anfang, man hatte eine Vorstellung, es gab ja auch viele animierte Bilder vorher, aber wenn man es dann so sieht, insbesondere am Abend, wir haben es gestern schon mal sehen können, mit einer entsprechenden Beleuchtung, dann ist das natürlich eine tolle Atmosphäre, gerade vor der Kulisse hier.
0: Ganz fertig ist die Lounge noch nicht. Geplant sind eine vollständige Einfriedung sowie später auch Lösungen für Schatten und schlechtes Wetter.
10: Wir haben natürlich noch ganz viele Ideen. Im kommenden Jahr soll die gesamte Einfriedung des Areals erfolgen. Es ist auch in späteren Schritten geplant, eine Verschattung oder auch eine Variante für schlechteres Wetter zu schaffen, sodass man die Fläche also auch ganzjährig nutzen kann.
0: Aus einer Idee zur 800-Jahr-Feier ist damit ein dauerhafter Treffpunkt entstanden. Jetzt soll die Kommunallounge regelmäßig mit Veranstaltungen gefüllt werden und so auch die Bitterfelder Innenstadt ein Stück lebendiger machen.
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0: Am Donnerstagvormittag wird es teils sonnig bei Temperaturen um 21 Grad. Mittags bleibt es teils sonnig und es weht ein kräftiger, böiger Wind aus Westen. Der Abend bleibt sonnig mit vereinzelt Wolken und Temperaturen um 22 Grad. In der Nacht wird es überwiegend klar mit einem leichten Wind aus Südwesten. Am Freitag wird es meist wolkig mit wenig Sonne und Temperaturen um 23 Grad.
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für Blankenburg und Osterwiek. Landtagskandidat Alexander Reuscher vorgestellt. Die meisten Menschen kennen Alexander Reuscher mit Anzug und Krawatte. Seit 2021 sitzt er für den Wahlkreis Blankenburg und Osterwiek im Landtag von Sachsen-Anhalt. Damals gewann er mit 33,6% das Direktmandat. Alexander Reuscher gilt als leidenschaftlicher Politiker, der immer sagt, was er denkt, auch wenn es nicht vielen gefällt. Politisch gehört er innerhalb der CDU zum konservativen Flügel. Schon früh hat sich der 55-Jährige gegen eine Brandmauer zur AfD ausgesprochen und verteidigt auch andere strittige Themen innerhalb der CDU leidenschaftlich. In seiner Freizeit ist der passionierte Jäger oft in seinem Jagdgebiet in Osterwiek anzutreffen. Mit seinem österreichischen Geländefahrzeug, einem Pinzgauer, kann Reuscher auch die schwierigsten Dinge meistern, um zu seinen Hochsitzen zu gelangen. Das politische Alltagsleben in Magdeburg ist oft kritisch, besonders für Reuscher, da er mit seinen umstrittenen Aussagen auch gern ein Ansprechpartner für viele bundesweite Medien ist. Hier in seinem 130 Hektar großen Pachtgebiet kann sich der gebürtige Leipziger entspannen. Lange Zeit war er innerhalb der CDU Wolfsbeauftragter und setzte sich für eine drastische Reduzierung der Wolfspopulation.

0: Situation in Sachsen-Anhalt ein. Auch wenn die Landtagswahl am 6. September 2026 aufgrund der hohen AfD-Wahlprognosen schwer werden wird, will Reuscher es noch einmal wissen. Auch dieses Mal möchte er unbedingt das Direktmandat in seinem Wahlkreis gewinnen.
1: Ja, Herr Reuscher, wir möchten Sie heute vorstellen, Sie sind im Wahlkampf schon seit einigen Wochen. Wie schwer ist denn dieser Wahlkampf diesmal und dieses Jahr und wie sehr strengt er an?
2: Also ein Wahlkampf muss immer anstrengend sein, das motiviert ja auch, das ist der Eustress, also so ein positiver Stress. Wobei natürlich auch, es ist sicherlich schwer, wenn sehr viel beschädigt wird und wenn sehr viel beschmiert wird, das ist ein bisschen Kinderkram. Kommt jetzt verstärkt vor, aber mir macht Wahlkampf Spaß, es gehört dazu. Dann wird auch manchmal gesagt, jetzt tauchst du auch einmal auf und da sage ich, nein, liebe Leute, ich war die gesamte Wahlperiode immer ansprechbar, nur jetzt ist es halt ein bisschen schriller, ein bisschen lauter, ein bisschen auffällig und das soll auch so sein.
1: Wir wollen ja die Kandidaten noch ein bisschen vorstellen und da möchte ich bei Ihnen anfangen mit Ihrer Biografie. Sie sind ja hier, kommen ja hier aus dem Osten, sind dann aber über Ungarn nach Westdeutschland geflohen. Was war denn damals Ihre Motivation, die DDR zu verlassen?
2: Ja, die politischen Entwicklungen von damals, ganz klar. Ich durfte damals nicht studieren, obwohl ich sehr gute Schulnoten hatte. Wurde mir ganz klar gesagt, meine politische Einstellung sei nicht so passend. Und natürlich hat auch ein bisschen der Wohlstand des Westens gelockt, das muss ich ganz klar sagen. Den wir jetzt haben und wo so viele heute jammern und sagen, uns ging es so schlecht, es geht uns sehr, sehr gut. Auch das war ein Teil des Zieles, also es war nicht nur politisch, sondern es war eine Mischung aus den politischen Aussichten. Ich war in der Kirche engagiert, in der Thomaskirche in Leipzig und all diese Dinge haben einem dort die Zukunft verbaut. Und deshalb habe ich mich zur Flucht aktiv entschieden und bin noch vor der Grenzöffnung illegal gegangen.
1: Sie waren ja damals noch sehr jung. Sie hatten noch keine Ausbildung. Sie sind dann nach Hamburg gegangen und haben dann Groß- und Einzelhandelskaufmann gelernt. Und dann haben Sie auch irgendwann Ihre politische Karriere angestrebt. Was war denn der Grund, in eine Partei einzutreten und warum die CDU?
2: Vielleicht darf ich da noch einen Schritt zurückrudern.

0: habe mich bei Wahlen auch als Wahlhelfer engagiert. Da habe ich allerdings auch komische Erlebnisse gehabt, wie die Jusos da mit den Sachen umgegangen sind, so dass ich erstmal gesagt habe, nee, lasst mich in Ruhe, mit Politik will ich nichts zu tun haben. Aber ich war schon immer ein politischer Mensch. Denn wenn Sie gehört haben, eben, dass ich in der jungen Gemeinde war und da aktiv war, dann können Sie sich das vorstellen, das geht aus einem nicht raus. Also habe ich irgendwann angefangen zu sagen, ich will hier nicht meckern, sondern ich will auch mitgestalten. Ich habe Erfahrung in der Wirtschaft. Ich bin sehr, sehr viel international unterwegs. Und warum soll ich mich nicht auch im Stadtrat und anders politisch engagieren?
1: Es ging ja dann kurz nach der Wende, glaube ich, sind Sie auch schon gleich wieder zurückgegangen in den Osten. Wo haben Sie sich denn da engagiert? Sind Sie schon in die CDU in Hamburg eingetreten oder erst hier?
0: Nein, ich bin erst hier im Harz wieder. Also meine Familie kommt aus dem Harz. Ich war viele Jahre in Leipzig und ich bin 2011 in die CDU eingetreten. Und da habe ich mich dann auch verstärkt kommunalpolitisch engagiert. Also genau Graswurzelbewegung in der Kommune, in der Gemeinde, da wo man lebt, vor der eigenen Haustür etwas tun. Also nicht die Welt retten, sondern da wo man was erreichen kann, konkret etwas machen.
1: Sie sitzen seit 2021 im Landtag von Sachsen-Anhalt. Und wenn man Sie beobachtet, merkt man gleich, dass Sie ein Mensch mit Ecken und Kanten sind. Sie sind also kein Berufspolitiker, der, sage ich mal, vom Plenarsaal dann gleich in den Landtagssaal wechselt, sondern Sie sagen schon das, was Sie denken. Ist das manchmal schwierig? Und manchmal kommt mir das so vor, dass Sie auch so ein, ja, ich sag mal, in der CDU so ein bisschen alleine auch gelassen werden.
0: Ja und nein. Also, was mich natürlich frei macht von den politischen Zwängen, ist, dass ich kein KKK, also Kreis oder Kreissaal, Hörsaal und dann Plenarsaal oder Saaltyp bin. Insofern macht mich das frei von Abhängigkeiten in der Partei, dass ich sagen muss, ich habe dir das gemacht, jetzt musst du mir das machen, sondern ich sage frei, was ich denke. Das ist richtig. Und es gelingt den Leuten, die vielleicht Akten anlegen, nicht irgendwie Leichen im Keller zu finden. Das ärgert die vielleicht ein bisschen und dann regen sie sich über irgendein ironisches Bild auf. Wichtig ist mir tatsächlich, politische Akzente zu setzen, wie zum Beispiel mit dem sprachlich falschen Gendern, da was zu unternehmen. Oder mit dem Wolf. Also ich habe konkrete Ziele erreichen können, durchsetzen können. Und da kann ich Ihnen sagen, da gibt es durchaus Teamwork in der CDU und auch in der Union, also mit der CSU, weit über den Tellerrand hinaus. Und da ist ein Zusammenhalt da. Es gibt aber auch immer wieder Leute, die ja, die ein bisschen Angst davor haben, wenn jemand wirklich selbstständig und unabhängig ist und sich nicht, ich sag mal, unter Druck setzen lässt. Und das ist wichtig.
1: Sie gelten ja in der CDU als konservativer Mensch, das kann man so sagen. Jetzt ist die AfD hier in Sachsen-Anhalt da, in ganz Deutschland, aber in Sachsen-Anhalt sind die in den letzten Jahren besonders stark gewachsen. Und jetzt kurz vor der Wahl stehen die knapp vor einer absoluten Mehrheit. Viele sagen, sie paktieren mit denen auch. Woran liegt das? Sie wollen natürlich, sie haben sich, das ist das, was sie öfter machen, sie sagen knallhart, was sie möchten, wie mit dem Wolf. Und sie haben auch ganz knallhart gesagt, die Brandmauer ist für sie nichts. Wie schwer ist das denn in der CDU, diese Meinung aufrechtzuerhalten?
0: Es ist gar nicht, es wird immer leichter, diese Meinung aufrechtzuerhalten. Berlin hat da ein paar Probleme. Ich war sicherlich einer der ersten, die als Abgeordnete gesagt haben, die Brandmauer ist falsch. Und gleichzeitig habe ich auch immer dazu gesagt, ich bin aber nicht für die Zusammenarbeit mit extremen Parteien, sprich AfD oder Linke. Und warum muss dann die Brandmauer weg? Ist eigentlich relativ leicht erklärt. Wenn man die DDR-Vergangenheit kennt und weiß, was Ausgrenzung ist, wenn man weiß, dass Menschen stigmatisiert werden, dann verliert man diese Menschen. Und das möchte ich nicht. Ich möchte, dass die Menschen uns vertrauen, dass die Menschen zu uns kommen, sich nicht stigmatisiert fühlen. Und deshalb muss die Brandmauer weg. War ein großer politischer Fehler von Angela Merkel und Annegret Kramp-Karrenbauer, uns das aufzuhalten. Jetzt haben wir diesen Beschluss und er ist da, er ist in der Welt. Und die westdeutschen Verbände haben mehr Delegierte und Mitglieder, merken langsam, selbst in Schleswig-Holstein und überall, dass die AfD auf dem Vormarsch ist, wenn man das Thema nicht aktiv angeht und wenn man eben nicht auf die Menschen, die Fragen oder die Probleme haben, zugeht. Man muss offen für die sein. Und das ist meine Verantwortung als Politiker, für jeden offen zu sein. Ich suche mir nicht nach Gesinnung und nach Einstellung aus, wen ich unterstütze und helfe, sondern der Bürger ist der Bürger und da ist jeder für mich gleich.
1: Jetzt hatte ja Sachsen-Anhalt einen Innenminister mit Holger Stahlknecht, der auch sehr mächtig und auch sehr beliebt war. Und dieser Innenminister Holger Stahlknecht hat als erstes eine Minderheitsregierung ins Spiel gebracht und wurde dann vom Ministerpräsidenten entlassen. Warum ist es so schwer, eine Minderheitsregierung zu machen? Dann müsste man mit der AfD gar nicht so sehr zusammenarbeiten. Man muss sich aber natürlich tolerieren lassen. Das heißt, wenn man die gleichen Ziele verfolgt, dann macht man es mit denen, ohne groß mit denen zusammenzuarbeiten. Warum ist es in der Politik so schwer?
0: Also es ist natürlich immer das Schönste, wenn man eine absolute Mehrheit hat, dann kann man durchregieren.

0: Das gelingt im Moment keiner Partei. Die AfD steht kurz davor. Die Bürger werden entscheiden, ob sie das wirklich wollen oder nicht. Und wenn man eine Koa hat und einen Koa-Vertrag, kann man regieren. Da sind es aber Kompromisse. Und viele Kompromisse sind faule Kompromisse. Das sehe ich als kritisch an. Und solche Menschen wie Holger Stahlknecht, die haben natürlich eine klare Meinung. Die haben den Mut, schwierige Themen anzusprechen. Ich würde niemals für eine Minderheitsregierung kämpfen, sondern ich kämpfe jetzt erstmal für die CDU und vor allen Dingen für mein Direktmandat, denn ich möchte und muss meinen Wahlkreis direkt vertreten. Also wer mich will im Landtag, wer will, dass die CDU hier im Harz vertreten ist, der muss mich direkt wählen mit der Erststimme.
1: Da wollte ich jetzt gerade darauf zukommen, denn Sie haben ja keinen so guten Listenplatz bekommen. War das so eine Art Abstrafung?
0: Nein, die Landespartei mischt sich bei den Listenplätzen gar nicht ein, sondern das entscheiden wir vor Ort. Und da ich ein starker Kandidat bin, hat man mir gesagt, pass mal auf, du könntest das schaffen. Und ich habe gesagt, ja, das ist auch mein Anspruch. Klar ist es schön und gemütlich, wenn man einen super Listenplatz hat, aber das darf nicht der Anspruch der CDU werden. Dann wären wir vergleichbar mit SPD oder Linken und das will ich nicht. Insofern stelle ich mich dem und ich nenne das manchmal etwas despektierlich Listenfuzzis. Und da ich das also auch schon öffentlich geäußert habe, dass ich kein Listenfuzzi sein möchte, ist das für mich die Konsequenz zu sagen, ich kämpfe um ein Direktmandat.
1: Jetzt ist ja die CDU hier im Harzkreis sehr stark. Die hat auch in den letzten Jahren unglaublich viel erreicht. Ich will noch ein paar Beispiele nennen. Daimler Truck in Halberstadt, Hexentanz das neu gemacht, Bergtheater neu, Schloss Wernigerode wurde saniert und so weiter und so fort.
0: Rheinmetall kommt auch wichtig heutzutage.
1: Rheinmetall. Warum ist es so schwierig für die CDU, das auch dem Wähler zu vermitteln? Warum wählen so viele Menschen hier denn die AfD?
0: Also es ist immer leicht, Negativwerbung zu machen. Wenn Sie auf die Medienlandschaft schauen, dann wird über Herrn Reuscher wird gesagt, der ist umstritten. Oder dann wird gesagt, er ist äußerst umstritten. Und ich weiß nicht, was dann die nächste Steigerungsform ist. Also die MZ und Volksstimme, die versuchen immer so maßlos zu übertreiben. Dabei reicht es eigentlich, die echte, wahre Geschichte zu erzählen, weil das Leben so spannend ist. Und das ist halt, wir sind da ein bisschen langweilig als CDU. Wir setzen Themen um. Wir haben über Jahrzehnte den politischen Rahmen dafür gegeben, dass Deutschland zu den 3, 4 stärksten Wirtschaftsmächten der Welt gehört und auch heute gehört. Und da haben wir unseren Anteil dran, nämlich den Rahmen zu setzen und die Möglichkeiten dafür zu schaffen. Und wir alle wissen, die DDR, Ostdeutschland, war kurz vorm Untergang und hat enorm aufgeholt. Ist noch nicht auf Westniveau, aber ist, wenn wir es international betrachten, und ich sage mal ganz konkret Sachsen-Anhalt, ist unter den 20 stärksten Prozent weltweit in der Wirtschaft. Mit allen Top, auch mit den Entwicklungsländern verglichen, sind wir unter den Top 20 an Prozenten. Und das ist ein enormer Erfolg nach der DDR und nach dem Sozialismus. Und das wird jetzt schlecht geredet, weil es leichter ist, es schlecht zu reden, auch vor allen Dingen von der blauen Konkurrenz. Die versprechen dann das Blaue vom Himmel. Und die reden ja gern von Pinocchio und Co., wenn sie uns angreifen wollen. Ich denke mal, sollten sie wirklich regieren können, werden sie ganz erheblich auf die Nase fallen und mit einer wesentlich längeren Nase. Denn das, was sie versprechen, ist weder verfassungsrechtlich, noch europarechtlich, noch bundesrechtlich umsetzbar. Und es ist halt leicht, die große Klappe zu haben. Aber diese Arbeit, die wir machen, die so ein bisschen unsexy, langweilig ist, gehört einfach dazu. Und das können wir gut.
1: Es wird wahrscheinlich bei Ihnen, in Blankenburg ist ja Ihr Wahlkreis und Osterwiek, Es wird wahrscheinlich auch sehr knapp werden. Es wird ein harter Kampf. Wenn Sie dann in den Landtag nochmal gewählt werden, was möchten Sie denn unbedingt noch umgesetzt sehen?
0: Also umgesetzt gibt es mehrere Themen, die ich sehen möchte. Einmal natürlich das Zentralkrankenhaus hier bei uns im Harz, bei Blankenburg. Ist ein wichtiges Thema, sind wir uns in der CDU einig. Dann müssen wir das Jagdrecht zum Beispiel, das war eine Kleinigkeit jetzt. Also die Gesundheit ist eher ein großes Thema, das betrifft jeden. Das Jagdrecht betrifft eher die Leute, die Tierhalter, den ländlichen Raum. Das müssen wir umsetzen und da müssen wir den Umweltminister mal auf den Topf setzen, dass er das endlich umsetzt und nicht weiter blockiert, denn wir haben einen tollen neuen Rechtsrahmen geschaffen. Das ist mir zum Beispiel sehr wichtig. Und ein sehr, sehr wichtiges Thema, auch das haben die Blauen geklaut, das habe ich schon 2016 übrigens gesagt, die haben keine eigenen Ideen, das kommt von Reuscher, da habe ich nämlich mein erstes Banner hängen gehabt im Wahlkampf, wo ich geschrieben habe, Windkraft, nein, danke. Ich bin nicht dagegen, ich bin aber dagegen, dass erneuerbare Energien subventioniert werden und den Gesamtstrompreis teurer machen. Jeder darf Photovoltaikanlagen, jeder darf Solar, jeder darf Windkraft. Ist alles okay, aber nicht auf Kosten der Allgemeinheit und nicht auf Kosten hoher Strompreise, sondern nur, wenn es uns hilft, für Wirtschaft und Privatleute den Strom günstiger zu machen. Das ist eines der wesentlichen Themen, was auch unserer Wirtschaft sehr helfen würde, aber auch den privaten Haushaltssäckeln. Und wie gesagt, da brauchen sich die Blauen gar nicht aufspielen. Das kommt von uns, das Thema, haben wir schon lange gesagt. Und ein Thema ist mir auch noch wichtig, damit wir vorankommen bei Infrastruktur und bei vielen wichtigen regionalen und kommunalen Themen. Verbandsklagerecht, Schreddern, Abschaffen, Vernichten, weg damit. Weil die Leute, die das ausnutzen, sind nicht am Gemeinwohl interessiert. Das sind ganz fiese Typen, die das immer wieder benutzen.
1: Umweltschutzorganisationen, die gegen die Autobahn klagen, um das mal dem.
0: Das sind so die Aushängeschilde. Aber sind das wirklich Umweltschutz? Ist die deutsche Umwelthilfe wirklich Umweltschutz oder sind die Industriezerstörer, würde ich da eher fragen. Und da sage ich, DUH sind für mich eher Industriezerstörer. Man muss natürlich Themen ansprechen, das mache ich auch. Da bin ich ja auch mutig dabei. Aber man muss nicht immer gleich versuchen, alles, was einem nicht gefällt, zu vernichten.
1: Kommen wir nochmal zum Bahnticket, denn es wird ja in Berlin ganz groß geschrieben. Hier zum Beispiel in Ihrem Wahlkreis in Osterwiek, da gibt es noch nicht mal mehr einen Bahnhof. Da brauchen die Leute das gar nicht, die sind aufs Auto angewiesen. Trotzdem müssen die ja im Prinzip zahlen, die Subventionen für das billige Bahnticket in den deutschen Großstädten. Wie stehen Sie denn dazu?
0: Ja, auch das ist so eine elitäre Großstadtidee. Das 49-Euro-Ticket, was auch immer es jetzt kostet, einzuführen, davon profitiert nur die städtische Klientel, die eh kein Auto braucht, weil Straßenbahn, Bus, S-Bahn, alles da ist. Und da sieht man auch, dass da ein bisschen mangelnder Geist bei diesen links-grün-woken Menschen ist. Denn wenn man im ländlichen Raum den Nahverkehr fördern will, müsste man im ländlichen Raum das Ticket vielleicht für 9,99 € verkaufen. Da gibt es halt weniger Angebote und dann die Leute locken, dass sie die wenigen Angebote möglichst intensiv nutzen. Und im städtischen Raum, wo ein wahnsinnig gutes Angebot ist, mit wahnsinnig hohem Aufwand, auch hergestellt, bereitgestellt und übrigens von allen Steuerzahlern, auch von denen im ländlichen Raum, bezahlt wird, denn das wird nicht von den Betrieben allein getragen, das wird vom Staat unterstützt und das sind Steuergelder. Da müsste so ein Ticket 149,99 € kosten. Schließlich hat man den Luxus, dass man Tag und Nacht rund um die Uhr im 10-5-Minuten-Takt, was auch immer, die Öffentlichen benutzen kann. Das wäre eine ausgleichende Gerechtigkeit. Der ländliche Raum subventioniert in vielerlei Hinsicht die Städte mit und die haben die große Klappe und wollen mir sagen, wie ich im ländlichen Raum leben soll, muss ich sagen, das lasse ich mir nicht gefallen.
1: Letzte Frage, möglichst kurz beantwortet. Wo wird die CDU bei der Wahl landen am 6. September hier in Sachsen-Anhalt und wo wird die AfD landen?
0: Also die CDU wird nochmal einen Schritt nach vorne machen und besser landen, als wir jetzt aktuell bei den Umfragen dastehen. Und die AfD wird nach meiner Einschätzung es nicht schaffen, die Regierung allein zu übernehmen. Und ich drücke auch die Daumen dafür, dass die roten Helfer aus Moskau, die den Kollegen von der AfD helfen wollen, das BSW, nicht reinkommen, damit sie diese unheilige Allianz nicht bilden können. Insofern, die CDU holt noch auf. Wir sind jetzt leider der Zweitplatzierte, aber das macht nichts. Ich werde trotzdem kämpfen, dass wir ein möglichst sehr, sehr gutes Ergebnis erlangen.
2: In der Harzregion ist Alexander Reuscher für seine konsequente Haltung und seinem auffälligen Fahrzeug bekannt. Ob das jedoch reichen wird, erneut das Direktmandat im Wahlkreis Blankenburg und Osterwiek zu gewinnen, wissen wir alle erst am Wahlabend am Sonntag, dem 6. September 2026.

0: Ein freudiges Ereignis. Elefantennachwuchs im Zoo.
1: Es ist durchaus im Bereich des Möglichen, dass der Absatz an Elefantenplüschtieren in Zukunft etwas größer wird als bisher. Denn der Wunsch, ein solches Rüsseltier mit nach Hause nehmen zu wollen, könnte stärker werden, wenn man im Elefantenhaus zu Besuch war. Dort stolpert seit ein paar Tagen ein Jungtier durch das Gehege, denn im Magdeburger Zoo konnte man ein besonderes Ereignis feiern.

0: Wir haben hier einen ganz historischen Moment. Das erste Elefantenkalb in der Geschichte Magdeburgs wurde am 6.8. um 1.14 Uhr dann geboren. Beim Geschlecht halten wir uns noch ein bisschen bedeckt. Sweeney hat uns noch nicht nah genug rangelassen, dass wir da eine hundertprozentige Aussage zu abgeben können. Wir haben natürlich einen sehr educated guess, aber halten uns da noch ein bisschen zurück. Was wir sehr gut wissen, ist die Schulterhöhe. Da sind wir bei 86 Zentimetern. Gewogen haben wir auch noch nicht, weil Sweeney das Kalb noch sehr eng bei sich behält. Und wir halten unsere Elefanten hier im Protected Contact, das heißt zwischen uns und dem Elefanten muss immer ein Gitter sein, um uns vor unabsichtlichen Bewegungen des Tieres zu schützen. Das kann bei Elefanten dann doch schnell gefährlich werden. Bis jetzt kann das Kalb schon selbstständig aufstehen, sich hinlegen, Bewegungen laufen oder Wendungen laufen. Das hat in den ersten Stunden auch noch nicht so gut geklappt. Da konnte man nur vorwärts und bremsen war auch schon ein bisschen schwierig. Und was uns am meisten freut, ist, dass es zum jetzigen Zeitpunkt wirklich schon ganz gut trinkt.
1: Das freut natürlich nicht nur den Zoodirektor. Schließlich beginnt das Leben eines Elefanten mit einem Sturz des Jungtiers aus etwa 3 Metern Höhe. Doch davon hat sich das Kleine gut erholt und allmählich klappt es auch mit der Koordination der 8 Beine. Schließlich muss man als Jungelefant immer genau aufpassen, was das Muttertier unternimmt, um nicht dazwischen zu geraten.
0: Nee, Sweeney passt da schon sehr gut auf. Sie ist eine sehr gute Mutter, sie passt sehr gut auf. Sie hat das immer im Blick und dirigiert dann mit dem Rüssel in die richtige Richtung.
1: Sweeney, das Muttertier, wurde 1993 ursprünglich in Afrika geboren, lebte dann lange im grünen Zoo Wuppertal und kam 2024 nach Magdeburg. Das passiert im Rahmen des Ex-Situ-Programms für afrikanische Elefanten, weil man sie mit dem seit 2018 hier lebenden und genetisch passenden Elefantenbullen Kando zusammenführen wollte. Der erfüllte seine Aufgabe auch zuverlässig und nach einer 22 Monate dauernden Tragezeit konnte man nun den gesunden Nachwuchs begrüßen.
0: Wir haben das Elefantenhaus und die Außenanlagen intensiv mit Kameras überwacht und haben dann an Veränderungen des Schlafrhythmus, Veränderungen des Laufverhaltens feststellen können, jetzt geht's dann wohl demnächst los. Und dann das eindeutige Zeichen ist natürlich der Abgang der Fruchtwässer. Das sind beim Elefanten so knapp an die 100 Liter. Das kriegt man sehr klar mit.
1: Für den Magdeburger Zoo ist es das erste Mal seit seiner Gründung vor 76 Jahren, dass solch ein Zuchterfolg erzielt wurde. Denn bisher wurden hier nur weibliche Tiere gehalten. Nun kommt es darauf an, dass sich eine stabile Mutter-Kind-Beziehung entwickelt, weshalb Besucher nur eingeschränkten Zugang zum Duo bekommen sollen.
0: Das machen wir auch von Sweeney abhängig von ihrem Verhalten. Sie ist bis jetzt eine sehr entspannte Elefantenmutter und wenn alles gut läuft, werden wir morgen das Elefantenhaus schon für die ersten Stunden öffnen, immer mit einer Aufsicht und wir werden es auch sofort wieder schließen, wenn wir das Gefühl haben, Sweeney gefällt das gerade nicht. Sie hat jederzeit die Möglichkeit, sich in Räume zurückzuziehen, wo sie nicht zu sehen ist und trotzdem geht dann hier die Mutter-Kind-Bindung vor und wir behalten uns vor, das Haus dann auch jederzeit wieder zu schließen.
1: Ja, und so kann der Magdeburger Zoo nun auch auf diesem Feld des Artenschutzes einen Beitrag leisten und die Besucher dürft mit ein bisschen Glück dabei zuschauen. Und Glück brauchen auch die Zoomitarbeiter, um einmal herauszufinden, ob wir es hier mit einem männlichen oder einem weiblichen Kalb zu tun haben.

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1: Das ist Tim. Tim ist oft müde, schlapp und ausgebrannt. Er kann sich abends kaum noch konzentrieren und es wird immer schlimmer. Was ist los mit Tim? Nun, nicht alle Nahrungsmittelunverträglichkeiten machen sich durch klare Symptome wie Hautreaktionen, Verdauungsstörungen oder Schnupfen deutlich bemerkbar. Tims Körper verteidigt sich permanent mühevoll gegen Fremdstoffe, die zum Beispiel mit der Nahrung eingedrungen sind, und nun Reaktionen verursachen, die wir nicht sofort zuordnen können.

0: Bluthochdruck und Durchblutungsstörungen, Magen-Darm-Beschwerden, Tagesmüdigkeit und schlechte Nachtschlafqualität, Antriebsschwäche, Konzentrationsschwierigkeiten, Allergien und Hautprobleme und erhöhte Infektanfälligkeit. Die Ursache kann sein, dass Tim in seinem Inneren, sagen wir mal, nicht mehr ganz dicht ist. 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

0: Am Donnerstagvormittag wird es teils sonnig bei Temperaturen um 21 Grad. Mittags bleibt es teils sonnig und es weht ein kräftiger, böiger Wind aus Westen. Der Abend bleibt sonnig mit vereinzelt Wolken und Temperaturen um 22 Grad. In der Nacht wird es überwiegend klar mit einem leichten Wind aus Südwesten. Am Freitag wird es meist wolkig mit wenig Sonne und Temperaturen um 23 Grad.
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0: Sommer, Sonne, Sonnenschein. Nein, über das Wetter wollen wir nicht reden, obwohl es sich lohnen könnte. Nein, was wollen wir dann? Wir wollen Sie erstmal begrüßen zur neuen Ausgabe von Deutschland Lokal und dann auf ein Thema eingehen, das gar nicht so lustig ist. Es geht um Flugangst. Flugangst ist natürlich etwas, mit dem sich viele vor der Reise sehr innig beschäftigen. Und Flugangst muss nicht sein. Das wollen wir Ihnen im nächsten Beitrag zeigen.
1: Ich glaube, fast jeder, mit dem ich unterwegs war, der bringt sie gleich mit, diese Flugangst. Er zeigt sie immer anders, das ist ja klar. Aber Sie sagen, wie viele Leute sind direkt und schwer davon betroffen?
2: Da gibt es ja gar keine richtig guten Daten dazu. Also dann haben Sie wahrscheinlich ein Umfeld, wo die sozusagen 50% sich bei Ihnen dann wiederfinden, die
1: Ich meine
2: eigentlich
1: so.
2: sich so ein bisschen unwohl fühlen. Aber das ist ja bei vielen einfach nur so ein kurzer Moment während des Fliegens, wo man sagt, oh, da sind jetzt Turbulenzen und da weiß ich nicht, wie es dann gerade so weitergeht. Dass jemand so richtig schwere Flugangst hat, die vielleicht schon viel, viel früher anfängt, nämlich dann, wenn ich schon darüber nachdenke, ich muss irgendwo hinreisen. Und dann ist es auch das Muss und nicht ich will wohin reisen, sondern so dass dann schon sozusagen der Puls steigt und schon die Panik kommt, was passiert denn da eigentlich? Also da dazwischen ist wirklich ein großes Spektrum und diejenigen, die dann eben sozusagen schwer betroffen sind, vielleicht auch noch andere Ängste haben, fliegen dann vielleicht auch tatsächlich gar nicht und die fliegen auch aus diesen Statistiken dann letzten Endes raus.
1: Wie kann man helfen, einfach?
2: Also Ihre Freunde kennen Ihren Humor wahrscheinlich.
1: Oft.
2: Oft, hoffen wir es, ja. Also humoristische Äußerungen können natürlich einfach sozusagen einen anderen Rahmen schaffen, würde man das psychotherapeutisch nennen. Also einen anderen Rahmen für ein bestimmtes Ereignis. Also da höre ich ein Geräusch und Heidewitzka, ach ja, da sagt mein Kumpel, oh, da sind die Räder gerade abgefallen, ja
1: Ja,
2: gut.
1: genau.
2: Und das kann natürlich helfen. Gut ist natürlich, wenn man offen darüber spricht, auch in Partnerschaften, in Freundschaften, zu sagen, hier, mach ich mal, also da beim Start wird mir immer ganz schwummrig und dass man dann vielleicht überlegt, was macht man denn dann? Weil man kann auch über kognitive Kontrolle ganz viel machen, dass man zum Beispiel Kreuzworträtsel löst oder Sudokus oder irgendwelche Denksportaufgaben.

0: macht. Dafür gibt es mittlerweile auch ganz gute Apps. Das ist eigentlich im Prinzip das Neueste, was es gibt, dass man auf bestimmte Flugphasen bezogen auch vorher ein Training machen kann und dann auch während der Zeit Hörbücher schon seit langer Zeit, früher noch als CDs, kennen wir in unserem Alter noch.
1: Jetzt gibt es die VR-Brille.
0: VR-Brillen, ja, die man im Alltag natürlich wenig nutzt. Und
1: sagen Sie das nicht? Die meisten haben Kinder und die Kinder sind alle an der Brille dran oder viele an der Brille dran. Also die führen dann mit Eltern oder so ganz andere Gespräche.
0: Ja, da gibt es gute Ansätze, die aber letzten Endes alle kombiniert werden mit verhaltenstherapeutischen Konzepten. Also das, was ich vorhin so skizziert habe, sagen, wie sicher ist Fliegen, was sind so die normalen Veränderungen in der Wahrnehmung bei wenn ich ängstlich werde, um das einfach einordnen zu können und dann Gegenstrategien und das mit einer VR-Brille zu kombinieren auf Flugsituationen beispielsweise, geht visuell, geht auditiv. Das Kinetische, der Start, Landung, Turbulenzen ist dann natürlich schwieriger zu machen. Aber grundsätzlich gibt es dafür auch Möglichkeiten, aber nicht so frei verfügbar.
1: Also man kann sich ein wenig helfen, man kann sich ein wenig an das Thema heran Pirschen, sage ich jetzt mal, aber sinnvoller ist es, wenn man es richtig schaffen will, dass man professionelle Hilfe in Anspruch nimmt. Und die gibt es.
0: Die gibt es, ja. Gesagt, da kann man im Internet die Suchmaschine seines Vertrauens fragen, Flugangstseminare und was es da alles so an Anbietern gibt. Das geht von 2 bis 3 Stunden, ganz unterschiedliche Konzepte auch mit, da gehe ich gar nicht in den Flieger rein, sondern da gehe ich für eine halbe Stunde nochmal in den Flugsimulator, um einfach zu verstehen, so funktioniert das. Die richtig klassischen sind natürlich mit dem Abschlussflug und dafür gibt es auch ein paar Untersuchungen, die zeigen, das ist hochwirksam. Man muss nur wissen, das ist auch hochselektiert, weil die Leute, die es machen, zahlen dafür viel Geld, sind hoch motiviert, dass sie dann eben hinterher auch fliegen können schaffen es eben auch schon dahin zu kommen und haben nicht sozusagen vorgelagerte Ängste. Da vielleicht noch der eine Satz dazu, wenn ich schon die Idee habe, nur fliegen zu müssen und dann geht schon die Panik hoch, dann sollte man mal einen Facharzt oder Psychotherapie, natürlich alles nicht von heute auf morgen verfügbar.
1: Aber haben Sie ganz speziell jetzt nochmal einen Tipp für denjenigen, der sagt, ich nehme mich jetzt zusammen, ich bin jemand, der schon über so viele Dinge gesprungen ist, das versuche ich jetzt doch nochmal. Was soll er machen? Also ich denke mal nicht gleich einen 14-Stunden-Flug, aber was kann man machen? So was ganz Kleines, wie soll man, und vielleicht auch für Partner, betroffene Partner, wie kann man den heranführen oder die heranführen, so ein bisschen mit Einfühlungsvermögen. Sie merken, aus mir machen Sie keinen Psychotherapeuten mehr, aber versuchen will ich es doch.
0: Ja, das wird schwierig. Ich finde, das Wichtigste, um einen Erfolg zu haben, ist, dass man ein gutes Ziel hat. Und wenn man wohin fliegen will beispielsweise, wenn man sagt, so, ich habe jetzt so lange mich drauf gefreut, in die USA zu fliegen. Ich will jetzt endlich mal nach Thailand, weil ich habe so viel Gutes drüber gehört und ich will das endlich mal selbst sehen, wie das ist. Dann hat man ja ein Ziel und hat eine Idee, okay, fühle ich mich dann in dem Land wohl? Ist das positiv besetzt? Dann ist dazwischen nur noch diese kleine Brücke von einem etwas längeren Flug. Aber dann habe ich auch eine höhere Chance, dass ich tatsächlich auf das Ziel, auf das positive Ziel, vorher die Ängste reduzieren kann und dann eben gucken, geht es vielleicht erstmal nur mit einem Selbsthilfebuch, geht es mit einem Hörbuch, geht es mit einer App, reduziert sich das schon, geht es dann vielleicht, wenn ich nicht so weit weg vom Flughafen wohne, dass ich einfach mal dahin fahre und mir das angucke. Also das, was man so in der Angsttherapie grundsätzlich macht, sich der Situation annähern und merken, ach, der Puls geht ja gar nicht mehr so hoch. Und guck mal, die laufen ja alle rum und die kommen alle wieder und das funktioniert ja. Darüber Sicherheit zu gewinnen.
2: Ja, auch an Land kann man einiges erleben. Unsere Kollegen von MDF1 haben da mal einen schönen Vorschlag in Sachen Wandern.
3: Wenn Sie schon immer einmal Kulturkonsul werden wollten, dann hätten wir eine Möglichkeit dazu anzubieten, die uns der Landrat des Salzheimkreises verraten hat. Anlass war die Übergabe eines weiteren Kulturstempels, der neben der Kirche in Ranis, einem Ortsteil von Schönebeck, zur Benutzung freigegeben wurde. Das ist an sich jetzt nicht so das Ereignis, das eine Anwesenheit von Landrat und Oberbürgermeister erfordern würde, aber es ist gewissermaßen der Auftakt zu Feierlichkeiten, die Ranis

0: dies in diesem Jahr beschäftigen werden.
1: Der Ort ist urkundlich erwähnt worden, das erste Mal in 1176, und damit haben wir in 2026 jetzt die 850 Jahrfeierlichkeiten, und dementsprechend ist es auch schön, dass wir zu dem Anlass hier diese Stempelstelle auch einweihen konnten. Genau, wir haben mehrere, sage ich mal, begleitende Themen wie den Kulturstempel. Die Kirche wird auch in den digitalen Stadtrundgang der Stadt Schönebeck eingefügt. Wir haben dann natürlich aber auch noch unser Sommerfest, was am 8. und 9. August dann hier in Ranis stattfinden wird, in diese Gesamtfeierlichkeiten eingerahmt, oder das Motto wird dann eben die 850-Jahr-Feier sein.
0: Der neue Kulturstempel hier neben der Kirche ist die nunmehr sechste Station in Schönebeck, eines Wanderweges, der im Salzankreis mittlerweile etwa 40 solcher Stempelstationen aufweist. Es handelt sich um ein touristisches und ehrenamtlich geführtes Projekt, mit dem man auf Sehenswürdigkeiten im Landkreis aufmerksam machen will.
2: Also der Kulturstempel ist der Anreiz, bestimmte Punkte in unserer Region im Salzlandkreis zu besuchen, oder ich sag mal so ein bisschen das Scheunentor aufzumachen in kleine versteckte schöne Ecken, die man sonst vielleicht gar nicht so erkennt sofort. Und unsere Botschaft ist, den Salzländer Kulturstempel in einem Heft zu dokumentieren und den Menschen überhaupt mal zu sagen, wo man hinfahren kann, was man vielleicht noch nie gehört hat und sagt, Mensch, da wollte ich schon immer mal hin. Und das ist zum Beispiel heute der Punkt, hier in Ranis eine Stempelstelle zu öffnen.
0: Und zwar neben einer schönen alten Fachwerkkirche, die über ein besonderes Ausstattungsdetail verfügt.
1: Die St. Ludachs Fachwerkkirche ist aus dem 13. Jahrhundert und ist quasi hier unser baulich-historisches Highlight. Einmal natürlich wegen der Fachwerkbauweise, aber wir haben auch drinnen Highlights, zum Beispiel eine Kassettendecke, die mit biblischen Motiven im 30-jährigen Krieg gemalt wurde, die sehr einmalig ist in Deutschland auch.
0: Das muss man sich vielleicht einmal vergegenwärtigen, denn während Westelbisch die Tilly-Truppen 1631 raubend und mordend nach Magdeburg zogen, war hier in Ranis auf ostelbischer Seite ein Künstler dabei, nahezu ungestört und zum Lobe des Herrn diese Malerei an der aus Eichenbohlen gebauten Kassettendecke anzubringen. Solch und andere Geschichten bekommt man aber nicht nur hier erzählt, sondern auch an den anderen Stationen des Wanderweges durch den Salzlandkreis, deren Besuch man eben durch einen Stempel im Heft dokumentieren kann. Und damit wären wir wieder beim Titel, den es zu erringen gilt, wenn man alle Stempel beisammen hat.
2: Also das Obererlebnis wird, dass Sie dann Konsul des Salzlandkreises werden, also Schrägstrich Botschafter des Salzlandkreises. Und wir haben schon 240 Konsule, das heißt Menschen, die alle Stempel erradelt, erlaufen, erwandert haben. Und diejenigen werden dann von uns eingeladen, von uns heißt vom Sparkassenvorstand und von mir, sodass wir einmal zusammenkommen, dann die Konsul übergeben und einfach miteinander reden. Und da sind mittlerweile Konsule bei, die nicht nur aus dem Salzlandkreis kommen, sondern aus der Nachbarregion, sogar aus Süddeutschland sind schon welche dabei gewesen. Die haben ihren Urlaub hier verbracht. Und ich glaube, das sind die besten Botschafter, die hier Erfahrung gesammelt haben und Reize entdeckt haben.
0: Mit der Station in Ranis ist nur noch eine dazugekommen und es ist anzunehmen, dass man noch weitere erschließen wird. Gibt es doch hier viele interessante Orte, die es zu entdecken gilt. Das erforderliche Heft dazu bekommt man in den Sparkassenfilialen im Landkreis oder man fordert es zuvor über das Internet an. Und dann kann die Tour auch schon losgehen, die man am besten unter www.salzländerkulturstempel.de plant. Dort wird man auch zu geführten Touren eingeladen, die man mitfahren könnte. Und eine Bitte hatten die Verantwortlichen noch, den Stempel bitte nicht mitnehmen, sondern nur zum Stempeln in das Heft zu benutzen.
3: Im Hintergrund? Zeltplatz, Badestrand, da komme ich doch glatt auf die Idee, mal in die Werbung abzugeben.

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0: Am Freitagvormittag wird es teils sonnig mit vereinzelt Wolken bei Temperaturen um 21 Grad. Mittags wird es bewölkt mit wenig Sonne und einem leichten Wind aus Westen. Zum Abend hin bleibt es überwiegend wolkig bei Temperaturen um 20 Grad. In der Nacht wird es bewölkt und es weht ein leichter Wind aus Westen. Am Samstag wird es nur teilweise sonnig bei ganztägig Wolken und Temperaturen um 19 Grad.
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2: Ja, unterschiedlichste Tipps gibt's für den Urlaub. Einen haben wir jetzt aus Oberhausen, den wir aber hier drüben bei uns in Berlin und Umgebung schon ganz gut kennen, nämlich Karls Erlebnishof. Ein solcher wurde jetzt eröffnet und lohnt sich, mit der ganzen Familie dorthin zu gehen.
3: Erdbeeren am Dönerspieß schweben durch die Luft. Daneben lädt eine riesige Toilette zum Klettern ein. Schon beim ersten Rundgang wird deutlich, in diesem Erlebnispark gibt es an jeder Ecke etwas zu entdecken. In Oberhausen hat nun das erste Karls-Erlebnisdorf in Nordrhein-Westfalen seine Tore geöffnet. Bereits am ersten Tag zieht das außergewöhnliche Freizeitkonzept tausende Besucherinnen und Besucher an. Vor allem Familien erwartet eine bunte Welt voller Erdbeeren und verspielter Details.
4: Ich finde es ganz toll hier. Und ich war gerade im Klettergerüst und dann waren wir noch da auf dem Klettergerüst.
5: Und warum sind wir hier?
4: Wegen den Erdbeerbonbons.
5: Wegen den Erdbeerbonbons. Wir lieben die Erdbeerbonbons.
6: Wir haben endlich ein Karls-Erlebnisdorf zu Hause. Ja, alles total nett, total schön.
7: Also am Anfang der Laden, der war richtig cool. Mit den vielen Porzellantassen und so, mit den Radios. Das war schon cool.
8: Ich finde es super, auch allein, dass wir jetzt so einen Karls auch hier in der Nähe direkt bei uns haben in NRW. Also richtig toll.
9: Ich war auf der Hüpfburg. Die ist halt eine Hüpfburg. Und die Teppichrutsche wird nicht schon gerutscht.
7: Man denkt so, man wäre in einer anderen Welt.
3: Schon am frühen Morgen bilden sich lange Schlangen vor dem Gelände neben dem Westfield-Zentrum. Gespannt warten die Besucherinnen und Besucher auf die feierliche Eröffnung. Pünktlich um 11 Uhr öffnet Gründer Robert Dahl persönlich die Tore. Begleitet von Musik, Konfetti und großem Applaus fällt der Startschuss für das erste Karls-Erlebnisdorf in Nordrhein-Westfalen. Die ersten Gäste strömen auf das Gelände und machen sich neugierig auf Entdeckungstour. Robert Dahl freut sich über den großen Besucherandrang und dass das Erlebnisdorf nun endlich seine ersten Gäste begrüßen kann.
10: Das fühlt sich schön an, dass es jetzt endlich eröffnet ist, weil wir da so lange drauf hingearbeitet haben und man kann es kaum glauben. Also ich bin sehr erleichtert. Ich höre das auch schon ganz gerne, was ich hier so höre, so wenn ich hier so lauter Kinder so lachen höre und viel Spaß und so weiter, das fühlt sich gut an.
3: Liebe zum Detail, bunte Farben und eine gute Portion Humor. Genau das macht die Karls Erlebnisdörfer aus. Für den neuen Standort im Ruhrgebiet gibt es aber auch ganz einzigartige Attraktionen. Darunter ein Fahrgeschäft rund um die Currywurst. Ob Currywurst, Karussell, Erdbeerraupenbahn oder Abenteuerspielplatz. Hier gibt es für Familien jede Menge zu entdecken. Und das Besondere, der Eintritt auf das Gelände ist kostenlos.
10: Karls an sich ist, wir sagen, niedrigschwellig, also es kostet keinen Eintritt. Es gibt auch wirklich eine Menge zu erleben, ohne einen Cent zu bezahlen. Und dann gibt es einige Attraktionen, die kosten etwas. Da kann man zum Beispiel eine Runde mit der Erdbeerraupenbahn fahren, kostet glaube ich 3,50 Euro. Oder man kauft sich eine Tageskarte, so ein Armband. Oder es gibt auch viele Leute, die eine Jahreskarte haben. Dann kann man alle Karls-Standorte das ganze Jahr besuchen.
3: Zum Erlebnis gehören neben Fahrgeschäften vor allem Souvenirs und Essen. In den Läden warten frisch gemachte Marmelade, Brot, Süßigkeiten und Erdbeerdöner auf die Gäste. Einkaufen, Naschen und Zuschauen gehen hier nahtlos ineinander über. Für Gründer Robert Dahl ist die gelungene Eröffnung deshalb erst der Anfang. Schon heute schmiedet er Pläne, wie das Erlebnisdorf in den kommenden Jahren weiter wachsen könnte.
10: Wir hoffen uns schon, dass das eigentlich nachhaltig und gut funktioniert und werden uns da ordentlich Mühe geben, so die nächsten Monate und Jahre. Also wenn das jetzt so die ersten Monate hier gut anläuft, wir haben ja hier noch relativ viel Land, wo wir erweitern können, 3 Hektar, 30.000 Quadratmeter. Und da könnten wir uns alles Mögliche vorstellen, von einem schönen Familienhotel über weitere Attraktionen, vielleicht mal eine Achterbahn und solche Sachen.
3: Langweilig wird es hier so schnell jedenfalls nicht. Schon jetzt ist überall etwas Neues zu entdecken. Bereits am Eröffnungstag zeigt sich, wie groß das Interesse an diesem ungewöhnlichen Freizeitkonzept ist. Ob für eine Fahrt auf dem Traktor, eine Runde mit der Erdbeerraupenbahn oder einfach einen entspannten Spaziergang zwischendurch. Das Karls-Erlebnisdorf entführt seine Gäste in eine ganz eigene Welt.
2: Flugangst muss nicht sein, haben wir gelernt in dieser Sendung. Und nun geht es aber doch mal zu den Leuten, die es professionell machen. Professionell fliegen, will ich damit sagen. Auf geht's zur ILA.

0: Och, jetzt sind wir doch schon in der Halle, schon eigentlich auf dem Mond, ne?
1: Schon eigentlich auf dem Mond. Aber wir sind gerade dabei, einiges vorzubereiten für den Mond. Zum Beispiel der Entwurf eines Argonauten, eines Landegerätes. Dieses steht 1:1 in Köln in der Luna-Halle, aber auch hier im Human Exploration Control Center, was in Oberpfaffenhofen entstehen wird. Das heißt, Europas Weg, Deutschlands Weg zum Mond ist bereitet.
0: Wir treffen sonst immer alte, gestandene Astronauten, alles Männer, die da oben schon waren. Eine junge Frau ist uns natürlich tausendmal lieber. Eine junge Frau, der die Zukunft ja wahrscheinlich zu Füßen liegt, jedenfalls die Zukunft im All. Und wenn Sie in Richtung All gucken, alle wollen noch mal auf den Mond. Alle haben den Plan, die wollen ja nicht nur hoch mal gucken, die wollen oben bleiben. Wie stellen Sie sich das vor, wie wird das?
2: Naja, also wir haben in unserer Raumfahrtgeschichte der Menschheit in den letzten Jahrzehnten sehr viel coole Meilensteine hinter uns gebracht. Und das Beste, was ich mir vorstellen kann, war jetzt in den letzten 27 Jahren die internationale Raumstation. Und seit 2000, seit dem Jahr 2000 sind dort konstant Menschen am Arbeiten, Astronautinnen und Astronauten, die wissenschaftliche Experimente aus allen möglichen Disziplinen machen und somit den Menschen auf der Erde Ergebnisse zurückbringen, die das Leben leichter und besser machen sollen. Jetzt zum Mond zu gehen, das bringt nochmal einen Schritt weiter. Auf der einen Seite ist es was ganz, ganz Cooles, Inspiratives. Wir sind am Forschen, am Abenteuern und verschieben nochmal die Grenzen von dem, was es bedeutet, eigentlich Mensch zu sein. Aber auf der anderen Seite können wir den Mond auch als Plattform nehmen für weitere wissenschaftliche Erkenntnisse und Innovationen für die Erde. Also die Kollegen Matthias Maurer und Alexander Gerst trainieren jetzt schon aktiv dafür, weil sie natürlich hoffentlich bald auch eine Mondmission bekommen, irgendwann in dem Artemis-Programm. In meinem Fall, ich trainiere noch nicht für den Mond, weil ich aktuell hoffe, eine Mission noch auf die internationale Raumstation zu bekommen oder eine der Nachfolgestationen, weil ich dort dann wissenschaftliche Beiträge machen kann, forschen kann. Und wenn ich dann die Erfahrung gesammelt habe, vielleicht geht es dann eines Tages auch zum Mond oder sogar weiter.
0: Also hier in der Halle kommt die Begeisterung rüber. Also da kann man Begeisterung wecken und der Funke wird überspringen. Ist er beim Kanzler übergesprungen?
1: Beim Kanzler ist er übergesprungen.
0: Was haben Sie ihm denn alles gezeigt?
1: Auch dem Kanzler präsentiert der deutsche Erdbeobachtungssatellit EnMAP ein Hyperspektralgerät. Das heißt, ich bin damit in der Lage, über verschiedene Wellenlänge Vegetationszustände und Feuchtezustände zu identifizieren, um daraus Vorhersagen zu machen für die Ernte, für den Umweltschutz und für die Nutzung unserer natürlichen Ressourcen.
0: Alles, was dorthin soll, muss tatsächlich hingebracht werden. Womit?
1: Seit 1979 arbeitet Europa an der eigenen Ariane. Hier die Ariane 6, die neueste Generation, die Ariane 6.4, die nächste Woche schon wieder starten wird. Und hier die Kleinträger, zum Beispiel von ESA Aerospace, High Impulse oder der Rocket Factory, mit Nutzlasten bis zu 500, 750 Kilogramm, die dann in eine Erdumlaufbahn gebracht werden. Oder eine Variante der italienischen Kollegen zusammen mit Frankreich, die Vega C, die ebenso wie die Ariane in Kourou gelauncht wird.
0: Also Aufwand habt ihr ja nicht gescheut. Was hängt denn hier?
1: An Aufwand haben wir nicht gescheut, um genau das zu demonstrieren, was wir demonstrieren wollen. Die Faszination der Raumfahrt. Und hier ist es die astronautische Raumfahrt mit dem Orion-Raumschiff und dem European Service Modul. Das heißt, ohne Europas Anteil kämen die Amerikaner, kämen wir nicht auf den Mond, denn es handelt sich hier um die Steuereinheit des ATV, des Automated Transfer Vehicle, wovon die Amerikaner 9 Stück gekauft haben, um 9 Artemis-Missionen zu fliegen.
0: Also wir sind ja am Donnerstag hoffentlich dann mit dabei, wenn es klappt, und wir dann hochschalten können zur ISS.
1: Ist auch ein Beispiel wieder für das Thema Steuergeld zu sagen, was passiert denn da oben? Wir haben hier unsere Astronauten zum Astronauts Day, Matthias Maurer, Alexander Gerst, Amelie Schönwald und andere, die dann hier den Besuchern erzählen, was sie da oben gemacht haben, was haben sie untersucht, was haben sie geforscht, was sind die Ergebnisse. Und um zu zeigen, wie das wirklich passiert, gibt es dann eine Live-Schalte mit der Unterstützung der NASA, der amerikanischen Kollegen.

0: muss, um hierher zu kommen. Aber die Tonqualität war super gut. Wir waren alle sehr beeindruckt, dass das so, so real aussieht und klingt. Und ich muss sagen, die technischen Lösungen von heute sind nicht vergleichbar mit denen von 10 oder 20 Jahren. Thomas Reiter, mit dem habe ich gerade gesprochen, hat gesagt, vor 20 Jahren hat man kaum was verstanden. Heute klingt das so klar und so nah.
1: Station, this is Houston. Are you ready for the event?
2: Hello, Sophie, my friend. Sophie.
3: Es ist toll zu sehen, dass du in deinem Element bist. Für mich ist es ein besonderer Tag, zu sehen, dass du da bist. Matthias, Thomas und ich sind hier und würden gerne bei dir sein. Was war das für ein Gefühl, als du das erste Mal unsere Erde gesehen hast? Aber was ich noch mehr interessiert, wie war das Gespräch mit der fantastischen Artemis II Crew? Ich muss ehrlich sagen, ich hatte Gänsehaut, als ich das gesehen habe. Ich bin wirklich interessiert, wie die Erde von der ISS-Station zu sehen ist.
4: Vielen Dank, Alex, für diese Frage. Ja, eigentlich, im Gespräch mit der Artemis-Crew hatten wir auch alle Gänsehaut. Es fühlte sich komplett surreal an. Eine Crew im All, im Gespräch mit einer anderen Crew, mit einer anderen Reise im All. Der Blick auf die Erde ist unglaublich. Man sieht keine Grenzen, nur unseren Planeten. Das verändert wirklich die Perspektive darauf, wie wir miteinander umgehen sollten. Wir arbeiten hier in einem internationalen Team zusammen. Zusammenarbeit ist entscheidend, sowohl im All auch zwischen den Raumfahrtagenturen auf der Erde.
5: Herr Reiter, für uns war das spannend und erlebnisreich. Wie ist es für Sie gewesen?
6: Ja, für mich ist das mindestens genauso spannend, so wie ich das auch in der Frage schon gesagt habe. Das weckt natürlich tolle Erinnerungen und man wird so ein bisschen sentimental, wie weit sich das entwickelt hat. Man darf nicht vergessen, 2006, das sind 20 Jahre her und die Station war viel kleiner, kam uns aber damals im Vergleich zu mir Station schon viel größer, viel komfortabler, viel leistungsfähiger vor. Und das ist einfach ein tolles Gefühl, wenn man jetzt zu einer Kollegin spricht, die viel jünger ist, die das alles dort oben an Arbeiten vollbringt und eben diese Aufgabe auch als Botschafterin für die Raumfahrt übernimmt. Also tolles Erlebnis.
7: In der Tat, das war ein absolutes Highlight, die Live-Schalte zur ISS. Da muss man natürlich auch gucken, dass es zeitlich genau passt. Und ja, das hat natürlich auch gerade die Besucher sehr begeistert. Wir hatten ja am Freitag unseren Talent Day, wo sehr viel junge Talente aus dem Studium oder auch noch Schülerinnen und Schüler da waren. Und aber natürlich auch das Fachpublikum, da sind wir alle begeistert.
8: An einer Schleuse stehen und einfach nur beobachten, das macht richtig Freude. Eine schöne Atmosphäre gab es auch im Ernst-Berlach-Theater in Güstrow. Dort standen besondere Erlebnisse im Mittelpunkt einer ganz, ganz aufregenden Premiere.
9: Theater lebt von Geschichten und von den Menschen, die sie erzählen. Mit der neuen Bürgerbühne eröffnet das Ernst-Berlach-Theater Güstrow erstmals die Möglichkeit, in Theaterkursen eigene Inszenierungen zu entwickeln und auf die Bühne zu bringen. Nach dem erfolgreichen Auftakt der Theaterentdecker mit jungen Darstellerinnen und Darstellern zwischen 8 und 13 Jahren präsentieren nun auch die Theaterspieler ab 17 Jahren die erste eigene Produktion. Das lockt viele neugierige Besucher an.
10: Das Projekt ist ganz neu. Und wie ist es dazu gekommen? Es liegt daran, dass wir dank des Theaterpreises des Bundes bzw. dank dieses Preisgeldes die Stelle einer Theaterpädagogin einrichten konnten und wir bieten seit dieser Spielzeit zwei verschiedene Kurse an, einen für Kinder und Jugendliche und einen Mehrgenerationskurs. Und das ist heute die Premiere des selbst erarbeiteten Stückes der Theaterspieler.
9: Der gelungene Auftakt soll keine einmalige Aktion bleiben. Auch in der kommenden Spielzeit werden wieder Theaterkurse am Ernst-Barlach-Theater angeboten. Schon die erste Kursreihe war sehr gefragt.
11: Wir hatten einen regen Ansturm, also es waren wirklich über 40 Menschen, die sich für dieses Ensemble vorab beworben hatten. Und mittlerweile hat sich aber so ein Festensemble gebildet von 12 Teilnehmenden. Ja, und jetzt sehen wir heute aus Stimmen aus dem Inneren das selbst erarbeitete Stück.
9: Mit einer so großen Resonanz hatte das Theaterteam gar nicht gerechnet. Eine größere Bühne wäre nötig gewesen. Umso größer ist die Freude über das Ergebnis. Mit Stimmen aus dem Inneren ist eine eindrucksvolle Inszenierung entstanden, auf die alle Beteiligten stolz sein können.
11: Wir haben uns mit Erinnerungen beschäftigt und auch mit

0: mit biografischen Texten. Das heißt, die Theaterspieler durften innerhalb der Einheiten auch eine Art Schreibeinheit selbst gestalten und biografische Texte über sich verfassen, über Erinnerungen und ganz speziell in Bezug auf Güstrow.
1: In frei erzählten Monologen wird von eigenen Erlebnissen und Erfahrungen erzählt. Sie setzen sich mit der Frage auseinander, wie es sich anfühlt, in Güstrow zu leben. Dabei kommen Wünsche, Kritik und Ideen für die Zukunft der Stadt zur Sprache. Aufgelockert werden die Monologe durch Bewegungseinlagen und mitreißenden Disco-Momenten. Auf der Bühne treffen dabei die unterschiedlichsten Menschen aufeinander.
2: Wir haben uns erst einmal alle kennengelernt und es war eine sehr bunt gemischte Gruppe, auch vom Alter her sehr gemischt. Und ja, da hatten wir verschiedene Aufwärmübungen immer, wurden auch jedes Mal vorher gefragt, wie wir uns fühlen. Das war immer ganz nett als Einstieg. Und ja, das wurde ganz bunt gestaltet. Da waren wir manchmal ein Tier, eine Farbe oder eine Yoga-Position. Genau, und dann haben wir verschiedene weitere Übungen gemacht, haben etwas über Theater an sich auch gelernt. Ne? Wie spricht man auf der Bühne, welche Sachen macht man nicht, welche Sachen macht man eher, und haben auch ganz viel Impro-Theater geübt. Und ja, so sind wir dann langsam an das Ganze rangekommen.
1: Man sieht, wie viel schauspielerisches Talent in den Teilnehmerinnen und Teilnehmern steckt. Mit einer abwechslungsreichen Mischung aus berührenden Monologen und humorvollen Szenen begeistern sie das Publikum.
3: Wir fanden sehr schön, dass es so viele unterschiedliche Szenen waren, die richtig interessant waren und aus dem Leben gegriffen und aus der Realität dargestellt worden sind.
4: Was war besonders schön?
5: Wie Güstrow dargestellt wurde. Einfach schön, was man so machen kann. Es muss weitergehen. Es hat uns sehr gut gefallen.
6: Ja, das war eine coole Sache, würde ich sagen. Aber die Stücke waren natürlich im Einzelnen unterschiedlich.
7: Sehr, sehr gut, sehr interessant. Also manches fasst einen total an, anderes versteht man wieder nicht so. Aber das ist ganz normal, denke ich. Dass so unterschiedliche Charaktere und so unterschiedliche Ansätze, schön.
1: Eine rundum gelungene Vorstellung. Mit langanhaltendem Applaus würdigten die Zuschauerinnen und Zuschauer die Leistung der Darstellerinnen und Darsteller, die mit viel Kreativität und Leidenschaft auf der Bühne standen. Nach diesem erfolgreichen Auftakt darf man sich schon jetzt auf die nächste eigene Produktion des Ernst-Barlach-Theaters in Güstrow freuen.
8: Hier draußen auf See, da hat es richtig Spaß gemacht und sollte nur als Anregung gelten. Wenn Sie die Anregung annehmen, dann wünsche ich immer eine Handbreit Wasser unterm Kiel.

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0: Am Freitagvormittag wird es teils sonnig mit vereinzelt Wolken bei Temperaturen um 21 Grad. Mittags wird es bewölkt mit wenig Sonne und einem leichten Wind aus Westen. Zum Abend hin bleibt es überwiegend wolkig bei Temperaturen um 20 Grad. In der Nacht wird es bewölkt und es weht ein leichter Wind aus Westen. Am Samstag wird es nur teilweise sonnig bei ganztägig Wolken und Temperaturen um 19 Grad.
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2: Blankenburg feiert Blütenfest mit neuer Königin. Aus dem Altstadtfest im Blankenburger Zentrum entstand das Blütenfest im Teepark und in diesem Jahr wurde die Veranstaltung im neu gestalteten Stadtpark gefeiert.
3: Viele Blankenburger werden sich noch an den Blankenburger Sommer erinnern und wir wollen wieder Leben einziehen lassen. Und jetzt sind wir mit dem Blütenfest hierher zurückgekehrt an den Veranstaltungsort in Blankenburg. Ja, und alle sind herzlich eingeladen, dieses Jahr und auch in den kommenden Jahren sich hier einzufinden, zu feiern, sich wiederzusehen und einfach Spaß zu haben.
2: Zu einem Blütenfest gehört natürlich eine Blütenkönigin, die den Bürgermeister bei repräsentativen Aufgaben der Stadt begleitet. Mehrere junge Frauen hatten nach der Wende bereits diese Aufgabe übernommen. So wurde zum Beispiel Kathleen Schams 1993 beim Blütenfest auf dem Eichenberg vom damaligen Bürgermeister Bodo Kaiser die Blütenkrone überreicht. In diesem Jahr wurde Taja Jonas als neue Blütenkönigin gekürt.
4: Ich bin Taja. Ich bin aktuell noch Schülerin des Gymnasiums am Tee und bin 17 Jahre alt. Und zu dem Job der Blütenkönigin bin ich gekommen, indem ich im Amtsblatt den Artikel gelesen habe, beziehungsweise die Ausschreibung zur Blütenkönigin, weil die Mutti ihn mir gezeigt hat und ich einfach mich drauf beworben habe.
5: Welche Aufgaben wird denn so eine Blütenkönigin?

0: Königin wahrnehmen?
1: Einmal die Repräsentation von Blankenburg natürlich, die Unterstützung und die Mithilfe von einigen Veranstaltungen sowie das Auftreten.
0: Was erhoffen Sie sich?
1: Viele nette Menschen kennenzulernen, wenn ich sogar ehrlich bin. Das war auch mit einer der Punkte, warum ich das Amt gerne übernehmen wollte, damit ich in Blankenburg vielleicht auch mehr Leute hier selber kennenlernen kann und viele Aktionen mitmachen darf.
2: Nicht wegzudenken ist seit 2016 auch das Maskottchen der Stadt. Der Löwe Welfi, der eine besonders tragende Rolle bei diesem Sommerfest hatte. Der musikalische Auftakt am Samstag erfolgte mit der Jagdhornbläsergruppe Blankenburg. Herzlich begrüßt wurden natürlich auch in diesem Jahr wieder die Vertreter der Partnerstädte Wolfenbüttel, Herdecke und Oschetschow, die mit kleinen Delegationen angereist waren.
3: Die Partnerschaft Blankenburg und Herdecke besteht ja jetzt seit über 35 Jahren. Und eine solche Partnerschaft lebt natürlich auch von Begegnungen. Und das ist für mich immer eine große Freude, nach Blankenburg zu kommen. Wenn ich nach Blankenburg komme, dann ist es nicht wie ein Besuch in irgendeiner fremden Stadt, sondern es ist wie ein Wiedersehen mit Freunden. Und die Städtepartnerschaft lebt ja auch von solchen Begegnungen. Und deswegen kommen wir immer wieder gern, genauso wie die Blankenburger immer gern nach Herdecke zur Maiwoche kommen.
4: Also ich bin mittlerweile richtiger Blankenburg-Fan geworden. Wir haben eine Städtepartnerschaft seit 11 Jahren mit der Stadt Wolfenbüttel. Also ich bin dienstlich ein bisschen betroffen. War aber im Frühjahr auch hier in Kattenstedt in einem tollen Ferienhaus und habe mal eine Woche Blankenburg erlebt mit Stadtführung und allem drum und dran. Habe mich ein bisschen in die Stadt verliebt. Es ist einfach wunderschön, hierher zu kommen. Und das Blütenfest ist eins der Highlights des Jahres.
2: Das Fest wird seit 10 Jahren in Eigenregie der Stadt von den Mitarbeiterinnen aus dem Tourismusbetrieb organisiert. Und das bedeutete natürlich viel zusätzliche Arbeit.
5: Wir haben das Blütenfest hier im Stadtpark jetzt seit einem Jahr vorbereitet und freuen uns, die Besucher jetzt auch endlich bei bestem Wetter hier begrüßen zu dürfen und sind ganz stolz auf die Leistung des Teams vom Blankenburger Tourismusbetrieb. Die Besucher können sich hier an diesem Wochenende auf ein buntes Bühnenprogramm auf der frisch sanierten und renovierten Stadtparkbühne freuen, auf eine große Vereinsmeile mit regionalen Firmen, auch mit Händlern, einen großen Mittelaltermarkt, das freut uns auch, das haben wir beim Blütenfest dieses Jahr zum ersten Mal. Und das Blütenfest findet ja auch das erste Mal im Stadtpark statt. Tolle Location, es ist ein bisschen familiärer als die Jahre zuvor im Teepark. Und wir haben viel mehr Bäume, wir haben schönen Schatten und freuen uns einfach, dass wir das jetzt endlich durchführen können und dass es gut angenommen wird.
6: Gab es denn Probleme im Vorfeld?
5: Es gab ein paar Probleme. Wir müssen natürlich das Konzept ein bisschen umstellen. Wie im Teepark funktioniert das hier nicht mehr. Wir mussten gucken, wie wir die Stromverteilung vornehmen, die Wasserverteilung, vor allen Dingen für die Gastronomie, die Versorger. Aber ansonsten hat eigentlich alles sehr, sehr gut geklappt. Wir hatten ja auch gut Unterstützung. Der Bauhof hat uns gut geholfen. Da auch nochmal ein großes, großes Dankeschön. Und auch an die Sicherheitsfirma Incognito, die uns da unterstützt und mit Rat und Tat zur Seite steht.
2: Ein Fest für die Blankenburger sollte es sein und kein Eintritt wurde erhoben. Zu verdanken ist das den Hauptsponsoren.
7: Wir sind als Stadtwerke natürlich auch dieses Jahr beim Blütenfest mit dabei. Als Hauptsponsor ist es uns ganz wichtig, die Leute hier in Blankenburg zusammenzubringen bei bestem Wetter. An unserem Stand dreht schon seit heute Morgen das Glücksrad ununterbrochen und wir haben auch ein wunderschönes Rodeo mit dabei. Also hier ist viel Spaß geboten für Groß und Klein.
2: Nicht nur Musik erschallte von der Bühne, sondern seit 2 Jahren werden bei diesem Anlass auch die Gewinner beim bundesweiten Städteradeln bekannt gegeben.
8: 21 Tage lang im Juni hatten möglichst viele Bewerber die Gelegenheit, ihre Alltagswege klimafreundlich mit dem Fahrrad zurücklegen. Also so die Grundidee ist dahinter, anstelle des Autos das Rad zu nehmen und dadurch auch CO2 einzusparen. Und egal, ob man bereits jeden Tag fährt oder selten unterwegs ist, am Ende des Tages hat jeder einzelne Kilometer gezählt.
2: Blankenburg ist seit 4 Jahren mit dabei und belegte diesmal Platz 17 unter den landesweit 56 Teilnehmerkommunen. Insgesamt legten die 228 Blankenburger Radler der 23 teilnehmenden Teams in den 21 Tagen 45.594 Kilometer zurück. Das aktivste Team mit 46 Teilnehmern war Wir für Hüttenrode. Die Einzelsiegerin mit 857 Kilometer, Nicole Buchtmann, kam von den Drahteselreitern und der Sieger, Fabian Lamm, mit 1044 Kilometern von der Blankenburger Feuerwehr. Ein abwechslungsreiches Programm, vielfältige kulinarische Angebote sowie Spaß und Action. Begeisterten 3 Tage lang die Blankenburger und ihre Gäste. Es war ein gelungener Neustart im Blankenburger Stadtpark.

0: Sommer, Sonne, Sonnenschein. Nein, übers Wetter wollen wir nicht reden, obwohl es sich lohnen könnte. Nein, was wollen wir dann? Wir wollen Sie erstmal begrüßen zur neuen Ausgabe von Deutschland Lokal und dann auf ein Thema eingehen, das gar nicht so lustig ist. Es geht um Flugangst. Flugangst ist natürlich etwas, mit dem sich viele vor der Reise sehr innig beschäftigen. Und Flugangst muss nicht sein. Das wollen wir Ihnen im nächsten Beitrag zeigen.
1: Ich glaube, fast jeder, mit dem ich unterwegs war, der bringt sie gleich mit, diese Flugangst. Er zeigt sie immer anders, das ist ja klar. Aber Sie sagen, wie viele Leute sind direkt und schwer davon betroffen?
2: Da gibt es ja gar keine richtig guten Daten dazu. Also dann haben Sie wahrscheinlich ein Umfeld, wo die sozusagen 50% sich bei Ihnen dann wiederfinden, die
1: Scheint
2: eigentlich
1: so.
2: sich so ein bisschen unwohl fühlen. Aber das ist ja bei vielen einfach nur so ein kurzer Moment während des Fliegens, wo man sagt, oh, da sind jetzt Turbulenzen und da weiß ich nicht, wie es dann gerade so weitergeht. Dass jemand so richtig schwere Flugangst hat, die vielleicht schon viel, viel früher anfängt, nämlich dann, wenn ich schon darüber nachdenke, ich muss irgendwo hinreisen. Und dann ist es auch das Muss und nicht ich will wohin reisen, sondern so dass dann schon sozusagen der Puls steigt und schon die Panik kommt, was passiert denn da eigentlich? Also da dazwischen ist wirklich ein großes Spektrum und diejenigen, die dann eben sozusagen schwer betroffen sind, vielleicht auch noch andere Ängste haben, fliegen dann vielleicht auch tatsächlich gar nicht und die fliegen auch aus diesen Statistiken dann letzten Endes raus.
1: Wie kann man helfen, einfach?
2: Also Ihre Freunde kennen Ihren Humor wahrscheinlich.
1: Oft.
2: Oft, hoffen wir es, ja. Also humoristische Äußerungen können natürlich einfach sozusagen einen anderen Rahmen schaffen, würde man das psychotherapeutisch nennen, also einen anderen Rahmen für ein bestimmtes Ereignis. Also da höre ich ein Geräusch und Heidewitzka, ach ja, da sagt mein Kumpel, oh, da sind die Räder gerade abgefallen, ja
1: Ja,
2: gut.
1: genau.
2: Und das kann natürlich helfen. Gut ist natürlich, wenn man offen darüber spricht, auch in Partnerschaften, in Freundschaften, zu sagen, hier, manchmal, also da beim Start wird mir immer ganz schwummrig und dass man dann vielleicht überlegt, was macht man denn dann? Weil man kann auch über kognitive Kontrolle ganz viel machen, dass man zum Beispiel Kreuzworträtsel löst oder Sudokus oder irgendwelche Denksportaufgaben macht. Dafür gibt es mittlerweile auch ganz gute Apps. Das ist eigentlich im Prinzip das Neueste, was es gibt, dass man auf bestimmte Flugphasen bezogen auch vorher ein Training machen kann und dann auch während der Zeit Hörbücher schon seit langer Zeit, früher noch als CDs, kennen wir in unserem Alter noch.
1: Jetzt gibt es die VR-Brille.
2: VR-Brillen, ja, die man im Alltag natürlich wenig nutzt und
1: Ach, sagen
2: aber
1: Sie das nicht? Die meisten haben Kinder und die Kinder sind alle an der Brille dran oder viele an der Brille dran. Also die führen dann mit Eltern oder
2: Ja.
1: so ganz andere Gespräche.
2: Ja, da gibt es gute Ansätze, die aber letzten Endes alle kombiniert werden mit verhaltenstherapeutischen Konzepten. Also das, was ich vorhin so skizziert habe, sagen, wie sicher ist Fliegen, was sind so die normalen Veränderungen in der Wahrnehmung bei, wenn ich ängstlich werde, um das einfach einordnen zu können und dann Gegenstrategien und das mit einer VR-Brille zu kombinieren, auf Flugsituationen beispielsweise, geht visuell, geht auditiv. Das Kinetische, der Start, Landung, Turbulenzen ist dann natürlich schwieriger zu machen. Aber grundsätzlich gibt es dafür auch Möglichkeiten, aber nicht so frei verfügbar.
1: Also, man kann sich ein wenig helfen, man kann sich ein wenig an das Thema heranpirschen, sage ich jetzt mal, aber sinnvoller ist es, wenn man es richtig schaffen will, dass man professionelle Hilfe in Anspruch nimmt und die gibt es.
2: Die gibt es, ja. Gesagt, da kann man im Internet die Suchmaschine seines Vertrauens fragen, Flugangstseminare und was es da alles so an Anbietern gibt. Das geht von 2 bis 3 Stunden, ganz unterschiedliche Konzepte auch mit, da gehe ich gar nicht in den Flieger rein, sondern da gehe ich für eine halbe Stunde nochmal in den Flugsimulator, um einfach zu verstehen, so funktioniert das. Die richtig klassischen sind natürlich mit dem Abschlussflug und dafür gibt es auch ein paar Untersuchungen, die zeigen, das ist hochwirksam. Man muss nur wissen, das ist auch hochselektiert, weil die Leute, die es machen, zahlen dafür viel Geld, sind hochmotiviert, dass sie dann eben hinterher auch fliegen können
1: Gut,
2: und
1: wenn es
2: schaffen es
1: einem
2: eben auch schon dahin zu kommen und haben nicht sozusagen vorgelagerte Ängste. Da vielleicht noch der eine Satz dazu, wenn ich schon die Idee habe, nur fliegen zu müssen und dann geht schon die Panik hoch, dann sollte man mal einen Facharzt oder Psychotherapie, natürlich alles nicht von heute auf morgen verfügbar, aber
1: Haben Sie ganz speziell jetzt noch mal einen Tipp für denjenigen, der sagt, ich nehme mich jetzt zusammen, ich bin jemand, der schon über so viele Dinge gesprungen ist, das versuche ich jetzt doch noch mal. Was soll er machen? Also ich denke mal nicht gleich einen 14-Stunden-Flug, aber was kann man machen? So was ganz Kleines, wie soll man, und vielleicht auch für Partner, betroffene Partner, wie kann man den heranführen oder die heranführen, so ein bisschen mit Einfühlungsvermögen. Sie merken, aus mir machen Sie keinen Psychotherapeuten mehr, aber versuchen will ich es doch.
2: Ja, das wird schwierig. Ich finde, das Wichtigste, um einen Erfolg zu haben, ist, dass man ein gutes Ziel hat. Und wenn man wohin fliegen will beispielsweise, wenn man sagt, so, ich habe jetzt so lange mich drauf gefreut, in die USA zu fliegen. Ich will jetzt endlich mal nach Thailand, weil ich habe so viel Gutes drüber gehört und ich will das endlich mal selbst sehen, wie das ist. Dann hat man ja ein Ziel und hat eine Idee, okay, fühle ich mich dann in dem Land wohl? Ist das positiv besetzt? Dann ist dazwischen nur noch diese kleine Brücke von einem etwas längeren Flug. Aber dann habe ich auch eine höhere Chance, dass ich tatsächlich auf das Ziel, auf das positive Ziel, vorher die Ängste reduzieren kann und dann eben gucken, geht es vielleicht erstmal nur mit einem Selbsthilfebuch, geht es mit einem Hörbuch, geht es mit einer App, reduziert sich das schon, geht es dann vielleicht, wenn ich nicht so weit weg vom Flughafen wohne, dass ich einfach mal dahin fahre und mir das angucke. Also das, was man so in der Angsttherapie grundsätzlich macht, sich der Situation annähern und merken, ach, der Puls geht ja gar nicht mehr so hoch. Und guck mal, die laufen ja alle rum und die kommen alle wieder und das funktioniert ja. Darüber Sicherheit zu gewinnen.
0: Ja, auch an Land kann man einiges erleben. Unsere Kollegen von MDF1 haben da mal einen schönen Vorschlag in Sachen Wandern.
3: Wenn Sie schon immer einmal Kulturkonsul werden wollten, dann hätten wir eine Möglichkeit dazu anzubieten, die uns der Landrat des Salzlandkreises verraten hat. Anlass war die Übergabe eines weiteren Kulturstempels, der neben der Kirche in Ranis, einem Ortsteil von Schönebeck, zur Benutzung freigegeben wurde. Das ist an sich jetzt nicht so das Ereignis, das eine Anwesenheit von Landrat und Oberbürgermeister erfordern würde, aber es ist gewissermaßen der Auftakt zu Feierlichkeiten, die Ranis in diesem Jahr beschäftigen werden.
4: Der Ort ist urkundlich erwähnt worden, das erste Mal in 1176, und damit haben wir in 2026 jetzt die 850 Jahrfeierlichkeiten, und dementsprechend ist es auch schön, dass wir zu dem Anlass hier diese Stempelstelle auch einweihen konnten. Genau, wir haben mehrere, sage ich mal, begleitende Themen wie den Kulturstempel. Die Kirche wird auch in den digitalen Stadtrundgang der Stadt Schönebeck eingefügt. Wir haben dann natürlich aber auch noch unser Sommerfest, was am 8. und 9. August dann hier in Ranis stattfinden wird, in diese Gesamtfeierlichkeiten eingefügt.

0: Abend oder das Motto wird dann eben die 58-Jahr-Feier sein.
1: Der neue Kulturstempel hier neben der Kirche ist die nunmehr 6. Station in Schönebeck, eines Wanderweges, der im Salzankreis mittlerweile etwa 40 solcher Stempelstationen aufweist. Es handelt sich um ein touristisches und ehrenamtlich geführtes Projekt, mit dem man auf Sehenswürdigkeiten im Landkreis aufmerksam machen will.
2: Also der Kulturstempel ist der Anreiz, bestimmte Punkte in unserer Region im Salzlandkreis zu besuchen oder ich sag mal so ein bisschen das Scheunentor aufzumachen in kleine versteckte schöne Ecken, die man sonst vielleicht gar nicht so erkennt sofort. Und unsere Botschaft ist, den Salzländer Kulturstempel in einem Heft zu dokumentieren und den Menschen überhaupt mal zu sagen, wo man hinfahren kann, was man vielleicht noch nie gehört hat und sagt, Mensch, da wollte ich schon immer mal hin. Und das ist zum Beispiel heute der Punkt, hier in Ranis eine Stempelstelle zu öffnen.
1: Und zwar neben einer schönen alten Fachwerkkirche, die über ein besonderes Ausstattungsdetail verfügt.
0: Die St. Ludas Fachwerkkirche ist aus dem 13. Jahrhundert und ist quasi hier unser baulich-historisches Highlight. Einmal natürlich wegen der Fachwerkbauweise, aber wir haben auch drinnen Highlights, zum Beispiel eine Kassettendecke, die mit biblischen Motiven im 30-jährigen Krieg gemalt wurde, die sehr einmalig ist in Deutschland auch.
1: Das muss man sich vielleicht einmal vergegenwärtigen, denn während Westelbisch die Tilly-Truppen 1631 raubend und mordend nach Magdeburg zogen, war hier in Ranis auf ostelbischer Seite ein Künstler dabei, nahezu ungestört und zum Lobe des Herrn diese Malerei an der aus Eichenbohlen gebauten Kassettendecke anzubringen. Solch und andere Geschichten bekommt man aber nicht nur hier erzählt, sondern auch an den anderen Stationen des Wanderweges durch den Salzlandkreis, deren Besuch man eben durch einen Stempel im Heft dokumentieren kann. Und damit wären wir wieder beim Titel, den es zu erringen gilt, wenn man alle Stempel beisammen hat.
2: Also das Obererlebnis wird, dass Sie dann Konsul des Salzlandkreises werden, also Schrägstrich Botschafter des Salzlandkreises. Und wir haben schon 240 Konsule, das heißt Menschen, die alle Stempel erradelt, erlaufen, erwandert haben. Und diejenigen werden dann von uns eingeladen, von uns heißt vom Sparkassenvorstand und von mir, sodass wir einmal zusammenkommen, dann die Konsul übergeben und einfach miteinander reden. Und da sind mittlerweile Konsule bei, die nicht nur aus dem Salzlandkreis kommen, sondern aus der Nachbarregion, sogar aus Süddeutschland sind schon welche dabei gewesen. Die haben ihren Urlaub hier verbracht. Und ich glaube, das sind die besten Botschafter, die hier Erfahrung gesammelt haben und Reize entdeckt haben.
1: Mit der Station in Ranis ist nur noch eine dazugekommen und es ist anzunehmen, dass man noch weitere erschließen wird. Gibt es doch hier viele interessante Orte, die es zu entdecken gilt. Das erforderliche Heft dazu bekommt man in den Sparkassenfilialen im Landkreis oder man fordert es zuvor über das Internet an. Und dann kann die Tour auch schon losgehen, die man am besten unter www.salzländerkulturstempel.de plant. Dort wird man auch zu geführten Touren eingeladen, die man mitfahren könnte. Und eine Bitte hatten die Verantwortlichen noch, den Stempel bitte nicht mitnehmen, sondern nur zum Stempeln in das Heft zu benutzen.
3: Im Hintergrund? Zeltplatz, Badestrand, da komme ich doch glatt auf die Idee, mal in die Werbung abzugeben.

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0: Am Freitagvormittag wird es teils sonnig mit vereinzelt Wolken bei Temperaturen um 21 Grad. Mittags wird es bewölkt mit wenig Sonne und einem leichten Wind aus Westen. Zum Abend hin bleibt es überwiegend wolkig bei Temperaturen um 20 Grad. In der Nacht wird es bewölkt und es weht ein leichter Wind aus Westen. Am Samstag wird es nur teilweise sonnig bei ganztägig Wolken und Temperaturen um 19 Grad.
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1: Ja, unterschiedlichste Tipps gibt es für den Urlaub. Einen haben wir jetzt aus Oberhausen, den wir aber hier drüben bei uns in Berlin und Umgebung schon ganz gut kennen, nämlich Karls Erlebnishof. Ein solcher wurde jetzt eröffnet und lohnt sich, mit der ganzen Familie dorthin zu gehen.
2: Erdbeeren am Dönerspieß schweben durch die Luft. Daneben lädt eine riesige Toilette zum Klettern ein. Schon beim ersten Rundgang wird deutlich, in diesem Erlebnispark gibt es an jeder Ecke etwas zu entdecken. In Oberhausen hat nun das erste Karls-Erlebnisdorf in Nordrhein-Westfalen seine Tore geöffnet. Bereits am ersten Tag zieht das außergewöhnliche Freizeitkonzept tausende Besucherinnen und Besucher an. Vor allem Familien erwartet eine bunte Welt voller Erdbeeren und verspielter Details.
3: Ich finde es ganz toll hier. Und ich war gerade im Klettergerüst und dann waren wir noch da auf dem Klettergerüst.
4: Und warum sind wir hier?
3: Wegen den Erdbeerbonbons.
4: Wegen den Erdbeerbonbons. Wir lieben die Erdbeerbonbons.
5: Wir haben endlich ein Karls Erlebnisdorf zu Hause. Alles total nett, total schön.
6: Also am Anfang der Laden, der war richtig cool. Mit den vielen Porzellantasten und so, mit den Radios. Das war schon cool.
7: Ich finde es super, auch allein, dass wir jetzt so einen Karls auch hier in der Nähe direkt bei uns haben in NRW. Also richtig toll.
8: Ich war auf der Hüpfburg, die ist halt eine Hüpfburg. Und die Teppichrutsche wird nicht schon gerutscht.
6: Man denkt so, man wäre in einer anderen Welt.
2: Schon am frühen Morgen bilden sich lange Schlangen vor dem Gelände neben dem Westfield-Zentrum. Gespannt warten die Besucherinnen und Besucher auf die feierliche Eröffnung. Pünktlich um 11 Uhr öffnet Gründer Robert Dahl persönlich die Tore. Begleitet von Musik, Konfetti und großem Applaus fällt der Startschuss für das erste Karls-Erlebnisdorf in Nordrhein-Westfalen. Die ersten Gäste strömen auf das Gelände und machen sich neugierig auf Entdeckungstour. Robert Dahl freut sich über den großen Besucherandrang und dass das Erlebnisdorf nun endlich seine ersten Gäste begrüßen kann.
9: Das fühlt sich schön an, dass es jetzt endlich eröffnet ist, weil wir da so lange drauf hingearbeitet haben und man kann es kaum glauben. Also ich bin sehr erleichtert. Ich höre das auch schon ganz gerne, was ich hier so höre, so wenn ich hier so lauter Kinder so lachen höre und viel Spaß und so weiter, das fühlt sich gut an.
2: Liebe zum Detail, bunte Farben und eine gute Portion Humor. Genau das macht die Karls Erlebnisdörfer aus. Für den neuen Standort im Ruhrgebiet gibt es aber auch ganz einzigartige Attraktionen. Darunter ein Fahrgeschäft rund um die Currywurst. Ob Currywurst, Karussell, Erdbeerraupenbahn oder Abenteuerspielplatz. Hier gibt es für Familien jede Menge zu entdecken. Und das Besondere, der Eintritt auf das Gelände ist kostenlos.
9: Karls an sich ist, wir sagen, niedrigschwellig, also es kostet keinen Eintritt. Es gibt auch wirklich eine Menge zu erleben, ohne einen Cent zu bezahlen. Und dann gibt es einige Attraktionen, die kosten etwas. Da kann man zum Beispiel eine Runde mit der Erdbeerraupenbahn fahren, kostet glaube ich 3,50 Euro. Oder man kauft sich eine Tageskarte, so ein Armband. Oder es gibt auch viele Leute, die eine Jahreskarte haben. Dann kann man alle Karls-Standorte das ganze Jahr besuchen.
2: Zum Erlebnis gehören neben Fahrgeschäften vor allem Souvenirs und Essen. In den Läden warten frisch gemachte Marmelade, Brot, Süßigkeiten und Erdbeerdöner auf die Gäste. Einkaufen, Naschen und Zuschauen gehen hier nahtlos ineinander über. Für Gründer Robert Dahl ist die gelungene Eröffnung deshalb erst der Anfang. Schon heute schmiedet er Pläne, wie das Erlebnisdorf in den kommenden Jahren weiter wachsen könnte.
9: Wir hoffen uns schon, dass das eigentlich nachhaltig und gut funktioniert und werden uns da ordentlich Mühe geben, so die nächsten Monate und Jahre. Also wenn das jetzt so die ersten Monate hier gut anläuft, wir haben ja hier noch relativ viel Land, wo wir erweitern können, 3 Hektar, 30.000 Quadratmeter. Und da könnten wir uns alles Mögliche vorstellen, von einem schönen Familienhotel über weitere Attraktionen, vielleicht mal eine Achterbahn und solche Sachen.
2: Langweilig wird es hier so schnell jedenfalls nicht. Schon jetzt ist überall etwas Neues zu entdecken. Bereits am Eröffnungstag zeigt sich, wie groß das Interesse an diesem ungewöhnlichen Freizeitkonzept ist. Ob für eine Fahrt auf dem Traktor, eine Runde mit der Erdbeerraupenbahn oder einfach einen entspannten Spaziergang zwischendurch. Das Karls Erlebnisdorf entführt seine Gäste in eine ganz eigene Welt.
1: Flugangst muss nicht sein, haben wir gelernt in dieser Sendung. Und nun geht es aber doch mal zu den Leuten, die es professionell machen. Professionell fliegen, will ich damit sagen. Auf geht's zur Ila.

0: alle schon eigentlich auf dem Mond, ne?
1: Schon eigentlich auf dem Mond. Aber wir sind gerade dabei, einiges vorzubereiten für den Mond. Zum Beispiel der Entwurf eines Argonauten, eines Landegerätes. Dieses steht 1:1 in Köln in der Luna-Halle, aber auch hier im Human Exploration Control Center, was in Oberpfaffenhofen entstehen wird. Das heißt, Europas Weg, Deutschlands Weg zum Mond ist bereitet.
0: Wir treffen sonst immer alte, gestandene Astronauten, alles Männer, die da oben schon waren. Eine junge Frau ist uns natürlich tausendmal lieber. Eine junge Frau, der die Zukunft ja wahrscheinlich zu Füßen liegt, jedenfalls die Zukunft im All. Und wenn Sie in Richtung All gucken, alle wollen noch mal auf den Mond. Alle haben den Plan, die wollen ja nicht nur hoch mal gucken, die wollen oben bleiben. Wie stellen Sie sich das vor, wie wird das?
2: Naja, also wir haben in unserer Raumfahrtgeschichte der Menschheit in den letzten Jahrzehnten sehr viel coole Meilensteine hinter uns gebracht. Und das Beste, was ich mir vorstellen kann, war jetzt in den letzten 27 Jahren die internationale Raumstation. Wir haben seit dem Jahr 2000 sind dort konstant Menschen am Arbeiten, Astronautinnen und Astronauten, die wissenschaftliche Experimente aus allen möglichen Disziplinen machen und somit den Menschen auf der Erde Ergebnisse zurückbringen, die das Leben leichter und besser machen sollen. Jetzt zum Mond zu gehen, das bringt nochmal einen Schritt weiter. Auf der einen Seite ist es was ganz, ganz Cooles, Inspiratives. Wir sind am Forschen, am Abenteuern und verschieben nochmal die Grenzen von dem, was es bedeutet, eigentlich Mensch zu sein. Aber auf der anderen Seite können wir den Mond auch als Plattform nehmen für weitere wissenschaftliche Erkenntnisse und Innovationen für die Erde. Also die Kollegen Matthias Maurer und Alexander Gerst trainieren jetzt schon aktiv dafür, weil sie natürlich hoffentlich bald auch eine Mondmission bekommen, irgendwann in dem Artemis-Programm. In meinem Fall, ich trainiere noch nicht für den Mond, weil ich aktuell hoffe, eine Mission noch auf die internationale Raumstation zu bekommen oder eine der Nachfolgestationen, weil ich dort dann wissenschaftliche Beiträge machen kann, forschen kann und wenn ich dann die Erfahrung gesammelt habe, vielleicht geht es dann eines Tages auch zum Mond oder sogar weiter.
0: Also hier in der Halle kommt die Begeisterung rüber. Also da kann man Begeisterung wecken und der Funke wird überspringen. Ist er beim Kanzler übergesprungen?
1: Beim Kanzler ist er übergesprungen.
0: Was haben Sie ihm denn alles gezeigt?
1: Auch dem Kanzler präsentiert der deutsche Erdbeobachtungssatellit EnMAP ein Hyperspektralgerät. Das heißt, ich bin damit in der Lage, über verschiedene Wellenlänge Vegetationszustände und Feuchtezustände zu identifizieren, um daraus Vorhersagen zu machen für die Ernte, für den Umweltschutz und für die Nutzung unserer natürlichen Ressourcen.
0: Alles, was dorthin soll, muss tatsächlich hingebracht werden. Womit?
1: Seit 1979 arbeitet ja Europa an der eigenen Ariane. Hier die Ariane 6, die neueste Generation, die Ariane 6.4, die nächste Woche schon wieder starten wird. Und hier die Kleinträger, zum Beispiel von ESA Aerospace, High Impulse oder der Rocket Factory, mit Nutzlasten bis zu 750 Kilogramm, die dann in eine Erdumlaufbahn gebracht werden. Oder eine Variante der italienischen Kollegen zusammen mit Frankreich, die Vega C, die ebenso wie die Ariane in Kourou gelauncht wird.
0: Also Aufwand habt ihr ja nicht gescheut. Was hängt denn hier?
1: An Aufwand haben wir nicht gescheut, um genau das zu demonstrieren, was wir demonstrieren wollen, die Faszination der Raumfahrt. Und hier ist es die astronautische Raumfahrt mit dem Orion-Raumschiff und dem European Service Modul. Das heißt, ohne Europas Anteil kämen die Amerikaner, kämen wir nicht auf den Mond, denn es handelt sich hier um die Steuereinheit des ATV, des Automated Transfer Vehicle, wovon die Amerikaner 9 Stück gekauft haben, um 9 Artemis-Missionen zu fliegen.
0: Also wir sind ja am Donnerstag hoffentlich dann mit dabei, wenn es klappt, und wir dann hochschalten können zur ISS.
1: Ist auch ein Beispiel, wieder für das Thema Steuergeld zu sagen, was passiert denn da oben? Wir haben hier unsere Astronauten zum Astronauts Day, Matthias Maurer, Alexander Gerst, Amelie Schönwald und andere, die dann hier den Besuchern erzählen, was sie da oben gemacht haben. Was haben sie untersucht? Was haben sie geforscht? Was sind die Ergebnisse? Und um zu zeigen, wie das wirklich passiert, gibt es dann eine Live-Schalte mit der Unterstützung der NASA, der amerikanischen Kollegen, zur Internationalen Raumstation.
0: Wir wissen nicht, was das für ein technischer Aufwand ist, den man hier betreibt, um so ein Gespräch dann auf die Erde zu bekommen. Können Sie uns da helfen?
3: Ja, das ist wirklich ein Aufwand. Die Raumstation fliegt ja 400 Kilometer über der Erde, ungefähr 16 Mal pro Tag um die Erde herum. Das heißt, man muss wirklich im Blickfeld einer Empfangsstation sein. Und es gibt natürlich Relais-Satelliten, die das ermöglichen, dann natürlich hier runterspielen. Sie haben vielleicht die Verzögerung gesehen, einige Sekunden, weil das natürlich den weiten Weg zurücklegen muss.

0: Für mich ist es ein besonderer Tag, zu sehen, dass du da bist. Matthias, Thomas und ich sind hier und würden gerne bei dir sein. Was war das für ein Gefühl, als du das erste Mal unsere Erde gesehen hast? Aber was ich noch mehr interessiert, wie war das Gespräch mit der fantastischen Artemis II Crew? Ich muss ehrlich sagen, ich hatte Gänsehaut, als ich das gesehen habe. Ich bin wirklich interessiert, wie die Erde von der ISS-Station zu sehen ist.
1: Vielen Dank, Alex, für diese Frage. Ja, eigentlich, im Gespräch mit der Artemis Crew hatten wir auch alle Gänsehaut. Es fühlte sich komplett surreal an. Eine Crew im All, im Gespräch mit einer anderen Crew, mit einer anderen Reise im All. Der Blick auf die Erde ist unglaublich. Man sieht keine Grenzen, nur unseren Planeten. Das verändert wirklich die Perspektive darauf, wie wir miteinander umgehen sollten. Wir arbeiten hier in einem internationalen Team zusammen. Zusammenarbeit ist entscheidend, sowohl im All als auch zwischen den Raumfahrtagenturen auf der Erde.
2: Herr Reiter, für uns war das spannend und erlebnisreich. Wie ist es für Sie gewesen?
3: Ja, für mich ist das mindestens genauso spannend, so wie ich das auch in der Frage schon gesagt habe. Das weckt natürlich tolle Erinnerungen und man wird so ein bisschen sentimental, wie weit sich das entwickelt hat. Man darf nicht vergessen, 2006, das sind 20 Jahre her und die Station war viel kleiner, kam uns aber damals im Vergleich zu mir Station schon viel größer, viel komfortabler, viel leistungsfähiger vor. Und das ist einfach ein tolles Gefühl, wenn man jetzt zu einer Kollegin spricht, die viel jünger ist, die das alles dort oben an Arbeiten vollbringt und eben diese Aufgabe auch als Botschafterin für die Raumfahrt übernimmt. Also tolles Erlebnis.
4: In der Tat, das war ein absolutes Highlight, die Live-Schalte zur ISS. Da muss man natürlich auch gucken, dass das zeitlich genau passt. Und ja, das hat natürlich auch gerade die Besucher sehr begeistert. Wir hatten ja am Freitag unseren Talent Day, wo sehr viel junge Talente aus dem Studium oder auch noch Schülerinnen und Schüler da waren. Und aber natürlich auch das Fachpublikum, da sind wir alle begeistert.
5: An einer Schleuse stehen und einfach nur beobachten, das macht richtig Freude. Reine schöne Atmosphäre gab es auch im Ernst-Berlach-Theater in Güstrow. Dort standen besondere Erlebnisse im Mittelpunkt einer ganz, ganz aufregenden Premiere.
6: Theater lebt von Geschichten und von den Menschen, die sie erzählen. Mit der neuen Bürgerbühne eröffnet das Ernst-Barlach-Theater Güstrow erstmals die Möglichkeit, in Theaterkursen eigene Inszenierungen zu entwickeln und auf die Bühne zu bringen. Nach dem erfolgreichen Auftakt der Theaterentdecker mit jungen Darstellerinnen und Darstellern zwischen 8 und 13 Jahren präsentieren nun auch die Theaterspieler ab 17 Jahren die erste eigene Produktion. Das lockt viele neugierige Besucher an.
7: Das Projekt ist ganz neu. Und wie ist es dazu gekommen? Es liegt daran, dass wir dank des Theaterpreises des Bundes bzw. dank dieses Preisgeldes die Stelle einer Theaterpädagogin einrichten konnten und wir bieten seit dieser Spielzeit zwei verschiedene Kurse an, einen für Kinder und Jugendliche und einen Mehrgenerationskurs. Und das ist heute die Premiere des selbst erarbeiteten Stückes der Theaterspieler.
6: Der gelungene Auftakt soll keine einmalige Aktion bleiben. Auch in der kommenden Spielzeit werden wieder Theaterkurse am Ernst-Barlach-Theater angeboten. Schon die erste Kursreihe war sehr gefragt.
8: Wir hatten einen regen Ansturm, also es waren wirklich über 40 Menschen, die sich für dieses Ensemble vorab beworben hatten. Und mittlerweile hat sich aber so ein Festensemble gebildet von 12 Teilnehmenden. Ja, und jetzt sehen wir heute aus Stimmen aus dem Inneren das selbst erarbeitete Stück.
6: Mit einer so großen Resonanz hatte das Theaterteam gar nicht gerechnet. Eine größere Bühne wäre nötig gewesen. Umso größer ist die Freude über das Ergebnis. Mit Stimmen aus dem Inneren ist eine eindrucksvolle Inszenierung entstanden, auf die alle Beteiligten stolz sein können.
8: Wir haben uns mit Erinnerungen beschäftigt und auch mit biografischen Texten. Das heißt, die Theaterspieler durften innerhalb der Einheiten auch eine Art Schreibeinheit selbst gestalten und biografische Texte über sich verfassen, über Erinnerungen und ganz speziell in Bezug auf Güstrow.
6: In frei erzählten Monologen wird von eigenen Erlebnissen und Erfahrungen erzählt. Sie setzen sich mit der Frage auseinander, wie es sich anfühlt, in Güstrow zu leben. Dabei kommen Wünsche, Kritik und Ideen für die Zukunft der Stadt zur Sprache. Aufgelockert werden die Monologe durch Bewegungseinlagen und mitreißende

0: in Disco-Momenten. Auf der Bühne treffen dabei die unterschiedlichsten Menschen aufeinander.
1: Wir haben uns erst einmal alle kennengelernt und es war eine sehr bunt gemischte Gruppe, auch vom Alter her sehr gemischt. Und ja, da hatten wir verschiedene Aufwärmübungen immer, wurden auch jedes Mal vorher gefragt, wie wir uns fühlen. Das war immer ganz nett als Einstieg. Und ja, das wurde ganz bunt gestaltet. Da waren wir manchmal ein Tier, eine Farbe oder eine Yoga-Position. Genau, und dann haben wir verschiedene weitere Übungen gemacht, haben etwas über Theater an sich auch gelernt. Ne? Wie spricht man auf der Bühne, welche Sachen macht man nicht, welche Sachen macht man eher. Und haben auch ganz viel Impro-Theater geübt. Und ja, so sind wir dann langsam an das Ganze rangekommen.
0: Man sieht, wie viel schauspielerisches Talent in den Teilnehmerinnen und Teilnehmern steckt. Mit einer abwechslungsreichen Mischung aus berührenden Monologen und humorvollen Szenen begeistern sie das Publikum.
2: Wir fanden sehr schön, dass es so viele unterschiedliche Szenen waren, die richtig interessant waren und aus dem Leben gegriffen und aus der Realität dargestellt worden sind.
3: Was war besonders schön?
4: Wie Güstrow dargestellt wurde. Einfach schön, was man so machen kann. Es muss weitergehen. Es hat uns sehr gut gefallen.
5: Ja, das war eine coole Sache, würde ich sagen. Aber die Stücke waren natürlich im Einzelnen unterschiedlich.
6: Sehr, sehr gut, sehr interessant. Also manches fasst einen total an, anderes versteht man wieder nicht so. Aber das ist ganz normal, denke ich. Dass so unterschiedliche Charaktere und so unterschiedliche Ansätze. Schön.
0: Eine rundum gelungene Vorstellung. Mit langanhaltendem Applaus würdigten die Zuschauerinnen und Zuschauer die Leistungen der Darstellerinnen und Darsteller, die mit viel Kreativität und Leidenschaft auf der Bühne standen. Nach diesem erfolgreichen Auftakt darf man sich schon jetzt auf die nächste eigene Produktion des Ernst-Barlach-Theaters in Güstrow freuen.
7: Hier draußen auf See, da hat es richtig Spaß gemacht und sollte nur als Anregung gelten. Wenn Sie die Anregung annehmen, dann wünsche ich immer eine Handbreit Wasser unterm Kiel.

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0: Am Freitagvormittag wird es teils sonnig mit vereinzelt Wolken bei Temperaturen um 21 Grad. Mittags wird es bewölkt mit wenig Sonne und einem leichten Wind aus Westen. Zum Abend hin bleibt es überwiegend wolkig bei Temperaturen um 20 Grad. In der Nacht wird es bewölkt und es weht ein leichter Wind aus Westen. Am Samstag wird es nur teilweise sonnig bei ganztägig Wolken und Temperaturen um 19 Grad.
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2: Blankenburg feiert Blütenfest mit neuer Königin. Aus dem Altstadtfest im Blankenburger Zentrum entstand das Blütenfest im Teepark und in diesem Jahr wurde die Veranstaltung im neu gestalteten Stadtpark gefeiert.
3: Viele Blankenburger werden sich noch an den Blankenburger Sommer erinnern und wir wollen wieder Leben einziehen lassen. Und jetzt sind wir mit dem Blütenfest hierher zurückgekehrt an den Veranstaltungsort in Blankenburg. Ja, und alle sind herzlich eingeladen, dieses Jahr und auch in den kommenden Jahren sich hier einzufinden, zu feiern, sich wiederzusehen und einfach Spaß zu haben.
2: Zu einem Blütenfest gehört natürlich eine Blütenkönigin, die den Bürgermeister bei repräsentativen Aufgaben der Stadt begleitet. Mehrere junge Frauen hatten nach der Wende bereits diese Aufgabe übernommen. So wurde zum Beispiel Kathleen Schams 1993 beim Blütenfest auf dem Eichenberg vom damaligen Bürgermeister Bodo Kaiser die Blütenkrone überreicht. In diesem Jahr wurde Taja Jonas als neue Blütenkönigin gekürt.
4: Ich bin Taja. Ich bin aktuell noch Schülerin des Gymnasiums am Tee und bin 17 Jahre alt. Und zu dem Job der Blütenkönigin bin ich gekommen, indem ich im Amtsblatt den Artikel gelesen habe, beziehungsweise die Ausschreibung zur Blütenkönigin. Meine Mutti ihn mir gezeigt hat und ich einfach mich drauf beworben habe.
5: Welche Aufgaben wird denn so eine Blütenkönigin wahrnehmen?
4: Einmal die Repräsentation von Blankenburg natürlich, die Unterstützung und die Mithilfe von einigen Veranstaltungen sowie das Auftreten.
5: Was erhoffen Sie sich?
4: Viele nette Menschen kennenzulernen, wenn ich sogar ehrlich bin. Das war auch mit einer der Punkte, warum ich das Amt gerne übernehmen wollte, damit ich in Blankenburg vielleicht auch mehr Leute hier selber kennenlernen kann und viele Aktionen mitmachen darf.
2: Nicht wegzudenken ist seit 2016 auch das Maskottchen der Stadt. Der Löwe Welfi, der eine besonders tragende Rolle bei diesem Sommerfest hatte. Der musikalische Auftakt am Samstag erfolgte mit der Jagdhornbläsergruppe Blankenburg. Herzlich begrüßt wurden natürlich auch in diesem Jahr wieder die Vertreter der Partnerstädte Wolfenbüttel, Herdecke und Oscheschow, die mit kleinen Delegationen angereist waren.
6: Die Partnerschaft Blankenburg und Herdecke besteht ja jetzt seit über 35 Jahren. Und eine solche Partnerschaft lebt natürlich auch von Begegnungen. Und das ist für mich immer eine große Freude, nach Blankenburg zu kommen. Wenn ich nach Blankenburg komme, dann ist es nicht wie ein Besuch in irgendeiner fremden Stadt, sondern es ist wie ein Wiedersehen mit Freunden. Und die Städtepartnerschaft lebt ja auch von solchen Begegnungen. Und deswegen kommen wir immer wieder gern, genauso wie die Blankenburger immer gern nach Herdecke zur Maiwoche kommen.
7: Also ich bin mittlerweile richtiger Blankenburg-Fan geworden. Wir haben eine Städtepartnerschaft seit 11 Jahren mit der Stadt Wolfenbüttel. Also ich bin dienstlich ein bisschen betroffen. War aber im Frühjahr auch hier in Kattenstedt in einem tollen Ferienhaus und habe mal eine Woche Blankenburg erlebt mit Stadtführung und allem drum und dran. Habe ich ein bisschen in die Stadt verliebt. Es ist einfach wunderschön, hierher zu kommen. Und das Blütenfest ist eins der Highlights des Jahres.
2: Das Fest wird seit 10 Jahren in Eigenregie der Stadt von den Mitarbeiterinnen aus dem Tourismusbetrieb organisiert. Und das bedeutete natürlich viel zusätzliche Arbeit.
8: Wir haben das Blütenfest hier im Stadtpark jetzt seit einem Jahr vorbereitet und freuen uns, die Besucher jetzt auch endlich bei bestem Wetter hier begrüßen zu dürfen und sind ganz stolz auf die Leistung des Teams vom Blankenburger Tourismusbetrieb. Die Besucher können sich hier an diesem Wochenende auf ein buntes Bühnenprogramm auf der frisch sanierten und renovierten Stadtparkbühne freuen. auf eine große Vereinsmeile mit regionalen Firmen, auch mit Händlern, einen großen Mittelaltermarkt. Das freut uns auch. Das haben wir beim Blütenfest dieses Jahr zum ersten Mal. Und das Blütenfest findet ja auch das erste Mal im Stadtpark statt. Tolle Location. Es ist ein bisschen familiärer als die Jahre zuvor im Teapark. Und wir haben viel mehr Bäume, wir haben schönen Schatten und freuen uns einfach, dass wir das jetzt endlich durchführen können und dass es gut angenommen wird.
5: Gab es denn Probleme im Vorfeld?
8: Es gab ein paar Probleme. Wir müssen natürlich das Konzept ein bisschen umstellen. Wie im Teapark funktioniert das hier nicht mehr. Wir mussten gucken, wie wir die Stromverteilung vornehmen, die Wasserverteilung, vor allen Dingen für die Gastronomie, die Versorger. Aber ansonsten hat eigentlich alles sehr, sehr gut geklappt. Wir hatten ja auch gut Unterstützung. Der Bauhof hat uns gut geholfen. Da auch nochmal ein großes, großes Dankeschön. Und auch an die Sicherheitsfirma Incognito, die uns da unterstützt und mit Rat und Tat zur Seite steht.
2: Ein Fest für die Blankenburger sollte es sein und kein Eintritt wurde erhoben. Zu verdanken ist das den Hauptsponsoren.
9: Wir sind als Stadtwerke natürlich auch dieses Jahr beim Blütenfest mit dabei. Als Hauptsponsor ist es uns ganz wichtig, die Leute hier in Blankenburg zusammenzubringen bei bestem Wetter. An unserem Stand dreht schon seit heute Morgen das Glücksrad ununterbrochen und wir haben auch einen wunderschönen Rodeo mit dabei. Also hier ist viel Spaß geboten für Groß und Klein.
2: Nicht nur Musik erschallte von der Bühne, sondern seit 2 Jahren werden bei diesem Anlass auch die Gewinner beim bundesweiten Städteradeln bekannt gegeben.
10: 21 Tage lang im Juni hatten möglichst viele Bewerber die Gelegenheit, ihre Alltagswege klimafreundlich mit dem Fahrrad zurücklegen. Also so die Grundidee ist dahinter, anstelle des Autos das Rad zu nehmen und dadurch auch CO2 einzusparen. Und egal, ob man bereits jeden Tag fährt oder selten unterwegs ist, am Ende des Tages hat jeder einzelne Kilometer gezählt.
2: Blankenburg ist seit 4 Jahren mit dabei und belegte diesmal Platz 17 unter den landesweit 56 Teilnehmerkommunen. Insgesamt legten die 228 Blankenburger Radler der 23 teilnehmenden Teams in den 21 Tagen 45.594 Kilometer zurück. Das aktivste Team mit 46 Teilnehmern war Wir für Hüttenrode. Die Einzelsiegerin mit 857 Kilometer, Nicole Buchtmann, kam von den Drahteselreitern und der Sieger, Fabian Lamm, mit 1044 Kilometern von der Blankenburger Feuerwehr. Ein abwechslungsreiches Programm, vielfältige kulinarische Angebote sowie Spaß und Action. Begeisterten 3 Tage lang die Blankenburger und ihre Gäste. Es war ein gelungener Neustart im Blankenburger Stadtpark.

0: Sommer, Sonne, Sonnenschein. Nein, übers Wetter wollen wir nicht reden, obwohl es sich lohnen könnte. Nein, was wollen wir dann? Wir wollen Sie erstmal begrüßen zur neuen Ausgabe von Deutschland Lokal und dann auf ein Thema eingehen, das gar nicht so lustig ist. Es geht um Flugangst. Flugangst ist natürlich etwas, mit dem sich viele vor der Reise sehr innig beschäftigen. Und Flugangst muss nicht sein. Das wollen wir Ihnen im nächsten Beitrag zeigen.
1: Ich glaube, fast jeder, mit dem ich unterwegs war, der bringt sie gleich mit, diese Flugangst. Er zeigt sie immer anders, das ist ja klar. Aber Sie sagen, wie viele Leute sind direkt und schwer davon betroffen?
2: Da gibt es ja gar keine richtig guten Daten dazu. Also dann haben Sie wahrscheinlich ein Umfeld, wo die sozusagen 50% sich bei Ihnen dann wiederfinden, die
1: Scheint
2: eigentlich
1: so.
2: sich so ein bisschen unwohl fühlen. Aber das ist ja bei vielen einfach nur so ein kurzer Moment während des Fliegens, wo man sagt, oh, da sind jetzt Turbulenzen und da weiß ich nicht, wie es dann gerade so weitergeht. Dass jemand so richtig schwere Flugangst hat, die vielleicht schon viel, viel früher anfängt, nämlich dann, wenn ich schon darüber nachdenke, ich muss irgendwo hinreisen. Und dann ist es auch das Muss und nicht ich will wohin reisen, sondern so dass dann schon sozusagen der Puls steigt und schon die Panik kommt, was passiert denn da eigentlich? Also da dazwischen ist wirklich ein großes Spektrum und diejenigen, die dann eben sozusagen schwer betroffen sind, vielleicht auch noch andere Ängste haben, fliegen dann vielleicht auch tatsächlich gar nicht und die fliegen auch aus diesen Statistiken dann letzten Endes raus.
1: Wie kann man helfen, einfach?
2: Also Ihre Freunde kennen Ihren Humor wahrscheinlich.
1: Oft.
2: Oft, hoffen wir es, ja. Also humoristische Äußerungen können natürlich einfach sozusagen einen anderen Rahmen schaffen, würde man das psychotherapeutisch nennen. Also einen anderen Rahmen für ein bestimmtes Ereignis. Also da höre ich ein Geräusch und Heidewitzka, ach ja, da sagt mein Kumpel, oh, da sind die Räder gerade abgefallen. Ja,
1: Ja,
2: gut.
1: genau.
2: Und das kann natürlich helfen. Gut ist natürlich, wenn man offen darüber spricht, auch in Partnerschaften, in Freundschaften, zu sagen, hier, manchmal, also da beim Start wird mir immer ganz schwummrig und dass man dann vielleicht überlegt, was macht man denn dann? Weil man kann auch über kognitive Kontrolle ganz viel machen, dass man zum Beispiel Kreuzworträtsel löst oder Sudokus oder irgendwelche Denksportaufgaben macht. Dafür gibt es mittlerweile auch ganz gute Apps. Das ist eigentlich im Prinzip das Neueste, was es gibt, dass man auf bestimmte Flugphasen bezogen auch vorher ein Training machen kann und dann auch während der Zeit Hörbücher schon seit langer Zeit, früher noch als CDs, kennen wir in unserem Alter noch.
1: Jetzt gibt es die VR-Brille.
2: VR-Brillen, ja, die man im Alltag natürlich wenig nutzt und
1: Ach, sagen
2: aber
1: Sie das nicht? Die meisten haben Kinder und die Kinder sind alle an der Brille dran oder viele an der Brille dran. Also die führen dann mit Eltern oder
2: Ja.
1: so ganz andere Gespräche.
2: Ja, da gibt es gute Ansätze, die aber letzten Endes alle kombiniert werden mit verhaltenstherapeutischen Konzepten. Also das, was ich vorhin so skizziert habe, sagen, wie sicher ist Fliegen, was sind so die normalen Veränderungen in der Wahrnehmung bei, wenn ich ängstlich werde, um das einfach einordnen zu können und dann Gegenstrategien und das mit einer VR-Brille zu kombinieren auf Flugsituationen beispielsweise, geht visuell, geht auditiv. Das Kinetische, der Start, Landung, Turbulenzen ist dann natürlich schwieriger zu machen. Aber grundsätzlich gibt es dafür auch

0: Möglichkeiten, aber nicht so frei verfügbar.
1: Also, man kann sich ein wenig helfen, man kann sich ein wenig an das Thema heranpirschen, sage ich jetzt mal, aber sinnvoller ist es, wenn man es richtig schaffen will, dass man professionelle Hilfe in Anspruch nimmt und die gibt es.
0: Die gibt es, ja. Gesagt, da kann man im Internet die Suchmaschine seines Vertrauens fragen, Flugangstseminare und was es da alles so an Anbietern gibt. Das geht von 2 bis 3 Stunden, ganz unterschiedliche Konzepte auch mit, da gehe ich gar nicht in den Flieger rein, sondern da gehe ich für eine halbe Stunde nochmal in den Flugsimulator, um einfach zu verstehen, so funktioniert das. Die richtig klassischen sind natürlich mit dem Abschlussflug und dafür gibt es auch ein paar Untersuchungen, die zeigen, das ist hochwirksam. Man muss nur wissen, das ist auch hochselektiert, weil die Leute, die es machen, zahlen dafür viel Geld, sind hoch motiviert, dass sie dann eben hinterher auch fliegen können,
1: Gut,
0: und
1: wenn es
0: schaffen es
1: einem.
0: eben auch schon dahin zu kommen und haben nicht sozusagen vorgelagerte Ängste. Da vielleicht noch der eine Satz dazu, wenn ich schon die Idee habe, nur fliegen zu müssen und dann geht schon die Panik hoch, dann sollte man mal einen Facharzt oder Psychotherapie, natürlich alles nicht von heute auf morgen verfügbar, aber
1: Haben Sie ganz speziell jetzt noch mal einen Tipp für denjenigen, der sagt, ich nehme mich jetzt zusammen, ich bin jemand, der schon über so viele Dinge gesprungen ist, das versuche ich jetzt doch noch mal. Was soll er machen? Also ich denke mal nicht gleich einen 14-Stunden-Flug, aber was kann man machen? So was ganz Kleines, wie soll man, und vielleicht auch für Partner, betroffene Partner, wie kann man den heranführen oder die heranführen, so ein bisschen mit Einfühlungsvermögen. Sie merken, aus mir machen Sie keinen Psychotherapeuten mehr, aber versuchen will ich es doch.
0: das wird schwierig. Ich finde, das Wichtigste, um einen Erfolg zu haben, ist, dass man ein gutes Ziel hat. Und wenn man wohin fliegen will, beispielsweise, wenn man sagt, so, ich habe jetzt so lange mich drauf gefreut, in die USA zu fliegen. Ich will jetzt endlich mal nach Thailand, weil ich habe so viel Gutes drüber gehört und ich will das endlich mal selbst sehen, wie das ist. Dann hat man ja ein Ziel und hat eine Idee, okay, fühle ich mich dann in dem Land wohl? Ist das positiv besetzt? Dann ist dazwischen nur noch diese kleine Brücke von einem etwas längeren Flug. Aber dann habe ich auch eine höhere Chance, dass ich tatsächlich auf das Ziel, auf das positive Ziel, vorher die Ängste reduzieren kann und dann eben gucken, geht es vielleicht erstmal nur mit einem Selbsthilfebuch, geht es mit einem Hörbuch, geht es mit einer App, reduziert sich das schon, geht es dann vielleicht, wenn ich nicht so weit weg vom Flughafen wohne, dass ich einfach mal dahin fahre und mir das angucke. Also das, was man so in der Angsttherapie grundsätzlich macht, sich der Situation annähern und merken, ach, der Puls geht ja gar nicht mehr so hoch. Und guck mal, die laufen ja alle rum und die kommen alle wieder und das funktioniert ja. Darüber Sicherheit zu gewinnen.
2: Ja, auch an Land kann man einiges erleben. Unsere Kollegen von MDF1 haben da mal einen schönen Vorschlag in Sachen Wandern.
3: Wenn Sie schon immer einmal Kulturkonsul werden wollten, dann hätten wir eine Möglichkeit dazu anzubieten, die uns der Landrat des Salzankreises verraten hat. Anlass war die Übergabe eines weiteren Kulturstempels, der neben der Kirche in Ranis, einem Ortsteil von Schönebeck, zur Benutzung freigegeben wurde. Das ist an sich jetzt nicht so das Ereignis, das eine Anwesenheit von Landrat und Oberbürgermeister erfordern würde, aber es ist gewissermaßen der Auftakt zu Feierlichkeiten, die Ranis in diesem Jahr beschäftigen werden.
4: Der Ort ist urkundlich erwähnt worden, das erste Mal in 1176, und damit haben wir in 2026 jetzt die 850 Jahrfeierlichkeiten, und dementsprechend ist es auch schön, dass wir zu dem Anlass hier diese Stempelstelle auch einweihen konnten. Genau, wir haben mehrere, sage ich mal, begleitende Themen wie den Kulturstempel. Die Kirche wird auch in den digitalen Stadtrundgang der Stadt Schönebeck eingefügt. Wir haben dann natürlich aber auch noch unser Sommerfest, was am 8. und 9. August dann hier in Ranis stattfinden wird, in diese Gesamtfeierlichkeiten eingerahmt, oder das Motto wird dann eben die 850-Jahrfeier sein.
3: Der neue Kulturstempel hier neben der Kirche ist die nunmehr 6. Station in Schönebeck, eines Wanderweges, der im Salzankreis mittlerweile etwa 40 solcher Stempelstationen aufweist. Es handelt sich um ein touristisches und ehrenamtlich geführtes Projekt, mit dem man auf Sehenswürdigkeiten im Landkreis aufmerksam machen will.
5: Also der Kulturstempel ist der Anreiz, bestimmte Punkte in unserer Region im Salzlandkreis zu besuchen oder ich sag mal,

0: So ein bisschen das Scheunentor aufzumachen in kleine, versteckte, schöne Ecken, die man sonst vielleicht gar nicht so erkennt sofort. Und unsere Botschaft ist, den Salzener Kulturstempel in einem Heft zu dokumentieren und den Menschen überhaupt mal zu sagen, wo man hinfahren kann, was man vielleicht noch nie gehört hat und sagt, Mensch, da wollte ich schon immer mal hin. Und das ist zum Beispiel heute der Punkt, hier in Ranis eine Stempelstelle zu öffnen.
1: Und zwar neben einer schönen alten Fachwerkkirche, die über ein besonderes Ausstattungsdetail verfügt.
2: Die St. Ludachs Fachwerkkirche ist aus dem 13. Jahrhundert und ist quasi hier unser baulich-historisches Highlight. Einmal natürlich wegen der Fachwerkbauweise, aber wir haben auch drinnen Highlights, zum Beispiel eine Kassettendecke, die mit biblischen Motiven im 30-jährigen Krieg gemalt wurde, die sehr einmalig ist in Deutschland auch.
1: Das muss man sich vielleicht einmal vergegenwärtigen, denn während Westelbisch die Tilly-Truppen 1631 raubend und mordend nach Magdeburg zogen, war hier in Ranis auf ostelbischer Seite ein Künstler dabei, nahezu ungestört und zum Lobe des Herrn diese Malerei an der aus Eichenbohlen gebauten Kassettendecke anzubringen. Solch und andere Geschichten bekommt man aber nicht nur hier erzählt, sondern auch an den anderen Stationen des Wanderweges durch den Salzlandkreis, deren Besuch man eben durch einen Stempel im Heft dokumentieren kann. Und damit wären wir wieder beim Titel, den es zu erringen gilt, wenn man alle Stempel beisammen hat.
0: Also das Obererlebnis wird, dass Sie dann Konsul des Salzlandkreises werden, also Schrägstrich Botschafter des Salzlandkreises. Und wir haben schon 240 Konsule, das heißt Menschen, die alle Stempel erradelt, erlaufen, erwandert haben. Und diejenigen werden dann von uns eingeladen, von uns heißt vom Sparkassenvorstand und von mir, sodass wir einmal zusammenkommen, dann die Konsul übergeben und einfach miteinander reden. Und da sind mittlerweile Konsule bei, die nicht nur aus dem Salzlandkreis kommen, sondern aus der Nachbarregion, sogar aus Süddeutschland sind schon welche dabei gewesen. Die haben ihren Urlaub hier verbracht. Und ich glaube, das sind die besten Botschafter, die hier Erfahrung gesammelt haben und Reize entdeckt haben.
1: Mit der Station in Ranis ist nur noch eine dazugekommen und es ist anzunehmen, dass man noch weitere erschließen wird. Gibt es doch hier viele interessante Orte, die es zu entdecken gilt. Das erforderliche Heft dazu bekommt man in den Sparkassenfilialen im Landkreis oder man fordert es zuvor über das Internet an. Und dann kann die Tour auch schon losgehen, die man am besten unter www.salzländerkulturstempel.de plant. Dort wird man auch zu geführten Touren eingeladen, die man mitfahren könnte. Und eine Bitte hatten die Verantwortlichen noch, den Stempel bitte nicht mitnehmen, sondern nur zum Stempeln in das Heft zu benutzen.
3: Im Hintergrund? Zeltplatz, Badestrand, da komme ich doch glatt auf die Idee, mal in die Werbung abzugeben.

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0: Am Freitagvormittag wird es teils sonnig mit vereinzelt Wolken bei Temperaturen um 21 Grad. Mittags wird es bewölkt mit wenig Sonne und einem leichten Wind aus Westen. Zum Abend hin bleibt es überwiegend wolkig bei Temperaturen um 20 Grad. In der Nacht wird es bewölkt und es weht ein leichter Wind aus Westen. Am Samstag wird es nur teilweise sonnig bei ganztägig Wolken und Temperaturen um 19 Grad.
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2: Ja, unterschiedlichste Tipps gibt es für den Urlaub. Einen haben wir jetzt aus Oberhausen, den wir aber hier drüben bei uns in Berlin und Umgebung schon ganz gut kennen, nämlich Karls Erlebnishof. Ein solcher wurde jetzt eröffnet und lohnt sich, mit der ganzen Familie dorthin zu gehen.
3: Erdbeeren am Dönerspieß schweben durch die Luft.

0: Daneben lädt eine riesige Toilette zum Klettern ein. Schon beim ersten Rundgang wird deutlich, in diesem Erlebnispark gibt es an jeder Ecke etwas zu entdecken. In Oberhausen hat nun das erste Karls-Erlebnisdorf in Nordrhein-Westfalen seine Tore geöffnet. Bereits am ersten Tag zieht das außergewöhnliche Freizeitkonzept tausende Besucherinnen und Besucher an. Vor allem Familien erwartet eine bunte Welt voller Erdbeeren und verspielter Details.
1: Ich finde es ganz toll hier. Und ich war gerade im Klettergerüst und dann waren wir noch da auf dem Klettergerüst.
2: Und warum sind wir hier?
1: Wegen den Erdbeerbonbons.
2: Wegen den Erdbeerbonbons. Wir lieben die Erdbeerbonbons.
3: Wir haben endlich ein Karls-Erlebnisdorf zu Hause. Alles total nett, total schön.
4: Also am Anfang der Laden, der war richtig cool. Mit dem vielen Porzellantasten und so. Mit den Radios. Das war schon cool.
5: Ich finde es super auch. Allein, dass wir jetzt so einen Karls auch hier in der Nähe direkt bei uns haben in NRW. Also richtig toll.
6: Ich war auf der Hüpfburg. Ist halt eine Hüpfburg. Und die Teppichrutsche wird schon gerutscht.
4: Man denkt so, man wäre in einer anderen Welt.
0: Schon am frühen Morgen bilden sich lange Schlangen vor dem Gelände neben dem Westfield-Zentrum. Gespannt warten die Besucherinnen und Besucher auf die feierliche Eröffnung. Pünktlich um 11 Uhr öffnet Gründer Robert Dahl persönlich die Tore. Begleitet von Musik, Konfetti und großem Applaus fällt der Startschuss für das erste Karls-Erlebnisdorf in Nordrhein-Westfalen. Die ersten Gäste strömen auf das Gelände und machen sich neugierig auf Entdeckungstour. Robert Dahl freut sich über den großen Besucherandrang und dass das Erlebnisdorf nun endlich seine ersten Gäste begrüßen kann.
7: Das fühlt sich schön an, dass es jetzt endlich eröffnet ist, weil wir da so lange drauf hingearbeitet haben und man kann es kaum glauben. Also ich bin sehr erleichtert. Ich höre das auch schon ganz gerne, was ich hier so höre, so wenn ich hier so lauter Kinder so lachen höre und viel Spaß und so weiter, das fühlt sich gut an.
0: Liebe zum Detail, bunte Farben und eine gute Portion Humor. Genau das macht die Karls-Erlebnisdörfer aus. Für den neuen Standort im Ruhrgebiet gibt es aber auch ganz einzigartige Attraktionen. Darunter ein Fahrgeschäft rund um die Currywurst. Ob Currywurst, Karussell, Erdbeerraupenbahn oder Abenteuerspielplatz. Hier gibt es für Familien jede Menge zu entdecken. Und das Besondere, der Eintritt auf das Gelände ist kostenlos.
7: Karls an sich ist, wir sagen, niedrigschwellig, also es kostet keinen Eintritt. Es gibt auch wirklich eine Menge zu erleben, ohne einen Cent zu bezahlen. Und dann gibt es einige Attraktionen, die kosten etwas. Da kann man zum Beispiel eine Runde mit der Erdbeerraupenbahn fahren, kostet glaube ich 3,50 Euro. Oder man kauft sich eine Tageskarte, so ein Armband. Oder es gibt auch viele Leute, die eine Jahreskarte haben. Dann kann man alle Karls-Standorte das ganze Jahr besuchen.
0: Zum Erlebnis gehören neben Fahrgeschäften vor allem Souvenirs und Essen. In den Läden warten frisch gemachte Marmelade, Brot, Süßigkeiten und Erdbeerdöner auf die Gäste. Einkaufen, Naschen und Zuschauen gehen hier nahtlos ineinander über. Für Gründer Robert Dahl ist die gelungene Eröffnung deshalb erst der Anfang. Schon heute schmiedet er Pläne, wie das Erlebnisdorf in den kommenden Jahren weiter wachsen könnte.
7: Wir hoffen uns schon, dass das eigentlich nachhaltig und gut funktioniert und werden uns da ordentlich Mühe geben, so die nächsten Monate und Jahre. Also wenn das jetzt so die ersten Monate hier gut anläuft, wir haben ja hier noch relativ viel Land, wo wir erweitern können, 3 Hektar, 30.000 Quadratmeter. Und da könnten wir uns alles Mögliche vorstellen, von einem schönen Familienhotel über weitere Attraktionen, vielleicht mal eine Achterbahn und solche Sachen.
0: Langweilig wird es hier so schnell jedenfalls nicht. Schon jetzt ist überall etwas Neues zu entdecken. Bereits am Eröffnungstag zeigt sich, wie groß das Interesse an diesem ungewöhnlichen Freizeitkonzept ist. Ob für eine Fahrt auf dem Traktor, eine Runde mit der Erdbeerraupenbahn oder einfach einen entspannten Spaziergang zwischendurch. Das Karls-Erlebnisdorf entführt seine Gäste in eine ganz eigene Welt.
8: Flugangst muss nicht sein, haben wir gelernt in dieser Sendung. Und nun geht es aber doch mal zu den Leuten, die es professionell machen. Professionell fliegen, will ich damit sagen. Auf geht's zur ILA.

0: Och, jetzt sind wir doch schon in der Halle, schon eigentlich auf dem Mond, ne?
1: Schon eigentlich auf dem Mond. Aber wir sind gerade dabei, einiges vorzubereiten für den Mond. Zum Beispiel der Entwurf eines Argonauten, eines Landegerätes. Dieses steht 1:1 in Köln in der Luna-Halle, aber auch hier im Human Exploration Control Center, was in Oberpfaffenhofen entstehen wird. Das heißt, Europas Weg, Deutschlands Weg zum Mond ist bereitet.
0: Wir treffen sonst immer alte, gestandene Astronauten, alles Männer, die da oben schon waren. Eine junge Frau ist

0: Ist uns natürlich tausendmal lieber eine junge Frau, der die Zukunft ja wahrscheinlich zu Füßen liegt, jedenfalls die Zukunft im All. Und wenn Sie in Richtung All gucken, alle wollen noch mal auf den Mond. Alle haben den Plan, die wollen ja nicht nur hoch mal gucken, die wollen oben bleiben. Wie stellen Sie sich das vor, wie wird das?
1: Naja, also wir haben in unserer Raumfahrtgeschichte der Menschheit in den letzten Jahrzehnten sehr viel coole Meilensteine hinter uns gebracht. Und das Beste, was ich mir vorstellen kann, war jetzt in den letzten 27 Jahren die internationale Raumstation. Wir haben seit 2000, seit dem Jahr 2000 sind dort konstant Menschen am Arbeiten, Astronautinnen und Astronauten, die wissenschaftliche Experimente aus allen möglichen Disziplinen machen und somit den Menschen auf der Erde Ergebnisse zurückbringen, die das Leben leichter und besser machen sollen. Jetzt zum Mond zu gehen, das bringt nochmal einen Schritt weiter. Auf der einen Seite ist es was ganz, ganz Cooles, Inspiratives. Wir sind am Forschen, am Abenteuern und verschieben nochmal die Grenzen von dem, was es bedeutet, eigentlich Mensch zu sein. Aber auf der anderen Seite können wir den Mond auch als Plattform nehmen für weitere wissenschaftliche Erkenntnisse und Innovationen für die Erde. Also die Kollegen Matthias Maurer und Alexander Gerst trainieren jetzt schon aktiv dafür, weil sie natürlich hoffentlich bald auch eine Mondmission bekommen, irgendwann in dem Artemis-Programm. In meinem Fall, ich trainiere noch nicht für den Mond, weil ich aktuell hoffe, eine Mission noch auf die internationale Raumstation zu bekommen oder eine der Nachfolgestationen, weil ich dort dann wissenschaftliche Beiträge machen kann, forschen kann und wenn ich dann die Erfahrung gesammelt habe, vielleicht geht es dann eines Tages auch zum Mond oder sogar weiter.
0: Also hier in der Halle kommt die Begeisterung rüber. Also da kann man Begeisterung wecken und der Funke wird überspringen. Ist er beim Kanzler übergesprungen?
2: Beim Kanzler ist er übergesprungen.
0: Was haben Sie ihm denn alles gezeigt?
2: Auch dem Kanzler präsentiert der deutsche Erdbeobachtungssatellit EnMAP ein Hyperspektralgerät. Das heißt, ich bin damit in der Lage, über verschiedene Wellenlänge Vegetationszustände und Feuchtezustände zu identifizieren, um daraus Vorhersagen zu machen für die Ernte, für den Umweltschutz und für die Nutzung unserer natürlichen Ressourcen.
0: Alles, was dorthin soll, muss tatsächlich hingebracht werden. Womit?
2: Seit 1979 arbeitet Europa an der eigenen Ariane. Hier die Ariane 6, die neueste Generation, die Ariane 6.4, die nächste Woche schon wieder starten wird. Und hier die Kleinträger, zum Beispiel von ESA Aerospace, High Impulse oder der Rocket Factory, mit Nutzlasten bis zu 750 Kilogramm, die dann in eine Erdumlaufbahn gebracht werden. Oder eine Variante der italienischen Kollegen zusammen mit Frankreich, die Vega C, die ebenso wie die Ariane in Kourou gelauncht wird.
0: Also Aufwand habt ihr ja nicht gescheut. Was hängt denn hier?
2: An Aufwand haben wir nicht gescheut, um genau das zu demonstrieren, was wir demonstrieren wollen, die Faszination der Raumfahrt. Und hier ist es die astronautische Raumfahrt mit dem Orion-Raumschiff und dem European Service Modul. Das heißt, ohne Europas Anteil kämen die Amerikaner, kämen wir nicht auf den Mond, denn es handelt sich hier um die Steuereinheit des ATV, des Automated Transfer Vehicle, wovon die Amerikaner 9 Stück gekauft haben, um 9 Artemis-Missionen zu fliegen.
0: Also wir sind ja am Donnerstag hoffentlich dann mit dabei, wenn es klappt, und wir dann hochschalten können zur ISS.
2: Ist auch ein Beispiel wieder für das Thema Steuergeld zu sagen, was passiert denn da oben? Wir haben hier unsere Astronauten zum Astronauts Day, Matthias Maurer, Alexander Gerst, Amelie Schönwald und andere, die dann hier den Besuchern erzählen, was sie da oben gemacht haben. Was haben sie untersucht? Was haben sie geforscht? Was sind die Ergebnisse? Und um zu zeigen, wie das wirklich passiert, gibt es dann eine Live-Schalte mit der Unterstützung der NASA, der amerikanischen Kollegen, zur Internationalen Raumstation.
0: Wir wissen nicht, was das für ein technischer Aufwand ist, den man hier betreibt, um so ein Gespräch dann auf die Erde zu bekommen. Können Sie uns da helfen?
3: Ja, das ist wirklich ein Aufwand. Die Raumstation fliegt ja 400 Kilometer über der Erde, ungefähr 16 Mal pro Tag um die Erde herum. Das heißt, man muss wirklich im Blickfeld einer Empfangsstation sein. Und es gibt natürlich Relais-Satelliten, die das ermöglichen, dann natürlich hier runterspielen. Sie haben vielleicht die Verzögerung gesehen, einige Sekunden, weil das natürlich einen weiten Weg zurücklegen muss, um hierher zu kommen. Aber die Tonqualität war super gut. Wir waren alle sehr beeindruckt, dass das so real aussieht und klingt. Und ich muss sagen, die technischen Lösungen von heute sind nicht vergleichbar mit denen von 10 oder 20 Jahren. Thomas Reiter, mit dem habe ich gerade gesprochen, hat gesagt, vor 20 Jahren hat man kaum was verstanden. Heute klingt das so klar und so nah.
4: Station, this is Houston. Are you ready for the event?
5: Hello, Sophie. Hello, Sophie.
6: Es ist toll zu sehen, dass du in deinem Element bist. Für

0: Im Gespräch mit der Artemis Crew hatten wir auch alle Gänsehaut. Es fühlte sich komplett surreal an. Eine Crew im All, im Gespräch mit einer anderen Crew, mit einer anderen Reise im All. Der Blick auf die Erde ist unglaublich. Man sieht keine Grenzen, nur unseren Planeten. Das verändert wirklich die Perspektive darauf, wie wir miteinander umgehen sollten. Wir arbeiten hier in einem internationalen Team zusammen. Zusammenarbeit ist entscheidend, sowohl im All auch zwischen den Raumfahrtagenturen auf der Erde.
1: Herr Reiter, für uns war das spannend und erlebnisreich. Wie ist es für Sie gewesen?
2: Ja, für mich ist das mindestens genauso spannend, so wie ich das auch in der Frage schon gesagt habe. Das weckt natürlich tolle Erinnerungen und man wird so ein bisschen sentimental, wie weit sich das entwickelt hat. Man darf nicht vergessen, 2006, das sind 20 Jahre her und die Station war viel kleiner, kam uns aber damals im Vergleich zu mir Station schon viel größer, viel komfortabler, viel leistungsfähiger vor. Und das ist einfach ein tolles Gefühl, wenn man jetzt zu einer Kollegin spricht, die viel jünger ist, die das alles dort oben an Arbeiten vollbringt und eben diese Aufgabe auch als Botschafterin für die Raumfahrt übernimmt. Also tolles Erlebnis.
3: In der Tat, das war ein absolutes Highlight, die Live-Schalte zur ISS. Da muss man natürlich auch gucken, dass das zeitlich genau passt. Und ja, das hat natürlich auch gerade die Besucher sehr begeistert. Wir hatten ja am Freitag unseren Talent Day, wo sehr viel junge Talente aus dem Studium oder auch noch Schülerinnen und Schüler da waren. Und aber natürlich auch das Fachpublikum, da sind wir alle begeistert.
4: An einer Schleuse stehen und einfach nur beobachten, das macht richtig Freude. Reine schöne Atmosphäre gab es auch im Ernst-Berlach-Theater in Güstrow. Dort standen besondere Erlebnisse im Mittelpunkt einer ganz, ganz aufregenden Premiere.
5: Theater lebt von Geschichten und von den Menschen, die sie erzählen. Mit der neuen Bürgerbühne eröffnet das Ernst-Berlach-Theater Güstrow erstmals die Möglichkeit, in Theaterkursen eigene Inszenierungen zu entwickeln und auf die Bühne zu bringen. Nach dem erfolgreichen Auftakt der Theaterentdecker mit jungen Darstellerinnen und Darstellern zwischen 8 und 13 Jahren präsentieren nun auch die Theaterspieler ab 17 Jahren die erste eigene Produktion. Das lockt viele neugierige Besucher an.
6: Das Projekt ist ganz neu. Und wie ist es dazu gekommen? Es liegt daran, dass wir dank des Theaterpreises des Bundes bzw. dank dieses Preisgeldes die Stelle einer Theaterpädagogin einrichten konnten und wir bieten seit dieser Spielzeit zwei verschiedene Kurse an, einen für Kinder und Jugendliche und einen Mehrgenerationskurs. Und das ist heute die Premiere des selbst erarbeiteten Stückes der Theaterspieler.
5: Der gelungene Auftakt soll keine einmalige Aktion bleiben. Auch in der kommenden Spielzeit werden wieder Theaterkurse am Ernst-Barlach-Theater angeboten. Schon die erste Kursreihe war sehr gefragt.
7: Wir hatten einen regen Ansturm, also es waren wirklich über 40 Menschen, die sich für dieses Ensemble vorab beworben hatten. Und mittlerweile hat sich aber so ein Festensemble gebildet von 12 Teilnehmenden. Ja, und jetzt sehen wir heute aus Stimmen aus dem Inneren das selbst erarbeitete Stück.
5: Mit einer so großen Resonanz hatte das Theaterteam gar nicht gerechnet. Eine größere Bühne wäre nötig gewesen. Umso größer ist die Freude über das Ergebnis. Mit Stimmen aus dem Inneren ist eine eindrucksvolle Inszenierung entstanden, auf die alle Beteiligten stolz sein können.
7: Wir haben uns mit Erinnerungen beschäftigt und auch mit biografischen Texten. Das heißt, die Theaterspieler durften innerhalb der Einheiten auch eine Art Schreibeinheit selbst gestalten und biografische Texte über sich verfassen, über Erinnerungen und ganz speziell in Bezug auf Güstrow.
5: In frei erzählten Monologen wird von eigenen Erlebnissen und Erfahrungen erzählt. Sie setzen sich mit der Frage auseinander, wie es sich anfühlt, in Güstrow zu leben. Dabei kommen Wünsche, Kritik und Ideen für die Zukunft der Stadt zur Sprache. Aufgelockert werden die Monologe durch Bewegungseinlagen und mitreißenden Disco-Momenten. Auf der Bühne treffen dabei die unterschiedlichsten Menschen aufeinander.
8: Wir haben uns erst einmal alle kennengelernt und es war eine sehr bunt gemischte Gruppe, auch vom Alter her sehr gemischt. Und ja, da hatten wir verschiedene Aufwärmübungen immer, wurden auch jedes Mal vorher gefragt, wie wir uns fühlen. Das war immer ganz nett als Einstieg. Und ja, das wurde ganz bunt gestaltet. Da waren wir manchmal ein Tier, eine Farbe oder eine Yoga-Position. Genau, und dann haben wir verschiedene weitere Übungen gemacht, haben etwas über Theater an sich auch gelernt, ne? Wie spricht man auf der Bühne, welche Sachen macht man nicht, welche Sachen macht man eher, und haben auch ganz viel Impro-Theater.

0: geübt und ja, so sind wir dann langsam an das Ganze rangekommen.
1: Man sieht, wie viel schauspielerisches Talent in den Teilnehmerinnen und Teilnehmern steckt. Mit einer abwechslungsreichen Mischung aus berührenden Monologen und humorvollen Szenen begeistern sie das Publikum.
2: Wir fanden sehr schön, dass es so viele unterschiedliche Szenen waren, die richtig interessant waren und aus dem Leben gegriffen und aus der Realität dargestellt worden sind.
3: Was war besonders schön?
4: Wie Güstrow dargestellt wurde. Einfach schön, was man so machen kann. Es muss weitergehen. Es hat uns sehr gut gefallen.
5: Ja, das war eine coole Sache, würde ich sagen. Aber die Stücke waren natürlich im Einzelnen unterschiedlich.
6: Sehr, sehr gut, sehr interessant. Also manches fasst einen total an, anderes versteht man wieder nicht so. Aber das ist ganz normal, denke ich. Dass so unterschiedliche Charaktere und so unterschiedliche Ansätze, schön.
1: Eine rundum gelungene Vorstellung. Mit langanhaltendem Applaus würdigten die Zuschauerinnen und Zuschauer die Leistung der Darstellerinnen und Darsteller, die mit viel Kreativität und Leidenschaft auf der Bühne standen. Nach diesem erfolgreichen Auftakt darf man sich schon jetzt auf die nächste eigene Produktion des Ernst-Barlach-Theaters in Güstrow freuen.
7: Hier draußen auf See, da hat es richtig Spaß gemacht und sollte nur als Anregung gelten. Wenn Sie die Anregung annehmen, dann wünsche ich immer eine Handbreit Wasser unterm Kiel.

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0: Am Freitagvormittag wird es teils sonnig mit vereinzelt Wolken bei Temperaturen um 21 Grad. Mittags wird es bewölkt mit wenig Sonne und einem leichten Wind aus Westen. Zum Abend hin bleibt es überwiegend wolkig bei Temperaturen um 20 Grad. In der Nacht wird es bewölkt und es weht ein leichter Wind aus Westen. Am Samstag wird es nur teilweise sonnig bei ganztägig Wolken und Temperaturen um 19 Grad.
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2: Blankenburg feiert Blütenfest mit neuer Königin. Aus dem Altstadtfest im Blankenburger Zentrum entstand das Blütenfest im Teepark und in diesem Jahr wurde die Veranstaltung im neu gestalteten Stadtpark gefeiert.
3: Viele Blankenburger werden sich noch an den Blankenburger Sommer erinnern und wir wollen wieder Leben einziehen lassen. Und jetzt sind wir mit dem Blütenfest hierher zurückgekehrt an den Veranstaltungsort in Blankenburg. Ja, und alle sind herzlich eingeladen, dieses Jahr und auch in den kommenden Jahren sich hier einzufinden, zu feiern, sich wiederzusehen und einfach Spaß zu haben.
2: Zu einem Blütenfest gehört natürlich eine Blütenkönigin, die den Bürgermeister bei repräsentativen Aufgaben der Stadt begleitet. Mehrere junge Frauen hatten nach der Wende bereits diese Aufgabe übernommen. So wurde zum Beispiel Kathleen Schams 1993 beim Blütenfest auf dem Eichenberg vom damaligen Bürgermeister Bodo Kaiser die Blütenkrone überreicht. In diesem Jahr wurde Taja Jonas als neue Blütenkönigin gekürt.
4: Ich bin Taja. Ich bin aktuell noch Schülerin des Gymnasiums am Tee und bin 17 Jahre alt. Und zu dem Job der Blütenkönigin bin ich gekommen, indem ich im Amtsblatt den Artikel gelesen habe, beziehungsweise die Ausschreibung zur Blütenkönigin. Meine Mutti ihn mir gezeigt hat und ich einfach mich drauf beworben habe.
5: Welche Aufgaben wird denn so eine Blütenkönigin wahrnehmen?
4: Einmal die Repräsentation von Blankenburg natürlich, die Unterstützung und die Mithilfe von einigen Veranstaltungen sowie das Auftreten.
5: Was erhoffen Sie sich?
4: Viele nette Menschen kennenzulernen, wenn ich sogar ehrlich bin. Das war auch mit einer der Punkte, warum ich das Amt gerne übernehmen wollte, damit ich in Blankenburg vielleicht auch mehr Leute hier selber kennenlernen kann und viele Aktionen mitmachen darf.
2: Nicht wegzudenken ist seit 2016 auch das Maskottchen der Stadt. Der Löwe Welfi, der eine besonders tragende Rolle bei diesem Sommerfest hatte. Der musikalische Auftakt am Samstag erfolgte mit der Jagdhornbläsergruppe Blankenburg. Herzlich begrüßt wurden natürlich auch in diesem Jahr wieder die Vertreter der Partnerstädte Wolfenbüttel, Herdecke und Oschetschow, die mit kleinen Delegationen angereist waren.
6: Die Partnerschaft Blankenburg und Herdecke besteht ja jetzt seit über 35 Jahren. Und eine solche Partnerschaft lebt natürlich auch von Begegnungen. Und das ist für mich immer eine große Freude, nach Blankenburg zu kommen. Wenn ich nach Blankenburg komme, dann ist es nicht eher ein Besuch in irgendeiner fremden Stadt, sondern es ist wie ein Wiedersehen mit Freunden. Und die Städtepartnerschaft lebt ja auch von solchen Begegnungen. Und deswegen kommen wir immer wieder gern, genauso wie die Blankenburger immer gern nach Herdecke zur Maiwoche kommen.
7: Also ich bin mittlerweile richtiger Blankenburg-Fan geworden. Wir haben eine Städtepartnerschaft seit 11 Jahren mit der Stadt Wolfenbüttel. Also ich bin dienstlich ein bisschen betroffen. War aber im Frühjahr auch hier in Kattenstedt in einem tollen Ferienhaus und habe mal eine Woche Blankenburg erlebt mit Stadtführung und allem drum und dran. Habe mich ein bisschen in die Stadt verliebt. Es ist einfach wunderschön, hierher zu kommen. Und das Blütenfest ist eins der Highlights des Jahres.
2: Das Fest wird seit 10 Jahren in Eigenregie der Stadt von den Mitarbeiterinnen aus dem Tourismusbetrieb organisiert. Und das bedeutete natürlich viel zusätzliche Arbeit.
8: Wir haben das Blütenfest hier im Stadtpark jetzt seit einem Jahr vorbereitet und freuen uns, die Besucher jetzt auch endlich bei bestem Wetter hier begrüßen zu dürfen und sind ganz stolz auf die Leistung des Teams vom Blankenburger Tourismusbetrieb. Die Besucher können sich hier an diesem Wochenende auf ein buntes Bühnenprogramm auf der frisch sanierten und renovierten Stadtparkbühne freuen, auf eine große Vereinsmeile mit regionalen Firmen, auch mit Händlern, einen großen Mittelaltermarkt, das freut uns auch, das haben wir beim Blütenfest dieses Jahr zum ersten Mal. Und das Blütenfest findet ja auch das erste Mal im Stadtpark statt. Tolle Location, es ist ein bisschen familiärer als die Jahre zuvor im Teepark und wir haben viel mehr Bäume, wir haben schönen Schatten und freuen uns einfach, dass wir das jetzt endlich durchführen können und dass es gut angenommen wird.
5: Gab es denn Probleme im Vorfeld?
8: Es gab ein paar Probleme. Wir müssen natürlich das Konzept ein bisschen umstellen. Wie im Teepark funktioniert das hier nicht mehr. Wir mussten gucken, wie wir die Stromverteilung vornehmen, die Wasserverteilung, vor allen Dingen für die Gastronomie, die Versorger. Aber ansonsten hat eigentlich alles sehr, sehr gut geklappt. Wir hatten ja auch gut Unterstützung. Der Bauhof hat uns gut geholfen. Da auch nochmal ein großes, großes Dankeschön. Und auch an die Sicherheitsfirma Incognito, die uns da unterstützt und mit Rat und Tat zur Seite steht.
2: Ein Fest für die Blankenburger sollte es sein und kein Eintritt wurde erhoben. Zu verdanken ist das den Hauptsponsoren.
9: Wir sind als Stadtwerke natürlich auch dieses Jahr beim Blütenfest mit dabei. Als Hauptsponsor ist es uns ganz wichtig, die Leute hier in Blankenburg zusammenzubringen bei bestem Wetter. An unserem Stand dreht schon seit heute Morgen das Glücksrad ununterbrochen und wir haben auch ein wunderschönes Rodeo mit dabei. Also hier ist viel Spaß geboten für Groß und Klein.
2: Nicht nur Musik erschallte von der Bühne, sondern seit 2 Jahren werden bei diesem Anlass auch die Gewinner beim bundesweiten Städteradeln bekannt gegeben.
10: 21 Tage lang im Juni hatten möglichst viele Bewerber die Gelegenheit, ihre Alltagswege klimafreundlich mit dem Fahrrad zurücklegen. Also so die Grundidee ist dahinter, anstelle des Autos das Rad zu nehmen und dadurch auch CO2 einzusparen. Und egal, ob man bereits jeden Tag fährt oder selten unterwegs ist, am Ende des Tages hat jeder einzelne Kilometer gezählt.
2: Blankenburg ist seit 4 Jahren mit dabei und belegte diesmal Platz 17 unter den landesweit 56 Teilnehmerkommunen. Insgesamt legten die 228 Blankenburger Radler der 23 teilnehmenden Teams in den 21 Tagen 45.594 Kilometer zurück. Das aktivste Team mit 46 Teilnehmern war Wir für Hüttenrode. Die Einzelsiegerin mit 857 Kilometer, Nicole Buchtmann, kam von den Drahteselreitern und der Sieger, Fabian Lamm, mit 1044 Kilometern von der Blankenburger Feuerwehr. Ein abwechslungsreiches Programm, vielfältige kulinarische Angebote sowie Spaß und Action. Begeisterten 3 Tage lang die Blankenburger und ihre Gäste. Es war ein gelungener Neustart im Blankenburger Stadtpark.

0: Sommer, Sonne, Sonnenschein. Nein, übers Wetter wollen wir nicht reden, obwohl es sich lohnen könnte. Nein, was wollen wir dann? Wir wollen Sie erstmal begrüßen zur neuen Ausgabe von Deutschland Lokal und dann auf ein Thema eingehen, das gar nicht so lustig ist. Es geht um Flugangst. Flugangst ist natürlich etwas, mit dem sich viele vor der Reise sehr innig beschäftigen. Und Flugangst muss nicht sein. Das wollen wir Ihnen im nächsten Beitrag zeigen.
1: Ich glaube, fast jeder, mit dem ich unterwegs war, der bringt sie gleich mit, diese Flugangst. Er zeigt sie immer anders, das ist ja klar. Aber Sie sagen, wie viele Leute sind direkt und schwer davon betroffen?
2: Da gibt es ja gar keine richtig guten Daten dazu. Also dann haben Sie wahrscheinlich ein Umfeld, wo die sozusagen 50% sich bei Ihnen dann wiederfinden, die
1: Scheint
2: eigentlich
1: so.
2: sich so ein bisschen unwohl fühlen. Aber das ist ja bei vielen einfach nur so ein kurzer Moment während des Fliegens, wo man sagt, oh, da sind jetzt Turbulenzen und da weiß ich nicht, wie es dann gerade so weitergeht. Dass jemand so richtig schwere Flugangst hat, die vielleicht schon viel, viel früher anfängt, nämlich dann, wenn ich schon darüber nachdenke, ich muss irgendwo hinreisen. Und dann ist es auch das Muss und nicht ich will wohin reisen, sondern so dass dann schon sozusagen der Puls steigt und schon die Panik kommt, was passiert denn da eigentlich? Also da dazwischen ist wirklich ein großes Spektrum und diejenigen, die dann eben sozusagen schwer betroffen sind, vielleicht auch noch andere Ängste haben, fliegen dann vielleicht auch tatsächlich gar nicht und die fliegen auch aus diesen Statistiken dann letzten Endes raus.
1: Wie kann man helfen, einfach?
2: Also Ihre Freunde kennen Ihren Humor wahrscheinlich.
1: Oft.
2: Oft, hoffen wir es, ja. Also humoristische Äußerungen können natürlich einfach sozusagen einen anderen Rahmen schaffen, würde man das psychotherapeutisch nennen, also einen anderen Rahmen für ein bestimmtes Ereignis. Also da höre ich ein Geräusch und Heidewitzka, ja, da sagt mein Kumpel, oh, da sind die Räder gerade abgefallen, ja gut.
1: Genau.
2: Und das kann natürlich helfen. Gut ist natürlich, wenn man offen darüber spricht, auch in Partnerschaften, in Freundschaften, zu sagen, hier, manchmal, also da beim Start wird mir immer ganz schwummrig und dass man dann vielleicht überlegt, was macht man denn dann? Weil man kann auch über kognitive Kontrolle ganz viel machen, dass man zum Beispiel Kreuzworträtsel löst oder Sudokus oder irgendwelche Denksportaufgaben macht. Dafür gibt es mittlerweile auch ganz gute Apps. Das ist eigentlich im Prinzip das Neueste, was es gibt, dass man auf bestimmte Flugphasen bezogen auch vorher ein Training machen kann und dann auch während der Zeit Hörbücher schon seit langer Zeit, früher noch als CDs, kennen wir in unserem Alter noch.
1: Jetzt gibt es die VR-Brille.
2: VR-Brillen, ja, die man im Alltag natürlich wenig nutzt und
1: Ach, sagen Sie das nicht? Die meisten haben Kinder und die Kinder sind alle an der Brille dran oder viele an der Brille dran. Also die führen dann mit Eltern oder
2: Ja.
1: so ganz andere Gespräche.
2: Ja, da gibt es gute Ansätze, die aber letzten Endes alle kombiniert werden mit verhaltenstherapeutischen Konzepten. Also das, was ich vorhin so skizziert habe, sagen, wie sicher ist Fliegen, was sind so die normalen Veränderungen in der Wahrnehmung bei, wenn ich ängstlich werde, um das einfach einordnen zu können und dann Gegenstrategien und das mit einer VR-Brille zu kombinieren, auf Flugsituationen beispielsweise, geht visuell, geht auditiv. Das Kinetische, der Start, Landung, Turbulenzen ist dann natürlich schwieriger zu machen. Aber grundsätzlich gibt es dafür auch Möglichkeiten, aber nicht so frei verfügbar.
1: Also, man kann sich ein wenig helfen, man kann sich ein wenig an das Thema heranpirschen, sage ich jetzt mal, aber sinnvoller ist es, wenn man es richtig schaffen will, dass man professionelle Hilfe in Anspruch nimmt und die gibt es.
2: Die gibt es, ja. Gesagt, da kann man im Internet die Suchmaschine seines Vertrauens fragen, Flugangstseminare und was es da alles so an Anbietern gibt. Das geht von 2 bis 3 Stunden, ganz unterschiedliche Konzepte auch mit. Da gehe ich gar nicht in den Flieger rein, sondern da gehe ich für eine halbe Stunde nochmal in den Flugsimulator, um einfach zu verstehen, so funktioniert das. Die richtig klassischen.

0: sind natürlich mit dem Abschlussflug. Und dafür gibt es auch ein paar Untersuchungen, die zeigen, das ist hochwirksam. Man muss nur wissen, das ist auch hochselektiert, weil die Leute, die es machen, zahlen dafür viel Geld, sind hoch motiviert, dass sie dann eben hinterher auch fliegen können
1: Gut,
0: und
1: wenn es
0: schaffen es
1: einem.
0: eben auch schon dahin zu kommen und haben nicht sozusagen vorgelagerte Ängste. Da vielleicht noch der eine Satz dazu, wenn ich schon die Idee habe, nur fliegen zu müssen und dann geht schon die Panik hoch, dann sollte man mal einen Facharzt oder Psychotherapie, natürlich alles nicht von heute auf morgen verfügbar, aber
1: Haben Sie ganz speziell jetzt noch mal einen Tipp für denjenigen, der sagt, ich nehme mich jetzt zusammen, ich bin jemand, der schon über so viele Dinge gesprungen ist, das versuche ich jetzt doch noch mal. Was soll er machen? Also ich denke mal nicht gleich einen 14-Stunden-Flug, aber was kann man machen? So was ganz Kleines, wie soll man, und vielleicht auch für Partner, betroffene Partner, wie kann man den heranführen oder die heranführen, so ein bisschen mit Einfühlungsvermögen. Sie merken, aus mir machen Sie keinen Psychotherapeuten mehr, aber versuchen will ich es doch.
0: Das wird schwierig. Ich finde, das Wichtigste, um einen Erfolg zu haben, ist, dass man ein gutes Ziel hat. Und wenn man wohin fliegen will, beispielsweise, wenn man sagt, so, ich habe jetzt so lange mich drauf gefreut, in die USA zu fliegen. Ich will jetzt endlich mal nach Thailand, weil ich habe so viel Gutes drüber gehört und ich will das endlich mal selbst sehen, wie das ist. Dann hat man ja ein Ziel und hat eine Idee, okay, fühle ich mich dann in dem Land wohl? Ist das positiv besetzt? Dann ist dazwischen nur noch diese kleine Brücke von einem etwas längeren Flug. Aber dann habe ich auch eine höhere Chance, dass ich tatsächlich auf das Ziel, auf das positive Ziel, vorher die Ängste reduzieren kann und dann eben gucken, geht es vielleicht erstmal nur mit einem Selbsthilfebuch, geht es mit einem Hörbuch, geht es mit einer App, reduziert sich das schon, geht es dann vielleicht, wenn ich nicht so weit weg vom Flughafen wohne, dass ich einfach mal dahin fahre und mir das angucke. Also das, was man so in der Angsttherapie grundsätzlich macht, sich der Situation annähern und merken, ach, der Puls geht ja gar nicht mehr so hoch. Und guck mal, die laufen ja alle rum und die kommen alle wieder und das funktioniert ja. Darüber Sicherheit zu gewinnen.
1: Ja, auch an Land kann man einiges erleben. Unsere Kollegen von MDF1 haben da mal einen schönen Vorschlag in Sachen Wandern.
2: Wenn Sie schon immer einmal Kulturkonsul werden wollten, dann hätten wir eine Möglichkeit dazu anzubieten, die uns der Landrat des Salzankreises verraten hat. Anlass war die Übergabe eines weiteren Kulturstempels, der neben der Kirche in Ranis, einem Ortsteil von Schönebeck, zur Benutzung freigegeben wurde. Das ist an sich jetzt nicht so das Ereignis, das eine Anwesenheit von Landrat und Oberbürgermeister erfordern würde, aber es ist gewissermaßen der Auftakt zu Feierlichkeiten, die Ranis in diesem Jahr beschäftigen werden.
3: Der Ort ist urkundlich erwähnt worden, das erste Mal in 1176, und damit haben wir in 2026 jetzt die 850 Jahrfeierlichkeiten, und dementsprechend ist es auch schön, dass wir zu dem Anlass hier diese Stempelstelle auch einweihen konnten. Genau, wir haben mehrere, sage ich mal, begleitende Themen wie den Kulturstempel. Die Kirche wird auch in den digitalen Stadtrundgang der Stadt Schönebeck eingefügt. Wir haben dann natürlich aber auch noch unser Sommerfest, was am 8. und 9. August dann hier in Ranis stattfinden wird, in diese Gesamtfeierlichkeiten eingerahmt, oder das Motto wird dann eben die 850-Jahrfeier sein.
2: Der neue Kulturstempel hier neben der Kirche ist die nunmehr sechste Station in Schönebeck, eines Wanderweges, der im Salzankreis mittlerweile etwa 40 solcher Stempelstationen aufweist. Es handelt sich um ein touristisches und ehrenamtlich geführtes Projekt, mit dem man auf Sehenswürdigkeiten im Landkreis aufmerksam machen will.
4: Also der Kulturstempel ist der Anreiz, bestimmte Punkte in unserer Region im Salzlandkreis zu besuchen oder, ich sag mal, so ein bisschen das Scheunentor aufzumachen in kleine versteckte schöne Ecken, die man sonst vielleicht gar nicht so erkennt sofort. Und unsere Botschaft ist, den Salzländer Kulturstempel in einem Heft zu dokumentieren und den Menschen überhaupt mal zu sagen, wo man hinfahren kann, was man vielleicht noch nie gehört hat, und sagt, Mensch, da würde ich schon immer mal hin. Und das ist zum Beispiel heute der Punkt, hier in Ranis eine Stempelstelle zu öffnen.
2: Und zwar neben einer schönen alten Fachwerkkirche, die über ein besonderes Ausstattungsdetail verfügt.
3: Die St. Ludas Fachwerkkirche ist aus dem 13. Jahrhundert und ist quasi hier unser baulich-historisches Highlight. Einmal natürlich wegen der Fachwerkbauweise, aber wir haben auch drinnen Highlights, zum Beispiel eine Kassette.

0: Decke, die mit biblischen Motiven im 30-jährigen Krieg gemalt wurde, die sehr einmalig ist in Deutschland auch.
1: Das muss man sich vielleicht einmal vergegenwärtigen, denn während westelbisch die Tilly-Truppen 1631 raubend und mordend nach Magdeburg zogen, war hier in Rhanis auf ostelbischer Seite ein Künstler dabei, nahezu ungestört und zum Lobe des Herrn diese Malerei an der aus Eichenbohlen gebauten Kassettendecke anzubringen. Solche und andere Geschichten bekommt man aber nicht nur hier erzählt, sondern auch an den anderen Stationen des Wanderweges durch den Salzlandkreis, deren Besuch man eben durch einen Stempel im Heft dokumentieren kann. Und damit wären wir wieder beim Titel, den es zu erringen gilt, wenn man alle Stempel beisammen hat.
2: Also das Obererlebnis wird, dass Sie dann Konsul des Salzlandkreises werden, also Schrägstrich Botschafter des Salzlandkreises. Und wir haben schon 240 Konsule, das heißt Menschen, die alle Stempel erradelt, erlaufen, erwandert haben. Und diejenigen werden dann von uns eingeladen, von uns heißt vom Sparkassenvorstand und von mir, sodass wir einmal zusammenkommen, dann die Konsul übergeben und einfach miteinander reden. Und da sind mittlerweile Konsule bei, die nicht nur aus dem Salzlandkreis kommen, sondern aus der Nachbarregion, sogar aus Süddeutschland sind schon welche dabei gewesen, die haben ihren Urlaub hier verbracht. Und ich glaube, das sind die besten Botschafter, die hier Erfahrung gesammelt haben und Reize entdeckt haben.
1: Mit der Station in Rhanis ist nur noch eine dazugekommen und es ist anzunehmen, dass man noch weitere erschließen wird. Gibt es doch hier viele interessante Orte, die es zu entdecken gilt. Das erforderliche Heft dazu bekommt man in den Sparkassenfilialen im Landkreis oder man fordert es zuvor über das Internet an. Und dann kann die Tour auch schon losgehen, die man am besten unter www.salzländerkulturstempel.de plant. Dort wird man auch zu geführten Touren eingeladen, die man mitfahren könnte. Und eine Bitte hatten die Verantwortlichen noch, den Stempel bitte nicht mitnehmen, sondern nur zum Stempeln in das Heft zu benutzen.
3: Im Hintergrund? Zeltplatz, Badestrand, da komme ich doch glatt auf die Idee, mal in die Werbung abzugeben.

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0: Am Freitagvormittag wird es teils sonnig mit vereinzelt Wolken bei Temperaturen um 21 Grad. Mittags wird es bewölkt mit wenig Sonne und einem leichten Wind aus Westen. Zum Abend hin bleibt es überwiegend wolkig bei Temperaturen um 20 Grad. In der Nacht wird es bewölkt und es weht ein leichter Wind aus Westen. Am Samstag wird es nur teilweise sonnig bei ganztägig Wolken und Temperaturen um 19 Grad.
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2: Ja, unterschiedlichste Tipps gibt es für den Urlaub. Einen haben wir jetzt aus Oberhausen, den wir aber hier drüben bei uns in Berlin und Umgebung schon ganz gut kennen, nämlich Karls Erlebnishof. Ein solcher wurde jetzt eröffnet und lohnt sich, mit der ganzen Familie dorthin zu gehen.
3: Erdbeeren am Dönerspieß schweben durch die Luft. Daneben lädt eine riesige Toilette zum Klettern ein. Schon beim ersten Rundgang wird deutlich, in diesem Erlebnispark gibt es an jeder Ecke etwas zu entdecken. In Oberhausen hat nun das erste Karls-Erlebnisdorf in Nordrhein-Westfalen seine Tore geöffnet. Bereits am ersten Tag zieht das außergewöhnliche Freizeitkonzept tausende Besucherinnen und Besucher an. Vor allem Familien erwartet eine bunte Welt voller Erdbeeren und verspielter Details.
4: Ich finde es ganz toll hier. Und ich war gerade im Klettergerüst und dann waren wir noch da auf dem Klettergerüst.
5: Und warum sind wir hier?
4: Wegen den Erdbeerbonbons.
5: Wegen den Erdbeerbonbons. Wir lieben die Erdbeerbonbons.
6: Wir haben endlich ein Karls Erlebnisdorf zu Hause. Alles total nett, total schön.
7: Also am Anfang der Laden, der war richtig cool. Mit den vielen Porzellantasten und so, mit den Radios. Das war schon cool.
8: Ich finde es super, auch allein, dass wir jetzt so einen Karls auch hier in der Nähe direkt bei uns haben in NRW. Also richtig toll.
9: Ich war auf der Hüpfburg, ist halt eine Hüpfburg. Und die Teppichrutsche wird schon gerutscht.
7: Man denkt so, man wäre in einer anderen Welt.
3: Schon am frühen Morgen bilden sich lange Schlangen vor dem Gelände neben dem Westfield-Zentrum. Gespannt warten die Besucherinnen und Besucher auf die feierliche Eröffnung. Pünktlich um 11 Uhr öffnet Gründer Robert Dahl persönlich die Tore. Begleitet von Musik, Konfetti und großem Applaus fällt der Startschuss für das erste Karls-Erlebnisdorf in Nordrhein-Westfalen. Die ersten Gäste strömen auf das Gelände und machen sich neugierig auf Entdeckungstour. Robert Dahl freut sich über den großen Besucherandrang und dass das Erlebnisdorf nun endlich seine ersten Gäste begrüßen kann.
10: Das fühlt sich schön an, dass es jetzt endlich eröffnet ist, weil wir da so lange drauf hingearbeitet haben und man kann es kaum glauben. Also ich bin sehr erleichtert. Ich höre das auch schon ganz gerne, was ich hier so höre, so wenn ich hier so lauter Kinder so lachen höre und viel Spaß und so weiter, das fühlt sich gut an.
3: Liebe zum Detail, bunte Farben und eine gute Portion Humor. Genau das macht die Karls Erlebnisdörfer aus. Für den neuen Standort im Ruhrgebiet gibt es aber auch ganz einzigartige Attraktionen. Darunter ein Fahrgeschäft rund um die Currywurst. Ob Currywurst, Karussell, Erdbeerraupenbahn oder Abenteuerspielplatz. Hier gibt es für Familien jede Menge zu entdecken. Und das Besondere, der Eintritt auf das Gelände ist kostenlos.
10: Karls an sich ist, wir sagen, niedrigschwellig, also es kostet keinen Eintritt. Es gibt auch wirklich eine Menge zu erleben, ohne einen Cent zu bezahlen. Und dann gibt es einige Attraktionen, die kosten etwas. Da kann man zum Beispiel eine Runde mit der Erdbeerraupenbahn fahren, kostet glaube ich 3,50 Euro. Oder man kauft sich eine Tageskarte, so ein Armband. Oder es gibt auch viele Leute, die eine Jahreskarte haben, dann kann man alle Karls-Standorte das ganze Jahr besuchen.
3: Zum Erlebnis gehören neben Fahrgeschäften vor allem Souvenirs und Essen. In den Läden warten frisch gemachte Marmelade, Brot, Süßigkeiten und Erdbeerdöner auf die Gäste. Einkaufen, Naschen und Zuschauen gehen hier nahtlos ineinander über. Für Gründer Robert Dahl ist die gelungene Eröffnung deshalb erst der Anfang. Schon heute schmiedet er Pläne, wie das Erlebnisdorf in den kommenden Jahren weiter wachsen könnte.
10: Wir hoffen uns schon, dass das eigentlich nachhaltig und gut funktioniert und werden uns da ordentlich Mühe geben, so die nächsten Monate und Jahre. Also wenn das jetzt so die ersten Monate hier gut anläuft, wir haben ja hier noch relativ viel Land, wo wir erweitern können, 3 Hektar, 30.000 Quadratmeter. Und da könnten wir uns alles Mögliche vorstellen, von einem schönen Familienhotel über weitere Attraktionen, vielleicht mal eine Achterbahn und solche Sachen.
3: Langweilig wird es hier so schnell jedenfalls nicht. Schon jetzt ist überall etwas Neues zu entdecken. Bereits am Eröffnungstag zeigt sich, wie groß das Interesse an diesem ungewöhnlichen Freizeitkonzept ist. Ob für eine Fahrt auf dem Traktor, eine Runde mit der Erdbeerraupenbahn oder einfach einen entspannten Spaziergang zwischendurch. Das Karls-Erlebnisdorf entführt seine Gäste in eine ganz eigene Welt.
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0: Jetzt sind wir doch schon in der Halle, schon eigentlich auf dem Mond, ne?
1: Schon eigentlich auf dem Mond. Aber wir sind gerade dabei, einiges vorzubereiten für den Mond. Zum Beispiel der Entwurf eines Argonauten, eines Landegerätes. Dieses steht 1:1 in Köln in der Luna-Halle, aber auch hier im Human Exploration Control Center, was in Oberpfaffenhofen entstehen wird. Das heißt, Europas Weg, Deutschlands Weg zum Mond ist bereitet.
0: Wir treffen sonst immer alte, gestandene Astronauten, alles Männer, die da oben schon waren. Eine junge Frau ist uns natürlich tausendmal lieber. Eine junge Frau, der die Zukunft ja wahrscheinlich zu Füßen liegt, jedenfalls die Zukunft im All. Und wenn Sie in Richtung All gucken, alle wollen noch mal auf den Mond. Alle haben den Plan, die wollen ja nicht nur hoch mal gucken, die wollen oben bleiben. Wie stellen Sie sich das vor, wie wird das?
2: Naja, also wir haben in unserer Raumfahrtgeschichte der Menschheit in den letzten Jahrzehnten sehr viel coole Meilensteine hinter uns gebracht. Und das Beste, was ich mir vorstellen kann, war jetzt in den letzten 27 Jahren die internationale Raumstation. Wir haben seit 2000, seit dem Jahr 2000 sind dort konstant Menschen am Arbeiten, Astronautinnen und Astronauten, die wissenschaftliche Experimente aus allen möglichen Disziplinen machen und somit den

0: Menschen auf der Erde Ergebnisse zurückbringen, die das Leben leichter und besser machen sollen. Jetzt zum Mond zu gehen, das bringt nochmal einen Schritt weiter. Auf der einen Seite ist es was ganz, ganz Cooles, Inspiratives. Wir sind am Forschen, am Abenteuern und verschieben nochmal die Grenzen von dem, was es bedeutet, eigentlich Mensch zu sein. Aber auf der anderen Seite können wir den Mond auch als Plattform nehmen für weitere wissenschaftliche Erkenntnisse und Innovationen für die Erde. Also die Kollegen Matthias Maurer und Alexander Gerst trainieren jetzt schon aktiv dafür, weil sie natürlich hoffentlich bald auch eine Mondmission bekommen, irgendwann in dem Artemis-Programm. In meinem Fall, ich trainiere noch nicht für den Mond, weil ich aktuell hoffe, eine Mission noch auf die internationale Raumstation zu bekommen oder eine der Nachfolgestationen, weil ich dort dann wissenschaftliche Beiträge machen kann, forschen kann und wenn ich dann die Erfahrung gesammelt habe, vielleicht geht es dann eines Tages auch zum Mond oder sogar weiter.
1: Also hier in der Halle kommt die Begeisterung rüber. Also da kann man Begeisterung wecken und der Funke wird überspringen. Ist er beim Kanzler übergesprungen?
2: Beim Kanzler ist er übergesprungen.
1: Was haben Sie ihm denn alles gezeigt?
2: Auch dem Kanzler präsentiert der deutsche Erdbeobachtungssatellit EnMAP ein Hyperspektralgerät. Das heißt, ich bin damit in der Lage, über verschiedene Wellenlänge Vegetationszustände und Feuchtezustände zu identifizieren, um daraus Vorhersagen zu machen für die Ernte, für den Umweltschutz und für die Nutzung unserer natürlichen Ressourcen.
1: Alles, was dorthin soll, muss tatsächlich hingebracht werden. Womit?
2: Seit 1979 arbeitet Europa an der eigenen Ariane. Hier die Ariane 6, die neueste Generation, die Ariane 6.4, die nächste Woche schon wieder starten wird. Und hier die Kleinträger, zum Beispiel von ESA Aerospace, High Impulse oder der Rocket Factory, mit Nutzlasten bis zu 500, 750 Kilogramm, die dann in eine Erdumlaufbahn gebracht werden. Oder eine Variante der italienischen Kollegen zusammen mit Frankreich, die Vega C, die ebenso wie die Ariane in Kourou gelauncht wird.
1: Also Aufwand habt ihr ja nicht gescheut. Was hängt denn hier?
2: An Aufwand haben wir nicht gescheut, um genau das zu demonstrieren, was wir demonstrieren wollen, die Faszination der Raumfahrt. Und hier ist es die astronautische Raumfahrt mit dem Orion-Raumschiff und dem European Service Modul. Das heißt, ohne Europas Anteil kämen die Amerikaner, kämen wir nicht auf den Mond, denn es handelt sich hier um die Steuereinheit des ATV, des Automated Transfer Vehicle, wovon die Amerikaner 9 Stück gekauft haben, um 9 Artemis-Missionen zu fliegen.
1: Also wir sind ja am Donnerstag hoffentlich dann mit dabei, wenn es klappt und wir dann hochschalten können zur ISS.
2: Ist auch ein Beispiel wieder für das Thema Steuergeld zu sagen, was passiert denn da oben? Wir haben hier unsere Astronauten zum Astronauts Day, Matthias Maurer, Alexander Gerst, Amelie Schönwald und andere, die dann hier den Besuchern erzählen, was sie da oben gemacht haben, was haben sie untersucht, was haben sie geforscht, was sind die Ergebnisse. Und um zu zeigen, wie das wirklich passiert, gibt es dann eine Live-Schalte mit der Unterstützung der NASA, der amerikanischen Kollegen, zur Internationalen Raumstation.
1: Wir wissen nicht, was das für ein technischer Aufwand ist, den man hier betreibt, um so ein Gespräch dann auf die Erde zu bekommen. Können Sie uns da helfen?
3: Ja, das ist wirklich ein Aufwand. Die Raumstation fliegt ja 400 Kilometer über der Erde, ungefähr 16 Mal pro Tag um die Erde herum. Das heißt, man muss wirklich im Blickfeld einer Empfangsstation sein. Und es gibt natürlich Relais-Satelliten, die das ermöglichen, dann natürlich hier runterspielen. Sie haben vielleicht die Verzögerung gesehen, einige Sekunden, weil das natürlich den weiten Weg zurücklegen muss, um hierher zu kommen. Aber die Tonqualität war super gut. Wir waren alle sehr beeindruckt, dass das so real aussieht und klingt. Und ich muss sagen, die technischen Lösungen von heute sind nicht vergleichbar mit denen vor 10 oder 20 Jahren. Thomas Reiter, mit dem habe ich gerade gesprochen, hat gesagt, vor 20 Jahren hat man kaum was verstanden. Heute klingt das so klar und so nah.
4: Station, this is Houston. Are you ready for the event?
5: Hello, Sophie. Hello, Sophie. Es ist toll zu sehen, dass du in deinem Element bist. Für mich ist es ein besonderer Tag, zu sehen, dass du da bist. Matthias, Thomas und ich sind hier und würden gerne bei dir sein. Was war das für ein Gefühl, als du das erste Mal unsere Erde gesehen hast? Aber was ich noch mehr interessiert, wie war das Gespräch mit der fantastischen Artemis II Crew? Ich muss ehrlich sagen, ich hatte Gänsehaut, als ich das gesehen habe. Ich bin wirklich interessiert, wie die Erde von der ISS-Station zu sehen ist.
6: Vielen Dank, Alex, für diese Frage. Ja, eigentlich

0: Zusammenarbeit ist entscheidend, sowohl im All als auch zwischen den Raumfahrtagenturen auf der Erde.
1: Herr Reiter, für uns war das spannend und erlebnisreich. Wie ist es für Sie gewesen?
2: Ja, für mich ist das mindestens genauso spannend, so wie ich das auch in der Frage schon gesagt habe. Das weckt natürlich tolle Erinnerungen und man wird so ein bisschen sentimental, wie weit sich das entwickelt hat. Man darf nicht vergessen, 2006, das sind 20 Jahre her und die Station war viel kleiner, kam uns aber damals im Vergleich zu mir Station schon viel größer, viel komfortabler, viel leistungsfähiger vor. Und das ist einfach ein tolles Gefühl, wenn man jetzt zu einer Kollegin spricht, die viel jünger ist, die das alles dort oben an Arbeiten vollbringt und eben diese Aufgabe auch als Botschafterin für die Raumfahrt übernimmt. Also tolles Erlebnis.
3: In der Tat, das war ein absolutes Highlight, die Live-Schalte zur ISS. Da muss man natürlich auch gucken, dass es zeitlich genau passt. Und ja, das hat natürlich auch gerade die Besucher sehr begeistert. Wir hatten ja am Freitag unseren Talent Day, wo sehr viel junge Talente aus dem Studium oder auch noch Schülerinnen und Schüler da waren. Und aber natürlich auch das Fachpublikum, da sind wir alle begeistert.
4: An einer Schleuse stehen und einfach nur beobachten, das macht richtig Freude. Eine schöne Atmosphäre gab es auch im Ernst-Berlach-Theater in Güstrow. Dort standen besondere Erlebnisse im Mittelpunkt einer ganz, ganz aufregenden Premiere.
5: Theater lebt von Geschichten und von den Menschen, die sie erzählen. Mit der neuen Bürgerbühne eröffnet das Ernst-Berlach-Theater Güstrow erstmals die Möglichkeit, in Theaterkursen eigene Inszenierungen zu entwickeln und auf die Bühne zu bringen. Nach dem erfolgreichen Auftakt der Theaterentdecker mit jungen Darstellerinnen und Darstellern zwischen 8 und 13 Jahren präsentieren nun auch die Theaterspieler ab 17 Jahren die erste eigene Produktion. Das lockt viele neugierige Besucher an.
6: Das Projekt ist ganz neu. Und wie ist es dazu gekommen? Es liegt daran, dass wir dank des Theaterpreises des Bundes bzw. dank dieses Preisgeldes die Stelle einer Theaterpädagogin einrichten konnten und wir bieten seit dieser Spielzeit zwei verschiedene Kurse an, einen für Kinder und Jugendliche und einen Mehrgenerationskurs. Und das ist heute die Premiere des selbst erarbeiteten Stückes der Theaterspieler.
5: Der gelungene Auftakt soll keine einmalige Aktion bleiben. Auch in der kommenden Spielzeit werden wieder Theaterkurse am Ernst-Barlach-Theater angeboten. Schon die erste Kursreihe war sehr gefragt.
7: Wir hatten einen regen Ansturm, also es waren wirklich über 40 Menschen, die sich für dieses Ensemble vorab beworben hatten. Und mittlerweile hat sich aber so ein Festensemble gebildet von 12 Teilnehmenden. Ja, und jetzt sehen wir heute aus Stimmen aus dem Inneren das selbst erarbeitete Stück.
5: Mit einer so großen Resonanz hatte das Theaterteam gar nicht gerechnet. Eine größere Bühne wäre nötig gewesen. Umso größer ist die Freude über das Ergebnis. Mit Stimmen aus dem Inneren ist eine eindrucksvolle Inszenierung entstanden, auf die alle Beteiligten stolz sein können.
7: Wir haben uns mit Erinnerungen beschäftigt und auch mit biografischen Texten. Das heißt, die Theaterspieler durften innerhalb der Einheiten auch eine Art Schreibeinheit selbst gestalten und biografische Texte über sich verfassen, über Erinnerungen und ganz speziell in Bezug auf Güstrow.
5: In frei erzählten Monologen wird von eigenen Erlebnissen und Erfahrungen erzählt. Sie setzen sich mit der Frage auseinander, wie es sich anfühlt, in Güstrow zu leben. Dabei kommen Wünsche, Kritik und Ideen für die Zukunft der Stadt zur Sprache. Aufgelockert werden die Monologe durch Bewegungseinlagen und mitreißenden Disco-Momenten. Auf der Bühne treffen dabei die unterschiedlichsten Menschen aufeinander.
8: Wir haben uns erst einmal alle kennengelernt und es war eine sehr bunt gemischte Gruppe, auch vom Alter her sehr gemischt. Und ja, da hatten wir verschiedene Aufwärmübungen immer, wurden auch jedes Mal vorher gefragt, wie wir uns fühlen. Das war immer ganz nett als Einstieg. Und ja, das wurde ganz bunt gestaltet. Da waren wir manchmal ein Tier, eine Farbe oder eine Yoga-Position. Genau, und dann haben wir verschiedene weitere Übungen gemacht, haben etwas über Theater an sich auch gelernt. Ne? Wie spricht man auf der Bühne? Welche Sachen macht man nicht? Welche Sachen macht man eher? Und haben auch ganz viel Impro-Theater geübt. Und ja, so sind wir dann langsam an das Ganze rangekommen.
5: Man sieht, wie viel schauspielerisches Talent in den Teilnehmerinnen und Teilnehmern steckt. Mit einer abwechslungsreichen Mischung aus berührenden Monologen und humorvollen Szenen begeistern sie das Publikum.
9: Wir fanden sehr schön, dass es so viele unterschiedliche Szenen waren, die richtig interessant waren und aus dem Leben gegriffen und aus der Realität dargestellt worden sind.
10: Was war besonders schön?
11: Wie Güstrow dargestellt wurde. Einfach schön, was man so machen kann. Es muss weitergehen. Es hat uns sehr gut gefallen.
12: Ja, das war eine

0: runde Sache, würde ich sagen. Aber die Stücke waren natürlich im Einzelnen unterschiedlich.
1: Sehr, sehr gut, sehr interessant. Also manches fasst einen total an, anderes versteht man wieder nicht so. Aber das ist ganz normal, denke ich. Dass so unterschiedliche Charaktere und so unterschiedliche Ansätze. Schön.
2: Eine rundum gelungene Vorstellung. Mit langanhaltendem Applaus würdigten die Zuschauerinnen und Zuschauer die Leistung der Darstellerinnen und Darsteller, die mit viel Kreativität und Leidenschaft auf der Bühne standen. Nach diesem erfolgreichen Auftakt darf man sich schon jetzt auf die nächste eigene Produktion des Ernst-Barlach-Theaters in Güstrow freuen.
3: Hier draußen auf See, da hat es richtig Spaß gemacht und soll dann nur als Anregung gelten. Wenn Sie die Anregung annehmen, dann wünsche ich immer eine Handbreit Wasser unterm Kiel.

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0: Am Freitagvormittag wird es teils sonnig mit vereinzelt Wolken bei Temperaturen um 21 Grad. Mittags wird es bewölkt mit wenig Sonne und einem leichten Wind aus Westen. Zum Abend hin bleibt es überwiegend wolkig bei Temperaturen um 20 Grad. In der Nacht wird es bewölkt und es weht ein leichter Wind aus Westen. Am Samstag wird es nur teilweise sonnig bei ganztägig Wolken und Temperaturen um 19 Grad.
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2: Blankenburg feiert Blütenfest mit neuer Königin. Aus dem Altstadtfest im Blankenburger Zentrum entstand das Blütenfest im Teepark und in diesem Jahr wurde die Veranstaltung im neu gestalteten Stadtpark gefeiert.
3: Viele Blankenburger werden sich noch an den Blankenburger Sommer erinnern und wir wollen wieder Leben einziehen lassen. Und jetzt sind wir mit dem Blütenfest hierher zurückgekehrt an den Veranstaltungsort in Blankenburg. Ja, und alle sind herzlich eingeladen, dieses Jahr und auch in den kommenden Jahren sich hier einzufinden, zu feiern, sich wiederzusehen und einfach Spaß zu haben.
2: Zu einem Blütenfest gehört natürlich eine Blütenkönigin, die den Bürgermeister bei repräsentativen Aufgaben der Stadt begleitet. Mehrere junge Frauen hatten nach der Wende bereits diese Aufgabe übernommen. So wurde zum Beispiel Kathleen Schams 1993 beim Blütenfest auf dem Eichenberg vom damaligen Bürgermeister Bodo Kaiser die Blütenkrone überreicht. In diesem Jahr wurde Taja Jonas als neue Blütenkönigin gekürt.
4: Ich bin Taja. Ich bin aktuell noch Schülerin des Gymnasiums am Tee und bin 17 Jahre alt. Und zu dem Job der Blütenkönigin bin ich gekommen, indem ich im Amtsblatt den Artikel gelesen habe, beziehungsweise die Ausschreibung zur Blütenkönigin. Meine Mutti ihn mir gezeigt hat und ich einfach mich drauf beworben habe.
5: Welche Aufgaben wird denn so eine Blütenkönigin wahrnehmen?
4: Einmal die Repräsentation von Blankenburg natürlich, die Unterstützung und die Mithilfe von einigen Veranstaltungen sowie das Auftreten.
5: Was erhoffen Sie sich?
4: Viele nette Menschen kennenzulernen, wenn ich sogar ehrlich bin. Das war auch mit einer der Punkte, warum ich das Amt gerne übernehmen wollte, damit ich in Blankenburg vielleicht auch mehr Leute hier selber kennenlernen kann und viele Aktionen mitmachen darf.
2: Nicht wegzudenken ist seit 2016 auch das Maskottchen der Stadt. Der Löwe Welfi, der eine besonders tragende Rolle bei diesem Sommerfest hatte. Der musikalische Auftakt am Samstag erfolgte mit der Jagdhornbläsergruppe Blankenburg. Herzlich begrüßt wurden natürlich auch in diesem Jahr wieder die Vertreter der Partnerstädte Wolfenbüttel, Herdecke und Oschetschow, die mit kleinen Delegationen angereist waren.
6: Die Partnerschaft Blankenburg und Herdecke besteht ja jetzt seit über 35 Jahren. Und eine solche Partnerschaft lebt natürlich auch von Begegnungen. Und das ist für mich immer eine große Freude, nach Blankenburg zu kommen. Wenn ich nach Blankenburg komme, dann ist es nicht eher ein Besuch in irgendeiner fremden Stadt, sondern es ist wie ein Wiedersehen mit Freunden. Und die Städtepartnerschaft lebt ja auch von solchen Begegnungen. Und deswegen kommen wir immer wieder gern, genauso wie die Blankenburger immer gern nach Herdecke zur Maiwoche kommen.
7: Also ich bin mittlerweile richtiger Blankenburg-Fan geworden. Wir haben eine Städtepartnerschaft seit 11 Jahren mit der Stadt Wolfenbüttel. Also ich bin dienstlich ein bisschen betroffen. War aber im Frühjahr auch hier in Kattenstedt in einem tollen Ferienhaus und habe mal eine Woche Blankenburg erlebt mit Stadtführung und allem drum und dran. Habe mich ein bisschen in die Stadt verliebt. Es ist einfach wunderschön, hierher zu kommen. Und das Blütenfest ist eins der Highlights des Jahres.
2: Das Fest wird seit 10 Jahren in Eigenregie der Stadt von den Mitarbeiterinnen aus dem Tourismusbetrieb organisiert. Und das bedeutete natürlich viel zusätzliche Arbeit.
8: Wir haben das Blütenfest hier im Stadtpark jetzt seit einem Jahr vorbereitet und freuen uns, die Besucher jetzt auch endlich bei bestem Wetter hier begrüßen zu dürfen und sind ganz stolz auf die Leistung des Teams vom Blankenburger Tourismusbetrieb. Die Besucher können sich hier an diesem Wochenende auf ein buntes Bühnenprogramm auf der frisch sanierten und renovierten Stadtparkbühne freuen. auf eine große Vereinsmeile mit regionalen Firmen, auch mit Händlern, einen großen Mittelaltermarkt, das freut uns auch, das haben wir beim Blütenfest dieses Jahr zum ersten Mal. Und das Blütenfest findet ja auch das erste Mal im Stadtpark statt. Tolle Location, es ist ein bisschen familiärer als die Jahre zuvor im Teepark und wir haben viel mehr Bäume, wir haben schönen Schatten und freuen uns einfach, dass wir das jetzt endlich durchführen können und dass es gut angenommen wird.
5: Gab es denn Probleme im Vorfeld?
8: Es gab ein paar Probleme. Wir müssen natürlich das Konzept ein bisschen umstellen. Wie im Teepark funktioniert das hier nicht mehr. Wir mussten gucken, wie wir die Stromverteilung vornehmen, die Wasserverteilung, vor allen Dingen für die Gastronomie, die Versorger. Aber ansonsten hat eigentlich alles sehr, sehr gut geklappt. Wir hatten ja auch gut Unterstützung. Der Bauhof hat uns gut geholfen. Da auch nochmal ein großes, großes Dankeschön. Und auch an die Sicherheitsfirma Incognito, die uns da unterstützt und mit Rat und Tat zur Seite steht.
2: Ein Fest für die Blankenburger sollte es sein und kein Eintritt wurde erhoben. Zu verdanken ist das den Hauptsponsoren.
9: Wir sind als Stadtwerke natürlich auch dieses Jahr beim Blütenfest mit dabei. Als Hauptsponsor ist es uns ganz wichtig, die Leute hier in Blankenburg zusammenzubringen bei bestem Wetter. An unserem Stand dreht schon seit heute Morgen das Glücksrad ununterbrochen und wir haben auch einen wunderschönen Rodeo mit dabei. Also hier ist viel Spaß geboten für Groß und Klein.
2: Nicht nur Musik erschallte von der Bühne, sondern seit 2 Jahren werden bei diesem Anlass auch die Gewinner beim bundesweiten Städteradeln bekannt gegeben.
10: 21 Tage lang im Juni hatten möglichst viele Bewerber die Gelegenheit, ihre Alltagswege klimafreundlich mit dem Fahrrad zurücklegen. Also so die Grundidee ist dahinter, anstelle des Autos das Rad zu nehmen und dadurch auch CO2 einzusparen. Und egal, ob man bereits jeden Tag fährt oder selten unterwegs ist, am Ende des Tages hat jeder einzelne Kilometer gezählt.
2: Blankenburg ist seit 4 Jahren mit dabei und belegte diesmal Platz 17 unter den landesweit 56 Teilnehmerkommunen. Insgesamt legten die 228 Blankenburger Radler der 23 teilnehmenden Teams in den 21 Tagen 45.594 Kilometer zurück. Das aktivste Team mit 46 Teilnehmern war Wir für Hüttenrode. Die Einzelsiegerin mit 857 Kilometer, Nicole Buchtmann, kam von den Drahteselreitern und der Sieger, Fabian Lamm, mit 1044 Kilometern von der Blankenburger Feuerwehr. Ein abwechslungsreiches Programm, vielfältige kulinarische Angebote sowie Spaß und Action. Begeisterten 3 Tage lang die Blankenburger und ihre Gäste. Es war ein gelungener Neustart im Blankenburger Stadtpark.

0: Sommer, Sonne, Sonnenschein. Nein, über das Wetter wollen wir nicht reden, obwohl es sich lohnen könnte. Nein, was wollen wir dann? Wir wollen Sie erstmal begrüßen zur neuen Ausgabe von Deutschland Lokal und dann auf ein Thema eingehen, das gar nicht so lustig ist. Es geht um Flugangst. Flugangst ist natürlich etwas, mit dem sich viele vor der Reise sehr innig beschäftigen. Und Flugangst muss nicht sein. Das wollen wir Ihnen im nächsten Beitrag zeigen.
1: Ich glaube, fast jeder, mit dem ich unterwegs war, der bringt sie gleich mit, diese Flugangst. Er zeigt sie immer anders, das ist ja klar. Aber Sie sagen, wie viele Leute sind direkt und schwer davon betroffen?
2: Da gibt es ja gar keine richtig guten Daten dazu. Also dann haben Sie wahrscheinlich ein Umfeld, wo die sozusagen 50% sich bei Ihnen dann wiederfinden, die
1: Ich meine
2: eigentlich
1: so.
2: sich so ein bisschen unwohl fühlen. Aber das ist ja bei vielen einfach nur so ein kurzer Moment während des Fliegens, wo man sagt, oh, da sind jetzt Turbulenzen und da weiß ich nicht, wie es dann gerade so weitergeht. Dass jemand so richtig schwere Flugangst hat, die vielleicht schon viel, viel früher anfängt, nämlich dann, wenn ich schon darüber nachdenke, ich muss irgendwo hinreisen. Und dann ist es auch das Muss und nicht ich will wohin reisen, sondern so dass dann schon sozusagen der Puls steigt und schon die Panik kommt, was passiert denn da eigentlich? Also da dazwischen ist wirklich ein großes Spektrum und diejenigen, die dann eben sozusagen schwer betroffen sind, vielleicht auch noch andere Ängste haben, fliegen dann vielleicht auch tatsächlich gar nicht und die fliegen auch aus diesen Statistiken dann letzten Endes raus.
1: Wie kann man helfen, einfach?
2: Also Ihre Freunde kennen Ihren Humor wahrscheinlich.
1: Oft.
2: Oft, hoffen wir es, ja. Also humoristische Äußerungen können natürlich einfach sozusagen einen anderen Rahmen schaffen, würde man das psychotherapeutisch nennen. Also einen anderen Rahmen für ein bestimmtes Ereignis. Also da höre ich ein Geräusch und Heidewitzka, ach, ja, da sagt mein Kumpel, oh, da sind die Räder gerade abgefallen. Ja, gut.
1: Genau.
2: Das kann natürlich helfen. Gut ist natürlich, wenn man offen darüber spricht, auch in Partnerschaften, in Freundschaften, zu sagen, hier, manchmal, also da beim Start wird mir immer ganz schwummrig und dass man dann vielleicht überlegt, was macht man denn dann? Weil man kann auch über kognitive Kontrolle ganz viel machen, dass man zum Beispiel Kreuzworträtsel löst oder Sudokus oder irgendwelche Denksportaufgaben macht. Dafür gibt es mittlerweile auch ganz gute Apps. Das ist eigentlich im Prinzip das Neueste, was es gibt, dass man auf bestimmte Flugphasen bezogen auch vorher ein Training machen kann und dann auch während der Zeit Hörbücher schon seit langer Zeit, früher noch als CDs, kennen wir in unserem Alter noch.
1: Jetzt gibt es die VR-Brille.
2: VR-Brillen, ja, die man im Alltag natürlich wenig nutzt und
1: Ach, sagen
2: aber
1: Sie das nicht? Die meisten haben Kinder und die Kinder sind alle an der Brille dran oder viele an der Brille dran. Also die führen dann mit Eltern oder so ganz andere Gespräche.
2: Ja, da gibt es gute Ansätze, die aber letzten Endes alle kombiniert werden mit verhaltenstherapeutischen Konzepten. Also das, was ich vorhin so skizziert habe, sagen, wie sicher ist Fliegen, was sind so die normalen Veränderungen in der Wahrnehmung wenn ich ängstlich werde, um das einfach einordnen zu können und dann Gegenstrategien und das mit einer VR-Brille zu kombinieren, auf Flugsituationen beispielsweise, geht visuell, geht auditiv. Das Kinetische, der Start, Landung, Turbulenzen ist dann natürlich schwieriger zu machen. Aber grundsätzlich gibt es dafür auch Möglichkeiten, aber nicht so frei verfügbar.
1: Also, man kann sich ein wenig helfen, man kann sich ein wenig an das Thema heranpirschen, sage ich jetzt mal, aber sinnvoller ist es, wenn man es richtig schaffen will, dass man professionelle Hilfe in Anspruch nimmt und die gibt es.
2: Die gibt es, ja. Gesagt, da kann man im Internet die Suchmaschine seines Vertrauens fragen, Flugangstseminare und was es da alles so an Anbietern gibt. Das geht von 2 bis 3 Stunden, ganz unterschiedliche Konzepte auch mit. Da gehe ich gar nicht in den Flieger rein, sondern da gehe ich für eine halbe Stunde nochmal in den Flugsimulator, um einfach zu verstehen, so funktioniert das. Die richtig klassischen sind natürlich mit dem Abschlussflug. Und dafür gibt es auch ein paar Untersuchungen, die zeigen, das ist hochwirksam. Man muss nur wissen, das ist auch hochselektiert, weil die Leute, die es machen, zahlen dafür viel Geld, sind hochmotiviert, dass sie dann eben hinterher auch fliegen können,
1: Gut,
2: und
1: wenn es
2: schaffen es
1: einem
2: eben auch schon dahin zu kommen und haben nicht sozusagen vorgelagerte Ängste. Da vielleicht noch der eine Satz dazu, wenn ich schon die Idee habe, nur fliegen zu müssen und dann geht schon die Panik hoch, dann sollte man mal einen Facharzt oder Psychotherapie, natürlich alles nicht von heute auf morgen verfügbar.

0: Aber haben Sie ganz speziell jetzt nochmal einen Tipp für denjenigen, der sagt, ich nehme mich jetzt zusammen, ich bin jemand, der schon über so viele Dinge gesprungen ist, das versuche ich jetzt doch nochmal. Was soll er machen? Also ich denke mal nicht gleich einen 14-Stunden-Flug, aber was kann man machen? So was ganz Kleines, wie soll man, und vielleicht auch für Partner, betroffene Partner, wie kann man den heranführen oder die heranführen, so ein bisschen mit Einfühlungsvermögen. Sie merken, aus mir machen Sie keinen Psychotherapeuten mehr, aber versuchen will ich es doch.
1: Ja, das wird schwierig. Ich finde, das Wichtigste, um einen Erfolg zu haben, ist, dass man ein gutes Ziel hat. Und wenn man wohin fliegen will beispielsweise, wenn man sagt, so, ich habe jetzt so lange mich drauf gefreut, in die USA zu fliegen. Ich will jetzt endlich mal nach Thailand, weil ich habe so viel Gutes drüber gehört und ich will das endlich mal selbst sehen, wie das ist. Dann hat man ja ein Ziel und hat eine Idee, okay, fühle ich mich dann in dem Land wohl? Ist das positiv besetzt? Dann ist dazwischen nur noch diese kleine Brücke von einem etwas längeren Flug. Aber dann habe ich auch eine höhere Chance, dass ich tatsächlich auf das Ziel, auf das positive Ziel, vorher die Ängste reduzieren kann und dann eben gucken, geht es vielleicht erstmal nur mit einem Selbsthilfebuch, geht es mit einem Hörbuch, geht es mit einer App, reduziert sich das schon, geht es dann vielleicht, wenn ich nicht so weit weg vom Flughafen wohne, dass ich einfach mal dahin fahre und mir das angucke. Also das, was man so in der Angsttherapie grundsätzlich macht, sich der Situation annähern und merken, ach, der Puls geht ja gar nicht mehr so hoch. Und guck mal, die laufen ja alle rum und die kommen alle wieder und das funktioniert ja. Darüber Sicherheit zu gewinnen.
0: Ja, auch an Land kann man einiges erleben. Unsere Kollegen von MDF1 haben da mal einen schönen Vorschlag in Sachen Wandern.
2: Wenn Sie schon immer einmal Kulturkonsul werden wollten, dann hätten wir eine Möglichkeit dazu anzubieten, die uns der Landrat des Salzlandkreises verraten hat. Anlass war die Übergabe eines weiteren Kulturstempels, der neben der Kirche in Ranis, einem Ortsteil von Schönebeck, zur Benutzung freigegeben wurde. Das ist an sich jetzt nicht so das Ereignis, das eine Anwesenheit von Landrat und Oberbürgermeister erfordern würde, aber es ist gewissermaßen der Auftakt zu Feierlichkeiten, die Ranis in diesem Jahr beschäftigen werden.
3: Der Ort ist urkundlich erwähnt worden, das erste Mal in 1176, und damit haben wir in 2026 jetzt die 850 Jahrfeierlichkeiten, und dementsprechend ist es auch schön, dass wir zu dem Anlass hier diese Stempelstelle auch einweihen konnten. Genau, wir haben mehrere, sage ich mal, begleitende Themen wie den Kulturstempel. Die Kirche wird auch in den digitalen Stadtrundgang der Stadt Schönebeck eingefügt. Wir haben dann natürlich aber auch noch unser Sommerfest, das am 8. und 9. August dann hier in Ranis stattfinden wird, in diese Gesamtfeierlichkeiten eingerahmt, oder das Motto wird dann eben die 850-Jahr-Feier sein.
2: Der neue Kulturstempel hier neben der Kirche ist die nunmehr sechste Station in Schönebeck, eines Wanderweges, der im Salzlandkreis mittlerweile etwa 40 solcher Stempelstationen aufweist. Es handelt sich um ein touristisches und ehrenamtlich geführtes Projekt, mit dem man auf Sehenswürdigkeiten im Landkreis aufmerksam machen will.
4: Also der Kulturstempel ist der Anreiz, bestimmte Punkte in unserer Region im Salzlandkreis zu besuchen oder, ich sag mal, so ein bisschen das Scheunentor aufzumachen in kleine, versteckte, schöne Ecken, die man sonst vielleicht gar nicht so erkennt sofort. Und unsere Botschaft ist, den Salzländer Kulturstempel in einem Heft zu dokumentieren und den Menschen überhaupt mal zu sagen, wo man hinfahren kann, was man vielleicht noch nie gehört hat und sagt, Mensch, da wollte ich schon immer mal hin. Und das ist zum Beispiel heute der Punkt, hier in Ranis eine Stempelstelle zu öffnen.
2: Und zwar neben einer schönen alten Fachwerkkirche, die über ein besonderes Ausstattungsdetail verfügt.
3: Die St. Ludas Fachwerkkirche ist aus dem 13. Jahrhundert und ist quasi hier unser baulich-historisches Highlight. Einmal natürlich wegen der Fachwerkbauweise, aber wir haben auch drinnen Highlights, zum Beispiel eine Kassettendecke, die mit biblischen Motiven im 30-jährigen Krieg gemalt wurde, die sehr einmalig ist in Deutschland auch.
2: Das muss man sich vielleicht einmal vergegenwärtigen, denn während Westelbisch die Tilly-Truppen 1631 raubend und mordend nach Magdeburg zogen, war hier in Ranis auf ostelbischer Seite ein Künstler dabei, nahezu ungestört und zum Lobe des Herrn diese Malerei an der aus Eichenbohlen gebauten Kassettendecke anzubringen. Solch und andere Geschichten bekommt man aber nicht nur hier erzählt, sondern

0: auch an den anderen Stationen des Wanderweges durch den Salzlandkreis, deren Besuch man eben durch einen Stempel im Heft dokumentieren kann. Und damit wären wir wieder beim Titel, den es zu erringen gilt, wenn man alle Stempel beisammen hat.
1: Also das Obererlebnis wird, dass Sie dann Konsul des Salzlandkreises werden, also Schrägstrich Botschafter des Salzlandkreises. Und wir haben schon 240 Konsule, das heißt Menschen, die alle Stempel erradelt, erlaufen, erwandert haben. Und diejenigen werden dann von uns eingeladen, von uns heißt vom Sparkassenvorstand und von mir, sodass wir einmal zusammenkommen, dann die Konsul übergeben und einfach miteinander reden. Und da sind mittlerweile Konsule bei, die nicht nur aus dem Salzlandkreis kommen, sondern aus den Nachbarregionen, sogar aus Süddeutschland sind schon welche dabei gewesen, die haben ihren Urlaub hier verbracht. Und ich glaube, das sind die besten Botschafter, die hier Erfahrung gesammelt haben und Reize entdeckt haben.
0: Mit der Station in Ranis ist nur noch eine dazugekommen und es ist anzunehmen, dass man noch weitere erschließen wird. Gibt es doch hier viele interessante Orte, die es zu entdecken gilt. Das erforderliche Heft dazu bekommt man in den Sparkassenfilialen im Landkreis oder man fordert es zuvor über das Internet an. Und dann kann die Tour auch schon losgehen, die man am besten unter www.salzländerkulturstempel.de plant. Dort wird man auch zu geführten Touren eingeladen, die man mitfahren könnte. Und eine Bitte hatten die Verantwortlichen noch, den Stempel bitte nicht mitnehmen, sondern nur zum Stempeln in das Heft zu benutzen.
2: Im Hintergrund? Zeltplatz, Badestrand, da komme ich doch glatt auf die Idee, mal in die Werbung abzugeben.

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0: Am Freitagvormittag wird es teils sonnig mit vereinzelt Wolken bei Temperaturen um 21 Grad. Mittags wird es bewölkt mit wenig Sonne und einem leichten Wind aus Westen. Zum Abend hin bleibt es überwiegend wolkig bei Temperaturen um 20 Grad. In der Nacht wird es bewölkt und es weht ein leichter Wind aus Westen. Am Samstag wird es nur teilweise sonnig bei ganztägig Wolken und Temperaturen um 19 Grad.
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2: Ja, unterschiedlichste Tipps gibt es für den Urlaub. Einen haben wir jetzt aus Oberhausen, den wir aber hier drüben bei uns in Berlin und Umgebung schon ganz gut kennen, nämlich Karls Erlebnishof. Ein solcher wurde jetzt eröffnet und lohnt sich, mit der ganzen Familie dorthin zu gehen.
3: Erdbeeren am Dönerspieß schweben durch die Luft. Daneben lädt eine riesige Toilette zum Klettern ein. Schon beim ersten Rundgang wird deutlich, in diesem Erlebnispark gibt es an jeder Ecke etwas zu entdecken. In Oberhausen hat nun das erste Karls-Erlebnisdorf in Nordrhein-Westfalen seine Tore geöffnet. Bereits am ersten Tag zieht das außergewöhnliche Freizeitkonzept tausende Besucherinnen und Besucher an. Vor allem Familien erwartet eine bunte Welt voller Erdbeeren und verspielter Details.
4: Ich finde es ganz toll hier. Und ich war gerade im Klettergerüst und dann waren wir noch da auf dem Klettergerüst.
5: Und warum sind wir hier?
4: Wegen den Erdbeerbonbons.
5: Wegen den Erdbeerbonbons. Wir lieben die Erdbeerbonbons.
6: Wir haben endlich ein Karls-Erlebnisdorf zu Hause. Ja, alles total nett, total schön.
7: Also am Anfang der Laden, der war richtig cool. Mit den vielen Porzellantasten und so, mit den Radios. Das war schon cool.
8: Ich finde es super, auch allein, dass wir jetzt so einen Karls auch hier in der Nähe direkt bei uns haben in NRW. Also richtig toll.
9: Ich war auf der Hüpfburg, die ist halt eine Hüpfburg. Und der Teppich, die Teppichrutsche.

0: über den Zaun gerutscht.
1: Man denkt so, man wäre in einer anderen Welt.
2: Schon am frühen Morgen bilden sich lange Schlangen vor dem Gelände neben dem Westfield-Zentrum. Gespannt warten die Besucherinnen und Besucher auf die feierliche Eröffnung. Pünktlich um 11 Uhr öffnet Gründer Robert Dahl persönlich die Tore. Begleitet von Musik, Konfetti und großem Applaus fällt der Startschuss für das erste Karls-Erlebnisdorf in Nordrhein-Westfalen. Die ersten Gäste strömen auf das Gelände und machen sich neugierig auf Entdeckungstour. Robert Dahl freut sich über den großen Besucherandrang und dass das Erlebnisdorf nun endlich seine ersten Gäste begrüßen kann.
3: Das fühlt sich schön an, dass es jetzt endlich eröffnet ist, weil wir da so lange drauf hingearbeitet haben und man kann es kaum glauben. Also ich bin sehr erleichtert. Ich höre das auch schon ganz gerne, was ich hier so höre, so wenn ich hier so lauter Kinder so lachen höre und viel Spaß und so weiter, das fühlt sich gut an.
2: Liebe zum Detail, bunte Farben und eine gute Portion Humor. Genau das macht die Karls-Erlebnisdörfer aus. Für den neuen Standort im Ruhrgebiet gibt es aber auch ganz einzigartige Attraktionen. Darunter ein Fahrgeschäft rund um die Currywurst. Ob Currywurst, Karussell, Erdbeerraupenbahn oder Abenteuerspielplatz. Hier gibt es für Familien jede Menge zu entdecken. Und das Besondere, der Eintritt auf das Gelände ist kostenlos.
3: Karls an sich ist, wir sagen, niedrigschwellig, also es kostet keinen Eintritt. Es gibt auch wirklich eine Menge zu erleben, ohne einen Cent zu bezahlen. Und dann gibt es einige Attraktionen, die kosten etwas. Da kann man zum Beispiel eine Runde mit der Erdbeerraupenbahn fahren, kostet glaube ich 3,50 Euro. Oder man kauft sich eine Tageskarte, so ein Armband. Oder es gibt auch viele Leute, die eine Jahreskarte haben. Dann kann man alle Karls-Standorte das ganze Jahr besuchen.
2: Zum Erlebnis gehören neben Fahrgeschäften vor allem Souvenirs und Essen. In den Läden warten frisch gemachte Marmelade, Brot, Süßigkeiten und Erdbeerdöner auf die Gäste. Einkaufen, Naschen und Zuschauen gehen hier nahtlos ineinander über. Für Gründer Robert Dahl ist die gelungene Eröffnung deshalb erst der Anfang. Schon heute schmiedet er Pläne, wie das Erlebnisdorf in den kommenden Jahren weiter wachsen könnte.
3: Wir hoffen uns schon, dass das eigentlich nachhaltig und gut funktioniert und werden uns da ordentlich Mühe geben, so die nächsten Monate und Jahre. Also wenn das jetzt so die ersten Monate hier gut anläuft, wir haben ja hier noch relativ viel Land, wo wir erweitern können, 3 Hektar, 30.000 Quadratmeter. Und da könnten wir uns alles Mögliche vorstellen, von einem schönen Familienhotel über weitere Attraktionen, vielleicht mal eine Achterbahn und solche Sachen.
2: Langweilig wird es hier so schnell jedenfalls nicht. Schon jetzt ist überall etwas Neues zu entdecken. Bereits am Eröffnungstag zeigt sich, wie groß das Interesse an diesem ungewöhnlichen Freizeitkonzept ist. Ob für eine Fahrt auf dem Traktor, eine Runde mit der Erdbeerraupenbahn oder einfach einen entspannten Spaziergang zwischendurch. Das Karls-Erlebnisdorf entführt seine Gäste in eine ganz eigene Welt.
4: Flugangst muss nicht sein, haben wir gelernt in dieser Sendung. Und nun geht es aber doch mal zu den Leuten, die es professionell machen. Professionell fliegen, will ich damit sagen. Auf geht's zur ILA.

0: Och, jetzt sind wir doch schon in der Halle, schon eigentlich auf dem Mond, ne?
1: Schon eigentlich auf dem Mond. Aber wir sind gerade dabei, einiges vorzubereiten für den Mond. Zum Beispiel der Entwurf eines Argonauten, eines Landegerätes. Dieses steht 1:1 in Köln in der Luna-Halle, aber auch hier im Human Exploration Control Center, was in Oberpfaffenhofen entstehen wird. Das heißt, Europas Weg, Deutschlands Weg zum Mond ist bereitet.
0: Wir treffen sonst immer alte, gestandene Astronauten, alles Männer, die da oben schon waren. Eine junge Frau ist uns natürlich tausendmal lieber. Eine junge Frau, der die Zukunft ja wahrscheinlich zu Füßen liegt, jedenfalls die Zukunft im All. Und wenn Sie in Richtung All gucken, alle wollen noch mal auf den Mond. Alle haben den Plan, die wollen ja nicht nur hoch mal gucken, die wollen oben bleiben. Wie stellen Sie sich das vor, wie wird das?
2: Naja, also wir haben in unserer Raumfahrtgeschichte der Menschheit in den letzten Jahrzehnten sehr viel coole Meilensteine hinter uns gebracht. Und das Beste, was ich mir vorstellen kann, war jetzt in den letzten 27 Jahren die internationale Raumstation. Wir haben seit 2000, seit dem Jahr 2000 sind dort konstant Menschen am Arbeiten, Astronautinnen und Astronauten, die wissenschaftliche Experimente aus allen möglichen Disziplinen machen und somit den Menschen auf der Erde Ergebnisse zurückbringen, die das Leben leichter und besser machen sollen. Jetzt zum Mond zu gehen, das bringt nochmal einen Schritt weiter. Auf der einen Seite ist es was ganz, ganz Cooles, Inspiratives. Wir sind am Forschen, am Abenteuern und verschieben nochmal die Grenzen von dem, was es bedeutet, eigentlich Mensch zu sein. Aber auf der anderen Seite können wir den Mond auch als Plattform nehmen für weitere wissenschaftliche Erkenntnisse und Innovationen für die Erde. Also die Kollegen Matthias Maurer und Alexander Gerst trainieren jetzt schon aktiv dafür, weil sie natürlich hoffentlich bald auch eine Mondmission bekommen, irgendwann in dem Artemis-Programm. In meinem Fall

0: trainiere noch nicht für den Mond, weil ich aktuell hoffe, eine Mission noch auf die internationale Raumstation zu bekommen oder eine der Nachfolgestationen, weil ich dort dann wissenschaftliche Beiträge machen kann, forschen kann. Und wenn ich dann die Erfahrung gesammelt habe, vielleicht geht es dann eines Tages auch zum Mond oder sogar weiter.
1: Also hier in der Halle kommt die Begeisterung rüber. Also da kann man Begeisterung wecken und der Funke wird überspringen. Ist er beim Kanzler übergesprungen?
2: Beim Kanzler ist er übergesprungen.
1: Was haben Sie ihm denn alles gezeigt?
2: Auch dem Kanzler präsentiert der deutsche Erdbeobachtungssatellit EnMAP ein Hyperspektralgerät. Das heißt, ich bin damit in der Lage, über verschiedene Wellenlänge Vegetationszustände und Feuchtezustände zu identifizieren, um daraus Vorhersagen zu machen für die Ernte, für den Umweltschutz und für die Nutzung unserer natürlichen Ressourcen.
1: Alles, was dorthin soll, muss tatsächlich hingebracht werden. Womit?
2: Seit 1979 arbeitet Europa an der eigenen Ariane. Hier die Ariane 6, die neueste Generation, die Ariane 6.4, die nächste Woche schon wieder starten wird. Und hier die Kleinträger, zum Beispiel von ESA Aerospace, High Impulse oder der Rocket Factory, mit Nutzlasten bis zu 750 Kilogramm, die dann in eine Erdumlaufbahn gebracht werden. Oder eine Variante der italienischen Kollegen zusammen mit Frankreich, die Vega C, die ebenso wie die Ariane in Kourou gelauncht wird.
1: Also Aufwand habt ihr ja nicht gescheut. Was hängt denn hier?
2: An Aufwand haben wir nicht gescheut, um genau das zu demonstrieren, was wir demonstrieren wollen, die Faszination der Raumfahrt. Und hier ist es die astronautische Raumfahrt mit dem Orion-Raumschiff und dem European Service Modul. Das heißt, ohne Europas Anteil kämen die Amerikaner, kämen wir nicht auf den Mond, denn es handelt sich hier um die Steuereinheit des ATV, des Automated Transfer Vehicle, wovon die Amerikaner 9 Stück gekauft haben, um 9 Artemis-Missionen zu fliegen.
1: Also wir sind ja am Donnerstag hoffentlich dann mit dabei, wenn es klappt, und wir dann hochschalten können zur ISS.
2: Ist auch ein Beispiel wieder für das Thema Steuergeld zu sagen, was passiert denn da oben? Wir haben hier unsere Astronauten zum Astronauts Day, Matthias Maurer, Alexander Gerst, Amelie Schönwald und andere, die dann hier den Besuchern erzählen, was sie da oben gemacht haben, was haben sie untersucht, was haben sie geforscht, was sind die Ergebnisse. Und um zu zeigen, wie das wirklich passiert, gibt es dann eine Live-Schalte mit der Unterstützung der NASA, der amerikanischen Kollegen, zur Internationalen Raumstation.
1: Wir wissen nicht, was das für ein technischer Aufwand ist, den man hier betreibt, um so ein Gespräch dann auf die Erde zu bekommen. Können Sie uns da helfen?
3: Ja, das ist wirklich ein Aufwand. Die Raumstation fliegt ja 400 Kilometer über der Erde, ungefähr 16 Mal pro Tag um die Erde herum. Das heißt, man muss wirklich im Blickfeld einer Empfangsstation sein. Und es gibt natürlich Relais-Satelliten, die das ermöglichen, dann natürlich hier runterspielen. Sie haben vielleicht die Verzögerung gesehen, einige Sekunden, weil das natürlich den weiten Weg zurücklegen muss, um hierher zu kommen. Aber die Tonqualität war super gut. Wir waren alle sehr beeindruckt, dass das so real aussieht und klingt. Und ich muss sagen, die technischen Lösungen von heute sind nicht vergleichbar mit denen vor 10 oder 20 Jahren. Thomas Reiter, mit dem habe ich gerade gesprochen, hat gesagt, vor 20 Jahren hat man kaum was verstanden. Heute klingt das so klar und so nah.
4: Station, this is Houston. Are you ready for the event?
5: Hello, Sophie. Hello, Sophie.
6: Es ist toll zu sehen, dass du in deinem Element bist. Für mich ist es ein besonderer Tag, zu sehen, dass du da bist. Matthias, Thomas und ich sind hier und würden gerne bei dir sein. Was war das für ein Gefühl, als du das erste Mal unsere Erde gesehen hast? Aber was ich noch mehr interessiert, wie war das Gespräch mit der fantastischen Artemis II Crew? Ich muss ehrlich sagen, ich hatte Gänsehaut, als ich das gesehen habe. Ich bin wirklich interessiert, wie die Erde von der ISS-Station zu sehen ist.
7: Vielen Dank, Alex, für diese Frage. Ja, eigentlich, im Gespräch mit der Artemis-Crew hatten wir auch alle Gänsehaut. Es fühlte sich komplett surreal an. Eine Crew im All, im Gespräch mit einer anderen Crew, mit einer anderen Reise im All. Der Blick auf die Erde ist unglaublich. Man sieht keine Grenzen, nur unseren Planeten. Das verändert wirklich die Perspektive darauf, wie wir miteinander umgehen sollten. Wir arbeiten hier in einem internationalen Team zusammen.

0: Station schon viel größer, viel komfortabler, viel leistungsfähiger vor. Und das ist einfach ein tolles Gefühl, wenn man jetzt zu einer Kollegin spricht, die viel jünger ist, die das alles dort oben an Arbeiten vollbringt und eben diese Aufgabe auch als Botschafterin für die Raumfahrt übernimmt. Also tolles Erlebnis.
1: In der Tat, das war ein absolutes Highlight, die Live-Schalte zur ISS. Da muss man natürlich auch gucken, dass es zeitlich genau passt. Und ja, das hat natürlich auch gerade die Besucher sehr begeistert. Wir hatten ja am Freitag unseren Talent Day, wo sehr viel junge Talente aus dem Studium oder auch noch Schülerinnen und Schüler da waren. Und aber natürlich auch das Fachpublikum, da sind wir alle begeistert.
2: An einer Schleuse stehen und einfach nur beobachten, das macht richtig Freude. Reine schöne Atmosphäre gab es auch im Ernst-Berlach-Theater in Güstrow. Dort standen besondere Erlebnisse im Mittelpunkt einer ganz, ganz aufregenden Premiere.
3: Theater lebt von Geschichten und von den Menschen, die sie erzählen. Mit der neuen Bürgerbühne eröffnet das Ernst-Barlach-Theater Güstrow erstmals die Möglichkeit, in Theaterkursen eigene Inszenierungen zu entwickeln und auf die Bühne zu bringen. Nach dem erfolgreichen Auftakt der Theaterentdecker mit jungen Darstellerinnen und Darstellern zwischen 8 und 13 Jahren präsentieren nun auch die Theaterspieler ab 17 Jahren die erste eigene Produktion. Das lockt viele neugierige Besucher an.
4: Das Projekt ist ganz neu. Und wie ist es dazu gekommen? Es liegt daran, dass wir dank des Theaterpreises des Bundes bzw. dank dieses Preisgeldes die Stelle einer Theaterpädagogin einrichten konnten. Und wir bieten seit dieser Spielzeit zwei verschiedene Kurse an, einen für Kinder und Jugendliche und einen Mehrgenerationskurs. Und das ist heute die Premiere des selbst erarbeiteten Stückes der Theaterspieler.
3: Der gelungene Auftakt soll keine einmalige Aktion bleiben. Auch in der kommenden Spielzeit werden wieder Theaterkurse am Ernst-Barlach-Theater angeboten. Schon die erste Kursreihe war sehr gefragt.
5: Wir hatten einen regen Ansturm. Also es waren wirklich über 40 Menschen, die sich für dieses Ensemble vorab beworben hatten. Und mittlerweile hat sich aber so ein Festensemble gebildet von 12 Teilnehmenden. Ja, und jetzt sehen wir heute aus Stimmen aus dem Inneren das selbst erarbeitete Stück.
3: Mit einer so großen Resonanz hatte das Theaterteam gar nicht gerechnet. Eine größere Bühne wäre nötig gewesen. Umso größer ist die Freude über das Ergebnis. Mit Stimmen aus dem Inneren ist eine eindrucksvolle Inszenierung entstanden, auf die alle Beteiligten stolz sein können.
5: Wir haben uns mit Erinnerungen beschäftigt und auch mit biografischen Texten. Das heißt, die Theaterspieler durften innerhalb der Einheiten auch eine Art Schreibeinheit selbst gestalten und biografische Texte über sich verfassen, über Erinnerungen und ganz speziell in Bezug auf Güstrow.
3: In frei erzählten Monologen wird von eigenen Erlebnissen und Erfahrungen erzählt. Sie setzen sich mit der Frage auseinander, wie es sich anfühlt, in Güstrow zu leben. Dabei kommen Wünsche, Kritik und Ideen für die Zukunft der Stadt zur Sprache. Aufgelockert werden die Monologe durch Bewegungseinlagen und mitreißenden Disco-Momenten. Auf der Bühne treffen dabei die unterschiedlichsten Menschen aufeinander.
6: Wir haben uns erst einmal alle kennengelernt und es war eine sehr bunt gemischte Gruppe, auch vom Alter her sehr gemischt. Und ja, da hatten wir verschiedene Aufwärmübungen immer, wurden auch jedes Mal vorher gefragt, wie wir uns fühlen. Das war immer ganz nett als Einstieg. Und ja, das wurde ganz bunt gestaltet. Da waren wir manchmal ein Tier, eine Farbe oder eine Yoga-Position. Genau, und dann haben wir verschiedene weitere Übungen gemacht, haben etwas über Theater an sich auch gelernt. Ne? Wie spricht man auf der Bühne, welche Sachen macht man nicht, welche Sachen macht man eher, und haben auch ganz viel Impro-Theater geübt. Und ja, so sind wir dann langsam an das Ganze rangekommen.
3: Man sieht, wie viel schauspielerisches Talent in den Teilnehmerinnen und Teilnehmern steckt. Mit einer abwechslungsreichen Mischung aus berührenden Monologen und humorvollen Szenen begeistern sie das Publikum.
7: Wir fanden sehr schön, dass es so viele unterschiedliche Szenen waren, die richtig interessant waren und aus dem Leben gegriffen und aus der Realität dargestellt worden sind.
8: Was war besonders schön?
9: Wie Güstrow dargestellt wurde. Einfach schön, was man so machen kann. Es muss weitergehen. Es hat uns sehr gut gefallen.
10: Ja, das war eine coole Sache, würde ich sagen. Aber die Stücke waren natürlich im Einzelnen unterschiedlich.
11: Sehr, sehr gut, sehr interessant. Also manches fasst einen total an, anderes versteht man wieder nicht so. Aber das ist ganz normal, denke ich. Dass so unterschiedliche Charaktere und so unterschiedliche Ansätze, schön.
3: Eine rundum gelungene Vorstellung. Mit langanhaltendem Applaus würdigten die Zuschauerinnen und Zuschauer die Leistung der Darstellerinnen und Darsteller, die mit viel Kreativität und Leidenschaft auf der Bühne standen. Nach diesem erfolgreichen Auftakt darf man sich schon jetzt auf die nächste eigene Produktion des Ernst-Barlach-Theaters

0: Vaters in Güstrow freuen.
1: Hier draußen auf See, da hat es richtig Spaß gemacht und sollte nur als Anregung gelten. Wenn Sie die Anregung annehmen, dann wünsche ich immer eine Handbreit Wasser unterm Kiel.

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0: Am Freitagvormittag wird es teils sonnig mit vereinzelt Wolken bei Temperaturen um 21 Grad. Mittags wird es bewölkt mit wenig Sonne und einem leichten Wind aus Westen. Zum Abend hin bleibt es überwiegend wolkig bei Temperaturen um 20 Grad. In der Nacht wird es bewölkt und es weht ein leichter Wind aus Westen. Am Samstag wird es nur teilweise sonnig bei ganztägig Wolken und Temperaturen um 19 Grad.
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2: Blankenburg feiert Blütenfest mit neuer Königin. Aus dem Altstadtfest im Blankenburger Zentrum entstand das Blütenfest im Teepark und in diesem Jahr wurde die Veranstaltung im neu gestalteten Stadtpark gefeiert.
3: Viele Blankenburger werden sich noch an den Blankenburger Sommer erinnern und wir wollen wieder Leben einziehen lassen. Und jetzt sind wir mit dem Blütenfest hierher zurückgekehrt an den Veranstaltungsort in Blankenburg. Ja, und alle sind herzlich eingeladen, dieses Jahr und auch in den kommenden Jahren sich hier einzufinden, zu feiern, sich wiederzusehen und einfach Spaß zu haben.
2: Zu einem Blütenfest gehört natürlich eine Blütenkönigin, die den Bürgermeister bei repräsentativen Aufgaben der Stadt begleitet. Mehrere junge Frauen hatten nach der Wende bereits diese Aufgabe übernommen. So wurde zum Beispiel Kathleen Schams 1993 beim Blütenfest auf dem Eichenberg vom damaligen Bürgermeister Bodo Kaiser die Blütenkrone überreicht. In diesem Jahr wurde Taja Jonas als neue Blütenkönigin gekürt.
4: Ich bin Taja. Ich bin aktuell noch Schülerin des Gymnasiums am Tee und bin 17 Jahre alt. Und zu dem Job der Blütenkönigin bin ich gekommen, indem ich im Amtsblatt den Artikel gelesen habe, beziehungsweise die Ausschreibung zur Blütenkönigin. Meine Mutti ihn mir gezeigt hat und ich einfach mich drauf beworben habe.
5: Welche Aufgaben wird denn so eine Blütenkönigin wahrnehmen?
4: Einmal die Repräsentation von Blankenburg natürlich, die Unterstützung und die Mithilfe von einigen Veranstaltungen sowie das Auftreten.
5: Was erhoffen Sie sich?
4: Viele nette Menschen kennenzulernen, wenn ich sogar ehrlich bin. Das war auch mit einer der Punkte, warum ich das Amt gerne übernehmen wollte, damit ich in Blankenburg vielleicht auch mehr Leute hier selber kennenlernen kann und viele Aktionen mitmachen darf.
2: Nicht wegzudenken ist seit 2016 auch das Maskottchen der Stadt. Der Löwe Welfi, der eine besonders tragende Rolle bei diesem Sommerfest hatte. Der musikalische Auftakt am Samstag erfolgte mit der Jagdhornbläsergruppe Blankenburg. Herzlich begrüßt wurden natürlich auch in diesem Jahr wieder die Vertreter der Partnerstädte Wolfenbüttel, Herdecke und Oschetschow, die mit kleinen Delegationen angereist waren.
6: Die Partnerschaft Blankenburg und Herdecke besteht ja jetzt seit über 35 Jahren. Und eine solche Partnerschaft lebt natürlich auch von Begegnungen. Und das ist für mich immer eine große Freude, nach Blankenburg zu kommen. Wenn ich nach Blankenburg komme, dann ist es nicht wie ein Besuch in irgendeiner fremden Stadt, sondern es ist wie ein Wiedersehen mit Freunden. Und die Städtepartnerschaft lebt ja auch von solchen Begegnungen. Und deswegen kommen wir immer wieder gern, genauso wie die Blankenburger immer gern nach Herdecke zur Maiwoche kommen.
7: Also ich bin mittlerweile richtiger Blankenburg-Fan geworden. Wir haben eine Städtepartnerschaft seit 11 Jahren mit der Stadt Wolfenbüttel. Also ich bin dienstlich ein bisschen betroffen. War aber im Frühjahr auch hier in Kattenstedt in einem tollen Ferienhaus und habe mal eine Woche Blankenburg erlebt mit Stadtführung und allem drum und dran. Habe mich ein bisschen in die Stadt verliebt. Es ist einfach wunderschön, hierher zu kommen. Und das Blütenfest ist eins der Highlights des Jahres.
2: Das Fest wird seit 10 Jahren in Eigenregie der Stadt von den Mitarbeiterinnen aus dem Tourismusbetrieb organisiert. Und das bedeutete natürlich viel zusätzliche Arbeit.
8: Wir haben das Blütenfest hier im Stadtpark jetzt seit einem Jahr vorbereitet und freuen uns, die Besucher jetzt auch endlich bei bestem Wetter hier begrüßen zu dürfen und sind ganz stolz.

0: auf die Leistung des Teams vom Blankenburger Tourismusbetrieb. Die Besucher können sich hier an diesem Wochenende auf ein buntes Bühnenprogramm auf der frisch sanierten und renovierten Stadtparkbühne freuen, auf eine große Vereinsmeile mit regionalen Firmen, auch mit Händlern, einen großen Mittelaltermarkt, das freut uns auch, das haben wir beim Blütenfest dieses Jahr zum ersten Mal. Und das Blütenfest findet ja auch das erste Mal im Stadtpark statt. Tolle Location, es ist ein bisschen familiärer als die Jahre zuvor im Teepark und wir haben viel mehr Bäume, wir haben schönen Schatten und freuen uns einfach, dass wir das jetzt endlich durchführen können und dass es gut angenommen wird.
1: Gab es denn Probleme im Vorfeld?
0: Es gab ein paar Probleme. Wir müssen natürlich das Konzept ein bisschen umstellen. Wie im Teepark funktioniert das hier nicht mehr. Wir mussten gucken, wie wir die Stromverteilung vornehmen, die Wasserverteilung, vor allen Dingen für die Gastronomie, die Versorger. Aber ansonsten hat eigentlich alles sehr, sehr gut geklappt. Wir hatten ja auch gut Unterstützung. Der Bauhof hat uns gut geholfen. Da auch nochmal ein großes, großes Dankeschön. Und auch an die Sicherheitsfirma Incognito, die uns da unterstützt und mit Rat und Tat zur Seite steht.
2: Ein Fest für die Blankenburger sollte es sein und kein Eintritt wurde erhoben. Zu verdanken ist das den Hauptsponsoren.
3: Wir sind als Stadtwerke natürlich auch dieses Jahr beim Blütenfest mit dabei. Als Hauptsponsor ist es uns ganz wichtig, die Leute hier in Blankenburg zusammenzubringen bei bestem Wetter. An unserem Stand dreht schon seit heute Morgen das Glücksrad ununterbrochen und wir haben auch ein wunderschönes Rodeo mit dabei. Also hier ist viel Spaß geboten für Groß und Klein.
2: Nicht nur Musik erschallte von der Bühne, sondern seit 2 Jahren werden bei diesem Anlass auch die Gewinner beim bundesweiten Städteradeln bekannt gegeben.
4: 21 Tage lang im Juni hatten möglichst viele Bewerber die Gelegenheit, ihre Alltagswege klimafreundlich mit dem Fahrrad zurücklegen. Also so die Grundidee ist dahinter, anstelle des Autos das Rad zu nehmen und dadurch auch CO2 einzusparen. Und egal, ob man bereits jeden Tag fährt oder selten unterwegs ist, am Ende des Tages hat jeder einzelne Kilometer gezählt.
2: Blankenburg ist seit 4 Jahren mit dabei und belegte diesmal Platz 17 unter den landesweit 56 Teilnehmerkommunen. Insgesamt legten die 228 Blankenburger Radler der 23 teilnehmenden Teams in den 21 Tagen 45.594 Kilometer zurück. Das aktivste Team mit 46 Teilnehmern war Wir für Hüttenrode. Die Einzelsiegerin mit 857 Kilometer, Nicole Buchtmann, kam von den Drahteselreitern und der Sieger, Fabian Lamm, mit 1044 Kilometern von der Blankenburger Feuerwehr. Ein abwechslungsreiches Programm, vielfältige kulinarische Angebote sowie Spaß und Action. Begeisterten 3 Tage lang die Blankenburger und ihre Gäste. Es war ein gelungener Neustart im Blankenburger Stadtpark.

0: Sommer, Sonne, Sonnenschein. Nein, über das Wetter wollen wir nicht reden, obwohl es sich lohnen könnte. Nein, was wollen wir dann? Wir wollen Sie erstmal begrüßen zur neuen Ausgabe von Deutschland Lokal und dann auf ein Thema eingehen, das gar nicht so lustig ist. Es geht um Flugangst. Flugangst ist natürlich etwas, mit dem sich viele vor der Reise sehr innig beschäftigen. Und Flugangst muss nicht sein. Das wollen wir Ihnen im nächsten Beitrag zeigen.
1: Ich glaube, fast jeder hat mit

0: unterwegs war, der bringt sie gleich mit, diese Flugangst. Er zeigt sie immer anders, das ist ja klar. Aber Sie sagen, wie viele Leute sind direkt und schwer davon betroffen?
1: Da gibt es ja gar keine richtig guten Daten dazu. Also dann haben Sie wahrscheinlich ein Umfeld, wo die sozusagen 50% sich bei Ihnen dann wiederfinden, die eigentlich sich so ein bisschen unwohl fühlen. Aber das ist ja bei vielen einfach nur so ein kurzer Moment während des Fliegens, wo man sagt, oh, da sind jetzt Turbulenzen und da weiß ich nicht, wie es dann gerade so weitergeht. Dass jemand so richtig schwere Flugangst hat, die vielleicht schon viel, viel früher anfängt, nämlich dann, wenn ich schon darüber nachdenke, ich muss irgendwo hinreisen. Und dann ist es auch das Muss und nicht ich will wohin reisen, sondern so dass dann schon sozusagen der Puls steigt und schon die Panik kommt, was passiert denn da eigentlich? Also dazwischen ist wirklich ein großes Spektrum und diejenigen, die dann eben sozusagen schwer betroffen sind, vielleicht auch noch andere Ängste haben, fliegen dann vielleicht auch tatsächlich gar nicht und die fliegen auch aus diesen Statistiken dann letzten Endes raus.
0: Wie kann man helfen einfach?
1: Also Ihre Freunde kennen Ihren Humor wahrscheinlich.
0: Oft,
1: hoffen wir es, ja. Also so humoristische Äußerungen können natürlich einfach sozusagen einen anderen Rahmen schaffen, würde man das psychotherapeutisch nennen, also einen anderen Rahmen für ein bestimmtes Ereignis. Also da höre ich ein Geräusch und Heidewitzka, ja, da sagt mein Kumpel, oh, da sind die Räder gerade abgefallen, ja gut.
0: Genau.
1: Und das kann natürlich helfen. Gut ist natürlich, wenn man offen darüber spricht, auch in Partnerschaften, in Freundschaften zu sagen, hier, manchmal, also da beim Start wird mir immer ganz schwummrig und dass man dann vielleicht überlegt, was macht man denn dann? Weil man kann auch über kognitive Kontrolle ganz viel machen, dass man zum Beispiel Kreuzworträtsel löst oder Sudokus oder irgendwelche Denksportaufgaben macht. Dafür gibt es mittlerweile auch ganz gute Apps. Das ist eigentlich im Prinzip das Neueste, was es gibt, dass man auf bestimmte Flugphasen bezogen auch vorher ein Training machen kann und dann auch während der Zeit Hörbücher schon seit langer Zeit, früher noch als CDs, kennen wir in unserem Alter noch.
0: Jetzt gibt es die VR-Brille.
1: VR-Brillen, ja, die man im Alltag natürlich wenig nutzt und
0: aber sagen Sie das nicht? Die meisten haben Kinder und die Kinder sind alle an der Brille dran oder viele an der Brille dran. Also die führen dann mit Eltern oder so ganz andere Gespräche.
1: Ja, da gibt's gute Ansätze, die aber letzten Endes alle kombiniert werden mit verhaltenstherapeutischen Konzepten. Also das, was ich vorhin so skizziert habe, sagen, wie sicher ist Fliegen, was sind so die normalen Veränderungen in der Wahrnehmung bei wenn ich ängstlich werde, um das einfach einordnen zu können und dann Gegenstrategien und das mit einer VR-Brille zu kombinieren auf Flugsituationen beispielsweise, geht visuell, geht auditiv. Das Kinetische, der Start, Landung, Turbulenzen ist dann natürlich schwieriger zu machen. Aber grundsätzlich gibt es dafür auch Möglichkeiten, aber nicht so frei verfügbar.
0: Also man kann sich ein wenig helfen, man kann sich ein wenig an das Thema heran pirschen, sage ich jetzt mal, aber sinnvoller ist es, wenn man es richtig schaffen will, dass man professionelle Hilfe in Anspruch nimmt und die gibt es.
1: Die gibt es, ja. Gesagt, da kann man im Internet die Suchmaschine seines Vertrauens fragen, Flugangstseminare und was es da alles so an Anbietern gibt. Das geht von 2 bis 3 Stunden, ganz unterschiedliche Konzepte auch mit, da gehe ich gar nicht in den Flieger rein, sondern da gehe ich für eine halbe Stunde nochmal in den Flugsimulator, um einfach zu verstehen, so funktioniert das. Die richtig klassischen sind natürlich mit dem Abschlussflug und dafür gibt es auch ein paar Untersuchungen, die zeigen, das ist hochwirksam. Man muss nur wissen, das ist auch hochselektiert, weil die Leute, die es machen, zahlen dafür viel Geld, sind hoch motiviert, dass sie dann eben hinterher auch fliegen können und schaffen es eben auch schon dahin zu kommen und haben nicht sozusagen vorgelagerte Ängste. Da vielleicht noch der eine Satz dazu, wenn ich schon die Idee habe, nur fliegen zu müssen und dann geht schon die Panik hoch, dann sollte man mal einen Facharzt oder Psychotherapie, natürlich alles nicht von heute auf morgen verfügbar.
0: Aber haben Sie ganz speziell jetzt nochmal einen Tipp für denjenigen, der sagt, ich nehme mich jetzt zusammen, ich bin jemand, der schon über so viele Dinge gesprungen ist, das versuche ich jetzt doch nochmal. Was soll er machen? Also ich denke mal nicht gleich einen 14-Stunden-Flug, aber was kann man machen? So was ganz Kleines, wie soll man, und vielleicht auch für Partner, betroffene Partner, wie kann man den heranführen oder die heranführen, so ein bisschen mit Einfühlungsvermögen. Sie merken, aus mir machen Sie keinen Psychotherapeuten mehr, aber versuchen will ich es doch.
1: Ja, das wird schwierig.

0: Ich finde, das Wichtigste, um einen Erfolg zu haben, ist, dass man ein gutes Ziel hat. Und wenn man wohin fliegen will, beispielsweise, wenn man sagt, so, ich habe jetzt so lange mich drauf gefreut, in die USA zu fliegen. Ich will jetzt endlich mal nach Thailand, weil ich habe so viel Gutes drüber gehört und ich will das endlich mal selbst sehen, wie das ist. Dann hat man ja ein Ziel und hat eine Idee, okay, fühle ich mich dann in dem Land wohl? Ist das positiv besetzt? Dann ist dazwischen nur noch diese kleine Brücke von einem etwas längeren Flug. Aber dann habe ich ja auch eine höhere Chance, dass ich tatsächlich auf das Ziel, auf das positive Ziel, vorher die Ängste reduzieren kann und dann eben gucken, geht es vielleicht erstmal nur mit einem Selbsthilfebuch, geht es mit einem Hörbuch, geht es mit einer App, reduziert sich das schon, geht es dann vielleicht, wenn ich nicht so weit weg vom Flughafen wohne, dass ich einfach mal dahin fahre und mir das angucke. Also das, was man so in der Angsttherapie grundsätzlich macht, sich der Situation annähern und merken, ach, der Puls geht ja gar nicht mehr so hoch. Und guck mal, die laufen ja alle rum und die kommen alle wieder und das funktioniert ja. Darüber Sicherheit zu gewinnen.
1: Ja, auch an Land kann man einiges erleben. Unsere Kollegen von MDF 1 haben da mal einen schönen Vorschlag in Sachen Wandern.
2: Wenn Sie schon immer einmal Kulturkonsul werden wollten, dann hätten wir eine Möglichkeit dazu anzubieten, die uns der Landrat des Salzankreises verraten hat. Anlass war die Übergabe eines weiteren Kulturstempels, der neben der Kirche in Ranis, einem Ortsteil von Schönebeck, zur Benutzung freigegeben wurde. Das ist an sich jetzt nicht so das Ereignis, das eine Anwesenheit von Landrat und Oberbürgermeister erfordern würde, aber es ist gewissermaßen der Auftakt zu Feierlichkeiten, die Ranis in diesem Jahr beschäftigen werden.
3: Der Ort ist urkundlich erwähnt worden, das erste Mal in 1176, und damit haben wir in 2026 jetzt die 850 Jahrfeierlichkeiten, und dementsprechend ist es auch schön, dass wir zu dem Anlass hier diese Stempelstelle auch einweihen konnten. Genau, wir haben mehrere, sage ich mal, begleitende Themen wie den Kulturstempel. Die Kirche wird auch in den digitalen Stadtrundgang der Stadt Schönebeck eingefügt. Wir haben dann natürlich aber auch noch unser Sommerfest, das am 8. und 9. August dann hier in Ranis stattfinden wird, in diese Gesamtfeierlichkeiten eingerahmt, oder das Motto wird dann eben die 850-Jahr-Feier sein.
2: Der neue Kulturstempel hier neben der Kirche ist die nunmehr sechste Station in Schönebeck, eines Wanderweges, der im Salzankreis mittlerweile etwa 40 solcher Stempelstationen aufweist. Es handelt sich um ein touristisches und ehrenamtlich geführtes Projekt, mit dem man auf Sehenswürdigkeiten im Landkreis aufmerksam machen will.
4: Also der Kulturstempel ist der Anreiz, bestimmte Punkte in unserer Region im Salzlandkreis zu besuchen, oder ich sag mal so ein bisschen das Scheunentor aufzumachen in kleine versteckte schöne Ecken, die man sonst vielleicht gar nicht so erkennt sofort. Und unsere Botschaft ist, den Salzländer Kulturstempel in einem Heft zu dokumentieren und den Menschen überhaupt mal zu sagen, wo man hinfahren kann, was man vielleicht noch nie gehört hat und sagt, Mensch, da würde ich schon immer mal hin. Und das ist zum Beispiel heute der Punkt, hier in Ranis eine Stempelstelle zu öffnen.
2: Und zwar neben einer schönen alten Fachwerkkirche, die über ein besonderes Ausstattungsdetail verfügt.
3: Die St. Ludachs Fachwerkkirche ist aus dem 13. Jahrhundert und ist quasi hier unser baulich-historisches Highlight. Einmal natürlich wegen der Fachwerkbauweise, aber wir haben auch drinnen Highlights, zum Beispiel eine Kassettendecke, die mit biblischen Motiven im Dreißigjährigen Krieg gemalt wurde, die sehr einmalig ist in Deutschland auch.
2: Das muss man sich vielleicht einmal vergegenwärtigen, denn während Westelbisch die Tilly-Truppen 1631 raubend und mordend nach Magdeburg zogen, war hier in Ranis auf ostelbischer Seite ein Künstler dabei, nahezu ungestört und zum Lobe des Herrn diese Malerei an der aus Eichenbohlen gebauten Kassettendecke anzubringen. Solch und andere Geschichten bekommt man aber nicht nur hier erzählt, sondern auch an den anderen Stationen des Wanderweges durch den Salzlandkreis, deren Besuch man eben durch einen Stempel im Heft dokumentieren kann. Und damit wären wir wieder beim Titel, den es zu erringen gilt, wenn man alle Stempel beisammen hat.
4: Also das Obererlebnis wird, dass Sie dann Konsul des Salzlandkreises werden, also Schrägstrich Botschafter des Salzlandkreises. Und wir haben schon 240 Konsule, das heißt Menschen, die alle Stempel erradelt, erlaufen, erwandert haben, Und diejenigen werden dann von uns eingeladen, von uns heißt vom Sparkassenvorstand und von mir, sodass wir einmal zusammenkommen, dann die Konsul übergeben und einfach miteinander reden. Und da sind mittlerweile Konsule bei, die nicht nur aus dem Salzlandkreis kommen, sondern aus den Nachbarregionen, sogar aus Süddeutschland sind schon welche dabei gewesen. Die haben ihren Urlaub hier verbracht. Und ich glaube, das sind die besten Botschafter, die hier Erfahrung gesammelt haben und Reize entdeckt haben.
2: Mit der Station in Ranis ist nur noch eine dazugekommen und es ist anzunehmen, dass man noch weitere erschließen wird. Gibt es doch hier viele interessante Orte, die es zu entdecken gilt. Das erforderliche Heft dazu bekommt man in den Sparkassenfilialen im Landkreis oder man fordert es zuvor über das Internet an. Und dann kann die Tour auch schon losgehen, die man am besten unter www.salzländerkulturstempel.de plant. Dort wird man auch zu geführten Touren eingeladen, die man mitfahren könnte. Und eine Bitte hatten die Verantwortlichen noch, den Stempel bitte nicht mitnehmen, sondern nur zum Stempeln in das Heft zu benutzen.
1: Im Hintergrund? Zeltplatz, Badestrand, da komme ich doch glatt auf die Idee, mal in die Werbung abzugeben.

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0: Am Freitagvormittag wird es teils sonnig mit vereinzelt Wolken bei Temperaturen um 21 Grad. Mittags wird es bewölkt mit wenig Sonne und einem leichten Wind aus Westen. Zum Abend hin bleibt es überwiegend wolkig bei Temperaturen um 20 Grad. In der Nacht wird es bewölkt und es weht ein leichter Wind aus Westen. Am Samstag wird es nur teilweise sonnig bei ganztägig Wolken und Temperaturen um 19 Grad.
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2: Ja, unterschiedlichste Tipps gibt es für den Urlaub. Einen haben wir jetzt aus Oberhausen, den wir aber hier drüben bei uns in Berlin und Umgebung schon ganz gut kennen, nämlich Karls Erlebnishof. Ein solcher wurde jetzt eröffnet und lohnt sich, mit der ganzen Familie dorthin zu gehen.
3: Erdbeeren am Dönerspieß schweben durch die Luft. Daneben lädt eine riesige Toilette zum Klettern ein. Schon beim ersten Rundgang wird deutlich, in diesem Erlebnispark gibt es an jeder Ecke etwas zu entdecken. In Oberhausen hat nun das erste Karls-Erlebnisdorf in Nordrhein-Westfalen seine Tore geöffnet. Bereits am ersten Tag zieht das außergewöhnliche Freizeitkonzept tausende Besucherinnen und Besucher an. Vor allem Familien erwartet eine bunte Welt voller Erdbeeren und verspielter Details.
4: Ich finde es ganz toll hier. Und ich war gerade im Klettergerüst und dann waren wir noch da auf dem Klettergerüst.
5: Und warum sind wir hier?
4: Wegen den Erdbeerbonbons.
5: Wegen den Erdbeerbonbons. Wir lieben die Erdbeerbonbons.
6: Wir haben endlich ein Karls-Erlebnisdorf zu Hause. Ja, alles total nett, total schön.
7: Also am Anfang der Laden, der war richtig cool. Mit den vielen Porzellantasten und so, mit den Radios. Das war schon cool.
8: Ich finde es super, auch allein, dass wir jetzt so einen Karls auch hier in der Nähe direkt bei uns haben in NRW. Also richtig toll.
9: Ich war auf der Hüpfburg, die ist halt eine Hüpfburg. Und der Teppich, die Teppichrutsche wird schon gerutscht.
7: Man denkt so, man wäre in einer anderen Welt.
3: Schon am frühen Morgen bilden sich lange Schlangen vor dem Gelände neben dem Westfield-Zentrum. Gespannt warten die Besucherinnen und Besucher auf die feierliche Eröffnung. Pünktlich um 11 Uhr öffnet Gründer Robert Dahl persönlich die Tore. Begleitet von Musik, Konfetti und großem Applaus fällt der Startschuss für das erste Karls-Erlebnisdorf in Nordrhein-Westfalen. Die ersten Gäste strömen auf das Gelände und machen sich neugierig auf Entdeckungstour. Robert Dahl freut sich über den großen Besucherandrang und dass das Erlebnisdorf nun endlich seine ersten Gäste begrüßen kann.
10: Das fühlt sich schön.

0: Schön, dass es jetzt endlich eröffnet ist, weil wir da so lange drauf hingearbeitet haben und man kann es kaum glauben. Also ich bin sehr erleichtert. Ich höre das auch schon ganz gerne, was ich hier so höre, so wenn ich hier so lauter Kinder so lachen höre und viel Spaß und so weiter. Das fühlt sich gut an.
1: Liebe zum Detail, bunte Farben und eine gute Portion Humor. Genau das macht die Karlserlebnisdörfer aus. Für den neuen Standort im Ruhrgebiet gibt es aber auch ganz einzigartige Attraktionen. Darunter ein Fahrgeschäft rund um die Currywurst. Ob Currywurst, Karussell, Erdbeerraupenbahn oder Abenteuerspielplatz. Hier gibt es für Familien jede Menge zu entdecken. Und das Besondere, der Eintritt auf das Gelände ist kostenlos.
0: Karls an sich ist, wir sagen, niedrigschwellig, also es kostet keinen Eintritt. Es gibt auch wirklich eine Menge zu erleben, ohne einen Cent zu bezahlen. Und dann gibt es einige Attraktionen, die kosten etwas. Da kann man zum Beispiel eine Runde mit der Erdbeerraupenbahn fahren, kostet glaube ich 3,50 Euro. Oder man kauft sich eine Tageskarte, so ein Armband. Oder es gibt auch viele Leute, die eine Jahreskarte haben, dann kann man alle Karlsstandorte das ganze Jahr besuchen.
1: Zum Erlebnis gehören neben Fahrgeschäften vor allem Souvenirs und Essen. In den Läden warten frisch gemachte Marmelade, Brot, Süßigkeiten und Erdbeerdöner auf die Gäste. Einkaufen, Naschen und Zuschauen gehen hier nahtlos ineinander über. Für Gründer Robert Dahl ist die gelungene Eröffnung deshalb erst der Anfang. Schon heute schmiedet er Pläne, wie das Erlebnisdorf in den kommenden Jahren weiter wachsen könnte.
0: Wir hoffen uns schon, dass das eigentlich nachhaltig und gut funktioniert und werden uns da ordentlich Mühe geben, so die nächsten Monate und Jahre. Also wenn das jetzt so die ersten Monate hier gut anläuft, wir haben ja hier noch relativ viel Land, wo wir erweitern können, 3 Hektar, 30.000 Quadratmeter. Und da könnten wir uns alles Mögliche vorstellen, von einem schönen Familienhotel über weitere Attraktionen, vielleicht mal eine Achterbahn und solche Sachen.
1: Langweilig wird es hier so schnell jedenfalls nicht. Schon jetzt ist überall etwas Neues zu entdecken. Bereits am Eröffnungstag zeigt sich, wie groß das Interesse an diesem ungewöhnlichen Freizeitkonzept ist. Ob für eine Fahrt auf dem Traktor, eine Runde mit der Erdbeerraupenbahn oder einfach einen entspannten Spaziergang zwischendurch. Das Karlserlebnisdorf entführt seine Gäste in eine ganz eigene Welt.
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0: Och, jetzt sind wir doch schon in der Halle, schon eigentlich auf dem Mond, ne?
1: Schon eigentlich auf dem Mond. Aber wir sind gerade dabei, einiges vorzubereiten für den Mond. Zum Beispiel der Entwurf eines Argonauten, eines Landegerätes. Dieses steht 1:1 in Köln in der Luna-Halle, aber auch hier im Human Exploration Control Center, was in Oberpfaffenhofen entstehen wird. Das heißt, Europas Weg, Deutschlands Weg zum Mond ist bereitet.
0: Wir treffen sonst immer alte, gestandene Astronauten, alles Männer, die da oben schon waren. Eine junge Frau ist uns natürlich tausendmal lieber. Eine junge Frau, der die Zukunft ja wahrscheinlich zu Füßen liegt, jedenfalls die Zukunft im All. Und wenn Sie in Richtung All gucken, alle wollen noch mal auf den Mond. Alle haben den Plan, die wollen ja nicht nur hoch mal gucken, die wollen oben bleiben. Wie stellen Sie sich das vor, wie wird das?
2: Naja, also wir haben in unserer Raumfahrtgeschichte der Menschheit in den letzten Jahrzehnten sehr viel coole Meilensteine hinter uns gebracht. Und das Beste, was ich mir vorstellen kann, war jetzt in den letzten 27 Jahren die internationale Raumstation. Wir haben seit 2000, seit dem Jahr 2000 sind dort konstant Menschen am Arbeiten, Astronautinnen und Astronauten, die wissenschaftliche Experimente aus allen möglichen Disziplinen machen und somit den Menschen auf der Erde Ergebnisse zurückbringen, die das Leben leichter und besser machen sollen. Jetzt zum Mond zu gehen, das bringt nochmal einen Schritt weiter. Auf der einen Seite ist es was ganz, ganz Cooles, Inspiratives. Wir sind am Forschen, am Abenteuern und verschieben nochmal die Grenzen von dem, was es bedeutet, eigentlich Mensch zu sein. Aber auf der anderen Seite können wir den Mond auch als Plattform nehmen für weitere wissenschaftliche Erkenntnisse und Innovationen für die Erde. Also die Kollegen Matthias Maurer und Alexander Gerst trainieren jetzt schon aktiv dafür, weil sie natürlich hoffentlich bald auch eine Mondmission bekommen, irgendwann in dem Artemis-Programm. In meinem Fall, ich trainiere noch nicht für den Mond, weil ich aktuell hoffe, eine Mission noch auf die internationale Raumstation zu bekommen oder eine der Nachfolgestationen, weil ich dort dann wissenschaftliche Beiträge machen kann, forschen kann und wenn ich dann die Erfahrung gesammelt habe, vielleicht geht es dann eines Tages auch zum Mond oder sogar weiter.
0: Also hier in der Halle kommt die Begeisterung rüber. Also da kann man Begeisterung wecken und der Funke wird überspringen. Ist er beim Kanzler übergesprungen?
1: Beim Kanzler ist er übergesprungen.
0: Was haben Sie ihm denn alles gezeigt?
1: Auch dem Kanzler präsentiert der deutsche Erdbeobachtungssatellit EnMAP ein Hyperspektralgerät. Das heißt, ich bin damit

0: in der Lage, über verschiedene Wellenlänge Vegetationszustände und Feuchtezustände zu identifizieren, um daraus Vorhersagen zu machen für die Ernte, für den Umweltschutz und für die Nutzung unserer natürlichen Ressourcen.
1: Alles, was dorthin soll, muss tatsächlich hingebracht werden. Womit?
0: Seit 1979 arbeitet Europa an der eigenen Ariane. Hier die Ariane 6, die neueste Generation, die Ariane 6.4, die nächste Woche schon wieder starten wird. Und hier die Kleinträger, zum Beispiel von ESA Aerospace, High Impulse oder der Rocket Factory, mit Nutzlasten bis zu 500, 750 Kilogramm, die dann in eine Erdumlaufbahn gebracht werden. Oder eine Variante der italienischen Kollegen zusammen mit Frankreich, die Vega C, die ebenso wie die Ariane in Kourou gelauncht wird.
1: Also Aufwand habt ihr ja nicht gescheut. Was hängt denn hier?
0: An Aufwand haben wir nicht gescheut, um genau das zu demonstrieren, was wir demonstrieren wollen, die Faszination der Raumfahrt. Und hier ist es die astronautische Raumfahrt mit dem Orion-Raumschiff und dem European Service Modul. Das heißt, ohne Europas Anteil kämen die Amerikaner, kämen wir nicht auf den Mond, denn es handelt sich hier um die Steuereinheit des ATV, des Automated Transfer Vehicle, wovon die Amerikaner 9 Stück gekauft haben, um 9 Artemis-Missionen zu fliegen.
1: Also wir sind ja am Donnerstag hoffentlich dann mit dabei, wenn es klappt, und wir dann hochschalten können zur ISS.
0: Ist auch ein Beispiel wieder für das Thema Steuergeld zu sagen, was passiert denn da oben? Wir haben hier unsere Astronauten zum Astronauts Day, Matthias Maurer, Alexander Gerst, Amelie Schönwald und andere, die dann hier den Besuchern erzählen, was sie da oben gemacht haben, was haben sie untersucht, was haben sie geforscht, was sind die Ergebnisse. Und um zu zeigen, wie das wirklich passiert, gibt es dann eine Live-Schalte mit der Unterstützung der NASA, der amerikanischen Kollegen, zur Internationalen Raumstation.
1: Wir wissen nicht, was das für ein technischer Aufwand ist, den man hier betreibt, um so ein Gespräch dann auf die Erde zu bekommen. Können Sie uns da helfen?
2: Ja, das ist wirklich ein Aufwand. Die Raumstation fliegt ja 400 Kilometer über der Erde, ungefähr 16 Mal pro Tag um die Erde herum. Das heißt, man muss wirklich im Blickfeld einer Empfangsstation sein. Und es gibt natürlich Relais-Satelliten, die das ermöglichen, dann natürlich hier runterspielen. Sie haben vielleicht die Verzögerung gesehen, einige Sekunden, weil das natürlich den weiten Weg zurücklegen muss, um hierher zu kommen. Aber die Tonqualität war super gut. Wir waren alle sehr beeindruckt, dass das so real aussieht und klingt. Und ich muss sagen, die technischen Lösungen von heute sind nicht vergleichbar mit denen vor 10 oder 20 Jahren. Thomas Reiter, mit dem habe ich gerade gesprochen, hat gesagt, vor 20 Jahren hat man kaum was verstanden. Heute klingt das so klar und so nah.
3: Station, this is Houston. Are you ready for the event?
4: Hello, Sophie. Hello, Sophie.
5: Es ist toll zu sehen, dass du in deinem Element bist. Für mich ist es ein besonderer Tag, zu sehen, dass du da bist. Matthias, Thomas und ich sind hier und würden gerne bei dir sein. Was war das für ein Gefühl, als du das erste Mal unsere Erde gesehen hast? Aber was ich noch mehr interessiert, wie war das Gespräch mit der fantastischen Artemis II Crew? Ich muss ehrlich sagen, ich hatte Gänsehaut, als ich das gesehen habe. Ich bin wirklich interessiert, wie die Erde von der ISS-Station zu sehen ist.
6: Vielen Dank, Alex, für diese Frage. Ja, eigentlich, im Gespräch mit der Artemis Crew hatten wir auch alle Gänsehaut. Es fühlte sich komplett surreal an. Eine Crew im All, im Gespräch mit einer anderen Crew, mit einer anderen Reise im All. Der Blick auf die Erde ist unglaublich. Man sieht keine Grenzen, nur unseren Planeten. Das verändert wirklich die Perspektive darauf, wie wir miteinander umgehen sollten. Wir arbeiten hier in einem internationalen Team zusammen. Zusammenarbeit ist entscheidend, sowohl im All auch zwischen den Raumfahrtagenturen auf der Erde.
1: Herr Reiter, für uns war das spannend und erlebnisreich. Wie ist es für Sie gewesen?
7: Ja, für mich ist das mindestens genauso spannend, so wie ich das auch in der Frage schon gesagt habe. Das weckt natürlich tolle Erinnerungen und man wird so ein bisschen sentimental, wie weit sich das entwickelt hat. Man darf nicht vergessen, 2006, das sind 20 Jahre her und die Station war viel kleiner, kam uns aber damals im Vergleich zu mir.

0: Um, da sind wir alle begeistert.
1: An einer Schleuse stehen und einfach nur beobachten, das macht richtig Freude. Reine schöne Atmosphäre gab es auch im Ernst-Berlach-Theater in Güstrow. Dort standen besondere Erlebnisse im Mittelpunkt einer ganz, ganz aufregenden Premiere.
2: Theater lebt von Geschichten und von den Menschen, die sie erzählen. Mit der neuen Bürgerbühne eröffnet das Ernst-Barlach-Theater Güstrow erstmals die Möglichkeit, in Theaterkursen eigene Inszenierungen zu entwickeln und auf die Bühne zu bringen. Nach dem erfolgreichen Auftakt der Theaterentdecker mit jungen Darstellerinnen und Darstellern zwischen 8 und 13 Jahren präsentieren nun auch die Theaterspieler ab 17 Jahren die erste eigene Produktion. Das lockt viele neugierige Besucher an.
3: Das Projekt ist ganz neu. Und wie ist es dazu gekommen? Es liegt daran, dass wir dank des Theaterpreises des Bundes bzw. dank dieses Preisgeldes die Stelle einer Theaterpädagogin einrichten konnten. Und wir bieten seit dieser Spielzeit zwei verschiedene Kurse an, einen für Kinder und Jugendliche und einen Mehrgenerationskurs. Und das ist heute die Premiere des selbst erarbeiteten Stückes der Theaterspieler.
2: Der gelungene Auftakt soll keine einmalige Aktion bleiben. Auch in der kommenden Spielzeit werden wieder Theaterkurse am Ernst-Barlach-Theater angeboten. Schon die erste Kursreihe war sehr gefragt.
4: Wir hatten einen regen Ansturm. Also es waren wirklich über 40 Menschen, die sich für dieses Ensemble vorab beworben hatten. Und mittlerweile hat sich aber so ein Festensemble gebildet von 12 Teilnehmenden. Ja, und jetzt sehen wir heute aus Stimmen aus dem Inneren das selbst erarbeitete Stück.
2: Mit einer so großen Resonanz hatte das Theaterteam gar nicht gerechnet. Eine größere Bühne wäre nötig gewesen. Umso größer ist die Freude über das Ergebnis. Mit Stimmen aus dem Inneren ist eine eindrucksvolle Inszenierung entstanden, auf die alle Beteiligten stolz sein können.
4: Wir haben uns mit Erinnerungen beschäftigt und auch mit biografischen Texten. Das heißt, die Theaterspieler durften innerhalb der Einheiten auch eine Art Schreibeinheit selbst gestalten und biografische Texte über sich verfassen, über Erinnerungen und ganz speziell in Bezug auf Güstrow.
2: In frei erzählten Monologen wird von eigenen Erlebnissen und Erfahrungen erzählt. Sie setzen sich mit der Frage auseinander, wie es sich anfühlt, in Güstrow zu leben. Dabei kommen Wünsche, Kritik und Ideen für die Zukunft der Stadt zur Sprache. Aufgelockert werden die Monologe durch Bewegungseinlagen und mitreißenden Disco-Momenten. Auf der Bühne treffen dabei die unterschiedlichsten Menschen aufeinander.
5: Wir haben uns erst einmal alle kennengelernt und es war eine sehr bunt gemischte Gruppe, auch vom Alter her sehr gemischt. Und ja, da hatten wir verschiedene Aufwärmübungen immer, wurden auch jedes Mal vorher gefragt, wie wir uns fühlen. Das war immer ganz nett als Einstieg. Und ja, das wurde ganz bunt gestaltet. Da waren wir manchmal ein Tier, eine Farbe oder eine Yoga-Position. Genau, und dann haben wir verschiedene weitere Übungen gemacht, haben etwas über Theater an sich auch gelernt. Ne? Wie spricht man auf der Bühne, welche Sachen macht man nicht, welche Sachen macht man eher, und haben auch ganz viel Impro-Theater geübt. Und ja, so sind wir dann langsam an das Ganze rangekommen.
2: Man sieht, wie viel schauspielerisches Talent in den Teilnehmerinnen und Teilnehmern steckt. Mit einer abwechslungsreichen Mischung aus berührenden Monologen und humorvollen Szenen begeistern sie das Publikum.
6: Wir fanden sehr schön, dass es so viele unterschiedliche Szenen waren, die richtig interessant waren und aus dem Leben gegriffen und aus der Realität dargestellt worden sind.
7: Was war besonders schön?
8: Wie Güstrow dargestellt wurde. Einfach schön, was man so machen kann. Es muss weitergehen. Es hat uns sehr gut gefallen.
9: Ja, das war eine coole Sache, würde ich sagen. Aber die Stücke waren natürlich im Einzelnen unterschiedlich.
10: Sehr, sehr gut, sehr interessant. Also manches fasst einen total an, anderes versteht man wieder nicht so. Aber das ist ganz normal, denke ich. Dass so unterschiedliche Charaktere und so unterschiedliche Ansätze, schön.
2: Eine rundum gelungene Vorstellung. Mit langanhaltendem Applaus würdigten die Zuschauerinnen und Zuschauer die Leistung der Darstellerinnen und Darsteller, die mit viel Kreativität und Leidenschaft auf der Bühne standen. Nach diesem erfolgreichen Auftakt darf man sich schon jetzt auf die nächste eigene Produktion des Ernst-Barlach-Theaters in Güstrow freuen.
1: Hier draußen auf See, da hat es richtig Spaß gemacht und sollte nur als Anregung gelten. Wenn Sie die Anregung annehmen, dann wünsche ich immer eine Handbreit Wasser unterm Kiel.

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0: Am Freitagvormittag wird es teils sonnig mit vereinzelt Wolken bei Temperaturen um 21 Grad. Mittags wird es bewölkt mit wenig Sonne und einem leichten Wind aus Westen. Zum Abend hin bleibt es überwiegend wolkig bei Temperaturen um 20 Grad. In der Nacht wird es bewölkt und es weht ein leichter Wind aus Westen. Am Samstag wird es nur teilweise sonnig bei ganztägig Wolken und Temperaturen um 19 Grad.
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2: Blankenburg feiert Blütenfest mit neuer Königin. Aus dem Altstadtfest im Blankenburger Zentrum entstand das Blütenfest im Teepark und in diesem Jahr wurde die Veranstaltung im neu gestalteten Stadtpark gefeiert.
3: Viele Blankenburger werden sich noch an den Blankenburger Sommer erinnern und wir wollen wieder Leben einziehen lassen. Und jetzt sind wir mit dem Blütenfest hierher zurückgekehrt an den Veranstaltungsort in Blankenburg. Ja, und alle sind herzlich eingeladen, dieses Jahr und auch in den kommenden Jahren sich hier einzufinden, zu feiern, sich wiederzusehen und einfach Spaß zu haben.
2: Zu einem Blütenfest gehört natürlich eine Blütenkönigin, die den Bürgermeister bei repräsentativen Aufgaben der Stadt begleitet. Mehrere junge Frauen hatten nach der Wende bereits diese Aufgabe übernommen. So wurde zum Beispiel Kathleen Schams 1993 beim Blütenfest auf dem Eichenberg vom damaligen Bürgermeister Bodo Kaiser die Blütenkrone überreicht. In diesem Jahr wurde Tarja Jonas als neue Blütenkönigin gekürt.
4: Ich bin Tarja. Ich bin aktuell noch Schülerin des Gymnasiums am Tee und bin 17 Jahre alt. Und zu dem Job der Blütenkönigin bin ich gekommen, indem ich im Amtsblatt den Artikel gelesen habe, beziehungsweise die Ausschreibung zur Blütenkönigin. Meine Mutti ihn mir gezeigt hat und ich einfach mich drauf beworben habe.
5: Welche Aufgaben wird denn so eine Blütenkönigin wahrnehmen?
4: Einmal die Repräsentation von Blankenburg natürlich, die Unterstützung und die Mithilfe von einigen Veranstaltungen sowie das Auftreten.
5: Was erhoffen Sie sich?
4: Viele nette Menschen kennenzulernen, wenn ich sogar ehrlich bin. Das war auch mit einer der Punkte, warum ich das Amt gerne übernehmen wollte, damit ich in Blankenburg vielleicht auch mehr Leute hier selber kennenlernen kann und viele Aktionen mitmachen darf.
2: Nicht wegzudenken ist seit 2016 auch das Maskottchen der Stadt. Der Löwe Welfi, der eine besonders tragende Rolle bei diesem Sommerfest hatte. Der musikalische Auftakt am Samstag erfolgte mit der Jagdhornbläsergruppe Blankenburg. Herzlich begrüßt wurden natürlich auch in diesem Jahr wieder die Vertreter der Partnerstädte Wolfenbüttel, Herdecke und Oschetschow, die mit kleinen Delegationen angereist waren.
6: Die Partnerschaft Blankenburg und Herdecke besteht ja jetzt seit über 35 Jahren. Und eine solche Partnerschaft lebt natürlich auch von Begegnungen. Und das ist für mich immer eine große Freude, nach Blankenburg zu kommen. Wenn ich nach Blankenburg komme, dann ist es nicht wie ein Besuch in irgendeiner fremden Stadt, sondern es ist wie ein Wiedersehen mit Freunden. Und die Städtepartnerschaft lebt ja auch von solchen Begegnungen. Und deswegen kommen wir immer wieder gern, genauso wie die Blankenburger immer gern nach Herdecke zur Maiwoche kommen.
7: Also ich bin mittlerweile richtiger Blankenburg-Fan geworden. Wir haben eine Städtepartnerschaft seit 11 Jahren mit der Stadt Wolfenbüttel. Also ich bin dienstlich ein bisschen betroffen. War aber im Frühjahr auch hier in Kattenstedt in einem tollen Ferienhaus und habe mal eine Woche Blankenburg erlebt mit Stadtführung und allem drum und dran. Habe ich ein bisschen in die Stadt verliebt. Es ist einfach wunderschön, hierher zu kommen. Und das Blütenfest ist eins der Highlights des Jahres.
2: Das Fest wird seit 10 Jahren in Eigenregie der Stadt von den Mitarbeiterinnen aus dem Tourismusbetrieb organisiert. Und das bedeutete natürlich viel zusätzliche Arbeit.
8: Wir haben das Blütenfest hier im Stadtpark jetzt seit einem Jahr vorbereitet und freuen uns, die Besucher jetzt auch endlich bei bestem Wetter hier begrüßen zu dürfen und sind ganz stolz auf die Leistung des Teams vom Blankenburger Tourismusbetrieb. Die Besucher können sich hier an diesem Wochenende auf ein buntes Bühnenprogramm auf der frisch sanierten und renovierten Stadtparkbühne freuen. auf eine große Vereinsmeile mit regionalen Firmen, auch mit Händlern, einen großen Mittelaltermarkt, das freut uns auch, das haben wir beim Blütenfest dieses Jahr zum ersten Mal. Und das Blütenfest findet ja auch das erste Mal im Stadtpark statt. Tolle Location, es ist ein bisschen familiärer als die Jahre zuvor im Teepark und wir haben viel mehr Bäume, wir haben schönen Schatten und freuen uns einfach, dass wir das jetzt endlich durchführen können und dass es gut angenommen wird.
5: Gab es denn Probleme im Vorfeld?

0: Es gab ein paar Probleme. Wir müssen natürlich das Konzept ein bisschen umstellen. Wie im Teepark funktioniert das hier nicht mehr. Wir mussten gucken, wie wir die Stromverteilung vornehmen, die Wasserverteilung, vor allen Dingen für die Gastronomie, die Versorger. Aber ansonsten hat eigentlich alles sehr, sehr gut geklappt. Wir hatten ja auch gut Unterstützung. Der Bauhof hat uns gut geholfen. Da auch nochmal ein großes, großes Dankeschön. Und auch an die Sicherheitsfirma Incognito, die uns da unterstützt und mit Rat und Tat zur Seite steht.
1: Ein Fest für die Blankenburger sollte es sein und kein Eintritt wurde erhoben. Zu verdanken ist das den Hauptsponsoren.
2: Wir sind als Stadtwerke natürlich auch dieses Jahr beim Blütenfest mit dabei. Als Hauptsponsor ist es uns ganz wichtig, die Leute hier in Blankenburg zusammenzubringen bei bestem Wetter. An unserem Stand dreht schon seit heute Morgen das Glücksrad ununterbrochen und wir haben auch einen wunderschönen Rodeo mit dabei. Also hier ist viel Spaß geboten für Groß und Klein.
1: Nicht nur Musik erschallte von der Bühne, sondern seit 2 Jahren werden bei diesem Anlass auch die Gewinner beim bundesweiten Städteradeln bekannt gegeben.
3: 21 Tage lang im Juni hatten möglichst viele Bewerber die Gelegenheit, ihre Alltagswege klimafreundlich mit dem Fahrrad zurücklegen. Also so die Grundidee ist dahinter, anstelle des Autos das Rad zu nehmen und dadurch auch CO2 einzusparen. Und egal, ob man bereits jeden Tag fährt oder selten unterwegs ist, am Ende des Tages hat jeder einzelne Kilometer gezählt.
1: Blankenburg ist seit 4 Jahren mit dabei und belegte diesmal Platz 17 unter den landesweit 56 Teilnehmerkommunen. Insgesamt legten die 228 Blankenburger Radler der 23 teilnehmenden Teams in den 21 Tagen 45.594 Kilometer zurück. Das aktivste Team mit 46 Teilnehmern war Wir für Hüttenrode. Die Einzelsiegerin mit 857 Kilometer, Nicole Buchtmann, kam von den Drahteselreitern und der Sieger, Fabian Lamm, mit 1044 Kilometern von der Blankenburger Feuerwehr. Ein abwechslungsreiches Programm, vielfältige kulinarische Angebote sowie Spaß und Action. Begeisterten 3 Tage lang die Blankenburger und ihre Gäste. Es war ein gelungener Neustart im Blankenburger Stadtpark.

0: Sommer, Sonne, Sonnenschein. Nein, übers Wetter wollen wir nicht reden, obwohl es sich lohnen könnte. Nein, was wollen wir dann? Wir wollen Sie erstmal begrüßen zur neuen Ausgabe von Deutschland Lokal und dann auf ein Thema eingehen, das gar nicht so lustig ist. Es geht um Flugangst. Flugangst ist natürlich etwas, mit dem sich viele vor der Reise sehr innig beschäftigen. Und Flugangst muss nicht sein. Das wollen wir Ihnen im nächsten Beitrag zeigen.
1: Ich glaube, fast jeder, mit dem ich unterwegs war, der bringt sie gleich mit, diese Flugangst. Er zeigt sie immer anders, das ist ja klar. Aber Sie sagen, wie viele Leute sind direkt und schwer davon betroffen?
2: Da gibt es ja gar keine richtig guten Daten dazu. Also dann haben Sie wahrscheinlich ein Umfeld, wo die sozusagen 50% sich bei Ihnen dann wiederfinden, die
1: Ich schätze
2: eigentlich
1: so.
2: sich so ein bisschen unwohl fühlen. Aber das ist ja bei vielen einfach nur so ein kurzer Moment während des Fliegens, wo man sagt, oh, da sind jetzt Turbulenzen und da weiß ich nicht, wie es dann gerade so weitergeht. Dass jemand so richtig schwere Flugangst hat, die vielleicht schon viel, viel früher anfängt, nämlich dann, wenn ich schon darüber nachdenke, ich muss irgendwo hinreisen. Und dann ist es auch das Muss und nicht ich will wohin reisen, sondern so dass dann schon sozusagen der Puls steigt und schon die Panik kommt, was passiert denn da eigentlich? Also da dazwischen ist wirklich ein großes Spektrum und diejenigen, die dann eben sozusagen schwer betroffen sind, vielleicht auch noch andere Ängste haben, fliegen dann vielleicht auch tatsächlich gar nicht und die fliegen auch aus diesen Statistiken dann letzten Endes raus.
1: Wie kann man helfen, einfach?
2: Also Ihre Freunde kennen Ihren Humor wahrscheinlich.
1: Oft.
2: Oft, hoffen wir es, ja. Also humoristische Äußerungen können natürlich einfach sozusagen einen anderen Rahmen schaffen, würde das psychotherapeutisch nennen, also einen anderen Rahmen für ein bestimmtes Ereignis. Also da höre ich ein Geräusch und Heidewitzka, ja, da sagt mein Kumpel, oh, da sind die Räder gerade abgefallen, ja gut.
1: Genau.
2: Und das kann natürlich helfen. Gut ist natürlich, wenn man offen darüber spricht, auch in Partnerschaften, in Freundschaften, zu sagen, hier, manchmal, also da beim Start wird mir immer ganz schwummrig und dass man dann vielleicht überlegt, was macht man denn dann? Weil man kann auch über kognitive Kontrolle ganz viel machen, dass man zum Beispiel Kreuzworträtsel löst oder Sudokus oder irgendwelche Denksportaufgaben macht. Dafür gibt es mittlerweile auch ganz gute Apps. Das ist eigentlich im Prinzip das Neueste, was es gibt, dass man auf bestimmte Flugphasen bezogen auch vorher ein Training machen kann und dann auch während der Zeit Hörbücher schon seit langer Zeit, früher noch als CDs, kennen wir in unserem Alter noch.
1: Jetzt gibt es die VR-Brille.
2: VR-Brillen, ja, die man im Alltag natürlich wenig nutzt und
1: Ach, sagen Sie das nicht? Die meisten haben Kinder und die Kinder sind alle an der Brille dran oder viele an der Brille dran. Also die führen dann mit Eltern oder so ganz andere Gespräche.
2: Ja, da gibt es gute Ansätze, die aber letzten Endes alle kombiniert werden mit verhaltenstherapeutischen Konzepten. Also das, was ich vorhin so skizziert habe, sagen, wie sicher ist Fliegen, was sind so die normalen Veränderungen in der Wahrnehmung wenn ich ängstlich werde, um das einfach einordnen zu können und dann Gegenstrategien und das mit einer VR-Brille zu kombinieren, auf Flugsituationen beispielsweise, geht visuell, geht auditiv. Das Kinetische, der Start, Landung, Turbulenzen ist dann natürlich schwieriger zu machen. Aber grundsätzlich gibt es dafür auch Möglichkeiten, aber nicht so frei verfügbar.
1: Also, man kann sich ein wenig helfen, man kann sich ein wenig an das Thema heran. Pirschen, sage ich jetzt mal, aber sinnvoller ist es, wenn man es richtig schaffen will, dass man professionelle Hilfe in Anspruch nimmt und die gibt es.
2: Die gibt es, ja. Gesagt, da kann man im Internet die Suchmaschine seines Vertrauens fragen, Flugangstseminare und was es da alles so an Anbietern gibt. Das geht von 2 bis 3 Stunden, ganz unterschiedliche Konzepte auch mit. Da gehe ich gar nicht in den Flieger rein, sondern da gehe ich für eine halbe Stunde nochmal in den Flugsimulator, um einfach zu verstehen, so funktioniert das. Die richtig klassischen sind natürlich mit dem Abschlussflug. Und dafür gibt es auch ein paar Untersuchungen, die zeigen, das ist hochwirksam. Man muss nur wissen, das ist auch hochselektiert, weil die Leute, die es machen, zahlen dafür viel Geld, sind hochmotiviert, dass sie dann eben hinterher auch fliegen können,
1: Gut,
2: und
1: wenn es
2: schaffen es
1: einem.
2: eben auch schon dahin zu kommen und haben nicht sozusagen vorgelagerte Ängste. Da vielleicht noch der eine Satz dazu, wenn ich schon die Idee habe, nur fliegen zu müssen und dann geht schon die Panik hoch, dann sollte man mal einen Facharzt oder Psychotherapie, natürlich alles nicht von heute auf morgen verfügbar, aber
1: Haben Sie ganz speziell jetzt noch mal einen Tipp für denjenigen, der sagt, ich nehme mich jetzt zusammen, ich bin jemand, der schon über so viele Dinge gesprungen ist, das versuche ich jetzt doch nochmal. Was soll er machen? Also ich denke mal nicht gleich einen 14-Stunden-Flug, aber was kann man machen? So was ganz Kleines, wie soll man, und vielleicht auch für Partner, betroffene Partner, wie kann man den heranführen oder die heranführen, so ein bisschen mit Einfühlungsvermögen. Sie merken, aus mir machen Sie keinen Psychotherapeuten mehr, aber versuchen will ich es doch.
2: Ja, das wird schwierig. Ich finde, das Wichtigste, um einen Erfolg zu haben, ist, dass man ein gutes Ziel hat. Und wenn man wohin fliegen will beispielsweise, wenn man sagt, so, ich habe jetzt so lange mich drauf gefreut, in die USA zu fliegen. Ich will jetzt endlich mal nach Thailand, weil ich habe so viel Gutes drüber gehört und ich will das endlich mal selbst sehen, wie das ist. Dann hat man ja ein Ziel und hat eine Idee, okay, fühle ich mich dann in dem Land wohl? Ist das positiv besetzt? Dann ist dazwischen nur noch diese kleine Brücke von einem etwas längeren Flug. Aber dann habe ich

0: ja auch eine höhere Chance, dass ich tatsächlich auf das Ziel, auf das positive Ziel vorher die Ängste reduzieren kann und dann eben gucken, geht es vielleicht erstmal nur mit einem Selbsthilfebuch, geht es mit einem Hörbuch, geht es mit einer App, reduziert sich das schon, geht es dann vielleicht, wenn ich nicht so weit weg vom Flughafen wohne, dass ich einfach mal dahin fahre und mir das angucke. Also das, was man so in der Angsttherapie grundsätzlich macht, sich der Situation annähern und merken, ach, der Puls geht ja gar nicht mehr so hoch. Und guck mal, die laufen ja alle rum und die kommen alle wieder und das funktioniert ja. Darüber Sicherheit zu gewinnen.
1: Ja, auch an Land kann man einiges erleben. Unsere Kollegen von MDF1 haben da mal einen schönen Vorschlag in Sachen Wandern.
2: Wenn Sie schon immer einmal Kulturkonsul werden wollten, dann hätten wir eine Möglichkeit dazu anzubieten, die uns der Landrat des Salzlandkreises verraten hat. Anlass war die Übergabe eines weiteren Kulturstempels, der neben der Kirche in Ranis, einem Ortsteil von Schönebeck, zur Benutzung freigegeben wurde. Das ist an sich jetzt nicht so das Ereignis, das eine Anwesenheit von Landrat und Oberbürgermeister erfordern würde, aber es ist gewissermaßen der Auftakt zu Feierlichkeiten, die Ranis in diesem Jahr beschäftigen werden.
3: Der Ort ist urkundlich erwähnt worden, das erste Mal in 1176, und damit haben wir in 2026 jetzt die 850 Jahrfeierlichkeiten, und dementsprechend ist es auch schön, dass wir zu dem Anlass hier diese Stempelstelle auch einweihen konnten. Genau, wir haben mehrere, sage ich mal, begleitende Themen wie den Kulturstempel. Die Kirche wird auch in den digitalen Stadtrundgang der Stadt Schönebeck eingefügt. Wir haben dann natürlich aber auch noch unser Sommerfest, das am 8. und 9. August dann hier in Ranis stattfinden wird, in diese Gesamtfeierlichkeiten eingerahmt, oder das Motto wird dann eben die 850-Jahr-Feier sein.
2: Der neue Kulturstempel hier neben der Kirche ist die nunmehr sechste Station in Schönebeck, eines Wanderweges, der im Salzlandkreis mittlerweile etwa 40 solcher Stempelstationen aufweist. Es handelt sich um ein touristisches und ehrenamtlich geführtes Projekt, mit dem man auf Sehenswürdigkeiten im Landkreis aufmerksam machen will.
4: Also der Kulturstempel ist der Anreiz, bestimmte Punkte in unserer Region im Salzlandkreis zu besuchen oder, ich sag mal so ein bisschen, das Scheunentor aufzumachen in kleine versteckte schöne Ecken, die man sonst vielleicht gar nicht so erkennt sofort. Und unsere Botschaft ist, den Salzländer Kulturstempel in einem Heft zu dokumentieren und den Menschen überhaupt mal zu sagen, wo man hinfahren kann, was man vielleicht noch nie gehört hat und sagt, Mensch, da wollte ich schon immer mal hin. Und das ist zum Beispiel heute der Punkt, hier in Ranis eine Stempelstelle zu öffnen.
2: Und zwar neben einer schönen alten Fachwerkkirche, die über ein besonderes Ausstattungsdetail verfügt.
3: Die St. Ludas Fachwerkkirche ist aus dem 13. Jahrhundert und ist quasi hier unser baulich-historisches Highlight. Einmal natürlich wegen der Fachwerkbauweise, aber wir haben auch drinnen Highlights, zum Beispiel eine Kassettendecke, die mit biblischen Motiven im 30-jährigen Krieg gemalt wurde, die sehr einmalig ist in Deutschland auch.
2: Das muss man sich vielleicht einmal vergegenwärtigen, denn während Westelbisch die Tilly-Truppen 1631 raubend und mordend nach Magdeburg zogen, war hier in Ranis auf ostelbischer Seite ein Künstler dabei, nahezu ungestört und zum Lobe des Herrn diese Malerei an der aus Eichenbohlen gebauten Kassettendecke anzubringen. Solch und andere Geschichten bekommt man aber nicht nur hier erzählt, sondern auch an den anderen Stationen des Wanderweges durch den Salzlandkreis, deren Besuch man eben durch einen Stempel im Heft dokumentieren kann. Und damit wären wir wieder beim Titel, den es zu erringen gilt, wenn man alle Stempel beisammen hat.
4: Also das Obererlebnis wird, dass Sie dann Konsul des Salzlandkreises werden, also Schrägstrich Botschafter des Salzlandkreises. Und wir haben schon 240 Konsule, das heißt Menschen, die alle Stempel erradelt, erlaufen, erwandert haben. Und diejenigen werden dann von uns eingeladen, von uns heißt vom Sparkassenvorstand und von mir, sodass wir einmal zusammenkommen, dann die Konsul übergeben und einfach miteinander reden. Und da sind mittlerweile Konsule bei, die nicht nur aus dem Salzlandkreis kommen, sondern aus der Nachbarregion, sogar aus Süddeutschland sind schon welche dabei gewesen. Die haben ihren Urlaub hier verbracht. Und ich glaube, das sind die besten Botschafter, die hier Erfahrung gesammelt haben und Reize entdeckt haben.
2: Mit der Station in Ranis ist nur noch eine dazugekommen und es ist anzunehmen, dass man noch weitere erschließen wird. Gibt es doch hier viele interessante Orte, die es zu entdecken gilt. Das erforderliche Heft dazu bekommt man in den Sparkassenfilialen im Landkreis oder man fordert es zuvor über das Internet an. und dann kann

0: die Tour auch schon losgehen, die man am besten unter www.salzländerkulturstempel.de plant. Dort wird man auch zu geführten Touren eingeladen, die man mitfahren könnte. Und eine Bitte hatten die Verantwortlichen noch, den Stempel bitte nicht mitnehmen, sondern nur zum Stempeln in das Heft zu benutzen.
1: Im Hintergrund, Zeltplatz, Badestrand, da komme ich doch glatt auf die Idee, mal in die Werbung abzugeben.

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0: Am Freitagvormittag wird es teils sonnig mit vereinzelt Wolken bei Temperaturen um 21 Grad. Mittags wird es bewölkt mit wenig Sonne und einem leichten Wind aus Westen. Zum Abend hin bleibt es überwiegend wolkig bei Temperaturen um 20 Grad. In der Nacht wird es bewölkt und es weht ein leichter Wind aus Westen. Am Samstag wird es nur teilweise sonnig bei ganztägig Wolken und Temperaturen um 19 Grad.
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2: Ja, unterschiedlichste Tipps gibt es für den Urlaub. Einen haben wir jetzt aus Oberhausen, den wir aber hier drüben bei uns in Berlin und Umgebung schon ganz gut kennen, nämlich Karls Erlebnishof. Ein solcher wurde jetzt eröffnet und lohnt sich, mit der ganzen Familie dorthin zu gehen.
3: Erdbeeren am Dönerspieß schweben durch die Luft. Daneben lädt eine riesige Toilette zum Klettern ein. Schon beim ersten Rundgang wird deutlich, in diesem Erlebnispark gibt es an jeder Ecke etwas zu entdecken. In Oberhausen hat nun das erste Karls-Erlebnisdorf in Nordrhein-Westfalen seine Tore geöffnet. Bereits am ersten Tag zieht das außergewöhnliche Freizeitkonzept tausende Besucherinnen und Besucher an. Vor allem Familien erwartet eine bunte Welt voller Erdbeeren und verspielter Details.
4: Ich finde es ganz toll hier. Und ich war gerade im Klettergerüst und dann waren wir noch da auf dem Klettergerüst.
5: Und warum sind wir hier?
4: Wegen den Erdbeerbonbons.
5: Wegen den Erdbeerbonbons. Wir lieben die Erdbeerbonbons.
6: Wir haben endlich ein Karls-Erlebnisdorf zu Hause. Alles total nett, total schön.
7: Also am Anfang der Laden, der war richtig cool. Mit den vielen Porzellantasten und so, mit den Radios. Das war schon cool.
8: Ich finde es super, auch allein, dass wir jetzt so einen Karls auch hier in der Nähe direkt bei uns haben in NRW. Also richtig toll.
9: Ich war auf der Hüpfburg, die ist halt eine Hüpfburg. Und die Teppichrutsche wird nicht schon gerutscht.
7: Man denkt so, man wäre in einer anderen Welt.
3: Schon am frühen Morgen bilden sich lange Schlangen vor dem Gelände neben dem Westfield-Zentrum. Gespannt warten die Besucherinnen und Besucher auf die feierliche Eröffnung. Pünktlich um 11 Uhr öffnet Gründer Robert Dahl persönlich die Tore. Begleitet von Musik, Konfetti und großem Applaus fällt der Startschuss für das erste Karls-Erlebnisdorf in Nordrhein-Westfalen. Die ersten Gäste strömen auf das Gelände und machen sich neugierig auf Entdeckungstour. Robert Dahl freut sich über den großen Besucherandrang und dass das Erlebnisdorf nun endlich seine ersten Gäste begrüßen kann.
10: Das fühlt sich schön an, dass es jetzt endlich eröffnet ist, weil wir da so lange drauf hingearbeitet haben und man kann es kaum glauben. Also ich bin sehr erleichtert. Ich höre das auch schon ganz gerne, was ich hier so höre, so wenn ich hier so lauter Kinder so lachen höre und viel Spaß und so weiter, das fühlt sich gut an.
3: Liebe zum Detail, bunte Farben und eine gute Portion Humor. Genau das macht die Karls-Erlebnisdörfer aus. Für den neuen Standort im Ruhrgebiet gibt es aber auch ganz einzigartige Attraktionen. Darunter ein Fahrgeschäft rund um die Currywurst. Ob Currywurst, Karussell, Erdbeerraupenbahn oder Abenteuerspielplatz. Hier gibt es für Familien jede Menge zu entdecken. Und das Besondere, der Eintritt auf das Gelände ist kostenlos.

0: Lokals an sich ist, wir sagen, niedrigschwellig, also es kostet keinen Eintritt. Es gibt auch wirklich eine Menge zu erleben, ohne einen Cent zu bezahlen. Und dann gibt es einige Attraktionen, die kosten etwas. Da kann man zum Beispiel eine Runde mit der Erdbeerraupenbahn fahren, kostet, glaube ich, 3,50 Euro. Oder man kauft sich eine Tageskarte, so ein Armband. Und oder es gibt auch viele Leute, die eine Jahreskarte haben. Dann kann man alle Karlsstandorte das ganze Jahr besuchen.
1: Zum Erlebnis gehören neben Fahrgeschäften vor allem Souvenirs und Essen. In den Läden warten frisch gemachte Marmelade, Brot, Süßigkeiten und Erdbeerdöner auf die Gäste. Einkaufen, Naschen und Zuschauen gehen hier nahtlos ineinander über. Für Gründer Robert Dahl ist die gelungene Eröffnung deshalb erst der Anfang. Schon heute schmiedet er Pläne, wie das Erlebnisdorf in den kommenden Jahren weiter wachsen könnte.
0: Wir hoffen uns schon, dass das eigentlich nachhaltig und gut funktioniert und werden uns da ordentlich Mühe geben, so die nächsten Monate und Jahre. Also wenn das jetzt so die ersten Monate hier gut anläuft, wir haben ja hier noch relativ viel Land, wo wir erweitern können, 3 Hektar, 30.000 Quadratmeter. Und da könnten wir uns alles Mögliche vorstellen, von einem schönen Familienhotel über weitere Attraktionen, vielleicht mal eine Achterbahn und solche Sachen.
1: Langweilig wird es hier so schnell jedenfalls nicht. Schon jetzt ist überall etwas Neues zu entdecken. Bereits am Eröffnungstag zeigt sich, wie groß das Interesse an diesem ungewöhnlichen Freizeitkonzept ist. Ob für eine Fahrt auf dem Traktor, eine Runde mit der Erdbeerraupenbahn oder einfach einen entspannten Spaziergang zwischendurch. Das Karls-Erlebnisdorf entführt seine Gäste in eine ganz eigene Welt.
2: Flugangst muss nicht sein, haben wir gelernt in dieser Sendung. Und nun geht es aber doch mal zu den Leuten, die es professionell machen. Professionell fliegen, will ich damit sagen. Auf geht's zur ILA.

0: Och, jetzt sind wir doch schon in der Halle, schon eigentlich auf dem Mond, ne?
1: Schon eigentlich auf dem Mond, aber wir sind gerade dabei, einiges vorzubereiten für den Mond. Zum Beispiel der Entwurf eines Argonauten, eines Landegerätes. Dieses steht 1:1 in Köln in der Luna-Halle, aber auch hier im Human Exploration Control Center, was in Oberpfaffenhofen entstehen wird. Das heißt, Europas Weg, Deutschlands Weg zum Mond ist bereitet.
0: Wir treffen sonst immer alte, gestandene Astronauten, alles Männer, die da oben schon waren. Eine junge Frau ist uns natürlich tausendmal lieber. Eine junge Frau, der die Zukunft ja wahrscheinlich zu Füßen liegt. Jedenfalls die Zukunft im All. Und wenn Sie in Richtung All gucken, alle wollen noch mal auf den Mond. Alle haben den Plan. Die wollen ja nicht nur hoch mal gucken, die wollen oben bleiben. Wie stellen Sie sich das vor? Wie wird das?
2: Ja, also wir haben in unserer Raumfahrtgeschichte der Menschheit in den letzten Jahrzehnten sehr viel coole Meilensteine hinter uns gebracht. Und das Beste, was ich mir vorstellen kann, war jetzt in den letzten 27 Jahren die internationale Raumstation. Wir haben seit 2000, seit dem Jahr 2000 sind dort konstant Menschen am Arbeiten, Astronautinnen und Astronauten, die wissenschaftliche Experimente aus allen möglichen Disziplinen machen und somit den Menschen auf der Erde Ergebnisse zurückbringen, die das Leben leichter und besser machen sollen. Jetzt zum Mond zu gehen, das bringt nochmal einen Schritt weiter. Auf der einen Seite ist es was ganz, ganz Cooles, Inspiratives. Wir sind am Forschen, am Abenteuern und verschieben nochmal die Grenzen von dem, was es bedeutet, eigentlich Mensch zu sein. Aber auf der anderen Seite können wir den Mond auch als Plattform nehmen für weitere wissenschaftliche Erkenntnisse und Innovationen für die Erde. Also die Kollegen Matthias Maurer und Alexander Gerst trainieren jetzt schon aktiv dafür, weil sie natürlich hoffentlich bald auch eine Mondmission bekommen, irgendwann in dem Artemis-Programm. In meinem Fall, ich trainiere noch nicht für den Mond, weil ich aktuell hoffe, eine Mission noch auf die internationale Raumstation zu bekommen oder eine der Nachfolgestationen, weil ich dort dann wissenschaftliche Beiträge machen kann, forschen kann und wenn ich dann die Erfahrung gesammelt habe, vielleicht geht es dann eines Tages auch zum Mond oder sogar weiter.
0: Also hier in der Halle kommt die Begeisterung rüber. Also da kann man Begeisterung wecken und der Funke wird überspringen. Ist er beim Kanzler übergesprungen?
1: Beim Kanzler ist er übergesprungen.
0: Was haben Sie ihm denn alles gezeigt?
1: Auch dem Kanzler präsentiert der deutsche Erdbeobachtungssatellit EnMAP ein Hyperspektralgerät. Das heißt, ich bin damit in der Lage, über verschiedene Wellenlänge Vegetationszustände und Feuchtezustände zu identifizieren, um daraus Vorhersagen zu machen für die Ernte, für den Umweltschutz und für die Nutzung unserer natürlichen Ressourcen.
0: Alles, was dorthin soll, muss tatsächlich hingebracht werden. Womit?
1: Seit 1979 arbeitet Europa an der eigenen Ariane. Hier die Ariane 6, die neueste Generation, die Ariane 6.4, die nächste Woche schon wieder starten wird. Und hier die Kleinträger, zum Beispiel von ESA Aerospace, High Impulse oder der Rocket Factory, mit Nutzlasten bis zu 500, 750 Kilogramm, die dann in eine Erdumlaufbahn gebracht werden. Oder eine Variante der italienischen Kollegen zusammen mit Frankreich, die Vega C, die ebenso wie die Ariane in Kourou gelauncht wird.
0: Also Aufwand habt ihr ja nicht gescheut. Was hängt denn hier?
1: An Aufwand haben wir nicht gescheut, um genau das zu demonstrieren, was wir demonstrieren wollen, die Faszination der Raumfahrt. Und hier ist es die astronautische Raumfahrt mit dem Orion-Raumschiff und dem European Service Modul. Das heißt, ohne Europas Anteil kämen die Amerikaner, kämen wir nicht auf den Mond, denn es handelt sich hier um die Steuereinheit des ATV, des Automated Transfer Vehicle, wovon die Amerikaner 9 Stück gekauft haben, um 9 Artemis-Missionen zu fliegen.
0: Also wir sind ja am Donnerstag hoffentlich dann mit dabei, wenn es klappt und wir dann hochschalten können zur ISS.
1: Ist auch ein Beispiel wieder für das Thema Steuergeld zu sagen, was passiert denn da oben? Wir haben hier unsere Astronauten zum Astronauts Day, Matthias Maurer, Alexander Gerst, Amelie Schönwald und andere, die dann hier den Besuchern erzählen, was sie da oben gemacht haben. Was haben sie untersucht? Was haben sie geforscht? Was sind die Ergebnisse? Und um zu zeigen, wie das wirklich passiert, gibt es dann eine Live-Schalte mit der Unterstützung der NASA, der amerikanischen Kollegen, zur Internationalen Raumstation.
0: Wir wissen nicht, was das für ein technischer Aufwand ist, den man hier betreibt, um so ein Gespräch dann auf die Erde zu bekommen. Können Sie uns da helfen?
3: Ja, das ist wirklich ein Aufwand. Die Raumstation fliegt ja 400 Kilometer über der Erde, ungefähr 16 Mal pro Tag um die Erde herum. Das heißt, man muss wirklich im Blickfeld einer Empfangsstation sein. Und es gibt natürlich Relais-Satelliten, die das ermöglichen, dann natürlich hier runterspielen. Sie haben vielleicht die Verzögerung gesehen, einige Sekunden, weil das natürlich einen weiten Weg zurücklegen muss, um hierher zu kommen. Aber die Tonqualität war super gut. Wir waren alle sehr beeindruckt, dass das so real aussieht und klingt. Und ich muss sagen, die technischen Lösungen von heute sind nicht vergleichbar mit denen vor 10 oder 20 Jahren. Thomas Reiter, mit dem habe ich gerade gesprochen, hat gesagt, vor 20 Jahren hat man kaum was verstanden. Heute klingt das so klar und so nah.
4: Station, this is Houston. Are you ready for the event?
5: Hello, Sophie. Hello, Sophie.
6: Es ist toll zu sehen, dass du in deinem Element bist. Für mich ist es ein besonderer Tag, zu sehen, dass du da bist. Matthias, Thomas und ich sind hier und würden gerne bei dir sein. Was war das für ein Gefühl, als du das erste Mal unsere Erde gesehen hast? Aber was ich noch mehr interessiert, wie war das Gespräch mit der fantastischen Artemis II Crew? Ich muss ehrlich sagen, ich hatte Gänsehaut, als ich das gesehen habe. Ich bin wirklich interessiert, wie die Erde von der ISS-Station zu sehen ist.
7: Vielen Dank, Alex, für diese Frage. Ja, eigentlich, im Gespräch mit der Artemis Crew hatten wir auch alle Gänsehaut. Es fühlte sich komplett surreal an. Eine Crew im All, im Gespräch mit einer anderen Crew, mit einer anderen Reise im All. Der Blick auf die Erde ist unglaublich. Man sieht keine Grenzen, nur unseren Planeten. Das verändert wirklich die Perspektive darauf, wie wir miteinander umgehen sollten. Wir arbeiten hier in einem internationalen Team zusammen. Zusammenarbeit ist entscheidend, sowohl im All auch zwischen den Raumfahrtagenturen auf der Erde.
0: Herr Reiter, für uns war das spannend und erlebnisreich. Wie ist es für Sie gewesen?
8: Ja, für mich ist das mindestens genauso spannend, so wie ich das auch in der Frage schon gesagt habe. Das weckt natürlich tolle Erinnerungen und man wird so ein bisschen sentimental, wie weit sich das entwickelt hat. Man darf nicht vergessen, 2006, das sind 20 Jahre her und die Station war viel kleiner, kam uns aber damals im Vergleich zu mir Station schon viel größer, viel komfortabler, viel leistungsfähiger vor. Und das ist einfach ein tolles Gefühl, wenn man jetzt zu einer Kollegin spricht, die viel jünger ist, die das alles dort oben an Arbeiten vollbringt und eben diese Aufgabe auch als Botschafterin für die Raumfahrt übernimmt. Also tolles Erlebnis.
9: In der Tat, das war ein absolutes Highlight, die Live-Schalte zur ISS. Da muss man natürlich auch gucken, dass das zeitlich genau passt. Und ja, das hat natürlich auch gerade die Besucher sehr begeistert. Wir hatten ja am Freitag unseren Talent Day, wo sehr viel junge Talente aus dem Studium oder auch noch Schülerinnen und Schüler da waren. Und aber natürlich auch das Fachpublikum.

0: Der Theaterentdecker mit jungen Darstellerinnen und Darstellern zwischen 8 und 13 Jahren präsentieren nun auch die Theaterspieler ab 17 Jahren die erste eigene Produktion. Das lockt viele neugierige Besucher an.
1: Das Projekt ist ganz neu. Und wie ist es dazu gekommen? Es liegt daran, dass wir dank des Theaterpreises des Bundes bzw. dank dieses Preisgeldes die Stelle einer Theaterpädagogin einrichten konnten. Und wir bieten seit dieser Spielzeit zwei verschiedene Kurse an, einen für Kinder und Jugendliche und einen Mehrgenerationskurs. Und das ist heute die Premiere des selbst erarbeiteten Stückes der Theaterspieler.
0: Der gelungene Auftakt soll keine einmalige Aktion bleiben. Auch in der kommenden Spielzeit werden wieder Theaterkurse am Ernst-Barlach-Theater angeboten. Schon die erste Kursreihe war sehr gefragt.
2: Wir hatten einen regen Ansturm. Also es waren wirklich über 40 Menschen, die sich für dieses Ensemble vorab beworben hatten. Und mittlerweile hat sich aber so ein Festensemble gebildet von 12 Teilnehmenden. Ja, und jetzt sehen wir heute aus Stimmen aus dem Inneren das selbst erarbeitete Stück.
0: Mit einer so großen Resonanz hatte das Theaterteam gar nicht gerechnet. Eine größere Bühne wäre nötig gewesen. Umso größer ist die Freude über das Ergebnis. Mit Stimmen aus dem Inneren ist eine eindrucksvolle Inszenierung entstanden, auf die alle Beteiligten stolz sein können.
2: Wir haben uns mit Erinnerungen beschäftigt und auch mit biografischen Texten. Das heißt, die Theaterspieler durften innerhalb der Einheiten auch eine Art Schreibeinheit selbst gestalten und biografische Texte über sich verfassen, über Erinnerungen und ganz speziell in Bezug auf Güstrow.
0: In frei erzählten Monologen wird von eigenen Erlebnissen und Erfahrungen erzählt. Sie setzen sich mit der Frage auseinander, wie es sich anfühlt, in Güstrow zu leben. Dabei kommen Wünsche, Kritik und Ideen für die Zukunft der Stadt zur Sprache. Aufgelockert werden die Monologe durch Bewegungseinlagen und mitreißenden Disco-Momenten. Auf der Bühne treffen dabei die unterschiedlichsten Menschen aufeinander.
3: Wir haben uns erst einmal alle kennengelernt und es war eine sehr bunt gemischte Gruppe, auch vom Alter her sehr gemischt. Und ja, da hatten wir verschiedene Aufwärmübungen immer, wurden auch jedes Mal vorher gefragt, wie wir uns fühlen. Das war immer ganz nett als Einstieg. Und ja, das wurde ganz bunt gestaltet. Da waren wir manchmal ein Tier, eine Farbe oder eine Yoga-Position. Genau, und dann haben wir verschiedene weitere Übungen gemacht, haben etwas über Theater an sich auch gelernt. Ne? Wie spricht man auf der Bühne, welche Sachen macht man nicht, welche Sachen macht man eher, und haben auch ganz viel Impro-Theater geübt. Und ja, so sind wir dann langsam an das Ganze rangekommen.
0: Man sieht, wie viel schauspielerisches Talent in den Teilnehmerinnen und Teilnehmern steckt. Mit einer abwechslungsreichen Mischung aus berührenden Monologen und humorvollen Szenen begeistern sie das Publikum.
4: Wir fanden sehr schön, dass es so viele unterschiedliche Szenen waren, die richtig interessant waren und aus dem Leben gegriffen und aus der Realität dargestellt worden sind.
5: Was war besonders schön?
6: Wie Güstrow dargestellt wurde. Einfach schön, was man so machen kann. Es muss weitergehen. Es hat uns sehr gut gefallen.
7: Ja, das war eine coole Sache, würde ich sagen. Aber die Stücke waren natürlich im Einzelnen unterschiedlich.
8: Sehr, sehr gut, sehr interessant. Also manches fasst einen total an, anderes versteht man wieder nicht so, aber das ist ganz normal, denke ich. Dass so unterschiedliche Charaktere und so unterschiedliche Ansätze, schön.
0: Eine rundum gelungene Vorstellung. Mit langanhaltendem Applaus würdigten die Zuschauerinnen und Zuschauer die Leistung der Darstellerinnen und Darsteller, die mit viel Kreativität und Leidenschaft auf der Bühne standen. Nach diesem erfolgreichen Auftakt darf man sich schon jetzt auf die nächste eigene Produktion des Ernst-Barlach-Theaters in Güstrow freuen.
9: Hier draußen auf See, da hat es richtig Spaß gemacht und sollte nur als Anregung gelten. Wenn Sie die Anregung annehmen, dann wünsche ich immer eine Handbreit Wasser unterm Kiel.

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0: Am Freitagvormittag wird es teils sonnig mit vereinzelt Wolken bei Temperaturen um 21 Grad. Mittags wird es bewölkt mit wenig Sonne und einem leichten Wind aus Westen. Zum Abend hin bleibt es überwiegend wolkig bei Temperaturen um 20 Grad. In der Nacht wird es bewölkt und es weht ein leichter Wind aus Westen. Am Samstag wird es nur teilweise sonnig bei ganztägig Wolken und Temperaturen um 19 Grad.
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2: Blankenburg feiert Blütenfest mit neuer Königin. Aus dem Altstadtfest im Blankenburger Zentrum entstand das Blütenfest im Teepark und in diesem Jahr wurde die Veranstaltung im neu gestalteten Stadtpark gefeiert.
3: Viele Blankenburger werden sich noch an den Blankenburger Sommer erinnern und wir wollen wieder Leben einziehen lassen. Und jetzt sind wir mit dem Blütenfest hierher zurückgekehrt an den Veranstaltungsort in Blankenburg. Ja, und alle sind herzlich eingeladen, dieses Jahr und auch in den kommenden Jahren sich hier einzufinden, zu feiern, sich wiederzusehen und einfach Spaß zu haben.
2: Zu einem Blütenfest gehört natürlich eine Blütenkönigin, die den Bürgermeister bei repräsentativen Aufgaben der Stadt begleitet. Mehrere junge Frauen hatten nach der Wende bereits diese Aufgabe übernommen. So wurde zum Beispiel Kathleen Schams 1993 beim Blütenfest auf dem Eichenberg vom damaligen Bürgermeister Bodo Kaiser die Blütenkrone überreicht. In diesem Jahr wurde Taja Jonas als neue Blütenkönigin gekürt.
4: Ich bin Taja. Ich bin aktuell noch Schülerin des Gymnasiums am Tee und bin 17 Jahre alt. Und zu dem Job der Blütenkönigin bin ich gekommen, indem ich im Amtsblatt den Artikel gelesen habe, beziehungsweise die Ausschreibung zur Blütenkönigin. Meine Mutti ihn mir gezeigt hat und ich einfach mich drauf beworben habe.
5: Welche Aufgaben wird denn so eine Blütenkönigin wahrnehmen?
4: Einmal die Repräsentation von Blankenburg natürlich, die Unterstützung und die Mithilfe von einigen Veranstaltungen sowie das Auftreten.
5: Was erhoffen Sie sich?
4: Viele nette Menschen kennenzulernen, wenn ich sogar ehrlich bin. Das war auch mit einer der Punkte, warum ich das Amt gerne übernehmen wollte, damit ich in Blankenburg vielleicht auch mehr Leute hier selber kennenlernen kann und viele Aktionen mitmachen darf.
2: Nicht wegzudenken ist seit 2016 auch das Maskottchen der Stadt. Der Löwe Welfi, der eine besonders tragende Rolle bei diesem Sommerfest hatte. Der musikalische Auftakt am Samstag erfolgte mit der Jagdhornbläsergruppe Blankenburg. Herzlich begrüßt wurden natürlich auch in diesem Jahr wieder die Vertreter der Partnerstädte Wolfenbüttel, Herdecke und Oschetschow, die mit kleinen Delegationen angereist waren.
6: Die Partnerschaft Blankenburg und Herdecke besteht ja jetzt seit über 35 Jahren. Und eine solche Partnerschaft lebt natürlich auch von Begegnungen. Und das ist für mich immer eine große Freude, nach Blankenburg zu kommen. Wenn ich nach Blankenburg komme, dann ist es nicht wie ein Besuch in irgendeiner fremden Stadt, sondern es ist wie ein Wiedersehen mit Freunden. Und die Städtepartnerschaft lebt ja auch von solchen Begegnungen. Und deswegen kommen wir immer wieder gern, genauso wie die Blankenburger immer gern nach Herdecke zur Maiwoche kommen.
7: Also ich bin mittlerweile richtiger Blankenburg-Fan geworden. Wir haben eine Städtepartnerschaft seit 11 Jahren mit der Stadt Wolfenbüttel. Also ich bin dienstlich ein bisschen betroffen. War aber im Frühjahr auch hier in Kattenstedt in einem tollen Ferienhaus und habe mal eine Woche Blankenburg erlebt mit Stadtführung und allem drum und dran. Habe mich ein bisschen in die Stadt verliebt. Es ist einfach wunderschön, hierher zu kommen. Und das Blütenfest ist eins der Highlights des Jahres.
2: Das Fest wird seit 10 Jahren in Eigenregie der Stadt von den Mitarbeiterinnen aus dem Tourismusbetrieb organisiert. Und das bedeutete natürlich viel zusätzliche Arbeit.
8: Wir haben das Blütenfest hier im Stadtpark jetzt seit einem Jahr vorbereitet und freuen uns, die Besucher jetzt auch endlich bei bestem Wetter hier begrüßen zu dürfen und sind ganz stolz auf die Leistung des Teams vom Blankenburger Tourismusbetrieb. Die Besucher können sich hier an diesem Wochenende auf ein buntes Bühnenprogramm auf der frisch sanierten und renovierten Stadtparkbühne freuen, auf eine große Vereinsmeile mit regionalen Firmen, auch mit Händlern, einen großen Mittelaltermarkt, das freut uns auch, das haben wir beim Blütenfest dieses Jahr zum ersten Mal. Und das Blütenfest findet ja auch das erste Mal im Stadtpark statt. Tolle Location, es ist ein bisschen familiärer als die Jahre zuvor im Teepark und wir haben viel mehr Bäume, wir haben schönen Schatten und freuen uns einfach, dass wir das jetzt endlich durchführen können und dass es gut angenommen wird.
5: Gab es denn Probleme im Vorfeld?
8: Es gab ein paar Probleme. Wir müssen natürlich das Konzept ein bisschen umstellen. Wie im Teepark funktioniert das hier nicht mehr. Wir mussten gucken, wie wir die Stromverteilung vornehmen, die Wasserverteilung, vor allen Dingen für die Gastronomie, die Versorger. Aber ansonsten hat eigentlich alles sehr, sehr gut geklappt. Wir hatten ja auch gut Unterstützung. Der Bauhof hat uns gut geholfen. Da auch nochmal ein großes, großes Dankeschön. Und auch an die Sicherheitsfirma Incognito, die uns da unterstützt und mit Rat und Tat zur Seite steht.
2: Ein Fest für die Blankenburger sollte es sein und kein Eintritt wurde

0: erhoben. Zu verdanken ist das den Hauptsponsoren.
1: Wir sind als Stadtwerke natürlich auch dieses Jahr beim Blütenfest mit dabei. Als Hauptsponsor ist es uns ganz wichtig, die Leute hier in Blankenburg zusammenzubringen bei bestem Wetter. An unserem Stand dreht schon seit heute Morgen das Glücksrad ununterbrochen. Und wir haben auch ein wunderschönes Rodeo mit dabei. Also hier ist viel Spaß geboten für Groß und Klein.
0: Nicht nur Musik erschallte von der Bühne, sondern seit 2 Jahren werden bei diesem Anlass auch die Gewinner beim bundesweiten Städteradeln bekannt gegeben.
2: 21 Tage lang im Juni hatten möglichst viele Bewerber die Gelegenheit, ihre Alltagswege klimafreundlich mit dem Fahrrad zurücklegen. Also so die Grundidee ist dahinter, anstelle des Autos das Rad zu nehmen und dadurch auch CO2 einzusparen. Und egal, ob man bereits jeden Tag fährt oder selten unterwegs ist, am Ende des Tages hat jeder einzelne Kilometer gezählt.
0: Blankenburg ist seit 4 Jahren mit dabei und belegte diesmal Platz 17 unter den landesweit 56 Teilnehmerkommunen. Insgesamt legten die 228 Blankenburger Radler der 23 teilnehmenden Teams in den 21 Tagen 45.594 Kilometer zurück. Das aktivste Team mit 46 Teilnehmern war Wir für Hüttenrode. Die Einzelsiegerin mit 857 Kilometer, Nicole Buchtmann, kam von den Drahteselreitern und der Sieger Fabian Lamm mit 1044 Kilometern von der Blankenburger Feuerwehr. Ein abwechslungsreiches Programm, vielfältige kulinarische Angebote sowie Spaß und Action. Begeisterten 3 Tage lang die Blankenburger und ihre Gäste. Es war ein gelungener Neustart im Blankenburger Stadtpark.

0: Sommer, Sonne, Sonnenschein. Nein, übers Wetter wollen wir nicht reden, obwohl es sich lohnen könnte. Nein, was wollen wir dann? Wir wollen Sie erstmal begrüßen zur neuen Ausgabe von Deutschland Lokal und dann auf ein Thema eingehen, das gar nicht so lustig ist. Es geht um Flugangst. Flugangst ist natürlich etwas, mit dem sich viele vor der Reise sehr innig beschäftigen. Und Flugangst muss nicht sein. Das wollen wir Ihnen im nächsten Beitrag zeigen.
1: Ich glaube, fast jeder, mit dem ich unterwegs war, der bringt sie gleich mit, diese Flugangst. Er zeigt sie immer anders, das ist ja klar. Aber Sie sagen, wie viele Leute sind direkt und schwer davon betroffen?
2: Da gibt es ja gar keine richtig guten Daten dazu. Also dann haben Sie wahrscheinlich ein Umfeld, wo die sozusagen 50% sich bei Ihnen dann wiederfinden, die
1: Scheint
2: eigentlich
1: so.
2: sich so ein bisschen unwohl fühlen. Aber das ist ja bei vielen einfach nur so ein kurzer Moment während des Fliegens, wo man sagt, oh, da sind jetzt Turbulenzen und da weiß ich nicht, wie es dann gerade so weitergeht. Dass jemand so richtig schwere Flugangst hat, die vielleicht schon viel, viel früher anfängt, nämlich dann, wenn ich schon darüber nachdenke, ich muss irgendwo hinreisen. Und dann ist es auch das Muss und nicht ich will wohin reisen, sondern so dass dann schon sozusagen der Puls steigt und schon die Panik kommt, was passiert denn da eigentlich? Also da dazwischen ist wirklich ein großes Spektrum und diejenigen, die dann eben sozusagen schwer betroffen sind, vielleicht auch noch andere Ängste haben, fliegen dann vielleicht auch tatsächlich gar nicht und die fliegen auch aus diesen Statistiken dann letzten Endes raus.
1: Wie kann man helfen, einfach?
2: Also Ihre Freunde kennen Ihren Humor wahrscheinlich.
1: Oft.
2: Oft, hoffen wir es, ja. Also humoristische Äußerungen können natürlich einfach sozusagen einen anderen Rahmen schaffen, würde man das psychotherapeutisch nennen. Also einen anderen Rahmen für ein bestimmtes Ereignis. Also da höre ich ein Geräusch und Heidewitzka, ja, da sagt mein Kumpel, oh, da sind die Räder gerade abgefallen. Ja,
1: Ja,
2: gut.
1: genau.
2: Und das kann natürlich helfen. Gut ist natürlich, wenn man offen darüber spricht, auch in Partnerschaften, in Freundschaften, zu sagen, hier, manchmal, also da beim Start wird mir immer ganz schwummrig und dass man dann vielleicht überlegt, was macht man denn dann? Weil man kann auch über kognitive Kontrolle ganz viel machen, dass man zum Beispiel Kreuzworträtsel löst oder Sudokus oder irgendwelche Denksportaufgaben macht. Dafür gibt es mittlerweile auch ganz gute Apps. Das ist eigentlich im Prinzip das Neueste, was es gibt, dass man auf bestimmte Flugphasen bezogen auch vorher ein Training machen kann und dann auch während der Zeit Hörbücher schon seit langer Zeit, früher noch als CDs, kennen wir in unserem Alter noch.
1: Jetzt gibt es die VR-Brille.
2: VR-Brillen, ja, die man im Alltag natürlich wenig nutzt und
1: Ach, sagen Sie das nicht? Die meisten haben Kinder und die Kinder sind alle an der Brille dran oder viele an der Brille dran. Also die führen dann mit Eltern oder
2: Ja.
1: so ganz andere Gespräche.
2: Ja, da gibt es gute Ansätze, die aber letzten Endes alle kombiniert werden mit verhaltenstherapeutischen Konzepten. Also das, was ich vorhin so skizziert habe, sagen, wie sicher ist Fliegen, was sind so die normalen Veränderungen in der Wahrnehmung bei, wenn ich ängstlich werde, um das einfach einordnen zu können und dann Gegenstrategien und das mit einer VR-Brille zu kombinieren, auf Flugsituationen beispielsweise, geht visuell, geht auditiv. Das Kinetische, der Start, Landung, Turbulenzen ist dann natürlich schwieriger zu machen. Aber grundsätzlich gibt es dafür auch Möglichkeiten, aber nicht so frei verfügbar.
1: Also, man kann sich ein wenig helfen, man kann sich ein wenig an das Thema heranpirschen, sage ich jetzt mal, aber sinnvoller ist es, wenn man es richtig schaffen will, dass man professionelle Hilfe in Anspruch nimmt und die gibt es.
2: Die gibt es, ja. Gesagt, da kann man im Internet die Suchmaschine seines Vertrauens fragen, Flugangstseminare und was es da alles so an Anbietern gibt. Das geht von 2 bis 3 Stunden, ganz unterschiedliche Konzepte auch mit. Da gehe ich gar nicht in den Flieger rein, sondern da gehe ich für eine halbe Stunde nochmal in den Flugsimulator, um einfach zu verstehen, so funktioniert das. Die richtig klassischen sind natürlich mit dem Abschlussflug. Und dafür gibt es auch ein paar Untersuchungen, die zeigen, das ist hochwirksam. Man muss nur wissen, das ist auch hochselektiert, weil die Leute, die es machen, zahlen dafür viel Geld, sind hochmotiviert, dass sie dann eben hinterher auch fliegen können und
1: Wenn es
2: schaffen es
1: einem
2: eben auch schon dahin zu kommen und haben nicht sozusagen vorgelagerte Ängste. Da vielleicht noch der eine Satz dazu, wenn ich schon die Idee habe, nur fliegen zu müssen und dann geht schon die Panik hoch, dann sollte man mal einen Facharzt oder Psychotherapie, natürlich alles nicht von heute auf morgen verfügbar, aber
1: Haben Sie ganz speziell jetzt noch mal einen Tipp für denjenigen, der sagt, ich nehme mich jetzt zusammen, ich bin jemand, der schon über so viele Dinge gesprungen ist, das versuche ich jetzt doch nochmal. Was soll er machen? Also ich denke mal nicht gleich einen 14-Stunden-Flug, aber was kann man machen? So was ganz Kleines, wie soll man, und vielleicht auch für Partner, betroffene Partner, wie kann man den heranführen oder die heranführen, so ein bisschen mit Einfühlungsvermögen. Sie merken, aus mir machen Sie keinen Psychotherapeuten mehr, aber versuchen will ich es doch.
2: Ja, das wird schwierig. Ich finde, das Wichtigste, um einen Erfolg zu haben, ist, dass man ein gutes Ziel hat. Und wenn man wohin fliegen will beispielsweise, wenn man sagt, so, ich habe jetzt so lange mich drauf gefreut, in die USA zu fliegen. Ich will jetzt endlich mal nach Thailand, weil ich habe so viel Gutes drüber gehört und ich will das endlich mal selbst sehen, wie das ist. Dann hat man ja ein Ziel und hat eine Idee, okay, fühle ich mich dann in dem Land wohl? Ist das positiv besetzt? Dann ist dazwischen nur noch diese kleine Brücke von einem etwas längeren Flug. Aber dann habe ich auch eine höhere Chance, dass ich tatsächlich auf das Ziel, auf das positive Ziel, vorher die Ängste reduzieren kann und dann eben gucken, geht es vielleicht erstmal nur mit einem Selbsthilfebuch, geht es mit einem Hörbuch, geht es mit einer App, reduziert sich das schon, geht es dann vielleicht, wenn ich nicht so weit weg vom Flughafen wohne, dass ich einfach mal dahin fahre und mir das angucke. Also das, was man so in der Angsttherapie grundsätzlich macht, sich der Situation annähern und merken, ach, der Puls geht.

0: ja gar nicht mehr so hoch. Und guck mal, die laufen ja alle rum und die kommen alle wieder und das funktioniert ja. Darüber Sicherheit zu gewinnen.
1: Ja, auch an Land kann man einiges erleben. Unsere Kollegen von MDF 1 haben da mal einen schönen Vorschlag in Sachen Wandern.
2: Wenn Sie schon immer einmal Kulturkonsul werden wollten, dann hätten wir eine Möglichkeit dazu anzubieten, die uns der Landrat des Salzheimkreises verraten hat. Anlass war die Übergabe eines weiteren Kulturstempels, der neben der Kirche in Ranis, einem Ortsteil von Schönebeck, zur Benutzung freigegeben wurde. Das ist an sich jetzt nicht so das Ereignis, das eine Anwesenheit von Landrat und Oberbürgermeister erfordern würde, aber es ist gewissermaßen der Auftakt zu Feierlichkeiten, die Ranis in diesem Jahr beschäftigen werden.
3: Der Ort ist urkundlich erwähnt worden, das erste Mal in 1176, und damit haben wir in 2026 jetzt die 850 Jahrfeierlichkeiten, und dementsprechend ist es auch schön, dass wir zu dem Anlass hier diese Stempelstelle auch einweihen konnten. Genau, wir haben mehrere, sage ich mal, begleitende Themen wie den Kulturstempel. Die Kirche wird auch in den digitalen Stadtrundgang der Stadt Schönebeck eingefügt. Wir haben dann natürlich aber auch noch unser Sommerfest, was am 8. und 9. August dann hier in Ranis stattfinden wird, in diese Gesamtfeierlichkeiten eingerahmt, oder das Motto wird dann eben die 850-Jahrfeier sein.
2: Der neue Kulturstempel hier neben der Kirche ist die nunmehr sechste Station in Schönebeck, eines Wanderweges, der im Salzheimkreis mittlerweile etwa 40 solcher Stempelstationen aufweist. Es handelt sich um ein touristisches und ehrenamtlich geführtes Projekt, mit dem man auf Sehenswürdigkeiten im Landkreis aufmerksam machen will.
4: Also der Kulturstempel ist der Anreiz, bestimmte Punkte in unserer Region im Salzlandkreis zu besuchen, oder ich sag mal so ein bisschen das Scheunentor aufzumachen in kleine versteckte schöne Ecken, die man sonst vielleicht gar nicht so erkennt sofort. Und unsere Botschaft ist, den Salzländer Kulturstempel in einem Heft zu dokumentieren und den Menschen überhaupt mal zu sagen, wo man hinfahren kann, was man vielleicht noch nie gehört hat und sagt, Mensch, da würde ich schon immer mal hin. Und das ist zum Beispiel heute der Punkt, hier in Ranis eine Stempelstelle zu öffnen.
2: Und zwar neben einer schönen alten Fachwerkkirche, die über ein besonderes Ausstattungsdetail verfügt.
3: Die St. Gluters Fachwerkkirche ist aus dem 13. Jahrhundert und ist quasi hier unser baulich-historisches Highlight. Einmal natürlich wegen der Fachwerkbauweise, aber wir haben auch drinnen Highlights, zum Beispiel eine Kassettendecke, die mit biblischen Motiven im Dreißigjährigen Krieg gemalt wurde, die sehr einmalig ist in Deutschland auch.
2: Das muss man sich vielleicht einmal vergegenwärtigen, denn während Westelbisch die Tilly-Truppen 1631 raubend und mordend nach Magdeburg zogen, war hier in Ranis auf ostelbischer Seite ein Künstler dabei, nahezu ungestört und zum Lobe des Herrn diese Malerei an der aus Eichenbohlen gebauten Kassettendecke anzubringen. Solche und andere Geschichten bekommt man aber nicht nur hier erzählt, sondern auch an den anderen Stationen des Wanderweges durch den Salzlandkreis, deren Besuch man eben durch einen Stempel im Heft dokumentieren kann. Und damit wären wir wieder beim Titel, den es zu erringen gilt, wenn man alle Stempel beisammen hat.
4: Also das Obererlebnis wird, dass Sie dann Konsul des Salzlandkreises werden, also Schrägstrich Botschafter des Salzlandkreises. Und wir haben schon 240 Konsule, das heißt Menschen, die alle Stempel erradelt, erlaufen, erwandert haben. Und diejenigen werden dann von uns eingeladen, von uns heißt vom Sparkassenvorstand und von mir, sodass wir einmal zusammenkommen, dann die Konsul übergeben und einfach miteinander reden. Und da sind mittlerweile Konsule bei, die nicht nur aus dem Salzlandkreis kommen, sondern aus den Nachbarregionen, sogar aus Süddeutschland sind schon welche dabei gewesen. Die haben ihren Urlaub hier verbracht. Und ich glaube, das sind die besten Botschafter, die hier Erfahrung gesammelt haben und Reize entdeckt haben.
2: Mit der Station in Ranis ist nur noch eine dazugekommen und es ist anzunehmen, dass man noch weitere erschließen wird. Gibt es doch hier viele interessante Orte, die es zu entdecken gilt. Das erforderliche Heft dazu bekommt man in den Sparkassenfilialen im Landkreis oder man fordert es zuvor über das Internet an. Und dann kann die Tour auch schon losgehen, die man am besten unter www.salzländerkulturstempel.de plant. Dort wird man auch zu geführten Touren eingeladen, die man mitfahren könnte. Und eine Bitte hatten die Verantwortlichen noch, den Stempel bitte nicht mitnehmen, sondern nur zum Stempeln in das Heft zu benutzen.
1: Im Hintergrund Zeltplatz, Badestrand, Da komme ich doch glatt auf die Idee, mal in die Werbung abzugeben.

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0: Am Freitagvormittag wird es teils sonnig mit vereinzelt Wolken bei Temperaturen um 21 Grad. Mittags wird es bewölkt mit wenig Sonne und einem leichten Wind aus Westen. Zum Abend hin bleibt es überwiegend wolkig bei Temperaturen um 20 Grad. In der Nacht wird es bewölkt und es weht ein leichter Wind aus Westen. Am Samstag wird es nur teilweise sonnig bei ganztägig Wolken und Temperaturen um 19 Grad.
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2: Ja, unterschiedlichste Tipps gibt es für den Urlaub. Einen haben wir jetzt aus Oberhausen, den wir aber hier drüben bei uns in Berlin und Umgebung schon ganz gut kennen, nämlich Karls Erlebnishof. Ein solcher wurde jetzt eröffnet und lohnt sich, mit der ganzen Familie dorthin zu gehen.
3: Erdbeeren am Dönerspieß schweben durch die Luft. Daneben lädt eine riesige Toilette zum Klettern ein. Schon beim ersten Rundgang wird deutlich, in diesem Erlebnispark gibt es an jeder Ecke etwas zu entdecken. In Oberhausen hat nun das erste Karls-Erlebnisdorf in Nordrhein-Westfalen seine Tore geöffnet. Bereits am ersten Tag zieht das außergewöhnliche Freizeitkonzept tausende Besucherinnen und Besucher an. Vor allem Familien erwartet eine bunte Welt voller Erdbeeren und verspielter Details.
4: Ich finde es ganz toll hier. Und ich war gerade im Klettergerüst und dann waren wir noch da auf dem Klettergerüst.
5: Und warum sind wir hier?
4: Wegen den Erdbeerbonbons.
5: Wegen den Erdbeerbonbons. Wir lieben die Erdbeerbonbons.
6: Wir haben endlich ein Karls-Erlebnisdorf zu Hause. Ja, alles total nett, total schön.
7: Also am Anfang der Laden, der war richtig cool. Mit den vielen Porzellantasten und so, mit den Radios. Das war schon cool.
8: Ich finde es super, auch allein, dass wir jetzt so einen Karls auch hier in der Nähe direkt bei uns haben in NRW. Also richtig toll.
9: Ich war auf der Hüpfburg, die ist halt eine Hüpfburg. Und der Teppich, die Teppichrutsche wird schon gerutscht.
7: Man denkt so, man wäre in einer anderen Welt.
3: Schon am frühen Morgen bilden sich lange Schlangen vor dem Gelände neben dem Westfield-Zentrum. Gespannt warten die Besucherinnen und Besucher auf die feierliche Eröffnung. Pünktlich um 11 Uhr öffnet Gründer Robert Dahl persönlich die Tore. Begleitet von Musik, Konfetti und großem Applaus fällt der Startschuss für das erste Karls-Erlebnisdorf in Nordrhein-Westfalen. Die ersten Gäste strömen auf das Gelände und machen sich neugierig auf Entdeckungstour. Robert Dahl freut sich über den großen Besucherandrang und dass das Erlebnisdorf nun endlich seine ersten Gäste begrüßen kann.
10: Das fühlt sich schön an, dass es jetzt endlich eröffnet ist, weil wir da so lange drauf hingearbeitet haben und man kann es kaum glauben. Also ich bin sehr erleichtert. Ich höre das auch schon ganz gerne, was ich hier so höre, so wenn ich hier so lauter Kinder so lachen höre und viel Spaß und so weiter, das fühlt sich gut an.
3: Liebe zum Detail, bunte Farben und eine gute Portion Humor. Genau das macht die Karls-Erlebnisdörfer aus. Für den neuen Standort im Ruhrgebiet gibt es aber auch ganz einzigartige Attraktionen. Darunter ein Fahrgeschäft rund um die Currywurst. Ob Currywurst, Karussell, Erdbeerraupenbahn oder Abenteuerspielplatz. Hier gibt es für Familien jede Menge zu entdecken. Und das Besondere, der Eintritt auf das Gelände ist kostenlos.
10: Karls an sich ist, wir sagen, niedrigschwellig, also es kostet keinen Eintritt. Es gibt auch wirklich eine Menge zu erleben, ohne einen Cent zu bezahlen. Und dann gibt es einige Attraktionen, die kosten etwas. Da kann man zum Beispiel eine Runde mit der Erdbeerraupenbahn fahren, kostet glaube ich 3,50 Euro. Oder man kauft sich eine Tageskarte, so ein Armband. Oder es gibt auch viele Leute, die eine Jahreskarte haben. Dann kann man alle Karls-Standorte das ganze Jahr besuchen.
3: Zum Erlebnis gehören neben Fahrgeschäften vor allem Souvenirs und Essen. In den Läden warten frisch gemachte Marmelade, Brot, Süßigkeiten und Erdbeerdöner auf die Gäste. Einkaufen, Naschen und Zuschauen gehen hier nahtlos ineinander über. Für Gründer Robert Dahl ist die gelungene Eröffnung deshalb erst der Anfang. Schon heute schmiedet er Pläne, wie das Erlebnisdorf in den kommenden Jahren weiter wachsen könnte.
10: Wir hoffen uns schon, dass das eigentlich nachhaltig und gut funktioniert und werden uns da ordentlich Mühe geben, so die nächsten Monate und Jahre. Also wenn das jetzt so die ersten Monate hier gut anläuft, wir haben ja hier noch relativ viel Land, wo wir erweitern können, 3 Hektar, 30.000 Quadratmeter. Und da könnten wir uns alles Mögliche vorstellen, von einem schönen Familienhotel über weitere Attraktionen, vielleicht mal eine Achterbahn und solche Sachen.
3: Langweilig wird es hier so schnell jedenfalls nicht. Schon jetzt ist überall etwas Neues zu entdecken. Bereits am Eröffnungstag zeigt sich, wie groß das Interesse an diesem ungewöhnlichen Freizeitkonzept ist. Ob für eine Fahrt auf dem Traktor, eine Runde mit der Erdbeerraupenbahn oder einfach einen entspannten Spaziergang zwischendurch. Das Karls-Erlebnisdorf entführt seine Gäste in eine ganz eigene Welt.
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0: Och, jetzt sind wir doch schon in der Halle, schon eigentlich auf dem Mond, ne?
1: Schon eigentlich auf dem Mond. Aber wir sind gerade dabei, einiges vorzubereiten für den Mond. Zum Beispiel der Entwurf eines Argonauten, eines Landegerätes. Dieses steht 1:1 in Köln in der Luna-Halle, aber auch hier im Human Exploration Control Center, was in Oberpfaffenhofen entstehen wird. Das heißt, Europas Weg, Deutschlands Weg zum Mond ist bereitet.
0: Wir treffen sonst immer alte, gestandene Astronauten, alles Männer, die da oben schon waren. Eine junge Frau ist uns natürlich tausendmal lieber. Eine junge Frau, der die Zukunft ja wahrscheinlich zu Füßen liegt, jedenfalls die Zukunft im All. Und wenn Sie in Richtung All gucken, alle wollen nochmal auf den Mond. Alle haben den Plan, die wollen ja nicht nur hoch mal gucken, die wollen oben bleiben. Wie stellen Sie sich das vor, wie wird das?
2: Naja, also wir haben in unserer Raumfahrtgeschichte der Menschheit in den letzten Jahrzehnten sehr viel coole Meilensteine hinter uns gebracht. Und das Beste, was ich mir vorstellen kann, war jetzt in den letzten 27 Jahren die internationale Raumstation. Wir haben seit 2000, seit dem Jahr 2000 sind dort konstant Menschen am Arbeiten, Astronautinnen und Astronauten, die wissenschaftliche Experimente aus allen möglichen Disziplinen machen und somit den Menschen auf der Erde Ergebnisse zurückbringen, die das Leben leichter und besser machen sollen. Jetzt zum Mond zu gehen, das bringt nochmal einen Schritt weiter. Auf der einen Seite ist es was ganz, ganz Cooles, Inspiratives. Wir sind am Forschen, am Abenteuern und verschieben nochmal die Grenzen von dem, was es bedeutet, eigentlich Mensch zu sein. Aber auf der anderen Seite können wir den Mond auch als Plattform nehmen für weitere wissenschaftliche Erkenntnisse und Innovationen für die Erde. Also die Kollegen Matthias Maurer und Alexander Gerst trainieren jetzt schon aktiv dafür, weil sie natürlich hoffentlich bald auch eine Mondmission bekommen, irgendwann in dem Artemis-Programm. In meinem Fall, ich trainiere noch nicht für den Mond, weil ich aktuell hoffe, eine Mission noch auf die internationale Raumstation zu bekommen oder eine der Nachfolgestationen, weil ich dort dann wissenschaftliche Beiträge machen kann, forschen kann und wenn ich dann die Erfahrung gesammelt habe, vielleicht geht es dann eines Tages auch zum Mond oder sogar weiter.
0: Also hier in der Halle kommt die Begeisterung rüber. Also da kann man Begeisterung wecken und der Funke wird überspringen. Ist er beim Kanzler übergesprungen?
1: Beim Kanzler ist er übergesprungen.
0: Was haben Sie ihm denn alles gezeigt?
1: Auch dem Kanzler präsentiert der deutsche Erdbeobachtungssatellit EnMAP ein Hyperspektralgerät. Das heißt, ich bin damit in der Lage, über verschiedene Wellenlänge Vegetationszustände und Feuchtezustände zu identifizieren, um daraus Vorhersagen zu machen für die Ernte, für den Umweltschutz und für die Nutzung unserer natürlichen Ressourcen.
0: Alles, was dorthin soll, muss tatsächlich hingebracht werden. Womit?
1: Seit 1979 arbeitet ja Europa an der eigenen Ariane. Hier die Ariane 6, die neueste Generation, die Ariane 6-4, die nächste Woche schon wieder starten wird. Und hier die Kleinträger, zum Beispiel von ESA Aerospace, High Impulse oder der Rocket Factory, mit Nutzlasten bis zu 750 Kilogramm, die dann in eine Erdumlaufbahn gebracht werden. Oder eine Variante der italienischen Kollegen zusammen mit Frankreich, die Vega C, die ebenso wie die Ariane in Kourou gelauncht wird.
0: Also Aufwand habt ihr ja nicht gescheut. Was hängt denn hier?
1: An Aufwand haben wir nicht gescheut, um genau das zu demonstrieren, was wir demonstrieren wollen. Die Faszination der Raumfahrt. Und hier ist es die astronautische Raumfahrt mit dem Orion-Raumschiff und dem European Service Modul. Das heißt,

0: Europas Anteil kämen die Amerikaner, kämen wir nicht auf den Mond, denn es handelt sich hier um die Steuereinheit des ATV, des Automated Transfer Vehicle, wovon die Amerikaner 9 Stück gekauft haben, um 9 Artemis-Missionen zu fliegen.
1: Also wir sind ja am Donnerstag hoffentlich dann mit dabei, wenn es klappt und wir dann hochschalten können zur ISS.
0: Ist auch ein Beispiel wieder für das Thema Steuergeld zu sagen, was passiert denn da oben? Wir haben hier unsere Astronauten zum Astronauts Day, Matthias Maurer, Alexander Gerst, Amelie Schönwald und andere, die dann hier den Besuchern erzählen, was sie da oben gemacht haben, was haben sie untersucht, was haben sie geforscht, was sind die Ergebnisse. Und um zu zeigen, wie das wirklich passiert, gibt es dann eine Live-Schalte mit der Unterstützung der NASA, der amerikanischen Kollegen, zur Internationalen Raumstation.
1: Herr Schwab, wir wissen nicht, was das für ein technischer Aufwand ist, den man hier betreibt, um so ein Gespräch dann auf die Erde zu bekommen. Können Sie uns da helfen?
2: Ja, das ist wirklich ein Aufwand. Die Raumstation fliegt ja 400 Kilometer über der Erde, ungefähr 16 Mal pro Tag um die Erde herum. Das heißt, man muss wirklich im Blickfeld einer Empfangsstation sein. Und es gibt natürlich Relais-Satelliten, die das ermöglichen, dann natürlich hier runterspielen. Sie haben vielleicht die Verzögerung gesehen, einige Sekunden, weil das natürlich den weiten Weg zurücklegen muss, um hierher zu kommen. Aber die Tonqualität war super gut. Wir waren alle sehr beeindruckt, dass das so real aussieht und klingt. Und ich muss sagen, die technischen Lösungen von heute sind nicht vergleichbar mit denen vor 10 oder 20 Jahren. Thomas Reiter, mit dem habe ich gerade gesprochen, hat gesagt, vor 20 Jahren hat man kaum was verstanden. Heute klingt das so klar und so nah.
3: Station, this is Houston. Are you ready for the event?
4: Hello, Sophie. Es ist toll zu sehen, dass du in deinem Element bist. Für mich ist es ein besonderer Tag, zu sehen, dass du da bist. Matthias, Thomas und ich sind hier und würden gerne bei dir sein. Was war das für ein Gefühl, als du das erste Mal unsere Erde gesehen hast? Aber was ich noch mehr interessiert, wie war das Gespräch mit der fantastischen Artemis II Crew? Ich muss ehrlich sagen, ich hatte Gänsehaut, als ich das gesehen habe. Ich bin wirklich interessiert, wie die Erde von der ISS-Station zu sehen ist.
5: Vielen Dank, Alex, für diese Frage. Ja, eigentlich, im Gespräch mit der Artemis Crew hatten wir auch alle Gänsehaut. Es fühlte sich komplett surreal an. Eine Crew im All, im Gespräch mit einer anderen Crew, mit einer anderen Reise im All. Der Blick auf die Erde ist unglaublich. Man sieht keine Grenzen, nur unseren Planeten. Das verändert wirklich die Perspektive darauf, wie wir miteinander umgehen sollten. Wir arbeiten hier in einem internationalen Team zusammen. Zusammenarbeit ist entscheidend, sowohl im All auch zwischen den Raumfahrtagenturen auf der Erde.
1: Herr Reiter, für uns war das spannend und erlebnisreich. Wie ist es für Sie gewesen?
6: Ja, für mich ist das mindestens genauso spannend, so wie ich das auch in der Frage schon gesagt habe. Das weckt natürlich tolle Erinnerungen und man wird so ein bisschen sentimental, wie weit sich das entwickelt hat. Man darf nicht vergessen, 2006, das sind 20 Jahre her und die Station war viel kleiner, kam uns aber damals im Vergleich zu mir Station schon viel größer, viel komfortabler, viel leistungsfähiger vor. Und das ist einfach ein tolles Gefühl, wenn man jetzt zu einer Kollegin spricht, die viel jünger ist, die das alles dort oben an Arbeiten vollbringt und eben diese Aufgabe auch als Botschafterin für die Raumfahrt übernimmt. Also tolles Erlebnis.
7: In der Tat, das war ein absolutes Highlight, die Live-Schalte zur ISS. Da muss man natürlich auch gucken, dass es zeitlich genau passt. Und das hat natürlich auch gerade die Besucher sehr begeistert. Wir hatten ja am Freitag unseren Talent Day, wo sehr viel junge Talente aus dem Studium oder auch noch Schülerinnen und Schüler da waren. Und aber natürlich auch das Fachpublikum, da sind wir alle begeistert.
8: An einer Schleuse stehen und einfach nur beobachten, das macht richtig Freude. Eine schöne Atmosphäre gab es auch im Ernst-Berlach-Theater in Güstrow. Dort standen besondere Erlebnisse im Mittelpunkt einer ganz, ganz aufregenden Premiere.
9: Theater lebt von Geschichten und von den Menschen, die sie erzählen. Mit der neuen Bürgerbühne eröffnet das Ernst-Berlach-Theater Güstrow erstmals die Möglichkeit, in Theaterkursen eigene Inszenierungen zu entwickeln und auf die Bühne zu bringen. Nach dem erfolgreichen Auftakt

0: der Spieler.
1: Der gelungene Auftakt soll keine einmalige Aktion bleiben. Auch in der kommenden Spielzeit werden wieder Theaterkurse am Ernst-Barlach-Theater angeboten. Schon die erste Kursreihe war sehr gefragt.
2: Wir hatten einen regen Ansturm, also es waren wirklich über 40 Menschen, die sich für dieses Ensemble vorab beworben hatten. Und mittlerweile hat sich aber so ein Festensemble gebildet von 12 Teilnehmenden. Ja, und jetzt sehen wir heute aus Stimmen aus dem Inneren das selbst erarbeitete Stück.
1: Mit einer so großen Resonanz hatte das Theaterteam gar nicht gerechnet. Eine größere Bühne wäre nötig gewesen. Umso größer ist die Freude über das Ergebnis. Mit Stimmen aus dem Inneren ist eine eindrucksvolle Inszenierung entstanden, auf die alle Beteiligten stolz sein können.
2: Wir haben uns mit Erinnerungen beschäftigt und auch mit biografischen Texten. Das heißt, die Theaterspieler durften innerhalb der Einheiten auch eine Art Schreibeinheit selbst gestalten und biografische Texte über sich verfassen, über Erinnerungen und ganz speziell in Bezug auf Güstrow.
1: In frei erzählten Monologen wird von eigenen Erlebnissen und Erfahrungen erzählt. Sie setzen sich mit der Frage auseinander, wie es sich anfühlt, in Güstrow zu leben. Dabei kommen Wünsche, Kritik und Ideen für die Zukunft der Stadt zur Sprache. Aufgelockert werden die Monologe durch Bewegungseinlagen und mitreißenden Disco-Momenten. Auf der Bühne treffen dabei die unterschiedlichsten Menschen aufeinander.
3: Wir haben uns erst einmal alle kennengelernt und es war eine sehr bunt gemischte Gruppe, auch vom Alter her sehr gemischt. Und ja, da hatten wir verschiedene Aufwärmübungen immer, wurden auch jedes Mal vorher gefragt, wie wir uns fühlen. Das war immer ganz nett als Einstieg. Und ja, das wurde ganz bunt gestaltet. Da waren wir manchmal ein Tier, eine Farbe oder eine Yoga-Position. Genau, und dann haben wir verschiedene weitere Übungen gemacht, haben etwas über Theater an sich auch gelernt. Ne? Wie spricht man auf der Bühne? Welche Sachen macht man nicht? Welche Sachen macht man eher? Und haben auch ganz viel Impro-Theater geübt. Und ja, so sind wir dann langsam an das Ganze rangekommen.
1: Man sieht, wie viel schauspielerisches Talent in den Teilnehmerinnen und Teilnehmern steckt. Mit einer abwechslungsreichen Mischung aus berührenden Monologen und humorvollen Szenen begeistern sie das Publikum.
4: Wir fanden sehr schön, dass es so viele unterschiedliche Szenen waren, die richtig interessant waren und aus dem Leben gegriffen und aus der Realität dargestellt worden sind.
5: Was war besonders schön?
6: Wie Güstrow dargestellt wurde. Einfach schön, was man so machen kann. Es muss weitergehen. Es hat uns sehr gut gefallen.
7: Ja, das war eine coole Sache, würde ich sagen. Aber die Stücke waren natürlich im Einzelnen unterschiedlich.
8: Sehr, sehr gut, sehr interessant. Also manches fasst einen total an, anderes versteht man wieder nicht so. Aber das ist ganz normal, denke ich. Dass so unterschiedliche Charaktere und so unterschiedliche Ansätze, schön.
1: Eine rundum gelungene Vorstellung. Mit langanhaltendem Applaus würdigten die Zuschauerinnen und Zuschauer die Leistung der Darstellerinnen und Darsteller, die mit viel Kreativität und Leidenschaft auf der Bühne standen. Nach diesem erfolgreichen Auftakt darf man sich schon jetzt auf die nächste eigene Produktion des Ernst-Barlach-Theaters in Güstrow freuen.
9: Hier draußen auf See, da hat es richtig Spaß gemacht und sollte nur als Anregung gelten. Wenn Sie die Anregung annehmen, dann wünsche ich immer eine Handbreit Wasser unterm Kiel.

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0: Am Freitagvormittag wird es teils sonnig mit vereinzelt Wolken bei Temperaturen um 21 Grad. Mittags wird es bewölkt mit wenig Sonne und einem leichten Wind aus Westen. Zum Abend hin bleibt es überwiegend wolkig bei Temperaturen um 20 Grad. In der Nacht wird es bewölkt und es weht ein leichter Wind aus Westen. Am Samstag wird es nur teilweise sonnig bei ganztägig Wolken und Temperaturen um 19 Grad.
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2: Blankenburg feiert Blütenfest mit neuer Königin. Aus dem Altstadtfest im Blankenburger Zentrum entstand das Blütenfest im Teepark und in diesem Jahr wurde die Veranstaltung im neu gestalteten Stadtpark gefeiert.
3: Viele Blankenburger werden sich noch an den Blankenburger Sommer erinnern und wir wollen wieder Leben einziehen lassen. Und jetzt sind wir mit dem Blütenfest hierher zurückgekehrt an den Veranstaltungsort in Blankenburg. Ja, und alle sind herzlich eingeladen, dieses Jahr und auch in den kommenden Jahren sich hier einzufinden, zu feiern, sich wiederzusehen und einfach Spaß zu haben.
2: Zu einem Blütenfest gehört natürlich eine Blütenkönigin, die den Bürgermeister bei repräsentativen Aufgaben der Stadt begleitet. Mehrere junge Frauen hatten nach der Wende bereits diese Aufgabe übernommen. So wurde zum Beispiel Kathleen Schams 1993 beim Blütenfest auf dem Eichenberg vom damaligen Bürgermeister Bodo Kaiser die Blütenkrone überreicht. In diesem Jahr wurde Taja Jonas als neue Blütenkönigin gekürt.
4: Ich bin Taja. Ich bin aktuell noch Schülerin des Gymnasiums am Tee und bin 17 Jahre alt. Und zu dem Job der Blütenkönigin bin ich gekommen, indem ich im Amtsblatt den Artikel gelesen habe, beziehungsweise die Ausschreibung zur Blütenkönigin. Meine Mutti ihn mir gezeigt hat und ich einfach mich drauf beworben habe.
5: Welche Aufgaben wird denn so eine Blütenkönigin wahrnehmen?
4: Einmal die Repräsentation von Blankenburg natürlich, die Unterstützung und die Mithilfe von einigen Veranstaltungen sowie das Auftreten.
5: Was erhoffen Sie sich?
4: Viele nette Menschen kennenzulernen, wenn ich sogar ehrlich bin. Das war auch mit einer der Punkte, warum ich das Amt gerne übernehmen wollte, damit ich in Blankenburg vielleicht auch mehr Leute hier selber kennenlernen kann und viele Aktionen mitmachen darf.
2: Nicht wegzudenken ist seit 2016 auch das Maskottchen der Stadt. Der Löwe Welfi, der eine besonders tragende Rolle bei diesem Sommerfest hatte. Der musikalische Auftakt am Samstag erfolgte mit der Jagdhornbläsergruppe Blankenburg. Herzlich begrüßt wurden natürlich auch in diesem Jahr wieder die Vertreter der Partnerstädte Wolfenbüttel, Herdecke und Oschetschow, die mit kleinen Delegationen angereist waren.
6: Die Partnerschaft Blankenburg und Herdecke besteht ja jetzt seit über 35 Jahren. Und eine solche Partnerschaft lebt natürlich auch von Begegnungen. Und das ist für mich immer eine große Freude, hier nach Blankenburg zu kommen. Wenn ich nach Blankenburg komme, dann ist es nicht wie ein Besuch in irgendeiner fremden Stadt, sondern es ist wie ein Wiedersehen mit Freunden. Und die Städtepartnerschaft lebt ja auch von solchen Begegnungen. Und deswegen kommen wir immer wieder gern, genauso wie die Blankenburger immer gern nach Herdecke zur Maiwoche kommen.
7: Also ich bin mittlerweile richtiger Blankenburg-Fan geworden. Wir haben eine Städtepartnerschaft seit 11 Jahren mit der Stadt Wolfenbüttel. Also ich bin dienstlich ein bisschen betroffen. War beim Frühjahr auch hier in Kattenstedt in einem tollen Ferienhaus und habe mal eine Woche Blankenburg erlebt mit Stadtführung und allem drum und dran. Habe mich ein bisschen in die Stadt verliebt. Es ist einfach wunderschön, hierher zu kommen. Und das Blütenfest ist eins der Highlights des Jahres.
2: Das Fest wird seit 10 Jahren in Eigenregie der Stadt von den Mitarbeiterinnen aus dem Tourismusbetrieb organisiert. Und das bedeutete natürlich viel zusätzliche Arbeit.
8: Wir haben das Blütenfest hier im Stadtpark jetzt seit einem Jahr vorbereitet und freuen uns, die Besucher jetzt auch endlich bei bestem Wetter hier begrüßen zu dürfen und sind ganz stolz auf die Leistung des Teams vom Blankenburger Tourismusbetrieb. Die Besucher können sich hier an diesem Wochenende auf ein buntes Bühnenprogramm auf der frisch sanierten und renovierten Stadtparkbühne freuen. auf eine große Vereinsmeile mit regionalen Firmen, auch mit Händlern, einen großen Mittelaltermarkt, das freut uns auch, das haben wir beim Blütenfest dieses Jahr zum ersten Mal. Und das Blütenfest findet ja auch das erste Mal im Stadtpark statt. Tolle Location, es ist ein bisschen familiärer als die Jahre zuvor im Teepark und wir haben viel mehr Bäume, wir haben schönen Schatten und freuen uns einfach, dass wir das jetzt endlich durchführen können und dass es gut angenommen wird.
5: Gab es denn Probleme im Vorfeld?
8: Es gab ein paar Probleme. Wir müssen natürlich das Konzept ein bisschen umstellen. Wie im Teepark funktioniert das hier nicht mehr. Wir mussten gucken, wie wir die Stromverteilung vornehmen, die Wasserverteilung, vor allen Dingen für die Gastronomie, die Versorger. Aber ansonsten hat eigentlich alles sehr, sehr gut geklappt. Wir hatten ja auch gut Unterstützung. Der Bauhof hat uns gut geholfen. Da auch nochmal ein großes, großes Dankeschön. Und auch an die Sicherheitsfirma Incognito, die uns da unterstützt und mit Rat und Tat zur Seite steht.
2: Ein Fest für die Blankenburger sollte es sein und kein Eintritt wurde erhoben. Zu verdanken ist das den Hauptsponsoren.
9: Wir sind als Stadtwerke natürlich auch dieses Jahr beim Blütenfest mit dabei. Als Hauptsponsor ist es uns ganz wichtig, die Leute hier in Blankenburg zusammenzubringen bei bestem Wetter. An unserem Stand dreht schon seit heute Morgen das Glücksrad ununterbrochen und wir haben auch einen wunderschönen Rodeo mit dabei. Also hier ist viel Spaß geboten für Groß und Klein.
2: Nicht nur Musik erschallte von der

0: Bühne, sondern seit 2 Jahren werden bei diesem Anlass auch die Gewinner beim bundesweiten Städteradeln bekannt gegeben.
1: 21 Tage lang im Juni hatten möglichst viele Bewerber die Gelegenheit, ihre Alltagswege klimafreundlich mit dem Fahrrad zurücklegen. Also so die Grundidee ist dahinter, anstelle des Autos das Rad zu nehmen und dadurch auch CO2 einzusparen. Und egal, ob man bereits jeden Tag fährt oder selten unterwegs ist, am Ende des Tages hat jeder einzelne Kilometer gezählt.
0: Blankenburg ist seit 4 Jahren mit dabei und belegte diesmal Platz 17 unter den landesweit 56 Teilnehmerkommunen. Insgesamt legten die 228 Blankenburger Radler der 23 teilnehmenden Teams in den 21 Tagen 45.594 Kilometer zurück. Das aktivste Team mit 46 Teilnehmern war Wir für Hüttenrode. Die Einzelsiegerin mit 857 Kilometer, Nicole Buchtmann, kam von den Drahteselreitern und der Sieger Fabian Lamm mit 1044 Kilometern von der Blankenburger Feuerwehr. Ein abwechslungsreiches Programm, vielfältige kulinarische Angebote sowie Spaß und Action. Begeisterten 3 Tage lang die Blankenburger und ihre Gäste. Es war ein gelungener Neustart im Blankenburger Stadtpark.

0: Sommer, Sonne, Sonnenschein. Nein, übers Wetter wollen wir nicht reden, obwohl es sich lohnen könnte. Nein, was wollen wir dann? Wir wollen Sie erstmal begrüßen zur neuen Ausgabe von Deutschland Lokal und dann auf ein Thema eingehen, das gar nicht so lustig ist. Es geht um Flugangst. Flugangst ist natürlich etwas, mit dem sich viele vor der Reise sehr innig beschäftigen. Und Flugangst muss nicht sein. Das wollen wir Ihnen im nächsten Beitrag zeigen.
1: Ich glaube, fast jeder, mit dem ich unterwegs war, der bringt sie gleich mit, diese Flugangst. Er zeigt sie immer anders, das ist ja klar. Aber Sie sagen, wie viele Leute sind direkt und schwer davon betroffen?
2: Da gibt es ja gar keine richtig guten Daten dazu. Also dann haben Sie wahrscheinlich ein Umfeld, wo die sozusagen 50% sich bei Ihnen dann wiederfinden, die
1: Ich meine
2: eigentlich
1: so.
2: sich so ein bisschen unwohl fühlen. Aber das ist ja bei vielen einfach nur so ein kurzer Moment während des Fliegens, wo man sagt, oh, da sind jetzt Turbulenzen und da weiß ich nicht, wie es dann gerade so weitergeht. Dass jemand so richtig schwere Flugangst hat, die vielleicht schon viel, viel früher anfängt, nämlich dann, wenn ich schon darüber nachdenke, ich muss irgendwo hinreisen. Und dann ist es auch das Muss und nicht ich will wohin reisen, sondern sodass dann schon sozusagen der Puls steigt und schon die Panik kommt, was passiert denn da eigentlich? Also da dazwischen ist wirklich ein großes Spektrum und diejenigen, die dann eben sozusagen schwer betroffen sind, vielleicht auch noch andere Ängste haben, fliegen dann vielleicht auch tatsächlich gar nicht und die fliegen auch aus diesen Statistiken dann letzten Endes raus.
1: Wie kann man helfen, einfach?
2: Also Ihre Freunde kennen Ihren Humor wahrscheinlich.
1: Oft.
2: Oft, hoffen wir es, ja. Also humoristische Äußerungen können natürlich einfach sozusagen einen anderen Rahmen schaffen, würde man das psychotherapeutisch nennen, also einen anderen Rahmen für ein bestimmtes Ereignis. Also da höre ich ein Geräusch und Heidewitzka, ach ja, da sagt mein Kumpel, oh, da sind die Räder gerade abgefallen, ja gut.
1: Genau.
2: Und das kann natürlich helfen. Gut ist natürlich, wenn man offen darüber spricht, auch in Partnerschaften, in Freundschaften, zu sagen, hier, war ich mal, also da beim Start wird mir immer ganz schwummrig und dass man dann vielleicht

0: Überlegt, was macht man denn dann? Weil man kann auch über kognitive Kontrolle ganz viel machen, dass man zum Beispiel Kreuzworträtsel löst oder Sudokus oder irgendwelche Denksportaufgaben macht. Dafür gibt es mittlerweile auch ganz gute Apps. Das ist eigentlich im Prinzip das Neueste, was es gibt, dass man auf bestimmte Flugphasen bezogen auch vorher ein Training machen kann und dann auch während der Zeit Hörbücher schon seit langer Zeit, früher noch als CDs, kennen wir in unserem Alter noch.
1: Jetzt gibt es die VR-Brille.
0: VR-Brillen, ja, die man im Alltag natürlich wenig nutzt und
1: Ach, sagen
0: aber
1: Sie das nicht? Die meisten haben Kinder und die Kinder sind alle an der Brille dran oder viele an der Brille dran. Also die führen dann mit Eltern oder so ganz andere Gespräche.
0: Ja, da gibt es gute Ansätze, die aber letzten Endes alle kombiniert werden mit verhaltenstherapeutischen Konzepten. Also das, was ich vorhin so skizziert habe, sagen, wie sicher ist Fliegen, was sind so die normalen Veränderungen in der Wahrnehmung bei, wenn ich ängstlich werde, um das einfach einordnen zu können und dann Gegenstrategien und das mit einer VR-Brille zu kombinieren auf Flugsituationen beispielsweise, geht visuell, geht auditiv. Das Kinetische, der Start, Landung, Turbulenzen ist dann natürlich schwieriger zu machen. Aber grundsätzlich gibt es dafür auch Möglichkeiten, aber nicht so frei verfügbar.
1: Also, man kann sich ein wenig helfen, man kann sich ein wenig an das Thema heranpirschen, sage ich jetzt mal, aber sinnvoller ist es, wenn man es richtig schaffen will, dass man professionelle Hilfe in Anspruch nimmt und die gibt es.
0: Die gibt es, ja. Sagt, da kann man im Internet die Suchmaschine seines Vertrauens fragen, Flugangstseminare und was es da alles so an Anbietern gibt. Das geht von 2 bis 3 Stunden, ganz unterschiedliche Konzepte auch mit, da gehe ich gar nicht in den Flieger rein, sondern da gehe ich für eine halbe Stunde nochmal in den Flugsimulator, um einfach zu verstehen, so funktioniert das. Die richtig klassischen sind natürlich mit dem Abschlussflug und dafür gibt es auch ein paar Untersuchungen, die zeigen, das ist hochwirksam. Man muss nur wissen, das ist auch hochselektiert, weil die Leute, die es machen, zahlen dafür viel Geld, sind hochmotiviert, dass sie dann eben hinterher auch fliegen können,
1: Gut,
0: und
1: wenn es
0: schaffen es
1: einem.
0: eben auch schon dahin zu kommen und haben nicht sozusagen vorgelagerte Ängste. Da vielleicht noch der eine Satz dazu, wenn ich schon die Idee habe, nur fliegen zu müssen und dann geht schon die Panik hoch, dann sollte man mal einen Facharzt oder Psychotherapie, natürlich alles nicht von heute auf morgen verfügbar, aber
1: Haben Sie ganz speziell jetzt noch mal einen Tipp für denjenigen, der sagt, ich nehme mich jetzt zusammen, ich bin jemand, der schon über so viele Dinge gesprungen ist, das versuche ich jetzt doch noch mal. Was soll er machen? Also ich denke mal nicht gleich einen 14-Stunden-Flug, aber was kann man machen? So was ganz Kleines, wie soll man, und vielleicht auch für Partner, betroffene Partner, wie kann man den heranführen oder die heranführen, so ein bisschen mit Einfühlungsvermögen. Sie merken, aus mir machen Sie keinen Psychotherapeuten mehr, aber versuchen will ich es doch.
0: das wird schwierig. Ich finde, das Wichtigste, um einen Erfolg zu haben, ist, dass man ein gutes Ziel hat. Und wenn man wohin fliegen will, beispielsweise, wenn man sagt, so, ich habe jetzt so lange mich drauf gefreut, in die USA zu fliegen. Ich will jetzt endlich mal nach Thailand, weil ich habe so viel Gutes drüber gehört und ich will das endlich mal selbst sehen, wie das ist. Dann hat man ja ein Ziel und hat eine Idee, okay, fühle ich mich dann in dem Land wohl? Ist das positiv besetzt? Dann ist dazwischen nur noch diese kleine Brücke von einem etwas längeren Flug. Aber dann habe ich auch eine höhere Chance, dass ich tatsächlich auf das Ziel, auf das positive Ziel, vorher die Ängste reduzieren kann und dann eben gucken, geht es vielleicht erstmal nur mit einem Selbsthilfebuch, geht es mit einem Hörbuch, geht es mit einer App, reduziert sich das schon, geht es dann vielleicht, wenn ich nicht so weit weg vom Flughafen wohne, dass ich einfach mal dahin fahre und mir das angucke. Also das, was man so in der Angsttherapie grundsätzlich macht, sich der Situation annähern und merken, ach, der Puls geht ja gar nicht mehr so hoch. Und guck mal, die laufen ja alle rum und die kommen alle wieder und das funktioniert ja. Darüber Sicherheit zu gewinnen.
1: Ja, auch an Land kann man einiges erleben. Unsere Kollegen von MDF1 haben da mal einen schönen Vorschlag in Sachen Wandern.
2: Wenn Sie schon immer einmal Kulturkonsul werden wollten, dann hätten wir eine Möglichkeit dazu anzubieten, die uns der Landrat des Salzankreises verraten hat. Anlass war die Übergabe eines weiteren Kulturstempels, der neben der Kirche in Ranis, einem Ortsteil von Schönebeck, zur Benutzung freigegeben wurde.

0: wurde. Das ist an sich jetzt nicht so das Ereignis, das eine Anwesenheit von Landrat und Oberbürgermeister erfordern würde, aber es ist gewissermaßen der Auftakt zu Feierlichkeiten, die Ranis in diesem Jahr beschäftigen werden.
1: Der Ort ist urkundlich erwähnt worden, das erste Mal in 1176, und damit haben wir in 2026 jetzt die 850 Jahrfeierlichkeiten, und dementsprechend ist es auch schön, dass wir zu dem Anlass hier diese Stempelstelle auch einweihen konnten. Genau, wir haben mehrere, sage ich mal, begleitende Themen wie den Kulturstempel. Die Kirche wird auch in den digitalen Stadtrundgang der Stadt Schönebeck eingefügt. Wir haben dann natürlich aber auch noch unser Sommerfest, das am 8. und 9. August dann hier in Ranis stattfinden wird, in diese Gesamtfeierlichkeiten eingerahmt, oder das Motto wird dann eben die 850-Jahr-Feier sein.
0: Der neue Kulturstempel hier neben der Kirche ist die nunmehr 6. Station in Schönebeck, eines Wanderweges, der im Salzankreis mittlerweile etwa 40 solcher Stempelstationen aufweist. Es handelt sich um ein touristisches und ehrenamtlich geführtes Projekt, mit dem man auf Sehenswürdigkeiten im Landkreis aufmerksam machen will.
2: Also der Kulturstempel ist der Anreiz, bestimmte Punkte in unserer Region im Salzlandkreis zu besuchen, oder ich sag mal so ein bisschen das Scheunentor aufzumachen in kleine versteckte schöne Ecken, die man sonst vielleicht gar nicht so erkennt sofort. Und unsere Botschaft ist, den Salzländer Kulturstempel in einem Heft zu dokumentieren und den Menschen überhaupt mal zu sagen, wo man hinfahren kann, was man vielleicht noch nie gehört hat und sagt, Mensch, da wollte ich schon immer mal hin. Und das ist zum Beispiel heute der Punkt, hier in Ranis eine Stempelstelle zu öffnen.
0: Und zwar neben einer schönen alten Fachwerkkirche, die über ein besonderes Ausstattungsdetail verfügt.
1: Die St. Ludachs Fachwerkkirche ist aus dem 13. Jahrhundert und ist quasi hier unser baulich-historisches Highlight. Einmal natürlich wegen der Fachwerkbauweise, aber wir haben auch drinnen Highlights, zum Beispiel eine Kassettendecke, die mit biblischen Motiven im 30-jährigen Krieg gemalt wurde, die sehr einmalig ist in Deutschland auch.
0: Das muss man sich vielleicht einmal vergegenwärtigen, denn während Westelbisch die Tilly-Truppen 1631 raubend und mordend nach Magdeburg zogen, war hier in Ranis auf ostelbischer Seite ein Künstler dabei, nahezu ungestört und zum Lobe des Herrn diese Malerei an der aus Eichenbohlen gebauten Kassettendecke anzubringen. Solch und andere Geschichten bekommt man aber nicht nur hier erzählt, sondern auch an den anderen Stationen des Wanderweges durch den Salzlandkreis, deren Besuch man eben durch einen Stempel im Heft dokumentieren kann. Und damit wären wir wieder beim Titel, den es zu erringen gilt, wenn man alle Stempel beisammen hat.
2: Also das Obererlebnis wird, dass Sie dann Konsul des Salzlandkreises werden, also Schrägstrich Botschafter des Salzlandkreises. Und wir haben schon 240 Konsule, das heißt Menschen, die alle Stempel erradelt, erlaufen, erwandert haben. Und diejenigen werden dann von uns eingeladen, von uns heißt vom Sparkassenvorstand und von mir, sodass wir einmal zusammenkommen, dann die Konsul übergeben und einfach miteinander reden. Und da sind mittlerweile Konsule bei, die nicht nur aus dem Salzlandkreis kommen, sondern aus der Nachbarregion, sogar aus Süddeutschland sind schon welche dabei gewesen. Die haben ihren Urlaub hier verbracht. Und ich glaube, das sind die besten Botschafter, die hier Erfahrung gesammelt haben und Reize entdeckt haben.
0: Mit der Station in Ranis ist nur noch eine dazugekommen und es ist anzunehmen, dass man noch weitere erschließen wird. Gibt es doch hier viele interessante Orte, die es zu entdecken gilt. Das erforderliche Heft dazu bekommt man in den Sparkassenfilialen im Landkreis oder man fordert es zuvor über das Internet an. Und dann kann die Tour auch schon losgehen, die man am besten unter www.salzländerkulturstempel.de plant. Dort wird man auch zu geführten Touren eingeladen, die man mitfahren könnte. Und eine Bitte hatten die Verantwortlichen noch, den Stempel bitte nicht mitnehmen, sondern nur zum Stempeln in das Heft zu benutzen.
3: Im Hintergrund? Zeltplatz, Badestrand, da komme ich doch glatt auf die Idee, mal in die Werbung abzugeben.

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0: Am Freitagvormittag wird es teils sonnig mit vereinzelt Wolken bei Temperaturen um 21 Grad. Mittags wird es bewölkt mit wenig Sonne und einem leichten Wind aus Westen. Zum Abend hin bleibt es überwiegend wolkig bei Temperaturen um 20 Grad. In der Nacht wird es bewölkt und es weht ein leichter Wind aus Westen. Am Samstag wird es nur teilweise sonnig bei ganztägig Wolken und Temperaturen um 19 Grad.
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2: Ja, unterschiedlichste Tipps gibt es für den Urlaub. Einen haben wir jetzt aus Oberhausen, den wir aber hier drüben bei uns in Berlin und Umgebung schon ganz gut kennen, nämlich Karls Erlebnishof. Ein solcher wurde jetzt eröffnet und lohnt sich, mit der ganzen Familie dorthin zu gehen.
3: Erdbeeren am Dönerspieß schweben durch die Luft. Daneben lädt eine riesige Toilette zum Klettern ein. Schon beim ersten Rundgang wird deutlich, in diesem Erlebnispark gibt es an jeder Ecke etwas zu entdecken. In Oberhausen hat nun das erste Karls-Erlebnisdorf in Nordrhein-Westfalen seine Tore geöffnet. Bereits am ersten Tag zieht das außergewöhnliche Freizeitkonzept tausende Besucherinnen und Besucher an. Vor allem Familien erwartet eine bunte Welt voller Erdbeeren und verspielter Details.
4: Ich finde es ganz toll hier. Und ich war gerade im Klettergerüst und dann waren wir noch da auf dem Klettergerüst.
5: Und warum sind wir hier?
4: Wegen den Erdbeerbonbons.
5: Wegen den Erdbeerbonbons. Wir lieben die Erdbeerbonbons.
6: Wir haben endlich ein Karls Erlebnisdorf zu Hause. Alles total nett, total schön.
7: Also am Anfang der Laden, der war richtig cool. Mit den vielen Porzellantasten und so, mit den Radios. Das war schon cool.
8: Ich finde es super, auch allein, dass wir jetzt so einen Karls auch hier in der Nähe direkt bei uns haben in NRW. Also richtig toll.
9: Ich war auf der Hüpfburg, ist halt eine Hüpfburg. Und die Teppichrutsche wird schon gerutscht.
7: Man denkt so, man wäre in einer anderen Welt.
3: Schon am frühen Morgen bilden sich lange Schlangen vor dem Gelände neben dem Westfield-Zentrum. Gespannt warten die Besucherinnen und Besucher auf die feierliche Eröffnung. Pünktlich um 11 Uhr öffnet Gründer Robert Dahl persönlich die Tore. Begleitet von Musik, Konfetti und großem Applaus fällt der Startschuss für das erste Karls-Erlebnisdorf in Nordrhein-Westfalen. Die ersten Gäste strömen auf das Gelände und machen sich neugierig auf Entdeckungstour. Robert Dahl freut sich über den großen Besucherandrang und dass das Erlebnisdorf nun endlich seine ersten Gäste begrüßen kann.
10: Das fühlt sich schön an, dass es jetzt endlich eröffnet ist, weil wir da so lange drauf hingearbeitet haben und man kann es kaum glauben. Also ich bin sehr erleichtert. Ich höre das auch schon ganz gerne, was ich hier so höre, so wenn ich hier so lauter Kinder so lachen höre und viel Spaß und so weiter, das fühlt sich gut an.
3: Liebe zum Detail, bunte Farben und eine gute Portion Humor. Genau das macht die Karls Erlebnisdörfer aus. Für den neuen Standort im Ruhrgebiet gibt es aber auch ganz einzigartige Attraktionen. Darunter ein Fahrgeschäft rund um die Currywurst. Ob Currywurst, Karussell, Erdbeerraupenbahn oder Abenteuerspielplatz. Hier gibt es für Familien jede Menge zu entdecken. Und das Besondere, der Eintritt auf das Gelände ist kostenlos.
10: Karls an sich ist, wir sagen, niedrigschwellig, also es kostet keinen Eintritt. Es gibt auch wirklich eine Menge zu erleben, ohne einen Cent zu bezahlen. Und dann gibt es einige Attraktionen, die kosten etwas. Da kann man zum Beispiel eine Runde mit der Erdbeerraupenbahn fahren, kostet glaube ich 3,50 Euro. Oder man kauft sich eine Tageskarte, so ein Armband. Oder es gibt auch viele Leute, die eine Jahreskarte haben. Dann kann man alle Karls-Standorte das ganze Jahr besuchen.
3: Zum Erlebnis gehören neben Fahrgeschäften vor allem Souvenirs und Essen. In den Läden warten frisch gemachte Marmelade, Brot, Süßigkeiten und Erdbeerdöner auf die Gäste. Einkaufen, Naschen und Zuschauen gehen hier nahtlos ineinander über. Für Gründer Robert Dahl ist die gelungene Eröffnung deshalb erst der Anfang. Schon heute schmiedet er Pläne, wie das Erlebnisdorf in den kommenden Jahren weiter wachsen könnte.
10: Wir hoffen uns schon, dass das eigentlich nachhaltig und gut funktioniert und werden uns da ordentlich Mühe geben, so die nächsten Monate und Jahre. Also wenn das jetzt so die ersten Monate hier gut anläuft, wir haben ja hier noch relativ viel Land, wo wir erweitern können, 3 Hektar, 30.000 Quadratmeter. Und da könnten wir uns alles Mögliche vorstellen, von einem schönen Familienhotel über weitere Attraktionen, vielleicht mal eine Achterbahn und solche Sachen.
3: Langweilig wird es hier so schnell jedenfalls nicht. Schon jetzt ist überall

0: etwas Neues zu entdecken. Bereits am Eröffnungstag zeigt sich, wie groß das Interesse an diesem ungewöhnlichen Freizeitkonzept ist. Ob für eine Fahrt auf dem Traktor, eine Runde mit der Erdbeerraupenbahn oder einfach einen entspannten Spaziergang zwischendurch. Das Karls-Erlebnisdorf entführt seine Gäste in eine ganz eigene Welt.
1: Flugangst muss nicht sein, haben wir gelernt in dieser Sendung. Und nun geht es aber doch mal zu den Leuten, die es professionell machen. Professionell fliegen, will ich damit sagen. Auf geht's zur ILA.

0: Och, jetzt sind wir doch schon in der Halle, schon eigentlich auf dem Mond, ne?
1: Schon eigentlich auf dem Mond, aber wir sind gerade dabei, einiges vorzubereiten für den Mond. Zum Beispiel der Entwurf eines Argonauten, eines Landegerätes. Dieses steht 1:1 in Köln in der Luna-Halle, aber auch hier im Human Exploration Control Center, was in Oberpfaffenhofen entstehen wird. Das heißt, Europas Weg, Deutschlands Weg zum Mond ist bereitet.
0: Wir treffen sonst immer alte, gestandene Astronauten, alles Männer, die da oben schon waren. Eine junge Frau ist uns natürlich tausendmal lieber. Eine junge Frau, der die Zukunft ja wahrscheinlich zu Füßen liegt. Jedenfalls die Zukunft im All. Und wenn Sie in Richtung All gucken, alle wollen nochmal auf den Mond. Alle haben den Plan, die wollen ja nicht nur hoch mal gucken, die wollen oben bleiben. Wie stellen Sie sich das vor? Wie wird das?
2: Naja, also wir haben in unserer Raumfahrtgeschichte der Menschheit in den letzten Jahrzehnten sehr viel coole Meilensteine hinter uns gebracht. Und das Beste, was ich mir vorstellen kann, war jetzt in den letzten 27 Jahren die internationale Raumstation. Wir haben seit 2000, seit dem Jahr 2000 sind dort konstant Menschen am Arbeiten, Astronautinnen und Astronauten, die wissenschaftliche Experimente aus allen möglichen Disziplinen machen und somit den Menschen auf der Erde Ergebnisse zurückbringen, die das Leben leichter und besser machen sollen. Jetzt zum Mond zu gehen, das bringt nochmal einen Schritt weiter. Auf der einen Seite ist es was ganz, ganz Cooles, Inspiratives. Wir sind am Forschen, am Abenteuern und verschieben nochmal die Grenzen von dem, was es bedeutet, eigentlich Mensch zu sein. Aber auf der anderen Seite können wir den Mond auch als Plattform nehmen für weitere wissenschaftliche Erkenntnisse und Innovationen für die Erde. Also die Kollegen Matthias Maurer und Alexander Gerst trainieren jetzt schon aktiv dafür, weil sie natürlich hoffentlich bald auch eine Mondmission bekommen, irgendwann in dem Artemis-Programm. In meinem Fall, ich trainiere noch nicht für den Mond, weil ich aktuell hoffe, eine Mission noch auf die internationale Raumstation zu bekommen oder eine der Nachfolgestationen, weil ich dort dann wissenschaftliche Beiträge machen kann, forschen kann und wenn ich dann die Erfahrung gesammelt habe, vielleicht geht es dann eines Tages auch zum Mond oder sogar weiter.
0: Also hier in der Halle kommt die Begeisterung rüber. Also da kann man Begeisterung wecken und der Funke wird überspringen. Ist er beim Kanzler übergesprungen?
1: Beim Kanzler ist er übergesprungen.
0: Was haben Sie ihm denn alles gezeigt?
1: Auch dem Kanzler präsentiert der deutsche Erdbeobachtungssatellit EnMAP ein Hyperspektralgerät. Das heißt, ich bin damit in der Lage, über verschiedene Wellenlänge Vegetationszustände und Feuchtezustände zu identifizieren, um daraus Vorhersagen zu machen für die Ernte, für den Umweltschutz und für die Nutzung unserer natürlichen Ressourcen.
0: Alles, was dorthin soll, muss tatsächlich hingebracht werden. Womit?
1: Seit 1979 arbeitet Europa an der eigenen Ariane. Hier die Ariane 6, die neueste Generation, die Ariane 6.4, die nächste Woche schon wieder starten wird. Und hier die Kleinträger, zum Beispiel von ESA Aerospace, High Impulse oder der Rocket Factory, mit Nutzlasten bis zu 750 Kilogramm, die dann in eine Erdumlaufbahn gebracht werden. Oder eine Variante der italienischen Kollegen zusammen mit Frankreich, die Vega C, die ebenso wie die Ariane in Kourou gelauncht wird.
0: Also Aufwand habt ihr ja nicht gescheut. Was hängt denn hier?
1: An Aufwand haben wir nicht gescheut, um genau das zu demonstrieren, was wir demonstrieren wollen. Die Faszination der Raumfahrt. Und hier ist es die astronautische Raumfahrt mit dem Orion-Raumschiff und dem European Service Modul. Das heißt, ohne Europas Anteil kämen die Amerikaner, kämen wir nicht auf den Mond, denn es handelt sich hier um die Steuereinheit des ATV, des Automated Transfer Vehicle, wovon die Amerikaner 9 Stück gekauft haben, um 9 Artemis-Missionen zu fliegen.
0: Also wir sind ja am Donnerstag hoffentlich dann mit dabei, wenn es klappt und wir dann hochschalten können zur ISS.
1: Ist auch ein Beispiel wieder für das Thema Steuergeld zu sagen, was passiert denn da oben? Wir haben hier unsere Astronauten zum Astronauts Day, Matthias Maurer, Alexander Gerst, Amelie Schönwald und andere, die dann hier den

0: Besuchern erzählen, was Sie da oben gemacht haben. Was haben Sie untersucht? Was haben Sie geforscht? Was sind die Ergebnisse? Und um zu zeigen, wie das wirklich passiert, gibt es dann eine Live-Schalte mit der Unterstützung der NASA, der amerikanischen Kollegen, zur Internationalen Raumstation.
1: Herr Schwab, wir wissen nicht, was das für ein technischer Aufwand ist, den man hier betreibt, um so ein Gespräch dann auf die Erde zu bekommen. Können Sie uns da helfen?
2: Ja, das ist wirklich ein Aufwand. Die Raumstation fliegt ja 400 Kilometer über der Erde, ungefähr 16 Mal pro Tag um die Erde herum. Das heißt, man muss wirklich im Blickfeld einer Empfangsstation sein. Und es gibt natürlich Relais-Satelliten, die das ermöglichen, dann natürlich hier runterspielen. Sie haben vielleicht die Verzögerung gesehen, einige Sekunden, weil das natürlich den weiten Weg zurücklegen muss, um hierher zu kommen. Aber die Tonqualität war super gut. Wir waren alle sehr beeindruckt, dass das so real aussieht und klingt. Und ich muss sagen, die technischen Lösungen von heute sind nicht vergleichbar mit denen vor 10 oder 20 Jahren. Thomas Reiter, mit dem habe ich gerade gesprochen, hat gesagt, vor 20 Jahren hat man kaum was verstanden. Heute klingt das so klar und so nah.
3: Station, this is Houston. Are you ready for the event?
4: Hello, Sophie. Hello, Sophie.
5: Es ist toll zu sehen, dass du in deinem Element bist. Für mich ist es ein besonderer Tag, zu sehen, dass du da bist. Matthias, Thomas und ich sind hier und würden gerne bei dir sein. Was war das für ein Gefühl, als du das erste Mal unsere Erde gesehen hast? Aber was ich noch mehr interessiert, wie war das Gespräch mit der fantastischen Artemis II Crew? Ich muss ehrlich sagen, ich hatte Gänsehaut, als ich das gesehen habe. Ich bin wirklich interessiert, wie die Erde von der ISS-Station zu sehen ist.
6: Vielen Dank, Alex, für diese Frage. Ja, eigentlich, im Gespräch mit der Artemis Crew hatten wir auch alle Gänsehaut. Es fühlte sich komplett surreal an. Eine Crew im All, im Gespräch mit einer anderen Crew, mit einer anderen Reise im All. Der Blick auf die Erde ist unglaublich. Man sieht keine Grenzen, nur unseren Planeten. Das verändert wirklich die Perspektive darauf, wie wir miteinander umgehen sollten. Wir arbeiten hier in einem internationalen Team zusammen. Zusammenarbeit ist entscheidend, sowohl im All auch zwischen den Raumfahrtagenturen auf der Erde.
1: Herr Reiter, für uns war das spannend und erlebnisreich. Wie ist es für Sie gewesen?
7: Ja, für mich ist das mindestens genauso spannend, so wie ich das auch in der Frage schon gesagt habe. Das weckt natürlich tolle Erinnerungen und man wird so ein bisschen sentimental, wie weit sich das entwickelt hat. Man darf nicht vergessen, 2006, das sind 20 Jahre her und die Station war viel kleiner, kam uns aber damals im Vergleich zu mir Station schon viel größer, viel komfortabler, viel leistungsfähiger vor. Und das ist einfach ein tolles Gefühl, wenn man jetzt zu einer Kollegin spricht, die viel jünger ist, die das alles dort oben an Arbeiten vollbringt und eben diese Aufgabe auch als Botschafterin für die Raumfahrt übernimmt. Also tolles Erlebnis.
8: In der Tat, das war ein absolutes Highlight, die Live-Schalte zur ISS. Da muss man natürlich auch gucken, dass das zeitlich genau passt. Und ja, das hat natürlich auch gerade die Besucher sehr begeistert. Wir hatten ja am Freitag unseren Talent Day, wo sehr viel junge Talente aus dem Studium oder auch noch Schülerinnen und Schüler da waren. Und aber natürlich auch das Fachpublikum, da sind wir alle begeistert.
9: An einer Schleuse stehen und einfach nur beobachten, das macht richtig Freude. Eine schöne Atmosphäre gab es auch im Ernst-Berlach-Theater in Güstrow. Dort standen besondere Erlebnisse im Mittelpunkt einer ganz, ganz aufregenden Premiere.
10: Theater lebt von Geschichten und von den Menschen, die sie erzählen. Mit der neuen Bürgerbühne eröffnet das Ernst-Barlach-Theater Güstrow erstmals die Möglichkeit, in Theaterkursen eigene Inszenierungen zu entwickeln und auf die Bühne zu bringen. Nach dem erfolgreichen Auftakt der Theaterentdecker mit jungen Darstellerinnen und Darstellern zwischen 8 und 13 Jahren präsentieren nun auch die Theaterspieler ab 17 Jahren die erste eigene Produktion. Das lockt viele neugierige Besucher an.
11: Das Projekt ist ganz neu. Und wie ist es dazu gekommen? Es liegt daran, dass wir dank des Theaterpreises des Bundes bzw. dank dieses Preisgeldes die Stelle einer Theaterpädagogin einrichten konnten und wir bieten seit dieser Spielzeit zwei verschiedene Kurse an, einen für Kinder und Jugendliche und einen Mehrgenerationskurs. Und das ist heute die Premiere des selbst erarbeiteten Stückes der Theater.

0: Stimmen aus dem Inneren ist eine eindrucksvolle Inszenierung entstanden, auf die alle Beteiligten stolz sein können.
1: Wir haben uns mit Erinnerungen beschäftigt und auch mit biografischen Texten. Das heißt, die Theaterspieler durften innerhalb der Einheiten auch eine Art Schreibeinheit selbst gestalten und biografische Texte über sich verfassen, über Erinnerungen und ganz speziell in Bezug auf Güstrow.
0: In frei erzählten Monologen wird von eigenen Erlebnissen und Erfahrungen erzählt. Sie setzen sich mit der Frage auseinander, wie es sich anfühlt, in Güstrow zu leben. Dabei kommen Wünsche, Kritik und Ideen für die Zukunft der Stadt zur Sprache. Aufgelockert werden die Monologe durch Bewegungseinlagen und mitreißenden Disco-Momenten. Auf der Bühne treffen dabei die unterschiedlichsten Menschen aufeinander.
2: Wir haben uns erst einmal alle kennengelernt und es war eine sehr bunt gemischte Gruppe, auch vom Alter her sehr gemischt. Und ja, da hatten wir verschiedene Aufwärmübungen immer, wurden auch jedes Mal vorher gefragt, wie wir uns fühlen. Das war immer ganz nett als Einstieg. Und ja, das wurde ganz bunt gestaltet. Da waren wir manchmal ein Tier, eine Farbe oder eine Yoga-Position. Genau, und dann haben wir verschiedene weitere Übungen gemacht, haben etwas über Theater an sich auch gelernt. Ne? Wie spricht man auf der Bühne? Welche Sachen macht man nicht? Welche Sachen macht man eher? Und haben auch ganz viel Impro-Theater geübt. Und ja, so sind wir dann langsam an das Ganze rangekommen.
0: Man sieht, wie viel schauspielerisches Talent in den Teilnehmerinnen und Teilnehmern steckt. Mit einer abwechslungsreichen Mischung aus berührenden Monologen und humorvollen Szenen begeistern sie das Publikum.
3: Wir fanden sehr schön, dass es so viele unterschiedliche Szenen waren, die richtig interessant waren und aus dem Leben gegriffen und aus der Realität dargestellt worden sind.
4: Was war besonders schön?
5: Wie Güstrow dargestellt wurde. Einfach schön, was man so machen kann. Es muss weitergehen. Es hat uns sehr gut gefallen.
6: Ja, das war eine coole Sache, würde ich sagen. Aber die Stücke waren natürlich im Einzelnen unterschiedlich.
7: Sehr, sehr gut, sehr interessant. Also manches fasst einen total an, anderes versteht man wieder nicht so. Aber das ist ganz normal, denke ich. Dass so unterschiedliche Charaktere und so unterschiedliche Ansätze, schön.
0: Eine rundum gelungene Vorstellung. Mit langanhaltendem Applaus würdigten die Zuschauerinnen und Zuschauer die Leistung der Darstellerinnen und Darsteller, die mit viel Kreativität und Leidenschaft auf der Bühne standen. Nach diesem erfolgreichen Auftakt darf man sich schon jetzt auf die nächste eigene Produktion des Ernst-Barlach-Theaters in Güstrow freuen.
8: Hier draußen auf See, da hat es richtig Spaß gemacht und sollte nur als Anregung gelten. Wenn Sie die Anregung annehmen, dann wünsche ich immer eine Handbreit Wasser unterm Kiel.

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0: Am Freitagvormittag wird es teils sonnig mit vereinzelt Wolken bei Temperaturen um 21 Grad. Mittags wird es bewölkt mit wenig Sonne und einem leichten Wind aus Westen. Zum Abend hin bleibt es überwiegend wolkig bei Temperaturen um 20 Grad. In der Nacht wird es bewölkt und es weht ein leichter Wind aus Westen. Am Samstag wird es nur teilweise sonnig bei ganztägig Wolken und Temperaturen um 19 Grad.
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2: Blankenburg feiert Blütenfest mit neuer Königin. Aus dem Altstadtfest im Blankenburger Zentrum entstand das Blütenfest im Teepark und in diesem Jahr wurde die Veranstaltung im neu gestalteten Stadtpark gefeiert.
3: Viele Blankenburger werden sich noch an den Blankenburger Sommer erinnern und wir wollen wieder Leben einziehen lassen. Und jetzt sind wir mit dem Blütenfest hierher zurückgekehrt an den Veranstaltungsort in Blankenburg. Ja, und alle sind herzlich eingeladen, dieses Jahr und auch in den kommenden Jahren sich hier einzufinden, zu feiern, sich wiederzusehen und einfach Spaß zu haben.
2: Zu einem Blütenfest gehört natürlich eine Blütenkönigin, die den Bürgermeister bei repräsentativen Aufgaben der Stadt begleitet. Mehrere junge Frauen hatten nach der Wende bereits diese Aufgabe übernommen. So wurde zum Beispiel Kathleen Schams 1993 beim Blütenfest auf dem Eichenberg vom damaligen Bürgermeister Bodo Kaiser die Blütenkrone überreicht. In diesem Jahr wurde Taja Jonas als neue Blütenkönigin gekürt.
4: Ich bin Taja. Ich bin aktuell noch Schülerin des Gymnasiums am Tee und bin 17 Jahre alt. Und zu dem Job der Blütenkönigin bin ich gekommen, indem ich im Amtsblatt den Artikel gelesen habe, beziehungsweise die Ausschreibung zur Blütenkönigin. Meine Mutti ihn mir gezeigt hat und ich einfach mich drauf beworben habe.
5: Welche Aufgaben wird denn so eine Blütenkönigin wahrnehmen?
4: Einmal die Repräsentation von Blankenburg natürlich, die Unterstützung und die Mithilfe von einigen Veranstaltungen sowie das Auftreten.
5: Was erhoffen Sie sich?
4: Viele nette Menschen kennenzulernen, wenn ich sogar ehrlich bin. Das war auch mit einer der Punkte, warum ich das Amt gerne übernehmen wollte, damit ich in Blankenburg vielleicht auch mehr Leute hier selber kennenlernen kann und viele Aktionen mitmachen darf.
2: Nicht wegzudenken ist seit 2016 auch das Maskottchen der Stadt. Der Löwe Welfi, der eine besonders tragende Rolle bei diesem Sommerfest hatte. Der musikalische Auftakt am Samstag erfolgte mit der Jagdhornbläsergruppe Blankenburg. Herzlich begrüßt wurden natürlich auch in diesem Jahr wieder die Vertreter der Partnerstädte Wolfenbüttel, Herdecke und Oschetschow, die mit kleinen Delegationen angereist waren.
6: Die Partnerschaft Blankenburg und Herdecke besteht ja jetzt seit über 35 Jahren. Und eine solche Partnerschaft lebt natürlich auch von Begegnungen. Und das ist für mich immer eine große Freude, hier nach Blankenburg zu kommen. Wenn ich nach Blankenburg komme, dann ist es nicht eher ein Besuch in irgendeiner fremden Stadt, sondern es ist wie ein Wiedersehen mit Freunden. Und die Städtepartnerschaft lebt ja auch von solchen Begegnungen. Und deswegen kommen wir immer wieder gern, genauso wie die Blankenburger immer gern nach Herdecke zur Maiwoche kommen.
7: Also ich bin mittlerweile richtiger Blankenburg-Fan geworden. Wir haben eine Städtepartnerschaft seit 11 Jahren mit der Stadt Wolfenbüttel. Also ich bin dienstlich ein bisschen betroffen. War aber im Frühjahr auch hier in Kattenstedt in einem tollen Ferienhaus und habe mal eine Woche Blankenburg erlebt mit Stadtführung und allem drum und dran. Habe ich ein bisschen in die Stadt verliebt. Es ist einfach wunderschön, hierher zu kommen. Und das Blütenfest ist eins der Highlights des Jahres.
2: Das Fest wird seit 10 Jahren in Eigenregie der Stadt von den Mitarbeiterinnen aus dem Tourismusbetrieb organisiert. Und das bedeutete natürlich viel zusätzliche Arbeit.
8: Wir haben das Blütenfest hier im Stadtpark jetzt seit einem Jahr vorbereitet und freuen uns, die Besucher jetzt auch endlich bei bestem Wetter hier begrüßen zu dürfen und sind ganz stolz auf die Leistung des Teams vom Blankenburger Tourismusbetrieb. Die Besucher können sich hier an diesem Wochenende auf ein buntes Bühnenprogramm auf der frisch sanierten und renovierten Stadtparkbühne freuen. auf eine große Vereinsmeile mit regionalen Firmen, auch mit Händlern, einen großen Mittelaltermarkt, das freut uns auch, das haben wir beim Blütenfest dieses Jahr zum ersten Mal. Und das Blütenfest findet ja auch das erste Mal im Stadtpark statt. Tolle Location, es ist ein bisschen familiärer als die Jahre zuvor im Teepark und wir haben viel mehr Bäume, wir haben schönen Schatten und freuen uns einfach, dass wir das jetzt endlich durchführen können und dass es gut angenommen wird.
5: Gab es denn Probleme im Vorfeld?
8: Es gab ein paar Probleme. Wir müssen natürlich das Konzept ein bisschen umstellen. Wie im Teepark funktioniert das hier nicht mehr. Wir mussten gucken, wie wir die Stromverteilung vornehmen, die Wasserverteilung, vor allen Dingen für die Gastronomie, die Versorger. Aber ansonsten hat eigentlich alles sehr, sehr gut geklappt. Wir hatten ja auch gut Unterstützung. Der Bauhof hat uns gut geholfen. Da auch nochmal ein großes, großes Dankeschön. Und auch an die Sicherheitsfirma Incognito, die uns da unterstützt und mit Rat und Tat zur Seite steht.
2: Ein Fest für die Blankenburger sollte es sein und kein Eintritt wurde erhoben. Zu verdanken ist das den Hauptsponsoren.
9: Wir sind als Stadtwerke natürlich auch dieses Jahr beim Blütenfest mit dabei. Als Hauptsponsor ist es uns ganz wichtig, die Leute hier in Blankenburg zusammenzubringen bei bestem Wetter. An unserem Stand dreht schon seit heute Morgen das Glücksrad ununterbrochen und wir haben auch einen wunderschönen Rodeo mit dabei. Also hier ist viel Spaß geboten für Groß und Klein.
2: Nicht nur Musik erschallte von der Bühne, sondern seit 2 Jahren werden bei diesem Anlass auch die Gewinner beim bundesweiten Städteradeln bekannt gegeben.
10: 21 Tage lang im Juni hatten möglichst viele Bewerber die Gelegenheit, ihre Alltagswege klimafreundlich mit dem Fahrrad zurücklegen. Also so die Grundidee ist dahinter, anstelle des Autos das Rad zu nehmen und dadurch auch CO2 einzusparen. Und egal, ob man bereits jeden Tag fährt oder selten unterwegs ist, am Ende des Tages hat jeder einzelne Kilometer gezählt.
2: Blankenburg ist seit 4 Jahren mit dabei und belegte diesmal Platz 17 unter den landesweit 56 Teilnehmerkommunen. Insgesamt legten die 228 Blankenburger Radler der 23 teilnehmenden Teams in den 21 Tagen 45.594 Kilometer zurück. Das aktivste Team mit 46 Teilnehmern war Wir für Hüttenrode. Die Einzelsiegerin mit 857 Kilometer, Nicole Buchtmann, kam von den Drahteselreitern und der Sieger, Fabian Lamm, mit 1044 Kilometern von der Blankenburger Feuerwehr. Ein abwechslungsreiches Programm, vielfältige kulinarische Angebote sowie Spaß und Action. Begeisterten 3 Tage lang die Blankenburger und ihre Gäste. Es war ein gelungener Neustart im Blankenburger Stadtpark.

0: Sommer, Sonne, Sonnenschein. Nein, übers Wetter wollen wir nicht reden, obwohl es sich lohnen könnte. Nein, was wollen wir dann? Wir wollen Sie erstmal begrüßen zur neuen Ausgabe von Deutschland Lokal und dann auf ein Thema eingehen, das gar nicht so lustig ist. Es geht um Flugangst. Flugangst ist natürlich etwas, mit dem sich viele vor der Reise sehr innig beschäftigen. Und Flugangst muss nicht sein. Das wollen wir Ihnen im nächsten Beitrag zeigen.
1: Ich glaube, fast jeder, mit dem ich unterwegs war, der bringt sie gleich mit, diese Flugangst. Er zeigt sie immer anders, das ist ja klar. Aber Sie sagen, wie viele Leute sind direkt und schwer davon betroffen?
2: Da gibt es ja gar keine richtig guten Daten dazu. Also dann haben Sie wahrscheinlich ein Umfeld, wo die sozusagen 50% sich bei Ihnen dann wiederfinden, die
1: Ich schätze
2: eigentlich
1: so.
2: sich so ein bisschen unwohl fühlen. Aber das ist ja bei vielen einfach nur so ein kurzer Moment während des Fliegens, wo man sagt, oh, da sind jetzt Turbulenzen und da weiß ich nicht, wie es dann gerade so weitergeht. Dass jemand so richtig schwere Flugangst hat, die vielleicht schon viel, viel früher anfängt, nämlich dann, wenn ich schon darüber nachdenke, ich muss irgendwo hinreisen. Und dann ist es auch das Muss und nicht ich will wohin reisen, sondern so dass dann schon sozusagen der Puls steigt und schon die Panik kommt, was passiert denn da eigentlich? Also da dazwischen ist wirklich ein großes Spektrum und diejenigen, die dann eben sozusagen schwer betroffen sind, vielleicht auch noch andere Ängste haben, fliegen dann vielleicht auch tatsächlich gar nicht und die fliegen auch aus diesen Statistiken dann letzten Endes raus.
1: Wie kann man helfen, einfach?
2: Also Ihre Freunde kennen Ihren Humor wahrscheinlich.
1: Oft.
2: Oft, hoffen wir es, ja. Also humoristische Äußerungen können natürlich einfach sozusagen einen anderen Rahmen schaffen, würde man das psychotherapeutisch nennen. Also einen anderen Rahmen für ein bestimmtes Ereignis. Also da höre ich ein Geräusch und Heidewitzka, ja, da sagt mein Kumpel, oh, da sind die Räder gerade abgefallen. Ja,
1: Ja,
2: gut.
1: genau.
2: Und das kann natürlich helfen. Gut ist natürlich, wenn man offen darüber spricht, auch in Partnerschaften, in Freundschaften, zu sagen, hier, manchmal, also da beim Start wird mir immer ganz schwummrig und dass man dann vielleicht überlegt, was macht man denn dann? Weil man kann auch über kognitive Kontrolle ganz viel machen, dass man zum Beispiel Kreuzworträtsel löst oder Sudokus oder irgendwelche Denksportaufgaben macht. Dafür gibt es mittlerweile auch ganz gute Apps. Das ist eigentlich im Prinzip das Neueste, was es gibt, dass man auf bestimmte Flugphasen bezogen auch vorher ein Training machen kann und dann auch während der Zeit Hörbücher schon seit langer Zeit, früher noch als CDs, kennen wir in unserem Alter noch.
1: Jetzt gibt es die VR-Brille.
2: VR-Brillen, ja, die man im Alltag natürlich wenig nutzt und
1: Ach, sagen Sie das nicht? Die

0: meisten haben Kinder und die Kinder sind alle an der Brille dran oder viele an der Brille dran. Also die führen dann mit Eltern oder so ganz andere Gespräche.
1: Ja, da gibt es gute Ansätze, die aber letzten Endes alle kombiniert werden mit verhaltenstherapeutischen Konzepten. Also das, was ich vorhin so skizziert habe, sagen, wie sicher ist Fliegen, was sind so die normalen Veränderungen in der Wahrnehmung, bei, wenn ich ängstlich werde, um das einfach einordnen zu können und dann Gegenstrategien und das mit einer VR-Brille zu kombinieren, auf Flugsituationen beispielsweise, geht visuell, geht auditiv. Das Kinetische, der Start, Landung, Turbulenzen ist dann natürlich schwieriger zu machen. Aber grundsätzlich gibt es dafür auch Möglichkeiten, aber nicht so frei verfügbar.
0: Also man kann sich ein wenig helfen, man kann sich ein wenig an das Thema heran pirschen, sage ich jetzt mal, aber sinnvoller ist es, wenn man es richtig schaffen will, dass man professionelle Hilfe in Anspruch nimmt und die gibt es.
1: Die gibt es, ja. Da kann man im Internet die Suchmaschine seines Vertrauens fragen, Flugangstseminare und was es da alles so an Anbietern gibt. Das geht von 2 bis 3 Stunden, ganz unterschiedliche Konzepte auch mit, da gehe ich gar nicht in den Flieger rein, sondern da gehe ich für eine halbe Stunde nochmal in den Flugsimulator, um einfach zu verstehen, so funktioniert das. Die richtig klassischen sind natürlich mit dem Abschlussflug und dafür gibt es auch ein paar Untersuchungen, die zeigen, das ist hochwirksam. Man muss nur wissen, das ist auch hochselektiert, weil die Leute, die es machen, zahlen dafür viel Geld, sind hochmotiviert, dass sie dann eben hinterher auch fliegen können und schaffen es eben auch schon, dahin zu kommen und haben nicht sozusagen vorgelagerte Ängste. Da vielleicht noch der eine Satz dazu, wenn ich schon die Idee habe, nur fliegen zu müssen und dann geht schon die Panik hoch, dann sollte man mal einen Facharzt oder Psychotherapie, natürlich alles nicht von heute auf morgen verfügbar.
0: Aber haben Sie ganz speziell jetzt nochmal einen Tipp für denjenigen, der sagt, ich nehme mich jetzt zusammen, ich bin jemand, der schon über so viele Dinge gesprungen ist, das versuche ich jetzt doch nochmal. Was soll er machen? Also ich denke mal nicht gleich einen 14-Stunden-Flug, aber was kann man machen? So was ganz Kleines, wie soll man, und vielleicht auch für Partner, betroffene Partner, wie kann man den heranführen oder die heranführen, so ein bisschen mit Einfühlungsvermögen. Sie merken, aus mir machen Sie keinen Psychotherapeuten mehr, aber versuchen will ich es doch.
1: Ja, das wird schwierig. Ich finde, das Wichtigste, um einen Erfolg zu haben, ist, dass man ein gutes Ziel hat. Und wenn man wohin fliegen will beispielsweise, wenn man sagt, so, ich habe jetzt so lange mich drauf gefreut, in die USA zu fliegen. Ich will jetzt endlich mal nach Thailand, weil ich habe so viel Gutes drüber gehört und ich will das endlich mal selbst sehen, wie das ist. Dann hat man ja ein Ziel und hat eine Idee, okay, fühle ich mich dann in dem Land wohl? Ist das positiv besetzt? Dann ist dazwischen nur noch diese kleine Brücke von einem etwas längeren Flug. Aber dann habe ich auch eine höhere Chance, dass ich tatsächlich auf das Ziel, auf das positive Ziel, vorher die Ängste reduzieren kann und dann eben gucken, geht es vielleicht erstmal nur mit einem Selbsthilfebuch, geht es mit einem Hörbuch, geht es mit einer App, reduziert sich das schon, geht es dann vielleicht, wenn ich nicht so weit weg vom Flughafen wohne, dass ich einfach mal dahin fahre und mir das angucke. Also das, was man so in der Angsttherapie grundsätzlich macht, sich der Situation annähern und merken, ach, der Puls geht ja gar nicht mehr so hoch. Und guck mal, die laufen ja alle rum und die kommen alle wieder und das funktioniert ja. Darüber Sicherheit zu gewinnen.
2: Ja, auch an Land kann man einiges erleben. Unsere Kollegen von MDF1 haben da mal einen schönen Vorschlag in Sachen Wandern.
3: Wenn Sie schon immer einmal Kulturkonsul werden wollten, dann hätten wir eine Möglichkeit dazu anzubieten, die uns der Landrat des Salzheimkreises verraten hat. Anlass war die Übergabe eines weiteren Kulturstempels, der neben der Kirche in Ranis, einem Ortsteil von Schönebeck, zur Benutzung freigegeben wurde. Das ist an sich jetzt nicht so das Ereignis, das eine Anwesenheit von Landrat und Oberbürgermeister erfordern würde, aber es ist gewissermaßen der Auftakt zu Feierlichkeiten, die Ranis in diesem Jahr beschäftigen werden.
4: Der Ort ist urkundlich erwähnt worden, das erste Mal in 1176, und damit haben wir in 2026 jetzt die 850 Jahrfeierlichkeiten, und dementsprechend ist es auch schön, dass wir zu dem Anlass hier diese Stempelstelle auch einweihen konnten. Genau, wir haben mehrere, sage ich mal, begleitende Themen wie den Kulturstempel. Die Kirche wird auch in den digitalen Stadtrundgang der Stadt Schönebeck eingeführt.

0: Wir haben dann natürlich aber auch noch unser Sommerfest, das am 8. und 9. August dann hier in Ranis stattfinden wird, in diese Gesamtfeierlichkeiten eingerahmt, oder das Motto wird dann eben die 58-Jahr-Feier sein.
1: Der neue Kulturstempel hier neben der Kirche ist die nunmehr 6. Station in Schönebeck, eines Wanderweges, der im Salzlandkreis mittlerweile etwa 40 solcher Stempelstationen aufweist. Es handelt sich um ein touristisches und ehrenamtlich geführtes Projekt, mit dem man auf Sehenswürdigkeiten im Landkreis aufmerksam machen will.
2: Also der Kulturstempel ist der Anreiz, bestimmte Punkte in unserer Region im Salzlandkreis zu besuchen oder ich sag mal so ein bisschen das Scheunentor aufzumachen in kleine versteckte schöne Ecken, die man sonst vielleicht gar nicht so erkennt sofort. Und unsere Botschaft ist, den Salzländer Kulturstempel in einem Heft zu dokumentieren und den Menschen überhaupt mal zu sagen, wo man hinfahren kann, was man vielleicht noch nie gehört hat und sagt, Mensch, da würde ich schon immer mal hin. Und das ist zum Beispiel heute der Punkt, hier in Ranis eine Stempelstelle zu öffnen.
1: Und zwar neben einer schönen alten Fachwerkkirche, die über ein besonderes Ausstattungsdetail verfügt.
0: Die St. Lukas Fachwerkkirche ist aus dem 13. Jahrhundert und ist quasi hier unser baulich-historisches Highlight. Einmal natürlich wegen der Fachwerkbauweise, aber wir haben auch drinnen Highlights, zum Beispiel eine Kassettendecke, die mit biblischen Motiven im 30-jährigen Krieg gemalt wurde, die sehr einmalig ist in Deutschland auch.
1: Das muss man sich vielleicht einmal vergegenwärtigen, denn während Westelbisch die Tilly-Truppen 1631 raubend und mordend nach Magdeburg zogen, war hier in Ranis auf ostelbischer Seite ein Künstler dabei, nahezu ungestört und zum Lobe des Herrn diese Malerei an der aus Eichenbohlen gebauten Kassettendecke anzubringen. Solch und andere Geschichten bekommt man aber nicht nur hier erzählt, sondern auch an den anderen Stationen des Wanderweges durch den Salzlandkreis, deren Besuch man eben durch einen Stempel im Heft dokumentieren kann. Und damit wären wir wieder beim Titel, den es zu erringen gilt, wenn man alle Stempel beisammen hat.
2: Also das Obererlebnis wird, dass Sie dann Konsul des Salzlandkreises werden, also Schrägstrich Botschafter des Salzlandkreises. Und wir haben schon 240 Konsule, das heißt Menschen, die alle Stempel erradelt, erlaufen, erwandert haben. Und diejenigen werden dann von uns eingeladen, von uns heißt vom Sparkassenvorstand und von mir, sodass wir einmal zusammenkommen, dann die Konsul übergeben und einfach miteinander reden. Und da sind mittlerweile Konsule bei, die nicht nur aus dem Salzlandkreis kommen, sondern aus der Nachbarregion, sogar aus Süddeutschland sind schon welche dabei gewesen, die haben ihren Urlaub hier verbracht. Und ich glaube, das sind die besten Botschafter, die hier Erfahrung gesammelt haben und Reize entdeckt haben.
1: Mit der Station in Ranis ist nur noch eine dazugekommen und es ist anzunehmen, dass man noch weitere erschließen wird. Gibt es doch hier viele interessante Orte, die es zu entdecken gilt. Das erforderliche Heft dazu bekommt man in den Sparkassenfilialen im Landkreis oder man fordert es zuvor über das Internet an. Und dann kann die Tour auch schon losgehen, die man am besten unter www.salzländerkulturstempel.de plant. Dort wird man auch zu geführten Touren eingeladen, die man mitfahren könnte. Und eine Bitte hatten die Verantwortlichen noch, den Stempel bitte nicht mitnehmen, sondern nur zum Stempeln in das Heft zu benutzen.
3: Im Hintergrund? Zeltplatz, Badestrand, da komme ich doch glatt auf die Idee, mal in die Werbung abzugeben.

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0: Am Freitagvormittag wird es teils sonnig mit vereinzelt Wolken bei Temperaturen um 21 Grad. Mittags wird es bewölkt mit wenig Sonne und einem leichten Wind aus Westen. Zum Abend hin bleibt es überwiegend wolkig bei Temperaturen um 20 Grad. In der Nacht wird es bewölkt und es weht ein leichter Wind aus Westen. Am Samstag wird es nur teilweise sonnig bei ganztägig Wolken und Temperaturen um 19 Grad.
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2: Ja, unterschiedlichste Tipps gibt es für den Urlaub. Einen haben wir jetzt aus Oberhausen, den wir aber hier drüben bei uns in Berlin und Umgebung schon ganz gut kennen, nämlich Karls Erlebnishof. Ein solcher wurde jetzt eröffnet und lohnt sich, mit der ganzen Familie dorthin zu gehen.
3: Erdbeeren am Dönerspieß schweben durch die Luft. Daneben lädt eine riesige Toilette zum Klettern ein. Schon beim ersten Rundgang wird deutlich, in diesem Erlebnispark gibt es an jeder Ecke etwas zu entdecken. In Oberhausen hat nun das erste Karls-Erlebnisdorf in Nordrhein-Westfalen seine Tore geöffnet. Bereits am ersten Tag zieht das außergewöhnliche Freizeitkonzept tausende Besucherinnen und Besucher an. Vor allem Familien erwartet eine bunte Welt voller Erdbeeren und verspielter Details.
4: Ich finde es ganz toll hier. Und ich war gerade im Klettergerüst und dann waren wir noch da auf dem Klettergerüst.
5: Und warum sind wir hier?
4: Wegen den Erdbeerbonbons.
5: Wegen den Erdbeerbonbons. Wir lieben die Erdbeerbonbons.
6: Wir haben endlich ein Karls Erlebnisdorf zu Hause. Alles total nett, total schön.
7: Also am Anfang der Laden, der war richtig cool. Mit den vielen Porzellantasten und so, mit den Radios. Das war schon cool.
8: Ich finde es super auch. Allein, dass wir jetzt so einen Karls auch hier in der Nähe direkt bei uns haben in NRW. Also richtig toll.
9: Ich war auf der Hüpfburg. Ist halt eine Hüpfburg. Und die Teppichrutsche wird schon gerutscht.
7: Man denkt so, man wäre in einer anderen Welt.
3: Schon am frühen Morgen bilden sich lange Schlangen vor dem Gelände neben dem Westfield-Zentrum. Gespannt warten die Besucherinnen und Besucher auf die feierliche Eröffnung. Pünktlich um 11 Uhr öffnet Gründer Robert Dahl persönlich die Tore. Begleitet von Musik, Konfetti und großem Applaus fällt der Startschuss für das erste Karls-Erlebnisdorf in Nordrhein-Westfalen. Die ersten Gäste strömen auf das Gelände und machen sich neugierig auf Entdeckungstour. Robert Dahl freut sich über den großen Besucherandrang und dass das Erlebnisdorf nun endlich seine ersten Gäste begrüßen kann.
10: Das fühlt sich schön an, dass es jetzt endlich eröffnet ist, weil wir da so lange drauf hingearbeitet haben und man kann es kaum glauben. Also ich bin sehr erleichtert. Ich höre das auch schon ganz gerne, was ich hier so höre, so wenn ich hier so lauter Kinder so lachen höre und viel Spaß und so weiter, das fühlt sich gut an.
3: Liebe zum Detail, bunte Farben und eine gute Portion Humor. Genau das macht die Karls Erlebnisdörfer aus. Für den neuen Standort im Ruhrgebiet gibt es aber auch ganz einzigartige Attraktionen. Darunter ein Fahrgeschäft rund um die Currywurst. Ob Currywurst, Karussell, Erdbeerraupenbahn oder Abenteuerspielplatz. Hier gibt es für Familien jede Menge zu entdecken. Und das Besondere, der Eintritt auf das Gelände ist kostenlos.
10: Karls an sich ist, wir sagen, niedrigschwellig, also es kostet keinen Eintritt. Es gibt auch wirklich eine Menge zu erleben, ohne einen Cent zu bezahlen. Und dann gibt es einige Attraktionen, die kosten etwas. Da kann man zum Beispiel eine Runde mit der Erdbeerraupenbahn fahren, kostet glaube ich 3,50 Euro. Oder man kauft sich eine Tageskarte, so ein Armband. Oder es gibt auch viele Leute, die eine Jahreskarte haben. Dann kann man alle Karls-Standorte das ganze Jahr besuchen.
3: Zum Erlebnis gehören neben Fahrgeschäften vor allem Souvenirs und Essen. In den Läden warten frisch gemachte Marmelade, Brot, Süßigkeiten und Erdbeerdöner auf die Gäste. Einkaufen, Naschen und Zuschauen gehen hier nahtlos ineinander über. Für Gründer Robert Dahl ist die gelungene Eröffnung deshalb erst der Anfang. Schon heute schmiedet er Pläne, wie das Erlebnisdorf in den kommenden Jahren weiter wachsen könnte.
10: Wir hoffen uns schon, dass das eigentlich nachhaltig und gut funktioniert und werden uns da ordentlich Mühe geben, so die nächsten Monate und Jahre. Also wenn das jetzt so die ersten Monate hier gut anläuft, wir haben ja hier noch relativ viel Land, wo wir erweitern können, 3 Hektar, 30.000 Quadratmeter. Und da könnten wir uns alles Mögliche vorstellen, von einem schönen Familienhotel über weitere Attraktionen, vielleicht mal eine Achterbahn und solche Sachen.
3: Langweilig wird es hier so schnell jedenfalls nicht. Schon jetzt ist überall etwas Neues zu entdecken. Bereits am Eröffnungstag zeigt sich, wie groß das Interesse an diesem ungewöhnlichen Freizeitkonzept ist. Ob für eine Fahrt auf dem Traktor, eine Runde mit der Erdbeerraupenbahn oder einfach einen entspannten Spaziergang zwischendurch. Das Karls-Erlebnisdorf entführt seine Gäste in eine ganz eigene Welt.
2: 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Professionell fliegen, will ich damit sagen. 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

0: Jetzt sind wir doch schon in der Halle, schon eigentlich auf dem Mond, ne?
1: Schon eigentlich auf dem Mond. Aber wir sind gerade dabei, einiges vorzubereiten für den Mond. Zum Beispiel der Entwurf eines Argonauten, eines Landegerätes. Dieses steht 1:1 in Köln in der Luna-Halle, aber auch hier im Human Exploration Control Center, was in Oberpfaffenhofen entstehen wird. Das heißt, Europas Weg, Deutschlands Weg zum Mond ist bereitet.
0: Wir treffen sonst immer alte, gestandene Astronauten, alles Männer, die da oben schon waren. Eine junge Frau ist uns natürlich tausendmal lieber. Eine junge Frau, der die Zukunft ja wahrscheinlich zu Füßen liegt, jedenfalls die Zukunft im All. Und wenn Sie in Richtung All gucken, alle wollen noch mal auf den Mond. Alle haben den Plan, die wollen ja nicht nur hoch mal gucken, die wollen oben bleiben. Wie stellen Sie sich das vor, wie wird das?
2: Naja, also wir haben in unserer Raumfahrtgeschichte der Menschheit in den letzten Jahrzehnten sehr viel coole Meilensteine hinter uns gebracht. Und das Beste, was ich mir vorstellen kann, war jetzt in den letzten 27 Jahren die internationale Raumstation. Wir haben seit 2000, seit dem Jahr 2000 sind dort konstant Menschen am Arbeiten, Astronautinnen und Astronauten, die wissenschaftliche Experimente aus allen möglichen Disziplinen machen und somit den Menschen auf der Erde Ergebnisse zurückbringen, die das Leben leichter und besser machen sollen. Jetzt zum Mond zu gehen, das bringt nochmal einen Schritt weiter. Auf der einen Seite ist es was ganz, ganz Cooles, Inspiratives. Wir sind am Forschen, am Abenteuern und verschieben nochmal die Grenzen von dem, was es bedeutet, eigentlich Mensch zu sein. Aber auf der anderen Seite können wir den Mond auch als Plattform nehmen für weitere wissenschaftliche Erkenntnisse und Innovationen für die Erde. Also die Kollegen Matthias Maurer und Alexander Gerst trainieren jetzt schon aktiv dafür, weil sie natürlich hoffentlich bald auch eine Mondmission bekommen, irgendwann in dem Artemis-Programm. In meinem Fall, ich trainiere noch nicht für den Mond, weil ich aktuell hoffe, eine Mission noch auf die internationale Raumstation zu bekommen oder eine der Nachfolgestationen, weil ich dort dann wissenschaftliche Beiträge machen kann, forschen kann und wenn ich dann die Erfahrung gesammelt habe, vielleicht geht es dann eines Tages auch zum Mond oder sogar weiter.
0: Also hier in der Halle kommt die Begeisterung rüber. Also da kann man Begeisterung wecken und der Funke wird überspringen. Ist er beim Kanzler übergesprungen?
1: Beim Kanzler ist er übergesprungen.
0: Was haben Sie ihm denn alles gezeigt?
1: Auch dem Kanzler präsentiert der deutsche Erdbeobachtungssatellit EnMAP ein Hyperspektralgerät. Das heißt, ich bin damit in der Lage, über verschiedene Wellenlänge Vegetationszustände und Feuchtezustände zu identifizieren, um daraus Vorhersagen zu machen für die Ernte, für den Umweltschutz und für die Nutzung unserer natürlichen Ressourcen.
0: Alles, was dorthin soll, muss tatsächlich hingebracht werden. Womit?
1: Seit 1979 arbeitet Europa an der eigenen Ariane. Hier die Ariane 6, die neueste Generation, die Ariane 6.4, die nächste Woche schon wieder starten wird. Und hier die Kleinträger, zum Beispiel von ESA Aerospace, High Impulse oder der Rocket Factory, mit Nutzlasten bis zu 500, 750 Kilogramm, die dann in eine Erdumlaufbahn gebracht werden. Oder eine Variante der italienischen Kollegen zusammen mit Frankreich, die Vega C, die ebenso wie die Ariane in Kourou gelauncht wird.
0: Also Aufwand habt ihr ja nicht gescheut. Was hängt denn hier?
1: An Aufwand haben wir nicht gescheut, um genau das zu demonstrieren, was wir demonstrieren wollen, die Faszination der Raumfahrt. Und hier ist es die astronautische Raumfahrt mit dem Orion-Raumschiff und dem European Service Modul. Das heißt, ohne Europas Anteil kämen die Amerikaner, kämen wir nicht auf den Mond, denn es handelt sich hier um die Steuereinheit des ATV, des Automated Transfer Vehicle, wovon die Amerikaner 9 Stück gekauft haben, um 9 Artemis-Missionen zu fliegen.
0: Also wir sind ja am Donnerstag hoffentlich dann mit dabei, wenn es klappt, und wir dann hochschalten können zur ISS.
1: Ist auch ein Beispiel wieder für das Thema Steuergeld zu sagen, was passiert denn da oben? Wir haben hier unsere Astronauten zum Astronauts Day, Matthias Maurer, Alexander Gerst, Amelie Schönwald und andere, die dann hier den Besuchern erzählen, was sie da oben gemacht haben, was haben sie untersucht, was haben sie geforscht, was sind die Ergebnisse. Und um zu zeigen, wie das wirklich passiert, gibt es dann eine Live-Schalte mit der Unterstützung der NASA, der amerikanischen Kollegen, zur Internationalen Raumstation.
0: Wir wissen nicht, was das für ein technischer Aufwand ist, den man hier betreibt, um so ein Gespräch dann auf die Erde zu bekommen. Können Sie uns da helfen?
3: Ja, das ist wirklich ein Aufwand. Die Raumstation fliegt ja 400 Kilometer über der Erde, ungefähr 16 Mal pro Tag um die Erde herum. Das heißt, man muss wirklich im Blickfeld einer Empfangsstation sein. Und es gibt natürlich Relais-Satelliten, die das ermöglichen, dann natürlich hier runterspielen. Sie haben vielleicht die Verzögerung gesehen, einige Sekunden, weil das natürlich den weiten Weg zurücklegen muss, um hierher zu kommen. Aber die Tonqualität war super gut. Wir waren alle sehr beeindruckt, dass das so, so real aussieht und klingt. Und ich muss sagen, die technischen Lösungen von heute sind nicht vergleichbar mit denen vor 10 oder 20 Jahren. Thomas Reiter, mit dem habe ich gerade gesprochen, hat gesagt, vor 20 Jahren hat man kaum was verstanden. Heute klingt das so klar und so nah.
4: Station, this is Houston. Are you ready for the event?
5: Hello, Sophie. Hello, Sophie.
6: Es ist toll zu sehen, dass du in deinem Element bist. Für mich ist es ein besonderer Tag, zu sehen, dass du da bist. Matthias, Thomas und ich sind hier und würden gerne bei dir sein. Was war das für ein Gefühl, als du das erste Mal unsere Erde gesehen hast? Aber was ich noch mehr interessiert, wie war das Gespräch mit der fantastischen Artemis II Crew? Ich muss ehrlich sagen, ich hatte Gänsehaut, als ich das gesehen habe. Ich bin wirklich interessiert, wie die Erde von der ISS-Station zu sehen ist.
7: Vielen Dank, Alex, für diese Frage. Ja, eigentlich, im Gespräch mit der Artemis Crew hatten wir auch alle Gänsehaut. Es fühlte sich komplett surreal an. Eine Crew im All, im Gespräch mit einer anderen Crew, mit einer anderen Reise im All. Der Blick auf die Erde ist unglaublich. Man sieht keine Grenzen, nur unseren Planeten. Das verändert wirklich die Perspektive darauf, wie wir miteinander umgehen sollten. Wir arbeiten hier in einem internationalen Team zusammen. Zusammenarbeit ist entscheidend, sowohl im All auch zwischen den Raumfahrtagenturen auf der Erde.
0: Herr Reiter, für uns war das spannend und erlebnisreich. Wie ist es für Sie gewesen?
8: Ja, für mich ist das mindestens genauso spannend, so wie ich das auch in der Frage schon gesagt habe. Das weckt natürlich tolle Erinnerungen und man wird so ein bisschen sentimental, wie weit sich das entwickelt hat. Man darf nicht vergessen, 2006, das sind 20 Jahre her und die Station war viel kleiner, kam uns aber damals im Vergleich zu mir Station schon viel größer, viel komfortabler, viel leistungsfähiger vor. Und das ist einfach ein tolles Gefühl, wenn man jetzt zu einer Kollegin spricht, die viel jünger ist, die das alles dort oben an Arbeiten vollbringt und eben diese Aufgabe auch als Botschafterin für die Raumfahrt übernimmt. Also tolles Erlebnis.
9: In der Tat, das war ein absolutes Highlight, die Live-Schalte zur ISS. Da muss man natürlich auch gucken, dass das zeitlich genau passt. Und ja, das hat natürlich auch gerade die Besucher sehr begeistert. Wir hatten ja am Freitag unseren Talent Day, wo sehr viel junge Talente aus dem Studium oder auch noch Schülerinnen und Schüler da waren. Und aber natürlich auch das Fachpublikum, da sind wir alle begeistert.
10: An einer Schleuse stehen und einfach nur beobachten, das macht richtig Freude. Eine schöne Atmosphäre gab es auch im Ernst-Berlach-Theater in Güstrow. Dort standen besondere Erlebnisse im Mittelpunkt einer ganz, ganz aufregenden Premiere.
11: Theater lebt von Geschichten und von den Menschen, die sie erzählen. Mit der neuen Bürgerbühne eröffnet das Ernst-Barlach-Theater Güstrow erstmals die Möglichkeit, in Theaterkursen eigene Inszenierungen zu entwickeln und auf die Bühne zu bringen. Nach dem erfolgreichen Auftakt der Theaterentdecker mit jungen Darstellerinnen und Darstellern zwischen 8 und 13 Jahren präsentieren nun auch die Theaterspieler ab 17 Jahren die erste eigene Produktion. Das lockt viele neugierige Besucher an.
12: Das Projekt ist ganz neu. Und wie ist es dazu gekommen? Es liegt daran, dass wir dank des Theaterpreises des Bundes bzw. dank dieses Preisgeldes die Stelle einer Theaterpädagogin einrichten konnten und wir bieten seit dieser Spielzeit zwei verschiedene Kurse an, einen für Kinder und Jugendliche und einen Mehrgenerationskurs. Und das ist heute die Premiere des selbst erarbeiteten Stückes der Theaterspieler.
11: Der gelungene Auftakt soll keine einmalige Aktion bleiben. Auch in der kommenden Spielzeit werden wieder Theaterkurse am Ernst-Barlach-Theater angeboten. Schon die erste Kursreihe war sehr gefragt.
13: Wir hatten einen regen Ansturm, also es waren wirklich über 40 Menschen, die sich für dieses Ensemble vorab beworben hatten. Und mittlerweile hat sich aber so ein Festensemble gebildet von 12 Teilnehmenden. Ja, und jetzt sehen wir heute aus Stimmen aus dem Inneren das selbst erarbeitete Stück.
11: Mit einer so großen Resonanz hatte das Theaterteam gar nicht gerechnet. Eine größere Bühne wäre nötig gewesen. umso größer ist die Freude über das Ergebnis.

0: Aufgelockert werden die Monologe durch Bewegungseinlagen und mitreißenden Disco-Momenten. Auf der Bühne treffen dabei die unterschiedlichsten Menschen aufeinander.
1: Wir haben uns erst einmal alle kennengelernt und es war eine sehr bunt gemischte Gruppe, auch vom Alter her sehr gemischt. Und ja, da hatten wir verschiedene Aufwärmübungen immer, wurden auch jedes Mal vorher gefragt, wie wir uns fühlen. Das war immer ganz nett als Einstieg. Und ja, das wurde ganz bunt gestaltet. Da waren wir manchmal ein Tier, eine Farbe oder eine Yoga-Position. Genau, und dann haben wir verschiedene weitere Übungen gemacht, haben etwas über Theater an sich auch gelernt. Ne? Wie spricht man auf der Bühne, welche Sachen macht man nicht, welche Sachen macht man eher. Und haben auch ganz viel Impro-Theater geübt. Und ja, so sind wir dann langsam an das Ganze rangekommen.
0: Man sieht, wie viel schauspielerisches Talent in den Teilnehmerinnen und Teilnehmern steckt. Mit einer abwechslungsreichen Mischung aus berührenden Monologen und humorvollen Szenen begeistern sie das Publikum.
2: Wir fanden sehr schön, dass es so viele unterschiedliche Szenen waren, die richtig interessant waren und aus dem Leben gegriffen und aus der Realität dargestellt worden sind.
3: Was war besonders schön?
4: Wie Güstrow dargestellt wurde. Einfach schön, was man so machen kann. Es muss weitergehen. Es hat uns sehr gut gefallen.
5: Ja, das war eine coole Sache, würde ich sagen. Aber die Stücke waren natürlich im Einzelnen unterschiedlich.
6: Sehr, sehr gut, sehr interessant. Also manches fasst einen total an, anderes versteht man wieder nicht so. Aber das ist ganz normal, denke ich. Dass so unterschiedliche Charaktere und so unterschiedliche Ansätze, schön.
0: Eine rundum gelungene Vorstellung. Mit langanhaltendem Applaus würdigten die Zuschauerinnen und Zuschauer die Leistung der Darstellerinnen und Darsteller, die mit viel Kreativität und Leidenschaft auf der Bühne standen. Nach diesem erfolgreichen Auftakt darf man sich schon jetzt auf die nächste eigene Produktion des Ernst-Barlach-Theaters in Güstrow freuen.
7: Hier draußen auf See, da hat es richtig Spaß gemacht und sollte nur als Anregung gelten. Wenn Sie die Anregung annehmen, dann wünsche ich immer eine Handbreit Wasser unterm Kiel.

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0: Am Freitagvormittag wird es teils sonnig mit vereinzelt Wolken bei Temperaturen um 21 Grad. Mittags wird es bewölkt mit wenig Sonne und einem leichten Wind aus Westen. Zum Abend hin bleibt es überwiegend wolkig bei Temperaturen um 20 Grad. In der Nacht wird es bewölkt und es weht ein leichter Wind aus Westen. Am Samstag wird es nur teilweise sonnig bei ganztägig Wolken und Temperaturen um 19 Grad.
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2: Blankenburg feiert Blütenfest mit neuer Königin. Aus dem Altstadtfest im Blankenburger Zentrum entstand das Blütenfest im Teepark und in diesem Jahr wurde die Veranstaltung im neu gestalteten Stadtpark gefeiert.
3: Viele Blankenburger werden sich noch an den Blankenburger Sommer erinnern und wir wollen wieder Leben einziehen lassen. Und jetzt sind wir mit dem Blütenfest hierher zurückgekehrt an den Veranstaltungsort in Blankenburg. Ja, und alle sind herzlich eingeladen, dieses Jahr und auch in den kommenden Jahren sich hier einzufinden, zu feiern, sich wiederzusehen und einfach Spaß zu haben.
2: Zu einem Blütenfest gehört natürlich eine Blütenkönigin, die den Bürgermeister bei repräsentativen Aufgaben der Stadt begleitet. Mehrere junge Frauen hatten nach der Wende bereits diese Aufgabe übernommen. So wurde zum Beispiel Kathleen Schams 1993 beim Blütenfest auf dem Eichenberg vom damaligen Bürgermeister Bodo Kaiser die Blütenkrone überreicht. In diesem Jahr wurde Taja Jonas als neue Blütenkönigin gekürt.
4: Ich bin Taja. Ich bin aktuell noch Schülerin des Gymnasiums am Tee und bin 17 Jahre alt. Und zu dem Job der Blütenkönigin bin ich gekommen, indem ich im Amtsblatt den Artikel gelesen habe, beziehungsweise die Ausschreibung zur Blütenkönigin. Meine Mutti ihn mir gezeigt hat und ich einfach mich drauf beworben habe.
5: Welche Aufgaben wird denn so eine Blütenkönigin wahrnehmen?
4: Einmal die Repräsentation von Blankenburg natürlich, die Unterstützung und die Mithilfe von einigen Veranstaltungen sowie das Auftreten.
5: Was erhoffen Sie sich?
4: Viele nette Menschen kennenzulernen, wenn ich sogar ehrlich bin. Das war auch mit einer der Punkte, warum ich das Amt gerne übernehmen wollte, damit ich in Blankenburg vielleicht auch mehr Leute hier selber kennenlernen kann und viele Aktionen mitmachen darf.
2: Nicht wegzudenken ist seit 2016 auch das Maskottchen der Stadt. Der Löwe Welfi, der eine besonders tragende Rolle bei diesem Sommerfest hatte. Der musikalische Auftakt am Samstag erfolgte mit der Jagdhornbläsergruppe Blankenburg. Herzlich begrüßt wurden natürlich auch in diesem Jahr wieder die Vertreter der Partnerstädte Wolfenbüttel, Herdecke und Oschetschow, die mit kleinen Delegationen angereist waren.
6: Die Partnerschaft Blankenburg und Herdecke besteht ja jetzt seit über 35 Jahren. Und eine solche Partnerschaft lebt natürlich auch von Begegnungen. Und das ist für mich immer eine große Freude, nach Blankenburg zu kommen. Wenn ich nach Blankenburg komme, dann ist es nicht wie ein Besuch in irgendeiner fremden Stadt, sondern es ist wie ein Wiedersehen mit Freunden. Und die Städtepartnerschaft lebt ja auch von solchen Begegnungen. Und deswegen kommen wir immer wieder gern, genauso wie die Blankenburger immer gern nach Herdecke zur Maiwoche kommen.
7: Also ich bin mittlerweile richtiger Blankenburg-Fan geworden. Wir haben eine Städtepartnerschaft seit 11 Jahren mit der Stadt Wolfenbüttel. Also ich bin dienstlich ein bisschen betroffen. War aber im Frühjahr auch hier in Kattenstedt in einem tollen Ferienhaus und habe mal eine Woche Blankenburg erlebt mit Stadtführung und allem drum und dran. Habe mich ein bisschen in die Stadt verliebt. Es ist einfach wunderschön, hierher zu kommen. Und das Blütenfest ist eins der Highlights des Jahres.
2: Das Fest wird seit 10 Jahren in Eigenregie der Stadt von den Mitarbeiterinnen aus dem Tourismusbetrieb organisiert. Und das bedeutete natürlich viel zusätzliche Arbeit.
8: Wir haben das Blütenfest hier im Stadtpark jetzt seit einem Jahr vorbereitet und freuen uns, die Besucher jetzt auch endlich bei bestem Wetter hier begrüßen zu dürfen und sind ganz stolz auf die Leistung des Teams vom Blankenburger Tourismusbetrieb. Die Besucher können sich hier an diesem Wochenende auf ein buntes Bühnenprogramm auf der frisch sanierten und renovierten Stadtparkbühne freuen. auf eine große Vereinsmeile mit regionalen Firmen, auch mit Händlern, einen großen Mittelaltermarkt. Das freut uns auch. Das haben wir beim Blütenfest dieses Jahr zum ersten Mal. Und das Blütenfest findet ja auch das erste Mal im Stadtpark statt. Tolle Location. Es ist ein bisschen familiärer als die Jahre zuvor im Teapark. Und wir haben viel mehr Bäume, wir haben schönen Schatten und freuen uns einfach, dass wir das jetzt endlich durchführen können und dass es gut angenommen wird.
5: Gab es denn Probleme im Vorfeld?
8: Es gab ein paar Probleme. Wir müssen natürlich das Konzept ein bisschen umstellen. Wie im Teapark funktioniert das hier nicht mehr. Wir mussten gucken, wie wir die Stromverteilung vornehmen, die Wasserverteilung, vor allen Dingen für die Gastronomie, die Versorger. Aber ansonsten hat eigentlich alles sehr, sehr gut geklappt. Wir hatten ja auch gut Unterstützung. Der Bauhof hat uns gut geholfen. Da auch nochmal ein großes, großes Dankeschön. Und auch an die Sicherheitsfirma Incognito, die uns da unterstützt und mit Rat und Tat zur Seite steht.
2: Ein Fest für die Blankenburger sollte es sein und kein Eintritt wurde erhoben. Zu verdanken ist das den Hauptsponsoren.
9: Wir sind als Stadtwerke natürlich auch dieses Jahr beim Blütenfest mit dabei. Als Hauptsponsor ist es uns ganz wichtig, die Leute hier in Blankenburg zusammenzubringen bei bestem Wetter. An unserem Stand dreht schon seit heute Morgen das Glücksrad ununterbrochen und wir haben auch einen wunderschönen Rodeo mit dabei. Also hier ist viel Spaß geboten für Groß und Klein.
2: Nicht nur Musik erschallte von der Bühne, sondern seit 2 Jahren werden bei diesem Anlass auch die Gewinner beim bundesweiten Städteradeln bekannt gegeben.
10: 21 Tage lang im Juni hatten möglichst viele Bewerber die Gelegenheit, ihre Alltagswege klimafreundlich mit dem Fahrrad zurücklegen. Also so die Grundidee ist dahinter, anstelle des Autos das Rad zu nehmen und dadurch auch CO2 einzusparen. Und egal, ob man bereits jeden Tag fährt oder selten unterwegs ist, am Ende des Tages hat jeder einzelne Kilometer gezählt.
2: Blankenburg ist seit 4 Jahren mit dabei und belegte diesmal Platz 17 unter den landesweit 56 Teilnehmerkommunen. Insgesamt legten die 228 Blankenburger Radler der 23 teilnehmenden Teams in den 21 Tagen 45.594 Kilometer zurück. Das aktivste Team mit 46 Teilnehmern war Wir für Hüttenrode. Die Einzelsiegerin mit 857 Kilometer, Nicole Buchtmann, kam von den Drahteselreitern und der

Sieger Fabian Lamm mit 1044 Kilometern von der Blankenburger Feuerwehr. Ein abwechslungsreiches Programm, vielfältige kulinarische Angebote sowie Spaß und Action. Begeisterten 3 Tage lang die Blankenburger und ihre Gäste. Es war ein gelungener Neustart im Blankenburger Stadtpark.

0: Sommer, Sonne, Sonnenschein. Nein, übers Wetter wollen wir nicht reden, obwohl es sich lohnen könnte. Nein, was wollen wir dann? Wir wollen Sie erstmal begrüßen zur neuen Ausgabe von Deutschland Lokal und dann auf ein Thema eingehen, das gar nicht so lustig ist. Es geht um Flugangst. Flugangst ist natürlich etwas, mit dem sich viele vor der Reise sehr innig beschäftigen. Und Flugangst muss nicht sein. Das wollen wir Ihnen im nächsten Beitrag zeigen.
1: Ich glaube, fast jeder, mit dem ich unterwegs war, der bringt sie gleich mit, diese Flugangst. Er zeigt sie immer anders, das ist ja klar. Aber Sie sagen, wie viele Leute sind direkt und schwer davon betroffen?
2: Da gibt es ja gar keine richtig guten Daten dazu. Also dann haben Sie wahrscheinlich ein Umfeld, wo die sozusagen 50% sich bei Ihnen dann wiederfinden, die
1: Ich schätze
2: eigentlich
1: so.
2: sich so ein bisschen unwohl fühlen. Aber das ist ja bei vielen einfach nur so ein kurzer Moment während des Fliegens, wo man sagt, oh, da sind jetzt Turbulenzen und da weiß ich nicht, wie es dann gerade so weitergeht. Dass jemand so richtig schwere Flugangst hat, die vielleicht schon viel, viel früher anfängt, nämlich dann, wenn ich schon darüber nachdenke, ich muss irgendwo hinreisen. Und dann ist es auch das Muss und nicht ich will wohin reisen, sondern so dass dann schon sozusagen der Puls steigt und schon die Panik kommt, was passiert denn da eigentlich? Also da dazwischen ist wirklich ein großes Spektrum und diejenigen, die dann eben sozusagen schwer betroffen sind, vielleicht auch noch andere Ängste haben, fliegen dann vielleicht auch tatsächlich gar nicht und die fliegen auch aus diesen Statistiken dann letzten Endes raus.
1: Wie kann man helfen, einfach?
2: Also Ihre Freunde kennen Ihren Humor wahrscheinlich.
1: Oft.
2: Oft, hoffen wir es, ja. Also humoristische Äußerungen können natürlich einfach sozusagen einen anderen Rahmen schaffen, würde man das psychotherapeutisch nennen. Also einen anderen Rahmen für ein bestimmtes Ereignis. Also da höre ich ein Geräusch und Heidewitzka, ja, da sagt mein Kumpel, oh, da sind die Räder gerade abgefallen. Ja,
1: Ja,
2: gut.
1: genau.
2: Und das kann natürlich helfen. Gut ist natürlich, wenn man offen darüber spricht, auch in Partnerschaften, in Freundschaften, zu sagen, hier, manchmal, also da beim Start wird mir immer ganz schwummrig und dass man dann vielleicht überlegt, was macht man denn dann? Weil man kann auch über kognitive Kontrolle ganz viel machen, dass man zum Beispiel Kreuzworträtsel löst oder Sudokus oder irgendwelche Denksportaufgaben macht. Dafür gibt es mittlerweile auch ganz gute Apps. Das ist eigentlich im Prinzip das Neueste, was es gibt, dass man auf bestimmte Flugphasen bezogen auch vorher ein Training machen kann und dann auch während der Zeit Hörbücher schon seit langer Zeit, früher noch als CDs, kennen wir in unserem Alter noch.
1: Jetzt gibt es die VR-Brille.
2: VR-Brillen, ja, die man im Alltag natürlich wenig nutzt und
1: Ach, sagen Sie das nicht? Die meisten haben Kinder und die Kinder sind alle an der Brille dran oder viele an der Brille dran. Also die führen dann mit Eltern oder so ganz andere Gespräche.
2: Ja, da gibt es gute Ansätze, die aber letzten Endes alle kombiniert werden mit verhaltenstherapeutischen Konzepten. Also das, was ich vorhin so skizziert habe, sagen, wie sicher ist Fliegen, was sind so die normalen Veränderungen in der Wahrnehmung wenn ich ängstlich werde, um das einfach einordnen zu können und dann Gegenstrategien und das mit einer VR-Brille zu kombinieren auf Flugsituationen beispielsweise, geht visuell, geht auditiv. Das Kinetische, der Start, Landung, Turbulenzen,

0: ist dann natürlich schwieriger zu machen. Aber grundsätzlich gibt es dafür auch Möglichkeiten, aber nicht so frei verfügbar.
1: Also man kann sich ein wenig helfen, man kann sich ein wenig an das Thema heran. Pirschen, sage ich jetzt mal, aber sinnvoller ist es, wenn man es richtig schaffen will, dass man professionelle Hilfe in Anspruch nimmt. Und die gibt es.
0: Die gibt es, ja. Gesagt, da kann man im Internet die Suchmaschine seines Vertrauens fragen, Flugangstseminare und was es da alles so an Anbietern gibt. Das geht von 2 bis 3 Stunden, ganz unterschiedliche Konzepte auch mit, da gehe ich gar nicht in den Flieger rein, sondern da gehe ich für eine halbe Stunde nochmal in den Flugsimulator, um einfach zu verstehen, so funktioniert das. Die richtig klassischen sind natürlich mit dem Abschlussflug und dafür gibt es auch ein paar Untersuchungen, die zeigen, das ist hochwirksam. Man muss nur wissen, das ist auch hochselektiert, weil die Leute, die es machen, zahlen dafür viel Geld, sind hochmotiviert, dass sie dann eben hinterher auch fliegen können und schaffen es eben auch schon dahin zu kommen und haben nicht sozusagen vorgelagerte Ängste. Da vielleicht noch der eine Satz dazu, wenn ich schon die Idee habe, nur fliegen zu müssen und dann geht schon die Panik hoch, dann sollte man mal einen Facharzt oder Psychotherapie, natürlich alles nicht von heute auf morgen verfügbar.
1: Aber haben Sie ganz speziell jetzt nochmal einen Tipp für denjenigen, der sagt, ich nehme mich jetzt zusammen, ich bin jemand, der schon über so viele Dinge gesprungen ist, das versuche ich jetzt doch nochmal. Was soll er machen? Also ich denke mal nicht gleich einen 14-Stunden-Flug, aber was kann man machen? So was ganz Kleines, wie soll man, und vielleicht auch für Partner, betroffene Partner, wie kann man den heranführen oder die heranführen, so ein bisschen mit Einfühlungsvermögen. Sie merken, aus mir machen Sie keinen Psychotherapeuten mehr, aber versuchen will ich es doch.
0: Ja, das wird schwierig. Ich finde, das Wichtigste, um einen Erfolg zu haben, ist, dass man ein gutes Ziel hat. Und wenn man wohin fliegen will beispielsweise, wenn man sagt, so, ich habe jetzt so lange mich drauf gefreut, in die USA zu fliegen. Ich will jetzt endlich mal nach Thailand, weil ich habe so viel Gutes drüber gehört und ich will das endlich mal selbst sehen, wie das ist. Dann hat man ja ein Ziel und hat eine Idee, okay, fühle ich mich dann in dem Land wohl? Ist das positiv besetzt? Dann ist dazwischen nur noch diese kleine Brücke von einem etwas längeren Flug. Aber dann habe ich auch eine höhere Chance, dass ich tatsächlich auf das Ziel, auf das positive Ziel, vorher die Ängste reduzieren kann und dann eben gucken, geht es vielleicht erstmal nur mit einem Selbsthilfebuch, geht es mit einem Hörbuch, geht es mit einer App, reduziert sich das schon, geht es dann vielleicht, wenn ich nicht so weit weg vom Flughafen wohne, dass ich einfach mal dahin fahre und mir das angucke. Also das, was man so in der Angsttherapie grundsätzlich macht, sich der Situation annähern und merken, ach, der Puls geht ja gar nicht mehr so hoch. Und guck mal, die laufen ja alle rum und die kommen alle wieder und das funktioniert ja. Darüber Sicherheit zu gewinnen.
2: Ja, auch an Land kann man einiges erleben. Unsere Kollegen von MDF1 haben da mal einen schönen Vorschlag in Sachen Wandern.
3: Wenn Sie schon immer einmal Kulturkonsul werden wollten, dann hätten wir eine Möglichkeit dazu anzubieten, die uns der Landrat des Salzankreises verraten hat. Anlass war die Übergabe eines weiteren Kulturstempels, der neben der Kirche in Ranis, einem Ortsteil von Schönebeck, zur Benutzung freigegeben wurde. Das ist an sich jetzt nicht so das Ereignis, das eine Anwesenheit von Landrat und Oberbürgermeister erfordern würde, aber es ist gewissermaßen der Auftakt zu Feierlichkeiten, die Ranis in diesem Jahr beschäftigen werden.
4: Der Ort ist urkundlich erwähnt worden, das erste Mal in 1176, und damit haben wir in 2026 jetzt die 850 Jahrfeierlichkeiten, und dementsprechend ist es auch schön, dass wir zu dem Anlass hier diese Stempelstelle auch einweihen konnten. Genau, wir haben mehrere, sage ich mal, begleitende Themen wie den Kulturstempel. Die Kirche wird auch in den digitalen Stadtrundgang der Stadt Schönebeck eingefügt. Wir haben dann natürlich aber auch noch unser Sommerfest, das am 8. und 9. August dann hier in Ranis stattfinden wird, in diese Gesamtfeierlichkeiten eingerahmt, oder das Motto wird dann eben die 850-Jahr-Feier sein.
3: Der neue Kulturstempel hier neben der Kirche ist die nunmehr 6. Station in Schönebeck, eines Wanderweges, der im Salzankreis mittlerweile etwa 40 solcher Stempelstationen aufweist. Es handelt sich um ein touristisches und ehrenamtlich geführtes Projekt, mit dem man auf Sehenswürdigkeiten im Landkreis aufmerksam machen will.
5: Also der Kulturstempel ist der Anreiz, bestimmte Punkte in unserer Region im Salzlandkreis zu besuchen oder ich sag mal so ein bisschen das Scheunentor aufzumachen in kleine versteckte schöne Ecken, die man sonst vielleicht gar nicht so erkennt sofort. Und unsere Botschaft ist, den Salzländer Kulturstempel in einem Heft zu dokumentieren und den Menschen überhaupt mal zu sagen, wo man hinfahren kann, was man vielleicht noch nie gehört hat und sagt, Mensch, da wollte ich schon immer mal hin. Und das ist zum Beispiel heute der Punkt, hier in Ranis eine Stempelstelle zu öffnen.
3: Und zwar neben einer schönen alten Fachwerkkirche, die über ein besonderes Ausstattungsdetail verfügt.
4: Die St. Ludachs Fachwerkkirche ist aus dem 13. Jahrhundert und ist quasi hier unser baulich-historisches Highlight. Einmal natürlich wegen der Fachwerkbauweise, aber wir haben auch drinnen Highlights, zum Beispiel eine Kassettendecke, die mit biblischen Motiven im 30-jährigen Krieg gemalt wurde, die sehr einmalig ist in Deutschland auch.
3: Das muss man sich vielleicht einmal vergegenwärtigen, denn während Westelbisch die Tilly-Truppen 1631 raubend und mordend nach Magdeburg zogen, war hier in Ranis auf ostelbischer Seite ein Künstler dabei, nahezu ungestört und zum Lobe des Herrn diese Malerei an der aus Eichenbohlen gebauten Kassettendecke anzubringen. Solche und andere Geschichten bekommt man aber nicht nur hier erzählt, sondern auch an den anderen Stationen des Wanderweges durch den Salzlandkreis, deren Besuch man eben durch einen Stempel im Heft dokumentieren kann. Und damit wären wir wieder beim Titel, den es zu erringen gilt, wenn man alle Stempel beisammen hat.
5: Also das Obererlebnis wird, dass Sie dann Konsul des Salzlandkreises werden, also Schrägstrich Botschafter des Salzlandkreises. Und wir haben schon 240 Konsule, das heißt Menschen, die alle Stempel erradelt, erlaufen, erwandert haben. Und diejenigen werden dann von uns eingeladen, von uns heißt vom Sparkassenvorstand und von mir, sodass wir einmal zusammenkommen, dann die Konsul übergeben und einfach miteinander reden. Und da sind mittlerweile Konsule bei, die nicht nur aus dem Salzlandkreis kommen, sondern aus den Nachbarregionen, sogar aus Süddeutschland sind schon welche dabei gewesen, die haben ihren Urlaub hier verbracht. Und ich glaube, das sind die besten Botschafter, die hier Erfahrung gesammelt haben und Reize entdeckt haben.
3: Mit der Station in Ranis ist nur noch eine dazugekommen und es ist anzunehmen, dass man noch weitere erschließen wird. Gibt es doch hier viele interessante Orte, die es zu entdecken gilt. Das erforderliche Heft dazu bekommt man in den Sparkassenfilialen im Landkreis oder man fordert es zuvor über das Internet an. Und dann kann die Tour auch schon losgehen, die man am besten unter www.salzländerkulturstempel.de plant. Dort wird man auch zu geführten Touren eingeladen, die man mitfahren könnte. Und eine Bitte hatten die Verantwortlichen noch, den Stempel bitte nicht mitnehmen, sondern nur zum Stempeln in das Heft zu benutzen.
2: Im Hintergrund? Zeltplatz, Badestrand, da komme ich doch glatt auf die Idee, mal in die Werbung abzugeben.

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0: Am Freitagvormittag wird es teils sonnig mit vereinzelt Wolken bei Temperaturen um 21 Grad. Mittags wird es bewölkt mit wenig Sonne und einem leichten Wind aus Westen. Zum Abend hin bleibt es überwiegend wolkig bei Temperaturen um 20 Grad. In der Nacht wird es bewölkt und es weht ein leichter Wind aus Westen. Am Samstag wird es nur teilweise sonnig bei ganztägig Wolken und Temperaturen um 19 Grad.
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2: Ja, unterschiedlichste Tipps gibt's für den Urlaub. Einen haben wir jetzt aus Oberhausen, den wir aber hier drüben bei uns in Berlin und Umgebung schon ganz gut kennen, nämlich Karls Erlebnishof. Ein solcher wurde jetzt eröffnet und lohnt sich, mit der ganzen Familie dorthin zu gehen.

0: Erdbeeren am Dönerspieß schweben durch die Luft. Daneben lädt eine riesige Toilette zum Klettern ein. Schon beim ersten Rundgang wird deutlich, in diesem Erlebnispark gibt es an jeder Ecke etwas zu entdecken. In Oberhausen hat nun das erste Karls-Erlebnisdorf in Nordrhein-Westfalen seine Tore geöffnet. Bereits am ersten Tag zieht das außergewöhnliche Freizeitkonzept tausende Besucherinnen und Besucher an. Vor allem Familien erwartet eine bunte Welt voller Erdbeeren und verspielter Details.
1: Ich finde es ganz toll hier. Und ich war gerade im Klettergerüst und dann waren wir noch da auf dem Klettergerüst.
2: Und warum sind wir hier?
1: Wegen den Erdbeerbonbons.
2: Wegen den Erdbeerbonbons. Wir lieben die Erdbeerbonbons.
3: Wir haben endlich ein Karls-Erlebnisdorf zu Hause. Alles total nett, total schön.
4: Also am Anfang der Laden, der war richtig cool. Mit den vielen Porzellantasten und so, mit den Radios. Das war schon cool.
5: Ich finde es super, auch allein, dass wir jetzt so einen Karls auch hier in der Nähe direkt bei uns haben in NRW. Also richtig toll.
6: Ich war auf der Hüpfburg, ist halt eine Hüpfburg. Und die Teppichrutsche wird schon gerutscht.
4: Man denkt so, man wäre in einer anderen Welt.
0: Schon am frühen Morgen bilden sich lange Schlangen vor dem Gelände neben dem Westfield-Zentrum. Gespannt warten die Besucherinnen und Besucher auf die feierliche Eröffnung. Pünktlich um 11 Uhr öffnet Gründer Robert Dahl persönlich die Tore. Begleitet von Musik, Konfetti und großem Applaus fällt der Startschuss für das erste Karls-Erlebnisdorf in Nordrhein-Westfalen. Die ersten Gäste strömen auf das Gelände und machen sich neugierig auf Entdeckungstour. Robert Dahl freut sich über den großen Besucherandrang und dass das Erlebnisdorf nun endlich seine ersten Gäste begrüßen kann.
7: Das fühlt sich schön an, dass es jetzt endlich eröffnet ist, weil wir da so lange drauf hingearbeitet haben und man kann es kaum glauben. Also ich bin sehr erleichtert. Ich höre das auch schon ganz gerne, was ich hier so höre, so wenn ich hier so lauter Kinder so lachen höre und viel Spaß und so weiter, das fühlt sich gut an.
0: Liebe zum Detail, bunte Farben und eine gute Portion Humor. Genau das macht die Karls-Erlebnisdörfer aus. Für den neuen Standort im Ruhrgebiet gibt es aber auch ganz einzigartige Attraktionen. Darunter ein Fahrgeschäft rund um die Currywurst. Ob Currywurst, Karussell, Erdbeerraupenbahn oder Abenteuerspielplatz. Hier gibt es für Familien jede Menge zu entdecken. Und das Besondere, der Eintritt auf das Gelände ist kostenlos.
7: Karls an sich ist, wir sagen, niedrigschwellig, also es kostet keinen Eintritt. Es gibt auch wirklich eine Menge zu erleben, ohne einen Cent zu bezahlen. Und dann gibt es einige Attraktionen, die kosten etwas. Da kann man zum Beispiel eine Runde mit der Erdbeerraupenbahn fahren, kostet glaube ich 3,50 Euro. Oder man kauft sich eine Tageskarte, so ein Armband. Oder es gibt auch viele Leute, die eine Jahreskarte haben. Dann kann man alle Karls-Standorte das ganze Jahr besuchen.
0: Zum Erlebnis gehören neben Fahrgeschäften vor allem Souvenirs und Essen. In den Läden warten frisch gemachte Marmelade, Brot, Süßigkeiten und Erdbeerdöner auf die Gäste. Einkaufen, Naschen und Zuschauen gehen hier nahtlos ineinander über. Für Gründer Robert Dahl ist die gelungene Eröffnung deshalb erst der Anfang. Schon heute schmiedet er Pläne, wie das Erlebnisdorf in den kommenden Jahren weiter wachsen könnte.
7: Wir hoffen uns schon, dass das eigentlich nachhaltig und gut funktioniert und werden uns da ordentlich Mühe geben, so die nächsten Monate und Jahre. Also wenn das jetzt so die ersten Monate hier gut anläuft, wir haben ja hier noch relativ viel Land, wo wir erweitern können, 3 Hektar, 30.000 Quadratmeter. Und da könnten wir uns alles Mögliche vorstellen, von einem schönen Familienhotel über weitere Attraktionen, vielleicht mal eine Achterbahn und solche Sachen.
0: Langweilig wird es hier so schnell jedenfalls nicht. Schon jetzt ist überall etwas Neues zu entdecken. Bereits am Eröffnungstag zeigt sich, wie groß das Interesse an diesem ungewöhnlichen Freizeitkonzept ist. Ob für eine Fahrt auf dem Traktor, eine Runde mit der Erdbeerraupenbahn oder einfach einen entspannten Spaziergang zwischendurch. Das Karls-Erlebnisdorf entführt seine Gäste in eine ganz eigene Welt.
8: Flugangst muss nicht sein, haben wir gelernt in dieser Sendung. Und nun geht es aber doch mal zu den Leuten, die es professionell machen. Professionell fliegen, will ich damit sagen. Auf geht's zur ILA.

0: Och, jetzt sind wir doch schon in der Halle, schon eigentlich auf dem Mond, ne?
1: Schon eigentlich auf dem Mond, aber wir sind gerade dabei, einiges vorzubereiten für den Mond. Zum Beispiel der Entwurf eines Argonauten, eines Landegerätes. Dieses steht 1:1 in Köln in der Luna-Halle, aber auch hier im Human Exploration Control Center, was in Oberpfaffenhofen entstehen wird. Das heißt, Europas Weg, Deutschlands Weg zum Mond ist bereitet.
0: Wir treffen sonst immer

0: Alte gestandene Astronauten, alles Männer, die da oben schon waren. Eine junge Frau ist uns natürlich tausendmal lieber. Eine junge Frau, der die Zukunft ja wahrscheinlich zu Füßen liegt. Jedenfalls die Zukunft im All. Und wenn Sie in Richtung All gucken, alle wollen nochmal auf den Mond. Alle haben den Plan, die wollen ja nicht nur hoch mal gucken, die wollen oben bleiben. Wie stellen Sie sich das vor? Wie wird das?
1: Naja, also wir haben in unserer Raumfahrtgeschichte der Menschheit in den letzten Jahrzehnten sehr viel coole Meilensteine hinter uns gebracht. Und das Beste, was ich mir vorstellen kann, war jetzt in den letzten 27 Jahren die internationale Raumstation. Wir haben seit 2000, seit dem Jahr 2000 sind dort konstant Menschen am Arbeiten, Astronautinnen und Astronauten, die wissenschaftliche Experimente aus allen möglichen Disziplinen machen und somit den Menschen auf der Erde Ergebnisse zurückbringen, die das Leben leichter und besser machen sollen. Jetzt zum Mond zu gehen, das bringt nochmal einen Schritt weiter. Auf der einen Seite ist es was ganz, ganz Cooles, Inspiratives. Wir sind am Forschen, am Abenteuern und verschieben nochmal die Grenzen von dem, was es bedeutet, eigentlich Mensch zu sein. Aber auf der anderen Seite können wir den Mond auch als Plattform nehmen für weitere wissenschaftliche Erkenntnisse und Innovationen für die Erde. Also die Kollegen Matthias Maurer und Alexander Gerst trainieren jetzt schon aktiv dafür, weil sie natürlich hoffentlich bald auch eine Mondmission bekommen, irgendwann in dem Artemis-Programm. In meinem Fall, ich trainiere noch nicht für den Mond, weil ich aktuell hoffe, eine Mission noch auf die internationale Raumstation zu bekommen oder eine der Nachfolgestationen, weil ich dort dann wissenschaftliche Beiträge machen kann, forschen kann und wenn ich dann die Erfahrung gesammelt habe, vielleicht geht es dann eines Tages auch zum Mond oder sogar weiter.
0: Also hier in der Halle kommt die Begeisterung rüber. Also da kann man Begeisterung wecken und der Funke wird überspringen. Ist er beim Kanzler übergesprungen?
2: Beim Kanzler ist er übergesprungen.
0: Was haben Sie ihm denn alles gezeigt?
2: Auch dem Kanzler präsentiert der deutsche Erdbeobachtungssatellit EnMAP ein Hyperspektralgerät. Das heißt, ich bin damit in der Lage, über verschiedene Wellenlänge Vegetationszustände und Feuchtezustände zu identifizieren, um daraus Vorhersagen zu machen für die Ernte, für den Umweltschutz und für die Nutzung unserer natürlichen Ressourcen.
0: Alles, was dorthin soll, muss tatsächlich hingebracht werden. Womit?
2: Seit 1979 arbeitet Europa an der eigenen Ariane. Hier die Ariane 6, die neueste Generation, die Ariane 6.4, die nächste Woche schon wieder starten wird. Und hier die Kleinträger, zum Beispiel von ESA Aerospace, High Impulse oder der Rocket Factory, mit Nutzlasten bis zu 500, 750 Kilogramm, die dann in eine Erdumlaufbahn gebracht werden. Oder eine Variante der italienischen Kollegen zusammen mit Frankreich, die Vega C, die ebenso wie die Ariane in Kourou gelauncht wird.
0: Also Aufwand habt ihr ja nicht gescheut. Was hängt denn hier?
2: An Aufwand haben wir nicht gescheut, um genau das zu demonstrieren, was wir demonstrieren wollen, die Faszination der Raumfahrt. Und hier ist es die astronautische Raumfahrt mit dem Orion-Raumschiff und dem European Service Modul. Das heißt, ohne Europas Anteil kämen die Amerikaner, kämen wir nicht auf den Mond, denn es handelt sich hier um die Steuereinheit des ATV, des Automated Transfer Vehicle, wovon die Amerikaner 9 Stück gekauft haben, um 9 Artemis-Missionen zu fliegen.
0: Also wir sind ja am Donnerstag hoffentlich dann mit dabei, wenn es klappt und wir dann hochschalten können zur ISS.
2: Ist auch ein Beispiel wieder für das Thema Steuergeld zu sagen, was passiert denn da oben? Wir haben hier unsere Astronauten zum Astronauts Day, Matthias Maurer, Alexander Gerst, Amelie Schönwald und andere, die dann hier den Besuchern erzählen, was sie da oben gemacht haben, was haben sie untersucht, was haben sie geforscht, was sind die Ergebnisse. Und um zu zeigen, wie das wirklich passiert, gibt es dann eine Live-Schalte mit der Unterstützung der NASA, der amerikanischen Kollegen, zur internationalen Raumstation.
0: Wir wissen nicht, was das für ein technischer Aufwand ist, den man hier betreibt, um so ein Gespräch dann auf die Erde zu bekommen. Können Sie uns da helfen?
3: Ja, das ist wirklich ein Aufwand. Die Raumstation fliegt ja 400 Kilometer über der Erde, ungefähr 16 Mal pro Tag um die Erde herum. Das heißt, man muss wirklich im Blickfeld einer Empfangsstation sein. Und es gibt natürlich Relais-Satelliten, die das ermöglichen, dann natürlich hier runterspielen. Sie haben vielleicht die Verzögerung gesehen, einige Sekunden, weil das natürlich den weiten Weg zurücklegen muss, um hierher zu kommen. Aber die Tonqualität war super gut. Wir waren alle sehr beeindruckt, dass das so real aussieht und klingt. Und ich muss sagen, die technischen Lösungen von heute sind nicht vergleichbar mit denen vor 10 oder 20 Jahren. Thomas Reiter, mit dem habe ich gerade gesprochen, hat gesagt, vor 20 Jahren hat man kaum was verstanden. Heute klingt das so klar und so nah.
4: Station, this is Houston. 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
5: 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It's great to see you.

0: Toll zu sehen, dass du in deinem Element bist. Für mich ist es ein besonderer Tag, zu sehen, dass du da bist. Matthias, Thomas und ich sind hier und würden gerne bei dir sein. Was war das für ein Gefühl, als du das erste Mal unsere Erde gesehen hast? Aber was ich noch mehr interessiert, wie war das Gespräch mit der fantastischen Artemis II Crew? Ich muss ehrlich sagen, ich hatte Gänsehaut, als ich das gesehen habe. Ich bin wirklich interessiert, wie die Erde von der ISS-Station zu sehen ist.
1: Vielen Dank, Alex, für diese Frage. Ja, eigentlich, im Gespräch mit der Artemis Crew hatten wir auch alle Gänsehaut. Es fühlte sich komplett surreal an. Eine Crew im All, im Gespräch mit einer anderen Crew, mit einer anderen Reise im All. Der Blick auf die Erde ist unglaublich. Man sieht keine Grenzen, nur unseren Planeten. Das verändert wirklich die Perspektive darauf, wie wir miteinander umgehen sollten. Wir arbeiten hier in einem internationalen Team zusammen. Zusammenarbeit ist entscheidend, sowohl im All auch zwischen den Raumfahrtagenturen auf der Erde.
2: Herr Reiter, für uns war das spannend und erlebnisreich. Wie ist es für Sie gewesen?
3: Ja, für mich ist das mindestens genauso spannend, so wie ich das auch in der Frage schon gesagt habe. Das weckt natürlich tolle Erinnerungen und man wird so ein bisschen sentimental, wie weit sich das entwickelt hat. Man darf nicht vergessen, 2006, das sind 20 Jahre her und die Station war viel kleiner, kam uns aber damals im Vergleich zu mir Station schon viel größer, viel komfortabler, viel leistungsfähiger vor. Und das ist einfach ein tolles Gefühl, wenn man jetzt zu einer Kollegin spricht, die viel jünger ist, die das alles dort oben an Arbeiten vollbringt und eben diese Aufgabe auch als Botschafterin für die Raumfahrt übernimmt. Also tolles Erlebnis.
4: In der Tat, das war ein absolutes Highlight, die Live-Schalte zur ISS. Da muss man natürlich auch gucken, dass das zeitlich genau passt. Und ja, das hat natürlich auch gerade die Besucher sehr begeistert. Wir hatten ja am Freitag unseren Talent Day, wo sehr viel junge Talente aus dem Studium oder auch noch Schülerinnen und Schüler da waren. Und aber natürlich auch das Fachpublikum, da sind wir alle begeistert.
5: An einer Schleuse stehen und einfach nur beobachten, das macht richtig Freude. Reine schöne Atmosphäre gab es auch im Ernst-Berlach-Theater in Güstrow. Dort standen besondere Erlebnisse im Mittelpunkt einer ganz, ganz aufregenden Premiere.
6: Theater lebt von Geschichten und von den Menschen, die sie erzählen. Mit der neuen Bürgerbühne eröffnet das Ernst-Berlach-Theater Güstrow erstmals die Möglichkeit, in Theaterkursen eigene Inszenierungen zu entwickeln und auf die Bühne zu bringen. Nach dem erfolgreichen Auftakt der Theaterentdecker mit jungen Darstellerinnen und Darstellern zwischen 8 und 13 Jahren präsentieren nun auch die Theaterspieler ab 17 Jahren die erste eigene Produktion. Das lockt viele neugierige Besucher an.
7: Das Projekt ist ganz neu. Und wie ist es dazu gekommen? Es liegt daran, dass wir dank des Theaterpreis des Bundes bzw. dank dieses Preisgeldes die Stelle einer Theaterpädagogin einrichten konnten und wir bieten seit dieser Spielzeit zwei verschiedene Kurse an, einen für Kinder und Jugendliche und einen Mehrgenerationskurs. Und das ist heute die Premiere des selbst erarbeiteten Stückes der Theaterspieler.
6: Der gelungene Auftakt soll keine einmalige Aktion bleiben. Auch in der kommenden Spielzeit werden wieder Theaterkurse am Ernst-Barlach-Theater angeboten. Schon die erste Kursreihe war sehr gefragt.
8: Wir hatten einen regen Ansturm, also es waren wirklich über 40 Menschen, die sich für dieses Ensemble vorab beworben hatten. Und mittlerweile hat sich aber so ein Festensemble gebildet von 12 Teilnehmenden. Ja, und jetzt sehen wir heute aus Stimmen aus dem Inneren das selbst erarbeitete Stück.
6: Mit einer so großen Resonanz hatte das Theaterteam gar nicht gerechnet. Eine größere Bühne wäre nötig gewesen. Umso größer ist die Freude über das Ergebnis. Mit Stimmen aus dem Inneren ist eine eindrucksvolle Inszenierung entstanden, auf die alle Beteiligten stolz sein können.
8: Wir haben uns mit Erinnerungen beschäftigt und auch mit biografischen Texten. Das heißt, die Theaterspieler durften innerhalb der Einheiten auch eine Art Schreibeinheit selbst gestalten und biografische Texte über sich verfassen, über Erinnerungen und ganz speziell in Bezug auf Güstrow.
6: In frei erzählten Monologen wird von eigenen Erlebnissen und Erfahrungen erzählt. Sie setzen sich mit der Frage auseinander, wie es sich anfühlt, in Güstrow zu leben. Dabei kommen Wünsche, Kritik und Ideen für die Zukunft der Stadt zur Sprache.

0: Theater an sich auch gelernt, ne? Wie spricht man auf der Bühne, welche Sachen macht man nicht, welche Sachen macht man eher, und haben auch ganz viel Impro-Theater geübt und ja, so sind wir dann langsam an das Ganze rangekommen.
1: Man sieht, wie viel schauspielerisches Talent in den Teilnehmerinnen und Teilnehmern steckt. Mit einer abwechslungsreichen Mischung aus berührenden Monologen und humorvollen Szenen begeistern sie das Publikum.
2: Wir fanden sehr schön, dass es so viele unterschiedliche Szenen waren, die richtig interessant waren und aus dem Leben gegriffen und aus der Realität dargestellt worden sind.
3: Was war besonders schön?
4: Wie Güstrow dargestellt wurde. Einfach schön, was man so machen kann. Es muss weitergehen. Es hat uns sehr gut gefallen.
5: Ja, das war eine coole Sache, würde ich sagen. Aber die Stücke waren natürlich im Einzelnen unterschiedlich.
6: Sehr, sehr gut, sehr interessant. Also manches fasst einen total an, anderes versteht man wieder nicht so. Aber das ist ganz normal, denke ich. Dass so unterschiedliche Charaktere und so unterschiedliche Ansätze, schön.
1: Eine rundum gelungene Vorstellung. Mit langanhaltendem Applaus würdigten die Zuschauerinnen und Zuschauer die Leistungen der Darstellerinnen und Darsteller, die mit viel Kreativität und Leidenschaft auf der Bühne standen. Nach diesem erfolgreichen Auftakt darf man sich schon jetzt auf die nächste eigene Produktion des Ernst-Barlach-Theaters in Güstrow freuen.
7: Hier draußen auf See, da hat es richtig Spaß gemacht und sollte nur als Anregung gelten. Wenn Sie die Anregung annehmen, dann wünsche ich immer eine Handbreit Wasser unterm Kiel.

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0: Am Freitagvormittag wird es teils sonnig mit vereinzelt Wolken bei Temperaturen um 21 Grad. Mittags wird es bewölkt mit wenig Sonne und einem leichten Wind aus Westen. Zum Abend hin bleibt es überwiegend wolkig bei Temperaturen um 20 Grad. In der Nacht wird es bewölkt und es weht ein leichter Wind aus Westen. Am Samstag wird es nur teilweise sonnig bei ganztägig Wolken und Temperaturen um 19 Grad.
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2: Blankenburg feiert Blütenfest mit neuer Königin. Aus dem Altstadtfest im Blankenburger Zentrum entstand das Blütenfest im Teepark und in diesem Jahr wurde die Veranstaltung im neu gestalteten Stadtpark gefeiert.
3: Viele Blankenburger werden sich noch an den Blankenburger Sommer erinnern und wir wollen wieder Leben einziehen lassen. Und jetzt sind wir mit dem Blütenfest hierher zurückgekehrt an den Veranstaltungsort in Blankenburg. Ja, und alle sind herzlich eingeladen, dieses Jahr und auch in den kommenden Jahren sich hier einzufinden, zu feiern, sich wiederzusehen und einfach Spaß zu haben.
2: Zu einem Blütenfest gehört natürlich eine Blütenkönigin, die den Bürgermeister bei repräsentativen Aufgaben der Stadt begleitet. Mehrere junge Frauen hatten nach der Wende bereits diese Aufgabe übernommen. So wurde zum Beispiel Kathleen Schams 1993 beim Blütenfest auf dem Eichenberg vom damaligen Bürgermeister Bodo Kaiser die Blütenkrone überreicht. In diesem Jahr wurde Taja Jonas als neue Blütenkönigin gekürt.
4: Ich bin Taja. Ich bin aktuell noch Schülerin des Gymnasiums am Tee und bin 17 Jahre alt. Und zu dem Job der Blütenkönigin bin ich gekommen, indem ich im Amtsblatt den Artikel gelesen habe, beziehungsweise die Ausschreibung zur Blütenkönigin. Meine Mutti ihn mir gezeigt hat und ich einfach mich drauf beworben habe.
5: Welche Aufgaben wird denn so eine Blütenkönigin wahrnehmen?
4: Einmal die Repräsentation von Blankenburg natürlich, die Unterstützung und die Mithilfe von einigen Veranstaltungen sowie das Auftreten.
5: Was erhoffen Sie sich?
4: Viele nette Menschen kennenzulernen, wenn ich sogar ehrlich bin. Das war auch mit einer der Punkte, warum ich das Amt gerne übernehmen wollte, damit ich in Blankenburg vielleicht auch mehr Leute hier selber kennenlernen kann und viele Aktionen mitmachen darf.
2: Nicht wegzudenken ist seit 2016 auch das Maskottchen der Stadt. Der Löwe Welfi, der eine besonders tragende Rolle bei diesem Sommerfest hatte. Der musikalische Auftakt am Samstag erfolgte mit der Jagdhornbläsergruppe Blankenburg. Herzlich begrüßt wurden natürlich auch in diesem Jahr wieder die Vertreter der Partnerstädte Wolfenbüttel, Herdecke und Oschetschow, die mit kleinen Delegationen angereist waren.
6: Die Partnerschaft Blankenburg und Herdecke besteht ja jetzt seit über 35 Jahren. Und eine solche Partnerschaft lebt natürlich auch von Begegnungen. Und das ist für mich immer eine große Freude, hier nach Blankenburg zu kommen. Wenn ich nach Blankenburg komme, dann ist es nicht wie ein Besuch in irgendeiner fremden Stadt, sondern es ist wie ein Wiedersehen mit Freunden. Und die Städtepartnerschaft lebt ja auch von solchen Begegnungen. Und deswegen kommen wir immer wieder gern, genauso wie die Blankenburger immer gern nach Herdecke zur Maiwoche kommen.
7: Also ich bin mittlerweile richtiger Blankenburg-Fan geworden. Wir haben eine Städtepartnerschaft seit 11 Jahren mit der Stadt Wolfenbüttel. Also ich bin dienstlich ein bisschen betroffen. War aber im Frühjahr auch hier in Kattenstedt in einem tollen Ferienhaus und habe mal eine Woche Blankenburg erlebt mit Stadtführung und allem drum und dran. Habe mich ein bisschen in die Stadt verliebt. Es ist einfach wunderschön, hierher zu kommen. Und das Blütenfest ist eins der Highlights des Jahres.
2: Das Fest wird seit 10 Jahren in Eigenregie der Stadt von den Mitarbeiterinnen aus dem Tourismusbetrieb organisiert. Und das bedeutete natürlich viel zusätzliche Arbeit.
8: Wir haben das Blütenfest hier im Stadtpark jetzt seit einem Jahr vorbereitet und freuen uns, die Besucher jetzt auch endlich bei bestem Wetter hier begrüßen zu dürfen und sind ganz stolz auf die Leistung des Teams vom Blankenburger Tourismusbetrieb. Die Besucher können sich hier an diesem Wochenende auf ein buntes Bühnenprogramm auf der frisch sanierten und renovierten Stadtparkbühne freuen, auf eine große Vereinsmeile mit regionalen Firmen, auch mit Händlern, einen großen Mittelaltermarkt, das freut uns auch, das haben wir beim Blütenfest dieses Jahr zum ersten Mal. Und das Blütenfest findet ja auch das erste Mal im Stadtpark statt. Tolle Location, es ist ein bisschen familiärer als die Jahre zuvor im Teepark und wir haben viel mehr Bäume, wir haben schönen Schatten und freuen uns einfach, dass wir das jetzt endlich durchführen können und dass es gut angenommen wird.
5: Gab es denn Probleme im Vorfeld?
8: Es gab ein paar Probleme. Wir müssen natürlich das Konzept ein bisschen umstellen. Wie im Teepark funktioniert das hier nicht mehr. Wir mussten gucken, wie wir die Stromverteilung vornehmen, die Wasserverteilung, vor allen Dingen für die Gastronomie, die Versorger. Aber ansonsten hat eigentlich alles sehr, sehr gut geklappt. Wir hatten ja auch gut Unterstützung. Der Bauhof hat uns gut geholfen. Da auch nochmal ein großes, großes Dankeschön. Und auch an die Sicherheitsfirma Incognito, die uns da unterstützt und mit Rat und Tat zur Seite steht.
2: Ein Fest für die Blankenburger sollte es sein und kein Eintritt wurde erhoben. Zu verdanken ist das den Hauptsponsoren.
9: Wir sind als Stadtwerke natürlich auch dieses Jahr beim Blütenfest mit dabei. Als Hauptsponsor ist es uns ganz wichtig, die Leute hier in Blankenburg zusammenzubringen bei bestem Wetter. An unserem Stand dreht schon seit heute Morgen das Glücksrad ununterbrochen und wir haben auch ein wunderschönes Rodeo mit dabei. Also hier ist viel Spaß geboten für Groß und Klein.
2: Nicht nur Musik erschallte von der Bühne, sondern seit 2 Jahren werden bei diesem Anlass auch die Gewinner beim bundesweiten Städteradeln bekannt gegeben.
10: 21 Tage lang im Juni hatten möglichst viele Bewerber die Gelegenheit, ihre Alltagswege klimafreundlich mit dem Fahrrad zurücklegen. Also so die Grundidee ist dahinter, anstelle des Autos das Rad zu nehmen und dadurch auch CO2 einzusparen. Und egal, ob man bereits jeden Tag fährt oder selten unterwegs ist, am Ende des Tages hat jeder einzelne Kilometer gezählt.
2: Blankenburg ist seit 4 Jahren mit dabei und belegte diesmal Platz 17 unter den landesweit 56 Teilnehmerkommunen. Insgesamt legten die 228 Blankenburger Radler der 23 teilnehmenden Teams in den 21 Tagen 45.594 Kilometer zurück. Das aktivste Team mit 46 Teilnehmern war Wir für Hüttenrode. Die Einzelsiegerin mit 857 Kilometer, Nicole Buchtmann, kam von den Drahteselreitern und der Sieger Fabian Lamm mit 1044 Kilometern von der Blankenburger Feuerwehr. Ein abwechslungsreiches Programm, vielfältige kulinarische Angebote sowie Spaß und Action. Begeisterten 3 Tage lang die Blankenburger und ihre Gäste. Es war ein gelungener Neustart im Blankenburger Stadtpark.

0: Sommer, Sonne, Sonnenschein. Nein, übers Wetter wollen wir nicht reden, obwohl es sich lohnen könnte. Nein, was wollen wir dann? Wir wollen Sie erstmal begrüßen zur neuen Ausgabe von Deutschland Lokal und dann auf ein Thema eingehen, das gar nicht so lustig ist. Es geht um Flugangst. Flugangst ist natürlich etwas, mit dem sich viele vor der Reise sehr innig beschäftigen. Und Flugangst muss nicht sein. Das wollen wir Ihnen im nächsten Beitrag zeigen.
1: Ich glaube, fast jeder, mit dem ich unterwegs war, der bringt sie gleich mit, diese Flugangst. Er zeigt sie immer anders, das ist ja klar. Aber Sie sagen, wie viele Leute sind direkt und schwer davon betroffen?
2: Da gibt es ja gar keine richtig guten Daten dazu. Also dann haben Sie wahrscheinlich ein Umfeld, wo die sozusagen 50% sich bei Ihnen dann wiederfinden, die
1: Scheint
2: eigentlich
1: so.
2: sich so ein bisschen unwohl fühlen. Aber das ist ja bei vielen einfach nur so ein kurzer Moment während des Fliegens, wo man sagt, oh, da sind jetzt Turbulenzen und da weiß ich nicht, wie es dann gerade so weitergeht. Dass jemand so richtig schwere Flugangst hat, die vielleicht schon viel, viel früher anfängt, nämlich dann, wenn ich schon darüber nachdenke, ich muss irgendwo hinreisen. Und dann ist es auch das Muss und nicht ich will wohin reisen, sondern so dass dann schon sozusagen der Puls steigt und schon die Panik kommt, was passiert denn da eigentlich? Also da dazwischen ist wirklich ein großes Spektrum und diejenigen, die dann eben sozusagen schwer betroffen sind, vielleicht auch noch andere Ängste haben, fliegen dann vielleicht auch tatsächlich gar nicht und die fliegen auch aus diesen Statistiken dann letzten Endes raus.
1: Wie kann man helfen, einfach?
2: Also Ihre Freunde kennen Ihren Humor wahrscheinlich.
1: Oft.
2: Oft, hoffen wir es, ja. Also humoristische Äußerungen können natürlich einfach sozusagen einen anderen Rahmen schaffen, würde das psychotherapeutisch nennen. Also einen anderen Rahmen für ein bestimmtes Ereignis. Also da höre ich ein Geräusch und Heidewitzka, ja, da sagt mein Kumpel, oh, da sind die Räder gerade abgefallen. Ja,
1: Ja,
2: gut.
1: genau.
2: Und das kann natürlich helfen. Gut ist natürlich, wenn man offen darüber spricht, auch in Partnerschaften, in Freundschaften, zu sagen, hier, manchmal, also da beim Start wird mir immer ganz schwummrig und dass man dann vielleicht überlegt, was macht man denn dann? Weil man kann auch über kognitive Kontrolle ganz viel machen, dass man zum Beispiel Kreuzworträtsel löst oder Sudokus oder irgendwelche Denksportaufgaben macht. Dafür gibt es mittlerweile auch ganz gute Apps. Das ist eigentlich im Prinzip das Neueste, was es gibt, dass man auf bestimmte Flugphasen bezogen auch vorher ein Training machen kann und dann auch während der Zeit Hörbücher schon seit langer Zeit, früher noch als CDs, kennen wir in unserem Alter noch.
1: Jetzt gibt es die VR-Brille.
2: VR-Brillen, ja, die man im Alltag natürlich wenig nutzt und
1: Ach, sagen Sie das nicht? Die meisten haben Kinder und die Kinder sind alle an der Brille dran oder viele an der Brille dran. Also die führen dann mit Eltern oder
2: Ja.
1: so ganz andere Gespräche.
2: Ja, da gibt es gute Ansätze, die aber letzten Endes alle kombiniert werden mit verhaltenstherapeutischen Konzepten. Also das, was ich vorhin so skizziert habe, sagen, wie sicher ist Fliegen, was sind so die normalen Veränderungen in der Wahrnehmung wenn ich ängstlich werde, um das einfach einordnen zu können und dann Gegenstrategien und das mit einer VR-Brille zu kombinieren, auf Flugsituationen beispielsweise, geht visuell, geht auditiv. Das Kinetische, der Start, Landung, Turbulenzen ist dann natürlich schwieriger zu machen. Aber grundsätzlich gibt es dafür auch Möglichkeiten, aber nicht so frei verfügbar.
1: Also, man kann sich ein wenig helfen, man kann sich ein wenig an das Thema heranpirschen, sage ich jetzt mal, aber sinnvoller ist es, wenn man es richtig schaffen will, dass man professionelle Hilfe in Anspruch nimmt und die gibt es.
2: Die gibt es, ja. Gesagt, da kann man im Internet die Suchmaschine seines Vertrauens fragen, Flugangstseminare und was es da alles so an Anbietern gibt. Das geht von 2 bis 3 Stunden, ganz unterschiedliche Konzepte auch mit. Da gehe ich gar nicht in den Flieger rein, sondern da gehe ich für eine halbe Stunde nochmal in den Flugsimulator, um einfach zu verstehen, so funktioniert das. Die richtig klassischen sind natürlich mit dem Abschlussflug. Und dafür gibt es auch ein paar Untersuchungen, die zeigen, das ist hochwirksam. Man muss nur wissen, das ist auch hochselektiert, weil die Leute, die es machen, zahlen dafür viel Geld, sind hochmotiviert, dass sie dann eben hinterher auch fliegen können
1: Gut,
2: und
1: wenn es
2: schaffen es
1: einem.
2: eben auch schon dahin zu kommen und haben nicht sozusagen vorgelagerte Ängste. Da vielleicht noch der eine Satz dazu, wenn ich schon die Idee habe, nur fliegen zu müssen und dann geht schon die Panik hoch, dann sollte man mal einen Facharzt oder Psychotherapie, natürlich alles nicht von heute auf morgen verfügbar, aber
1: Haben Sie ganz speziell jetzt noch mal einen Tipp für denjenigen, der sagt, ich nehme mich jetzt zusammen, ich bin jemand, der schon über so viele Dinge gesprungen ist, das versuche ich jetzt doch nochmal. Was soll er machen? Also ich denke mal nicht gleich einen 14-Stunden-Flug, aber was kann man machen? So was ganz Kleines, wie soll man, und vielleicht auch für Partner, betroffene Partner, wie kann man den heranführen oder die heranführen, so ein bisschen mit Einfühlungsvermögen. Sie merken, aus mir machen Sie keinen Psychotherapeuten mehr, aber versuchen will ich es doch.
2: Ja, das wird schwierig. Ich finde, das Wichtigste, um einen Erfolg zu haben, ist, dass man ein gutes Ziel hat. Und wenn man wohin fliegen will beispielsweise, wenn man sagt, so, ich habe jetzt so lange mich drauf gefreut, in die USA zu fliegen. Ich will jetzt endlich mal nach Thailand, weil ich habe so viel Gutes drüber gehört und ich will das endlich mal selbst sehen, wie das ist. Dann hat man ja ein Ziel und hat eine Idee, okay, fühle ich mich dann in dem Land wohl? Ist das positiv besetzt? Dann ist dazwischen nur noch diese kleine Brücke von einem etwas längeren Flug. Aber dann habe ich auch eine höhere Chance, dass ich tatsächlich auf das Ziel, auf das positive Ziel, vorher die Ängste reduzieren kann und dann eben gucken, geht es vielleicht erstmal nur mit einem Selbsthilfebuch, geht es mit einem Hörbuch, geht es mit einer App, reduziert sich das schon, geht es dann vielleicht, wenn ich nicht so weit weg vom Flughafen wohne, dass ich einfach mal dahin fahre und mir das angucke. Also das, was man so in der Angsttherapie grundsätzlich macht, sich der Situation annähern und merken, ach, der Puls geht ja gar nicht mehr so hoch. Und guck mal, die laufen ja alle rum und die kommen alle wieder und das funktioniert ja. Darüber Sicherheit zu gewinnen.
0: Ja, auch an Land kann man einiges erleben. Unsere Kollegen von MDF1 haben da mal einen schönen Vorschlag in Sachen Wandern.
3: Wenn Sie schon immer einmal Kulturkonsul werden wollten, dann hätten wir eine Möglichkeit dazu anzubieten, die uns der Landrat des Salzlandkreises verraten hat. Anlass war die Übergabe eines weiteren Kulturstempels, der neben der Kirche in Ranis, einem Ortsteil von Schönebeck, zur Benutzung freigegeben wurde. Das ist an sich jetzt nicht so das Ereignis, das eine Anwesenheit von Landrat und Oberbürgermeister erfordern würde, aber es ist gewissermaßen der Auftakt zu Feierlichkeiten, die Ranis in diesem Jahr beschäftigen werden.
4: Der Ort ist urkundlich erwähnt worden, das erste Mal in 1176, und damit haben wir in 2026 jetzt die 850 Jahrfeierlichkeiten, und dementsprechend ist es auch schön, dass wir zu dem Anlass hier diese Stempelstelle auch einweihen konnten. Genau, wir haben mehrere, sage ich mal, begleitende Themen wie den Kulturstempel. Die Kirche wird auch in den digitalen Stadtrundgang der Stadt Schönebeck eingefügt. Wir haben dann natürlich aber auch noch unser Sommerfest, das am 8. und 9. August dann hier in Ranis stattfinden wird, in diese Gesamtfeierlichkeiten eingerahmt, oder das Motto wird dann eben die 850-Jahr-Feier sein.
3: Der neue Kulturstempel hier neben der Kirche ist die nunmehr sechste Station in Schönebeck, eines Wanderweges, der im Salzlandkreis mittlerweile etwa 40 solcher Stempelstationen aufweist. Es handelt sich um ein touristisches und ehrenamtlich geführtes Projekt, mit dem man auf Sehenswürdigkeiten im Landkreis aufmerksam machen will.
5: Also der Kulturstempel ist der Anreiz, bestimmte Punkte in unserer Region im Salzlandkreis zu besuchen oder, ich sag mal, so ein bisschen das Scheunentor aufzumachen in kleine, versteckte, schöne Ecken, die man sonst vielleicht gar nicht so erkennt sofort. Und unsere Botschaft ist, den Salzländer Kulturstempel in einem Heft zu dokumentieren und den Menschen überhaupt mal zu sagen, wo man hinfahren kann, was man vielleicht noch nie gehört hat, und sagt, Mensch, da würde ich schon immer mal hin. Und das ist zum Beispiel heute der Punkt, hier in Ranis eine Stempelstelle zu öffnen.
3: Und zwar neben einer schönen alten Fachwerkkirche, die über ein besonderes Ausstattungsdetail verfügt.
4: Die St. Ludas Fachwerkkirche ist aus dem 13. Jahrhundert und ist quasi hier unser baulich-historisches Highlight. Einmal natürlich wegen der Fachwerkbauweise, aber wir haben auch drinnen Highlights, zum Beispiel eine Kassettendecke, die mit biblischen Motiven im 30-jährigen Krieg gemalt wurde, die sehr einmalig ist in Deutschland auch.
3: Das muss man sich vielleicht einmal vergegenwärtigen, denn während Westelbisch die Tilly-Truppen 1631 raubend und mordend nach Magdeburg zogen, war hier in Ranis auf ostelbischer Seite ein Künstler dabei, nahezu ungestört und zum Lobe des Herrn diese Malerei an der aus Eichenbohlen gebauten Kassettendecke anzubringen. Solche und andere Geschichten bekommt man aber nicht nur hier erzählt, sondern auch an den anderen Stationen des Wanderweges durch den Salzlandkreis, deren Besuch man eben durch einen Stempel im Heft dokumentieren kann. Und damit wären wir wieder beim Titel, den es zu erringen gilt, wenn man alle Stempel beisammen hat.
5: Also das Obererlebnis wird, dass Sie dann Konsul des Salzlandkreises werden, also Schrägstrich Botschafter des Salzlandkreises. Und wir haben schon 240 Konsule, das heißt Menschen, die alle Stempel erradelt, erlaufen, erwandert haben. Und diejenigen werden dann von uns eingeladen, von uns heißt vom Sparkassenvorstand und von mir, sodass wir einmal zusammenkommen, dann die Konsul übergeben und einfach miteinander reden. Und da sind mittlerweile Konsule bei, die nicht nur aus dem Salzlandkreis kommen, sondern aus der Nachbarregion, sogar aus Süddeutschland sind schon welche dabei gewesen. Die haben ihren Urlaub hier verbracht. Und ich glaube, das sind die besten Botschafter, die hier Erfahrung gesammelt haben und Reize entdeckt haben.
3: Mit der Station in Ranis ist nur noch eine dazugekommen und es ist anzunehmen, dass man noch weitere erschließen wird. Gibt es doch hier viele interessante Orte, die es zu entdecken gilt. Das erforderliche Heft dazu bekommt man in den Sparkassenfilialen im Landkreis oder man fordert es zuvor über das Internet an. Und dann kann die Tour auch schon losgehen, die man am besten unter www.salzländerkulturstempel.de plant. Dort wird man auch zu geführten Touren eingeladen, die man mitfahren könnte. Und eine Bitte hatten die Verantwortlichen noch, den Stempel bitte nicht mitnehmen, sondern nur zum Stempeln in das Heft zu benutzen.
0: Im Hintergrund? Zeltplatz, Badestrand, da komme ich doch glatt auf die Idee, mal in die Werbung abzugeben.

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0: Am Freitagvormittag wird es teils sonnig mit vereinzelt Wolken bei Temperaturen um 21 Grad. Mittags wird es bewölkt mit wenig Sonne und einem leichten Wind aus Westen. Zum Abend hin bleibt es überwiegend wolkig bei Temperaturen um 20 Grad. In der Nacht wird es bewölkt und es weht ein leichter Wind aus Westen. Am Samstag wird es nur teilweise sonnig bei ganztägig Wolken und Temperaturen um 19 Grad.
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2: Ja, unterschiedlichste Tipps gibt es für den Urlaub. Einen haben wir jetzt aus Oberhausen, den wir aber hier drüben bei uns in Berlin und Umgebung schon ganz gut kennen, nämlich Karls Erlebnishof. Ein solcher wurde jetzt eröffnet und lohnt sich, mit der ganzen Familie dorthin zu gehen.
3: Erdbeeren am Dönerspieß schweben durch die Luft. Daneben lädt eine riesige Toilette zum Klettern ein. Schon beim ersten Rundgang wird deutlich, in diesem Erlebnispark gibt es an jeder Ecke etwas zu entdecken. In Oberhausen hat nun das erste Karls-Erlebnisdorf in Nordrhein-Westfalen seine Tore geöffnet. Bereits am ersten Tag zieht das außergewöhnliche Freizeitkonzept tausende Besucherinnen und Besucher an. Vor allem Familien erwartet eine bunte Welt voller Erdbeeren und verspielter Details.
4: Ich finde es ganz toll hier. Und ich war gerade im Klettern.

0: Klettergerüst. Und dann waren wir noch da auf dem Klettergerüst.
1: Und warum sind wir hier?
0: Wegen den Erdbeerfangbons.
1: Wegen den Erdbeerbonbons. Wir lieben die Erdbeerbonbons.
2: Wir haben endlich ein Karlserlebnisdorf zu Hause. Ja, alles total nett, total schön.
3: Also am Anfang der Laden, der war richtig cool. Mit den vielen Porzellantassen und so, mit den Radios. Das war schon cool.
4: Ich finde es super, auch allein, dass wir jetzt so einen Karls auch hier in der Nähe direkt bei uns haben in NRW. Also richtig toll.
5: Ich war auf der Hüpfburg, die ist halt eine Hüpfburg. Und der Teppich, die Teppichrutsche wird schon gerutscht.
3: Man denkt so, man wäre in einer anderen Welt.
6: Schon am frühen Morgen bilden sich lange Schlangen vor dem Gelände neben dem Westfield-Zentrum. Gespannt warten die Besucherinnen und Besucher auf die feierliche Eröffnung. Pünktlich um 11 Uhr öffnet Gründer Robert Dahl persönlich die Tore. Begleitet von Musik, Konfetti und großem Applaus fällt der Startschuss für das erste Karls-Erlebnisdorf in Nordrhein-Westfalen. Die ersten Gäste strömen auf das Gelände und machen sich neugierig auf Entdeckungstour. Robert Dahl freut sich über den großen Besucherandrang und dass das Erlebnisdorf nun endlich seine ersten Gäste begrüßen kann.
7: Das fühlt sich schön an, dass es jetzt endlich eröffnet ist, weil wir da so lange darauf hingearbeitet haben und man kann es kaum glauben. Also ich bin sehr erleichtert. Ich höre das auch schon ganz gerne, was ich hier so höre, so wenn ich hier so lauter Kinder so lachen höre und viel Spaß und so weiter, das fühlt sich gut an.
6: Liebe zum Detail, bunte Farben und eine gute Portion Humor. Genau das macht die Karls-Erlebnisdörfer aus. Für den neuen Standort im Ruhrgebiet gibt es aber auch ganz einzigartige Attraktionen. Darunter ein Fahrgeschäft rund um die Currywurst. Ob Currywurst, Karussell, Erdbeerraupenbahn oder Abenteuerspielplatz. Hier gibt es für Familien jede Menge zu entdecken. Und das Besondere, der Eintritt auf das Gelände ist kostenlos.
7: Karls an sich ist, wir sagen, niedrigschwellig, also es kostet keinen Eintritt. Es gibt auch wirklich eine Menge zu erleben, ohne einen Cent zu bezahlen. Und dann gibt es einige Attraktionen, die kosten etwas. Da kann man zum Beispiel eine Runde mit der Erdbeerraupenbahn fahren, kostet glaube ich 3,50 Euro. Oder man kauft sich eine Tageskarte, so ein Armband. Oder es gibt auch viele Leute, die eine Jahreskarte haben, dann kann man alle Karls-Standorte das ganze Jahr besuchen.
6: Zum Erlebnis gehören neben Fahrgeschäften vor allem Souvenirs und Essen. In den Läden warten frisch gemachte Marmelade, Brot, Süßigkeiten und Erdbeerdöner auf die Gäste. Einkaufen, Naschen und Zuschauen gehen hier nahtlos ineinander über. Für Gründer Robert Dahl ist die gelungene Eröffnung deshalb erst der Anfang. Schon heute schmiedet er Pläne, wie das Erlebnisdorf in den kommenden Jahren weiter wachsen könnte.
7: Wir hoffen uns schon, dass das eigentlich nachhaltig und gut funktioniert und werden uns da ordentlich Mühe geben, so die nächsten Monate und Jahre. Also wenn das jetzt so die ersten Monate hier gut anläuft, wir haben ja hier noch relativ viel Land, wo wir erweitern können, 3 Hektar, 30.000 Quadratmeter. Und da könnten wir uns alles Mögliche vorstellen, von einem schönen Familienhotel über weitere Attraktionen, vielleicht mal eine Achterbahn und solche Sachen.
6: Langweilig wird es hier so schnell jedenfalls nicht. Schon jetzt ist überall etwas Neues zu entdecken. Bereits am Eröffnungstag zeigt sich, wie groß das Interesse an diesem ungewöhnlichen Freizeitkonzept ist. Ob für eine Fahrt auf dem Traktor, eine Runde mit der Erdbeerraupenbahn oder einfach einen entspannten Spaziergang zwischendurch. Das Karls-Erlebnisdorf entführt seine Gäste in eine ganz eigene Welt.
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0: Och, jetzt sind wir doch schon in der Halle, schon eigentlich auf dem Mond, ne?
1: Schon eigentlich auf dem Mond. Aber wir sind gerade dabei, einiges vorzubereiten für den Mond. Zum Beispiel der Entwurf eines Argonauten, eines Landegerätes. Dieses steht 1:1 in Köln in der Luna-Halle, aber auch hier im Human Exploration Control Center, was in Oberpfaffenhofen entstehen wird. Das heißt, Europas Weg, Deutschlands Weg zum Mond ist bereitet.
0: Wir treffen sonst immer alte, gestandene Astronauten, alles Männer, die da oben schon waren. Eine junge Frau ist uns natürlich tausendmal lieber. Eine junge Frau, der die Zukunft ja wahrscheinlich zu Füßen liegt, jedenfalls die Zukunft im All. Und wenn Sie in Richtung All gucken, alle wollen nochmal auf den Mond. Alle haben den Plan, die wollen ja nicht nur hoch mal gucken, die wollen oben bleiben. Wie stellen Sie sich das vor, wie wird das?
2: Naja, also wir haben in unserer Raumfahrtgeschichte der Menschheit in den letzten Jahrzehnten sehr viel coole Meilensteine hinter uns gebracht. Und das Beste, was ich mir vorstellen kann, war jetzt in den letzten 27 Jahren die internationale Raumstation. Wir haben seit 2000, seit dem Jahr 2000 sind dort konstant Menschen am Arbeiten, Astronautinnen und Astronauten, die wissenschaftliche Experimente aus allen möglichen Disziplinen machen und somit den Menschen auf der Erde Ergebnisse zurückbringen, die das Leben leichter und besser machen sollen. Jetzt zum Mond zu gehen, das bringt nochmal einen Schritt weiter. Auf der einen Seite ist es was ganz, ganz Cooles, Inspiratives. Wir sind am Forschen, am Abenteuern und verschieben nochmal die Grenzen von dem, was es bedeutet, eigentlich Mensch zu sein. Aber auf der anderen Seite können wir den Mond auch als Plattform nehmen für weitere wissenschaftliche Erkenntnisse und Innovationen für die Erde. Also die Kollegen Matthias Maurer und Alexander Gerst trainieren jetzt schon aktiv dafür, weil sie natürlich hoffentlich bald auch eine Mondmission bekommen, irgendwann in dem Artemis-Programm. In meinem Fall, ich trainiere noch nicht für den Mond, weil ich aktuell hoffe, eine Mission noch auf die internationale Raumstation zu bekommen oder eine der Nachfolgestationen, weil ich dort dann wissenschaftliche Beiträge machen kann, forschen kann und wenn ich dann die Erfahrung gesammelt habe, vielleicht geht es dann eines Tages auch zum Mond oder sogar weiter.
0: Also hier in der Halle kommt die Begeisterung rüber. Also da kann man Begeisterung wecken und der Funke wird überspringen. Ist er beim Kanzler übergesprungen?
1: Beim Kanzler ist er übergesprungen.
0: Was haben Sie ihm denn alles gezeigt?
1: Auch dem Kanzler präsentiert der deutsche Erdbeobachtungssatellit NMAP ein Hyperspektralgerät. Das heißt, ich bin damit in der Lage, über verschiedene Wellenlänge Vegetationszustände und Feuchtezustände zu identifizieren, um daraus Vorhersagen zu machen für die Ernte, für den Umweltschutz und für die Nutzung unserer natürlichen Ressourcen.
0: Alles, was dorthin soll, muss tatsächlich hingebracht werden. Womit?
1: Seit 1979 arbeitet Europa an der eigenen Ariane. Hier die Ariane 6, die neueste Generation, die Ariane 6.4, die nächste Woche schon wieder starten wird. Und hier die Kleinträger, zum Beispiel von ESA Aerospace, High Impulse oder der Rocket Factory, mit Nutzlasten bis zu 500, 750 Kilogramm, die dann in eine Erdumlaufbahn gebracht werden. Oder eine Variante der italienischen Kollegen zusammen mit Frankreich, die Vega C, die ebenso wie die Ariane in Kourou gelauncht wird.
0: Also Aufwand habt ihr ja nicht gescheut. Was hängt denn hier?
1: An Aufwand haben wir nicht gescheut, um genau das zu demonstrieren, was wir demonstrieren wollen, die Faszination der Raumfahrt. Und hier ist es die astronautische Raumfahrt mit dem Orion-Raumschiff und dem European Service Modul. Das heißt, ohne Europas Anteil kämen die Amerikaner, kämen wir nicht auf den Mond, denn es handelt sich hier um die Steuereinheit des ATV, des Automated Transfer Vehicle, wovon die Amerikaner 9 Stück gekauft haben, um 9 Artemis-Missionen zu fliegen.
0: Also wir sind ja am Donnerstag hoffentlich dann mit dabei, wenn es klappt und wir dann hochschalten können zur ISS.
1: Ist auch ein Beispiel wieder für das Thema Steuergeld zu sagen, was passiert denn da oben? Wir haben hier unsere Astronauten zum Astronauts Day, Matthias Maurer, Alexander Gerst, Amelie Schönwald und andere, die dann hier den Besuchern erzählen, was sie da oben gemacht haben. Was haben sie untersucht? Was haben sie geforscht? Was sind die Ergebnisse? Und um zu zeigen, wie das wirklich passiert, gibt es dann eine Live-Schalte mit der Unterstützung der NASA, der amerikanischen Kollegen, zur Internationalen Raumstation.
0: Wir wissen nicht, was das für ein technischer Aufwand ist, den man hier betreibt, um so ein Gespräch dann auf die Erde zu bekommen. Können Sie uns da helfen?
3: Ja, das ist wirklich ein Aufwand. Die Raumstation fliegt ja 400 Kilometer über der Erde, ungefähr 16 Mal pro Tag um die Erde herum. Das heißt, man muss wirklich im Blickfeld einer Empfangsstation sein. Und es gibt natürlich Relais-Satelliten, die das ermöglichen, dann natürlich hier runterspielen. Sie haben vielleicht die Verzögerung gesehen, einige Sekunden, weil das natürlich den weiten Weg zurücklegen muss, um hierher zu kommen. Aber die Tonqualität war super gut. Wir waren alle sehr beeindruckt, dass das so, so real aussieht und klingt. Und ich muss sagen, die technischen Lösungen von heute sind nicht vergleichbar mit denen vor 10 oder 20 Jahren. Thomas Reiter, mit dem habe ich gerade gesprochen, hat gesagt, vor 20 Jahren hat man kaum was verstanden. Heute klingt das so klar und so nah.
4: Station, this is Houston. Are you ready for the event?
5: Hello, Sophie. Hello, Sophie.
6: Es ist toll zu sehen, dass du in deinem Element bist. Für mich ist es ein besonderer Tag, zu sehen, dass du da bist. Matthias, Thomas und ich sind hier und würden gerne bei dir sein. Was war das für ein Gefühl, als du das erste Mal unsere Erde gesehen hast? Aber was ich noch mehr interessiert, wie war das Gespräch mit der fantastischen Artemis II Crew? Ich muss ehrlich sagen, ich hatte Gänsehaut, als ich das gesehen habe. Ich bin wirklich interessiert, wie die Erde von der ISS-Station zu sehen ist.

0: Thank you very much, Alex, for this question. Yeah, actually, talking to the Artemis
1: Vielen Dank, Alex, für diese Frage. Ja, eigentlich, im Gespräch mit der Artemis Crew hatten wir auch alle Gänsehaut. Es fühlte sich komplett surreal an. Eine Crew im All, im Gespräch mit einer anderen Crew, mit einer anderen Reise im All. Der Blick auf die Erde ist unglaublich. Man sieht keine Grenzen, nur unseren Planeten. Das verändert wirklich die Perspektive darauf, wie wir miteinander umgehen sollten. Wir arbeiten hier in einem internationalen Team zusammen. Zusammenarbeit ist entscheidend, sowohl im All auch zwischen den Raumfahrtagenturen auf der Erde.
2: Herr Reiter, für uns war das spannend und erlebnisreich. Wie ist es für Sie gewesen?
3: Ja, für mich ist das mindestens genauso spannend, so wie ich das auch in der Frage schon gesagt habe. Das weckt natürlich tolle Erinnerungen und man wird so ein bisschen sentimental, wie weit sich das entwickelt hat. Man darf nicht vergessen, 2006, das sind 20 Jahre her und die Station war viel kleiner, kam uns aber damals im Vergleich zu mir Station schon viel größer, viel komfortabler, viel leistungsfähiger vor. Und das ist einfach ein tolles Gefühl, wenn man jetzt zu einer Kollegin spricht, die viel jünger ist, die das alles dort oben an Arbeiten vollbringt und eben diese Aufgabe auch als Botschafterin für die Raumfahrt übernimmt. Also tolles Erlebnis.
4: In der Tat, das war ein absolutes Highlight, die Live-Schalte zur ISS. Da muss man natürlich auch gucken, dass das zeitlich genau passt. Und ja, das hat natürlich auch gerade die Besucher sehr begeistert. Wir hatten ja am Freitag unseren Talent Day, wo sehr viel junge Talente aus dem Studium oder auch noch Schülerinnen und Schüler da waren. Und aber natürlich auch das Fachpublikum, da sind wir alle begeistert.
5: An einer Schleuse stehen und einfach nur beobachten, das macht richtig Freude. Eine schöne Atmosphäre gab es auch im Ernst-Berlach-Theater in Güstrow. Dort standen besondere Erlebnisse im Mittelpunkt einer ganz, ganz aufregenden Premiere.
6: Theater lebt von Geschichten und von den Menschen, die sie erzählen. Mit der neuen Bürgerbühne eröffnet das Ernst-Berlach-Theater Güstrow erstmals die Möglichkeit, in Theaterkursen eigene Inszenierungen zu entwickeln und auf die Bühne zu bringen. Nach dem erfolgreichen Auftakt der Theaterentdecker mit jungen Darstellerinnen und Darstellern zwischen 8 und 13 Jahren präsentieren nun auch die Theaterspieler ab 17 Jahren die erste eigene Produktion. Das lockt viele neugierige Besucher an.
7: Das Projekt ist ganz neu. Und wie ist es dazu gekommen? Es liegt daran, dass wir dank des Theaterpreises des Bundes bzw. dank dieses Preisgeldes die Stelle einer Theaterpädagogin einrichten konnten und wir bieten seit dieser Spielzeit zwei verschiedene Kurse an, einen für Kinder und Jugendliche und einen Mehrgenerationskurs. Und das ist heute die Premiere des selbst erarbeiteten Stückes der Theaterspieler.
6: Der gelungene Auftakt soll keine einmalige Aktion bleiben. Auch in der kommenden Spielzeit werden wieder Theaterkurse am Ernst-Barlach-Theater angeboten. Schon die erste Kursreihe war sehr gefragt.
8: Wir hatten einen regen Ansturm, also es waren wirklich über 40 Menschen, die sich für dieses Ensemble vorab beworben hatten. Und mittlerweile hat sich aber so ein Festensemble gebildet von 12 Teilnehmenden. Ja, und jetzt sehen wir heute aus Stimmen aus dem Inneren das selbst erarbeitete Stück.
6: Mit einer so großen Resonanz hatte das Theaterteam gar nicht gerechnet. Eine größere Bühne wäre nötig gewesen. Umso größer ist die Freude über das Ergebnis. Mit Stimmen aus dem Inneren ist eine eindrucksvolle Inszenierung entstanden, auf die alle Beteiligten stolz sein können.
8: Wir haben uns mit Erinnerungen beschäftigt und auch mit biografischen Texten. Das heißt, die Theaterspieler durften innerhalb der Einheiten auch eine Art Schreibeinheit selbst gestalten und biografische Texte über sich verfassen, über Erinnerungen und ganz speziell in Bezug auf Güstrow.
6: In frei erzählten Monologen wird von eigenen Erlebnissen und Erfahrungen erzählt. Sie setzen sich mit der Frage auseinander, wie es sich anfühlt, in Güstrow zu leben. Dabei kommen Wünsche, Kritik und Ideen für die Zukunft der Stadt zur Sprache. Aufgelockert werden die Monologe durch Bewegungseinlagen und mitreißenden Disco-Momenten. Auf der Bühne treffen dabei die unterschiedlichsten Menschen aufeinander.
9: Wir haben uns erst einmal alle kennengelernt und es war eine sehr bunt gemischte Gruppe, auch vom Alter her sehr gemischt. Und ja, da hatten wir verschiedene Aufwärmübungen immer, wurden auch jedes Mal vorher gefragt, wie wir uns fühlen. Das war immer ganz nett als Einstieg. Und ja, das wurde ganz bunt gestaltet. Da waren wir manchmal ein Tier, eine Farbe oder eine Yoga-Position. Genau, und dann haben wir verschiedene weitere Übungen gemacht, haben etwas über

0: Schön.
1: Wie Güstrow dargestellt wurde. Einfach schön, was man so machen kann. Es muss weitergehen. Es hat uns sehr gut gefallen.
2: Ja, das war eine coole Sache, würde ich sagen. Aber die Stücke waren natürlich im Einzelnen unterschiedlich.
3: Sehr, sehr gut, sehr interessant. Also manches fasst einen total an, anderes versteht man wieder nicht so. Aber das ist ganz normal, denke ich. Dass so unterschiedliche Charaktere und so unterschiedliche Ansätze. Schön.
4: Eine rundum gelungene Vorstellung. Mit langanhaltendem Applaus würdigten die Zuschauerinnen und Zuschauer die Leistung der Darstellerinnen und Darsteller, die mit viel Kreativität und Leidenschaft auf der Bühne standen. Nach diesem erfolgreichen Auftakt darf man sich schon jetzt auf die nächste eigene Produktion des Ernst-Barlach-Theaters in Güstrow freuen.
5: Hier draußen auf See, da hat es richtig Spaß gemacht und sollte nur als Anregung gelten. Wenn Sie die Anregung annehmen, dann wünsche ich immer eine Handbreit Wasser unterm Kiel.

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0: Am Freitagvormittag wird es teils sonnig mit vereinzelt Wolken bei Temperaturen um 21 Grad. Mittags wird es bewölkt mit wenig Sonne und einem leichten Wind aus Westen. Zum Abend hin bleibt es überwiegend wolkig bei Temperaturen um 20 Grad. In der Nacht wird es bewölkt und es weht ein leichter Wind aus Westen. Am Samstag wird es nur teilweise sonnig bei ganztägig Wolken und Temperaturen um 19 Grad.
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2: Blankenburg feiert Blütenfest mit neuer Königin. Aus dem Altstadtfest im Blankenburger Zentrum entstand das Blütenfest im Teepark und in diesem Jahr wurde die Veranstaltung im neu gestalteten Stadtpark gefeiert.
3: Viele Blankenburger werden sich noch an den Blankenburger Sommer erinnern und wir wollen wieder Leben einziehen lassen. Und jetzt sind wir mit dem Blütenfest hierher zurückgekehrt an den Veranstaltungsort in Blankenburg. Ja, und alle sind herzlich eingeladen, dieses Jahr und auch in den kommenden Jahren sich hier einzufinden, zu feiern, sich wiederzusehen und einfach Spaß zu haben.
2: Zu einem Blütenfest gehört natürlich eine Blütenkönigin, die den Bürgermeister bei repräsentativen Aufgaben der Stadt begleitet. Mehrere junge Frauen hatten nach der Wende bereits diese Aufgabe übernommen. So wurde zum Beispiel Kathleen Schams 1993 beim Blütenfest auf dem Eichenberg vom damaligen Bürgermeister Bodo Kaiser die Blütenkrone überreicht. In diesem Jahr wurde Taja Jonas als neue Blütenkönigin gekürt.
4: Ich bin Taja. Ich bin aktuell noch Schülerin des Gymnasiums am Tee und bin 17 Jahre alt. Und zu dem Job der Blütenkönigin bin ich gekommen, indem ich im Amtsblatt den Artikel gelesen habe, beziehungsweise die Ausschreibung zur Blütenkönigin, weil die Mutti ihn mir gezeigt hat und ich einfach mich drauf beworben habe.
5: Welche Aufgaben wird denn so eine Blütenkönigin wahrnehmen?
4: Einmal die Repräsentation von Blankenburg natürlich, die Unterstützung und die Mithilfe von einigen Veranstaltungen sowie das Auftreten.
5: Was erhoffen Sie sich?
4: Viele nette Menschen kennenzulernen, wenn ich sogar ehrlich bin. Das war auch mit einer der Punkte, warum ich das Amt gerne übernehmen wollte, damit ich in Blankenburg vielleicht auch mehr Leute hier selber kennenlernen kann und viele Aktionen mitmachen darf.
2: Nicht wegzudenken ist seit 2016 auch das Maskottchen der Stadt. Der Löwe Welfi, der eine besonders tragende Rolle bei diesem Sommerfest hatte. Der musikalische Auftakt am Samstag erfolgte mit der Jagdhornbläsergruppe Blankenburg. Herzlich begrüßt wurden natürlich auch in diesem Jahr wieder die Vertreter der Partnerstädte Wolfenbüttel, Herdecke und Oschetschow, die mit kleinen Delegationen angereist waren.
6: Die Partnerschaft Blankenburg und Herdecke besteht ja jetzt seit über 35 Jahren. Und eine solche Partnerschaft lebt natürlich auch von Begegnungen. Und das ist für mich immer eine große Freude, hier nach Blankenburg zu kommen. Wenn ich nach Blankenburg komme, dann ist es nicht eher ein Besuch in irgendeiner fremden Stadt, sondern es ist wie ein Wiedersehen mit Freunden. Und die Städtepartnerschaft lebt ja auch von solchen Begegnungen. Und deswegen kommen wir immer

0: Wieder gern, genauso wie die Blankenburger immer gern nach Herdecke zur Maiwoche kommen.
1: Also ich bin mittlerweile richtiger Blankenburg-Fan geworden. Wir haben eine Städtepartnerschaft seit 11 Jahren mit der Stadt Wolfenbüttel. Also ich bin dienstlich ein bisschen betroffen. War aber im Frühjahr auch hier in Kattenstedt in einem tollen Ferienhaus und habe mal eine Woche Blankenburg erlebt mit Stadtführung und allem drum und dran. Habe mich ein bisschen in die Stadt verliebt. Es ist einfach wunderschön, hierher zu kommen. Und das Blütenfest ist eins der Highlights des Jahres.
2: Das Fest wird seit 10 Jahren in Eigenregie der Stadt von den Mitarbeiterinnen aus dem Tourismusbetrieb organisiert. Und das bedeutete natürlich viel zusätzliche Arbeit.
3: Wir haben das Blütenfest hier im Stadtpark jetzt seit einem Jahr vorbereitet und freuen uns, die Besucher jetzt auch endlich bei bestem Wetter hier begrüßen zu dürfen und sind ganz stolz auf die Leistung des Teams vom Blankenburger Tourismusbetrieb. Die Besucher können sich hier an diesem Wochenende auf ein buntes Bühnenprogramm auf der frisch sanierten und renovierten Stadtparkbühne freuen, auf eine große Vereinsmeile mit regionalen Firmen, auch mit Händlern, einen großen Mittelaltermarkt, das freut uns auch, das haben wir beim Blütenfest dieses Jahr zum ersten Mal. Und das Blütenfest findet ja auch das erste Mal im Stadtpark statt. Tolle Location, es ist ein bisschen familiärer als die Jahre zuvor im Teepark. Und wir haben viel mehr Bäume, wir haben schönen Schatten und freuen uns einfach, dass wir das jetzt endlich durchführen können und dass es gut angenommen wird.
4: Gab es denn Probleme im Vorfeld?
3: Es gab ein paar Probleme. Wir müssen natürlich das Konzept ein bisschen umstellen. Wie im Teepark funktioniert das hier nicht mehr. Wir mussten gucken, wie wir die Stromverteilung vornehmen, die Wasserverteilung, vor allen Dingen für die Gastronomie, die Versorger. Aber ansonsten hat eigentlich alles sehr, sehr gut geklappt. Wir hatten ja auch gut Unterstützung. Der Bauhof hat uns gut geholfen. Da auch nochmal ein großes, großes Dankeschön. Und auch an die Sicherheitsfirma Incognito, die uns da unterstützt und mit Rat und Tat zur Seite steht.
2: Ein Fest für die Blankenburger sollte es sein und kein Eintritt wurde erhoben. Zu verdanken ist das den Hauptsponsoren.
5: Wir sind als Stadtwerke natürlich auch dieses Jahr beim Blütenfest mit dabei. Als Hauptsponsor ist es uns ganz wichtig, die Leute hier in Blankenburg zusammenzubringen bei bestem Wetter. An unserem Stand dreht schon seit heute Morgen das Glücksrad ununterbrochen und wir haben auch einen wunderschönen Rodeo mit dabei. Also hier ist viel Spaß geboten für Groß und Klein.
2: Nicht nur Musik erschallte von der Bühne, sondern seit 2 Jahren werden bei diesem Anlass auch die Gewinner beim bundesweiten Städteradeln bekannt gegeben.
6: 21 Tage lang im Juni hatten möglichst viele Bewerber die Gelegenheit, ihre Alltagswege klimafreundlich mit dem Fahrrad zurücklegen. Also so die Grundidee ist dahinter, anstelle des Autos das Rad zu nehmen und dadurch auch CO2 einzusparen. Und egal, ob man bereits jeden Tag fährt oder selten unterwegs ist, am Ende des Tages hat jeder einzelne Kilometer gezählt.
2: Blankenburg ist seit 4 Jahren mit dabei und belegte diesmal Platz 17 unter den landesweit 56 Teilnehmerkommunen. Insgesamt legten die 228 Blankenburger Radler der 23 teilnehmenden Teams in den 21 Tagen 45.594 Kilometer zurück. Das aktivste Team mit 46 Teilnehmern war Wir für Hüttenrode. Die Einzelsiegerin mit 857 Kilometer, Nicole Buchtmann, kam von den Drahteselreitern und der Sieger, Fabian Lamm, mit 1044 Kilometern von der Blankenburger Feuerwehr. Ein abwechslungsreiches Programm, vielfältige kulinarische Angebote sowie Spaß und Action. Begeisterten 3 Tage lang die Blankenburger und ihre Gäste. Es war ein gelungener Neustart im Blankenburger Stadtpark.

0: Sommer, Sonne, Sonnenschein. Nein, über das Wetter wollen wir nicht reden, obwohl es sich lohnen könnte. Nein, was wollen wir dann? Wir wollen Sie erstmal begrüßen zur neuen Ausgabe von Deutschland Lokal und dann auf ein Thema eingehen, das gar nicht so lustig ist. Es geht um Flugangst. Flugangst ist natürlich etwas, mit dem sich viele vor der Reise sehr innig beschäftigen. Und Flugangst muss nicht sein. Das wollen wir Ihnen im nächsten Beitrag zeigen.
1: Ich glaube, fast jeder, mit dem ich unterwegs war, der bringt sie gleich mit, diese Flugangst. Er zeigt sie immer anders, das ist ja klar. Aber Sie sagen, wie viele Leute sind direkt und schwer davon betroffen?
2: Da gibt es ja gar keine richtig guten Daten dazu. Also dann haben Sie wahrscheinlich ein Umfeld, wo die sozusagen 50% sich bei Ihnen dann wiederfinden, die
1: Ich meine
2: eigentlich
1: so.
2: sich so ein bisschen unwohl fühlen. Aber das ist ja bei vielen einfach nur so ein kurzer Moment während des Fliegens, wo man sagt, oh, da sind jetzt Turbulenzen und da weiß ich nicht, wie es dann gerade so weitergeht. Dass jemand so richtig schwere Flugangst hat, die vielleicht schon viel, viel früher anfängt, nämlich dann, wenn ich schon darüber nachdenke, ich muss irgendwo hinreisen. Und dann ist es auch das Muss und nicht ich will wohin reisen, sondern so dass dann schon sozusagen der Puls steigt und schon die Panik kommt, was passiert denn da eigentlich? Also da dazwischen ist wirklich ein großes Spektrum und diejenigen, die dann eben sozusagen schwer betroffen sind, vielleicht auch noch andere Ängste haben, fliegen dann vielleicht auch tatsächlich gar nicht und die fliegen auch aus diesen Statistiken dann letzten Endes raus.
1: Wie kann man helfen, einfach?
2: Also Ihre Freunde kennen Ihren Humor wahrscheinlich.
1: Oft.
2: Oft, hoffen wir es, ja. Also humoristische Äußerungen können natürlich einfach sozusagen einen anderen Rahmen schaffen, würde man das psychotherapeutisch nennen. Also einen anderen Rahmen für ein bestimmtes Ereignis. Also da höre ich ein Geräusch und Heidewitzka, ja, da sagt mein Kumpel, oh, da sind die Räder gerade abgefallen. Ja,
1: Ja,
2: gut.
1: genau.
2: Und das kann natürlich helfen. Gut ist natürlich, wenn man offen darüber spricht, auch in Partnerschaften, in Freundschaften, zu sagen, hier, manchmal, also da beim Start wird mir immer ganz schwummrig und dass man dann vielleicht überlegt, was macht man denn dann? Weil man kann auch über kognitive Kontrolle ganz viel machen, dass man zum Beispiel Kreuzworträtsel löst oder Sudokus oder irgendwelche Denksportaufgaben macht. Dafür gibt es mittlerweile auch ganz gute Apps. Das ist eigentlich im Prinzip das Neueste, was es gibt, dass man auf bestimmte Flugphasen bezogen auch vorher ein Training machen kann und dann auch während der Zeit Hörbücher schon seit langer Zeit, früher noch als CDs, kennen wir in unserem Alter noch.
1: Jetzt gibt es die VR-Brille.
2: VR-Brillen, ja, die man im Alltag natürlich wenig nutzt und
1: Ach, sagen
2: aber
1: Sie das nicht? Die meisten haben Kinder und die Kinder sind alle an der Brille dran oder viele an der Brille dran. Also die führen dann mit Eltern oder
2: Ja.
1: so ganz andere Gespräche.
2: Ja, da gibt es gute Ansätze, die aber letzten Endes alle kombiniert werden mit verhaltenstherapeutischen Konzepten. Also das, was ich vorhin so skizziert habe, sagen, wie sicher ist Fliegen, was sind so die normalen Veränderungen in der Wahrnehmung bei, wenn ich ängstlich werde, um das einfach einordnen zu können und dann Gegenstrategien und das mit einer VR-Brille zu kombinieren, auf Flugsituationen beispielsweise, geht visuell, geht auditiv. Das Kinetische, der Start, Landung, Turbulenzen ist dann natürlich schwieriger zu machen. Aber grundsätzlich gibt es dafür auch Möglichkeiten, aber nicht so frei verfügbar.
1: Also, man kann sich ein wenig helfen, man kann sich ein wenig an das Thema heranpirschen, sage ich jetzt mal, aber sinnvoller ist es, wenn man es richtig schaffen will, dass man professionelle Hilfe in Anspruch nimmt und die gibt es.
2: Die gibt es, ja. Gesagt, da kann man im Internet die Suchmaschine seines Vertrauens fragen, Flugangstseminare und was es da alles so an Anbietern gibt. Das geht von 2 bis 3 Stunden, ganz unterschiedliche Konzepte auch mit, da gehe ich gar nicht in den Flieger rein, sondern da gehe ich für eine halbe Stunde nochmal in den Flugsimulator, um einfach zu verstehen, so funktioniert das. Die richtig klassischen sind natürlich mit dem Abschlussflug und dafür gibt es auch ein paar Untersuchungen, die zeigen, das ist hochwirksam. Man muss nur wissen, das ist auch hochselektiert, weil die Leute, die es machen, zahlen dafür viel Geld, sind hoch motiviert, dass sie dann eben hinterher auch fliegen können
1: Gut,
2: und
1: wenn es
2: schaffen es
1: einem.
2: eben auch schon dahin zu kommen und haben nicht sozusagen vorgelagerte Ängste. Da vielleicht noch der eine Satz dazu, wenn ich schon die Idee habe, nur fliegen zu müssen und dann geht schon die Panik hoch, dann sollte man mal einen Facharzt oder Psychotherapie, natürlich alles nicht von heute auf morgen verfügbar, aber
1: Haben Sie ganz speziell jetzt noch mal einen Tipp für denjenigen, der sagt, ich nehme mich jetzt zusammen, ich bin jemand, der schon über so viele Dinge gesprungen ist, das versuche ich jetzt doch nochmal. Was soll er machen? Also ich denke mal nicht gleich einen 14-Stunden-Flug, aber was kann man machen? So was ganz Kleines, wie soll man, und vielleicht auch für Partner, betroffene Partner, wie kann man den heranführen oder die heranführen? So ein bisschen mit Einfühlungsvermögen. Sie merken, aus mir machen Sie keinen Psychotherapeuten mehr, aber versuchen will ich es doch.
2: Ja, das wird schwierig. Ich finde, das Wichtigste, um einen Erfolg zu haben, ist, dass man ein gutes Ziel hat. Und wenn man wohin fliegen will beispielsweise, wenn man sagt, so, ich habe jetzt so lange mich drauf gefreut, in die USA zu fliegen. Ich will jetzt endlich mal nach Thailand, weil ich habe so viel Gutes drüber gehört und ich will das endlich mal selbst sehen, wie das ist. Dann hat man ja ein Ziel und hat eine Idee, okay, fühle ich mich dann in dem Land wohl? Ist das positiv besetzt? Dann ist dazwischen nur noch diese kleine Brücke von einem etwas längeren Flug. Aber dann habe ich auch eine höhere Chance, dass ich tatsächlich auf das Ziel, auf das positive Ziel, vorher die Ängste reduzieren kann und dann eben gucken, geht es vielleicht erstmal nur mit einem Selbsthilfebuch, geht es mit einem Hörbuch, geht es mit einer App, reduziert sich das schon, geht es dann vielleicht, wenn ich nicht so weit weg vom Flughafen wohne, dass ich einfach mal dahin fahre und mir das angucke. Also das, was man so in der Angsttherapie grundsätzlich macht, sich der Situation annähern und merken, ach, der Puls geht ja gar nicht mehr so hoch. Und guck mal, die laufen ja alle rum und die kommen alle wieder und das funktioniert ja. Darüber Sicherheit zu gewinnen.
0: Ja, auch an Land kann man einiges erleben. Unsere Kollegen von MDF1 haben da mal einen schönen Vorschlag in Sachen Wandern.
3: Wenn Sie schon immer einmal Kulturkonsul werden wollten, dann hätten wir eine Möglichkeit dazu anzubieten, die uns der Landrat des Salzheimkreises verraten hat. Anlass war die Übergabe eines weiteren Kulturstempels, der neben der Kirche in Ranis, einem Ortsteil von Schönebeck, zur Benutzung freigegeben wurde. Das ist an sich jetzt nicht so das Ereignis, das eine Anwesenheit von Landrat und Oberbürgermeister erfordern würde, aber es ist gewissermaßen der Auftakt zu Feierlichkeiten, die Ranis in diesem Jahr beschäftigen werden.
4: Der Ort ist urkundlich erwähnt worden, das erste Mal in 1176, und damit haben wir in 2026 jetzt die 850 Jahrfeierlichkeiten, und dementsprechend ist es auch schön, dass wir zu dem Anlass hier diese Stempelstelle auch einweihen konnten. Genau, wir haben mehrere, sage ich mal, begleitende Themen wie den Kulturstempel. Die Kirche wird auch in den digitalen Stadtrundgang der Stadt Schönebeck eingefügt. Wir haben dann natürlich aber auch noch unser Sommerfest, was am 8. und 9. August dann hier in Ranis stattfinden wird, in diese Gesamtfeierlichkeiten eingerahmt, oder das Motto wird dann eben die 850-Jahr-Feier sein.
3: Der neue Kulturstempel hier neben der Kirche ist die nunmehr sechste Station in Schönebeck, eines Wanderweges, der im Salzheimkreis mittlerweile etwa 40 solcher Stempelstationen aufweist. Es handelt sich um ein touristisches und ehrenamtlich geführtes Projekt, mit dem man auf Sehenswürdigkeiten im Landkreis aufmerksam machen will.
5: Also der Kulturstempel ist der Anreiz, bestimmte Punkte in unserer Region im Salzlandkreis zu besuchen, oder ich sag mal so ein bisschen das Scheunentor aufzumachen in kleine versteckte schöne Ecken, die man sonst vielleicht gar nicht so erkennt sofort. Und unsere Botschaft ist, den Salzländer Kulturstempel in einem Heft zu dokumentieren und den Menschen überhaupt mal zu sagen, wo man hinfahren kann, was man vielleicht noch nie gehört hat und sagt, Mensch, da würde ich schon immer mal hin. Und das ist zum Beispiel heute der Punkt, hier in Ranis eine Stempelstelle zu öffnen.
3: Und zwar neben einer schönen alten Fachwerkkirche, die über ein besonderes Ausstattungsdetail verfügt.
4: Die St. Ludachs Fachwerkkirche ist aus dem 13. Jahrhundert und ist quasi hier unser baulich-historisches Highlight. Einmal natürlich wegen der Fachwerkbauweise, aber wir haben auch drinnen Highlights, zum Beispiel eine Kassettendecke, die mit biblischen Motiven im 30-jährigen Krieg gemalt wurde, die sehr einmalig ist in Deutschland auch.
3: Das muss man sich vielleicht einmal vergegenwärtigen, denn während Westelbisch die Tilly-Truppen 1631 raubend und mordend nach Magdeburg zogen, war hier in Ranis auf ostelbischer Seite ein Künstler dabei, nahezu ungestört und zum Lobe des Herrn diese Malerei an der aus Eichenbohlen gebauten Kassettendecke anzubringen. Solche und andere Geschichten bekommt man aber nicht nur hier erzählt, sondern auch an den anderen Stationen des Wanderweges durch den Salzlandkreis, deren Besuch man eben durch einen Stempel im Heft dokumentieren kann. Und damit wären wir wieder beim Titel, den es zu erringen gilt, wenn man alle Stempel beisammen hat.
5: Also das Obererlebnis wird, dass Sie dann Konsul des Salzlandkreises werden, also Schrägstrich Botschafter des Salzlandkreises. Und wir haben schon 240 Konsule, das heißt Menschen, die alle Stempel erradelt, erlaufen, erwandert haben. Und diejenigen werden dann von uns eingeladen, von uns heißt vom Sparkassenvorstand und von mir, sodass wir einmal zusammenkommen, dann die Konsul übergeben und einfach miteinander reden. Und da sind mittlerweile Konsule bei, die nicht nur aus dem Salzlandkreis kommen, sondern aus der Nachbarregion, sogar aus Süddeutschland sind schon welche dabei gewesen. Die haben ihren Urlaub hier verbracht. Und ich glaube, das sind die besten Botschafter, die hier Erfahrung gesammelt haben und Reize entdeckt haben.
3: Mit der Station in Ranis ist nur noch eine dazugekommen und es ist anzunehmen, dass man noch weitere erschließen wird. Gibt es doch hier viele interessante Orte, die es zu entdecken gilt. Das erforderliche Heft dazu bekommt man in den Sparkassenfilialen im Landkreis oder man fordert es zuvor über das Internet an. Und dann kann die Tour auch schon losgehen, die man am besten unter www.salzländerkulturstempel.de plant. Dort wird man auch zu geführten Touren eingeladen, die man mitfahren könnte. Und eine Bitte hatten die Verantwortlichen noch, den Stempel bitte nicht mitnehmen, sondern nur zum Stempeln in das Heft zu benutzen.
0: Im Hintergrund? Zeltplatz, Badestrand, da komme ich doch glatt auf die Idee, mal in die Werbung abzugeben.

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0: Am Freitagvormittag wird es teils sonnig mit vereinzelt Wolken bei Temperaturen um 21 Grad. Mittags wird es bewölkt mit wenig Sonne und einem leichten Wind aus Westen. Zum Abend hin bleibt es überwiegend wolkig bei Temperaturen um 20 Grad. In der Nacht wird es bewölkt und es weht ein leichter Wind aus Westen. Am Samstag wird es nur teilweise sonnig bei ganztägig Wolken und Temperaturen um 19 Grad.
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2: Ja, unterschiedlichste Tipps gibt es für den Urlaub. Einen haben wir jetzt aus Oberhausen, den wir aber hier drüben bei uns in Berlin und Umgebung schon ganz gut kennen, nämlich Karls Erlebnishof. Ein solcher wurde jetzt eröffnet und lohnt sich, mit der ganzen Familie dorthin zu gehen.
3: Erdbeeren am Dönerspieß schweben durch die Luft. Daneben lädt eine riesige Toilette zum Klettern ein. Schon beim ersten Rundgang wird deutlich, in diesem Erlebnispark gibt es an jeder Ecke etwas zu entdecken. In Oberhausen hat nun das erste Karls-Erlebnisdorf in Nordrhein-Westfalen seine Tore geöffnet. Bereits am ersten Tag zieht das außergewöhnliche Freizeitkonzept tausende Besucherinnen und Besucher an. Vor allem Familien erwartet eine bunte Welt voller Erdbeeren und verspielter Details.
4: Ich finde es ganz toll hier. Ich war gerade im Klettergerüst und dann waren wir noch da auf dem Klettergerüst.
5: Und warum sind wir hier?
4: Wegen den Erdbeerbonbons.
5: Wegen den Erdbeerbonbons. Wir lieben die Erdbeerbonbons.
6: Wir haben endlich ein Karls Erlebnisdorf zu Hause. Alles total nett, total schön.
7: Also am Anfang der Laden, der war richtig cool. Mit dem vielen Porzellantasten und so, mit den Radios. Das war schon cool.
8: Ich finde es super, auch allein, dass wir jetzt so einen Karls auch hier in der Nähe direkt bei uns haben in NRW. Also richtig toll.
9: Ich war auf der Hüpfburg, ist halt eine Hüpfburg. Und die Teppichrutsche wird schon gerutscht.
7: Man denkt so, man wäre in einer anderen Welt.
3: Schon am frühen Morgen bilden sich lange Schlangen vor dem Gelände neben dem Westfield-Zentrum. Gespannt warten die Besucherinnen und Besucher auf die feierliche Eröffnung. Pünktlich um 11 Uhr öffnet Gründer Robert Dahl persönlich die Tore. Begleitet von Musik, Konfetti und großem Applaus fällt der Startschuss für das erste Karls-Erlebnisdorf in Nordrhein-Westfalen. Die ersten Gäste strömen auf das Gelände und machen sich neugierig auf Entdeckungstour. Robert Dahl freut sich über den großen Besucherandrang und dass das Erlebnisdorf nun endlich seine ersten Gäste begrüßen kann.
10: Das fühlt sich schön an, dass es jetzt endlich eröffnet ist, weil wir da so lange drauf hingearbeitet haben und man kann es kaum glauben. Also ich bin sehr erleichtert. Ich höre das auch schon ganz gerne, was ich hier so höre, so wenn ich hier so lauter Kinder so lachen höre und viel Spaß und so weiter, das fühlt sich gut an.
3: Liebe zum Detail, bunte Farben und eine gute Portion Humor. Genau das macht die Karls Erlebnisdörfer aus. Für den neuen Standort im Ruhrgebiet gibt es aber auch ganz einzigartige Attraktionen. Darunter ein Fahrgeschäft rund um die Currywurst. Ob Currywurst, Karussell, Erdbeerraupenbahn oder Abenteuerspielplatz. Hier gibt es für Familien jede Menge zu entdecken. Und das Besondere, der Eintritt auf das Gelände ist kostenlos.
10: Karls an sich ist, wir sagen, niedrigschwellig, also es kostet keinen Eintritt. Es gibt auch wirklich eine Menge zu erleben, ohne einen Cent zu bezahlen. Und dann gibt es einige Attraktionen, die kosten etwas. Da kann man zum Beispiel eine Runde mit der Erdbeerraupenbahn fahren, kostet glaube ich 3,50 Euro. Oder man kauft sich eine Tageskarte, so ein Armband. Oder es gibt auch viele Leute, die eine Jahreskarte haben, dann kann man alle Karls-Standorte das ganze Jahr besuchen.
3: Zum Erlebnis gehören neben Fahrgeschäften vor allem Souvenirs und Essen. In den Läden warten frisch gemachte Marmelade, Brot, Süßigkeiten und Erdbeerdöner auf die Gäste. Einkaufen, Naschen und Zuschauen gehen hier nahtlos ineinander über. Für Gründer Robert Dahl ist die gelungene Eröffnung deshalb erst der Anfang. Schon heute schmiedet er Pläne, wie das Erlebnisdorf in den kommenden Jahren weiter wachsen könnte.
10: Wir hoffen uns schon, dass das eigentlich nachhaltig und gut funktioniert und werden uns da ordentlich Mühe geben, so die nächsten Monate und Jahre. Also wenn das jetzt so die ersten Monate hier gut anläuft, wir haben ja hier noch relativ viel Land, wo wir erweitern können, 3 Hektar, 30.000 Quadratmeter. Und da könnten wir uns alles Mögliche vorstellen, von einem schönen Familienhotel über weitere Attraktionen, vielleicht mal eine Achterbahn und solche Sachen.
3: Langweilig wird es hier so schnell jedenfalls nicht. Schon jetzt ist überall etwas Neues zu entdecken. Bereits am Eröffnungstag zeigt sich, wie groß das Interesse an diesem ungewöhnlichen Freizeitkonzept ist. Ob für eine Fahrt auf dem Traktor, eine Runde mit der Erdbeerraupenbahn oder einfach einen entspannten Spaziergang zwischendurch. Das Karls-Erlebnisdorf entführt seine Gäste in eine ganz eigene Welt.
2: Flugangst muss nicht sein, haben wir gelernt in dieser Sendung. Und nun geht es aber doch mal zu den Leuten, die es professionell machen. Professionell fliegen, will ich damit sagen. Auf geht's zur ILA.

0: Och, jetzt sind wir doch schon in der Halle, schon eigentlich auf dem Mond, ne?
1: Schon eigentlich auf dem Mond. Aber wir sind gerade dabei, einiges vorzubereiten für den Mond. Zum Beispiel der Entwurf eines Argonauten, eines Landegerätes. Dieses steht 1:1 in Köln in der Luna-Halle, aber auch hier im Human Exploration Control Center, was in Oberpfaffenhofen entstehen wird. Das heißt, Europas Weg, Deutschlands Weg zum Mond ist bereitet.
0: Wir treffen sonst immer alte, gestandene Astronauten, alles Männer, die da oben schon waren. Eine junge Frau ist uns natürlich tausendmal lieber. Eine junge Frau, der die Zukunft ja wahrscheinlich zu Füßen liegt, jedenfalls die Zukunft im All. Und wenn Sie in Richtung All gucken, alle wollen noch mal auf den Mond. Alle haben den Plan, die wollen ja nicht nur hoch mal gucken, die wollen oben bleiben. Wie stellen Sie sich das vor, wie wird das?
2: Naja, also wir haben in unserer Raumfahrtgeschichte der Menschheit in den letzten Jahrzehnten sehr viel coole Meilensteine hinter uns gebracht. Und das Beste, was ich mir vorstellen kann, war jetzt in den letzten 27 Jahren die internationale Raumstation. Wir haben seit 2000, seit dem Jahr 2000 sind dort konstant Menschen am Arbeiten, Astronautinnen und Astronauten, die wissenschaftliche Experimente aus allen möglichen Disziplinen machen und somit den Menschen auf der Erde Ergebnisse zurückbringen, die das Leben leichter und besser machen sollen. Jetzt zum Mond zu gehen, das bringt nochmal einen Schritt weiter. Auf der einen Seite ist es was ganz, ganz Cooles, Inspiratives. Wir sind am Forschen, am Abenteuern und verschieben nochmal die Grenzen von dem, was es bedeutet, eigentlich Mensch zu sein. Aber auf der anderen Seite können wir den Mond auch als Plattform nehmen für weitere wissenschaftliche Erkenntnisse und Innovationen für die Erde. Also die Kollegen Matthias Maurer und Alexander Gerst trainieren jetzt schon aktiv dafür, weil sie natürlich hoffentlich bald auch eine Mondmission bekommen, irgendwann in dem Artemis-Programm. In meinem Fall, ich trainiere noch nicht für den Mond, weil ich aktuell hoffe, eine Mission noch auf die internationale Raumstation zu bekommen oder eine der Nachfolgestationen, weil ich dort dann wissenschaftliche Beiträge machen kann, forschen kann. Und wenn ich dann die Erfahrung gesammelt habe, vielleicht geht es dann eines Tages auch zum Mond oder sogar weiter.
0: Also hier in der Halle kommt die Begeisterung rüber. Also da kann man Begeisterung wecken und der Funke wird überspringen. Ist er beim Kanzler übergesprungen?
1: Beim Kanzler ist er übergesprungen.
0: Was haben Sie ihm denn alles gezeigt?
1: Auch dem Kanzler präsentiert der deutsche Erdbeobachtungssatellit EnMAP ein Hyperspektralgerät. Das heißt, ich bin damit in der Lage, über verschiedene Wellenlänge Vegetationszustände und Feuchtezustände zu identifizieren, um daraus Vorhersagen zu machen für die Ernte, für den Umweltschutz und für die Nutzung unserer natürlichen Ressourcen.
0: Alles, was dorthin soll, muss tatsächlich hingebracht werden. Womit?
1: Seit 1979 arbeitet Europa an der eigenen Ariane. Hier die Ariane 6, die neueste Generation, die Ariane 6-4, die nächste Woche schon wieder starten wird. Und hier die Kleinträger, zum Beispiel von ESA Aerospace, High Impulse oder der Rocket Factory, mit Nutzlasten bis zu 500, 750 Kilogramm, die dann in eine Erdumlaufbahn gebracht werden. Oder eine Variante der italienischen Kollegen zusammen mit Frankreich, die Vega C, die ebenso wie die Ariane in Kourou gelauncht wird.
0: Also Aufwand habt ihr ja nicht gescheut. Was hängt denn hier?
1: An Aufwand haben wir nicht gescheut, um genau das zu demonstrieren, was wir demonstrieren wollen, die Faszination der Raumfahrt. Und hier ist es die astronautische Raumfahrt mit dem Orion-Raumschiff und dem European Service Modul. Das heißt, ohne Europas Anteil kämen die Amerikaner, kämen wir nicht auf den Mond, denn es handelt sich hier um die Steuereinheit des ATV, des Automated Transfer Vehicle, wovon die Amerikaner 9 Stück gekauft haben, um 9 Artemis-Missionen zu fliegen.
0: Also wir sind ja am Donnerstag hoffentlich dann mit dabei, wenn es klappt und wir dann hochschalten können zur ISS.
1: Ist auch ein Beispiel wieder für das Thema Steuergeld zu sagen, was passiert denn da oben? Wir haben hier unsere Astronauten zum Astronauts Day, Matthias Maurer, Alexander Gerst, Amelie Schönwald und andere, die dann hier den Besuchern erzählen, was sie da oben gemacht haben, was haben sie untersucht, was haben sie geforscht, was sind die Ergebnisse. Und um zu zeigen, wie das wirklich passiert, gibt es dann eine Live-Schalte mit der Unterstützung der NASA, der amerikanischen Kollegen, zur Internationalen Raumstation.
0: Wir wissen nicht, was das für ein technischer Aufwand ist, den man hier betreibt, um so ein Gespräch dann auf die Erde zu bekommen. Können Sie uns da helfen?
3: Ja, das ist wirklich ein Aufwand. Die Raumstation fliegt ja 400 Kilometer über der Erde, ungefähr 16 Mal pro Tag um die Erde herum. Das heißt, man muss wirklich im Blickfeld einer Empfangsstation sein. Und es gibt natürlich Relais-Satelliten, die das ermöglichen, dann natürlich hier runterspielen. Sie haben vielleicht die Verzögerung gesehen, einige Sekunden, weil das natürlich einen weiten Weg zurücklegen muss, um hierher zu kommen. Aber die Tonqualität war super gut. Wir waren alle sehr beeindruckt, dass das so, so real aussieht und klingt. Und ich muss sagen, die technischen Lösungen von heute sind nicht vergleichbar mit denen vor 10 oder 20 Jahren. Thomas Reiter, mit dem habe ich gerade gesprochen, hat gesagt, vor 20 Jahren hat man kaum was verstanden. Heute klingt das so klar und so nah.
4: Station, this is Houston. Are you ready for the event?
5: Hello, Sophie, hello, Sophie. It's great to see es ist toll zu sehen, dass du in deinem Element bist. Für mich ist es ein besonderer Tag, zu sehen, dass du da bist. Matthias, Thomas und ich sind hier und würden gerne bei dir sein. Was war das für ein Gefühl, als du das erste Mal unsere Erde gesehen hast? Aber was ich noch mehr interessiert, wie war das Gespräch mit der fantastischen Artemis II Crew? Ich muss ehrlich sagen, ich hatte Gänsehaut, als ich das gesehen habe. Ich bin wirklich interessiert, wie die Erde von der ISS-Station zu sehen ist.
6: Vielen Dank, Alex, für diese Frage. Ja, eigentlich, im Gespräch mit der Artemis Crew hatten wir auch alle Gänsehaut. Es fühlte sich komplett surreal an. Eine Crew im All, im Gespräch mit einer anderen Crew, mit einer anderen Reise im All. Der Blick auf die Erde ist unglaublich. Man sieht keine Grenzen, nur unseren Planeten. Das verändert wirklich die Perspektive darauf, wie wir miteinander umgehen sollten. Wir arbeiten hier in einem internationalen Team zusammen. Zusammenarbeit ist entscheidend, sowohl im All auch zwischen den Raumfahrtagenturen auf der Erde.
0: Herr Reiter, für uns war das spannend und erlebnisreich. Wie ist es für Sie gewesen?
7: Ja, für mich ist das mindestens genauso spannend, so wie ich das auch in der Frage schon gesagt habe. Das weckt natürlich tolle Erinnerungen und man wird so ein bisschen sentimental, wie weit sich das entwickelt hat. Man darf nicht vergessen, 2006, das sind 20 Jahre her und die Station war viel kleiner, kam uns aber damals im Vergleich zu mir Station schon viel größer, viel komfortabler, viel leistungsfähiger vor. Und das ist einfach ein tolles Gefühl, wenn man jetzt zu einer Kollegin spricht, die viel jünger ist, die das alles dort oben an Arbeiten vollbringt und eben diese Aufgabe auch als Botschafterin für die Raumfahrt übernimmt. Also tolles Erlebnis.
8: In der Tat, das war ein absolutes Highlight, die Live-Schalte zur ISS. Da muss man natürlich auch gucken, dass das zeitlich genau passt. Und ja, das hat natürlich auch gerade die Besucher sehr begeistert. Wir hatten ja am Freitag unseren Talent Day, wo sehr viel junge Talente aus dem Studium oder auch noch Schülerinnen und Schüler da waren. Und aber natürlich auch das Fachpublikum, da sind wir alle begeistert.
9: An einer Schleuse stehen und einfach nur beobachten, das macht richtig Freude. Eine schöne Atmosphäre gab es auch im Ernst-Berlach-Theater in Güstrow. Dort standen besondere Erlebnisse im Mittelpunkt einer ganz, ganz aufregenden Premiere.
10: Theater lebt von Geschichten und von den Menschen, die sie erzählen. Mit der neuen Bürgerbühne eröffnet das Ernst-Berlach-Theater Güstrow erstmals die Möglichkeit, in Theaterkursen eigene Inszenierungen zu entwickeln und auf die Bühne zu bringen. Nach dem erfolgreichen Auftakt der Theaterentdecker mit jungen Darstellerinnen und Darstellern zwischen 8 und 13 Jahren präsentieren nun auch die Theaterspieler ab 17 Jahren die erste eigene Produktion. Das lockt viele neugierige Besucher an.
11: Das Projekt ist ganz neu. Und wie ist es dazu gekommen? Es liegt daran, dass wir dank des Theaterpreises des Bundes bzw. dank dieses Preisgeldes die Stelle einer Theaterpädagogin einrichten konnten und wir bieten seit dieser Spielzeit zwei verschiedene Kurse an, einen für Kinder und Jugendliche und einen Mehrgenerationskurs. Und das ist heute die Premiere des selbst erarbeiteten Stückes der Theaterspieler.
10: Der gelungene Auftakt soll keine einmalige Aktion bleiben. Auch in der kommenden Spielzeit werden wieder Theaterkurse am Ernst-Barlach-Theater angeboten. Schon die erste Kursreihe war sehr gefragt.
12: Wir hatten einen regen Ansturm, also es waren wirklich über 40 Menschen, die sich für dieses Ensemble vorab beworben hatten. Und mittlerweile hat sich aber so ein Festensemble gebildet von 12 Teilnehmenden. Ja, und jetzt sehen wir heute aus Stimmen aus dem Inneren das selbst erarbeitete Stück.
10: Mit einer so großen Resonanz hatte das Theaterteam gar nicht gerechnet. Eine größere Bühne wäre nötig gewesen. Umso größer ist die Freude über das Ergebnis. Mit Stimmen aus dem Inneren ist eine eindrucksvolle Inszenierung entstanden, auf die alle Beteiligten stolz sein können.
12: Wir haben uns mit Erinnerungen beschäftigt und auch mit biografischen Texten. Das heißt, die Theaterspieler durften innerhalb der Einheiten auch eine Art Schreibeinheit selbst gestalten und biografische Texte über sich verfassen, über Erinnerungen und ganz speziell in Bezug auf Güstrow.
10: In frei erzählten Monologen wird von eigenen Erlebnissen und Erfahrungen erzählt. Sie setzen sich mit der Frage auseinander, wie es sich anfühlt, in Güstrow zu leben. Dabei kommen Wünsche, Kritik und Ideen für die Zukunft der Stadt zur Sprache. Aufgelockert werden die Monologe durch Bewegungseinlagen und mitreißenden Disco-Momenten. Auf der Bühne treffen dabei die unterschiedlichsten Menschen aufeinander.
13: Wir haben uns erst einmal alle kennengelernt und es war eine sehr bunt gemischte Gruppe, auch vom Alter her sehr gemischt. Und ja, da hatten wir verschiedene Aufwärmübungen immer, wurden auch jedes Mal vorher gefragt, wie wir uns fühlen. Das war immer ganz nett als Einstieg. Und ja, das wurde ganz bunt gestaltet. Da waren wir manchmal ein Tier, eine Farbe oder eine Yoga-Position. Genau, und dann haben wir verschiedene weitere Übungen gemacht, haben etwas über Theater an sich auch gelernt. Ne? Wie spricht man auf der Bühne, welche Sachen macht man nicht, welche Sachen macht man eher. Und haben auch ganz viel Impro-Theater geübt. Und ja, so sind wir dann langsam an das Ganze rangekommen.
10: Man sieht, wie viel schauspielerisches Talent in den Teilnehmerinnen und Teilnehmern steckt. Mit einer abwechslungsreichen Mischung aus berührenden Monologen und humorvollen Szenen begeistern sie das Publikum.
14: Wir fanden sehr schön, dass es so viele unterschiedliche Szenen waren, die richtig interessant waren und aus dem Leben gegriffen und aus der Realität dargestellt worden sind.
15: Was war besonders

0: die Leistung der Darstellerinnen und Darsteller, die mit viel Kreativität und Leidenschaft auf der Bühne standen. Nach diesem erfolgreichen Auftakt darf man sich schon jetzt auf die nächste eigene Produktion des Ernst-Barlach-Theaters in Güstrow freuen.
1: Hier draußen auf See, da hat es richtig Spaß gemacht und sollte nur als Anregung gelten. Wenn Sie die Anregung annehmen, dann wünsche ich immer eine Handbreit Wasser unterm Kiel.

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0: Am Freitagvormittag wird es teils sonnig mit vereinzelt Wolken bei Temperaturen um 21 Grad. Mittags wird es bewölkt mit wenig Sonne und einem leichten Wind aus Westen. Zum Abend hin bleibt es überwiegend wolkig bei Temperaturen um 20 Grad. In der Nacht wird es bewölkt und es weht ein leichter Wind aus Westen. Am Samstag wird es nur teilweise sonnig bei ganztägig Wolken und Temperaturen um 19 Grad.
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2: Blankenburg feiert Blütenfest mit neuer Königin. Aus dem Altstadtfest im Blankenburger Zentrum entstand das Blütenfest im Teepark und in diesem Jahr wurde die Veranstaltung im neu gestalteten Stadtpark gefeiert.
3: Viele Blankenburger werden sich noch an den Blankenburger Sommer erinnern und wir wollen wieder Leben einziehen lassen. Und jetzt sind wir mit dem Blütenfest hierher zurückgekehrt an den Veranstaltungsort in Blankenburg. Ja, und alle sind herzlich eingeladen, dieses Jahr und auch in den kommenden Jahren sich hier einzufinden, zu feiern, sich wiederzusehen und einfach Spaß zu haben.
2: Zu einem Blütenfest gehört natürlich eine Blütenkönigin, die den Bürgermeister bei repräsentativen Aufgaben der Stadt begleitet. Mehrere junge Frauen hatten nach der Wende bereits diese Aufgabe übernommen. So wurde zum Beispiel Kathleen Schams 1993 beim Blütenfest auf dem Eichenberg vom damaligen Bürgermeister Bodo Kaiser die Blütenkrone überreicht. In diesem Jahr wurde Taja Jonas als neue Blütenkönigin gekürt.
4: Ich bin Taja. Ich bin aktuell noch Schülerin des Gymnasiums am Tee und bin 17 Jahre alt. Und zu dem Job der Blütenkönigin bin ich gekommen, indem ich im Amtsblatt den Artikel gelesen habe, beziehungsweise die Ausschreibung zur Blütenkönigin, weil die Mutti ihn mir gezeigt hat und ich einfach mich drauf beworben habe.
5: Welche Aufgaben wird denn so eine Blütenkönigin wahrnehmen?
4: Einmal die Repräsentation von Blankenburg natürlich, die Unterstützung und die Mithilfe von einigen Veranstaltungen sowie das Auftreten.
5: Was erhoffen Sie sich?
4: Viele nette Menschen kennenzulernen, wenn ich sogar ehrlich bin. Das war auch mit einer der Punkte, warum ich das Amt gerne übernehmen wollte, damit ich in Blankenburg vielleicht auch mehr Leute hier selber kennenlernen kann und viele Aktionen mitmachen darf.
2: Nicht wegzudenken ist seit 2016 auch das Maskottchen der Stadt. Der Löwe Welfi, der eine besonders tragende Rolle bei diesem Sommerfest hatte. Der musikalische Auftakt am Samstag erfolgte mit der Jagdhornbläsergruppe Blankenburg. Herzlich begrüßt wurden natürlich auch in diesem Jahr wieder die Vertreter der Partnerstädte Wolfenbüttel, Herdecke und Oschetschow, die mit kleinen Delegationen angereist waren.
6: Die Partnerschaft Blankenburg und Herdecke besteht ja jetzt seit über 35 Jahren. Und eine solche Partnerschaft lebt natürlich auch von Begegnungen. Und das ist für mich immer eine große Freude, hier nach Blankenburg zu kommen. Wenn ich nach Blankenburg komme, dann ist es nicht eher ein Besuch in irgendeiner fremden Stadt, sondern es ist wie ein Wiedersehen mit Freunden. Und die Städtepartnerschaft lebt ja auch von solchen Begegnungen. Und deswegen kommen wir immer wieder gern, genauso wie die Blankenburger immer gern nach Herdecke zur Maiwoche kommen.
7: Also ich bin mittlerweile richtiger Blankenburg-Fan geworden. Wir haben eine Städtepartnerschaft seit 11 Jahren mit der Stadt Wolfenbüttel. Also ich bin dienstlich ein bisschen betroffen. War aber im Frühjahr auch hier in Kattenstedt in einem tollen Ferienhaus und habe mal eine Woche Blankenburg erlebt mit Stadtführung und allem drum und dran. Habe mich ein bisschen in die Stadt verliebt. Es ist einfach wunderschön, hierher zu kommen. Und das Blütenfest ist eins der Highlights des Jahres.
2: Das Fest wird seit 10 Jahren in Eigenregie der Stadt von den Mitarbeiterinnen aus dem Tourismusbetrieb organisiert. Und das bedeutete natürlich viel zusätzliche Arbeit.
8: Wir haben das Blütenfest hier im Stadtpark jetzt seit einem Jahr vorbereitet und freuen uns, die Besucher jetzt auch endlich bei bestem Wetter hier begrüßen zu dürfen und sind ganz stolz auf die Leistung des Teams vom Blankenburger Tourismusbetrieb. Die Besucher können sich hier an diesem Wochenende auf ein buntes Bühnenprogramm auf der frisch sanierten und renovierten Stadtparkbühne freuen. auf eine große Vereinsmeile mit regionalen Firmen, auch mit Händlern, einen großen Mittelaltermarkt, das freut uns auch, das haben wir beim Blütenfest dieses Jahr zum ersten Mal. Und das Blütenfest findet ja auch das erste Mal im Stadtpark statt. Tolle Location, es ist ein bisschen familiärer als die Jahre zuvor im Teepark und wir haben viel mehr Bäume, wir haben schönen Schatten und freuen uns einfach, dass wir das jetzt endlich durchführen können und dass es gut angenommen wird.
5: Gab es denn Probleme im Vorfeld?
8: Es gab ein paar Probleme. Wir müssen natürlich das Konzept ein bisschen umstellen. Wie im Teepark funktioniert das hier nicht mehr. Wir mussten gucken, wie wir die Stromverteilung vornehmen, die Wasserverteilung, vor allen Dingen für die Gastronomie, die Versorger. Aber ansonsten hat eigentlich alles sehr, sehr gut geklappt. Wir hatten ja auch gut Unterstützung. Der Bauhof hat uns gut geholfen. Da auch nochmal ein großes, großes Dankeschön. Und auch an die Sicherheitsfirma Incognito, die uns da unterstützt und mit Rat und Tat zur Seite steht.
2: Ein Fest für die Blankenburger sollte es sein und kein Eintritt wurde erhoben. Zu verdanken ist das den Hauptsponsoren.
9: Wir sind als Stadtwerke natürlich auch dieses Jahr beim Blütenfest mit dabei. Als Hauptsponsor ist es uns ganz wichtig, die Leute hier in Blankenburg zusammenzubringen bei bestem Wetter. An unserem Stand dreht schon seit heute Morgen das Glücksrad ununterbrochen und wir haben auch einen wunderschönen Rodeo mit dabei. Also hier ist viel Spaß geboten für Groß und Klein.
2: Nicht nur Musik erschallte von der Bühne, sondern seit 2 Jahren werden bei diesem Anlass auch die Gewinner beim bundesweiten Städteradeln bekannt gegeben.
10: 21 Tage lang im Juni hatten möglichst viele Bewerber die Gelegenheit, ihre Alltagswege klimafreundlich mit dem Fahrrad zurücklegen. Also so die Grundidee ist dahinter, anstelle des Autos das Rad zu nehmen und dadurch auch CO2 einzusparen. Und egal, ob man bereits jeden Tag fährt oder selten unterwegs ist, am Ende des Tages hat jeder einzelne Kilometer gezählt.
2: Blankenburg ist seit 4 Jahren mit dabei und belegte diesmal Platz 17 unter den landesweit 56 Teilnehmerkommunen. Insgesamt legten die 228 Blankenburger Radler der 23 teilnehmenden Teams in den 21 Tagen 45.594 Kilometer zurück. Das aktivste Team mit 46 Teilnehmern war Wir für Hüttenrode. Die Einzelsiegerin mit 857 Kilometer, Nicole Buchtmann, kam von den Drahteselreitern und der Sieger, Fabian Lamm, mit 1044 Kilometern von der Blankenburger Feuerwehr. Ein abwechslungsreiches Programm, vielfältige kulinarische Angebote sowie Spaß und Action. Begeisterten 3 Tage lang die Blankenburger und ihre Gäste. Es war ein gelungener Neustart im Blankenburger Stadtpark.

0: Sommer, Sonne, Sonnenschein. Nein, übers Wetter wollen wir nicht reden, obwohl es sich lohnen könnte. Nein, was wollen wir dann? Wir wollen Sie erstmal begrüßen zur neuen Ausgabe von Deutschland Lokal und dann auf ein Thema eingehen, das gar nicht so lustig ist. Es geht um Flugangst. Flugangst ist natürlich etwas, mit dem sich viele vor der Reise sehr innig beschäftigen. Und Flugangst muss nicht sein. Das wollen wir Ihnen im nächsten Beitrag zeigen.
1: Ich glaube, fast jeder, mit dem ich unterwegs war, der bringt sie gleich mit, diese Flugangst. Er zeigt sie immer anders, das ist ja klar. Aber Sie sagen, wie viele Leute sind direkt und schwer davon betroffen?
2: Da gibt es ja gar keine richtig guten Daten dazu. Also dann haben Sie wahrscheinlich ein Umfeld, wo die sozusagen 50% sich bei Ihnen dann wiederfinden, die
1: Scheint
2: eigentlich
1: so.
2: sich so ein bisschen unwohl fühlen. Aber das ist ja bei vielen einfach nur so ein kurzer Moment während des Fliegens, wo man sagt, oh, da sind jetzt Turbulenzen und da weiß ich nicht, wie es dann gerade so weitergeht. Dass jemand so richtig schwere Flugangst hat, die vielleicht schon viel, viel früher anfängt, nämlich dann, wenn ich schon darüber nachdenke, ich muss irgendwo hinreisen. Und dann ist es auch das Muss und nicht ich will wohin reisen, sondern so dass dann schon sozusagen der Puls steigt und schon die Panik kommt, was passiert denn da eigentlich? Also da dazwischen ist wirklich ein großes Spektrum und diejenigen, die dann eben sozusagen schwer betroffen sind, vielleicht auch noch andere Ängste haben, fliegen dann vielleicht auch tatsächlich gar nicht und die fliegen auch aus diesen Statistiken dann letzten Endes raus.
1: Wie kann man helfen, einfach?
2: Also Ihre Freunde kennen Ihren Humor wahrscheinlich.
1: Oft.
2: Oft, hoffen wir es, ja. Also humoristische Äußerungen können natürlich einfach sozusagen einen anderen Rahmen schaffen, würde man das psychotherapeutisch nennen. Also einen anderen Rahmen für ein bestimmtes Ereignis. Also da höre ich ein Geräusch und Heidewitzka, ach ja, da sagt mein Kumpel, oh, da sind die Räder gerade abgefallen. Ja, gut.
1: Genau.
2: Das kann natürlich helfen. Gut ist natürlich, wenn man offen darüber spricht, auch in Partnerschaften, in Freundschaften, zu sagen, hier war ich mal, also da beim Start wird mir immer ganz schwummrig und dass man dann vielleicht überlegt, was macht man denn dann? Weil man kann auch über kognitive Kontrolle ganz viel machen, dass man zum Beispiel Kreuzworträtsel löst oder Sudokus oder irgendwelche Denksportaufgaben macht. Dafür gibt es mittlerweile auch ganz gute Apps. Das ist eigentlich im Prinzip das Neueste, was es gibt, dass man auf bestimmte Flugphasen bezogen auch vorher ein Training machen kann und dann auch während der Zeit Hörbücher schon seit langer Zeit, früher noch als CDs, kennen wir in unserem Alter noch.
1: Jetzt gibt es die VR-Brille.
2: VR-Brillen, ja, die man im Alltag natürlich wenig nutzt und
1: Ach, sagen
2: aber
1: Sie das nicht? Die meisten haben Kinder und die Kinder sind alle an der Brille dran oder viele an der Brille dran. Also die führen dann mit Eltern oder
2: ja.
1: so ganz andere Gespräche.
2: Ja, da gibt es gute Ansätze, die aber letzten Endes alle kombiniert werden mit verhaltenstherapeutischen Konzepten. Also das, was ich vorhin so skizziert habe, sagen, wie sicher ist Fliegen, was sind so die normalen Veränderungen in der Wahrnehmung bei, wenn ich ängstlich werde, um das einfach einordnen zu können und dann Gegenstrategien und das mit einer VR-Brille zu kombinieren auf Flugsituationen beispielsweise, geht visuell, geht auditiv. Das Kinetische, der Start, Landung, Turbulenzen ist dann natürlich schwieriger zu machen. Aber grundsätzlich gibt es dafür auch Möglichkeiten, aber nicht so frei verfügbar.
1: Also, man kann sich ein wenig helfen, man kann sich ein wenig an das Thema heranpirschen, sage ich jetzt mal, aber sinnvoller ist es, wenn man es richtig schaffen will, dass man professionelle Hilfe in Anspruch nimmt und die gibt es.
2: Die gibt es, ja. Gesagt, da kann man im Internet die Suchmaschine seines Vertrauens fragen, Flugangstseminare und was es da alles so an Anbietern gibt. Das geht von 2 bis 3 Stunden, ganz unterschiedliche Konzepte auch mit, da gehe ich gar nicht in den Flieger rein, sondern da gehe ich für eine halbe Stunde nochmal in den Flugsimulator, um einfach zu verstehen, so funktioniert das. Die richtig klassischen sind natürlich mit dem Abschlussflug. Und dafür gibt es auch ein paar Untersuchungen, die zeigen, das ist hochwirksam. Man muss nur wissen, das ist auch hochselektiert, weil die Leute, die es machen, zahlen dafür viel Geld, sind hoch motiviert, dass sie dann eben hinterher auch fliegen können und
1: Gut, wenn es
2: schaffen es
1: einem
2: eben auch schon dahin zu kommen und haben nicht sozusagen vorgelagerte Ängste. Da vielleicht noch der eine Satz dazu, wenn ich schon die Idee habe, nur fliegen zu müssen und dann geht schon die Panik hoch, dann sollte man mal einen Facharzt oder Psychotherapie, natürlich alles nicht von heute auf morgen verfügbar, aber
1: Haben Sie ganz speziell jetzt noch mal einen Tipp für denjenigen, der sagt, ich nehme mich jetzt zusammen, ich bin jemand, der schon über so viele Dinge gesprungen ist, das versuche ich jetzt doch nochmal. Was soll er machen? Also ich denke mal nicht gleich einen 14-Stunden-Flug, aber was kann man machen? So was ganz Kleines, wie soll man, und vielleicht auch für Partner, betroffene Partner, wie kann

0: man den heranführen oder die heranführen, so ein bisschen mit Einfühlungsvermögen. Sie merken, aus mir machen Sie keinen Psychotherapeuten mehr, aber versuchen will ich es doch.
1: Ja, das wird schwierig. Ich finde, das Wichtigste, um einen Erfolg zu haben, ist, dass man ein gutes Ziel hat. Und wenn man wohin fliegen will beispielsweise, wenn man sagt, so, ich habe jetzt so lange mich drauf gefreut, in die USA zu fliegen. Ich will jetzt endlich mal nach Thailand, weil ich habe so viel Gutes drüber gehört und ich will das endlich mal selbst sehen, wie das ist. Dann hat man ja ein Ziel und hat eine Idee, okay, fühle ich mich dann in dem Land wohl? Ist das positiv besetzt? Dann ist dazwischen nur noch diese kleine Brücke von einem etwas längeren Flug. Aber dann habe ich auch eine höhere Chance, dass ich tatsächlich auf das Ziel, auf das positive Ziel, vorher die Ängste reduzieren kann und dann eben gucken, geht es vielleicht erstmal nur mit einem Selbsthilfebuch, geht es mit einem Hörbuch, geht es mit einer App, reduziert sich das schon, geht es dann vielleicht, wenn ich nicht so weit weg vom Flughafen wohne, dass ich einfach mal dahin fahre und mir das angucke. Also das, was man so in der Angsttherapie grundsätzlich macht, sich der Situation annähern und merken, ach, der Puls geht ja gar nicht mehr so hoch. Und guck mal, die laufen ja alle rum und die kommen alle wieder und das funktioniert ja. Darüber Sicherheit zu gewinnen.
0: Ja, auch an Land kann man einiges erleben. Unsere Kollegen von MDF 1 haben da mal einen schönen Vorschlag in Sachen Wandern.
2: Wenn Sie schon immer einmal Kulturkonsul werden wollten, dann hätten wir eine Möglichkeit dazu anzubieten, die uns der Landrat des Salzankreises verraten hat. Anlass war die Übergabe eines weiteren Kulturstempels, der neben der Kirche in Ranis, einem Ortsteil von Schönebeck, zur Benutzung freigegeben wurde. Das ist an sich jetzt nicht so das Ereignis, das eine Anwesenheit von Landrat und Oberbürgermeister erfordern würde, aber es ist gewissermaßen der Auftakt zu Feierlichkeiten, die Ranis in diesem Jahr beschäftigen werden.
3: Der Ort ist urkundlich erwähnt worden, das erste Mal in 1176, und damit haben wir in 2026 jetzt die 850 Jahrfeierlichkeiten, und dementsprechend ist es auch schön, dass wir zu dem Anlass hier diese Stempelstelle auch einweihen konnten. Genau, wir haben mehrere, sage ich mal, begleitende Themen wie den Kulturstempel. Die Kirche wird auch in den digitalen Stadtrundgang der Stadt Schönebeck eingefügt. Wir haben dann natürlich aber auch noch unser Sommerfest, das am 8. und 9. August dann hier in Ranis stattfinden wird, in diese Gesamtfeierlichkeiten eingerahmt, oder das Motto wird dann eben die 850-Jahr-Feier sein.
2: Der neue Kulturstempel hier neben der Kirche ist die nunmehr sechste Station in Schönebeck, eines Wanderweges, der im Salzankreis mittlerweile etwa 40 solcher Stempelstationen aufweist. Es handelt sich um ein touristisches und ehrenamtlich geführtes Projekt, mit dem man auf Sehenswürdigkeiten im Landkreis aufmerksam machen will.
4: Also der Kulturstempel ist der Anreiz, bestimmte Punkte in unserer Region im Salzankreis zu besuchen oder, ich sag mal, so ein bisschen das Scheunentor aufzumachen in kleine, versteckte, schöne Ecken, die man sonst vielleicht gar nicht so erkennt sofort. Und unsere Botschaft ist, den Salzener Kulturstempel in einem Heft zu dokumentieren und den Menschen überhaupt mal zu sagen, wo man hinfahren kann, was man vielleicht noch nie gehört hat und sagt, Mensch, da würde ich schon immer mal hin. Und das ist zum Beispiel heute der Punkt, hier in Ranis eine Stempelstelle zu öffnen.
2: Und zwar neben einer schönen alten Fachwerkkirche, die über ein besonderes Ausstattungsdetail verfügt.
3: Die St. Ludas Fachwerkkirche ist aus dem 13. Jahrhundert und ist quasi hier unser baulich-historisches Highlight. Einmal natürlich wegen der Fachwerkbauweise, aber wir haben auch drinnen Highlights, zum Beispiel eine Kassettendecke, die mit biblischen Motiven im 30-jährigen Krieg gemalt wurde, die sehr einmalig ist in Deutschland auch.
2: Das muss man sich vielleicht einmal vergegenwärtigen, denn während Westelbisch die Tilly-Truppen 1631 raubend und mordend nach Magdeburg zogen, war hier in Ranis auf ostelbischer Seite ein Künstler dabei, nahezu ungestört und zum Lobe des Herrn diese Malerei an der aus Eichenbohlen gebauten Kassettendecke anzubringen. Solch und andere Geschichten bekommt man aber nicht nur hier erzählt, sondern auch an den anderen Stationen des Wanderweges durch den Salzlandkreis, deren Besuch man eben durch einen Stempel im Heft dokumentieren kann. Und damit wären wir wieder beim Titel, den es zu erringen gilt, wenn man alle Stempel beisammen hat.
4: Also das Obererlebnis wird, dass Sie dann Konsul des Salzlandkreises werden, also Schrägstrich Botschafter des Salzlandkreises. Und wir haben schon 240 Konsul.

0: Konsule, das heißt Menschen, die alle Stempel erradet, erlaufen, erwandert haben. Und diejenigen werden dann von uns eingeladen, von uns heißt vom Sparkassenvorstand und von mir, sodass wir einmal zusammenkommen, dann die Konsul übergeben und einfach miteinander reden. Und da sind mittlerweile Konsule bei, die nicht nur aus dem Salzlandkreis kommen, sondern aus der Nachbarregion, sogar aus Süddeutschland sind schon welche dabei gewesen, die haben ihren Urlaub hier verbracht. Und ich glaube, das sind die besten Botschafter, die hier Erfahrung gesammelt haben und Reize entdeckt haben.
1: Mit der Station in Ranis ist nur noch eine dazugekommen und es ist anzunehmen, dass man noch weitere erschließen wird. Gibt es doch hier viele interessante Orte, die es zu entdecken gilt. Das erforderliche Heft dazu bekommt man in den Sparkassenfilialen im Landkreis oder man fordert es zuvor über das Internet an. Und dann kann die Tour auch schon losgehen, die man am besten unter www.salzländerkulturstempel.de plant. Dort wird man auch zu geführten Touren eingeladen, die man mitfahren könnte. Und eine Bitte hatten die Verantwortlichen noch, den Stempel bitte nicht mitnehmen, sondern nur zum Stempeln in das Heft zu benutzen.
2: Im Hintergrund? Zeltplatz, Badestrand, da komme ich doch glatt auf die Idee, mal in die Werbung abzugeben.

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0: Am Freitagvormittag wird es teils sonnig mit vereinzelt Wolken bei Temperaturen um 21 Grad. Mittags wird es bewölkt mit wenig Sonne und einem leichten Wind aus Westen. Zum Abend hin bleibt es überwiegend wolkig bei Temperaturen um 20 Grad. In der Nacht wird es bewölkt und es weht ein leichter Wind aus Westen. Am Samstag wird es nur teilweise sonnig bei ganztägig Wolken und Temperaturen um 19 Grad.
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2: Ja, unterschiedlichste Tipps gibt es für den Urlaub. Einen haben wir jetzt aus Oberhausen, den wir aber hier drüben bei uns in Berlin und Umgebung schon ganz gut kennen, nämlich Karls Erlebnishof. Ein solcher wurde jetzt eröffnet und lohnt sich, mit der ganzen Familie dorthin zu gehen.
3: Erdbeeren am Dönerspieß schweben durch die Luft. Daneben lädt eine riesige Toilette zum Klettern ein. Schon beim ersten Rundgang wird deutlich, in diesem Erlebnispark gibt es an jeder Ecke etwas zu entdecken. In Oberhausen hat nun das erste Karls-Erlebnisdorf in Nordrhein-Westfalen seine Tore geöffnet. Bereits am ersten Tag zieht das außergewöhnliche Freizeitkonzept tausende Besucherinnen und Besucher an. Vor allem Familien erwartet eine bunte Welt voller Erdbeeren und verspielter Details.
4: Ich finde es ganz toll hier. Und ich war gerade im Klettergerüst und dann waren wir noch da auf dem Klettergerüst.
5: Und warum sind wir hier?
4: Wegen den Erdbeerbonbons.
5: Wegen den Erdbeerbonbons. Wir lieben die Erdbeerbonbons.
6: Wir haben endlich ein Karls Erlebnisdorf zu Hause. Alles total nett, total schön.
7: Also am Anfang der Laden, der war richtig cool. Mit den vielen Porzellantasten und so, mit den Radios. Das war schon cool.
8: Ich finde es super auch. Allein, dass wir jetzt so einen Karls auch hier in der Nähe direkt bei uns haben in NRW. Also richtig toll.
9: Ich war auf der Hüpfburg. Die ist halt eine Hüpfburg. Und der Teppich, die Teppichrutsche wird nicht schon gerutscht.
7: Man denkt so, man wäre in einer anderen Welt.
3: Schon am frühen Morgen bilden sich lange Schlangen vor dem Gelände neben dem Westfield-Zentrum. Gespannt warten die Besucherinnen und Besucher auf die feierliche Eröffnung. Pünktlich um 11 Uhr öffnet Gründer Robert Dahl persönlich die Tore. Begleitet von Musik, Konfetti und großem Applaus fällt der Startschuss für das erste Karls-Erlebnisdorf in Nordrhein-Westfalen. Die ersten Gäste strömen auf das Gelände und machen sich neugierig auf Entdeckungstour. Robert Dahl freut sich über den großen Besucherandrang und dass das Erlebnisdorf nun endlich seine ersten Gäste begrüßen kann.
10: Das fühlt sich schön an, dass es jetzt endlich eröffnet ist, weil wir da so lange drauf hingearbeitet haben und man kann es kaum glauben. Also ich bin sehr erleichtert. Ich höre das auch schon ganz gerne, was ich hier so höre, so wenn ich hier so lauter Kinder so lachen höre und viel Spaß und so weiter, das fühlt sich gut an.
3: Liebe zum Detail, bunte Farben und eine gute Portion Humor. Genau das macht die Karls Erlebnisdörfer aus. Für den neuen Standort im Ruhrgebiet gibt es aber auch ganz einzigartige Attraktionen. Darunter ein Fahrgeschäft rund um die Currywurst. Ob Currywurst, Karussell, Erdbeerraupenbahn oder Abenteuerspielplatz. Hier gibt es für Familien jede Menge zu entdecken. Und das Besondere, der Eintritt auf das Gelände ist kostenlos.
10: Karls an sich ist, wir sagen, niedrigschwellig, also es kostet keinen Eintritt. Es gibt auch wirklich eine Menge zu erleben, ohne einen Cent zu bezahlen. Und dann gibt es einige Attraktionen, die kosten etwas. Da kann man zum Beispiel eine Runde mit der Erdbeerraupenbahn fahren, kostet glaube ich 3,50 Euro. Oder man kauft sich eine Tageskarte, so ein Armband. Oder es gibt auch viele Leute, die eine Jahreskarte haben. Dann kann man alle Karls-Standorte das ganze Jahr besuchen.
3: Zum Erlebnis gehören neben Fahrgeschäften vor allem Souvenirs und Essen. In den Läden warten frisch gemachte Marmelade, Brot, Süßigkeiten und Erdbeerdöner auf die Gäste. Einkaufen, Naschen und Zuschauen gehen hier nahtlos ineinander über. Für Gründer Robert Dahl ist die gelungene Eröffnung deshalb erst der Anfang. Schon heute schmiedet er Pläne, wie das Erlebnisdorf in den kommenden Jahren weiter wachsen könnte.
10: Wir hoffen uns schon, dass das eigentlich nachhaltig und gut funktioniert und werden uns da ordentlich Mühe geben, so die nächsten Monate und Jahre. Also wenn das jetzt so die ersten Monate hier gut anläuft, wir haben ja hier noch relativ viel Land, wo wir erweitern können, 3 Hektar, 30.000 Quadratmeter. Und da könnten wir uns alles Mögliche vorstellen, von einem schönen Familienhotel über weitere Attraktionen, vielleicht mal eine Achterbahn und solche Sachen.
3: Langweilig wird es hier so schnell jedenfalls nicht. Schon jetzt ist überall etwas Neues zu entdecken. Bereits am Eröffnungstag zeigt sich, wie groß das Interesse an diesem ungewöhnlichen Freizeitkonzept ist. Ob für eine Fahrt auf dem Traktor, eine Runde mit der Erdbeerraupenbahn oder einfach einen entspannten Spaziergang zwischendurch. Das Karls-Erlebnisdorf entführt seine Gäste in eine ganz eigene Welt.
2: 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Professionell fliegen, will ich damit sagen. 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

0: Och, jetzt sind wir doch schon in der Halle, schon eigentlich auf dem Mond, ne?
1: Schon eigentlich auf dem Mond, aber wir sind gerade dabei, einiges vorzubereiten für den Mond. Zum Beispiel der Entwurf eines Argonauten, eines Landegerätes. Dieses steht 1:1 in Köln in der Luna-Halle, aber auch hier im Human Exploration Control Center, was in Oberpfaffenhofen entstehen wird. Das heißt, Europas Weg, Deutschlands Weg zum Mond ist bereitet.
0: Wir treffen sonst immer alte, gestandene Astronauten, alles Männer, die da oben schon waren. Eine junge Frau ist uns natürlich tausendmal lieber. Eine junge Frau, der die Zukunft ja wahrscheinlich zu Füßen liegt. Jedenfalls die Zukunft im All. Und wenn Sie in Richtung All gucken, alle wollen noch mal auf den Mond. Alle haben den Plan. Die wollen ja nicht nur hoch mal gucken, die wollen oben bleiben. Wie stellen Sie sich das vor? Wie wird das?
2: Naja, also wir haben in unserer Raumfahrtgeschichte der Menschheit in den letzten Jahrzehnten sehr viel coole Meilensteine hinter uns gebracht. Und das Beste, was ich mir vorstellen kann, war jetzt in den letzten 27 Jahren die internationale Raumstation. Wir haben seit 2000, seit dem Jahr 2000 sind dort konstant Menschen am Arbeiten, Astronautinnen und Astronauten, die wissenschaftliche Experimente aus allen möglichen Disziplinen machen und somit den Menschen auf der Erde Ergebnisse zurückbringen, die das Leben leichter und besser machen sollen. Jetzt zum Mond zu gehen, das bringt nochmal einen Schritt weiter. Auf der einen Seite ist es was ganz, ganz Cooles, Inspiratives. Wir sind am Forschen, am Abenteuern und verschieben nochmal die Grenzen von dem, was es bedeutet, eigentlich Mensch zu sein. Aber auf der anderen Seite können wir den Mond auch als Plattform nehmen für weitere wissenschaftliche Erkenntnisse und Innovationen für die Erde. Also die Kollegen Matthias Maurer und Alexander Gerst trainieren jetzt schon aktiv dafür, weil sie natürlich hoffentlich bald auch eine Mondmission bekommen, irgendwann in dem Artemis-Programm. In meinem Fall, ich trainiere noch nicht für den Mond, weil ich aktuell hoffe, eine Mission noch auf die internationale Raumstation zu bekommen oder eine der Nachfolgestationen, weil ich dort dann wissenschaftliche Beiträge machen kann, forschen kann und wenn ich dann die Erfahrung gesammelt habe, vielleicht geht es dann eines Tages auch zum Mond oder sogar weiter.
0: Also hier in der Halle kommt die Begeisterung rüber. Also da kann man Begeisterung wecken und der Funke wird überspringen. Ist er beim Kanzler übergesprungen?
1: Beim Kanzler ist er übergesprungen.
0: Was haben Sie ihm denn alles gezeigt?
1: Auch dem Kanzler präsentiert der deutsche Erdbeobachtungssatellit EnMAP, ein Hyperspektralgerät. Das heißt, ich bin damit in der Lage, über verschiedene Wellenlänge Vegetationszustände und Feuchtezustände zu identifizieren, um daraus Vorhersagen zu machen für die Ernte, für den Umweltschutz und für die Nutzung unserer natürlichen Ressourcen.
0: Alles, was dorthin soll, muss tatsächlich hingebracht werden. Womit?
1: Seit 1979 arbeitet Europa an der eigenen Ariane. Hier die Ariane 6, die neueste Generation, die Ariane 6.4, die nächste Woche schon wieder starten wird. Und hier die Kleinträger, zum Beispiel von ESA Aerospace, High Impulse oder der Rocket Factory, mit Nutzlasten bis zu 750 Kilogramm, die dann in eine Erdumlaufbahn gebracht werden. Oder eine Variante der italienischen Kollegen zusammen mit Frankreich, die Vega C, die ebenso wie die Ariane in Kourou gelauncht wird.
0: Also Aufwand habt ihr ja nicht gescheut. Was hängt denn hier?
1: An Aufwand haben wir nicht gescheut, um genau das zu demonstrieren, was wir demonstrieren wollen, die Faszination der Raumfahrt. Und hier ist es die astronautische Raumfahrt mit dem Orion-Raumschiff und dem European Service Modul. Das heißt, ohne Europas Anteil kämen die Amerikaner, kämen wir nicht auf den Mond, denn es handelt sich hier um die Steuereinheit des ATV, des Automated Transfer Vehicle, wovon die Amerikaner 9 Stück gekauft haben, um 9 Artemis-Missionen zu fliegen.
0: Also wir sind ja am Donnerstag hoffentlich dann mit dabei, wenn es klappt, und wir dann hochschalten können zur ISS.
1: Ist auch ein Beispiel wieder für das Thema Steuergeld zu sagen, was passiert denn da oben? Wir haben hier unsere Astronauten zum Astronauts Day, Matthias Maurer, Alexander Gerst, Amelie Schönwald und andere, die dann hier den Besuchern erzählen, was sie da oben gemacht haben. Was haben sie untersucht? Was haben sie geforscht? Was sind die Ergebnisse? Und um zu zeigen, wie das wirklich passiert, gibt es dann eine Live-Schalte mit der Unterstützung der NASA, der amerikanischen Kollegen, zur Internationalen Raumstation.
0: Wir wissen nicht, was das für ein technischer Aufwand ist, den man hier betreibt, um so ein Gespräch dann auf die Erde zu bekommen. Können Sie uns da helfen?
3: Ja, das ist wirklich ein Aufwand. Die Raumstation fliegt ja 400 Kilometer über der Erde, ungefähr 16 Mal pro Tag um die Erde herum. Das heißt, man muss wirklich im Blickfeld einer Empfangsstation sein. Und es gibt natürlich Relais-Satelliten, die das ermöglichen, dann natürlich hier runterspielen. Sie haben vielleicht die Verzögerung gesehen, einige Sekunden, weil das natürlich einen weiten Weg zurücklegen muss, um hierher zu kommen. Aber die Tonqualität war super gut. Wir waren alle sehr beeindruckt, dass das so real aussieht und klingt. Und ich muss sagen, die technischen Lösungen von heute sind nicht vergleichbar mit denen von 10 oder 20 Jahren. Thomas Reiter, mit dem habe ich gerade gesprochen, hat gesagt, vor 20 Jahren hat man kaum was verstanden. Heute klingt das so klar und so nah.
4: Station, this is Houston. Are you ready for the event?
5: Hello, Sophie. Hello, Sophie.
6: Es ist toll zu sehen, dass du in deinem Element bist. Für mich ist es ein besonderer Tag, zu sehen, dass du da bist. Matthias, Thomas und ich sind hier und würden gerne bei dir sein. Was war das für ein Gefühl, als du das erste Mal unsere Erde gesehen hast? Aber was ich noch mehr interessiert, wie war das Gespräch mit der fantastischen Artemis II Crew? Ich muss ehrlich sagen, ich hatte Gänsehaut, als ich das gesehen habe. Ich bin wirklich interessiert, wie die Erde von der ISS-Station zu sehen ist.
7: Vielen Dank, Alex, für diese Frage. Ja, eigentlich, im Gespräch mit der Artemis-Crew hatten wir auch alle Gänsehaut. Es fühlte sich komplett surreal an. Eine Crew im All, im Gespräch mit einer anderen Crew, mit einer anderen Reise im All. Der Blick auf die Erde ist unglaublich. Man sieht keine Grenzen, nur unseren Planeten. Das verändert wirklich die Perspektive darauf, wie wir miteinander umgehen sollten. Wir arbeiten hier in einem internationalen Team zusammen. Zusammenarbeit ist entscheidend, sowohl im All auch zwischen den Raumfahrtagenturen auf der Erde.
0: Herr Reiter, für uns war das spannend und erlebnisreich. Wie ist es für Sie gewesen?
8: Ja, für mich ist das mindestens genauso spannend, so wie ich das auch in der Frage schon gesagt habe. Das weckt natürlich tolle Erinnerungen und

0: man wird so ein bisschen sentimental, wie weit sich das entwickelt hat. Man darf nicht vergessen, 2006, das sind 20 Jahre her. Und die Station war viel kleiner, kam uns aber damals im Vergleich zu mir Station schon viel größer, viel komfortabler, viel leistungsfähiger vor. Und das ist einfach ein tolles Gefühl, wenn man jetzt zu einer Kollegin spricht, die viel jünger ist, die das alles dort oben an Arbeiten vollbringt und eben diese Aufgabe auch als Botschafterin für die Raumfahrt übernimmt. Also tolles Erlebnis.
1: In der Tat, das war ein absolutes Highlight, die Live-Schalte zur ISS. Da muss man natürlich auch gucken, dass es zeitlich genau passt. Und ja, das hat natürlich auch gerade die Besucher sehr begeistert. Wir hatten ja am Freitag unseren Talent Day, wo sehr viel junge Talente aus dem Studium oder auch noch Schülerinnen und Schüler da waren. Und aber natürlich auch das Fachpublikum, da sind wir alle begeistert.
2: An einer Schleuse stehen und einfach nur beobachten, das macht richtig Freude. Eine schöne Atmosphäre gab es auch im Ernst-Berlach-Theater in Güstrow. Dort standen besondere Erlebnisse im Mittelpunkt einer ganz, ganz aufregenden Premiere.
3: Theater lebt von Geschichten und von den Menschen, die sie erzählen. Mit der neuen Bürgerbühne eröffnet das Ernst-Berlach-Theater Güstrow erstmals die Möglichkeit, in Theaterkursen eigene Inszenierungen zu entwickeln und auf die Bühne zu bringen. Nach dem erfolgreichen Auftakt der Theaterentdecker mit jungen Darstellerinnen und Darstellern zwischen 8 und 13 Jahren präsentieren nun auch die Theaterspieler ab 17 Jahren die erste eigene Produktion. Das lockt viele neugierige Besucher an.
4: Das Projekt ist ganz neu. Und wie ist es dazu gekommen? Es liegt daran, dass wir dank des Theaterpreises des Bundes bzw. dank dieses Preisgeldes die Stelle einer Theaterpädagogin einrichten konnten und wir bieten seit dieser Spielzeit zwei verschiedene Kurse an, einen für Kinder und Jugendliche und einen Mehrgenerationskurs. Und das ist heute die Premiere des selbst erarbeiteten Stückes der Theaterspieler.
3: Der gelungene Auftakt soll keine einmalige Aktion bleiben. Auch in der kommenden Spielzeit werden wieder Theaterkurse am Ernst-Barlach-Theater angeboten. Schon die erste Kursreihe war sehr gefragt.
5: Wir hatten einen regen Ansturm, also es waren wirklich über 40 Menschen, die sich für dieses Ensemble vorab beworben hatten. Und mittlerweile hat sich aber so ein Festensemble gebildet von 12 Teilnehmenden. Ja, und jetzt sehen wir heute aus Stimmen aus dem Inneren das selbst erarbeitete Stück.
3: Mit einer so großen Resonanz hatte das Theaterteam gar nicht gerechnet. Eine größere Bühne wäre nötig gewesen. Umso größer ist die Freude über das Ergebnis. Mit Stimmen aus dem Inneren ist eine eindrucksvolle Inszenierung entstanden, auf die alle Beteiligten stolz sein können.
5: Wir haben uns mit Erinnerungen beschäftigt und auch mit biografischen Texten. Das heißt, die Theaterspieler durften innerhalb der Einheiten auch eine Art Schreibeinheit selbst gestalten und biografische Texte über sich verfassen, über Erinnerungen und ganz speziell in Bezug auf Güstrow.
3: In frei erzählten Monologen wird von eigenen Erlebnissen und Erfahrungen erzählt. Sie setzen sich mit der Frage auseinander, wie es sich anfühlt, in Güstrow zu leben. Dabei kommen Wünsche, Kritik und Ideen für die Zukunft der Stadt zur Sprache. Aufgelockert werden die Monologe durch Bewegungseinlagen und mitreißenden Disco-Momenten. Auf der Bühne treffen dabei die unterschiedlichsten Menschen aufeinander.
6: Wir haben uns erst einmal alle kennengelernt und es war eine sehr bunt gemischte Gruppe, auch vom Alter her sehr gemischt. Und ja, da hatten wir verschiedene Aufwärmübungen immer, wurden auch jedes Mal vorher gefragt, wie wir uns fühlen. Das war immer ganz nett als Einstieg. Und ja, das wurde ganz bunt gestaltet. Da waren wir manchmal ein Tier, eine Farbe oder eine Yoga-Position. Genau, und dann haben wir verschiedene weitere Übungen gemacht, haben etwas über Theater an sich auch gelernt. Ne? Wie spricht man auf der Bühne? Welche Sachen macht man nicht? Welche Sachen macht man eher? Und haben auch ganz viel Impro-Theater geübt. Und ja, so sind wir dann langsam an das Ganze rangekommen.
3: Man sieht, wie viel schauspielerisches Talent in den Teilnehmerinnen und Teilnehmern steckt. Mit einer abwechslungsreichen Mischung aus berührenden Monologen und humorvollen Szenen begeistern sie das Publikum.
7: Wir fanden sehr schön, dass es so viele unterschiedliche Szenen waren, die richtig interessant waren und aus dem Leben gegriffen und aus der Realität dargestellt worden sind.
8: Was war besonders schön?
9: Wie Güstrow dargestellt wurde. Einfach schön, was man so machen kann. Es muss weitergehen. Es hat uns sehr gut gefallen.
10: Ja, das war eine coole Sache, würde ich sagen. Aber die Stücke waren natürlich im Einzelnen unterschiedlich.
11: Sehr, sehr gut, sehr interessant. Also manches fasst einen total an, anderes versteht man wieder nicht so. Aber das ist ganz normal, denke ich. Dass so unterschiedliche Charaktere und so unterschiedliche Ansätze. Schön.
3: Eine rundum gelungene Vorstellung. Mit langanhaltendem Applaus würdigten die Zuschauerinnen und Zuschauer

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0: Am Freitagvormittag wird es teils sonnig mit vereinzelt Wolken bei Temperaturen um 21 Grad. Mittags wird es bewölkt mit wenig Sonne und einem leichten Wind aus Westen. Zum Abend hin bleibt es überwiegend wolkig bei Temperaturen um 20 Grad. In der Nacht wird es bewölkt und es weht ein leichter Wind aus Westen. Am Samstag wird es nur teilweise sonnig bei ganztägig Wolken und Temperaturen um 19 Grad.
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2: Blankenburg feiert Blütenfest mit neuer Königin. Aus dem Altstadtfest im Blankenburger Zentrum entstand das Blütenfest im Teepark und in diesem Jahr wurde die Veranstaltung im neu gestalteten Stadtpark gefeiert.
3: Viele Blankenburger werden sich noch an den Blankenburger Sommer erinnern und wir wollen wieder Leben einziehen lassen. Und jetzt sind wir mit dem Blütenfest hierher zurückgekehrt an den Veranstaltungsort in Blankenburg. Ja, und alle sind herzlich eingeladen, dieses Jahr und auch in den kommenden Jahren sich hier einzufinden, zu feiern, sich wiederzusehen und einfach Spaß zu haben.
2: Zu einem Blütenfest gehört natürlich eine Blütenkönigin, die den Bürgermeister bei repräsentativen Aufgaben der Stadt begleitet. Mehrere junge Frauen hatten nach der Wende bereits diese Aufgabe übernommen. So wurde zum Beispiel Kathleen Schams 1993 beim Blütenfest auf dem Eichenberg vom damaligen Bürgermeister Bodo Kaiser die Blütenkrone überreicht. In diesem Jahr wurde Taja Jonas als neue Blütenkönigin gekürt.
4: Ich bin Taja. Ich bin aktuell noch Schülerin des Gymnasiums am Tee und bin 17 Jahre alt. Und zu dem Job der Blütenkönigin bin ich gekommen, indem ich im Amtsblatt den Artikel gelesen habe, beziehungsweise die Ausschreibung zur Blütenkönigin. Meine Mutti ihn mir gezeigt hat und ich einfach mich drauf beworben habe.
5: Welche Aufgaben wird denn so eine Blütenkönigin wahrnehmen?
4: Einmal die Repräsentation von Blankenburg natürlich, die Unterstützung und die Mithilfe von einigen Veranstaltungen sowie das Auftreten.
5: Was erhoffen Sie sich?
4: Viele nette Menschen kennenzulernen, wenn ich sogar ehrlich bin. Das war auch mit einer der Punkte, warum ich das Amt gerne übernehmen wollte, damit ich in Blankenburg vielleicht auch mehr Leute hier selber kennenlernen kann und viele Aktionen mitmachen darf.
2: Nicht wegzudenken ist seit 2016 auch das Maskottchen der Stadt. Der Löwe Welfi, der eine besonders tragende Rolle bei diesem Sommerfest hatte. Der musikalische Auftakt am Samstag erfolgte mit der Jagdhornbläsergruppe Blankenburg. Herzlich begrüßt wurden natürlich auch in diesem Jahr wieder die Vertreter der Partnerstädte Wolfenbüttel, Herdecke und Oscheschow, die mit kleinen Delegationen angereist waren.
6: Die Partnerschaft Blankenburg und Herdecke besteht ja jetzt seit über 35 Jahren. Und eine solche Partnerschaft lebt natürlich auch von Begegnungen. Und das ist für mich immer eine große Freude, nach Blankenburg zu kommen. Wenn ich nach Blankenburg komme, dann ist es nicht eher ein Besuch in irgendeiner fremden Stadt, sondern es ist wie ein Wiedersehen mit Freunden. Und die Städtepartnerschaft lebt ja auch von solchen Begegnungen. Und deswegen kommen wir immer wieder gern, genauso wie die Blankenburger immer gern nach Herdecke zur Maiwoche kommen.
7: Also ich bin mittlerweile richtiger Blankenburg-Fan geworden. Wir haben eine Städtepartnerschaft seit 11 Jahren mit der Stadt Wolfenbüttel. Also ich bin dienstlich ein bisschen betroffen. War aber im Frühjahr auch hier in Kattenstedt in einem tollen Ferienhaus und habe mal eine Woche Blankenburg erlebt mit Stadtführung und allem drum und dran. Habe mich ein bisschen in die Stadt verliebt. Es ist einfach wunderschön, hierher zu kommen. Und das Blütenfest ist eins der Highlights des Jahres.
2: Das Fest wird seit 10 Jahren in Eigenregie der Stadt von den Mitarbeiterinnen aus dem Tourismusbetrieb organisiert. Und das bedeutete natürlich viel zusätzliche Arbeit.
8: Wir haben das Blütenfest hier im Stadtpark jetzt seit einem Jahr vorbereitet und freuen uns, die Besucher jetzt auch endlich bei bestem Wetter hier begrüßen zu dürfen und sind ganz stolz auf die Leistung des Teams vom Blankenburger Tourismusbetrieb. Die Besucher können sich hier an diesem Wochenende auf ein buntes Bühnenprogramm auf der frisch sanierten und renovierten Stadtparkbühne freuen auf eine große Vereinsmeile mit regionalen Firmen, auch mit Händlern, einen großen Mittelaltermarkt, das freut uns auch, das haben wir beim Blütenfest dieses Jahr zum ersten Mal. Und das Blütenfest findet ja auch das erste Mal im Stadtpark statt. Tolle Location, es ist ein bisschen familiärer als die Jahre zuvor im Teepark und wir haben viel mehr Bäume, wir haben schönen Schatten und freuen uns einfach, dass wir das jetzt endlich durchführen können und dass es gut angenommen wird.
5: Gab es denn Probleme im Vorfeld?
8: Es gab ein paar Probleme. Wir müssen natürlich das Konzept ein bisschen umstellen. Wie im Teepark funktioniert das hier nicht mehr. Wir mussten gucken, wie wir die Stromverteilung vornehmen, die Wasserverteilung, vor allen Dingen für die Gastronomie, die Versorger. Aber ansonsten hat eigentlich alles sehr, sehr gut geklappt. Wir hatten ja auch gut Unterstützung. Der Bauhof hat uns gut geholfen. Da auch nochmal ein großes, großes Dankeschön. Und auch an die Sicherheitsfirma Incognito, die uns da unterstützt und mit Rat und Tat zur Seite steht.
2: Ein Fest für die Blankenburger sollte es sein und kein Eintritt wurde erhoben. Zu verdanken ist das den Hauptsponsoren.
9: Wir sind als Stadtwerke natürlich auch dieses Jahr beim Blütenfest mit dabei. Als Hauptsponsor ist es uns ganz wichtig, die Leute hier in Blankenburg zusammenzubringen bei bestem Wetter. An unserem Stand dreht schon seit heute Morgen das Glücksrad ununterbrochen und wir haben auch einen wunderschönen Rodeo mit dabei. Also hier ist viel Spaß geboten für Groß und Klein.
2: Nicht nur Musik erschallte von der Bühne, sondern seit 2 Jahren werden bei diesem Anlass auch die Gewinner beim bundesweiten Städteradeln bekannt gegeben.
10: 21 Tage lang im Juni hatten möglichst viele Bewerber die Gelegenheit, ihre Alltagswege klimafreundlich mit dem Fahrrad zurücklegen. Also so die Grundidee ist dahinter, anstelle des Autos das Rad zu nehmen und dadurch auch CO2 einzusparen. Und egal, ob man bereits jeden Tag fährt oder selten unterwegs ist, am Ende des Tages hat jeder einzelne Kilometer gezählt.
2: Blankenburg ist seit 4 Jahren mit dabei und belegte diesmal Platz 17 unter den landesweit 56 Teilnehmerkommunen. Insgesamt legten die 228 Blankenburger Radler der 23 teilnehmenden Teams in den 21 Tagen 45.594 Kilometer zurück. Das aktivste Team mit 46 Teilnehmern war Wir für Hüttenrode. Die Einzelsiegerin mit 857 Kilometer, Nicole Buchtmann, kam von den Drahteselreitern und der Sieger, Fabian Lamm, mit 1044 Kilometern von der Blankenburger Feuerwehr. Ein abwechslungsreiches Programm, vielfältige kulinarische Angebote sowie Spaß und Action. Begeisterten 3 Tage lang die Blankenburger und ihre Gäste. Es war ein gelungener Neustart im Blankenburger Stadtpark.

0: Sommer, Sonne, Sonnenschein. Nein, übers Wetter wollen wir nicht reden, obwohl es sich lohnen könnte. Nein, was wollen wir dann? Wir wollen Sie erstmal begrüßen zur neuen Ausgabe von Deutschland Lokal und dann auf ein Thema eingehen, das gar nicht so lustig ist. Es geht um Flugangst. Flugangst ist natürlich etwas, mit dem sich viele vor der Reise sehr innig beschäftigen. Und Flugangst muss nicht sein. Das wollen wir Ihnen im nächsten Beitrag zeigen.
1: Ich glaube, fast jeder, mit dem ich unterwegs war, der bringt sie gleich mit, diese Flugangst. Er zeigt sie immer anders, das ist ja klar. Aber Sie sagen, wie viele Leute sind direkt und schwer davon betroffen?
2: Da gibt es ja gar keine richtig guten Daten dazu. Also dann haben Sie wahrscheinlich ein Umfeld, wo die sozusagen 50% sich bei Ihnen dann wiederfinden, die
1: Scheint
2: eigentlich
1: so.
2: sich so ein bisschen unwohl fühlen. Aber das ist ja bei vielen einfach nur so ein kurzer Moment während des Fliegens, wo man sagt, oh, da sind jetzt Turbulenzen und da weiß ich nicht, wie es dann gerade so weitergeht. Dass jemand so richtig schwere Flugangst hat, die vielleicht schon viel, viel früher anfängt, nämlich dann, wenn ich schon darüber nachdenke, ich muss irgendwo hinreisen. Und dann ist es auch das Muss und nicht ich will wohin reisen, sondern so, dass dann schon sozusagen der Puls steigt und schon die Panik kommt, was passiert denn da eigentlich? Also da dazwischen ist wirklich ein großes Spektrum und diejenigen, die dann eben sozusagen schwer betroffen sind, vielleicht auch noch andere Ängste haben, fliegen dann vielleicht auch tatsächlich gar nicht und die fliegen auch aus diesen Statistiken dann letzten Endes raus.
1: Wie kann man helfen, einfach?
2: Also Ihre Freunde kennen Ihren Humor wahrscheinlich.
1: Oft.
2: Oft, hoffen wir es, ja. Also so humoristische Äußerungen können natürlich einfach sozusagen einen anderen Rahmen schaffen, würde man das psychotherapeutisch nennen. Also einen anderen Rahmen für ein bestimmtes Ereignis. Also da höre ich ein Geräusch und Heidewitzka, ach ja, da sagt mein Kumpel, oh, da sind die Räder gerade abgefallen. Ja, gut.
1: Genau.
2: Und das kann natürlich helfen. Gut ist natürlich, wenn man offen darüber spricht, auch in Partnerschaften, in Freundschaften, zu sagen, hier, manchmal, also da beim Start wird mir immer ganz schwummrig und dass man dann vielleicht überlegt, was macht man denn dann? Weil man kann auch über kognitive Kontrolle ganz viel machen, dass man zum Beispiel Kreuzworträtsel löst oder Sudokus oder irgendwelche Denksportaufgaben macht. Dafür gibt es mittlerweile auch ganz gute Apps. Das ist eigentlich im Prinzip das Neueste, was es gibt, dass man auf bestimmte Flugphasen bezogen auch vorher ein Training machen kann und dann auch während der Zeit Hörbücher schon seit langer Zeit, früher noch als CDs, kennen wir in unserem Alter noch.
1: Jetzt gibt es die VR-Brille.
2: VR-Brillen, ja, die man im Alltag natürlich wenig nutzt und
1: Ach, sagen Sie das nicht? Die meisten haben Kinder und die Kinder sind alle an der Brille dran oder viele an der Brille dran. Also die führen dann mit Eltern oder so ganz andere Gespräche.
2: Ja, da gibt es gute Ansätze, die aber letzten Endes alle kombiniert werden mit verhaltenstherapeutischen Konzepten. Also das, was ich vorhin so skizziert habe, sagen, wie sicher ist Fliegen, was sind so die normalen Veränderungen in der Wahrnehmung bei wenn ich ängstlich werde, um das einfach einordnen zu können und dann Gegenstrategien und das mit einer VR-Brille zu kombinieren auf Flugsituationen beispielsweise, geht visuell, geht auditiv. Das Kinetische, der Start, Landung, Turbulenzen ist dann natürlich schwieriger zu machen. Aber grundsätzlich gibt es dafür auch Möglichkeiten, aber nicht so frei verfügbar.
1: Also man kann sich ein wenig helfen, man kann sich ein wenig an das Thema heran. Pirschen, sage ich jetzt mal, aber sinnvoller ist es, wenn man es richtig schaffen will, dass man professionelle Hilfe in Anspruch nimmt und die gibt es.
2: Die gibt es, ja. Gesagt, da kann man im Internet die Suchmaschine seines Vertrauens fragen, Flugangstseminare und was es da alles so an Anbietern gibt. Das geht von 2 bis 3 Stunden, ganz unterschiedliche Konzepte auch mit. Da gehe ich gar nicht in den Flieger rein, sondern da gehe ich für eine halbe Stunde nochmal in den Flugsimulator, um einfach zu verstehen, so funktioniert das. Die richtig klassischen sind natürlich mit dem Abschlussflug. Und dafür gibt es auch ein paar Untersuchungen, die zeigen, das ist hochwirksam. Man muss nur wissen, das ist auch hochselektiert, weil die Leute, die es machen, zahlen dafür viel Geld, sind hochmotiviert, dass sie dann eben hinterher auch fliegen können und
1: Gut,
2: schaffen es eben auch schon dahin zu kommen und haben nicht sozusagen vorgelagerte Ängste. Da vielleicht noch der eine Satz dazu, wenn ich schon die Idee habe, nur fliegen zu müssen und dann geht schon die Panik hoch, dann sollte man mal einen Facharzt oder Psychotherapie, natürlich alles nicht von heute auf morgen verfügbar, aber
1: Haben Sie ganz speziell jetzt nochmal einen Tipp für denjenigen, der sagt, ich nehme mich jetzt zusammen, ich bin jemand, der schon über so viele Dinge gesprungen ist, das versuche ich jetzt doch nochmal. Was soll er machen? Also ich denke mal nicht gleich einen 14-Stunden-Flug, aber was kann man machen? So was ganz Kleines, wie soll man, und vielleicht auch für Partner, betroffene Partner, wie kann man den heranführen oder die heranführen? So ein bisschen mit Einfühlungsvermögen. Sie merken, aus mir machen Sie keinen Psychotherapeuten mehr, aber versuchen will ich es doch.
2: Ja, das wird schwierig. Ich finde, das Wichtigste, um einen Erfolg zu haben, ist, dass man ein gutes Ziel hat. Und wenn man wohin fliegen will beispielsweise, wenn man sagt, so, ich habe jetzt so lange mich drauf gefreut, in die USA zu fliegen. Ich will jetzt endlich mal nach Thailand, weil ich habe so viel Gutes drüber gehört und ich will das

0: endlich mal selbst sehen, wie das ist, dann hat man ja ein Ziel und hat eine Idee, okay, fühle ich mich dann in dem Land wohl? Ist das positiv besetzt? Dann ist dazwischen nur noch diese kleine Brücke von einem etwas längeren Flug. Aber dann habe ich auch eine höhere Chance, dass ich tatsächlich auf das Ziel, auf das positive Ziel, vorher die Ängste reduzieren kann und dann eben gucken, geht es vielleicht erstmal nur mit einem Selbsthilfebuch, geht es mit einem Hörbuch, geht es mit einer App, reduziert sich das schon, geht es dann vielleicht, wenn ich nicht so weit weg vom Flughafen wohne, dass ich einfach mal dahin fahre und mir das angucke. Also das, was man so in der Angsttherapie grundsätzlich macht, sich der Situation annähern und merken, ach, der Puls geht ja gar nicht mehr so hoch. Und guck mal, die laufen ja alle rum und die kommen alle wieder und das funktioniert ja. Darüber Sicherheit zu gewinnen.
1: Ja, auch an Land kann man einiges erleben. Unsere Kollegen von MDF 1 haben da mal einen schönen Vorschlag in Sachen Wandern.
2: Wenn Sie schon immer einmal Kulturkonsul werden wollten, dann hätten wir eine Möglichkeit dazu anzubieten, die uns der Landrat des Salzheimkreises verraten hat. Anlass war die Übergabe eines weiteren Kulturstempels, der neben der Kirche in Ranis, einem Ortsteil von Schönebeck, zur Benutzung freigegeben wurde. Das ist an sich jetzt nicht so das Ereignis, das eine Anwesenheit von Landrat und Oberbürgermeister erfordern würde, aber es ist gewissermaßen der Auftakt zu Feierlichkeiten, die Ranis in diesem Jahr beschäftigen werden.
3: Der Ort ist urkundlich erwähnt worden, das erste Mal in 1176, und damit haben wir in 2026 jetzt die 850 Jahrfeierlichkeiten, und dementsprechend ist es auch schön, dass wir zu dem Anlass hier diese Stempelstelle auch einweihen konnten. Genau, wir haben mehrere, sage ich mal, begleitende Themen wie den Kulturstempel. Die Kirche wird auch in den digitalen Stadtrundgang der Stadt Schönebeck eingefügt. Wir haben dann natürlich aber auch noch unser Sommerfest, was am 8. und 9. August dann hier in Ranis stattfinden wird, in diese Gesamtfeierlichkeiten eingerahmt, oder das Motto wird dann eben die 850-Jahr-Feier sein.
2: Der neue Kulturstempel hier neben der Kirche ist die nunmehr sechste Station in Schönebeck, eines Wanderweges, der im Salzheimkreis mittlerweile etwa 40 solcher Stempelstationen aufweist. Es handelt sich um ein touristisches und ehrenamtlich geführtes Projekt, mit dem man auf Sehenswürdigkeiten im Landkreis aufmerksam machen will.
4: Also der Kulturstempel ist der Anreiz, bestimmte Punkte in unserer Region im Salzlandkreis zu besuchen, oder ich sag mal so ein bisschen das Scheunentor aufzumachen in kleine versteckte schöne Ecken, die man sonst vielleicht gar nicht so erkennt sofort. Und unsere Botschaft ist, den Salzländer Kulturstempel in einem Heft zu dokumentieren und den Menschen überhaupt mal zu sagen, wo man hinfahren kann, was man vielleicht noch nie gehört hat und sagt, Mensch, da wollte ich schon immer mal hin. Und das ist zum Beispiel heute der Punkt, hier in Ranis eine Stempelstelle zu öffnen.
2: Und zwar neben einer schönen alten Fachwerkkirche, die über ein besonderes Ausstattungsdetail verfügt.
3: Die St. Ludas Fachwerkkirche ist aus dem 13. Jahrhundert und ist quasi hier unser baulich-historisches Highlight. Einmal natürlich wegen der Fachwerkbauweise, aber wir haben auch drinnen Highlights, zum Beispiel eine Kassettendecke, die mit biblischen Motiven im 30-jährigen Krieg gemalt wurde, die sehr einmalig ist in Deutschland auch.
2: Das muss man sich vielleicht einmal vergegenwärtigen, denn während Westelbisch die Tilly-Truppen 1631 raubend und mordend nach Magdeburg zogen, war hier in Ranis auf ostelbischer Seite ein Künstler dabei, nahezu ungestört und zum Lobe des Herrn diese Malerei an der aus Eichenbohlen gebauten Kassettendecke anzubringen. Solch und andere Geschichten bekommt man aber nicht nur hier erzählt, sondern auch an den anderen Stationen des Wanderweges durch den Salzlandkreis, deren Besuch man eben durch einen Stempel im Heft dokumentieren kann. Und damit wären wir wieder beim Titel, den es zu erringen gilt, wenn man alle Stempel beisammen hat.
4: Also das Obererlebnis wird, dass Sie dann Konsul des Salzlandkreises werden, also Schrägstrich Botschafter des Salzlandkreises. Und wir haben schon 240 Konsule, das heißt Menschen, die alle Stempel erradelt, erlaufen, erwandert haben. Und diejenigen werden dann von uns eingeladen, von uns heißt vom Sparkassenvorstand und von mir, sodass wir einmal zusammenkommen, dann die Konsul übergeben und einfach miteinander reden. Und da sind mittlerweile Konsule bei, die nicht nur aus dem Salzlandkreis kommen, sondern aus den Nachbarregionen, sogar aus Süddeutschland sind schon welche dabei gewesen. Die haben ihren Urlaub hier verbracht Und ich glaube, das sind die besten Botschafter, die hier Erfahrung gesammelt haben und Reize entdeckt haben.
2: Mit der Station in Ranis ist nur noch eine dazugekommen und es ist anzunehmen, dass man noch weitere erschließen wird. Gibt es doch hier viele interessante Orte, die es zu entdecken gilt. Das erforderliche Heft dazu bekommt man in den Sparkassenfilialen im Landkreis oder man fordert es zuvor über das Internet an. Und dann kann die Tour auch schon losgehen, die man am besten unter www.salzländerkulturstempel.de plant. Dort wird man auch zu geführten Touren eingeladen, die man mitfahren könnte. Und eine Bitte hatten die Verantwortlichen noch, den Stempel bitte nicht mitnehmen, sondern nur zum Stempeln in das Heft zu benutzen.
1: Im Hintergrund, Zeltplatz, Badestrand, da komme ich doch glatt auf die Idee, mal in die Werbung abzugeben.

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0: Am Freitagvormittag wird es teils sonnig mit vereinzelt Wolken bei Temperaturen um 21 Grad. Mittags wird es bewölkt mit wenig Sonne und einem leichten Wind aus Westen. Zum Abend hin bleibt es überwiegend wolkig bei Temperaturen um 20 Grad. In der Nacht wird es bewölkt und es weht ein leichter Wind aus Westen. Am Samstag wird es nur teilweise sonnig bei ganztägig Wolken und Temperaturen um 19 Grad.
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2: Ja, unterschiedlichste Tipps gibt es für den Urlaub. Einen haben wir jetzt aus Oberhausen, den wir aber hier drüben bei uns in Berlin und Umgebung schon ganz gut kennen, nämlich Karls Erlebnishof. Ein solcher wurde jetzt eröffnet und lohnt sich, mit der ganzen Familie dorthin zu gehen.
3: Erdbeeren am Dönerspieß schweben durch die Luft. Daneben lädt eine riesige Toilette zum Klettern ein. Schon beim ersten Rundgang wird deutlich, in diesem Erlebnispark gibt es an jeder Ecke etwas zu entdecken. In Oberhausen hat nun das erste Karls-Erlebnisdorf in Nordrhein-Westfalen seine Tore geöffnet. Bereits am ersten Tag zieht das außergewöhnliche Freizeitkonzept tausende Besucherinnen und Besucher an. Vor allem Familien erwartet eine bunte Welt voller Erdbeeren und verspielter Details.
4: Ich finde es ganz toll hier. Und ich war gerade im Klettergerüst und dann waren wir noch da auf dem Klettergerüst.
5: Und warum sind wir hier?
4: Wegen den Erdbeerbonbons.
5: Wegen den Erdbeerbonbons. Wir lieben die Erdbeerbonbons.
6: Wir haben endlich ein Karls-Erlebnisdorf zu Hause. Alles total nett, total schön.
7: Also am Anfang der Laden, der war richtig cool. Mit dem vielen Porzellantasten und so, mit den Radios. Das war schon cool.
8: Ich finde es super, auch allein, dass wir jetzt so einen Karls auch hier in der Nähe direkt bei uns haben in NRW. Also richtig toll.
9: Ich war auf der Hüpfburg, die ist halt eine Hüpfburg. Und der Teppich, die Teppichrutsche wird nicht schon gerutscht.
7: Man denkt so, man wäre in einer anderen Welt.
3: Schon am frühen Morgen bilden sich lange Schlangen vor dem Gelände neben dem Westfield-Zentrum. Gespannt warten die Besucherinnen und Besucher auf die feierliche Eröffnung. Pünktlich um 11 Uhr öffnet Gründer Robert Dahl persönlich die Tore. Begleitet von Musik, Konfetti und großem Applaus fällt der Startschuss für das erste Karls-Erlebnisdorf in Nordrhein-Westfalen. Die ersten Gäste strömen auf das Gelände und machen sich neugierig auf Entdeckungstour. Robert Dahl freut sich über den großen Besucherandrang und dass das Erlebnisdorf nun endlich seine ersten Gäste begrüßen kann.
10: Das fühlt sich schön an, dass es jetzt endlich eröffnet ist, weil wir da so lange drauf hingearbeitet haben und man kann es kaum glauben. Also ich bin sehr erleichtert. Ich höre das auch schon ganz gerne, was ich hier so höre, so wenn ich hier so lauter Kinder so lachen höre und viel Spaß und so weiter, das fühlt sich gut an.
3: Liebe zum Detail, bunte Farben und eine gute Portion Humor. Genau das macht die Karls Erlebnisdörfer aus. Für den neuen Standort im Ruhrgebiet gibt es aber auch ganz einzigartige Attraktionen. Darunter ein Fahrgeschäft rund um die Currywurst. Ob Currywurst, Karussell, Erdbeerraupenbahn oder Abenteuerspielplatz. Hier gibt es für Familien jede Menge zu entdecken. Und das Besondere, der Eintritt auf das Gelände ist kostenlos.
10: Karls an sich ist, wir sagen, niedrigschwellig, also es kostet keinen Eintritt. Es gibt auch wirklich eine Menge zu erleben, ohne einen Cent zu bezahlen. Und dann gibt es einige Attraktionen, die kosten etwas. Da kann man zum Beispiel eine Runde mit der Erdbeerraupenbahn fahren, kostet glaube ich 3,50 Euro. Oder man kauft sich eine Tageskarte, so ein Armband. Oder es gibt auch viele Leute, die eine Jahreskarte haben. Dann kann man alle Karls-Standorte das ganze Jahr besuchen.
3: Zum Erlebnis gehören neben Fahrgeschäften vor allem Souvenirs und Essen. In den Läden warten frisch gemachte Marmelade, Brot, Süßigkeiten und Erdbeerdöner auf die Gäste. Einkaufen, Naschen und Zuschauen gehen hier nahtlos ineinander über. Für Gründer Robert Dahl ist die gelungene Eröffnung deshalb erst der Anfang. Schon heute schmiedet er Pläne, wie das Erlebnisdorf in den kommenden Jahren weiter wachsen könnte.
10: Wir hoffen uns schon, dass das eigentlich nachhaltig und gut funktioniert und werden uns da ordentlich Mühe geben, so die nächsten Monate und Jahre. Also wenn das jetzt so die ersten Monate hier gut anläuft, wir haben ja hier noch relativ viel Land, wo wir erweitern können, 3 Hektar, 30.000 Quadratmeter. Und da könnten wir uns alles Mögliche vorstellen, von einem schönen Familienhotel über weitere Attraktionen, vielleicht mal eine Achterbahn und solche Sachen.
3: Langweilig wird es hier so schnell jedenfalls nicht. Schon jetzt ist überall etwas Neues zu entdecken. Bereits am Eröffnungstag zeigt sich, wie groß das Interesse an diesem ungewöhnlichen Freizeitkonzept ist. Ob für eine Fahrt auf dem Traktor, eine Runde mit der Erdbeerraupenbahn oder einfach einen entspannten Spaziergang zwischendurch. Das Karls-Erlebnisdorf entführt seine Gäste in eine ganz eigene Welt.
2: Flugangst muss nicht sein, haben wir gelernt in dieser Sendung. Und nun geht es aber doch mal zu den Leuten, die es professionell machen. Professionell fliegen, will ich damit sagen. Auf geht's zur Ila.

0: Och, jetzt sind wir doch schon in der Halle, schon eigentlich auf dem Mond, ne?
1: Schon eigentlich auf dem Mond. Aber wir sind gerade dabei, einiges vorzubereiten für den Mond. Zum Beispiel der Entwurf eines Argonauten, eines Landegerätes. Dieses steht 1:1 in Köln in der Luna-Halle, aber auch hier im Human Exploration Control Center, was in Oberpfaffenhofen entstehen wird. Das heißt, Europas Weg, Deutschlands Weg zum Mond ist bereitet.
0: Wir treffen sonst immer alte, gestandene Astronauten, alles Männer, die da oben schon waren. Eine junge Frau ist uns natürlich tausendmal lieber. Eine junge Frau, der die Zukunft ja wahrscheinlich zu Füßen liegt, jedenfalls die Zukunft im All. Und wenn Sie in Richtung All gucken, alle wollen noch mal auf den Mond. Alle haben den Plan, die wollen ja nicht nur hoch mal gucken, die wollen oben bleiben. Wie stellen Sie sich das vor, wie wird das?
2: Naja, also wir haben in unserer Raumfahrtgeschichte der Menschheit in den letzten Jahrzehnten sehr viel coole Meilensteine hinter uns gebracht. Und das Beste, was ich mir vorstellen kann, war jetzt in den letzten 27 Jahren die internationale Raumstation. Wir haben seit 2000, seit dem Jahr 2000 sind dort konstant Menschen am Arbeiten, Astronautinnen und Astronauten, die wissenschaftliche Experimente aus allen möglichen Disziplinen machen und somit den Menschen auf der Erde Ergebnisse zurückbringen, die das Leben leichter und besser machen sollen. Jetzt zum Mond zu gehen, das bringt nochmal einen Schritt weiter. Auf der einen Seite ist es was ganz, ganz Cooles, Inspiratives. Wir sind am Forschen, am Abenteuern und verschieben nochmal die Grenzen von dem, was es bedeutet, eigentlich Mensch zu sein. Aber auf der anderen Seite können wir den Mond auch als Plattform nehmen für weitere wissenschaftliche Erkenntnisse und Innovationen für die Erde. Also die Kollegen Matthias Maurer und Alexander Gerst trainieren jetzt schon aktiv dafür, weil sie natürlich hoffentlich bald auch eine Mondmission bekommen, irgendwann in dem Artemis-Programm. In meinem Fall, ich trainiere noch nicht für den Mond, weil ich aktuell hoffe, eine Mission noch auf die internationale Raumstation zu bekommen oder eine der Nachfolgestationen, weil ich dort dann wissenschaftliche Beiträge machen kann, forschen kann und wenn ich dann die Erfahrung gesammelt habe, vielleicht geht es dann eines Tages auch zum Mond oder sogar weiter.
0: Also hier in der Halle kommt die Begeisterung rüber. Also da kann man Begeisterung wecken und der Funke wird überspringen. Ist er beim Kanzler übergesprungen?
1: Beim Kanzler ist er übergesprungen.
0: Was haben Sie ihm denn alles gezeigt?
1: Auch dem Kanzler präsentiert der deutsche Erdbeobachtungssatellit EnMAP ein Hyperspektralgerät. Das heißt, ich bin damit in der Lage, über verschiedene Wellenlänge Vegetationszustände und Feuchtezustände zu identifizieren, um daraus Vorhersagen zu machen für die Ernte, für den Umweltschutz und für die Nutzung unserer natürlichen Ressourcen.
0: Alles, was dorthin soll, muss tatsächlich hingebracht werden. Womit?
1: Seit 1979 arbeitet

0: Europa an der eigenen Ariane. Hier die Ariane 6, die neueste Generation, die Ariane 6.4, die nächste Woche schon wieder starten wird. Und hier die Kleinträger, zum Beispiel von ESA Aerospace, High Impulse oder der Rocket Factory, mit Nutzlasten bis zu 750 Kilogramm, die dann in eine Erdumlaufbahn gebracht werden. Oder eine Variante der italienischen Kollegen zusammen mit Frankreich, die Vega C, die ebenso wie die Ariane in Kourou gelauncht wird.
1: Also Aufwand habt ihr ja nicht gescheut. Was hängt denn hier?
0: An Aufwand haben wir nicht gescheut, um genau das zu demonstrieren, was wir demonstrieren wollen, die Faszination der Raumfahrt. Und hier ist es die astronautische Raumfahrt mit dem Orion-Raumschiff und dem European Service Modul. Das heißt, ohne Europas Anteil kämen die Amerikaner, kämen wir nicht auf den Mond, denn es handelt sich hier um die Steuereinheit des ATV, des Automated Transfer Vehicle, wovon die Amerikaner 9 Stück gekauft haben, um 9 Artemis-Missionen zu fliegen.
1: Also wir sind ja am Donnerstag hoffentlich dann mit dabei, wenn es klappt, und wir dann hochschalten können zur ISS.
0: Ist auch ein Beispiel wieder für das Thema Steuergeld zu sagen, was passiert denn da oben? Wir haben hier unsere Astronauten zum Astronauts Day, Matthias Maurer, Alexander Gerst, Amelie Schönwald und andere, die dann hier den Besuchern erzählen, was sie da oben gemacht haben, was haben sie untersucht, was haben sie geforscht, was sind die Ergebnisse. Und um zu zeigen, wie das wirklich passiert, gibt es dann eine Live-Schalte mit der Unterstützung der NASA, der amerikanischen Kollegen, zur Internationalen Raumstation.
1: Wir wissen nicht, was das für ein technischer Aufwand ist, den man hier betreibt, um so ein Gespräch dann auf die Erde zu bekommen. Können Sie uns da helfen?
2: Ja, das ist wirklich ein Aufwand. Die Raumstation fliegt ja 400 Kilometer über der Erde, ungefähr 16 Mal pro Tag um die Erde herum. Das heißt, man muss wirklich im Blickfeld einer Empfangsstation sein. Und es gibt natürlich Relais-Satelliten, die das ermöglichen, dann natürlich hier runterspielen. Sie haben vielleicht die Verzögerung gesehen, einige Sekunden, weil das natürlich den weiten Weg zurücklegen muss, um hierher zu kommen. Aber die Tonqualität war super gut. Wir waren alle sehr beeindruckt, dass das so real aussieht und klingt. Und ich muss sagen, die technischen Lösungen von heute sind nicht vergleichbar mit denen von 10 oder 20 Jahren. Thomas Reiter, mit dem habe ich gerade gesprochen, hat gesagt, vor 20 Jahren hat man kaum was verstanden. Heute klingt das so klar und so nah.
3: Station, this is Houston. 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
4: Hello, Sophie, my friend. Hello, Sophie.
5: Es ist toll zu sehen, dass du in deinem Element bist. Für mich ist es ein besonderer Tag, zu sehen, dass du da bist. Matthias, Thomas und ich sind hier und würden gerne bei dir sein. Was war das für ein Gefühl, als du das erste Mal unsere Erde gesehen hast? Aber was ich noch mehr interessiert, wie war das Gespräch mit der fantastischen Artemis II Crew? Ich muss ehrlich sagen, ich hatte Gänsehaut, als ich das gesehen habe. Ich bin wirklich interessiert, wie die Erde von der ISS-Station zu sehen ist.
6: Vielen Dank, Alex, für diese Frage. Ja, eigentlich, im Gespräch mit der Artemis-Crew hatten wir auch alle Gänsehaut. Es fühlte sich komplett surreal an. Eine Crew im All, im Gespräch mit einer anderen Crew, mit einer anderen Reise im All. Der Blick auf die Erde ist unglaublich. Man sieht keine Grenzen, nur unseren Planeten. Das verändert wirklich die Perspektive darauf, wie wir miteinander umgehen sollten. Wir arbeiten hier in einem internationalen Team zusammen. Zusammenarbeit ist entscheidend, sowohl im All auch zwischen den Raumfahrtagenturen auf der Erde.
1: Herr Reiter, für uns war das spannend und erlebnisreich. Wie ist es für Sie gewesen?
7: Ja, für mich ist das mindestens genauso spannend, so wie ich das auch in der Frage schon gesagt habe. Das weckt natürlich tolle Erinnerungen und man wird so ein bisschen sentimental, wie weit sich das entwickelt hat. Man darf nicht vergessen, 2006, das sind 20 Jahre her und die Station war viel kleiner, kam uns aber damals im Vergleich zu mir Station schon viel größer, viel komfortabler, viel leistungsfähiger vor. Und das ist einfach ein tolles Gefühl, wenn man jetzt zu einer Kollegin spricht, die viel jünger ist, die das alles dort oben an Arbeiten vollbringt und eben diese Aufgabe auch als Botschafterin für die Raumfahrt übernimmt. Also tolles Erlebnis.
8: In der Tat, das war ein absolutes Highlight, die Live-Schalte zur ISS. Da muss man natürlich auch gucken, dass es zeitlich genau passt. Und ja, das hat natürlich auch gerade die Besucher sehr begeistert. Wir hatten ja am Freitag unseren Talent Day, wo sehr viel junge Talente aus dem Studium oder auch noch Schülerinnen und Schüler da waren. Und aber natürlich auch das Fachpublikum, da sind wir alle begeistert.
9: An einer Schleuse stehen und einfach nur beobachten, das macht richtig Freude. Eine schöne Atmosphäre gab es auch im Ernst-Berlach-Theater in Güstrow. Dort standen besondere Erlebnisse im Mittelpunkt einer ganz, ganz aufregenden Premiere.
10: Theater lebt von Geschichten und von den Menschen, die sie erzählen. Mit der neuen Bürgerbühne eröffnet das Ernst-Berlach-Theater Güstrow erstmals die Möglichkeit, in Theaterkursen eigene Inszenierungen zu entwickeln und auf die Bühne zu bringen. Nach dem erfolgreichen Auftakt der Theaterentdecker mit jungen Darstellerinnen und Darstellern zwischen 8 und 13 Jahren präsentieren nun auch die Theaterspieler ab 17 Jahren die erste eigene Produktion. Das lockt viele neugierige Besucher an.
11: Das Projekt ist ganz neu. Und wie ist es dazu gekommen? Es liegt daran, dass wir dank des Theaterpreises des Bundes bzw. dank dieses Preisgeldes die Stelle einer Theaterpädagogin einrichten konnten und wir bieten seit dieser Spielzeit zwei verschiedene Kurse an, einen für Kinder und Jugendliche und einen Mehrgenerationskurs. Und das ist heute die Premiere des selbst erarbeiteten Stückes der Theaterspieler.
10: Der gelungene Auftakt soll keine einmalige Aktion bleiben. Auch in der kommenden Spielzeit werden wieder Theaterkurse am Ernst-Barlach-Theater angeboten. Schon die erste Kursreihe war sehr gefragt.
12: Wir hatten einen regen Ansturm, also es waren wirklich über 40 Menschen, die sich für dieses Ensemble vorab beworben hatten. Und mittlerweile hat sich aber so ein Festensemble gebildet von 12 Teilnehmenden. Ja, und jetzt sehen wir heute aus Stimmen aus dem Inneren das selbst erarbeitete Stück.
10: Mit einer so großen Resonanz hatte das Theaterteam gar nicht gerechnet. Eine größere Bühne wäre nötig gewesen. Umso größer ist die Freude über das Ergebnis. Mit Stimmen aus dem Inneren ist eine eindrucksvolle Inszenierung entstanden, auf die alle Beteiligten stolz sein können.
12: Wir haben uns mit Erinnerungen beschäftigt und auch mit biografischen Texten. Das heißt, die Theaterspieler durften innerhalb der Einheiten auch eine Art Schreibeinheit selbst gestalten und biografische Texte über sich verfassen, über Erinnerungen und ganz speziell in Bezug auf Güstrow.
10: In frei erzählten Monologen wird von eigenen Erlebnissen und Erfahrungen erzählt. Sie setzen sich mit der Frage auseinander, wie es sich anfühlt, in Güstrow zu leben. Dabei kommen Wünsche, Kritik und Ideen für die Zukunft der Stadt zur Sprache. Aufgelockert werden die Monologe durch Bewegungseinlagen und mitreißenden Disco-Momenten. Auf der Bühne treffen dabei die unterschiedlichsten Menschen aufeinander.
13: Wir haben uns erst einmal alle kennengelernt und es war eine sehr bunt gemischte Gruppe, auch vom Alter her sehr gemischt. Und ja, da hatten wir verschiedene Aufwärmübungen immer, wurden auch jedes Mal vorher gefragt, wie wir uns fühlen. Das war immer ganz nett als Einstieg. Und ja, das wurde ganz bunt gestaltet. Da waren wir manchmal ein Tier, eine Farbe oder eine Yoga-Position. Genau, und dann haben wir verschiedene weitere Übungen gemacht, haben etwas über Theater an sich auch gelernt. Ne? Wie spricht man auf der Bühne? Welche Sachen macht man nicht? Welche Sachen macht man eher? Und haben auch ganz viel Impro-Theater geübt. Und ja, so sind wir dann langsam an das Ganze rangekommen.
10: Man sieht, wie viel schauspielerisches Talent in den Teilnehmerinnen und Teilnehmern steckt. Mit einer abwechslungsreichen Mischung aus berührenden Monologen und humorvollen Szenen begeistern sie das Publikum.
14: Wir fanden sehr schön, dass es so viele unterschiedliche Szenen waren, die richtig interessant waren und aus dem Leben gegriffen und aus der Realität dargestellt worden sind.
15: Was war besonders schön?
16: Wie Güstrow dargestellt wurde. Einfach schön, was man so machen kann. Es muss weitergehen. Es hat uns sehr gut gefallen.
17: Ja, das war eine coole Sache, würde ich sagen. Aber die Stücke waren natürlich im Einzelnen unterschiedlich.
18: Sehr, sehr gut, sehr interessant. Also manches fasst einen total an, anderes versteht man wieder nicht so. Aber das ist ganz normal, denke ich. Dass so unterschiedliche Charaktere und so unterschiedliche Ansätze, schön.
10: Eine rundum gelungene Vorstellung. Mit langanhaltendem Applaus würdigten die Zuschauerinnen und Zuschauer die Leistung der Darstellerinnen und Darsteller, die mit viel Kreativität und Leidenschaft auf der Bühne standen. Nach diesem erfolgreichen Auftakt darf man sich schon jetzt auf die nächste eigene Produktion des Ernst-Barlach-Theaters in Güstrow freuen.
9: Hier draußen auf See, da hat es richtig Spaß gemacht und sollte nur als Anregung gelten. Wenn Sie die Anregung annehmen, dann wünsche ich immer eine Handbreit Wasser unterm Kiel.

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0: Am Freitagvormittag wird es teils sonnig mit vereinzelt Wolken bei Temperaturen um 21 Grad. Mittags wird es bewölkt mit wenig Sonne und einem leichten Wind aus Westen. Zum Abend hin bleibt es überwiegend wolkig bei Temperaturen um 20 Grad. In der Nacht wird es bewölkt und es weht ein leichter Wind aus Westen. Am Samstag wird es nur teilweise sonnig bei ganztägig Wolken und Temperaturen um 19 Grad.
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2: Blankenburg feiert.

0: Blütenfest mit neuer Königin. Aus dem Altstadtfest im Blankenburger Zentrum entstand das Blütenfest im Teepark und in diesem Jahr wurde die Veranstaltung im neu gestalteten Stadtpark gefeiert.
1: Viele Blankenburger werden sich noch an den Blankenburger Sommer erinnern und wir wollen wieder Leben einziehen lassen. Und jetzt sind wir mit dem Blütenfest hierher zurückgekehrt an den Veranstaltungsort in Blankenburg. Ja, und alle sind herzlich eingeladen, dieses Jahr und auch in den kommenden Jahren sich hier einzufinden, zu feiern, sich wiederzusehen und einfach Spaß zu haben.
0: Zu einem Blütenfest gehört natürlich eine Blütenkönigin, die den Bürgermeister bei repräsentativen Aufgaben der Stadt begleitet. Mehrere junge Frauen hatten nach der Wende bereits diese Aufgabe übernommen. So wurde zum Beispiel Kathleen Schams 1993 beim Blütenfest auf dem Eichenberg vom damaligen Bürgermeister Bodo Kaiser die Blütenkrone überreicht. In diesem Jahr wurde Taja Jonas als neue Blütenkönigin gekürt.
2: Ich bin Taja. Ich bin aktuell noch Schülerin des Gymnasiums am Tee und bin 17 Jahre alt. Und zu dem Job der Blütenkönigin bin ich gekommen, indem ich im Amtsblatt den Artikel gelesen habe, beziehungsweise die Ausschreibung zur Blütenkönigin. Meine Mutti ihn mir gezeigt hat und ich einfach mich drauf beworben habe.
3: Welche Aufgaben wird denn so eine Blütenkönigin wahrnehmen?
2: Einmal die Repräsentation von Blankenburg natürlich, die Unterstützung und die Mithilfe von einigen Veranstaltungen sowie das Auftreten.
3: Was erhoffen Sie sich?
2: Viele nette Menschen kennenzulernen, wenn ich sogar ehrlich bin. Das war auch mit einer der Punkte, warum ich das Amt gerne übernehmen wollte, damit ich in Blankenburg vielleicht auch mehr Leute hier selber kennenlernen kann und viele Aktionen mitmachen darf.
0: Nicht wegzudenken ist seit 2016 auch das Maskottchen der Stadt. Der Löwe Welfi, der eine besonders tragende Rolle bei diesem Sommerfest hatte. Der musikalische Auftakt am Samstag erfolgte mit der Jagdhornbläsergruppe Blankenburg. Herzlich begrüßt wurden natürlich auch in diesem Jahr wieder die Vertreter der Partnerstädte Wolfenbüttel, Herdecke und Oschetschow, die mit kleinen Delegationen angereist waren.
4: Die Partnerschaft Blankenburg und Herdecke besteht ja jetzt seit über 35 Jahren. Und eine solche Partnerschaft lebt natürlich auch von Begegnungen. Und das ist für mich immer eine große Freude, hier nach Blankenburg zu kommen. Wenn ich nach Blankenburg komme, dann ist es nicht eher ein Besuch in irgendeiner fremden Stadt, sondern es ist wie ein Wiedersehen mit Freunden. Und die Städtepartnerschaft lebt ja auch von solchen Begegnungen. Und deswegen kommen wir immer wieder gern, genauso wie die Blankenburger immer gern nach Herdecke zur Maiwoche kommen.
5: Also ich bin mittlerweile richtiger Blankenburg-Fan geworden. Wir haben eine Städtepartnerschaft seit 11 Jahren mit der Stadt Wolfenbüttel. Also ich bin dienstlich ein bisschen betroffen. War aber im Frühjahr auch hier in Kattenstedt in einem tollen Ferienhaus und habe mal eine Woche Blankenburg erlebt mit Stadtführung und allem drum und dran. Habe mich ein bisschen in die Stadt verliebt. Es ist einfach wunderschön, hierher zu kommen. Und das Blütenfest ist eins der Highlights des Jahres.
0: Das Fest wird seit 10 Jahren in Eigenregie der Stadt von den Mitarbeiterinnen aus dem Tourismusbetrieb organisiert. Und das bedeutete natürlich viel zusätzliche Arbeit.
6: Wir haben das Blütenfest hier im Stadtpark jetzt seit einem Jahr vorbereitet und freuen uns, die Besucher jetzt auch endlich bei bestem Wetter hier begrüßen zu dürfen und sind ganz stolz auf die Leistung des Teams vom Blankenburger Tourismusbetrieb. Die Besucher können sich hier an diesem Wochenende auf ein buntes Bühnenprogramm auf der frisch sanierten und renovierten Stadtparkbühne freuen, auf eine große Vereinsmeile mit regionalen Firmen, auch mit Händlern, einen großen Mittelaltermarkt, das freut uns auch, das haben wir beim Blütenfest dieses Jahr zum ersten Mal. Und das Blütenfest findet ja auch das erste Mal im Stadtpark statt. Tolle Location, es ist ein bisschen familiärer als die Jahre zuvor im Teepark und wir haben viel mehr Bäume, wir haben schönen Schatten und freuen uns einfach, dass wir das jetzt endlich durchführen können und dass es gut angenommen wird.
3: Gab es denn Probleme im Vorfeld?
6: Es gab ein paar Probleme. Wir müssen natürlich das Konzept ein bisschen umstellen. Wie im Tierpark funktioniert das hier nicht mehr. Wir mussten gucken, wie wir die Stromverteilung vornehmen, die Wasserverteilung, vor allen Dingen für die Gastronomie, die Versorger. Aber ansonsten hat eigentlich alles sehr, sehr gut geklappt. Wir hatten ja auch gut Unterstützung. Der Bauhof hat uns gut geholfen. Da auch nochmal ein großes, großes Dankeschön. Und auch an die Sicherheitsfirma Incognito, die uns da unterstützt und mit Rat und Tat zur Seite steht.
0: Ein Fest für die Blankenburger sollte es sein und kein Eintritt wurde erhoben. Zu verdanken ist das den Hauptsponsoren.
7: Wir sind als Stadtwerke natürlich auch dieses Jahr beim Blütenfest mit dabei. Als Hauptsponsor ist es uns ganz wichtig, die Leute hier in Blankenburg zusammenzubringen bei bestem Wetter. An unserem Stand dreht schon seit heute Morgen das Glücksrad ununterbrochen und wir haben auch ein wunderschönes Rodeo mit dabei. Also hier ist viel Spaß geboten für Groß und Klein.
0: Nicht nur Musik erschallte von der Bühne, sondern seit 2 Jahren werden bei diesem Anlass auch die Gewinner beim bundesweiten Städteradeln bekannt gegeben.
8: 21 Tage lang im Juni hatten möglichst viele Bewerber die Gelegenheit, ihre Alltagswege klimafreundlich mit dem Fahrrad zurücklegen. Also so die Grundidee ist dahinter, anstelle des Autos das Rad zu nehmen und dadurch auch CO2 einzusparen. Und egal, ob man bereits jeden Tag fährt oder selten unterwegs ist, am Ende des Tages hat jeder einzelne Kilometer gezählt.
0: Blankenburg ist seit 4 Jahren mit dabei und belegte diesmal Platz 17 unter den landesweit 56 Teilnehmerkommunen. Insgesamt legten die 228 Blankenburger Radler der 23 teilnehmenden Teams in den 21 Tagen 45.594 Kilometer zurück. Das aktivste Team mit 46 Teilnehmern war Wir für Hüttenrode. Die Einzelsiegerin mit 857 Kilometer, Nicole Buchtmann, kam von den Drahteselreitern und der Sieger, Fabian Lamm, mit 1044 Kilometern von der Blankenburger Feuerwehr. Ein abwechslungsreiches Programm, vielfältige kulinarische Angebote sowie Spaß und Action. Begeisterten 3 Tage lang die Blankenburger und ihre Gäste. Es war ein gelungener Neustart im Blankenburger Stadtpark.

0: Sommer, Sonne, Sonnenschein. Nein, übers Wetter wollen wir nicht reden, obwohl es sich lohnen könnte. Nein, was wollen wir dann? Wir wollen Sie erstmal begrüßen zur neuen Ausgabe von Deutschland Lokal und dann auf ein Thema eingehen, das gar nicht so lustig ist. Es geht um Flugangst. Flugangst ist natürlich etwas, mit dem sich viele vor der Reise sehr innig beschäftigen. Und Flugangst muss nicht sein. Das wollen wir Ihnen im nächsten Beitrag zeigen.
1: Ich glaube, fast jeder, mit dem ich unterwegs war, der bringt sie gleich mit, diese Flugangst. Er zeigt sie immer anders, das ist ja klar. Aber Sie sagen, wie viele Leute sind direkt und schwer davon betroffen?
2: Da gibt es ja gar keine richtig guten Daten dazu. Also dann haben Sie wahrscheinlich ein Umfeld, wo die sozusagen 50% sich bei Ihnen dann wiederfinden, die
1: Scheint
2: eigentlich
1: so.
2: sich so ein bisschen unwohl fühlen. Aber das ist ja bei vielen einfach nur so ein kurzer Moment während des Fliegens, wo man sagt, oh, da sind jetzt Turbulenzen und da weiß ich nicht, wie es dann gerade so weitergeht. Dass jemand so richtig schwere Flugangst hat, die vielleicht schon viel, viel früher anfängt, nämlich dann, wenn ich schon darüber nachdenke, ich muss irgendwo hinreisen. Und dann ist es auch das Muss und nicht ich will wohin reisen, sondern so, dass dann schon sozusagen der Puls steigt und schon die Panik kommt, was passiert denn da eigentlich? Also da dazwischen ist wirklich ein großes Spektrum und diejenigen, die dann eben sozusagen schwer betroffen sind, vielleicht auch noch andere Ängste haben, fliegen dann vielleicht auch tatsächlich gar nicht und die fliegen auch aus diesen Statistiken dann letzten Endes raus.
1: Wie kann man helfen, einfach?
2: Also Ihre Freunde kennen Ihren Humor wahrscheinlich.
1: Oft.
2: Oft, hoffen wir es, ja. Also so humoristische Äußerungen können natürlich einfach sozusagen einen anderen Rahmen schaffen, würde man das psychotherapeutisch nennen, also einen anderen Rahmen für ein bestimmtes Ereignis. Also da höre ich ein Geräusch und Heidewitzka, ach, ja, da sagt mein Kumpel, oh, da sind die Räder gerade abgefallen, ja gut.
1: Genau.
2: Und das kann natürlich helfen. Gut ist natürlich, wenn man offen darüber spricht, auch in Partnerschaften, in Freundschaften, zu sagen, hier, manchmal, also da beim Start wird mir immer ganz schwummrig und dass man dann vielleicht überlegt, was macht man denn dann? Weil man kann auch über kognitive Kontrolle ganz viel machen, dass man zum Beispiel Kreuzworträtsel löst oder Sudokus oder irgendwelche Denksportaufgaben macht. Dafür gibt es mittlerweile auch ganz gute Apps. Das ist eigentlich im Prinzip das Neueste, was es gibt, dass man auf bestimmte Flugphasen bezogen auch vorher ein Training machen kann und dann auch während der Zeit Hörbücher schon seit langer Zeit, früher noch als CDs, kennen wir in unserem Alter noch.
1: Jetzt gibt es die VR-Brille.
2: VR-Brillen, ja, die man im Alltag natürlich wenig nutzt und
1: Ach, sagen Sie das nicht? Die meisten haben Kinder und die Kinder sind alle an der Brille dran oder viele an der Brille dran. Also die führen dann mit Eltern oder so ganz andere Gespräche.
2: Da gibt es gute Ansätze, die aber letzten Endes alle kombiniert werden mit verhaltenstherapeutischen Konzepten. Also das, was ich vorhin so skizziert habe, sagen, wie sicher ist Fliegen, was sind so die normalen Veränderungen in der Wahrnehmung bei wenn ich ängstlich werde, um das einfach einordnen zu können und dann Gegenstrategien und das mit einer VR-Brille zu kombinieren auf Flugsituationen beispielsweise, geht visuell, geht auditiv. Das Kinetische, der Start, Landung, Turbulenzen ist dann natürlich schwieriger zu machen. Aber grundsätzlich gibt es dafür auch Möglichkeiten, aber nicht so frei verfügbar.
1: Also man kann sich ein wenig helfen, man kann sich ein wenig an das Thema heran. Pirschen, sage ich jetzt mal, aber sinnvoller ist es, wenn man es richtig schaffen will, dass man professionelle Hilfe in Anspruch nimmt und die gibt es.
2: Die gibt es, ja. Gesagt, da kann man im Internet die Suchmaschine seines Vertrauens fragen, Flugangstseminare und was es da alles so an Anbietern gibt. Das geht von 2 bis 3 Stunden, ganz unterschiedliche Konzepte auch mit. Da gehe ich gar nicht in den Flieger rein, sondern da gehe ich für eine halbe Stunde nochmal in den Flugsimulator, um einfach zu verstehen, so funktioniert das. Die richtig klassischen sind natürlich mit dem Abschlussflug. Und dafür gibt es auch ein paar Untersuchungen, die zeigen, das ist hochwirksam. Man muss nur wissen, das ist auch hochselektiert, weil die Leute, die es machen, zahlen dafür viel Geld, sind hochmotiviert, dass sie dann eben hinterher auch fliegen können und
1: Gut,
2: schaffen es eben auch schon dahin zu kommen und haben nicht sozusagen vorgelagerte Ängste. Da vielleicht noch der eine Satz dazu, wenn ich schon die Idee habe, nur fliegen zu müssen und dann geht schon die Panik hoch, dann sollte man mal einen Facharzt oder Psychotherapie, natürlich alles nicht von heute auf morgen verfügbar, aber
1: Haben Sie ganz speziell jetzt noch mal einen Tipp für denjenigen, der sagt, ich nehme mich jetzt zusammen, ich bin jemand, der schon über so viele Dinge gesprungen ist, das versuche ich jetzt doch nochmal. Was soll er machen? Also ich denke mal nicht gleich ein 14-Stunden-Flug, aber was kann man machen? So was ganz Kleines, wie soll man, und vielleicht auch für Partner, betroffene Partner, wie kann man den heranführen oder die heranführen, so ein bisschen mit Einfühlungsvermögen. Sie merken, aus mir machen Sie keinen Psychotherapeuten mehr, aber versuchen will ich es doch.
2: Ja, das wird schwierig. Ich finde, das Wichtigste, um einen Erfolg zu haben, ist, dass man ein gutes Ziel hat. Und wenn man wohin fliegen will beispielsweise, wenn man sagt, so, ich habe jetzt so lange mich drauf gefreut, in die USA zu fliegen. Ich will jetzt endlich mal nach Thailand, weil ich habe so viel Gutes drüber gehört und ich will das endlich mal selbst sehen, wie das ist. Dann hat man ja ein Ziel und hat eine Idee, okay, fühle ich mich dann in dem Land wohl? Ist das positiv besetzt? Dann ist dazwischen nur noch diese kleine Brücke von einem etwas längeren Flug. Aber dann habe ich auch eine höhere Chance, dass ich tatsächlich auf das Ziel, auf das positive Ziel, vorher die Ängste reduzieren kann und dann eben gucken, geht es vielleicht erstmal nur mit einem Selbsthilfebuch, geht es mit einem Hörbuch, geht es mit einer App, reduziert sich das schon, geht es dann vielleicht, wenn ich nicht so weit weg vom Flughafen wohne, dass ich einfach mal dahin fahre und mir das angucke. Also das, was man so in der Angsttherapie grundsätzlich macht, sich der Situation annähern und merken, ach, der Puls geht ja gar nicht mehr so hoch. Und guck mal, die laufen ja alle rum und die kommen alle wieder und das funktioniert ja. Darüber Sicherheit zu gewinnen.
0: Ja, auch an Land kann man einiges erleben. Unsere Kollegen von MDF1 haben da mal einen schönen Vorschlag in Sachen Wandern.
3: Wenn Sie schon immer einmal Kulturkonsul werden wollten, dann hätten wir eine Möglichkeit dazu anzubieten, die uns der Landrat des Salzlandkreises verraten hat. Anlass war die Übergabe eines weiteren Kulturstempels, der neben der Kirche in Ranis, einem Ortsteil von Schönebeck, zur Benutzung freigegeben wurde. Das ist an sich jetzt nicht so das Ereignis, das eine Anwesenheit von Landrat und Oberbürgermeister erfordern würde, aber es ist gewissermaßen der Auftakt zu Feierlichkeiten, die Ranis in diesem Jahr beschäftigen werden.
4: Der Ort ist urkundlich erwähnt worden, das erste Mal in 1176, und damit haben wir in 2026 jetzt die 850 Jahrfeierlichkeiten, und dementsprechend ist es auch schön, dass wir zu dem Anlass hier diese Stempelstelle auch einweihen konnten. Genau, wir haben mehrere, sage ich mal, begleitende Themen wie den Kulturstempel. Die Kirche wird auch in den digitalen Stadtrundgang der Stadt Schönebeck eingefügt. Wir haben dann natürlich aber auch noch unser Sommerfest, das am 8. und 9. August dann hier in Ranis stattfinden wird, in diese Gesamtfeierlichkeiten eingerahmt, oder das Motto wird dann eben die 850-Jahrfeier sein.
3: Der neue Kulturstempel hier neben der Kirche ist die nunmehr sechste Station in Schönebeck, eines Wanderweges, der im Salzlandkreis mittlerweile etwa 40 solcher Stempelstationen aufweist. Es handelt sich um ein touristisches und ehrenamtlich geführtes Projekt, mit dem man auf Sehenswürdigkeiten im Landkreis aufmerksam machen will.
5: Also der Kulturstempel ist der Anreiz, bestimmte Punkte in unserer Region im Salzlandkreis zu besuchen oder, ich sag mal, so ein bisschen das Scheunentor aufzumachen in kleine, versteckte, schöne Ecken, die man sonst vielleicht gar nicht so erkennt sofort. Und unsere Botschaft ist, den Salzländer Kulturstempel in einem Heft zu dokumentieren und den Menschen überhaupt mal zu sagen, wo man hinfahren kann, was man vielleicht noch nie gehört hat und sagt, Mensch, da würde ich schon immer mal hin. Und das ist zum Beispiel heute der Punkt, hier in Ranis eine Stempelstelle zu öffnen.
3: Und zwar neben einer schönen alten Fachwerkkirche, die über ein besonderes Ausstattungsdetail verfügt.
4: Die St. Ludas Fachwerkkirche ist aus dem 13. Jahrhundert und ist quasi hier unser baulich-historisches Highlight. Einmal natürlich wegen der Fachwerkbauweise, aber wir haben auch drinnen Highlights, zum Beispiel eine Kassettendecke, die mit biblischen Motiven im 30-jährigen Krieg gemalt wurde, die sehr einmalig ist in Deutschland auch.
3: Das muss man sich vielleicht einmal vergegenwärtigen, denn während Westelbisch die Tilly-Truppen 1631 raubend und mordend nach Magdeburg zogen, war hier in Ranis auf ostelbischer Seite ein Künstler dabei, nahezu ungestört und zum Lobe des Herrn diese Malerei an der aus Eichenbohlen gebauten Kassettendecke anzubringen. Solche und andere Geschichten bekommt man aber nicht nur hier erzählt, sondern auch an den anderen Stationen des Wanderweges durch den Salzlandkreis, deren Besuch man eben durch einen Stempel im Heft dokumentieren kann. Und damit wären wir wieder beim Titel, den es zu erringen gilt, wenn man alle Stempel beisammen hat.
5: Also das Obererlebnis wird, dass Sie dann Konsul des Salzlandkreises werden, also Schrägstrich Botschafter des Salzlandkreises. Und wir haben schon 240 Konsule, das heißt Menschen, die alle Stempel erradelt, erlaufen, erwandert haben. Und diejenigen werden dann von uns eingeladen, von uns heißt vom Sparkassenvorstand und von mir, sodass wir einmal zusammenkommen, dann die Konsul übergeben und einfach miteinander reden. Und da sind mittlerweile Konsule bei, die nicht nur aus dem Salzlandkreis kommen, sondern aus den Nachbarregionen, sogar aus Süddeutschland sind schon welche dabei gewesen, die haben ihren Urlaub hier verbracht. Und ich glaube, das sind die besten Botschafter, die hier Erfahrung gesammelt haben und Reize entdeckt haben.
3: Mit der Station in Ranis ist nur noch eine dazugekommen und es ist anzunehmen, dass man noch weitere erschließen wird. Gibt es doch hier viele interessante Orte, die es zu entdecken gilt. Das erforderliche Heft dazu bekommt man in den Sparkassenfilialen im Landkreis oder man fordert es zuvor über das Internet an. Und dann kann die Tour auch schon losgehen, die man am besten unter www.salzländerkulturstempel.de plant. Dort wird man auch zu geführten Touren eingeladen, die man mitfahren könnte. Und eine Bitte hatten die Verantwortlichen noch, den Stempel bitte nicht mitnehmen, sondern nur zum Stempeln in das Heft zu benutzen.
0: Im Hintergrund? Zeltplatz, Badestrand, da komme ich doch glatt auf die Idee, mal in die Werbung abzugeben.

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0: Am Freitagvormittag wird es teils sonnig mit vereinzelt Wolken bei Temperaturen um 21 Grad. Mittags wird es bewölkt mit wenig Sonne und einem leichten Wind aus Westen. Zum Abend hin bleibt es überwiegend wolkig bei Temperaturen um 20 Grad. In der Nacht wird es bewölkt und es weht ein leichter Wind aus Westen. Am Samstag wird es nur teilweise sonnig bei ganztägig Wolken und Temperaturen um 19 Grad.
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2: Ja, unterschiedlichste Tipps gibt es für den Urlaub. Einen haben wir jetzt aus Oberhausen, den wir aber hier drüben bei uns in Berlin und Umgebung schon ganz gut kennen, nämlich Karls Erlebnishof. Ein solcher wurde jetzt eröffnet und lohnt sich, mit der ganzen Familie dorthin zu gehen.
3: Erdbeeren am Dönerspieß schweben durch die Luft. Daneben lädt eine riesige Toilette zum Klettern ein. Schon beim ersten Rundgang wird deutlich, in diesem Erlebnispark gibt es an jeder Ecke etwas zu entdecken. In Oberhausen hat nun das erste Karls-Erlebnisdorf in Nordrhein-Westfalen seine Tore geöffnet. Bereits am ersten Tag zieht das außergewöhnliche Freizeitkonzept tausende Besucherinnen und Besucher an. Vor allem Familien erwartet eine bunte Welt voller Erdbeeren und verspielter Details.
4: Ich finde es ganz toll hier. Und ich war gerade im Klettergerüst und dann waren wir noch da auf dem Klettergerüst.
5: Und warum sind wir hier?
4: Wegen den Erdbeerbonbons.
5: Wegen den Erdbeerbonbons. Wir lieben die Erdbeerbonbons.
6: Wir haben endlich ein Karls Erlebnisdorf zu Hause. Alles total nett, total schön.
7: Also am Anfang der Laden, der war richtig cool. Mit den vielen Porzellantasten und so, mit den Radios. Das war schon cool.
8: Ich finde es super, auch allein, dass wir jetzt so einen Karls auch hier in der Nähe direkt bei uns haben in NRW. Also richtig toll.
9: Ich war auf der Hüpfburg, ist halt eine Hüpfburg. Und die Teppichrutsche wird schon gerutscht.
7: Man denkt so, man wäre in einer anderen Welt.
3: Schon am frühen Morgen bilden sich lange Schlangen vor dem Gelände neben dem Westfield-Zentrum. Gespannt warten die Besucherinnen und Besucher auf die feierliche Eröffnung. Pünktlich um 11 Uhr öffnet Gründer Robert Dahl persönlich die Tore. Begleitet von Musik, Konfetti und großem Applaus fällt der Startschuss für das erste Karls-Erlebnisdorf in Nordrhein-Westfalen. Die ersten Gäste strömen auf das Gelände und machen sich neugierig auf Entdeckungstour. Robert Dahl freut sich über den großen Besucherandrang und dass das Erlebnisdorf nun endlich seine ersten Gäste begrüßen kann.
10: Das fühlt sich schön an, dass es jetzt endlich eröffnet ist, weil wir da so lange drauf hingearbeitet haben und man kann es kaum glauben. Also ich bin sehr erleichtert. Ich höre das auch schon ganz gerne, was ich hier so höre, so wenn ich hier so lauter Kinder so lachen höre und viel Spaß und so weiter, das fühlt sich gut an.
3: Liebe zum Detail, bunte Farben und eine gute Portion Humor. Genau das macht die Karls Erlebnisdörfer aus. Für den neuen Standort im Ruhrgebiet gibt es aber auch ganz einzigartige Attraktionen. Darunter ein Fahrgeschäft rund um die Currywurst. Ob Currywurst, Karussell, Erdbeerraupenbahn oder Abenteuerspielplatz. Hier gibt es für Familien jede Menge zu entdecken. Und das Besondere, der Eintritt auf das Gelände ist kostenlos.
10: Karls an sich ist, wir sagen, niedrigschwellig, also es kostet keinen Eintritt. Es gibt auch wirklich eine Menge zu erleben, ohne einen Cent zu bezahlen. Und dann gibt es einige Attraktionen, die kosten etwas. Da kann man zum Beispiel eine Runde mit der Erdbeerraupenbahn fahren, kostet glaube ich 3,50 Euro. Oder man kauft sich eine Tageskarte, so ein Armband. Oder es gibt auch viele Leute, die eine Jahreskarte haben, dann kann man alle Karls-Standorte das ganze Jahr besuchen.
3: Zum Erlebnis gehören neben Fahrgeschäften vor allem Souvenirs und Essen. In den Läden warten frisch gemachte Marmelade, Brot, Süßigkeiten und Erdbeerdöner auf die Gäste. Einkaufen, Naschen und Zuschauen gehen hier nahtlos ineinander über. Für Gründer Robert Dahl ist die gelungene Eröffnung deshalb erst der Anfang. Schon heute schmiedet er Pläne, wie das Erlebnisdorf in den kommenden Jahren weiter wachsen könnte.
10: Wir hoffen uns schon, dass das eigentlich nachhaltig und gut funktioniert und werden uns da ordentlich Mühe geben, so die nächsten Monate und Jahre. Also wenn das jetzt so die ersten Monate hier gut anläuft, wir haben ja hier noch relativ viel Land, wo wir erweitern können, 3 Hektar, 30.000 Quadratmeter. Und da könnten wir uns alles Mögliche vorstellen, von einem schönen Familienhotel über weitere Attraktionen, vielleicht mal eine Achterbahn und solche Sachen.
3: Langweilig wird es hier so schnell jedenfalls nicht. Schon jetzt ist überall etwas Neues zu entdecken. Bereits am Eröffnungstag zeigt sich, wie groß das Interesse an diesem ungewöhnlichen Freizeitkonzept ist. Ob für eine Fahrt auf dem Traktor, eine Runde mit der Erdbeerraupenbahn oder einfach einen entspannten Spaziergang zwischendurch. Das Karls-Erlebnisdorf entführt seine Gäste in eine ganz eigene Welt.
2: Flugangst muss nicht sein, haben wir gelernt in dieser Sendung. Und nun geht es aber doch mal zu den Leuten, die es professionell machen. Professionell fliegen, will ich damit sagen. Auf geht's zur ILA.

0: Och, jetzt sind wir doch schon in der Halle, schon eigentlich auf dem Mond, ne?
1: Schon eigentlich auf dem Mond, aber wir sind gerade dabei, einiges vorzubereiten für den Mond, zum Beispiel der Entwurf eines Argonauten, eines Landegerätes. Dieses steht 1:1 in Köln in der Luna-Halle, aber auch hier im Human Exploration Control Center, was in Oberpfaffenhofen entstehen wird. Das heißt, Europas Weg, Deutschlands Weg zum Mond ist bereitet.
0: Wir treffen sonst immer alte, gestandene Astronauten, alles Männer, die da oben schon waren. Eine junge Frau ist uns natürlich tausendmal lieber. Eine junge Frau, der die Zukunft ja wahrscheinlich zu Füßen liegt. Jedenfalls die Zukunft im All. Und wenn Sie in Richtung All gucken, alle wollen noch mal auf den Mond. Alle haben den Plan. Die wollen ja nicht nur hoch mal gucken, die wollen oben bleiben. Wie stellen Sie sich das vor? Wie wird das?
2: Naja, also wir haben in unserer Raumfahrtgeschichte der Menschheit in den letzten Jahrzehnten sehr viel coole Meilensteine hinter uns gebracht. Und das Beste, was ich mir vorstellen kann, war jetzt in den letzten 27 Jahren die internationale Raumstation. Wir haben seit 2000, seit dem Jahr 2000 sind dort konstant Menschen am Arbeiten, Astronautinnen und Astronauten, die wissenschaftliche Experimente aus allen möglichen Disziplinen machen und somit den Menschen auf der Erde Ergebnisse zurückbringen, die das Leben leichter und besser machen sollen. Jetzt zum Mond zu gehen, das bringt nochmal einen Schritt weiter. Auf der einen Seite ist es was ganz, ganz Cooles, Inspiratives. Wir sind am Forschen, am Abenteuern und verschieben nochmal die Grenzen von dem, was es bedeutet, eigentlich Mensch zu sein. Aber auf der anderen Seite können wir den Mond auch als Plattform nehmen für weitere wissenschaftliche Erkenntnisse und Innovationen für die Erde. Also die Kollegen Matthias Maurer und Alexander Gerst trainieren jetzt schon aktiv dafür, weil sie natürlich hoffentlich bald auch eine Mondmission bekommen, irgendwann in dem Artemis-Programm. In meinem Fall, ich trainiere noch nicht für den Mond, weil ich aktuell hoffe, eine Mission noch auf die internationale Raumstation zu bekommen oder eine der Nachfolgestationen, weil ich dort dann wissenschaftliche Beiträge machen kann, forschen kann und wenn ich dann die Erfahrung gesammelt habe, vielleicht geht es dann eines Tages auch zum Mond oder sogar weiter.
0: Also hier in der Halle kommt die Begeisterung rüber. Also da kann man Begeisterung wecken und der Funke wird überspringen. Ist er beim Kanzler übergesprungen?
1: Beim Kanzler ist er übergesprungen.
0: Was haben Sie ihm denn alles gezeigt?
1: Auch dem Kanzler präsentiert der deutsche Erdbeobachtungssatellit EnMAP ein Hyperspektralgerät. Das heißt, ich bin damit in der Lage, über verschiedene Wellenlänge Vegetationszustände und Feuchtezustände zu identifizieren, um daraus Vorhersagen zu machen für die Ernte, für den Umweltschutz und für die Nutzung unserer natürlichen Ressourcen.
0: Alles, was dorthin soll, muss tatsächlich hingebracht werden. Womit?
1: Seit 1979 arbeitet Europa an der eigenen Ariane. Hier die Ariane 6, die neueste Generation, die Ariane 6.4, die nächste Woche schon wieder starten wird. Und hier die Kleinträger, zum Beispiel von ESA Aerospace, High Impulse oder der Rocket Factory, mit Nutzlasten bis zu 500, 750 Kilogramm, die dann in eine Erdumlaufbahn gebracht werden. Oder eine Variante der italienischen Kollegen zusammen mit Frankreich, die Vega C, die ebenso wie die Ariane in Kourou gelauncht wird.
0: Also Aufwand habt ihr ja nicht gescheut. Was hängt denn hier?
1: An Aufwand haben wir nicht

0: gescheut, um genau das zu demonstrieren, was wir demonstrieren wollen, die Faszination der Raumfahrt. Und hier ist es die astronautische Raumfahrt mit dem Orion-Raumschiff und dem European Service Modul. Das heißt, ohne Europas Anteil kämen die Amerikaner, kämen wir nicht auf den Mond, denn es handelt sich hier um die Steuereinheit des ATV, des Automated Transfer Vehicle, wovon die Amerikaner 9 Stück gekauft haben, um 9 Artemis-Missionen zu fliegen.
1: Also wir sind ja am Donnerstag hoffentlich dann mit dabei, wenn es klappt und wir dann hochschalten können zur ISS.
0: Ist auch ein Beispiel wieder für das Thema Steuergeld zu sagen, was passiert denn da oben? Wir haben hier unsere Astronauten zum Astronauts Day, Matthias Maurer, Alexander Gerst, Amelie Schönwald und andere, die dann hier den Besuchern erzählen, was sie da oben gemacht haben, was haben sie untersucht, was haben sie geforscht, was sind die Ergebnisse, und um zu zeigen, wie das wirklich passiert, gibt es dann eine Live-Schalte mit der Unterstützung der NASA, der amerikanischen Kollegen, zur Internationalen Raumstation.
1: Einfach, wir wissen nicht, was das für ein technischer Aufwand ist, den man hier betreibt, um so ein Gespräch dann auf die Erde zu bekommen. Können Sie uns da helfen?
2: Ja, das ist wirklich ein Aufwand. Die Raumstation fliegt ja 400 Kilometer über der Erde, ungefähr 16 Mal pro Tag um die Erde herum. Das heißt, man muss wirklich im Blickfeld einer Empfangsstation sein. Und es gibt natürlich Relais-Satelliten, die das ermöglichen, dann natürlich hier runterspielen. Sie haben vielleicht die Verzögerung gesehen, einige Sekunden, weil das natürlich den weiten Weg zurücklegen muss, um hierher zu kommen. Aber die Tonqualität war super gut. Wir waren alle sehr beeindruckt, dass das so real aussieht und klingt. Und ich muss sagen, die technischen Lösungen von heute sind nicht vergleichbar mit denen vor 10 oder 20 Jahren. Thomas Reiter, mit dem habe ich gerade gesprochen, hat gesagt, vor 20 Jahren hat man kaum was verstanden. Heute klingt das so klar und so nah.
3: Station, this is Houston. Are you ready for the event?
4: Hello, Sophie. Hello, Sophie.
5: Es ist toll zu sehen, dass du in deinem Element bist. Für mich ist es ein besonderer Tag, zu sehen, dass du da bist. Matthias, Thomas und ich sind hier und würden gerne bei dir sein. Was war das für ein Gefühl, als du das erste Mal unsere Erde gesehen hast? Aber was ich noch mehr interessiert, wie war das Gespräch mit der fantastischen Artemis II Crew? Ich muss ehrlich sagen, ich hatte Gänsehaut, als ich das gesehen habe. Ich bin wirklich interessiert, wie die Erde von der ISS-Station zu sehen ist.
6: Vielen Dank, Alex, für diese Frage. Ja, eigentlich, im Gespräch mit der Artemis Crew hatten wir auch alle Gänsehaut. Es fühlte sich komplett surreal an. Eine Crew im All, im Gespräch mit einer anderen Crew, mit einer anderen Reise im All. Der Blick auf die Erde ist unglaublich. Man sieht keine Grenzen, nur unseren Planeten. Das verändert wirklich die Perspektive darauf, wie wir miteinander umgehen sollten. Wir arbeiten hier in einem internationalen Team zusammen. Zusammenarbeit ist entscheidend, sowohl im All auch zwischen den Raumfahrtagenturen auf der Erde.
1: Herr Reiter, für uns war das spannend und erlebnisreich. Wie ist es für Sie gewesen?
7: Ja, für mich ist das mindestens genauso spannend, so wie ich das auch in der Frage schon gesagt habe. Das weckt natürlich tolle Erinnerungen und man wird so ein bisschen sentimental, wie weit sich das entwickelt hat. Man darf nicht vergessen, 2006, das sind 20 Jahre her und die Station war viel kleiner, kam uns aber damals im Vergleich zu mir Station schon viel größer, viel komfortabler, viel leistungsfähiger vor. Und das ist einfach ein tolles Gefühl, wenn man jetzt zu einer Kollegin spricht, die viel jünger ist, die das alles dort oben an Arbeiten vollbringt und eben diese Aufgabe auch als Botschafterin für die Raumfahrt übernimmt. Also tolles Erlebnis.
8: In der Tat, das war ein absolutes Highlight, die Live-Schalte zur ISS. Da muss man natürlich auch gucken, dass das zeitlich genau passt. Und ja, das hat natürlich auch gerade die Besucher sehr begeistert. Wir hatten ja am Freitag unseren Talent Day, wo sehr viel junge Talente aus dem Studium oder auch noch Schülerinnen und Schüler da waren. Und aber natürlich auch das Fachpublikum, da sind wir alle begeistert.
9: An einer Schleuse stehen und einfach nur beobachten, das macht richtig Freude. Reine schöne Atmosphäre gab es auch im Ernst-Berlach-Theater in Güstrow. Dort standen besondere Erlebnisse im Mittelpunkt einer ganz, ganz aufregenden Premiere.
10: Theater lebt von Geschichten und von den Menschen, die sie erzählen. Mit der neuen Bürgerbühne eröffnet das Ernst-Barlach-Theater Güstrow erstmals die Möglichkeit, in Theaterkursen eigene Inszenierungen zu entwickeln und auf die Bühne zu bringen. Nach dem erfolgreichen Auftakt der Theaterentdecker mit jungen Darstellerinnen und Darstellern zwischen 8 und 13 Jahren präsentieren nun auch die Theaterspieler ab 17 Jahren die erste eigene Produktion. Das lockt viele neugierige Besucher an.
11: Das Projekt ist ganz neu. Und wie ist es dazu gekommen? Es liegt daran, dass wir dank des Theaterpreises des Bundes bzw. dank dieses Preisgeldes die Stelle einer Theaterpädagogin einrichten konnten. Und wir bieten seit dieser Spielzeit zwei verschiedene Kurse an, einen für Kinder und Jugendliche und einen Mehrgenerationskurs. Und das ist heute die Premiere des selbst erarbeiteten Stückes der Theaterspieler.
10: Der gelungene Auftakt soll keine einmalige Aktion bleiben. Auch in der kommenden Spielzeit werden wieder Theaterkurse am Ernst-Barlach-Theater angeboten. Schon die erste Kursreihe war sehr gefragt.
12: Wir hatten einen regen Ansturm. Also es waren wirklich über 40 Menschen, die sich für dieses Ensemble vorab beworben hatten. Und mittlerweile hat sich aber so ein Festensemble gebildet von 12 Teilnehmenden. Ja, und jetzt sehen wir heute aus Stimmen aus dem Inneren das selbst erarbeitete Stück.
10: Mit einer so großen Resonanz hatte das Theaterteam gar nicht gerechnet. Eine größere Bühne wäre nötig gewesen. Umso größer ist die Freude über das Ergebnis. Mit Stimmen aus dem Inneren ist eine eindrucksvolle Inszenierung entstanden, auf die alle Beteiligten stolz sein können.
12: Wir haben uns mit Erinnerungen beschäftigt und auch mit biografischen Texten. Das heißt, die Theaterspieler durften innerhalb der Einheiten auch eine Art Schreibeinheit selbst gestalten und biografische Texte über sich verfassen, über Erinnerungen und ganz speziell in Bezug auf Güstrow.
10: In frei erzählten Monologen wird von eigenen Erlebnissen und Erfahrungen erzählt. Sie setzen sich mit der Frage auseinander, wie es sich anfühlt, in Güstrow zu leben. Dabei kommen Wünsche, Kritik und Ideen für die Zukunft der Stadt zur Sprache. Aufgelockert werden die Monologe durch Bewegungseinlagen und mitreißenden Disco-Momenten. Auf der Bühne treffen dabei die unterschiedlichsten Menschen aufeinander.
13: Wir haben uns erst einmal alle kennengelernt und es war eine sehr bunt gemischte Gruppe, auch vom Alter her sehr gemischt. Und ja, da hatten wir verschiedene Aufwärmübungen immer, wurden auch jedes Mal vorher gefragt, wie wir uns fühlen. Das war immer ganz nett als Einstieg. Und ja, das wurde ganz bunt gestaltet. Da waren wir manchmal ein Tier, eine Farbe oder eine Yoga-Position. Genau, und dann haben wir verschiedene weitere Übungen gemacht, haben etwas über Theater an sich auch gelernt. Ne? Wie spricht man auf der Bühne, welche Sachen macht man nicht, welche Sachen macht man eher, und haben auch ganz viel Impro-Theater geübt. Und ja, so sind wir dann langsam an das Ganze rangekommen.
10: Man sieht, wie viel schauspielerisches Talent in den Teilnehmerinnen und Teilnehmern steckt. Mit einer abwechslungsreichen Mischung aus berührenden Monologen und humorvollen Szenen begeistern sie das Publikum.
14: Wir fanden sehr schön, dass es so viele unterschiedliche Szenen waren, die richtig interessant waren und aus dem Leben gegriffen und aus der Realität dargestellt worden sind.
15: Was war besonders schön?
16: Wie Güstrow dargestellt wurde. Einfach schön, was man so machen kann. Es muss weitergehen. Es hat uns sehr gut gefallen.
17: Ja, das war eine coole Sache, würde ich sagen. Aber die Stücke waren natürlich im Einzelnen unterschiedlich.
18: Sehr, sehr gut, sehr interessant. Also manches fasst einen total an, anderes versteht man wieder nicht so. Aber das ist ganz normal, denke ich. Dass so unterschiedliche Charaktere und so unterschiedliche Ansätze, schön.
10: Eine rundum gelungene Vorstellung. Mit langanhaltendem Applaus würdigten die Zuschauerinnen und Zuschauer die Leistung der Darstellerinnen und Darsteller, die mit viel Kreativität und Leidenschaft auf der Bühne standen. Nach diesem erfolgreichen Auftakt darf man sich schon jetzt auf die nächste eigene Produktion des Ernst-Barlach-Theaters in Güstrow freuen.
9: Hier draußen auf See, da hat es richtig Spaß gemacht und sollte nur als Anregung gelten. Wenn Sie die Anregung annehmen, dann wünsche ich immer eine Handbreit Wasser unterm Kiel.

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0: Am Freitagvormittag wird es teils sonnig mit vereinzelt Wolken bei Temperaturen um 21 Grad. Mittags wird es bewölkt mit wenig Sonne und einem leichten Wind aus Westen. Zum Abend hin bleibt es überwiegend wolkig bei Temperaturen um 20 Grad. In der Nacht wird es bewölkt und es weht ein leichter Wind aus Westen. Am Samstag wird es nur teilweise sonnig bei ganztägig Wolken und Temperaturen um 19 Grad.
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2: Blankenburg feiert Blütenfest mit neuer Königin. Aus dem Altstadtfest im Blankenburger Zentrum entstand das Blütenfest im Teepark und in diesem Jahr wurde die Veranstaltung im neu gestalteten Stadtpark gefeiert.
3: Viele Blankenburger werden sich noch an den Blankenburger Sommer erinnern und wir wollen wieder Leben einziehen lassen. Und jetzt sind wir mit dem Blütenfest hierher zurückgekehrt an den Veranstaltungsort in Blankenburg. Ja, und alle sind herzlich eingeladen, dieses Jahr und auch in den kommenden Jahren sich hier einzufinden, zu feiern, sich wiederzusehen und einfach Spaß zu haben.
2: Zu einem Blütenfest gehört natürlich eine Blütenkönigin, die den Bürgermeister bei repräsentativen Aufgaben der Stadt begleitet. Mehrere junge Frauen hatten nach der Wende bereits diese Aufgabe übernommen. So wurde zum Beispiel Kathleen Schams 1993 beim Blütenfest auf dem Eichenberg vom damaligen Bürgermeister Bodo Kaiser die Blütenkrone überreicht. In diesem Jahr wurde Taja Jonas als neue Blütenkönigin gekürt.
4: Ich bin Taja. Ich bin aktuell noch Schülerin des Gymnasiums am Tee und bin 17 Jahre alt. Und zu dem Job der Blütenkönigin bin ich gekommen, indem ich im Amtsblatt den Artikel gelesen habe, beziehungsweise die Ausschreibung zur Blütenkönigin. Meine Mutti ihn mir gezeigt hat und ich einfach mich drauf beworben habe.
5: Welche Aufgaben wird denn so eine Blütenkönigin wahrnehmen?
4: Einmal die Repräsentation von Blankenburg natürlich, die Unterstützung und die Mithilfe von einigen Veranstaltungen sowie das Auftreten.
5: Was erhoffen Sie sich?
4: Viele nette Menschen kennenzulernen, wenn ich sogar ehrlich bin. Das war auch mit einer der Punkte, warum ich das Amt gerne übernehmen wollte, damit ich in Blankenburg vielleicht auch mehr Leute hier selber kennenlernen kann und viele Aktionen mitmachen darf.
2: Nicht wegzudenken ist seit 2016 auch das Maskottchen der Stadt. Der Löwe Welfi, der eine besonders tragende Rolle bei diesem Sommerfest hatte. Der musikalische Auftakt am Samstag erfolgte mit der Jagdhornbläsergruppe Blankenburg. Herzlich begrüßt wurden natürlich auch in diesem Jahr wieder die Vertreter der Partnerstädte Wolfenbüttel, Herdecke und Oscheschow, die mit kleinen Delegationen angereist waren.
6: Die Partnerschaft Blankenburg und Herdecke besteht ja jetzt seit über 35 Jahren. Und eine solche Partnerschaft lebt natürlich auch von Begegnungen. Und das ist für mich immer eine große Freude, hier nach Blankenburg zu kommen. Wenn ich nach Blankenburg komme, dann ist es nicht wie ein Besuch in irgendeiner fremden Stadt, sondern es ist wie ein Wiedersehen mit Freunden. Und die Städtepartnerschaft lebt ja auch von solchen Begegnungen. Und deswegen kommen wir immer wieder gern, genauso wie die Blankenburger immer gern nach Herdecke zur Maiwoche kommen.
7: Also ich bin mittlerweile richtiger Blankenburg-Fan geworden. Wir haben eine Städtepartnerschaft seit 11 Jahren mit der Stadt Wolfenbüttel. Also ich bin dienstlich ein bisschen betroffen. War aber im Frühjahr auch hier in Kattenstedt in einem tollen Ferienhaus und habe mal eine Woche Blankenburg erlebt mit Stadtführung und allem drum und dran. Habe mich ein bisschen in die Stadt verliebt. Es ist einfach wunderschön, hierher zu kommen. Und das Blütenfest ist eins der Highlights des Jahres.
2: Das Fest wird seit 10 Jahren in Eigenregie der Stadt von den Mitarbeiterinnen aus dem Tourismusbetrieb organisiert. Und das bedeutete natürlich viel zusätzliche Arbeit.
8: Wir haben das Blütenfest hier im Stadtpark jetzt seit einem Jahr vorbereitet und freuen uns, die Besucher jetzt auch endlich bei bestem Wetter hier begrüßen zu dürfen und sind ganz stolz auf die Leistung des Teams vom Blankenburger Tourismusbetrieb. Die Besucher können sich hier an diesem Wochenende auf ein buntes Bühnenprogramm auf der frisch sanierten und renovierten Stadtparkbühne freuen. auf eine große Vereinsmeile mit regionalen Firmen, auch mit Händlern, einen großen Mittelaltermarkt. Das freut uns auch. Das haben wir beim Blütenfest dieses Jahr zum ersten Mal. Und das Blütenfest findet ja auch das erste Mal im Stadtpark statt. Tolle Location. Es ist ein bisschen familiärer als die Jahre zuvor im Teapark. Und wir haben viel mehr Bäume, wir haben schönen Schatten und freuen uns einfach, dass wir das jetzt endlich durchführen können und dass es gut angenommen wird.
5: Gab es denn Probleme im Vorfeld?
8: Es gab ein paar Probleme. Wir müssen natürlich das Konzept ein bisschen umstellen. Wie im Teapark funktioniert das hier nicht mehr. Wir mussten gucken, wie wir die Stromverteilung vornehmen, die Wasserverteilung, vor allen Dingen für die Gastronomie, die Versorger. Aber ansonsten hat eigentlich alles sehr, sehr gut geklappt. Wir hatten ja auch gut Unterstützung. Der Bauhof hat uns gut geholfen. Da auch nochmal ein großes, großes Dankeschön. Und auch an die Sicherheitsfirma Incognito, die uns da unterstützt und mit Rat und Tat zur Seite steht.
2: Ein Fest für die Blankenburger sollte es sein und kein Eintritt wurde erhoben. Zu verdanken ist das den Hauptsponsoren.
9: Wir sind als Stadtwerke natürlich auch dieses Jahr beim Blütenfest mit dabei. Als Hauptsponsor ist es uns ganz wichtig, die Leute hier in Blankenburg zusammenzubringen bei bestem Wetter. An unserem Stand dreht schon seit heute Morgen das Glücksrad ununterbrochen und wir haben auch einen wunderschönen Rodeo mit dabei. Also hier ist viel Spaß geboten für Groß und Klein.
2: Nicht nur Musik erschallte von der Bühne, sondern seit 2 Jahren werden bei diesem Anlass auch die Gewinner beim bundesweiten Städteradeln bekannt gegeben.
10: 21 Tage lang im Juni hatten möglichst viele Bewerber die Gelegenheit, ihre Alltagswege klimafreundlich mit dem Fahrrad zurücklegen. Also so die Grundidee ist dahinter, anstelle des Autos das Rad zu nehmen und dadurch auch CO2 einzusparen. Und egal, ob man bereits jeden Tag fährt oder selten unterwegs ist, am Ende des Tages hat jeder einzelne Kilometer gezählt.
2: Blankenburg ist seit 4 Jahren mit dabei und belegte diesmal Platz 17 unter den landesweit 56 Teilnehmerkommunen. Insgesamt legten die 228 Blankenburger Radler der 23 teilnehmenden Teams in den 21 Tagen 45.594 Kilometer zurück. Das aktivste Team mit 46 Teilnehmern war Wir für Hüttenrode. Die Einzelsiegerin mit 857 Kilometer, Nicole Buchtmann, kam von den Drahteselreitern und der Sieger, Fabian Lamm, mit 1044 Kilometern von der Blankenburger Feuerwehr. Ein abwechslungsreiches Programm, vielfältige kulinarische Angebote sowie Spaß und Action. Begeisterten 3 Tage lang die Blankenburger und ihre Gäste. Es war ein gelungener Neustart im Blankenburger Stadtpark.

0: Sommer, Sonne, Sonnenschein. Nein, über das Wetter wollen wir nicht reden, obwohl es sich lohnen könnte. Nein, was wollen wir dann? Wir wollen Sie erstmal begrüßen zur neuen Ausgabe von Deutschland Lokal und dann auf ein Thema eingehen, das gar nicht so lustig ist. Es geht um Flugangst. Flugangst ist natürlich etwas, mit dem sich viele vor der Reise sehr innig beschäftigen. Und Flugangst muss nicht sein. Das wollen wir Ihnen im nächsten Beitrag zeigen.
1: Ich glaube, fast jeder, mit dem ich unterwegs war, der bringt sie gleich mit, diese Flugangst. Er zeigt sie immer anders, das ist ja klar. Aber Sie sagen, wie viele Leute sind direkt und schwer davon betroffen?
2: Da gibt es ja gar keine richtig guten Daten dazu. Also dann haben Sie wahrscheinlich ein Umfeld, wo die sozusagen 50% sich bei Ihnen dann wiederfinden, die
1: Ich meine
2: eigentlich
1: so.
2: sich so ein bisschen unwohl fühlen. Aber das ist ja bei vielen einfach nur so ein kurzer Moment während des Fliegens, wo man sagt, oh, da sind jetzt Turbulenzen und da weiß ich nicht, wie es dann gerade so weitergeht. Dass jemand so richtig schwere Flugangst hat, die vielleicht schon viel, viel früher anfängt, nämlich dann, wenn ich schon darüber nachdenke, ich muss irgendwo hinreisen. Und dann ist es auch das Muss und nicht ich will wohin reisen, sondern so dass dann schon sozusagen der Puls steigt und schon die Panik kommt, was passiert denn da eigentlich? Also da dazwischen ist wirklich ein großes Spektrum und diejenigen, die dann eben sozusagen schwer betroffen sind, vielleicht auch noch andere Ängste haben, fliegen dann vielleicht auch tatsächlich gar nicht und die fliegen auch aus diesen Statistiken dann letzten Endes raus.
1: Wie kann man helfen, einfach?
2: Also Ihre Freunde kennen Ihren Humor wahrscheinlich.
1: Oft.
2: Oft, hoffen wir es, ja. Also humoristische Äußerungen können natürlich einfach sozusagen einen anderen Rahmen schaffen, würde man das psychotherapeutisch nennen. Also einen anderen Rahmen für ein bestimmtes Ereignis. Also da höre ich ein Geräusch und Heidewitzka, ja, da sagt mein Kumpel, oh, da sind die Räder gerade abgefallen. Ja, gut.
1: Genau.
2: Das kann natürlich helfen. Gut ist natürlich, wenn man offen darüber spricht, auch in Partnerschaften, in Freundschaften, zu sagen, hier, manchmal, also da beim Start wird mir immer ganz schwummrig und dass man dann vielleicht überlegt, was macht man denn dann? Weil man kann auch über kognitive Kontrolle ganz viel machen, dass man zum Beispiel Kreuzworträtsel löst oder Sudokus oder irgendwelche Denksportaufgaben macht. Dafür gibt es mittlerweile auch ganz gute Apps. Das ist eigentlich im Prinzip das Neueste, was es gibt, dass man auf bestimmte Flugphasen bezogen auch vorher ein Training machen kann und dann auch während der Zeit Hörbücher schon seit langer Zeit, früher noch als CDs, kennen wir in unserem Alter noch.
1: Jetzt gibt es die VR-Brille.
2: VR-Brillen, ja, die man im Alltag natürlich wenig nutzt und
1: Ach, sagen
2: aber
1: Sie das nicht? Die meisten haben Kinder und die Kinder sind alle an der Brille dran oder viele an der Brille dran. Also die führen dann mit Eltern oder so ganz andere Gespräche.
2: Ja, da gibt es gute Ansätze, die aber letzten Endes alle kombiniert werden mit verhaltenstherapeutischen Konzepten. Also das, was ich vorhin so skizziert habe, sagen, wie sicher ist Fliegen, was sind so die normalen Veränderungen in der Wahrnehmung wenn ich ängstlich werde, um das einfach einordnen zu können und dann Gegenstrategien und das mit einer VR-Brille zu kombinieren, auf Flugsituationen beispielsweise, geht visuell, geht auditiv. Das Kinetische, der Start, Landung, Turbulenzen ist dann natürlich schwieriger zu machen. Aber grundsätzlich gibt es dafür auch Möglichkeiten, aber nicht so frei verfügbar.
1: Also, man kann sich ein wenig helfen, man kann sich ein wenig an das Thema heranpirschen, sage ich jetzt mal, aber sinnvoller ist es, wenn man es richtig schaffen will, dass man professionelle Hilfe in Anspruch nimmt und die gibt es.
2: Die gibt es, ja. Gesagt, da kann man im Internet die Suchmaschine seines Vertrauens fragen, Flugangstseminare und was es da alles so an Anbietern gibt. Das geht von 2 bis 3 Stunden, ganz unterschiedliche Konzepte auch mit. Da gehe ich gar nicht in den Flieger rein, sondern da gehe ich für eine halbe Stunde nochmal in den Flugsimulator, um einfach zu verstehen, so funktioniert das. Die richtig klassischen sind natürlich mit dem Abschlussflug. Und dafür gibt es auch ein paar Untersuchungen, die zeigen, das ist hochwirksam. Man muss nur wissen, das ist auch hochselektiert, weil die Leute, die es machen, zahlen dafür viel Geld, sind hoch motiviert, dass sie dann eben hinterher auch fliegen können
1: Gut,
2: und
1: wenn es
2: schaffen es
1: einem.
2: eben auch schon dahin zu kommen und haben nicht sozusagen vorgelagerte Ängste. Da vielleicht noch der eine Satz dazu, wenn ich schon die Idee habe, nur fliegen zu müssen und dann geht schon die Panik hoch, dann sollte man mal einen Facharzt oder Psychotherapie, natürlich alles nicht von heute auf morgen verfügbar, aber
1: Haben Sie ganz speziell jetzt noch mal einen Tipp für denjenigen, der sagt, ich nehme mich jetzt zusammen, ich bin jemand, der schon über so viele Dinge gesprungen, das versuche ich jetzt doch nochmal. Was soll er machen? Also ich denke mal nicht gleich einen 14-Stunden-Flug, aber was kann man machen? So was ganz Kleines, wie soll man, und vielleicht auch für Partner, betroffene Partner, wie kann man den heranführen oder die heranführen? So ein bisschen mit Einfühlungsvermögen. Sie merken, aus mir machen Sie keinen Psychotherapeuten mehr, aber versuchen will ich es doch.
2: Ja, das wird schwierig. Ich finde, das Wichtigste, um einen Erfolg zu haben, ist, dass man ein gutes Ziel hat. Und wenn man wohin fliegen will beispielsweise, wenn man sagt, so, ich habe jetzt so lange mich drauf gefreut, in die USA zu fliegen. Ich will jetzt endlich mal nach Thailand, weil ich habe so viel Gutes drüber gehört und ich will das endlich mal selbst sehen, wie das ist. Dann hat man ja ein Ziel und hat eine Idee, okay, fühle ich mich dann in dem Land wohl? Ist das positiv besetzt? Dann ist dazwischen nur noch diese kleine Brücke von einem etwas längeren Flug. Aber dann habe ich auch eine höhere Chance, dass ich tatsächlich auf das Ziel, auf das positive Ziel, vorher die Ängste reduzieren kann und dann eben gucken, geht es vielleicht erstmal nur mit einem Selbsthilfebuch, geht es mit einem Hörbuch, geht es mit einer App, reduziert sich das schon, geht es dann vielleicht, wenn ich nicht so weit weg vom Flughafen wohne, dass ich einfach mal dahin fahre und mir das angucke. Also das, was man so in der Angsttherapie grundsätzlich macht, sich der Situation annähern und merken, ach, der Puls geht ja gar nicht mehr so hoch. Und guck mal, die laufen ja alle rum und die kommen alle wieder und das funktioniert ja. Darüber Sicherheit zu gewinnen.
0: Ja, auch an Land kann man einiges erleben. Unsere Kollegen von MDF1 haben da mal einen schönen Vorschlag in Sachen Wandern.
3: Wenn Sie schon immer einmal Kulturkonsul werden wollten, dann hätten wir eine Möglichkeit dazu anzubieten, die uns der Landrat des Salzheimkreises verraten hat. Anlass war die Übergabe eines weiteren Kulturstempels, der neben der Kirche in Ranis, einem Ortsteil von Schönebeck, zur Benutzung freigegeben wurde. Das ist an sich jetzt nicht so das Ereignis, das eine Anwesenheit von Landrat und Oberbürgermeister erfordern würde, aber es ist gewissermaßen der Auftakt zu Feierlichkeiten, die Ranis in diesem Jahr beschäftigen werden.
4: Der Ort ist urkundlich erwähnt worden, das erste Mal in 1176, und damit haben wir in 2026 jetzt die 850 Jahrfeierlichkeiten, und dementsprechend ist es auch schön, dass wir zu dem Anlass hier diese Stempelstelle auch einweihen konnten. Genau, wir haben mehrere, sage ich mal, begleitende Themen wie den Kulturstempel. Die Kirche wird auch in den digitalen Stadtrundgang der Stadt Schönebeck eingefügt. Wir haben dann natürlich aber auch noch unser Sommerfest, was am 8. und 9. August dann hier in Ranis stattfinden wird, in diese Gesamtfeierlichkeiten eingerahmt, oder das Motto wird dann eben die 850-Jahr-Feier sein.
3: Der neue Kulturstempel hier neben der Kirche ist die nunmehr sechste Station in Schönebeck, eines Wanderweges, der im Salzheimkreis mittlerweile etwa 40 solcher Stempelstationen aufweist. Es handelt sich um ein touristisches und ehrenamtlich geführtes Projekt, mit dem man auf Sehenswürdigkeiten im Landkreis aufmerksam machen will.
5: Also der Kulturstempel ist der Anreiz, bestimmte Punkte in unserer Region im Salzlandkreis zu besuchen, oder ich sag mal so ein bisschen das Scheunentor aufzumachen in kleine versteckte schöne Ecken, die man sonst vielleicht gar nicht so erkennt sofort. Und unsere Botschaft ist, den Salzländer Kulturstempel in einem Heft zu dokumentieren und den Menschen überhaupt mal zu sagen, wo man hinfahren kann, was man vielleicht noch nie gehört hat und sagt, Mensch, da wollte ich schon immer mal hin. Und das ist zum Beispiel heute der Punkt, hier in Ranis eine Stempelstelle zu öffnen.
3: Und zwar neben einer schönen alten Fachwerkkirche, die über ein besonderes Ausstattungsdetail verfügt.
4: Die St. Ludas Fachwerkkirche ist aus dem 13. Jahrhundert und ist quasi hier unser baulich-historisches Highlight. Einmal natürlich wegen der Fachwerkbauweise, aber wir haben auch drinnen Highlights, zum Beispiel eine Kassettendecke, die mit biblischen Motiven im 30-jährigen Krieg gemalt wurde, die sehr einmalig ist in Deutschland auch.
3: Das muss man sich vielleicht einmal vergegenwärtigen, denn während Westelbisch die Tilly-Truppen 1631 raubend und mordend nach Magdeburg zogen, war hier in Ranis auf ostelbischer Seite ein Künstler dabei, nahezu ungestört und zum Lobe des Herrn diese Malerei an der aus Eichenbohlen gebauten Kassettendecke anzubringen. Solche und andere Geschichten bekommt man aber nicht nur hier erzählt, sondern auch an den anderen Stationen des Wanderweges durch den Salzlandkreis, deren Besuch man eben durch einen Stempel im Heft dokumentieren kann. Und damit wären wir wieder beim Titel, den es zu erringen gilt, wenn man alle Stempel beisammen hat.
5: Also das Obererlebnis wird, dass Sie dann Konsul des Salzlandkreises werden, also / Botschafter des Salzlandkreises. Und wir haben schon 240 Konsule, das heißt Menschen, die alle Stempel erradelt, erlaufen, erwandert haben. Und diejenigen werden dann von uns eingeladen, von uns heißt vom Sparkassenvorstand und von mir, sodass wir einmal zusammenkommen, dann die Konsul übergeben und einfach miteinander reden. Und da sind mittlerweile Konsule bei, die nicht nur aus dem Salzlandkreis kommen, sondern aus der Nachbarregion, sogar aus Süddeutschland sind schon welche dabei gewesen. Die haben ihren Urlaub hier verbracht. Und ich glaube, das sind die besten Botschafter, die hier Erfahrung gesammelt haben und Reize entdeckt haben.
3: Mit der Station in Ranis ist nur noch eine dazugekommen und es ist anzunehmen, dass man noch weitere erschließen wird. Gibt es doch hier viele interessante Orte, die es zu entdecken gilt. Das erforderliche Heft dazu bekommt man in den Sparkassenfilialen im Landkreis oder man fordert es zuvor über das Internet an. Und dann kann die Tour auch schon losgehen, die man am besten unter www.salzländerkulturstempel.de plant. Dort wird man auch zu geführten Touren eingeladen, die man mitfahren könnte. Und eine Bitte hatten die Verantwortlichen noch, den Stempel bitte nicht mitnehmen, sondern nur zum Stempeln in das Heft zu benutzen.
0: Im Hintergrund? Zeltplatz, Badestrand, da komme ich doch glatt auf die Idee, mal in die Werbung abzugeben.

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0: Am Freitagvormittag wird es teils sonnig mit vereinzelt Wolken bei Temperaturen um 21 Grad. Mittags wird es bewölkt mit wenig Sonne und einem leichten Wind aus Westen. Zum Abend hin bleibt es überwiegend wolkig bei Temperaturen um 20 Grad. In der Nacht wird es bewölkt und es weht ein leichter Wind aus Westen. Am Samstag wird es nur teilweise sonnig bei ganztägig Wolken und Temperaturen um 19 Grad.
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2: Ja, unterschiedlichste Tipps gibt es für den Urlaub. Einen haben wir jetzt aus Oberhausen, den wir aber hier drüben bei uns in Berlin und Umgebung schon ganz gut kennen, nämlich Karls Erlebnishof. Ein solcher wurde jetzt eröffnet und lohnt sich, mit der ganzen Familie dorthin zu gehen.
3: Erdbeeren am Dönerspieß schweben durch die Luft. Daneben lädt eine riesige Toilette zum Klettern ein. Schon beim ersten Rundgang wird deutlich, in diesem Erlebnispark gibt es an jeder Ecke etwas zu entdecken. In Oberhausen hat nun das erste Karls-Erlebnisdorf in Nordrhein-Westfalen seine Tore geöffnet. Bereits am ersten Tag zieht das außergewöhnliche Freizeitkonzept tausende Besucherinnen und Besucher an. Vor allem Familien erwartet eine bunte Welt voller Erdbeeren und verspielter Details.
4: Ich finde es ganz toll hier. Und ich war gerade im Klettergerüst und dann waren wir noch da auf dem Klettergerüst.
5: Und warum sind wir hier?
4: Wegen den Erdbeerbonbons.
5: Wegen den Erdbeerbonbons. Wir lieben die Erdbeerbonbons.
6: Wir haben endlich ein Karls-Erlebnisdorf zu Hause. Alles total nett, total schön.
7: Also am Anfang der Laden, der war richtig cool. Mit den vielen Porzellantasten und so, mit den Radios. Das war schon cool.
8: Ich finde es super, auch allein, dass wir jetzt so einen Karls auch hier in der Nähe direkt bei uns haben in NRW. Also richtig toll.
9: Ich war auf der Hüpfburg, ist halt eine Hüpfburg. Und die Teppichrutsche wird schon gerutscht.
7: Man denkt so, man wäre in einer anderen Welt.
3: Schon am frühen Morgen bilden sich lange Schlangen vor dem Gelände neben dem Westfield-Zentrum. Gespannt warten die Besucherinnen und Besucher auf die feierliche Eröffnung. Pünktlich um 11 Uhr öffnet Gründer Robert Dahl persönlich die Tore. Begleitet von Musik, Konfetti und großem Applaus fällt der Startschuss für das erste Karls-Erlebnisdorf in Nordrhein-Westfalen. Die ersten Gäste strömen auf das Gelände und machen sich neugierig auf Entdeckungstour. Robert Dahl freut sich über den großen Besucherandrang und dass das Erlebnisdorf nun endlich seine ersten Gäste begrüßen kann.
10: Das fühlt sich schön an, dass es jetzt endlich eröffnet ist, weil wir da so lange drauf hingearbeitet haben und man kann es kaum glauben. Also ich bin sehr erleichtert. Ich höre das auch schon ganz gerne, was ich hier so höre, so wenn ich hier so lauter Kinder so lachen höre und viel Spaß und so weiter, das fühlt sich gut an.
3: Liebe zum Detail, bunte Farben und eine gute Portion Humor. Genau das macht die Karls-Erlebnisdörfer aus. Für den neuen Standort im Ruhrgebiet gibt es aber auch ganz einzigartige Attraktionen. Darunter ein Fahrgeschäft rund um die Currywurst. Ob Currywurst, Karussell, Erdbeerraupenbahn oder Abenteuerspielplatz. Hier gibt es für Familien jede Menge zu entdecken. Und das Besondere, der Eintritt auf das Gelände ist kostenlos.
10: Karls an sich ist, wir sagen, niedrigschwellig, also es kostet keinen Eintritt. Es gibt auch wirklich eine Menge zu erleben, ohne einen Cent zu bezahlen. Und dann gibt es einige Attraktionen, die kosten etwas. Da kann man zum Beispiel eine Runde mit der Erdbeerraupenbahn fahren, kostet glaube ich 3,50 Euro. Oder man kauft sich eine Tageskarte, so ein Armband. Oder es gibt auch viele Leute, die eine Jahreskarte haben, dann kann man alle Karls-Standorte das ganze Jahr besuchen.
3: Zum Erlebnis gehören neben Fahrgeschäften vor allem Souvenirs und Essen. In den Läden warten frisch gemachte Marmelade, Brot, Süßigkeiten und Erdbeerdöner auf die Gäste. Einkaufen, Naschen und Zuschauen gehen hier nahtlos ineinander über. Für Gründer Robert Dahl ist die gelungene Eröffnung deshalb erst der Anfang. Schon heute schmiedet er Pläne, wie das Erlebnisdorf in den kommenden Jahren weiter wachsen könnte.
10: Wir hoffen uns schon, dass das eigentlich nachhaltig und gut funktioniert und werden uns da ordentlich Mühe geben, so die nächsten Monate und Jahre. Also wenn das jetzt so die ersten Monate hier gut anläuft, wir haben ja hier noch relativ viel Land, wo wir erweitern können, 3 Hektar, 30.000 Quadratmeter. Und da könnten wir uns alles Mögliche vorstellen, von einem schönen Familienhotel über weitere Attraktionen, vielleicht mal eine Achterbahn und solche Sachen.
3: Langweilig wird es hier.

0: so schnell jedenfalls nicht. Schon jetzt ist überall etwas Neues zu entdecken. Bereits am Eröffnungstag zeigt sich, wie groß das Interesse an diesem ungewöhnlichen Freizeitkonzept ist. Ob für eine Fahrt auf dem Traktor, eine Runde mit der Erdbeerraupenbahn oder einfach einen entspannten Spaziergang zwischendurch. Das Karls-Erlebnisdorf entführt seine Gäste in eine ganz eigene Welt.
1: Flugangst muss nicht sein, haben wir gelernt in dieser Sendung. Und nun geht es aber doch mal zu den Leuten, die es professionell machen. Professionell fliegen, will ich damit sagen. Auf geht's zur ILA.

0: Och, jetzt sind wir doch schon in der Halle, schon eigentlich auf dem Mond, ne?
1: Schon eigentlich auf dem Mond, aber wir sind gerade dabei, einiges vorzubereiten für den Mond. Zum Beispiel der Entwurf eines Argonauten, eines Landegerätes. Dieses steht 1:1 in Köln in der Luna-Halle, aber auch hier im Human Exploration Control Center, was in Oberpfaffenhofen entstehen wird. Das heißt, Europas Weg, Deutschlands Weg zum Mond ist bereitet.
0: Wir treffen sonst immer alte, gestandene Astronauten, alles Männer, die da oben schon waren. Eine junge Frau ist uns natürlich tausendmal lieber. Eine junge Frau, der die Zukunft ja wahrscheinlich zu Füßen liegt, jedenfalls die Zukunft im All. Und wenn Sie in Richtung All gucken, alle wollen nochmal auf den Mond. Alle haben den Plan, die wollen ja nicht nur hoch, mal gucken, die wollen oben bleiben. Wie stellen Sie sich das vor, wie wird das?
2: Naja, also wir haben in unserer Raumfahrtgeschichte der Menschheit in den letzten Jahrzehnten sehr viel coole Meilensteine hinter uns gebracht. Und das Beste, was ich mir vorstellen kann, war jetzt in den letzten 27 Jahren die internationale Raumstation. Seit dem Jahr 2000 sind dort konstant Menschen am Arbeiten, Astronautinnen und Astronauten, die wissenschaftliche Experimente aus allen möglichen Disziplinen machen und somit den Menschen auf der Erde Ergebnisse zurückbringen, die das Leben leichter und besser machen sollen. Jetzt zum Mond zu gehen, das bringt nochmal einen Schritt weiter. Auf der einen Seite ist es was ganz, ganz Cooles, Inspiratives. Wir sind am Forschen, am Abenteuern und verschieben nochmal die Grenzen von dem, was es bedeutet, eigentlich Mensch zu sein. Aber auf der anderen Seite können wir den Mond auch als Plattform nehmen für weitere wissenschaftliche Erkenntnisse und Innovationen für die Erde. Also die Kollegen Matthias Maurer und Alexander Gerst trainieren jetzt schon aktiv dafür, weil sie natürlich hoffentlich bald auch eine Mondmission bekommen, irgendwann in dem Artemis-Programm. In meinem Fall, ich trainiere noch nicht für den Mond, weil ich aktuell hoffe, eine Mission noch auf die internationale Raumstation zu bekommen oder eine der Nachfolgestationen, weil ich dort dann wissenschaftliche Beiträge machen kann, forschen kann. Und wenn ich dann die Erfahrung gesammelt habe, vielleicht geht es dann eines Tages auch zum Mond oder sogar weiter.
0: Also hier in der Halle kommt die Begeisterung rüber. Also da kann man Begeisterung wecken und der Funke wird überspringen. Ist er beim Kanzler übergesprungen?
1: Beim Kanzler ist er übergesprungen.
0: Was haben Sie ihm denn alles gezeigt?
1: Auch dem Kanzler präsentiert der deutsche Erdbeobachtungssatellit EnMAP ein Hyperspektralgerät. Das heißt, ich bin damit in der Lage, über verschiedene Wellenlänge Vegetationszustände und Feuchtezustände zu identifizieren, um daraus Vorhersagen zu machen für die Ernte, für den Umweltschutz und für die Nutzung unserer natürlichen Ressourcen.
0: Alles, was dorthin soll, muss tatsächlich hingebracht werden. Womit?
1: Seit 1979 arbeitet Europa an der eigenen Ariane. Hier die Ariane 6, die neueste Generation, die Ariane 6.4, die nächste Woche schon wieder starten wird. Und hier die Kleinträger, zum Beispiel von ESA Aerospace, High Impulse oder der Rocket Factory, mit Nutzlasten bis zu 750 Kilogramm, die dann in eine Erdumlaufbahn gebracht werden. Oder eine Variante der italienischen Kollegen zusammen mit Frankreich, die Vega C, die ebenso wie die Ariane in Kourou gelauncht wird.
0: Also Aufwand habt ihr ja nicht gescheut. Was hängt denn hier?
1: An Aufwand haben wir nicht gescheut, um genau das zu demonstrieren, was wir demonstrieren wollen, die Faszination der Raumfahrt. Und hier ist es die astronautische Raumfahrt mit dem Orion-Raumschiff und dem European Service Modul. Das heißt, ohne Europas Anteil kämen die Amerikaner, kämen wir nicht auf den Mond, denn es handelt sich hier um die Steuereinheit des ATV, des Automated Transfer Vehicle, wovon die Amerikaner 9 Stück gekauft haben, um 9 Artemis-Missionen zu fliegen.
0: Also wir sind ja am Donnerstag hoffentlich dann mit dabei, wenn es klappt und wir dann hochschalten können zur ISS.
1: Ist auch ein Beispiel wieder für das Thema Steuergeld zu sagen, was passiert denn da oben? Wir haben hier unsere Astronauten zum Astronauts Day, Matthias Maurer, Alexander Gerst, Amelie Schönwald,

0: und andere, die dann hier den Besuchern erzählen, was sie da oben gemacht haben. Was haben sie untersucht? Was haben sie geforscht? Was sind die Ergebnisse? Und um zu zeigen, wie das wirklich passiert, gibt es dann eine Live-Schalte mit der Unterstützung der NASA, der amerikanischen Kollegen, zur Internationalen Raumstation.
1: Herr Schwab, wir wissen nicht, was das für ein technischer Aufwand ist, den man hier betreibt, um so ein Gespräch dann auf die Erde zu bekommen. Können Sie uns da helfen?
2: Ja, das ist wirklich ein Aufwand. Die Raumstation fliegt ja 400 Kilometer über der Erde, ungefähr 16 Mal pro Tag um die Erde herum. Das heißt, man muss wirklich im Blickfeld einer Empfangsstation sein. Und es gibt natürlich Relais-Satelliten, die das ermöglichen, dann natürlich hier runterspielen. Sie haben vielleicht die Verzögerung gesehen, einige Sekunden, weil das natürlich den weiten Weg zurücklegen muss, um hierher zu kommen. Aber die Tonqualität war super gut. Wir waren alle sehr beeindruckt, dass das so real aussieht und klingt. Und ich muss sagen, die technischen Lösungen von heute sind nicht vergleichbar mit denen vor 10 oder 20 Jahren. Thomas Reiter, mit dem habe ich gerade gesprochen, hat gesagt, vor 20 Jahren hat man kaum was verstanden. Heute klingt das so klar und so nah.
3: Station, this is Houston. Are you ready for the event?
4: Hello, Sophie. Es ist toll, zu sehen, dass du in deinem Element bist. Für mich ist es ein besonderer Tag, zu sehen, dass du da bist. Matthias, Thomas und ich sind hier und würden gerne bei dir sein. Was war das für ein Gefühl, als du das erste Mal unsere Erde gesehen hast? Aber was ich noch mehr interessiert, wie war das Gespräch mit der fantastischen Artemis II Crew? Ich muss ehrlich sagen, ich hatte Gänsehaut, als ich das gesehen habe. Ich bin wirklich interessiert, wie die Erde von der ISS-Station zu sehen ist.
5: Vielen Dank, Alex, für diese Frage. Ja, eigentlich, im Gespräch mit der Artemis Crew hatten wir auch alle Gänsehaut. Es fühlte sich komplett surreal an. Eine Crew im All, im Gespräch mit einer anderen Crew, mit einer anderen Reise im All. Der Blick auf die Erde ist unglaublich. Man sieht keine Grenzen, nur unseren Planeten. Das verändert wirklich die Perspektive darauf, wie wir miteinander umgehen sollten. Wir arbeiten hier in einem internationalen Team zusammen. Zusammenarbeit ist entscheidend, sowohl im All auch zwischen den Raumfahrtagenturen auf der Erde.
1: Herr Reiter, für uns war das spannend und erlebnisreich. Wie ist es für Sie gewesen?
6: Ja, für mich ist das mindestens genauso spannend, so wie ich das auch in der Frage schon gesagt habe. Das weckt natürlich tolle Erinnerungen und man wird so ein bisschen sentimental, wie weit sich das entwickelt hat. Man darf nicht vergessen, 2006, das sind 20 Jahre her und die Station war viel kleiner, kam uns aber damals im Vergleich zu mir Station schon viel größer, viel komfortabler, viel leistungsfähiger vor. Und das ist einfach ein tolles Gefühl, wenn man jetzt zu einer Kollegin spricht, die viel jünger ist, die das alles dort oben an Arbeiten vollbringt und eben diese Aufgabe auch als Botschafterin für die Raumfahrt übernimmt. Also tolles Erlebnis.
7: In der Tat, das war ein absolutes Highlight, die Live-Schalte zur ISS. Da muss man natürlich auch gucken, dass das zeitlich genau passt. Und ja, das hat natürlich auch gerade die Besucher sehr begeistert. Wir hatten ja am Freitag unseren Talent Day, wo sehr viel junge Talente aus dem Studium oder auch noch Schülerinnen und Schüler da waren. Und aber natürlich auch das Fachpublikum, da sind wir alle begeistert.
8: An einer Schleuse stehen und einfach nur beobachten, das macht richtig Freude. Reine schöne Atmosphäre gab es auch im Ernst-Berlach-Theater in Güstrow. Dort standen besondere Erlebnisse im Mittelpunkt einer ganz, ganz aufregenden Premiere.
9: Theater lebt von Geschichten und von den Menschen, die sie erzählen. Mit der neuen Bürgerbühne eröffnet das Ernst-Berlach-Theater Güstrow erstmals die Möglichkeit, in Theaterkursen eigene Inszenierungen zu entwickeln und auf die Bühne zu bringen. Nach dem erfolgreichen Auftakt der Theaterentdecker mit jungen Darstellerinnen und Darstellern zwischen 8 und 13 Jahren präsentieren nun auch die Theaterspieler ab 17 Jahren die erste eigene Produktion. Das lockt viele neugierige Besucher an.
10: Das Projekt ist ganz neu. Und wie ist es dazu gekommen? Es liegt daran, dass wir dank des Theaterpreises des Bundes bzw. dank dieses Preisgeldes die Stelle einer Theaterpädagogin einrichten konnten. Und wir bieten seit dieser Spielzeit zwei verschiedene Kurse an, einen für Kinder und Jugendliche und einen Mehrgenerationskurs. Und das ist heute die Premiere des selbst erarbeiteten Stückes der Theaterspieler.
9: Der gelungene Auftakt soll keine einmalige Aktion bleiben. Auch in der kommenden Spielzeit werden wieder Theaterkurse am Ernst-Barlach-Theater angeboten. Schon die erste Kursreihe war sehr gefragt.
11: Wir hatten einen regen Ansturm, also es waren wirklich über 40 Menschen, die sich für dieses Ensemble vorab beworben hatten. Und mittlerweile hat sich aber so ein Festensemble gebildet von 12 Teilnehmenden. Ja, und jetzt sehen wir heute aus Stimmen aus dem Inneren das selbst erarbeitete Stück.
9: Mit einer so großen Resonanz hatte das Theaterteam gar nicht gerechnet. Eine größere Bühne wäre nötig gewesen. Umso größer ist die Freude über das Ergebnis. Mit Stimmen aus dem Inneren ist eine eindrucksvolle Inszenierung entstanden, auf die alle Beteiligten stolz sein können.
11: Wir haben uns mit Erinnerungen beschäftigt und auch mit biografischen Texten. Das heißt, die Theaterspieler durften innerhalb der Einheiten auch eine Art Schreibeinheit selbst gestalten und biografische Texte über sich verfassen, über Erinnerungen und ganz speziell in Bezug auf Güstrow.
9: In frei erzählten Monologen wird von eigenen Erlebnissen und Erfahrungen erzählt. Sie setzen sich mit der Frage auseinander, wie es sich anfühlt, in Güstrow zu leben. Dabei kommen Wünsche, Kritik und Ideen für die Zukunft der Stadt zur Sprache. Aufgelockert werden die Monologe durch Bewegungseinlagen und mitreißenden Disco-Momenten. Auf der Bühne treffen dabei die unterschiedlichsten Menschen aufeinander.
12: Wir haben uns erst einmal alle kennengelernt und es war eine sehr bunt gemischte Gruppe, auch vom Alter her sehr gemischt. Und ja, da hatten wir verschiedene Aufwärmübungen immer, wurden auch jedes Mal vorher gefragt, wie wir uns fühlen. Das war immer ganz nett als Einstieg. Und ja, das wurde ganz bunt gestaltet. Da waren wir manchmal ein Tier, eine Farbe oder eine Yoga-Position. Genau, und dann haben wir verschiedene weitere Übungen gemacht, haben etwas über Theater an sich auch gelernt. Ne? Wie spricht man auf der Bühne, welche Sachen macht man nicht, welche Sachen macht man eher, und haben auch ganz viel Impro-Theater geübt. Und ja, so sind wir dann langsam an das Ganze rangekommen.
9: Man sieht, wie viel schauspielerisches Talent in den Teilnehmerinnen und Teilnehmern steckt. Mit einer abwechslungsreichen Mischung aus berührenden Monologen und humorvollen Szenen begeistern sie das Publikum.
13: Wir fanden sehr schön, dass es so viele unterschiedliche Szenen waren, die richtig interessant waren und aus dem Leben gegriffen und aus der Realität dargestellt worden sind.
14: Was war besonders schön?
15: Wie Güstrow dargestellt wurde. Einfach schön, was man so machen kann. Es muss weitergehen. Es hat uns sehr gut gefallen.
16: Ja, das war eine coole Sache, würde ich sagen. Aber die Stücke waren natürlich im Einzelnen unterschiedlich.
17: Sehr, sehr gut, sehr interessant. Also manches fasst einen total an, anderes versteht man wieder nicht so. Aber das ist ganz normal, denke ich. Dass so unterschiedliche Charaktere und so unterschiedliche Ansätze. Schön.
9: Eine rundum gelungene Vorstellung. Mit langanhaltendem Applaus würdigten die Zuschauerinnen und Zuschauer die Leistung der Darstellerinnen und Darsteller, die mit viel Kreativität und Leidenschaft auf der Bühne standen. Nach diesem erfolgreichen Auftakt darf man sich schon jetzt auf die nächste eigene Produktion des Ernst-Barlach-Theaters in Güstrow freuen.
8: Hier draußen auf See, da hat es richtig Spaß gemacht und sollte nur als Anregung gelten. Wenn Sie die Anregung annehmen, dann wünsche ich immer eine Handbreit Wasser unterm Kiel.

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0: Am Freitagvormittag wird es teils sonnig mit vereinzelt Wolken bei Temperaturen um 21 Grad. Mittags wird es bewölkt mit wenig Sonne und einem leichten Wind aus Westen. Zum Abend hin bleibt es überwiegend wolkig bei Temperaturen um 20 Grad. In der Nacht wird es bewölkt und es weht ein leichter Wind aus Westen. Am Samstag wird es nur teilweise sonnig bei ganztägig Wolken und Temperaturen um 19 Grad.
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2: Blankenburg feiert Blütenfest mit neuer Königin. Aus dem Altstadtfest im Blankenburger Zentrum entstand das Blütenfest im Teepark und in diesem Jahr wurde die Veranstaltung im neu gestalteten Stadtpark gefeiert.
3: Viele Blankenburger werden sich noch an den Blankenburger Sommer erinnern und wir wollen wieder Leben einziehen lassen. Und jetzt sind wir mit dem Blütenfest hierher zurückgekehrt an den Veranstaltungsort in Blankenburg. Ja, und alle sind herzlich eingeladen, dieses Jahr und auch in den kommenden Jahren sich hier einzufinden, zu feiern, sich wiederzusehen und einfach Spaß zu haben.
2: Zu einem Blütenfest gehört natürlich eine Blütenkönigin, die den Bürgermeister bei repräsentativen Aufgaben der Stadt begleitet. Mehrere junge Frauen hatten nach der Wende bereits diese Aufgabe übernommen. So wurde zum Beispiel Kathleen Schams 1993 beim Blütenfest auf dem Eichenberg vom damaligen Bürgermeister Bodo Kaiser die Blütenkrone überreicht. In diesem Jahr wurde Taja Jonas als neue Blütenkönigin gekürt.
4: Ich bin Taja. Ich bin aktuell noch Schülerin des Gymnasiums am

0: und bin 17 Jahre alt. Und zu dem Job der Blütenkönigin bin ich gekommen, indem ich im Amtsblatt den Artikel gelesen habe, beziehungsweise die Ausschreibung zur Blütenkönigin. Meine Mutti ihn mir gezeigt hat und ich einfach mich drauf beworben habe.
1: Welche Aufgaben wird denn so eine Blütenkönigin wahrnehmen?
0: Einmal die Repräsentation von Blankenburg natürlich, die Unterstützung und die Mithilfe von einigen Veranstaltungen sowie das Auftreten.
1: Was erhoffen Sie sich?
0: Viele nette Menschen kennenzulernen, wenn ich sogar ehrlich bin. Das war auch mit einer der Punkte, warum ich das Amt gerne übernehmen wollte, damit ich in Blankenburg vielleicht auch mehr Leute hier selber kennenlernen kann und viele Aktionen mitmachen darf.
2: Nicht wegzudenken ist seit 2016 auch das Maskottchen der Stadt. Der Löwe Welfi, der eine besonders tragende Rolle bei diesem Sommerfest hatte. Der musikalische Auftakt am Samstag erfolgte mit der Jagdhornbläsergruppe Blankenburg. Herzlich begrüßt wurden natürlich auch in diesem Jahr wieder die Vertreter der Partnerstädte Wolfenbüttel, Herdecke und Oschetschow, die mit kleinen Delegationen angereist waren.
3: Die Partnerschaft Blankenburg und Herdecke besteht ja jetzt seit über 35 Jahren. Und eine solche Partnerschaft lebt natürlich auch von Begegnungen. Und das ist für mich immer eine große Freude, hier nach Blankenburg zu kommen. Wenn ich nach Blankenburg komme, dann ist es nicht eher ein Besuch in irgendeiner fremden Stadt, sondern es ist wie ein Wiedersehen mit Freunden. Und die Städtepartnerschaft lebt ja auch von solchen Begegnungen. Und deswegen kommen wir immer wieder gern, genauso wie die Blankenburger immer gern nach Herdecke zur Maiwoche kommen.
4: Also ich bin mittlerweile richtiger Blankenburg-Fan geworden. Wir haben eine Städtepartnerschaft seit 11 Jahren mit der Stadt Wolfenbüttel. Also ich bin dienstlich ein bisschen betroffen. War aber im Frühjahr auch hier in Kattenstedt in einem tollen Ferienhaus und habe mal eine Woche Blankenburg erlebt mit Stadtführung und allem drum und dran. Habe mich ein bisschen in die Stadt verliebt. Es ist einfach wunderschön, hierher zu kommen. Und das Blütenfest ist eins der Highlights des Jahres.
2: Das Fest wird seit 10 Jahren in Eigenregie der Stadt von den Mitarbeiterinnen aus dem Tourismusbetrieb organisiert. Und das bedeutete natürlich viel zusätzliche Arbeit.
5: Wir haben das Blütenfest hier im Stadtpark jetzt seit einem Jahr vorbereitet und freuen uns, die Besucher jetzt auch endlich bei bestem Wetter hier begrüßen zu dürfen und sind ganz stolz auf die Leistung des Teams vom Blankenburger Tourismusbetrieb. Die Besucher können sich hier an diesem Wochenende auf ein buntes Bühnenprogramm auf der frisch sanierten und renovierten Stadtparkbühne freuen, auf eine große Vereinsmeile mit regionalen Firmen, auch mit Händlern, einen großen Mittelaltermarkt, das freut uns auch, das haben wir beim Blütenfest dieses Jahr zum ersten Mal. Und das Blütenfest findet ja auch das erste Mal im Stadtpark statt. Tolle Location, es ist ein bisschen familiärer als die Jahre zuvor im Teepark und wir haben viel mehr Bäume, wir haben schönen Schatten und freuen uns einfach, dass wir das jetzt endlich durchführen können und dass es gut angenommen wird.
1: Gab es denn Probleme im Vorfeld?
5: Es gab ein paar Probleme. Wir müssen natürlich das Konzept ein bisschen umstellen. Wie im Teepark funktioniert das hier nicht mehr. Wir mussten gucken, wie wir die Stromverteilung vornehmen, die Wasserverteilung, vor allen Dingen für die Gastronomie, die Versorger. Aber ansonsten hat eigentlich alles sehr, sehr gut geklappt. Wir hatten ja auch gut Unterstützung. Der Bauhof hat uns gut geholfen. Da auch nochmal ein großes, großes Dankeschön. Und auch an die Sicherheitsfirma Incognito, die uns da unterstützt und mit Rat und Tat zur Seite steht.
2: Ein Fest für die Blankenburger sollte es sein und kein Eintritt wurde erhoben. Zu verdanken ist das den Hauptsponsoren.
6: Wir sind als Stadtwerke natürlich auch dieses Jahr beim Blütenfest mit dabei. Als Hauptsponsor ist es uns ganz wichtig, die Leute hier in Blankenburg zusammenzubringen bei bestem Wetter. An unserem Stand dreht schon seit heute Morgen das Glücksrad ununterbrochen und wir haben auch einen wunderschönen Rodeo mit dabei. Also hier ist viel Spaß geboten für Groß und Klein.
2: Nicht nur Musik erschallte von der Bühne, sondern seit 2 Jahren werden bei diesem Anlass auch die Gewinner beim bundesweiten Städteradeln bekannt gegeben.
7: 21 Tage lang im Juni hatten möglichst viele Bewerber die Gelegenheit, ihre Alltagswege klimafreundlich mit dem Fahrrad zurücklegen. Also so die Grundidee ist dahinter, anstelle des Autos das Rad zu nehmen und dadurch auch CO2 einzusparen. Und egal, ob man bereits jeden Tag fährt oder

0: selten unterwegs ist. Am Ende des Tages hat jeder einzelne Kilometer gezählt.
1: Blankenburg ist seit 4 Jahren mit dabei und belegte diesmal Platz 17 unter den landesweit 56 Teilnehmerkommunen. Insgesamt legten die 228 Blankenburger Radler der 23 teilnehmenden Teams in den 21 Tagen 45.594 Kilometer zurück. Das aktivste Team mit 46 Teilnehmern war Wir für Hüttenrode. Die Einzelsiegerin mit 857 Kilometer, Nicole Buchtmann, kam von den Drahteselreitern und der Sieger, Fabian Lamm, mit 1044 Kilometern von der Blankenburger Feuerwehr. Ein abwechslungsreiches Programm, vielfältige kulinarische Angebote sowie Spaß und Action begeisterten 3 Tage lang die Blankenburger und ihre Gäste. Es war ein gelungener Neustart im Blankenburger Stadtpark.

0: Sommer, Sonne, Sonnenschein. Nein, über das Wetter wollen wir nicht reden, obwohl es sich lohnen könnte. Nein, was wollen wir dann? Wir wollen Sie erstmal begrüßen zur neuen Ausgabe von Deutschland Lokal und dann auf ein Thema eingehen, das gar nicht so lustig ist. Es geht um Flugangst. Flugangst ist natürlich etwas, mit dem sich viele vor der Reise sehr innig beschäftigen. Und Flugangst muss nicht sein. Das wollen wir Ihnen im nächsten Beitrag zeigen.
1: Ich glaube, fast jeder, mit dem ich unterwegs war, der bringt sie gleich mit, diese Flugangst. Er zeigt sie immer anders, das ist ja klar. Aber Sie sagen, wie viele Leute sind direkt und schwer davon betroffen?
2: Da gibt es ja gar keine richtig guten Daten dazu. Also dann haben Sie wahrscheinlich ein Umfeld, wo die sozusagen 50% sich bei Ihnen dann wiederfinden, die
1: Ich meine
2: eigentlich
1: so.
2: sich so ein bisschen unwohl fühlen. Aber das ist ja bei vielen einfach nur so ein kurzer Moment während des Fliegens, wo man sagt, oh, da sind jetzt Turbulenzen und da weiß ich nicht, wie es dann gerade so weitergeht. Dass jemand so richtig schwere Flugangst hat, die vielleicht schon viel, viel früher anfängt, nämlich dann, wenn ich schon darüber nachdenke, ich muss irgendwo hinreisen. Und dann ist es auch das Muss und nicht ich will wohin reisen, sondern so dass dann schon sozusagen der Puls steigt und schon die Panik kommt, was passiert denn da eigentlich? Also da dazwischen ist wirklich ein großes Spektrum und diejenigen, die dann eben sozusagen schwer betroffen sind, vielleicht auch noch andere Ängste haben, fliegen dann vielleicht auch tatsächlich gar nicht und die fliegen auch aus diesen Statistiken dann letzten Endes raus.
1: Wie kann man helfen, einfach?
2: Also Ihre Freunde kennen Ihren Humor wahrscheinlich.
1: Oft.
2: Oft, hoffen wir es, ja. Also humoristische Äußerungen können natürlich einfach sozusagen einen anderen Rahmen schaffen, würde man das psychotherapeutisch nennen. Also einen anderen Rahmen für ein bestimmtes Ereignis. Also da höre ich ein Geräusch und Heidewitzka, ja, da sagt mein Kumpel, oh, da sind die Räder gerade abgefallen. Ja,
1: Ja,
2: gut.
1: genau.
2: Und das kann natürlich helfen. Gut ist natürlich, wenn man offen darüber spricht, auch in Partnerschaften, in Freundschaften, zu sagen, hier, manchmal, also da beim Start wird mir immer ganz schwummrig und dass man dann vielleicht überlegt, was macht man denn dann? Weil man kann auch über kognitive Kontrolle ganz viel machen, dass man zum Beispiel Kreuzworträtsel löst oder Sudokus oder irgendwelche Denksportaufgaben macht. Dafür gibt es mittlerweile auch ganz gute Apps. Das ist eigentlich im Prinzip das Neueste, was es gibt, dass man auf bestimmte Flugphasen bezogen auch vorher ein Training machen kann und dann auch während der Zeit Hörbücher schon seit langer Zeit, früher noch als CDs, kennen wir in unserem Alter noch.
1: Jetzt gibt es die VR-Brille.
2: VR-Brillen, ja, die man im Alltag natürlich wenig nutzt und
1: Ach, sagen
2: aber
1: Sie das nicht? Die meisten haben Kinder und die Kinder sind alle an der Brille dran oder viele an der Brille dran. Also die führen dann mit Eltern oder
2: Ja.
1: so ganz andere Gespräche.
2: Ja, da gibt es gute Ansätze, die aber letzten Endes alle kombiniert werden mit verhaltenstherapeutischen Konzepten. Also das, was ich vorhin so skizziert habe, sagen, wie sicher ist Fliegen, was sind so die normalen Veränderungen in der Wahrnehmung bei, wenn ich ängstlich werde, um das einfach einordnen zu können und dann Gegenstrategien und das mit einer VR-Brille zu kombinieren, auf Flugsituationen beispielsweise, geht visuell, geht auditiv. Das Kinetische, der Start, Landung, Turbulenzen ist dann natürlich schwieriger zu machen. Aber grundsätzlich gibt es dafür auch Möglichkeiten, aber nicht so frei verfügbar.
1: Also, man kann sich ein wenig helfen, man kann sich ein wenig an das Thema heranpirschen, sage ich jetzt mal, aber sinnvoller ist es, wenn man es richtig schaffen will, dass man professionelle Hilfe in Anspruch nimmt und die gibt es.
2: Die gibt es, ja. Gesagt, da kann man im Internet die Suchmaschine seines Vertrauens fragen, Flugangstseminare und was es da alles so an Anbietern gibt. Das geht von 2 bis 3 Stunden, ganz unterschiedliche Konzepte auch mit, da gehe ich gar nicht in den Flieger rein, sondern da gehe ich für eine halbe Stunde nochmal in den Flugsimulator, um einfach zu verstehen, so funktioniert das. Die richtig klassischen sind natürlich mit dem Abschlussflug und dafür gibt es auch ein paar Untersuchungen, die zeigen, das ist hochwirksam. Man muss nur wissen, das ist auch hochselektiert, weil die Leute, die es machen, zahlen dafür viel Geld, sind hoch motiviert, dass sie dann eben hinterher auch fliegen können
1: Gut,
2: und
1: wenn es
2: schaffen es eben
1: einem.
2: auch schon dahin zu kommen und haben nicht sozusagen vorgelagerte Ängste. Da vielleicht noch der eine Satz dazu, wenn ich schon die Idee habe, nur fliegen zu müssen und dann geht schon die Panik hoch, dann sollte man mal einen Facharzt oder Psychotherapie, natürlich alles nicht von heute auf morgen verfügbar, aber
1: Haben Sie ganz speziell jetzt noch mal einen Tipp für denjenigen, der sagt, ich nehme mich jetzt zusammen, ich bin jemand, der schon über so viele Dinge gesprungen ist, das versuche ich jetzt doch nochmal. Was soll er machen? Also ich denke mal nicht gleich einen 14-Stunden-Flug, aber was kann man machen? So was ganz Kleines, wie soll man, und vielleicht auch für Partner, betroffene Partner, wie kann man den heranführen oder die heranführen? So ein bisschen mit Einfühlungsvermögen. Sie merken, aus mir machen Sie keinen Psychotherapeuten mehr, aber versuchen will ich es doch.
2: Ja, das wird schwierig. Ich finde, das Wichtigste, um einen Erfolg zu haben, ist, dass man ein gutes Ziel hat. Und wenn man wohin fliegen will beispielsweise, wenn man sagt, so, ich habe jetzt so lange mich drauf gefreut, in die USA zu fliegen. Ich will jetzt endlich mal nach Thailand, weil ich habe so viel Gutes drüber gehört und ich will das endlich mal selbst sehen, wie das ist. Dann hat man ja ein Ziel und hat eine Idee, okay, fühle ich mich dann in dem Land wohl? Ist das positiv besetzt? Dann ist dazwischen nur noch diese kleine Brücke von einem etwas längeren Flug. Aber dann habe ich auch eine höhere Chance, dass ich tatsächlich auf das Ziel, auf das positive Ziel, vorher die Ängste reduzieren kann und dann eben gucken, geht es vielleicht erstmal nur mit einem Selbsthilfebuch, geht es mit einem Hörbuch, geht es mit einer App, reduziert sich das schon, geht es dann vielleicht, wenn ich nicht so weit weg vom Flughafen wohne, dass ich einfach mal dahin fahre und mir das angucke. Also das, was man so in der Angsttherapie grundsätzlich macht, sich der Situation annähern und merken, ach, der Puls geht ja gar nicht mehr so hoch. Und guck mal, die laufen ja alle rum und die kommen alle wieder und das funktioniert ja. Darüber Sicherheit zu gewinnen.
0: Ja, auch an Land kann man einiges erleben. Unsere Kollegen von MDF1 haben da mal einen schönen Vorschlag in Sachen Wandern.
3: Wenn Sie schon immer einmal Kulturkonsul werden wollten, dann hätten wir eine Möglichkeit dazu anzubieten, die uns der Landrat des Salzheimkreises verraten hat. Anlass war die Übergabe eines weiteren Kulturstempels, der neben der Kirche in Ranis, einem Ortsteil von Schönebeck, zur Benutzung freigegeben wurde. Das ist an sich jetzt nicht so das Ereignis, das eine Anwesenheit von Landrat und Oberbürgermeister erfordern würde, aber es ist gewissermaßen der Auftakt zu Feierlichkeiten, die Ranis in diesem Jahr beschäftigen werden.
4: Der Ort ist urkundlich erwähnt worden, das erste Mal in 1176, und damit haben wir in 2026 jetzt die 850 Jahrfeierlichkeiten, und dementsprechend ist es auch schön, dass wir zu dem Anlass hier diese Stempelstelle auch einladen.

0: einweihen konnten. Genau, wir haben mehrere, sage ich mal, begleitende Themen wie den Kulturstempel. Die Kirche wird auch in den digitalen Stadtrundgang der Stadt Schönebeck eingefügt. Wir haben dann natürlich aber auch noch unser Sommerfest, was am 8. und 9. August dann hier in Ranis stattfinden wird, in diese Gesamtfeierlichkeiten eingerahmt, oder das Motto wird dann eben die 58-Jahr-Feier sein.
1: Der neue Kulturstempel hier neben der Kirche ist die nunmehr 6. Station in Schönebeck, eines Wanderweges, der im Salzankreis mittlerweile etwa 40 solcher Stempelstationen aufweist. Es handelt sich um ein touristisches und ehrenamtlich geführtes Projekt, mit dem man auf Sehenswürdigkeiten im Landkreis aufmerksam machen will.
2: Also der Kulturstempel ist der Anreiz, bestimmte Punkte in unserer Region im Salzlandkreis zu besuchen oder ich sag mal so ein bisschen das Scheunentor aufzumachen in kleine versteckte schöne Ecken, die man sonst vielleicht gar nicht so erkennt sofort. Und unsere Botschaft ist, den Salzländer Kulturstempel in einem Heft zu dokumentieren und den Menschen überhaupt mal zu sagen, wo man hinfahren kann, was man vielleicht noch nie gehört hat und sagt, Mensch, da würde ich schon immer mal hin. Und das ist zum Beispiel heute der Punkt, hier in Ranis eine Stempelstelle zu öffnen.
1: Und zwar neben einer schönen alten Fachwerkkirche, die über ein besonderes Ausstattungsdetail verfügt.
0: Die St. Ludas Fachwerkkirche ist aus dem 13. Jahrhundert und ist quasi hier unser baulich-historisches Highlight. Einmal natürlich wegen der Fachwerkbauweise, aber wir haben auch drinnen Highlights, zum Beispiel eine Kassettendecke, die mit biblischen Motiven im 30-jährigen Krieg gemalt wurde, die sehr einmalig ist in Deutschland auch.
1: Das muss man sich vielleicht einmal vergegenwärtigen, denn während Westelbisch die Tilly-Truppen 1631 raubend und mordend nach Magdeburg zogen, war hier in Ranis auf ostelbischer Seite ein Künstler dabei, nahezu ungestört und zum Lobe des Herrn diese Malerei an der aus Eichenbohlen gebauten Kassettendecke anzubringen. Solch und andere Geschichten bekommt man aber nicht nur hier erzählt, sondern auch an den anderen Stationen des Wanderweges durch den Salzlandkreis, deren Besuch man eben durch einen Stempel im Heft dokumentieren kann. Und damit wären wir wieder beim Titel, den es zu erringen gilt, wenn man alle Stempel beisammen hat.
2: Also das Obererlebnis wird, dass Sie dann Konsul des Salzlandkreises werden, also / Botschafter des Salzlandkreises. Und wir haben schon 240 Konsule, das heißt Menschen, die alle Stempel erradelt, erlaufen, erwandert haben. Und diejenigen werden dann von uns eingeladen, von uns heißt vom Sparkassenvorstand und von mir, sodass wir einmal zusammenkommen, dann die Konsul übergeben und einfach miteinander reden. Und da sind mittlerweile Konsule bei, die nicht nur aus dem Salzlandkreis kommen, sondern aus der Nachbarregion, sogar aus Süddeutschland sind schon welche dabei gewesen. Die haben ihren Urlaub hier verbracht. Und ich glaube, das sind die besten Botschafter, die hier Erfahrung gesammelt haben und Reize entdeckt haben.
1: Mit der Station in Ranis ist nur noch eine dazugekommen und es ist anzunehmen, dass man noch weitere erschließen wird. Gibt es doch hier viele interessante Orte, die es zu entdecken gilt. Das erforderliche Heft dazu bekommt man in den Sparkassenfilialen im Landkreis oder man fordert es zuvor über das Internet an. Und dann kann die Tour auch schon losgehen, die man am besten unter www.salzländerkulturstempel.de plant. Dort wird man auch zu geführten Touren eingeladen, die man mitfahren könnte. Und eine Bitte hatten die Verantwortlichen noch, den Stempel bitte nicht mitnehmen, sondern nur zum Stempeln in das Heft zu benutzen.
3: Im Hintergrund? Zeltplatz, Badestrand, da komme ich doch glatt auf die Idee, mal in die Werbung abzugeben.

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0: Am Freitagvormittag wird es teils sonnig mit vereinzelt Wolken bei Temperaturen um 21 Grad. Mittags wird es bewölkt mit wenig Sonne und einem leichten Wind aus Westen. Zum Abend hin bleibt es überwiegend wolkig bei Temperaturen um 20 Grad. In der Nacht wird es bewölkt und es weht ein leichter Wind aus Westen. Am Samstag wird es nur teilweise sonnig bei ganztägig Wolken und Temperaturen um 19 Grad.
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2: Ja, unterschiedlichste Tipps gibt es für den Urlaub. Einen haben wir jetzt aus Oberhausen, den wir aber hier drüben bei uns in Berlin und Umgebung schon ganz gut kennen, nämlich Karls Erlebnishof. Ein solcher wurde jetzt eröffnet und lohnt sich, mit der ganzen Familie dorthin zu gehen.
3: Erdbeeren am Dönerspieß schweben durch die Luft. Daneben lädt eine riesige Toilette zum Klettern ein. Schon beim ersten Rundgang wird deutlich, in diesem Erlebnispark gibt es an jeder Ecke etwas zu entdecken. In Oberhausen hat nun das erste Karls-Erlebnisdorf in Nordrhein-Westfalen seine Tore geöffnet. Bereits am ersten Tag zieht das außergewöhnliche Freizeitkonzept tausende Besucherinnen und Besucher an. Vor allem Familien erwartet eine bunte Welt voller Erdbeeren und verspielter Details.
4: Ich finde es ganz toll hier. Und ich war gerade im Klettergerüst und dann waren wir noch da auf dem Klettergerüst.
5: Und warum sind wir hier?
4: Wegen den Erdbeerbonbons.
5: Wegen den Erdbeerbonbons. Wir lieben die Erdbeerbonbons.
6: Wir haben endlich ein Karls-Erlebnisdorf zu Hause. Ja, alles total nett, total schön.
7: Also am Anfang der Laden, der war richtig cool. Mit den vielen Porzellantasten und so, mit den Radios. Das war schon cool.
8: Ich finde es super auch. Allein, dass wir jetzt so einen Karls auch hier in der Nähe direkt bei uns haben in NRW. Also richtig toll.
9: Ich war auf der Hüpfburg. Ist halt eine Hüpfburg. Und die Teppichrutsche wird schon gerutscht.
7: Man denkt so, man wäre in einer anderen Welt.
3: Schon am frühen Morgen bilden sich lange Schlangen vor dem Gelände neben dem Westfield-Zentrum. Gespannt warten die Besucherinnen und Besucher auf die feierliche Eröffnung. Pünktlich um 11 Uhr öffnet Gründer Robert Dahl persönlich die Tore. Begleitet von Musik, Konfetti und großem Applaus fällt der Startschuss für das erste Karls-Erlebnisdorf in Nordrhein-Westfalen. Die ersten Gäste strömen auf das Gelände und machen sich neugierig auf Entdeckungstour. Robert Dahl freut sich über den großen Besucherandrang und dass das Erlebnisdorf nun endlich seine ersten Gäste begrüßen kann.
10: Das fühlt sich schön an, dass es jetzt endlich eröffnet ist, weil wir da so lange drauf hingearbeitet haben und man kann es kaum glauben. Also ich bin sehr erleichtert. Ich höre das auch schon ganz gerne, was ich hier so höre, so wenn ich hier so lauter Kinder so lachen höre und viel Spaß und so weiter, das fühlt sich gut an.
3: Liebe zum Detail, bunte Farben und eine gute Portion Humor. Genau das macht die Karls-Erlebnisdörfer aus. Für den neuen Standort im Ruhrgebiet gibt es aber auch ganz einzigartige Attraktionen. Darunter ein Fahrgeschäft rund um die Currywurst. Ob Currywurst, Karussell, Erdbeerraupenbahn oder Abenteuerspielplatz. Hier gibt es für Familien jede Menge zu entdecken. Und das Besondere, der Eintritt auf das Gelände ist kostenlos.
10: Karls an sich ist, wir sagen, niedrigschwellig, also es kostet keinen Eintritt. Es gibt auch wirklich eine Menge zu erleben, ohne einen Cent zu bezahlen. Und dann gibt es einige Attraktionen, die kosten etwas. Da kann man zum Beispiel eine Runde mit der Erdbeerraupenbahn fahren, kostet glaube ich 3,50 Euro. Oder man kauft sich eine Tageskarte, so ein Armband. Oder es gibt auch viele Leute, die eine Jahreskarte haben. Dann kann man alle Karls-Standorte das ganze Jahr besuchen.
3: Zum Erlebnis gehören neben Fahrgeschäften vor allem Souvenirs und Essen. In den Läden warten frisch gemachte Marmelade, Brot, Süßigkeiten und Erdbeerdöner auf die Gäste. Einkaufen, Naschen und Zuschauen gehen hier nahtlos ineinander über. Für Gründer Robert Dahl ist die gelungene Eröffnung deshalb erst der Anfang. Schon heute schmiedet er Pläne, wie das Erlebnisdorf in den kommenden Jahren weiter wachsen könnte.
10: Wir hoffen uns schon, dass das eigentlich nachhaltig und gut funktioniert und werden uns da ordentlich Mühe geben, so die nächsten Monate und Jahre. Also wenn das jetzt so die ersten Monate hier gut anläuft, wir haben ja hier noch relativ viel Land, wo wir erweitern können, 3 Hektar, 30.000 Quadratmeter. Und da könnten wir uns alles Mögliche vorstellen, von einem schönen Familienhotel über weitere Attraktionen, vielleicht mal eine Achterbahn und solche Sachen.
3: Langweilig wird es hier so schnell jedenfalls nicht. Schon jetzt ist überall etwas Neues zu entdecken. Bereits am Eröffnungstag zeigt sich, wie groß das Interesse an diesem ungewöhnlichen Freizeitkonzept ist. Ob für eine Fahrt auf dem Traktor, eine Runde mit der Erdbeerraupenbahn oder einfach einen entspannten Spaziergang zwischendurch. Das Karls-Erlebnisdorf entführt seine Gäste in eine ganz eigene Welt.
2: Flugangst muss nicht sein, haben wir gelernt in dieser Sendung. Und nun geht es aber doch mal zu den Leuten, die es professionell machen. Professionell fliegen, will ich damit sagen. Auf geht's zur ILA.

0: Och, jetzt sind wir doch schon in der Halle, schon eigentlich auf dem Mond, ne?
1: Schon eigentlich auf dem Mond. Aber wir sind gerade dabei, einiges vorzubereiten für den Mond. Zum Beispiel der Entwurf eines Argonauten, eines Landegerätes. Dieses steht 1:1 in Köln in der Luna-Halle, aber auch hier im Human Exploration Control Center, was in Oberpfaffenhofen entstehen wird. Das heißt, Europas Weg, Deutschlands Weg zum Mond ist bereitet.
0: Wir treffen sonst immer alte, gestandene Astronauten, alles Männer, die da oben schon waren. Eine junge Frau ist uns natürlich tausendmal lieber. Eine junge Frau, der die Zukunft ja wahrscheinlich zu Füßen liegt, jedenfalls die Zukunft im All. Und wenn Sie in Richtung All gucken, alle wollen noch mal auf den Mond. Alle haben den Plan, die wollen ja nicht nur hoch mal gucken, die wollen oben bleiben. Wie stellen Sie sich das vor, wie wird das?
2: Naja, also wir haben in unserer Raumfahrtgeschichte der Menschheit in den letzten Jahrzehnten sehr viel coole Meilensteine hinter uns gebracht. Und das Beste, was ich mir vorstellen kann, war jetzt in den letzten 27 Jahren die internationale Raumstation. Wir haben seit 2000, seit dem Jahr 2000 sind dort konstant Menschen am Arbeiten, Astronautinnen und Astronauten, die wissenschaftliche Experimente aus allen möglichen Disziplinen machen und somit den Menschen auf der Erde Ergebnisse zurückbringen, die das Leben leichter und besser machen sollen. Jetzt zum Mond zu gehen, das bringt nochmal einen Schritt weiter. Auf der einen Seite ist es was ganz, ganz Cooles, Inspiratives. Wir sind am Forschen, am Abenteuern und verschieben nochmal die Grenzen von dem, was es bedeutet, eigentlich Mensch zu sein. Aber auf der anderen Seite können wir den Mond auch als Plattform nehmen für weitere wissenschaftliche Erkenntnisse und Innovationen für die Erde. Also die Kollegen Matthias Maurer und Alexander Gerst trainieren jetzt schon aktiv dafür, weil sie natürlich hoffentlich bald auch eine Mondmission bekommen, irgendwann in dem Artemis-Programm. In meinem Fall, ich trainiere noch nicht für den Mond, weil ich aktuell hoffe, eine Mission noch auf die internationale Raumstation zu bekommen oder eine der Nachfolgestationen, weil ich dort dann wissenschaftliche Beiträge machen kann, forschen kann und wenn ich dann die Erfahrung gesammelt habe, vielleicht geht es dann eines Tages auch zum Mond oder sogar weiter.
0: Also hier in der Halle kommt die Begeisterung rüber. Also da kann man Begeisterung wecken und der Funke wird überspringen. Ist er beim Kanzler übergesprungen?
1: Beim Kanzler ist er übergesprungen.
0: Was haben Sie ihm denn alles gezeigt?
1: Auch dem Kanzler präsentiert der deutsche Erdbeobachtungssatellit EnMAP ein Hyperspektralgerät. Das heißt, ich bin damit in der Lage, über verschiedene Wellenlänge Vegetationszustände und Feuchtezustände zu identifizieren, um daraus Vorhersagen zu machen für die Ernte, für den Umweltschutz und für die Nutzung unserer natürlichen Ressourcen.
0: Alles, was dorthin soll, muss tatsächlich hingebracht werden. Womit?
1: Seit 1979 arbeitet Europa an der eigenen Ariane. Hier die Ariane 6, die neueste Generation, die Ariane 6-4, die nächste Woche schon wieder starten wird. Und hier die Kleinträger, zum Beispiel von ESA Aerospace, High Impulse oder der Rocket Factory, mit Nutzlasten bis zu 500, 750 Kilogramm, die dann in eine Erdumlaufbahn gebracht werden. Oder eine Variante der italienischen Kollegen zusammen mit Frankreich, die Vega C, die ebenso wie die Ariane in Kourou gelauncht wird.
0: Also Aufwand habt ihr ja nicht gescheut. Was hängt denn hier?
1: An Aufwand haben wir nicht gescheut, um genau das zu demonstrieren, was wir demonstrieren wollen, die Faszination der Raumfahrt. Und hier ist es die astronautische Raumfahrt mit dem Orion-Raumschiff und dem European Service Modul. Das heißt, ohne Europas Anteil kämen die Amerikaner, kämen wir nicht auf den Mond, denn es handelt sich hier um die Steuereinheit des ATV, des Automated Transfer Vehicle, wovon die Amerikaner 9 Stück gekauft haben, um 9 Artemis-Missionen zu fliegen.
0: Also wir sind ja am Donnerstag hoffentlich dann mit dabei, wenn es klappt und wir dann hochschalten können zur ISS.
1: Ist auch ein Beispiel wieder für das Thema Steuergeld zu sagen, was passiert denn da oben? Wir haben hier unsere Astronauten zum Astronauts Day, Matthias Maurer, Alexander Gerst, Amelie Schönwald und andere, die dann hier den Besuchern erzählen, was sie da oben gemacht haben. Was haben sie untersucht? Was haben sie geforscht? Was sind die Ergebnisse? Und um zu zeigen, wie das wirklich passiert, gibt es dann eine Live-Schalte mit der Unterstützung der NASA, der amerikanischen Kollegen, zur Internationalen Raumstation.
0: Wir wissen nicht, was das für ein technischer Aufwand ist, den man hier betreibt, um so ein Gespräch dann auf die Erde zu bekommen. Können Sie uns da helfen?
3: Ja, das ist wirklich ein Aufwand. Die Raumstation fliegt 400 Kilometer über der Erde.

0: Erde ungefähr 16 Mal pro Tag um die Erde herum. Das heißt, man muss wirklich im Blickfeld einer Empfangsstation sein. Und es gibt natürlich Relais-Satelliten, die das ermöglichen, dann natürlich hier runterspielen. Sie haben vielleicht die Verzögerung gesehen, einige Sekunden, weil das natürlich einen weiten Weg zurücklegen muss, um hierher zu kommen. Aber die Tonqualität war super gut. Wir waren alle sehr beeindruckt, dass das so real aussieht und klingt. Und ich muss sagen, die technischen Lösungen von heute sind nicht vergleichbar mit denen vor 10 oder 20 Jahren. Thomas Reiter, mit dem habe ich gerade gesprochen, hat gesagt, vor 20 Jahren hat man kaum was verstanden. Heute klingt das so klar und so nah.
1: Station, this is Houston. Are you ready for the event?
2: Hello, Sophie. Es ist toll zu sehen, dass du in deinem Element bist. Für mich ist es ein besonderer Tag, zu sehen, dass du da bist. Matthias, Thomas und ich sind hier und würden gerne bei dir sein. Was war das für ein Gefühl, als du das erste Mal unsere Erde gesehen hast? Aber was ich noch mehr interessiert, wie war das Gespräch mit der fantastischen Artemis II Crew? Ich muss ehrlich sagen, ich hatte Gänsehaut, als ich das gesehen habe. Ich bin wirklich interessiert, wie die Erde von der ISS-Station zu sehen ist.
3: Vielen Dank, Alex, für diese Frage. Ja, eigentlich, im Gespräch mit der Artemis-Crew hatten wir auch alle Gänsehaut. Es fühlte sich komplett surreal an. Eine Crew im All, im Gespräch mit einer anderen Crew, mit einer anderen Reise im All. Der Blick auf die Erde ist unglaublich. Man sieht keine Grenzen, nur unseren Planeten. Das verändert wirklich die Perspektive darauf, wie wir miteinander umgehen sollten. Wir arbeiten hier in einem internationalen Team zusammen. Zusammenarbeit ist entscheidend, sowohl im All auch zwischen den Raumfahrtagenturen auf der Erde.
4: Herr Reiter, für uns war das spannend und erlebnisreich. Wie ist es für Sie gewesen?
5: Ja, für mich ist das mindestens genauso spannend, so wie ich das auch in der Frage schon gesagt habe. Das weckt natürlich tolle Erinnerungen und man wird so ein bisschen sentimental, wie weit sich das entwickelt hat. Man darf nicht vergessen, 2006, das sind 20 Jahre her und die Station war viel kleiner, kam uns aber damals im Vergleich zu mir Station schon viel größer, viel komfortabler, viel leistungsfähiger vor. Und das ist einfach ein tolles Gefühl, wenn man jetzt zu einer Kollegin spricht, die viel jünger ist, die das alles dort oben an Arbeiten vollbringt und eben diese Aufgabe auch als Botschafterin für die Raumfahrt übernimmt. Also tolles Erlebnis.
6: In der Tat, das war ein absolutes Highlight, die Live-Schalte zur ISS. Da muss man natürlich auch gucken, dass es zeitlich genau passt. Und ja, das hat natürlich auch gerade die Besucher sehr begeistert. Wir hatten ja am Freitag unseren Talent Day, wo sehr viel junge Talente aus dem Studium oder auch noch Schülerinnen und Schüler da waren. Und aber natürlich auch das Fachpublikum, da sind wir alle begeistert.
7: An einer Schleuse stehen und einfach nur beobachten, das macht richtig Freude. Eine schöne Atmosphäre gab es auch im Ernst-Berlach-Theater in Güstrow. Dort standen besondere Erlebnisse im Mittelpunkt einer ganz, ganz aufregenden Premiere.
8: Theater lebt von Geschichten und von den Menschen, die sie erzählen. Mit der neuen Bürgerbühne eröffnet das Ernst-Berlach-Theater Güstrow erstmals die Möglichkeit, in Theaterkursen eigene Inszenierungen zu entwickeln und auf die Bühne zu bringen. Nach dem erfolgreichen Auftakt der Theaterentdecker mit jungen Darstellerinnen und Darstellern zwischen 8 und 13 Jahren präsentieren nun auch die Theaterspieler ab 17 Jahren die erste eigene Produktion. Das lockt viele neugierige Besucher an.
9: Das Projekt ist ganz neu. Und wie ist es dazu gekommen? Es liegt daran, dass wir dank des Theaterpreises des Bundes bzw. dank dieses Preisgeldes die Stelle einer Theaterpädagogin einrichten konnten und wir bieten seit dieser Spielzeit zwei verschiedene Kurse an, einen für Kinder und Jugendliche und einen Mehrgenerationskurs. Und das ist heute die Premiere des selbst erarbeiteten Stückes der Theaterspieler.
8: Der gelungene Auftakt soll keine einmalige Aktion bleiben. Auch in der kommenden Spielzeit werden wieder Theaterkurse am Ernst-Berlach-Theater angeboten. Schon die erste Kursreihe war sehr gefragt.
10: Wir hatten einen regen Ansturm, also es waren wirklich über 40 Menschen, die sich für dieses Ensemble vorab beworben hatten. Und mittlerweile hat sich aber so ein Festensemble gebildet von 12 Teilnehmenden. Ja, und jetzt sehen wir heute aus Stimmen aus dem Inneren das selbst erarbeitete Stück.
8: Mit einer so großen Resonanz hatte das Theaterteam gar nicht gerechnet. Eine größere Bühne wäre nötig gewesen. Umso größer ist die Freude über das Ergebnis. Mit Stimmen aus dem Inneren ist eine eindrucksvolle Inszenierung entstanden, auf die alle Beteiligten stolz sein können.
10: Wir haben uns mit Erinnerungen beschäftigt und auch mit biografischen Texten. Das heißt, die Theaterspieler durften innerhalb der Einheiten auch eine Art Schreibeinheit selbst gestalten und biografische Texte über sich verfassen, über Erinnerungen und ganz speziell in Bezug auf Güstrow.
8: In frei erzählten Monologen wird von eigenen Erlebnissen und Erfahrungen erzählt. Sie setzen sich mit der Frage auseinander, wie es sich anfühlt, in Güstrow zu leben. Dabei kommen Wünsche, Kritik und Ideen für die Zukunft der Stadt zur Sprache. Aufgelockert werden die Monologe durch Bewegungseinlagen und mitreißenden Disco-Momenten. Auf der Bühne treffen dabei die unterschiedlichsten Menschen aufeinander.
11: Wir haben uns erst einmal alle kennengelernt und es war eine sehr bunt gemischte Gruppe, auch vom Alter her sehr gemischt. Und ja, da hatten wir verschiedene Aufwärmübungen immer, wurden auch jedes Mal vorher gefragt, wie wir uns fühlen. Das war immer ganz nett als Einstieg. Und ja, das wurde ganz bunt gestaltet. Da waren wir manchmal ein Tier, eine Farbe oder eine Yoga-Position. Genau, und dann haben wir verschiedene weitere Übungen gemacht, haben etwas über Theater an sich auch gelernt. Ne? Wie spricht man auf der Bühne, welche Sachen macht man nicht, welche Sachen macht man eher. Und haben auch ganz viel Impro-Theater geübt. Und ja, so sind wir dann langsam an das Ganze rangekommen.
8: Man sieht, wie viel schauspielerisches Talent in den Teilnehmerinnen und Teilnehmern steckt. Mit einer abwechslungsreichen Mischung aus berührenden Monologen und humorvollen Szenen begeistern sie das Publikum.
12: Wir fanden sehr schön, dass es so viele unterschiedliche Szenen waren, die richtig interessant waren und aus dem Leben gegriffen und aus der Realität dargestellt worden sind.
13: Was war besonders schön?
14: Wie Güstrow dargestellt wurde. Einfach schön, was man so machen kann. Es muss weitergehen. Es hat uns sehr gut gefallen.
15: Ja, das war eine coole Sache, würde ich sagen. Aber die Stücke waren natürlich im Einzelnen unterschiedlich.
16: Sehr, sehr gut, sehr interessant. Also manches fasst einen total an, anderes versteht man wieder nicht so. Aber das ist ganz normal, denke ich. Dass so unterschiedliche Charaktere und so unterschiedliche Ansätze, schön.
8: Eine rundum gelungene Vorstellung. Mit langanhaltendem Applaus würdigten die Zuschauerinnen und Zuschauer die Leistung der Darstellerinnen und Darsteller, die mit viel Kreativität und Leidenschaft auf der Bühne standen. Nach diesem erfolgreichen Auftakt darf man sich schon jetzt auf die nächste eigene Produktion des Ernst-Barlach-Theaters in Güstrow freuen.
7: Hier draußen auf See, da hat es richtig Spaß gemacht und sollte nur als Anregung gelten. Wenn Sie die Anregung annehmen, dann wünsche ich immer eine Handbreit Wasser unterm Kiel.

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0: Am Freitagvormittag wird es teils sonnig mit vereinzelt Wolken bei Temperaturen um 21 Grad. Mittags wird es bewölkt mit wenig Sonne und einem leichten Wind aus Westen. Zum Abend hin bleibt es überwiegend wolkig bei Temperaturen um 20 Grad. In der Nacht wird es bewölkt und es weht ein leichter Wind aus Westen. Am Samstag wird es nur teilweise sonnig bei ganztägig Wolken und Temperaturen um 19 Grad.
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2: Blankenburg feiert Blütenfest mit neuer Königin. Aus dem Altstadtfest im Blankenburger Zentrum entstand das Blütenfest im Teepark und in diesem Jahr wurde die Veranstaltung im neu gestalteten Stadtpark gefeiert.
3: Viele Blankenburger werden sich noch an den Blankenburger Sommer erinnern und wir wollen wieder Leben einziehen lassen. Und jetzt sind wir mit dem Blütenfest hierher zurückgekehrt an den Veranstaltungsort in Blankenburg. Ja, und alle sind herzlich eingeladen, dieses Jahr und auch in den kommenden Jahren sich hier einzufinden, zu feiern, sich wiederzusehen und einfach Spaß zu haben.
2: Zu einem Blütenfest gehört natürlich eine Blütenkönigin, die den Bürgermeister bei repräsentativen Aufgaben der Stadt begleitet. Mehrere junge Frauen hatten nach der Wende bereits diese Aufgabe übernommen. So wurde zum Beispiel Kathleen Schams 1993 beim Blütenfest auf dem Eichenberg vom damaligen Bürgermeister Bodo Kaiser die Blütenkrone überreicht. In diesem Jahr wurde Taja Jonas als neue Blütenkönigin gekürt.
4: Ich bin Taja. Ich bin aktuell noch Schülerin des Gymnasiums am Tee und bin 17 Jahre alt. Und zu dem Job der Blütenkönigin bin ich gekommen, indem ich im Amtsblatt den Artikel gelesen habe, beziehungsweise die Ausschreibung zur Blütenkönigin. Meine Mutti ihn mir gezeigt hat und ich einfach mich drauf beworben habe.
5: Welche Aufgaben wird denn so eine Blütenkönigin wahrnehmen?
4: Einmal die Repräsentation von Blankenburg natürlich, die Unterstützung und die Mithilfe von einigen Veranstaltungen sowie das Auftreten.
5: Was erhoffen Sie sich?
4: Viele nette Menschen kennenzulernen, wenn ich sogar ehrlich bin. Das war auch mit einer der Punkte, warum ich das Amt gerne übernehmen wollte, damit ich in Blankenburg vielleicht auch mehr Leute hier selber kennenlernen kann und viele Aktionen mitmachen darf.
2: Nicht wegzudenken ist seit 2016 auch das Maskottchen der Stadt. Der Löwe Welfi, der eine besonders tragende Rolle bei diesem Sommerfest hatte. Der musikalische Auftakt am Samstag erfolgte mit der Jagdhornbläsergruppe Blankenburg. Herzlich begrüßt wurden natürlich auch in diesem Jahr wieder die Vertreter der Partnerstädte Wolfenbüttel, Herdecke und Oschetschow, die mit kleinen Delegationen angereist waren.
6: Die Partnerschaft Blankenburg und Herdecke besteht ja jetzt seit über 35 Jahren. Und eine solche Partnerschaft lebt natürlich auch von Begegnungen. Und das ist für mich immer eine große Freude, nach Blankenburg zu kommen. Wenn ich nach Blankenburg komme, dann ist es nicht wie ein Besuch in irgendeiner fremden Stadt, sondern es ist wie ein Wiedersehen mit Freunden. Und die Städtepartnerschaft lebt ja auch von solchen Begegnungen. Und deswegen kommen wir immer wieder gern, genauso wie die Blankenburger immer gern nach Herdecke zur Maiwoche kommen.
7: Also ich bin mittlerweile richtiger Blankenburg-Fan geworden. Wir haben eine Städtepartnerschaft seit 11 Jahren mit der Stadt Wolfenbüttel. Also ich bin dienstlich ein bisschen betroffen. War aber im Frühjahr auch hier in Kattenstedt in einem tollen Ferienhaus und habe mal eine Woche Blankenburg erlebt mit Stadtführung und allem drum und dran. Habe mich ein bisschen in die Stadt verliebt. Es ist einfach wunderschön, hierher zu kommen. Und das Blütenfest ist eins der Highlights des Jahres.
2: Das Fest wird seit 10 Jahren in Eigenregie der Stadt von den Mitarbeiterinnen aus dem Tourismusbetrieb organisiert. Und das bedeutete natürlich viel zusätzliche Arbeit.
8: Wir haben das Blütenfest hier im Stadtpark jetzt seit einem Jahr vorbereitet und freuen uns, die Besucher jetzt auch endlich bei bestem Wetter hier begrüßen zu dürfen und sind ganz stolz auf die Leistung des Teams vom Blankenburger Tourismusbetrieb. Die Besucher können sich hier an diesem Wochenende auf ein buntes Bühnenprogramm auf der frisch sanierten und renovierten Stadtparkbühne freuen. auf eine große Vereinsmeile mit regionalen Firmen, auch mit Händlern, einen großen Mittelaltermarkt, das freut uns auch, das haben wir beim Blütenfest dieses Jahr zum ersten Mal. Und das Blütenfest findet ja auch das erste Mal im Stadtpark statt. Tolle Location, es ist ein bisschen familiärer als die Jahre zuvor im Teepark und wir haben viel mehr Bäume, wir haben schönen Schatten und freuen uns einfach, dass wir das jetzt endlich durchführen können und dass es gut angenommen wird.
5: Gab es denn Probleme im Vorfeld?
8: Es gab ein paar Probleme. Wir müssen natürlich das Konzept ein bisschen umstellen. Wie im Teepark funktioniert das hier nicht mehr. Wir mussten gucken, wie wir die Stromverteilung vornehmen, die Wasserverteilung, vor allen Dingen für die Gastronomie, die Versorger. Aber ansonsten hat eigentlich alles sehr, sehr gut geklappt. Wir hatten ja auch gut Unterstützung. Der Bauhof hat uns gut geholfen. Da auch nochmal ein großes, großes Dankeschön. Und auch an die Sicherheitsfirma Incognito, die uns da unterstützt und mit Rat und Tat zur Seite steht.
2: Ein Fest für die Blankenburger sollte es sein und kein Eintritt wurde erhoben. Zu verdanken ist das den Hauptsponsoren.
9: Wir sind als Stadtwerke natürlich auch dieses Jahr beim Blütenfest mit dabei. Als Hauptsponsor ist es uns ganz wichtig, die Leute hier in Blankenburg zusammenzubringen bei bestem Wetter. An unserem Stand dreht schon seit heute Morgen das Glücksrad ununterbrochen und wir haben auch einen wunderschönen Rodeo mit dabei. Also hier ist viel Spaß geboten für Groß und Klein.
2: Nicht nur Musik erschallte von der Bühne, sondern seit 2 Jahren werden bei diesem Anlass auch die Gewinner beim bundesweiten Städteradeln bekannt gegeben.
10: 21 Tage lang im Juni hatten möglichst viele Bewerber die Gelegenheit, ihre Alltagswege klimafreundlich mit dem Fahrrad zurücklegen. Also so die Grundidee ist dahinter, anstelle des Autos das Rad zu nehmen und dadurch auch CO2 einzusparen. Und egal, ob man bereits jeden Tag fährt oder selten unterwegs ist, am Ende des Tages hat jeder einzelne Kilometer gezählt.
2: Blankenburg ist seit 4 Jahren mit dabei und belegte diesmal Platz 17 unter den landesweit 56 Teilnehmerkommunen. Insgesamt legten die 228 Blankenburger Radler der 23 teilnehmenden Teams in den 21 Tagen 45.594 Kilometer zurück. Das aktivste Team mit 46 Teilnehmern war Wir für Hüttenrode. Die Einzelsiegerin mit 857 Kilometer, Nicole Buchtmann, kam von den Drahteselreitern und der Sieger, Fabian Lamm, mit 1044 Kilometern von der Blankenburger Feuerwehr. Ein abwechslungsreiches Programm, vielfältige kulinarische Angebote sowie Spaß und Action. Begeisterten 3 Tage lang die Blankenburger und ihre Gäste. Es war ein gelungener Neustart im Blankenburger Stadtpark.

0: Sommer, Sonne, Sonnenschein. Nein, über das Wetter wollen wir nicht reden, obwohl es sich lohnen könnte. Nein, was wollen wir dann? Wir wollen Sie erstmal begrüßen zur neuen Ausgabe von Deutschland Lokal und dann auf ein Thema eingehen, das gar nicht so lustig ist. Es geht um Flugangst. Flugangst ist natürlich etwas, mit dem sich viele vor der Reise sehr innig beschäftigen. Und Flugangst muss nicht sein. Das wollen wir Ihnen im nächsten Beitrag zeigen.
1: Ich glaube, fast jeder, mit dem ich unterwegs war, der bringt sie gleich mit, diese Flugangst. Er zeigt sie immer anders, das ist ja klar. Aber Sie sagen, wie viele Leute sind direkt und schwer davon betroffen?
2: Da gibt es ja gar keine richtig guten Daten dazu. Also dann haben Sie wahrscheinlich ein Umfeld, wo die sozusagen 50% sich bei Ihnen dann wiederfinden, die
1: Ich meine
2: eigentlich
1: so.
2: sich so ein bisschen unwohl fühlen. Aber das ist ja bei vielen einfach nur so ein kurzer Moment während des Fliegens, wo man sagt, oh, da sind jetzt Turbulenzen und da weiß ich nicht, wie es dann gerade so weitergeht. Dass jemand so richtig schwere Flugangst hat, die vielleicht schon viel, viel früher anfängt, nämlich dann, wenn ich schon darüber nachdenke, ich muss irgendwo hinreisen. Und dann ist es auch das Muss und nicht ich will wohin reisen, sondern sodass dann schon sozusagen der Puls steigt und schon die Panik kommt, was passiert denn da eigentlich? Also da dazwischen ist wirklich ein großes Spektrum und diejenigen, die dann eben sozusagen schwer betroffen sind, vielleicht auch noch andere Ängste haben, fliegen dann vielleicht auch tatsächlich gar nicht und die fliegen auch aus diesen Statistiken dann letzten Endes raus.
1: Wie kann man helfen, einfach?
2: Also Ihre Freunde kennen Ihren Humor wahrscheinlich.
1: Oft.
2: Oft, hoffen wir es, ja. Also humoristische Äußerungen können natürlich einfach sozusagen einen anderen Rahmen schaffen, würde man das psychotherapeutisch nennen, also einen anderen Rahmen für ein bestimmtes Ereignis. Also da höre ich ein Geräusch und Heidewitzka, ach ja, da sagt mein Kumpel, oh, da sind die Räder gerade abgefallen, ja gut.
1: Genau.
2: Und das kann natürlich helfen. Gut ist natürlich, wenn man offen darüber spricht, auch in Partnerschaften, in Freundschaften, zu sagen, hier, manchmal, also da beim Start wird mir immer ganz schwummrig und dass man dann vielleicht überlegt, was macht man denn dann? Weil man kann auch über kognitive Kontrolle ganz viel machen, dass man zum Beispiel Kreuzworträtsel löst oder Sudokus oder irgendwelche Denksportaufgaben macht. Dafür gibt es mittlerweile auch ganz gute Apps. Das ist eigentlich im Prinzip das Neueste, was es gibt, dass man auf bestimmte Flugphasen bezogen auch ein Vorher-Training machen kann und dann auch während der Zeit Hörbücher schon seit langer Zeit, früher noch als CDs, kennen wir in unserem Alter noch.
1: Jetzt gibt es die VR-Brille.
2: VR-Brillen, ja, die man im Alltag natürlich wenig nutzt und
1: Ach, sagen
2: aber
1: Sie das nicht? Die meisten haben Kinder und die Kinder sind alle an der Brille dran oder viele an der Brille dran. Also die führen dann mit Eltern oder
2: Ja.
1: so ganz andere Gespräche.
2: Ja, da gibt es gute Ansätze, die aber letzten Endes alle kombiniert werden mit verhaltenstherapeutischen Konzepten. Also das, was ich vorhin so skizziert habe, sagen, wie sicher ist Fliegen, was sind so die normalen Veränderungen in der Wahrnehmung bei, wenn ich ängstlich werde, um das einfach einordnen zu können und dann Gegenstrategien und das mit einer VR-Brille zu kombinieren auf Flugsituationen.

0: Kommunikation beispielsweise, geht visuell, geht auditiv. Das Kinetische, der Start, Landung, Turbulenzen ist dann natürlich schwieriger zu machen. Aber grundsätzlich gibt es dafür auch Möglichkeiten, aber nicht so frei verfügbar.
1: Also man kann sich ein wenig helfen, man kann sich ein wenig an das Thema heran. Pirschen, sage ich jetzt mal, aber sinnvoller ist es, wenn man es richtig schaffen will, dass man professionelle Hilfe in Anspruch nimmt. Und die gibt es.
0: Die gibt es, ja. Gesagt, da kann man im Internet die Suchmaschine seines Vertrauens fragen, Flugangstseminare und was es da alles so an Anbietern gibt. Das geht von 2 bis 3 Stunden, ganz unterschiedliche Konzepte auch mit, da gehe ich gar nicht in den Flieger rein, sondern da gehe ich für eine halbe Stunde nochmal in den Flugsimulator, um einfach zu verstehen, so funktioniert das. Die richtig klassischen sind natürlich mit dem Abschlussflug und dafür gibt es auch ein paar Untersuchungen, die zeigen, das ist hochwirksam. Man muss nur wissen, das ist auch hochselektiert, weil die Leute, die es machen, zahlen dafür viel Geld, sind hochmotiviert, dass sie dann eben hinterher auch fliegen können und schaffen es eben auch schon dahin zu kommen und haben nicht sozusagen vorgelagerte Ängste. Da vielleicht noch der eine Satz dazu, wenn ich schon die Idee habe, nur fliegen zu müssen und dann geht schon die Panik hoch, dann sollte man mal einen Facharzt oder Psychotherapie, natürlich alles nicht von heute auf morgen verfügbar.
1: Aber haben Sie ganz speziell jetzt nochmal einen Tipp für denjenigen, der sagt, ich nehme mich jetzt zusammen, ich bin jemand, der schon über so viele Dinge gesprungen ist, das versuche ich jetzt doch nochmal. Was soll er machen? Also ich denke mal nicht gleich einen 14-Stunden-Flug, aber was kann man machen? So was ganz Kleines, wie soll man, und vielleicht auch für Partner, betroffene Partner, wie kann man den heranführen oder die heranführen, so ein bisschen mit Einfühlungsvermögen. Sie merken, aus mir machen Sie keinen Psychotherapeuten mehr, aber versuchen will ich es doch.
0: Ja, das wird schwierig. Ich finde, das Wichtigste, um einen Erfolg zu haben, ist, dass man ein gutes Ziel hat. Und wenn man wohin fliegen will beispielsweise, wenn man sagt, so, ich habe jetzt so lange mich drauf gefreut, in die USA zu fliegen. Ich will jetzt endlich mal nach Thailand, weil ich habe so viel Gutes drüber gehört und ich will das endlich mal selbst sehen, wie das ist. Dann hat man ja ein Ziel und hat eine Idee, okay, fühle ich mich dann in dem Land wohl? Ist das positiv besetzt? Dann ist dazwischen nur noch diese kleine Brücke von einem etwas längeren Flug. Aber dann habe ich auch eine höhere Chance, dass ich tatsächlich auf das Ziel, auf das positive Ziel, vorher die Ängste reduzieren kann und dann eben gucken, geht es vielleicht erstmal nur mit einem Selbsthilfebuch, geht es mit einem Hörbuch, geht es mit einer App, reduziert sich das schon, geht es dann vielleicht, wenn ich nicht so weit weg vom Flughafen wohne, dass ich einfach mal dahin fahre und mir das angucke. Also das, was man so in der Angsttherapie grundsätzlich macht, sich der Situation annähern und merken, ach, der Puls geht ja gar nicht mehr so hoch. Und guck mal, die laufen ja alle rum und die kommen alle wieder und das funktioniert ja. Darüber Sicherheit zu gewinnen.
2: Ja, auch an Land kann man einiges erleben. Unsere Kollegen von MDF 1 haben da mal einen schönen Vorschlag in Sachen Wandern.
3: Wenn Sie schon immer einmal Kulturkonsul werden wollten, dann hätten wir eine Möglichkeit dazu anzubieten, die uns der Landrat des Salzankreises verraten hat. Anlass war die Übergabe eines weiteren Kulturstempels, der neben der Kirche in Ranis, einem Ortsteil von Schönebeck, zur Benutzung freigegeben wurde. Das ist an sich jetzt nicht so das Ereignis, das eine Anwesenheit von Landrat und Oberbürgermeister erfordern würde, aber es ist gewissermaßen der Auftakt zu Feierlichkeiten, die Ranis in diesem Jahr beschäftigen werden.
4: Der Ort ist urkundlich erwähnt worden, das erste Mal in 1176, und damit haben wir in 2026 jetzt die 850 Jahrfeierlichkeiten, und dementsprechend ist es auch schön, dass wir zu dem Anlass hier diese Stempelstelle auch einweihen konnten. Genau, wir haben mehrere, sage ich mal, begleitende Themen wie den Kulturstempel. Die Kirche wird auch in den digitalen Stadtrundgang der Stadt Schönebeck eingefügt. Wir haben dann natürlich aber auch noch unser Sommerfest, das am 8. und 9. August dann hier in Ranis stattfinden wird, in diese Gesamtfeierlichkeiten eingerahmt, oder das Motto wird dann eben die 850-Jahrfeier sein.
3: Der neue Kulturstempel hier neben der Kirche ist die nunmehr 6. Station in Schönebeck, eines Wanderweges, der im Salzankreis mittlerweile etwa 40 solcher Stempelstationen aufweist. Es handelt sich um ein touristisches und ehrenamtlich geführtes Projekt, mit dem

0: an Aufsehenswürdigkeiten im Landkreis aufmerksam machen will.
1: Also der Kulturstempel ist der Anreiz, bestimmte Punkte in unserer Region im Salzlandkreis zu besuchen oder ich sag mal so ein bisschen das Scheunentor aufzumachen in kleine versteckte schöne Ecken, die man sonst vielleicht gar nicht so erkennt sofort. Und unsere Botschaft ist, den Salzländer Kulturstempel in einem Heft zu dokumentieren und den Menschen überhaupt mal zu sagen, wo man hinfahren kann, was man vielleicht noch nie gehört hat und sagt, Mensch, da würde ich schon immer mal hin. Und das ist zum Beispiel heute der Punkt, hier in Ranis eine Stempelstelle zu öffnen.
0: Und zwar neben einer schönen alten Fachwerkkirche, die über ein besonderes Ausstattungsdetail verfügt.
2: Die St. Ludas Fachwerkkirche ist aus dem 13. Jahrhundert und ist quasi hier unser baulich-historisches Highlight. Einmal natürlich wegen der Fachwerkbauweise, aber wir haben auch drinnen Highlights, zum Beispiel eine Kassettendecke, die mit biblischen Motiven im 30-jährigen Krieg gemalt wurde, die sehr einmalig ist in Deutschland auch.
0: Das muss man sich vielleicht einmal vergegenwärtigen, denn während Westelbisch die Tilly-Truppen 1631 raubend und mordend nach Magdeburg zogen, war hier in Ranis auf ostelbischer Seite ein Künstler dabei, nahezu ungestört und zum Lobe des Herrn diese Malerei an der aus Eichenbohlen gebauten Kassettendecke anzubringen. Solche und andere Geschichten bekommt man aber nicht nur hier erzählt, sondern auch an den anderen Stationen des Wanderweges durch den Salzlandkreis, deren Besuch man eben durch einen Stempel im Heft dokumentieren kann. Und damit wären wir wieder beim Titel, den es zu erringen gilt, wenn man alle Stempel beisammen hat.
1: Also das Obererlebnis wird, dass Sie dann Konsul des Salzlandkreises werden, also Schrägstrich Botschafter des Salzlandkreises. Und wir haben schon 240 Konsule, das heißt Menschen, die alle Stempel erradelt, erlaufen, erwandert haben. Und diejenigen werden dann von uns eingeladen, von uns heißt vom Sparkassenvorstand und von mir, sodass wir einmal zusammenkommen, dann die Konsul übergeben und einfach miteinander reden. Und da sind mittlerweile Konsule bei, die nicht nur aus dem Salzlandkreis kommen, sondern aus den Nachbarregionen, sogar aus Süddeutschland sind schon welche dabei gewesen, die haben ihren Urlaub hier verbracht. Und ich glaube, das sind die besten Botschafter, die hier Erfahrung gesammelt haben und Reize entdeckt haben.
0: Mit der Station in Ranis ist nur noch eine dazugekommen und es ist anzunehmen, dass man noch weitere erschließen wird. Gibt es doch hier viele interessante Orte, die es zu entdecken gilt. Das erforderliche Heft dazu bekommt man in den Sparkassenfilialen im Landkreis oder man fordert es zuvor über das Internet an. Und dann kann die Tour auch schon losgehen, die man am besten unter www.salzländerkulturstempel.de plant. Dort wird man auch zu geführten Touren eingeladen, die man mitfahren könnte. Und eine Bitte hatten die Verantwortlichen noch, den Stempel bitte nicht mitnehmen, sondern nur zum Stempeln in das Heft zu benutzen.
3: Im Hintergrund? Zeltplatz, Badestrand, da komme ich doch glatt auf die Idee, mal in die Werbung abzugeben.

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0: Am Freitagvormittag wird es teils sonnig mit vereinzelt Wolken bei Temperaturen um 21 Grad. Mittags wird es bewölkt mit wenig Sonne und einem leichten Wind aus Westen. Zum Abend hin bleibt es überwiegend wolkig bei Temperaturen um 20 Grad. In der Nacht wird es bewölkt und es weht ein leichter Wind aus Westen. Am Samstag wird es nur teilweise sonnig bei ganztägig Wolken und Temperaturen um 19 Grad.
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2: Ja, unterschiedlichste Tipps gibt es für den Urlaub. Einen haben wir jetzt aus Oberhausen, den wir aber hier drüben bei uns in Berlin und Umgebung schon ganz gut

0: kennen, nämlich Karls Erlebnishof. Ein solcher wurde jetzt eröffnet und lohnt sich, mit der ganzen Familie dorthin zu gehen.
1: Erdbeeren am Dönerspieß schweben durch die Luft. Daneben lädt eine riesige Toilette zum Klettern ein. Schon beim ersten Rundgang wird deutlich, in diesem Erlebnispark gibt es an jeder Ecke etwas zu entdecken. In Oberhausen hat nun das erste Karls-Erlebnisdorf in Nordrhein-Westfalen seine Tore geöffnet. Bereits am ersten Tag zieht das außergewöhnliche Freizeitkonzept tausende Besucherinnen und Besucher an. Vor allem Familien erwartet eine bunte Welt voller Erdbeeren und verspielter Details.
2: Ich finde es ganz toll hier. Und ich war gerade im Klettergerüst und dann waren wir noch da auf dem Klettergerüst.
3: Und warum sind wir hier?
2: Wegen den Erdbeerfangen.
3: Wegen den Erdbeerbonbons. Wir lieben die Erdbeerbonbons.
4: Wir haben endlich ein Karls Erlebnisdorf zu Hause. Ja, alles total nett, total schön.
5: Also am Anfang der Laden, der war richtig cool. Mit den vielen Porzellantasten und so, mit den Radios. Das war schon cool.
6: Ich finde es super, auch allein, dass wir jetzt so einen Karls auch hier in der Nähe direkt bei uns haben in NRW. Also richtig toll.
7: Ich war auf der Hüpfburg, die ist halt eine Hüpfburg. Und der Teppich, die Teppichrutsche wird schon gerutscht.
5: Man denkt so, man wäre in einer anderen Welt.
1: Schon am frühen Morgen bilden sich lange Schlangen vor dem Gelände neben dem Westfield-Zentrum. Gespannt warten die Besucherinnen und Besucher auf die feierliche Eröffnung. Pünktlich um 11 Uhr öffnet Gründer Robert Dahl persönlich die Tore. Begleitet von Musik, Konfetti und großem Applaus fällt der Startschuss für das erste Karls-Erlebnisdorf in Nordrhein-Westfalen. Die ersten Gäste strömen auf das Gelände und machen sich neugierig auf Entdeckungstour. Robert Dahl freut sich über den großen Besucherandrang und dass das Erlebnisdorf nun endlich seine ersten Gäste begrüßen kann.
8: Das fühlt sich schön an, dass es jetzt endlich eröffnet ist, weil wir da so lange drauf hingearbeitet haben und man kann es kaum glauben. Also ich bin sehr erleichtert. Ich höre das auch schon ganz gerne, was ich hier so höre, so wenn ich hier so lauter Kinder so lachen höre und viel Spaß und so weiter, das fühlt sich gut an.
1: Liebe zum Detail, bunte Farben und eine gute Portion Humor. Genau das macht die Karls Erlebnisdörfer aus. Für den neuen Standort im Ruhrgebiet gibt es aber auch ganz einzigartige Attraktionen. Darunter ein Fahrgeschäft rund um die Currywurst. Ob Currywurst, Karussell, Erdbeerraupenbahn oder Abenteuerspielplatz. Hier gibt es für Familien jede Menge zu entdecken. Und das Besondere, der Eintritt auf das Gelände ist kostenlos.
8: Karls an sich ist, wir sagen, niedrigschwellig, also es kostet keinen Eintritt. Es gibt auch wirklich eine Menge zu erleben, ohne einen Cent zu bezahlen. Und dann gibt es einige Attraktionen, die kosten etwas. Da kann man zum Beispiel eine Runde mit der Erdbeerraupenbahn fahren, kostet glaube ich 3,50 Euro. Oder man kauft sich eine Tageskarte, so ein Armband. Oder es gibt auch viele Leute, die eine Jahreskarte haben, dann kann man alle Karls-Standorte das ganze Jahr besuchen.
1: Zum Erlebnis gehören neben Fahrgeschäften vor allem Souvenirs und Essen. In den Läden warten frisch gemachte Marmelade, Brot, Süßigkeiten und Erdbeerdöner auf die Gäste. Einkaufen, Naschen und Zuschauen gehen hier nahtlos ineinander über. Für Gründer Robert Dahl ist die gelungene Eröffnung deshalb erst der Anfang. Schon heute schmiedet er Pläne, wie das Erlebnisdorf in den kommenden Jahren weiter wachsen könnte.
8: Wir hoffen uns schon, dass das eigentlich nachhaltig und gut funktioniert und werden uns da ordentlich Mühe geben, so die nächsten Monate und Jahre. Also wenn das jetzt so die ersten Monate hier gut anläuft, wir haben ja hier noch relativ viel Land, wo wir erweitern können, 3 Hektar, 30.000 Quadratmeter. Und da könnten wir uns alles Mögliche vorstellen, von einem schönen Familienhotel über weitere Attraktionen, vielleicht mal eine Achterbahn und solche Sachen.
1: Langweilig wird es hier so schnell jedenfalls nicht. Schon jetzt ist überall etwas Neues zu entdecken. Bereits am Eröffnungstag zeigt sich, wie groß das Interesse an diesem ungewöhnlichen Freizeitkonzept ist. Ob für eine Fahrt auf dem Traktor, eine Runde mit der Erdbeerraupenbahn oder einfach einen entspannten Spaziergang zwischendurch. Das Karls Erlebnisdorf entführt seine Gäste in eine ganz eigene Welt.
0: Flugangst muss nicht sein, haben wir gelernt in dieser Sendung. Und nun geht es aber doch mal zu den Leuten, die es professionell machen. Professionell fliegen, will ich damit sagen. Auf geht's zur ILA.

0: Jetzt sind wir doch schon in der Halle, schon eigentlich auf dem Mond, ne?
1: Schon eigentlich auf dem Mond. Aber wir sind gerade dabei, einiges vorzubereiten für den Mond. Zum Beispiel der Entwurf eines Argonauten, eines Landegerätes. Dieses steht 1:1 in Köln in der Luna-Halle, aber auch hier im Human Exploration Control

0: Center, was in Oberpfaffenhofen entstehen wird. Das heißt, Europas Weg, Deutschlands Weg zum Mond ist bereitet.
1: Wir treffen sonst immer alte, gestandene Astronauten, alles Männer, die da oben schon waren. Eine junge Frau ist uns natürlich tausendmal lieber. Eine junge Frau, der die Zukunft ja wahrscheinlich zu Füßen liegt, jedenfalls die Zukunft im All. Und wenn Sie in Richtung All gucken, alle wollen noch mal auf den Mond. Alle haben den Plan, die wollen ja nicht nur hoch, mal gucken, die wollen oben bleiben. Wie stellen Sie sich das vor, wie wird das?
2: Naja, also wir haben in unserer Raumfahrtgeschichte der Menschheit in den letzten Jahrzehnten sehr viel coole Meilensteine hinter uns gebracht. Und das Beste, was ich mir vorstellen kann, war jetzt in den letzten 27 Jahren die internationale Raumstation. Wir haben seit 2000, seit dem Jahr 2000 sind dort konstant Menschen am Arbeiten, Astronautinnen und Astronauten, die wissenschaftliche Experimente aus allen möglichen Disziplinen machen und somit den Menschen auf der Erde Ergebnisse zurückbringen, die das Leben leichter und besser machen sollen. Jetzt zum Mond zu gehen, das bringt nochmal einen Schritt weiter. Auf der einen Seite ist es was ganz, ganz Cooles, Inspiratives. Wir sind am Forschen, am Abenteuern und verschieben nochmal die Grenzen von dem, was es bedeutet, eigentlich Mensch zu sein. Aber auf der anderen Seite können wir den Mond auch als Plattform nehmen für weitere wissenschaftliche Erkenntnisse und Innovationen für die Erde. Also die Kollegen Matthias Maurer und Alexander Gerst trainieren jetzt schon aktiv dafür, weil sie natürlich hoffentlich bald auch eine Mondmission bekommen, irgendwann in dem Artemis-Programm. In meinem Fall, ich trainiere noch nicht für den Mond, weil ich aktuell hoffe, eine Mission noch auf die internationale Raumstation zu bekommen oder eine der Nachfolgestationen, weil ich dort dann wissenschaftliche Beiträge machen kann, forschen kann und wenn ich dann die Erfahrung gesammelt habe, vielleicht geht es dann eines Tages auch zum Mond oder sogar weiter.
1: Also hier in der Halle kommt die Begeisterung rüber. Also da kann man Begeisterung wecken und der Funke wird überspringen. Ist er beim Kanzler übergesprungen?
0: Beim Kanzler ist er übergesprungen.
1: Was haben Sie ihm denn alles gezeigt?
0: Auch dem Kanzler präsentiert der deutsche Erdbeobachtungssatellit EnMAP ein Hyperspektralgerät. Das heißt, ich bin damit in der Lage, über verschiedene Wellenlänge Vegetationszustände und Feuchtezustände zu identifizieren, um daraus Vorhersagen zu machen für die Ernte, für den Umweltschutz und für die Nutzung unserer natürlichen Ressourcen.
1: Alles, was dorthin soll, muss tatsächlich hingebracht werden. Womit?
0: Seit 1979 arbeitet Europa an der eigenen Ariane. Hier die Ariane 6, die neueste Generation, die Ariane 6-4, die nächste Woche schon wieder starten wird. Und hier die Kleinträger, zum Beispiel von ESA Aerospace, High Impulse oder der Rocket Factory, mit Nutzlasten bis zu 500, 750 Kilogramm, die dann in eine Erdumlaufbahn gebracht werden. Oder eine Variante der italienischen Kollegen zusammen mit Frankreich, die Vega C, die ebenso wie die Ariane in Kourou gelauncht wird.
1: Also Aufwand habt ihr ja nicht gescheut. Was hängt denn hier?
0: An Aufwand haben wir nicht gescheut, um genau das zu demonstrieren, was wir demonstrieren wollen, die Faszination der Raumfahrt. Und hier ist es die astronautische Raumfahrt mit dem Orion-Raumschiff und dem European Service Modul. Das heißt, ohne Europas Anteil kämen die Amerikaner, kämen wir nicht auf den Mond, denn es handelt sich hier um die Steuereinheit des ATV, des Automated Transfer Vehicle, wovon die Amerikaner 9 Stück gekauft haben, um 9 Artemis-Missionen zu fliegen.
1: Also wir sind ja am Donnerstag hoffentlich dann mit dabei, wenn es klappt und wir dann hochschalten können zur ISS.
0: Ist auch ein Beispiel wieder für das Thema Steuergeld zu sagen, was passiert denn da oben? Wir haben hier unsere Astronauten zum Astronauts Day, Matthias Maurer, Alexander Gerst, Amelie Schönwald und andere, die dann hier den Besuchern erzählen, was sie da oben gemacht haben, was haben sie untersucht, was haben sie geforscht, was sind die Ergebnisse und um zu zeigen, wie das wirklich passiert, gibt es dann eine Live-Schalte mit der Unterstützung der NASA, der amerikanischen Kollegen zur internationalen Raumstation.
1: Wir wissen nicht, was das für ein technischer Aufwand ist, den man hier betreibt, um so ein Gespräch dann auf die Erde zu bekommen. Können Sie uns da helfen?
3: Ja, das ist wirklich ein Aufwand. Die Raumstation fliegt ja 400 Kilometer über der Erde, ungefähr 16 Mal pro Tag um die Erde herum. Das heißt, man muss wirklich im Blickfeld einer Empfangsstation sein. Und es gibt natürlich Relais-Satelliten, die das ermöglichen, dann natürlich hier runterspielen. Sie haben vielleicht die Verzögerung gesehen, einige Sekunden, weil das natürlich den weiten Weg zurücklegen muss, um hierher zu kommen. Aber die Tonqualität war super gut. Wir waren alle sehr beeindruckt, dass das so real aussieht und klingt. Und ich muss sagen, die technischen Lösungen von heute sind nicht vergleichbar mit denen vor 10 oder 20 Jahren. Thomas Reiter, mit dem habe ich gerade gesprochen, hat gesagt, vor 20 Jahren hat man kaum was verstanden. Heute klingt das so klar und so nah.
4: Station, this is Houston. Are you ready for the event?
5: Hello, Sophie. Hello, Sophie.
6: Es ist toll zu sehen, dass du in deinem Element bist. Für mich ist es ein besonderer Tag, zu sehen, dass du da bist. Matthias, Thomas und ich sind hier und würden gerne bei dir sein. Was war das für ein Gefühl, als du das erste Mal unsere Erde gesehen hast? Aber was ich noch mehr interessiert, wie war das Gespräch mit der fantastischen Artemis II Crew? Ich muss ehrlich sagen, ich hatte Gänsehaut, als ich das gesehen habe. Ich bin wirklich interessiert, wie die Erde von der ISS-Station zu sehen ist.
7: Vielen Dank, Alex, für diese Frage. Ja, eigentlich, im Gespräch mit der Artemis Crew hatten wir auch alle Gänsehaut. Es fühlte sich komplett surreal an. Eine Crew im All, im Gespräch mit einer anderen Crew, mit einer anderen Reise im All. Der Blick auf die Erde ist unglaublich. Man sieht keine Grenzen, nur unseren Planeten. Das verändert wirklich die Perspektive darauf, wie wir miteinander umgehen sollten. Wir arbeiten hier in einem internationalen Team zusammen. Zusammenarbeit ist entscheidend, sowohl im All auch zwischen den Raumfahrtagenturen auf der Erde.
1: Herr Reiter, für uns war das spannend und erlebnisreich. Wie ist es für Sie gewesen?
8: Ja, für mich ist das mindestens genauso spannend, so wie ich das auch in der Frage schon gesagt habe. Das weckt natürlich tolle Erinnerungen und man wird so ein bisschen sentimental, wie weit sich das entwickelt hat. Man darf nicht vergessen, 2006, das sind 20 Jahre her und die Station war viel kleiner, kam uns aber damals im Vergleich zu mir Station schon viel größer, viel komfortabler, viel leistungsfähiger vor. Und das ist einfach ein tolles Gefühl, wenn man jetzt zu einer Kollegin spricht, die viel jünger ist, die das alles dort oben an Arbeiten vollbringt und eben diese Aufgabe auch als Botschafterin für die Raumfahrt übernimmt. Also tolles Erlebnis.
9: In der Tat, das war ein absolutes Highlight, die Live-Schalte zur ISS. Da muss man natürlich auch gucken, dass das zeitlich genau passt. Und ja, das hat natürlich auch gerade die Besucher sehr begeistert. Wir hatten ja am Freitag unseren Talent Day, wo sehr viel junge Talente aus dem Studium oder auch noch Schülerinnen und Schüler da waren. Und aber natürlich auch das Fachpublikum, da sind wir alle begeistert.
10: An einer Schleuse stehen und einfach nur beobachten, das macht richtig Freude. Eine schöne Atmosphäre gab es auch im Ernst-Berlach-Theater in Güstrow. Dort standen besondere Erlebnisse im Mittelpunkt einer ganz, ganz aufregenden Premiere.
11: Theater lebt von Geschichten und von den Menschen, die sie erzählen. Mit der neuen Bürgerbühne eröffnet das Ernst-Berlach-Theater Güstrow erstmals die Möglichkeit, in Theaterkursen eigene Inszenierungen zu entwickeln und auf die Bühne zu bringen. Nach dem erfolgreichen Auftakt der Theaterentdecker mit jungen Darstellerinnen und Darstellern zwischen 8 und 13 Jahren präsentieren nun auch die Theaterspieler ab 17 Jahren die erste eigene Produktion. Das lockt viele neugierige Besucher an.
12: Das Projekt ist ganz neu. Und wie ist es dazu gekommen? Es liegt daran, dass wir dank des Theaterpreises des Bundes bzw. dank dieses Preisgeldes die Stelle einer Theaterpädagogin einrichten konnten und wir bieten seit dieser Spielzeit zwei verschiedene Kurse an, einen für Kinder und Jugendliche und einen Mehrgenerationskurs. Und das ist heute die Premiere des selbst erarbeiteten Stückes der Theaterspieler.
11: Der gelungene Auftakt soll keine einmalige Aktion bleiben. Auch in der kommenden Spielzeit werden wieder Theaterkurse am Ernst-Barlach-Theater angeboten. Schon die erste Kursreihe war sehr gefragt.
13: Wir hatten einen regen Ansturm, also es waren wirklich über 40 Menschen, die sich für dieses Ensemble vorab beworben hatten. Und mittlerweile hat sich aber so ein Festensemble gebildet von 12 Teilnehmenden. Ja, und jetzt sehen wir heute aus Stimmen aus dem Inneren das selbst erarbeitete Stück.
11: Mit einer so großen Resonanz hatte das Theaterteam gar nicht gerechnet. Eine größere Bühne wäre nötig gewesen. Umso größer ist die Freude über das Ergebnis. Mit Stimmen aus dem Inneren ist eine eindrucksvolle Inszenierung entstanden, auf die alle Beteiligten stolz sein können.
13: Wir haben uns mit Erinnerungen beschäftigt und auch mit biografischen Texten. Das heißt, die Theaterspieler durften innerhalb der Einheiten auch eine Art Schreibeinheit selbst gestalten und biografische Texte über sich verfassen, über Erinnerungen und ganz speziell in Bezug auf Güstrow.
11: In frei erzählten Monologen wird von eigenen Erlebnissen und Erfahrungen erzählt. Sie setzen sich mit der Frage auseinander.

0: miteinander, wie es sich anfühlt, in Güstrow zu leben. Dabei kommen Wünsche, Kritik und Ideen für die Zukunft der Stadt zur Sprache. Aufgelockert werden die Monologe durch Bewegungseinlagen und mitreißenden Disco-Momenten. Auf der Bühne treffen dabei die unterschiedlichsten Menschen aufeinander.
1: Wir haben uns erst einmal alle kennengelernt und es war eine sehr bunt gemischte Gruppe, auch vom Alter her sehr gemischt. Und ja, da hatten wir verschiedene Aufwärmübungen immer, wurden auch jedes Mal vorher gefragt, wie wir uns fühlen. Das war immer ganz nett als Einstieg. Und ja, das wurde ganz bunt gestaltet. Da waren wir manchmal ein Tier, eine Farbe oder eine Yoga-Position. Genau, und dann haben wir verschiedene weitere Übungen gemacht, haben etwas über Theater an sich auch gelernt. Ne? Wie spricht man auf der Bühne, welche Sachen macht man nicht, welche Sachen macht man eher. Und haben auch ganz viel Impro-Theater geübt. Und ja, so sind wir dann langsam an das Ganze rangekommen.
0: Man sieht, wie viel schauspielerisches Talent in den Teilnehmerinnen und Teilnehmern steckt. Mit einer abwechslungsreichen Mischung aus berührenden Monologen und humorvollen Szenen begeistern sie das Publikum.
2: Wir fanden sehr schön, dass es so viele unterschiedliche Szenen waren, die richtig interessant waren und aus dem Leben gegriffen und aus der Realität dargestellt worden sind.
3: Was war besonders schön?
4: Wie Güstrow dargestellt wurde. Einfach schön, was man so machen kann. Es muss weitergehen. Es hat uns sehr gut gefallen.
5: Ja, das war eine coole Sache, würde ich sagen. Aber die Stücke waren natürlich im Einzelnen unterschiedlich.
6: Sehr, sehr gut, sehr interessant. Also manches fasst einen total an, anderes versteht man wieder nicht so. Aber das ist ganz normal, denke ich. Dass so unterschiedliche Charaktere und so unterschiedliche Ansätze, schön.
0: Eine rundum gelungene Vorstellung. Mit langanhaltendem Applaus würdigten die Zuschauerinnen und Zuschauer die Leistung der Darstellerinnen und Darsteller, die mit viel Kreativität und Leidenschaft auf der Bühne standen. Nach diesem erfolgreichen Auftakt darf man sich schon jetzt auf die nächste eigene Produktion des Ernst-Barlach-Theaters in Güstrow freuen.
7: Hier draußen auf See, da hat es richtig Spaß gemacht und sollte nur als Anregung gelten. Wenn Sie die Anregung annehmen, dann wünsche ich immer eine Handbreit Wasser unterm Kiel.

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0: Am Freitagvormittag wird es teils sonnig mit vereinzelt Wolken bei Temperaturen um 21 Grad. Mittags wird es bewölkt mit wenig Sonne und einem leichten Wind aus Westen. Zum Abend hin bleibt es überwiegend wolkig bei Temperaturen um 20 Grad. In der Nacht wird es bewölkt und es weht ein leichter Wind aus Westen. Am Samstag wird es nur teilweise sonnig bei ganztägig Wolken und Temperaturen um 19 Grad.
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2: Blankenburg feiert Blütenfest mit neuer Königin. Aus dem Altstadtfest im Blankenburger Zentrum entstand das Blütenfest im Teepark und in diesem Jahr wurde die Veranstaltung im neu gestalteten Stadtpark gefeiert.
3: Viele Blankenburger werden sich noch an den Blankenburger Sommer erinnern und wir wollen wieder Leben einziehen lassen. Und jetzt sind wir mit dem Blütenfest hierher zurückgekehrt an den Veranstaltungsort in Blankenburg. Ja, und alle sind herzlich eingeladen, dieses Jahr und auch in den kommenden Jahren sich hier einzufinden, zu feiern, sich wiederzusehen und einfach Spaß zu haben.
2: Zu einem Blütenfest gehört natürlich eine Blütenkönigin, die den Bürgermeister bei repräsentativen Aufgaben der Stadt begleitet. Mehrere junge Frauen hatten nach der Wende bereits diese Aufgabe übernommen. So wurde zum Beispiel Kathleen Schams 1993 beim Blütenfest auf dem Eichenberg vom damaligen Bürgermeister Bodo Kaiser die Blütenkrone überreicht. In diesem Jahr wurde Taja Jonas als neue Blütenkönigin gekürt.
4: Ich bin Taja. Ich bin aktuell noch Schülerin des Gymnasiums am Tee und bin 17 Jahre alt. Und zu dem Job der Blütenkönigin bin ich gekommen, indem ich im Amtsblatt den Artikel gelesen habe, beziehungsweise die Ausschreibung zur Blütenkönigin. Meine Mutti ihn mir gezeigt hat und ich einfach mich drauf beworben habe.
5: Welche Aufgaben wird denn so eine Blütenkönigin wahrnehmen?
4: Einmal die Repräsentation von Blankenburg natürlich, die Unterstützung und die Mithilfe von einigen Veranstaltungen sowie das Auftreten.
5: Was erhoffen Sie sich?
4: Viele nette Menschen kennenzulernen, wenn ich sogar ehrlich bin. Das war auch mit einer der Punkte, warum ich das Amt gerne übernehmen wollte, damit ich in Blankenburg vielleicht auch mehr Leute hier selber kennenlernen kann und viele Aktionen mitmachen darf.
2: Nicht wegzudenken ist seit 2016 auch das Maskottchen der Stadt. Der Löwe Welfi, der eine besonders tragende Rolle bei diesem Sommerfest hatte. Der musikalische Auftakt am Samstag erfolgte mit der Jagdhornbläsergruppe Blankenburg. Herzlich begrüßt wurden natürlich auch in diesem Jahr wieder die Vertreter der Partnerstädte Wolfenbüttel, Herdecke und Oschetschow, die mit kleinen Delegationen angereist waren.
6: Die Partnerschaft Blankenburg und Herdecke besteht ja jetzt seit über 35 Jahren. Und eine solche Partnerschaft lebt natürlich auch von Begegnungen. Und das ist für mich immer eine große Freude, nach Blankenburg zu kommen. Wenn ich nach Blankenburg komme, dann ist es nicht wie ein Besuch in irgendeiner fremden Stadt, sondern es ist wie ein Wiedersehen mit Freunden. Und die Städtepartnerschaft lebt ja auch von solchen Begegnungen. Und deswegen kommen wir immer wieder gern, genauso wie die Blankenburger immer gern nach Herdecke zur Maiwoche kommen.
7: Also ich bin mittlerweile richtiger Blankenburg-Fan geworden. Wir haben eine Städtepartnerschaft seit 11 Jahren mit der Stadt Wolfenbüttel. Also ich bin dienstlich ein bisschen betroffen. War aber im Frühjahr auch hier in Kattenstedt in einem tollen Ferienhaus und habe mal eine Woche Blankenburg erlebt mit Stadtführung und allem drum und dran. Habe mich ein bisschen in die Stadt verliebt. Es ist einfach wunderschön, hierher zu kommen. Und das Blütenfest ist eins der Highlights des Jahres.
2: Das Fest wird seit 10 Jahren in Eigenregie der Stadt von den Mitarbeiterinnen aus dem Tourismusbetrieb organisiert. Und das bedeutete natürlich viel zusätzliche Arbeit.
8: Wir haben das Blütenfest hier im Stadtpark jetzt seit einem Jahr vorbereitet und freuen uns, die Besucher jetzt auch endlich bei bestem Wetter hier begrüßen zu dürfen und sind ganz stolz auf die Leistung des Teams vom Blankenburger Tourismusbetrieb. Die Besucher können sich hier an diesem Wochenende auf ein buntes Bühnenprogramm auf der frisch sanierten und renovierten Stadtparkbühne freuen, auf eine große Vereinsmeile mit regionalen Firmen, auch mit Händlern, einen großen Mittelaltermarkt, das freut uns auch, das haben wir beim Blütenfest dieses Jahr zum ersten Mal. Und das Blütenfest findet ja auch das erste Mal im Stadtpark statt. Tolle Location, es ist ein bisschen familiärer als die Jahre zuvor im Teepark und wir haben viel mehr Bäume, wir haben schönen Schatten und freuen uns einfach, dass wir das jetzt endlich durchführen können und dass es gut angenommen wird.
5: Gab es denn Probleme im Vorfeld?
8: Es gab ein paar Probleme. Wir müssen natürlich das Konzept ein bisschen umstellen. Wie im Teepark funktioniert das hier nicht mehr. Wir mussten gucken, wie wir die Stromverteilung vornehmen, die Wasserverteilung, vor allen Dingen für die Gastronomie, die Versorger. Aber ansonsten hat eigentlich alles sehr, sehr gut geklappt. Wir hatten ja auch gut Unterstützung. Der Bauhof hat uns gut geholfen. Da auch nochmal ein großes, großes Dankeschön. Und auch an die Sicherheitsfirma Incognito, die uns da unterstützt und mit Rat und Tat zur Seite steht.
2: Ein Fest für die Blankenburger sollte es sein und kein Eintritt wurde erhoben. Zu verdanken ist das den Hauptsponsoren.
9: Wir sind als Stadtwerke natürlich auch dieses Jahr beim Blütenfest mit dabei. Als Hauptsponsor ist es uns ganz wichtig, die Leute hier in Blankenburg zusammenzubringen bei bestem Wetter. An unserem Stand dreht schon seit heute Morgen das Glücksrad ununterbrochen und wir haben auch einen wunderschönen Rodeo mit dabei. Also hier ist viel Spaß geboten für Groß und Klein.
2: Nicht nur Musik erschallte von der Bühne, sondern seit 2 Jahren werden bei diesem Anlass auch die Gewinner beim bundesweiten Städteradeln bekannt gegeben.
10: 21 Tage lang im Juni hatten möglichst viele Bewerber die Gelegenheit, ihre Alltagswege klimafreundlich mit dem Fahrrad zurücklegen. Also so die Grundidee ist dahinter, anstelle des Autos das Rad zu nehmen und dadurch auch CO2 einzusparen. Und egal, ob man bereits jeden Tag fährt oder selten unterwegs ist, am Ende des Tages hat jeder einzelne Kilometer gezählt.
2: Blankenburg ist seit 4 Jahren mit dabei und belegte diesmal Platz 17 unter den landesweit 56 Teilnehmerkommunen. Insgesamt legten die 228 Blankenburger Radler der 23 teilnehmenden Teams in den 21 Tagen 45.594 Kilometer zurück. Das aktivste Team mit 46 Teilnehmern war Wir für Hüttenrode. Die Einzelsiegerin mit 857 Kilometer, Nicole Buchtmann, kam von den Drahteselreitern und der Sieger, Fabian Lamm, mit 1044 Kilometern von der Blankenburger Feuerwehr. Ein abwechslungsreiches Programm, vielfältige kulinarische Angebote sowie Spaß und Action. Begeisterten 3 Tage lang die

0: Sommer, Sonne, Sonnenschein. Nein, übers Wetter wollen wir nicht reden, obwohl es sich lohnen könnte. Nein, was wollen wir dann? Wir wollen Sie erstmal begrüßen zur neuen Ausgabe von Deutschland Lokal und dann auf ein Thema eingehen, das gar nicht so lustig ist. Es geht um Flugangst. Flugangst ist natürlich etwas, mit dem sich viele vor der Reise sehr innig beschäftigen. Und Flugangst muss nicht sein. Das wollen wir Ihnen im nächsten Beitrag zeigen.
1: Ich glaube, fast jeder, mit dem ich unterwegs war, der bringt sie gleich mit, diese Flugangst. Er zeigt sie immer anders, das ist ja klar. Aber Sie sagen, wie viele Leute sind direkt und schwer davon betroffen?
2: Da gibt es ja gar keine richtig guten Daten dazu. Also dann haben Sie wahrscheinlich ein Umfeld, wo die sozusagen 50% sich bei Ihnen dann wiederfinden, die
1: Scheint
2: eigentlich
1: so.
2: sich so ein bisschen unwohl fühlen. Aber das ist ja bei vielen einfach nur so ein kurzer Moment während des Fliegens, wo man sagt, oh, da sind jetzt Turbulenzen und da weiß ich nicht, wie es dann gerade so weitergeht. Dass jemand so richtig schwere Flugangst hat, die vielleicht schon viel, viel früher anfängt, nämlich dann, wenn ich schon darüber nachdenke, ich muss irgendwo hinreisen. Und dann ist es auch das Muss und nicht ich will wohin reisen, sondern so dass dann schon sozusagen der Puls steigt und schon die Panik kommt, was passiert denn da eigentlich? Also da dazwischen ist wirklich ein großes Spektrum und diejenigen, die dann eben sozusagen schwer betroffen sind, vielleicht auch noch andere Ängste haben, fliegen dann vielleicht auch tatsächlich gar nicht und die fliegen auch aus diesen Statistiken dann letzten Endes raus.
1: Wie kann man helfen, einfach?
2: Also Ihre Freunde kennen Ihren Humor wahrscheinlich.
1: Oft.
2: Oft, hoffen wir es, ja. Also humoristische Äußerungen können natürlich einfach sozusagen einen anderen Rahmen schaffen, würde man das psychotherapeutisch nennen, also einen anderen Rahmen für ein bestimmtes Ereignis. Also da höre ich ein Geräusch und Heidewitzka, ach, ja, da sagt mein Kumpel, oh, da sind die Räder gerade abgefallen, ja
1: Ja,
2: gut.
1: genau.
2: Und das kann natürlich helfen. Gut ist natürlich, wenn man offen darüber spricht, auch in Partnerschaften, in Freundschaften, zu sagen, hier, manchmal, also da beim Start wird mir immer ganz schwummrig und dass man dann vielleicht überlegt, was macht man denn dann? Weil man kann auch über kognitive Kontrolle ganz viel machen, dass man zum Beispiel Kreuzworträtsel löst oder Sudokus oder irgendwelche Denksportaufgaben macht. Dafür gibt es mittlerweile auch ganz gute Apps. Das ist eigentlich im Prinzip das Neueste, was es gibt, dass man auf bestimmte Flugphasen bezogen auch vorher ein Training machen kann und dann auch während der Zeit Hörbücher schon seit langer Zeit, früher noch als CDs, kennen wir in unserem Alter noch.
1: Jetzt gibt es die VR-Brille.
2: VR-Brillen, ja, die man im Alltag natürlich wenig nutzt und
1: Ach, sagen
2: aber
1: Sie das nicht? Die meisten haben Kinder und die Kinder sind alle an der Brille dran oder viele an der Brille dran. Also die führen dann mit Eltern oder
2: Ja.
1: so ganz andere Gespräche.
2: Ja, da gibt es gute Ansätze, die aber letzten Endes alle kombiniert werden mit verhaltenstherapeutischen Konzepten. Also das, was ich vorhin so skizziert habe, sagen, wie sicher ist Fliegen, was sind so die normalen Veränderungen in der Wahrnehmung bei, wenn ich ängstlich werde, um das einfach einordnen zu können und dann Gegenstrategien und das mit einer VR-Brille zu kombinieren, auf Flugsituationen beispielsweise, geht visuell, geht auditiv. Das Kinetische, der Start, Landung, Turbulenzen ist dann natürlich schwieriger zu machen. Aber grundsätzlich gibt es dafür auch Möglichkeiten, aber nicht so frei verfügbar.
1: Also, man kann sich ein wenig helfen, man kann sich ein wenig an das Thema heranpirschen, sage ich jetzt mal, aber sinnvoller ist es, wenn man es richtig schaffen will, dass man professionelle Hilfe in Anspruch nimmt und die gibt es.
2: Die gibt es, ja. Gesagt, da kann man im Internet die Suchmaschine seines Vertrauens fragen, Flugangstseminare und was es da alles so an Anbietern gibt. Das geht von 2 bis 3 Stunden, ganz unterschiedliche Konzepte auch mit, da gehe ich gar nicht in den Flieger rein, sondern da gehe ich für eine halbe Stunde nochmal in den Flugsimulator, um einfach zu verstehen, so funktioniert das. Die richtig klassischen sind natürlich mit dem Abschlussflug und dafür gibt es auch ein paar Untersuchungen, die zeigen, das ist hochwirksam. Man muss nur wissen, das ist auch hochselektiert, weil die Leute, die es machen, zahlen dafür viel Geld, sind hochmotiviert, dass sie dann eben hinterher auch fliegen können
1: Gut,
2: und schaffen
1: schaffen
2: es eben
1: einem.
2: auch schon dahin zu kommen und haben nicht sozusagen vorgelagerte Ängste. Da vielleicht noch der eine Satz dazu, wenn ich schon die Idee habe, nur fliegen zu müssen und dann geht schon die Panik hoch, dann sollte man mal einen Facharzt oder Psychotherapie, natürlich alles nicht von heute auf morgen verfügbar, aber
1: Haben Sie ganz speziell jetzt noch mal einen Tipp für denjenigen, der sagt, ich nehme mich jetzt zusammen, ich bin jemand, der schon über so viele Dinge gesprungen, das versuche ich jetzt doch nochmal. Was soll er machen? Also ich denke mal nicht gleich einen 14-Stunden-Flug, aber was kann man machen? So was ganz Kleines, wie soll man, und vielleicht auch für Partner, betroffene Partner, wie kann man den heranführen oder die heranführen, so ein bisschen mit Einfühlungsvermögen. Sie merken, aus mir machen Sie keinen Psychotherapeuten mehr, aber versuchen will ich es doch.
2: Ja, das wird schwierig. Ich finde, das Wichtigste, um einen Erfolg zu haben, ist, dass man ein gutes Ziel hat. Und wenn man wohin fliegen will beispielsweise, wenn man sagt, so, ich habe jetzt so lange mich drauf gefreut, in die USA zu fliegen. Ich will jetzt endlich mal nach Thailand, weil ich habe so viel Gutes drüber gehört und ich will das endlich mal selbst sehen, wie das ist. Dann hat man ja ein Ziel und hat eine Idee, okay, fühle ich mich dann in dem Land wohl? Ist das positiv besetzt? Dann ist dazwischen nur noch diese kleine Brücke von einem etwas längeren Flug. Aber dann habe ich auch eine höhere Chance, dass ich tatsächlich auf das Ziel, auf das positive Ziel, vorher die Ängste reduzieren kann und dann eben gucken, geht es vielleicht erstmal nur mit einem Selbsthilfebuch, geht es mit einem Hörbuch, geht es mit einer App, reduziert sich das schon, geht es dann vielleicht, wenn ich nicht so weit weg vom Flughafen wohne, dass ich einfach mal dahin fahre und mir das angucke. Also das, was man so in der Angsttherapie grundsätzlich macht, sich der Situation annähern und merken, ach, der Puls geht ja gar nicht mehr so hoch. Und guck mal, die laufen ja alle rum und die kommen alle wieder und das funktioniert ja. Darüber Sicherheit zu gewinnen.
0: Ja, auch an Land kann man einiges erleben. Unsere Kollegen von MDF1 haben da mal einen schönen Vorschlag in Sachen Wandern.
3: Wenn Sie schon immer einmal Kulturkonsul werden wollten, dann hätten wir eine Möglichkeit dazu anzubieten, die uns der Landrat des Salzankreises verraten hat. Anlass war die Übergabe eines weiteren Kulturstempels, der neben der Kirche in Ranis, einem Ortsteil von Schönebeck, zur Benutzung freigegeben wurde. Das ist an sich jetzt nicht so das Ereignis, das eine Anwesenheit von Landrat und Oberbürgermeister erfordern würde, aber es ist gewissermaßen der Auftakt zu Feierlichkeiten, die Ranis in diesem Jahr beschäftigen werden.
4: Der Ort ist urkundlich erwähnt worden, das erste Mal in 1176, und damit haben wir in 2026 jetzt die 850 Jahrfeierlichkeiten, und dementsprechend ist es auch schön, dass wir zu dem Anlass hier diese Stempelstelle auch einweihen konnten. Genau, wir haben mehrere, sage ich mal, begleitende Themen wie den Kulturstempel. Die Kirche wird auch in den digitalen Stadtrundgang der Stadt Schönebeck eingefügt. Wir haben dann natürlich aber auch noch unser Sommerfest, das am 8. und 9. August dann hier in Ranis stattfinden wird, in diese Gesamtfeierlichkeiten eingerahmt, oder das Motto wird dann eben die 850-Jahr-Feier sein.
3: Der neue Kulturstempel hier neben der Kirche ist die nunmehr sechste Station in Schönebeck, eines Wanderweges, der im Salzankreis mittlerweile etwa 40 solcher Stempelstationen aufweist. Es handelt sich um ein touristisches und ehrenamtlich geführtes Projekt, mit dem man auf Sehenswürdigkeiten im Landkreis aufmerksam machen will.
5: Also der Kulturstempel ist der Anreiz, bestimmte Punkte in unserer Region im Salzlandkreis zu besuchen, oder ich sag mal so ein bisschen das Scheunentor aufzumachen in kleine versteckte schöne Ecken, die man sonst vielleicht gar nicht so erkennt sofort. Und unsere Botschaft ist, den Salzländer Kulturstempel in einem Heft zu dokumentieren und den Menschen überhaupt mal zu sagen, wo man hinfahren kann, was man vielleicht noch nie gehört hat und sagt, Mensch, da wollte ich schon immer mal hin. Und das ist zum Beispiel heute der Punkt, hier in Ranis eine Stempelstelle zu öffnen.
3: Und zwar neben einer schönen alten Fachwerkkirche, die über ein besonderes Ausstattungsdetail verfügt.
4: Die St. Ludas Fachwerkkirche ist aus dem 13. Jahrhundert und ist quasi hier unser baulich-historisches Highlight. Einmal natürlich wegen dem Fachwerkbauweise, aber wir haben auch drinnen Highlights, zum Beispiel eine Kassettendecke, die mit biblischen Motiven im 30-jährigen Krieg gemalt wurde, die sehr einmalig ist in Deutschland auch.
3: Das muss man sich vielleicht einmal vergegenwärtigen, denn während Westelbisch die Tilly-Truppen 1631 raubend und mordend nach Magdeburg zogen, war hier in Ranis auf ostelbischer Seite ein Künstler dabei, nahezu ungestört und zum Lobe des Herrn diese Malerei an der aus Eichenbohlen gebauten Kassettendecke anzubringen. Solche und andere Geschichten bekommt man aber nicht nur hier erzählt, sondern auch an den anderen Stationen des Wanderweges durch den Salzlandkreis, deren Besuch man eben durch einen Stempel im Heft dokumentieren kann. Und damit wären wir wieder beim Titel, den es zu erringen gilt, wenn man alle Stempel beisammen hat.
5: Also das Obererlebnis wird, dass Sie dann Konsul des Salzlandkreises werden, also Schrägstrich Botschafter des Salzlandkreises. Und wir haben schon 240 Konsule, das heißt Menschen, die alle Stempel erradelt, erlaufen, erwandert haben. Und diejenigen werden dann von uns eingeladen, von uns heißt vom Sparkassenvorstand und von mir, sodass wir einmal zusammenkommen, dann die Konsul übergeben und einfach miteinander reden. Und da sind mittlerweile Konsule bei, die nicht nur aus dem Salzlandkreis kommen, sondern aus den Nachbarregionen, sogar aus Süddeutschland sind schon welche dabei gewesen, die haben ihren Urlaub hier verbracht. Und ich glaube, das sind die besten Botschafter, die hier Erfahrung gesammelt haben und Reize entdeckt haben.
3: Mit der Station in Ranis ist nur noch eine dazugekommen und es ist anzunehmen, dass man noch weitere erschließen wird. Gibt es doch hier viele interessante Orte, die es zu entdecken gilt. Das erforderliche Heft dazu bekommt man in den Sparkassenfilialen im Landkreis oder man fordert es zuvor über das Internet an. Und dann kann die Tour auch schon losgehen, die man am besten unter www.salzländerkulturstempel.de plant. Dort wird man auch zu geführten Touren eingeladen, die man mitfahren könnte. Und eine Bitte hatten die Verantwortlichen noch, den Stempel bitte nicht mitnehmen, sondern nur zum Stempeln in das Heft zu benutzen.
0: Im Hintergrund? Zeltplatz, Badestrand, da komme ich doch glatt auf die Idee, mal in die Werbung abzugeben.

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0: Am Freitagvormittag wird es teils sonnig mit vereinzelt Wolken bei Temperaturen um 21 Grad. Mittags wird es bewölkt mit wenig Sonne und einem leichten Wind aus Westen. Zum Abend hin bleibt es überwiegend wolkig bei Temperaturen um 20 Grad. In der Nacht wird es bewölkt und es weht ein leichter Wind aus Westen. Am Samstag wird es nur teilweise sonnig bei ganztägig Wolken und Temperaturen um 19 Grad.
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2: Ja, unterschiedlichste Tipps gibt es für den Urlaub. Einen haben wir jetzt aus Oberhausen, den wir aber hier drüben bei uns in Berlin und Umgebung schon ganz gut kennen, nämlich Karls Erlebnishof. Ein solcher wurde jetzt eröffnet und lohnt sich, mit der ganzen Familie dorthin zu gehen.
3: Erdbeeren am Dönerspieß schweben durch die Luft. Daneben lädt eine riesige Toilette zum Klettern ein. Schon beim ersten Rundgang wird deutlich, in diesem Erlebnispark gibt es an jeder Ecke etwas zu entdecken. In Oberhausen hat nun das erste Karls-Erlebnisdorf in Nordrhein-Westfalen seine Tore geöffnet. Bereits am ersten Tag zieht das außergewöhnliche Freizeitkonzept tausende Besucherinnen und Besucher an. Vor allem Familien erwartet eine bunte Welt voller Erdbeeren und verspielter Details.
4: Ich finde es ganz toll hier.

0: und es war gerade im Klettergerüst. Und dann waren wir noch da auf dem Klettergerüst.
1: Und warum sind wir hier?
0: Wegen den Erdbeerfangbällen.
1: Wegen den Erdbeerbonbons. Wir lieben die Erdbeerbonbons.
2: Wir haben endlich ein Kreiserlebnisdorf zu Hause. Ja, alles total nett, total schön.
3: Also am Anfang der Laden, der war richtig cool. Mit dem vielen Porzellantasten und so, mit den Radios. Das war schon cool.
4: Ich finde es super auch. Allein, dass wir jetzt so einen Karls auch hier in der Nähe direkt bei uns haben in NRW. Also richtig toll.
5: Ich war auf der Hüpfburg. Die, ist halt eine Hüpfburg. Und der Teppich, die Teppichrutsche wird schon gerutscht.
3: Man denkt so, man wäre in einer anderen Welt.
6: Schon am frühen Morgen bilden sich lange Schlangen vor dem Gelände neben dem Westfield-Zentrum. Gespannt warten die Besucherinnen und Besucher auf die feierliche Eröffnung. Pünktlich um 11 Uhr öffnet Gründer Robert Dahl persönlich die Tore. Begleitet von Musik, Konfetti und großem Applaus fällt der Startschuss für das erste Karls-Erlebnisdorf in Nordrhein-Westfalen. Die ersten Gäste strömen auf das Gelände und machen sich neugierig auf Entdeckungstour. Robert Dahl freut sich über den großen Besucherandrang und dass das Erlebnisdorf nun endlich seine ersten Gäste begrüßen kann.
7: Das fühlt sich schön an, dass es jetzt endlich eröffnet ist, weil wir da so lange drauf hingearbeitet haben und man kann es kaum glauben. Also ich bin sehr erleichtert. Ich höre das auch schon ganz gerne, was ich hier so höre, so wenn ich hier so lauter Kinder so lachen höre und viel Spaß und so weiter, das fühlt sich gut an.
6: Liebe zum Detail, bunte Farben und eine gute Portion Humor. Genau das macht die Karls-Erlebnisdörfer aus. Für den neuen Standort im Ruhrgebiet gibt es aber auch ganz einzigartige Attraktionen. Darunter ein Fahrgeschäft rund um die Currywurst. Ob Currywurst, Karussell, Erdbeerraupenbahn oder Abenteuerspielplatz. Hier gibt es für Familien jede Menge zu entdecken. Und das Besondere, der Eintritt auf das Gelände ist kostenlos.
7: Karls an sich ist, wir sagen, niedrigschwellig, also es kostet keinen Eintritt. Es gibt auch wirklich eine Menge zu erleben, ohne einen Cent zu bezahlen. Und dann gibt es einige Attraktionen, die kosten etwas. Da kann man zum Beispiel eine Runde mit der Erdbeerraupenbahn fahren, kostet glaube ich 3,50 Euro. Oder man kauft sich eine Tageskarte, so ein Armband. Oder es gibt auch viele Leute, die eine Jahreskarte haben, dann kann man alle Karls-Standorte das ganze Jahr besuchen.
6: Zum Erlebnis gehören neben Fahrgeschäften vor allem Souvenirs und Essen. In den Läden warten frisch gemachte Marmelade, Brot, Süßigkeiten und Erdbeerdöner auf die Gäste. Einkaufen, Naschen und Zuschauen gehen hier nahtlos ineinander über. Für Gründer Robert Dahl ist die gelungene Eröffnung deshalb erst der Anfang. Schon heute schmiedet er Pläne, wie das Erlebnisdorf in den kommenden Jahren weiter wachsen könnte.
7: Wir hoffen uns schon, dass das eigentlich nachhaltig und gut funktioniert und werden uns da ordentlich Mühe geben, so die nächsten Monate und Jahre. Also wenn das jetzt so die ersten Monate hier gut anläuft, wir haben ja hier noch relativ viel Land, wo wir erweitern können, 3 Hektar, 30.000 Quadratmeter. Und da könnten wir uns alles Mögliche vorstellen, von einem schönen Familienhotel über weitere Attraktionen, vielleicht mal eine Achterbahn und solche Sachen.
6: Langweilig wird es hier so schnell jedenfalls nicht. Schon jetzt ist überall etwas Neues zu entdecken. Bereits am Eröffnungstag zeigt sich, wie groß das Interesse an diesem ungewöhnlichen Freizeitkonzept ist. Ob für eine Fahrt auf dem Traktor, eine Runde mit der Erdbeerraupenbahn oder einfach einen entspannten Spaziergang zwischendurch. Das Karls-Erlebnisdorf entführt seine Gäste in eine ganz eigene Welt.
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0: Och, jetzt sind wir doch schon in der Halle, schon eigentlich auf dem Mond, ne?
1: Schon eigentlich auf dem Mond. Aber wir sind gerade dabei, einiges vorzubereiten für den Mond. Zum Beispiel der Entwurf eines Argonauten, eines Landegerätes. Dieses steht 1:1 in Köln in der Luna-Halle, aber auch hier im Human Exploration Control Center, was in Oberpfaffenhofen entstehen wird. Das heißt, Europas Weg, Deutschlands Weg zum Mond ist bereitet.
0: Wir treffen sonst immer alte, gestandene Astronauten, alles Männer, die da oben schon waren. Eine junge Frau ist uns natürlich tausendmal lieber. Eine junge Frau, der die Zukunft ja wahrscheinlich zu Füßen liegt, jedenfalls die Zukunft im All. Und wenn Sie in Richtung All gucken, alle wollen noch mal auf den Mond. Alle haben den Plan, die wollen ja nicht nur hoch mal gucken, die wollen oben bleiben. Wie stellen Sie sich das vor, wie wird das?
2: Naja, also wir haben in unserer Raumfahrtgeschichte der Menschheit in den letzten Jahrzehnten sehr viel coole Meilensteine hinter uns gebracht. Und das Beste, was ich mir vorstellen kann, war jetzt in den letzten 27 Jahren die internationale Raumstation. Wir haben seit dem Jahr 2000 sind dort konstant Menschen am Arbeiten, Astronautinnen und Astronauten, die wissenschaftliche Experimente aus allen möglichen Disziplinen machen und somit den Menschen auf der Erde Ergebnisse zurückbringen, die das Leben leichter und besser machen sollen. Jetzt zum Mond zu gehen, das bringt nochmal einen Schritt weiter. Auf der einen Seite ist es was ganz, ganz Cooles, Inspiratives. Wir sind am Forschen, am Abenteuern und verschieben nochmal die Grenzen von dem, was es bedeutet, eigentlich Mensch zu sein. Aber auf der anderen Seite können wir den Mond auch als Plattform nehmen für weitere wissenschaftliche Erkenntnisse und Innovationen für die Erde. Also die Kollegen Matthias Maurer und Alexander Gerst trainieren jetzt schon aktiv dafür, weil sie natürlich hoffentlich bald auch eine Mondmission bekommen, irgendwann in dem Artemis-Programm. In meinem Fall, ich trainiere noch nicht für den Mond, weil ich aktuell hoffe, eine Mission noch auf die internationale Raumstation zu bekommen oder eine der Nachfolgestationen, weil ich dort dann wissenschaftliche Beiträge machen kann, forschen kann. Und wenn ich dann die Erfahrung gesammelt habe, vielleicht geht es dann eines Tages auch zum Mond oder sogar weiter.
0: Also hier in der Halle kommt die Begeisterung rüber. Also da kann man Begeisterung wecken und der Funke wird überspringen. Ist er beim Kanzler übergesprungen?
1: Beim Kanzler ist er übergesprungen.
0: Was haben Sie ihm denn alles gezeigt?
1: Auch dem Kanzler präsentiert der deutsche Erdbeobachtungssatellit EnMAP ein Hyperspektralgerät. Das heißt, ich bin damit in der Lage, über verschiedene Wellenlänge Vegetationszustände und Feuchtezustände zu identifizieren, um daraus Vorhersagen zu machen für die Ernte, für den Umweltschutz und für die Nutzung unserer natürlichen Ressourcen.
0: Alles, was dorthin soll, muss tatsächlich hingebracht werden. Womit?
1: Seit 1979 arbeitet Europa an der eigenen Ariane. Hier die Ariane 6, die neueste Generation, die Ariane 6.4, die nächste Woche schon wieder starten wird. Und hier die Kleinträger, zum Beispiel von ESA Aerospace, High Impulse oder der Rocket Factory, mit Nutzlasten bis zu 500, 750 Kilogramm, die dann in eine Erdumlaufbahn gebracht werden. Oder eine Variante der italienischen Kollegen zusammen mit Frankreich, die Vega C, die ebenso wie die Ariane in Kourou gelauncht wird.
0: Also Aufwand habt ihr ja nicht gescheut. Was hängt denn hier?
1: An Aufwand haben wir nicht gescheut, um genau das zu demonstrieren, was wir demonstrieren wollen, die Faszination der Raumfahrt. Und hier ist es die astronautische Raumfahrt mit dem Orion-Raumschiff und dem European Service Modul. Das heißt, ohne Europas Anteil kämen die Amerikaner, kämen wir nicht auf den Mond, denn es handelt sich hier um die Steuereinheit des ATV, des Automated Transfer Vehicle, wovon die Amerikaner 9 Stück gekauft haben, um 9 Artemis-Missionen zu fliegen.
0: Also wir sind ja am Donnerstag hoffentlich dann mit dabei, wenn es klappt, und wir dann hochschalten können zur ISS.
1: Ist auch ein Beispiel, wieder für das Thema Steuergeld zu sagen, was passiert denn da oben? Wir haben hier unsere Astronauten zum Astronauts Day, Matthias Maurer, Alexander Gerst, Amelie Schönwald und andere, die dann hier den Besuchern erzählen, was sie da oben gemacht haben. Was haben sie untersucht? Was haben sie geforscht? Was sind die Ergebnisse? Und um zu zeigen, wie das wirklich passiert, gibt es dann eine Live-Schalte mit der Unterstützung der NASA, der amerikanischen Kollegen, zur Internationalen Raumstation.
0: Wir wissen nicht, was das für ein technischer Aufwand ist, den man hier betreibt, um so ein Gespräch dann auf die Erde zu bekommen. Können Sie uns da helfen?
3: Ja, das ist wirklich ein Aufwand. Die Raumstation fliegt ja 400 Kilometer über der Erde, ungefähr 16 Mal pro Tag um die Erde herum. Das heißt, man muss wirklich im Blickfeld einer Empfangsstation sein. Und es gibt natürlich Relais-Satelliten, die das ermöglichen, dann natürlich hier runterspielen. Sie haben vielleicht die Verzögerung gesehen, einige Sekunden, weil das natürlich einen weiten Weg zurücklegen muss, um hierher zu kommen. Aber die Tonqualität war super gut. Wir waren alle sehr beeindruckt, dass das so real aussieht und klingt. Und ich muss sagen, die technischen Lösungen von heute sind nicht vergleichbar mit denen vor 10 oder 20 Jahren. Thomas Reiter, mit dem habe ich gerade gesprochen, hat gesagt, vor 20 Jahren hat man kaum was verstanden. Heute klingt das so klar und so nah.
4: Station, this is Houston. Are you ready for the event?
5: Hello, Sophie. Hello, Sophie.
6: Es ist toll zu sehen, dass du in deinem Element bist. Für mich ist es ein besonderer Tag, zu sehen, dass du da bist. Matthias, Thomas und ich sind hier und würden gerne bei dir sein. Was war das für ein Gefühl, als du das erste Mal unsere Erde gesehen hast? Aber was ich noch mehr interessiert, wie war das Gespräch mit der fantastischen Artemis II Crew? Ich muss ehrlich sagen, ich hatte Gänsehaut, als ich das gesehen habe. Ich bin wirklich interessiert, wie die Erde von der ISS-Station zu sehen ist.
7: Vielen Dank, Alex, für diese Frage. Ja, eigentlich, im Gespräch mit der Artemis Crew hatten wir auch alle Gänsehaut. Es fühlte sich komplett surreal an. Eine Crew im All, im Gespräch mit einer anderen Crew, mit einer anderen Reise im All. Der Blick auf die Erde ist unglaublich. Man sieht keine Grenzen, nur unseren Planeten. Das verändert wirklich die Perspektive darauf, wie wir miteinander umgehen sollten. Wir arbeiten hier in einem internationalen Team zusammen. Zusammenarbeit ist entscheidend, sowohl im All auch zwischen den Raumfahrtagenturen auf der Erde.
0: Herr Reiter, für uns war das spannend und erlebnisreich. Wie ist es für Sie gewesen?
8: Ja, für mich ist das mindestens genauso spannend, so wie ich das auch in der Frage schon gesagt habe. Das weckt natürlich tolle Erinnerungen und man wird so ein bisschen sentimental, wie weit sich das entwickelt hat. Man darf nicht vergessen, 2006, das sind 20 Jahre her und die Station war viel kleiner, kam uns aber damals im Vergleich zu mir Station schon viel größer, viel komfortabler, viel leistungsfähiger vor. Und das ist einfach ein tolles Gefühl, wenn man jetzt zu einer Kollegin spricht, die viel jünger ist, die das alles dort oben an Arbeiten vollbringt und eben diese Aufgabe auch als Botschafterin für die Raumfahrt übernimmt. Also tolles Erlebnis.
9: In der Tat, das war ein absolutes Highlight, die Live-Schalte zur ISS. Da muss man natürlich auch gucken, dass das zeitlich genau passt. Und ja, das hat natürlich auch gerade die Besucher sehr begeistert. Wir hatten ja am Freitag unseren Talent Day, wo sehr viel junge Talente aus dem Studium oder auch noch Schülerinnen und Schüler da waren. Und aber natürlich auch das Fachpublikum, da sind wir alle begeistert.
10: An einer Schleuse stehen und einfach nur beobachten, das macht richtig Freude. Eine schöne Atmosphäre gab es auch im Ernst-Berlach-Theater in Güstrow. Dort standen besondere Erlebnisse im Mittelpunkt einer ganz, ganz aufregenden Premiere.
11: Theater lebt von Geschichten und von den Menschen, die sie erzählen. Mit der neuen Bürgerbühne eröffnet das Ernst-Berlach-Theater Güstrow erstmals die Möglichkeit, in Theaterkursen eigene Inszenierungen zu entwickeln und auf die Bühne zu bringen. Nach dem erfolgreichen Auftakt der Theaterentdecker mit jungen Darstellerinnen und Darstellern zwischen 8 und 13 Jahren präsentieren nun auch die Theaterspieler ab 17 Jahren die erste eigene Produktion. Das lockt viele neugierige Besucher an.
12: Das Projekt ist ganz neu. Und wie ist es dazu gekommen? Es liegt daran, dass wir dank des Theaterpreises des Bundes bzw. dank dieses Preisgeldes die Stelle einer Theaterpädagogin einrichten konnten und wir bieten seit dieser Spielzeit zwei verschiedene Kurse an, einen für Kinder und Jugendliche und einen Mehrgenerationskurs. Und das ist heute die Premiere des selbst erarbeiteten Stückes der Theaterspieler.
11: Der gelungene Auftakt soll keine einmalige Aktion bleiben. Auch in der kommenden Spielzeit werden wieder Theaterkurse am Ernst-Barlach-Theater angeboten. Schon die erste Kursreihe war sehr gefragt.
13: Wir hatten einen regen Ansturm, also es waren wirklich über 40 Menschen, die sich für dieses Ensemble vorab beworben hatten. Und mittlerweile hat sich aber so ein Festensemble gebildet von 12 Teilnehmenden. Ja, Und jetzt sehen wir heute aus Stimmen aus dem Inneren das selbsterarbeitete Stück.
11: Mit einer so großen Resonanz hatte das Theaterteam gar nicht gerechnet. Eine größere Bühne wäre nötig gewesen. Umso größer ist die Freude über das Ergebnis. Mit Stimmen aus dem Inneren ist eine eindrucksvolle Inszenierung entstanden, auf die alle Beteiligten stolz sein können.
13: Wir haben uns mit Erinnerungen beschäftigt und auch mit biografischen Texten. Das heißt, die Theaterspieler durften innerhalb der Einheiten auch eine Art Schreibeinheit selbst gestalten und biografische Texte über sich verfassen, über Erinnerungen und ganz speziell in Bezug auf Güstrow.
11: In frei erzählten Monologen wird von eigenen Erlebnissen und Erfahrungen erzählt. Sie setzen sich mit der Frage auseinander, wie es sich anfühlt, in Güstrow zu leben. Dabei kommen Wünsche, Kritik und Ideen für die Zukunft der Stadt zur Sprache. Aufgelockert werden die Monologe durch Bewegungseinlagen und mitreißenden Disco-Momenten. Auf der Bühne treffen dabei die unterschiedlichsten Menschen aufeinander.
14: Wir haben uns erst einmal alle kennengelernt und es war eine sehr bunt gemischte Gruppe, auch vom Alter her sehr gemischt. Und ja, da hatten wir verschiedene Aufwärmübungen immer, wurden auch jedes Mal vorher gefragt, wie wir uns fühlen. Das war immer ganz nett als Einstieg. Und ja, das wurde ganz bunt gestaltet. Da waren wir manchmal ein Tier, eine Farbe oder eine Yoga-Position. Genau, und dann haben wir verschiedene weitere Übungen gemacht, haben etwas über Theater an sich auch gelernt. Ne? Wie spricht man auf der Bühne, welche Sachen macht man nicht, welche Sachen macht man eher. Und haben auch ganz viel Impro-Theater geübt. Und ja, so sind wir dann langsam an das Ganze rangekommen.
11: Man sieht, wie viel schauspielerisches Talent in den Teilnehmerinnen und Teilnehmern steckt. Mit einer abwechslungsreichen Mischung aus berührenden Monologen und humorvollen Szenen begeistern sie das Publikum.
15: Wir fanden sehr schön, dass es so viele unterschiedliche Szenen waren, die richtig interessant waren und aus dem Leben gegriffen und aus der Realität dargestellt worden sind.
16: Was war besonders schön?
17: Wie Güstrow dargestellt wurde. Einfach schön, was man so machen kann. Es muss weitergehen. Es hat uns sehr gut gefallen.
18: Ja, das war eine coole Sache, würde ich sagen. Aber die Stücke waren natürlich im Einzelnen unterschiedlich.
19: Sehr, sehr gut, sehr interessant. Also manches fasst einen total an, anderes versteht man wieder nicht so. Aber das ist ganz normal, denke ich. Dass so unterschiedliche Charaktere und so unterschiedliche Ansätze, schön.
11: Eine rundum gelungene Vorstellung. Mit langanhaltendem Applaus würdigten die Zuschauerinnen und Zuschauer die Leistung der Darstellerinnen und Darsteller, die mit viel Kreativität und Leidenschaft auf der Bühne standen. Nach diesem erfolgreichen Auftakt darf man sich schon jetzt auf die nächste eigene Produktion des Ernst-Barlach-Theaters in Güstrow freuen.
10: Hier draußen auf See, da hat es richtig Spaß gemacht und sollte nur als Anregung gelten. Wenn Sie die Anregung annehmen, dann wünsche ich immer eine Handbreit Wasser unterm Kiel.

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0: Am Freitagvormittag wird es teils sonnig mit vereinzelt Wolken bei Temperaturen um 21 Grad. Mittags wird es bewölkt mit wenig Sonne und einem leichten Wind aus Westen. Zum Abend hin bleibt es überwiegend wolkig bei Temperaturen um 20 Grad. In der Nacht wird es bewölkt und es weht ein leichter Wind aus Westen. Am Samstag wird es nur teilweise sonnig bei ganztägig Wolken und Temperaturen um 19 Grad.
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2: Blankenburg feiert Blütenfest mit neuer Königin. Aus dem Altstadtfest im Blankenburger Zentrum entstand das Blütenfest im Teepark und in diesem Jahr wurde die Veranstaltung im neu gestalteten Stadtpark gefeiert.
3: Viele Blankenburger werden sich noch an den Blankenburger Sommer erinnern und wir wollen wieder Leben einziehen lassen. Und jetzt sind wir mit dem Blütenfest hierher zurückgekehrt an den Veranstaltungsort in Blankenburg. Ja, und alle sind herzlich eingeladen, dieses Jahr und auch in den kommenden Jahren sich hier einzufinden, zu feiern, sich wiederzusehen und einfach Spaß zu haben.
2: Zu einem Blütenfest gehört natürlich eine Blütenkönigin, die den Bürgermeister bei repräsentativen Aufgaben der Stadt begleitet. Mehrere junge Frauen hatten nach der Wende bereits diese Aufgabe übernommen. So wurde zum Beispiel Kathleen Schams 1993 beim Blütenfest auf dem Eichenberg vom damaligen Bürgermeister Bodo Kaiser die Blütenkrone überreicht. In diesem Jahr wurde Taja Jonas als neue Blütenkönigin gekürt.
4: Ich bin Taja. Ich bin aktuell noch Schülerin des Gymnasiums am Tee und bin 17 Jahre alt. Und zu dem Job der Blütenkönigin bin ich gekommen, indem ich im Amtsblatt den Artikel gelesen habe, beziehungsweise die Ausschreibung zur Blütenkönigin. Meine Mutti ihn mir gezeigt hat und ich einfach mich drauf beworben habe.
5: Welche Aufgaben wird denn so eine Blütenkönigin wahrnehmen?
4: Einmal die Repräsentation von Blankenburg natürlich, die Unterstützung und die Mithilfe von einigen Veranstaltungen sowie das Auftreten.
5: Was erhoffen Sie sich?
4: Viele nette Menschen kennenzulernen, wenn ich sogar ehrlich bin. Das war auch mit einer der Punkte, warum ich das Amt gerne übernehmen wollte, damit ich in Blankenburg vielleicht auch mehr Leute hier selber kennenlernen kann und viele Aktionen mitmachen darf.
2: Nicht wegzudenken ist seit 2016 auch das Maskottchen der Stadt. Der Löwe Welfi, der eine besonders tragende Rolle bei diesem Sommerfest hatte. Der musikalische Auftakt am Samstag erfolgte mit der Jagdhornbläsergruppe Blankenburg. Herzlich begrüßt wurden natürlich auch in diesem Jahr wieder die Vertreter der Partnerstädte Wolfenbüttel, Herdecke und Oschetschow, die mit kleinen Delegationen angereist waren.
6: Die Partnerschaft Blankenburg und Herdecke besteht ja jetzt seit über 35 Jahren. Und eine solche Partnerschaft lebt natürlich auch von Begegnungen. Und das ist für mich immer eine große Freude, nach Blankenburg zu kommen. Wenn ich nach Blankenburg komme, dann ist es nicht wie ein Besuch in irgendeiner fremden Stadt, sondern es ist wie ein Wiedersehen mit Freunden. Und die Städtepartnerschaft lebt ja auch von solchen Begegnungen. Und deswegen kommen wir immer wieder gern, genauso wie die Blankenburger immer gern nach Herdecke zur Maiwoche kommen.
7: Also ich bin mittlerweile richtiger Blankenburg-Fan geworden. Wir haben eine Städtepartnerschaft seit 11 Jahren mit der Stadt Wolfenbüttel. Also ich bin dienstlich ein bisschen betroffen. War aber im Frühjahr auch hier in Kattenstedt in einem tollen Ferienhaus und habe mal eine Woche Blankenburg erlebt mit Stadtführung und allem drum und dran. Habe mich ein bisschen in die Stadt verliebt. Es ist einfach wunderschön, hierher zu kommen. Und das Blütenfest ist eins der Highlights des Jahres.
2: Das Fest wird seit 10 Jahren in Eigenregie der Stadt von den Mitarbeiterinnen aus dem Tourismusbetrieb organisiert. Und das bedeutete natürlich viel zusätzliche Arbeit.
8: Wir haben das Blütenfest hier im Stadtpark jetzt seit einem Jahr vorbereitet und freuen uns, die Besucher jetzt auch endlich bei bestem Wetter hier begrüßen zu dürfen und sind ganz stolz auf die Leistung des Teams vom Blankenburger Tourismusbetrieb. Die Besucher können sich hier an diesem Wochenende auf ein buntes Bühnenprogramm auf der frisch sanierten und renovierten Stadtparkbühne freuen. auf eine große Vereinsmeile mit regionalen Firmen, auch mit Händlern, einen großen Mittelaltermarkt. Das freut uns auch. Das haben wir beim Blütenfest dieses Jahr zum ersten Mal. Und das Blütenfest findet ja auch das erste Mal im Stadtpark statt. Tolle Location. Es ist ein bisschen familiärer als die Jahre zuvor im Teapark. Und wir haben viel mehr Bäume, wir haben schönen Schatten und freuen uns einfach, dass wir das jetzt endlich durchführen können und dass es gut angenommen wird.
5: Gab es denn Probleme im Vorfeld?
8: Es gab ein paar Probleme. Wir müssen natürlich das Konzept ein bisschen umstellen. Wie im Teapark funktioniert das hier nicht mehr. Wir mussten gucken, wie wir die Stromverteilung vornehmen, die Wasserverteilung, vor allen Dingen für die Gastronomie, die Versorger. Aber ansonsten hat eigentlich alles sehr, sehr gut geklappt. Wir hatten ja auch gut Unterstützung. Der Bauhof hat uns gut geholfen. Da auch nochmal ein großes, großes Dankeschön. Und auch an die Sicherheitsfirma Incognito, die uns da unterstützt und mit Rat und Tat zur Seite steht.
2: Ein Fest für die Blankenburger sollte es sein und kein Eintritt wurde erhoben. Zu verdanken ist das den Hauptsponsoren.
9: Wir sind als Stadtwerke natürlich auch dieses Jahr beim Blütenfest mit dabei. Als Hauptsponsor ist es uns ganz wichtig, die Leute hier in Blankenburg zusammenzubringen bei bestem Wetter. An unserem Stand dreht schon seit heute Morgen das Glücksrad ununterbrochen und wir haben auch einen wunderschönen Rodeo mit dabei. Also hier ist viel Spaß geboten für Groß und Klein.
2: Nicht nur Musik erschallte von der Bühne, sondern seit 2 Jahren werden bei diesem Anlass auch die Gewinner beim bundesweiten Städteradeln bekannt gegeben.
10: 21 Tage lang im Juni hatten möglichst viele Bewerber die Gelegenheit, ihre Alltagswege klimafreundlich mit dem Fahrrad zurücklegen. Also so die Grundidee ist dahinter, anstelle des Autos das Rad zu nehmen und dadurch auch CO2 einzusparen. Und egal, ob man bereits jeden Tag fährt oder selten unterwegs ist, am Ende des Tages hat jeder einzelne Kilometer gezählt.
2: Blankenburg ist seit 4 Jahren mit dabei und belegte diesmal Platz 17 unter den landesweit 56 Teilnehmerkommunen. Insgesamt legten die 228 Blankenburger Radler der 23 teilnehmenden Teams in den 21 Tagen 45.594 Kilometer zurück. Das aktivste Team mit 46 Teilnehmern war Wir für Hüttenrode. Die Einzelsiegerin mit 857 Kilometer, Nicole Buchtmann, kam von den Drahteselreitern und der Sieger Fabian Lamm mit 1044 Kilometern von der Blankenburger Feuerwehr. Ein abwechslungsreiches Programm, vielfältige kulinarische Angebote sowie Spaß und Action. Begeisterten 3 Tage lang die Blankenburger und ihre Gäste. Es war ein gelungener Neustart im Blankenburger Stadtpark.

0: Sommer, Sonne, Sonnenschein. Nein, übers Wetter wollen wir nicht reden, obwohl es sich lohnen könnte. Nein, was wollen wir dann? Wir wollen Sie erstmal begrüßen zur neuen Ausgabe von Deutschland Lokal und dann auf ein Thema eingehen, das gar nicht so lustig ist. Es geht um Flugangst. Flugangst ist natürlich etwas, mit dem sich viele vor der Reise sehr innig beschäftigen. Und Flugangst muss nicht sein. Das wollen wir Ihnen im nächsten Beitrag zeigen.
1: Ich glaube, fast jeder, mit dem ich unterwegs war, der bringt sie gleich mit, diese Flugangst. Er zeigt sie immer anders, das ist ja klar. Aber Sie sagen, wie viele Leute sind direkt und schwer davon betroffen?
2: Da gibt es ja gar keine richtig guten Daten dazu. Also dann haben Sie wahrscheinlich ein Umfeld, wo die sozusagen 50% sich bei Ihnen dann wiederfinden, die
1: Ich schätze
2: eigentlich
1: so.
2: sich so ein bisschen unwohl fühlen. Aber das ist ja bei vielen einfach nur so ein kurzer Moment während des Fliegens, wo man sagt, oh, da sind jetzt Turbulenzen und da weiß ich nicht, wie es dann gerade so weitergeht. Dass jemand so richtig schwere Flugangst hat, die vielleicht schon viel, viel früher anfängt, nämlich dann, wenn ich schon darüber nachdenke, ich muss irgendwo hinreisen. Und dann ist es auch das Muss und nicht ich will wohin reisen, sondern so dass dann schon sozusagen der Puls steigt und schon die Panik kommt, was passiert denn da eigentlich? Also da dazwischen ist wirklich ein großes Spektrum und diejenigen, die dann eben sozusagen schwer betroffen sind, vielleicht auch noch andere Ängste haben, fliegen dann vielleicht auch tatsächlich gar nicht und die fliegen auch aus diesen Statistiken dann letzten Endes raus.
1: Wie kann man helfen, einfach?
2: Also Ihre Freunde kennen Ihren Humor wahrscheinlich.
1: Oft.
2: Oft, hoffen wir es, ja. Also humoristische Äußerungen können natürlich einfach sozusagen einen anderen Rahmen schaffen, würde man das psychotherapeutisch nennen, also einen anderen Rahmen für ein bestimmtes Ereignis. Also da höre ich ein Geräusch und Heidewitzka, ja, da sagt mein Kumpel, oh, da sind die Räder gerade abgefallen, ja gut.
1: Genau.
2: Und das kann natürlich helfen. Gut ist natürlich, wenn man offen darüber spricht, auch in Partnerschaften, in Freundschaften, zu sagen, hier, manchmal, also da beim Start wird mir immer ganz schwummrig und dass man dann vielleicht überlegt, was macht man denn dann? Weil man kann auch über kognitive Kontrolle ganz viel machen, dass man zum Beispiel Kreuzworträtsel löst oder Sudokus oder irgendwelche Denksportaufgaben macht. Dafür gibt es mittlerweile auch ganz gute Apps. Das ist eigentlich im Prinzip das Neueste, was es gibt, dass man auf bestimmte Flugphasen bezogen auch vorher ein Training machen kann und dann auch während der Zeit Hörbücher schon seit langer Zeit, früher noch als CDs, kennen wir in unserem Alter noch.
1: Jetzt gibt es die VR-Brille.
2: VR-Brillen, ja, die man im Alltag natürlich wenig nutzt und
1: Ach, sagen Sie das nicht? Die meisten haben Kinder und die Kinder sind alle an der Brille dran oder viele an der Brille dran. Also die führen dann mit Eltern oder so ganz andere Gespräche.
2: Ja, da gibt es gute Ansätze, die aber letzten Endes alle kombiniert werden mit verhaltenstherapeutischen Konzepten. Also das, was ich vorhin so skizziert habe, sagen, wie sicher ist Fliegen, was sind so die normalen Veränderungen in der Wahrnehmung wenn ich ängstlich werde, um das einfach einordnen zu können und dann Gegenstrategien und das mit einer VR-Brille zu kombinieren, auf Flugsituationen beispielsweise, geht visuell, geht auditiv. Das Kinetische, der Start, Landung, Turbulenzen ist dann natürlich schwieriger zu machen. Aber grundsätzlich gibt es dafür auch Möglichkeiten, aber nicht so frei verfügbar.
1: Also, man kann sich ein wenig helfen, man kann sich ein wenig an das Thema heranpirschen, sage ich jetzt mal, aber sinnvoller ist es, wenn man es richtig schaffen will, dass man professionelle Hilfe in Anspruch nimmt und die gibt es.
2: Die gibt es, ja. Gesagt, da kann man im Internet die Suchmaschine seines Vertrauens fragen, Flugangstseminare und was es da alles so an Anbietern gibt. Das geht von 2 bis 3 Stunden, ganz unterschiedliche Konzepte auch mit. Da gehe ich gar nicht in den Flieger rein, sondern da gehe ich für eine halbe Stunde nochmal in den Flugsimulator, um einfach zu verstehen, so funktioniert das. Die richtig klassischen sind natürlich mit einem Abschlussflug. Und dafür gibt es auch ein paar Untersuchungen, die zeigen, das ist hochwirksam. Man muss nur wissen, das ist auch hochselektiert, weil die Leute, die es machen, zahlen dafür viel Geld, sind hoch motiviert, dass sie dann eben hinterher auch fliegen können
1: Gut,
2: und
1: wenn es
2: schaffen es
1: einem.
2: eben auch schon dahin zu kommen und haben nicht sozusagen vorgelagerte Ängste. Da vielleicht noch der eine Satz dazu, wenn ich schon die Idee habe, nur fliegen zu müssen und dann geht schon die Panik hoch, dann sollte man mal einen Facharzt oder Psychotherapie, natürlich alles nicht von heute auf morgen verfügbar, aber
1: Haben Sie ganz speziell jetzt noch mal einen Tipp für denjenigen, der sagt, ich nehme mich jetzt zusammen, ich bin jemand, der schon über so viele Dinge gesprungen ist, das versuche ich jetzt doch nochmal. Was soll er machen? Also ich denke mal nicht gleich einen 14-Stunden-Flug, aber was kann man machen? So was ganz Kleines, wie soll man, und vielleicht auch für Partner, betroffene Partner, wie kann man den heranführen oder die heranführen, so ein bisschen mit Einfühlungsvermögen. Sie merken, aus mir machen Sie keinen Psychotherapeuten mehr, aber versuchen will ich es doch.
2: Ja, das wird schwierig. Ich finde, das Wichtigste, um einen Erfolg zu haben, ist, dass man ein gutes Ziel hat. Und wenn man wohin fliegen will, beispielsweise, wenn man sagt, so, ich habe jetzt so lange mich drauf gefreut, in die USA zu fliegen. Ich will jetzt endlich mal nach Thailand, weil ich habe so viel Gutes drüber gehört und ich will das endlich mal selbst sehen, wie das ist. Dann hat man ja ein Ziel und hat eine Idee, okay, fühle ich mich dann in dem Land wohl? Ist das positiv besetzt? Dann ist dazwischen nur noch diese kleine Brücke von einem etwas längeren Flug. Aber dann habe ich auch eine höhere Chance, dass ich tatsächlich auf das Ziel, auf das positive Ziel, vorher die Ängste reduzieren kann und dann eben gucken, geht es vielleicht erstmal nur mit einem Selbsthilfebuch, geht es mit einem Hörbuch, geht es mit einer App, reduziert sich das schon, geht es dann vielleicht, wenn ich nicht so weit weg vom Flughafen wohne, dass ich einfach mal dahin fahre und mir das angucke. Also das, was man so in der Angsttherapie grundsätzlich macht, sich der Situation annähern und merken, ach, der Puls geht ja gar nicht mehr so hoch. Und guck mal, die laufen ja alle rum und die kommen alle wieder und das funktioniert ja. Darüber Sicherheit zu gewinnen.
0: Ja, auch an Land kann man einiges erleben. Unsere Kollegen von MDF1 haben da mal einen schönen Vorschlag in Sachen Wandern.
3: Wenn Sie schon immer einmal Kulturkonsul werden wollten, dann hätten wir eine Möglichkeit dazu anzubieten, die uns der Landrat des Salzankreises verraten hat. Anlass war die Übergabe eines weiteren Kulturstempels, der neben der Kirche in Ranis, einem Ortsteil von Schönebeck, zur Benutzung freigegeben wurde. Das ist an sich jetzt nicht so das Ereignis, das eine Anwesenheit von Landrat und Oberbürgermeister erfordern würde, aber es ist gewissermaßen der Auftakt zu Feierlichkeiten, die Ranis in diesem Jahr beschäftigen werden.
4: Der Ort ist urkundlich erwähnt worden, das erste Mal in 1176, und damit haben wir in 2026 jetzt die 850 Jahrfeierlichkeiten, und dementsprechend ist es auch schön, dass wir zu dem Anlass hier diese Stempelstelle auch einweihen konnten. Genau, wir haben mehrere, sage ich mal, begleitende Themen wie den Kulturstempel. Die Kirche wird auch in den digitalen Stadtrundgang der Stadt Schönebeck eingefügt. Wir haben dann natürlich aber auch noch unser Sommerfest, das am 8. und 9. August dann hier in Ranis stattfinden wird, in diese Gesamtfeierlichkeiten eingerahmt, oder das Motto wird dann eben die 850-Jahrfeier sein.
3: Der neue Kulturstempel hier neben der Kirche ist die nunmehr sechste Station in Schönebeck, eines Wanderweges, der im Salzankreis mittlerweile etwa 40 solcher Stempelstationen aufweist. Es handelt sich um ein touristisches und ehrenamtlich geführtes Projekt, mit dem man auf Sehenswürdigkeiten im Landkreis aufmerksam machen will.
5: Also der Kulturstempel ist der Anreiz, bestimmte Punkte in unserer Region im Salzlandkreis zu besuchen, oder ich sag mal so ein bisschen das Scheunentor aufzumachen in kleine versteckte schöne Ecken, die man sonst vielleicht gar nicht so erkennt sofort. Und unsere Botschaft ist, den Salzländer Kulturstempel in einem Heft zu dokumentieren und den Menschen überhaupt mal zu sagen, wo man hinfahren kann, was man vielleicht noch nie gehört hat und sagt, Mensch, da wollte ich schon immer mal hin. Und das ist zum Beispiel heute der Punkt, hier in Ranis eine Stempelstelle zu öffnen.
3: Und zwar neben einer schönen alten Fachwerkkirche, die über ein besonderes Ausstattungsdetail verfügt.
4: Die St. Ludwigs Fachwerkkirche ist aus dem 13. Jahrhundert und ist quasi hier unser baulich-historisches Highlight. Einmal natürlich wegen der Fachwerkbauweise, aber wir haben auch drinnen Highlights, zum Beispiel eine Kassettendecke, die mit biblischen Motiven im Dreißigjährigen Krieg gemalt wurde, die sehr einmalig ist in Deutschland auch.
3: Das muss man sich vielleicht einmal vergegenwärtigen, denn während Westelbisch die Tilly-Truppen 1631 raubend und mordend nach Magdeburg zogen, war hier in Ranis auf ostelbischer Seite ein Künstler dabei, nahezu ungestört und zum Lobe des Herrn diese Malerei an der aus Eichenbohlen gebauten Kassettendecke anzubringen. Solche und andere Geschichten bekommt man aber nicht nur hier erzählt, sondern auch an den anderen Stationen des Wanderweges durch den Salzlandkreis, deren Besuch man eben durch einen Stempel im Heft dokumentieren kann. Und damit wären wir wieder beim Titel, den es zu erringen gilt, wenn man alle Stempel beisammen hat.
5: Also das Obererlebnis wird, dass Sie dann Konsul des Salzlandkreises werden, also / Botschafter des Salzlandkreises. Und wir haben schon 240 Konsule, das heißt Menschen, die alle Stempel erradelt, erlaufen, erwandert haben. Und diejenigen werden dann von uns eingeladen, von uns heißt vom Sparkassenvorstand und von mir, sodass wir einmal zusammenkommen, dann die Konsul übergeben und einfach miteinander reden. Und da sind mittlerweile Konsule bei, die nicht nur aus dem Salzlandkreis kommen, sondern aus der Nachbarregion, sogar aus Süddeutschland sind schon welche dabei gewesen. Die haben ihren Urlaub hier verbracht. Und ich glaube, das sind die besten Botschafter, die hier Erfahrung gesammelt haben und Reize entdeckt haben.
3: Mit der Station in Ranis ist nur noch eine dazugekommen und es ist anzunehmen, dass man noch weitere erschließen wird. Gibt es doch hier viele interessante Orte, die es zu entdecken gilt. Das erforderliche Heft dazu bekommt man in den Sparkassenfilialen im Landkreis oder man fordert es zuvor über das Internet an. Und dann kann die Tour auch schon losgehen, die man am besten unter www.salzländerkulturstempel.de plant. Dort wird man auch zu geführten Touren eingeladen, die man mitfahren könnte. Und eine Bitte hatten die Verantwortlichen noch, den Stempel bitte nicht mitnehmen, sondern nur zum Stempeln in das Heft zu benutzen.
0: Im Hintergrund? Zeltplatz, Badestrand, da komme ich doch glatt auf die Idee, mal in die Werbung abzugeben.

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0: Am Freitagvormittag wird es teils sonnig mit vereinzelt Wolken bei Temperaturen um 21 Grad. Mittags wird es bewölkt mit wenig Sonne und einem leichten Wind aus Westen. Zum Abend hin bleibt es überwiegend wolkig bei Temperaturen um 20 Grad. In der Nacht wird es bewölkt und es weht ein leichter Wind aus Westen. Am Samstag wird es nur teilweise sonnig bei ganztägig Wolken und Temperaturen um 19 Grad.
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2: Ja, unterschiedlichste Tipps gibt's für den Urlaub. Einen haben wir jetzt aus Oberhausen, den wir aber hier drüben bei uns in Berlin und Umgebung schon ganz gut kennen, nämlich Karls Erlebnishof. Ein solcher wurde jetzt eröffnet und lohnt sich, mit der ganzen Familie dorthin zu gehen.
3: Erdbeeren am Dönerspieß schweben durch die Luft. Daneben lädt eine riesige Toilette zum Klettern ein. Schon beim ersten Rundgang wird deutlich, in diesem Erlebnispark gibt es an jeder Ecke etwas zu entdecken. In Oberhausen hat nun das erste Karls-Erlebnisdorf in Nordrhein-Westfalen seine Tore geöffnet. Bereits am ersten Tag zieht das außergewöhnliche Freizeitkonzept tausende Besucherinnen und Besucher an. Vor allem Familien erwartet eine bunte Welt voller Erdbeeren und verspielter Details.
4: Ich finde es ganz toll hier. Und ich war gerade im Klettergerüst und dann waren wir noch da auf dem Klettergerüst.
5: Und warum sind wir hier?
4: Wegen den Erdbeerbonbons.
5: Wegen den Erdbeerbonbons. Wir lieben die Erdbeerbonbons.
6: Wir haben endlich ein Karls Erlebnisdorf zu Hause. Alles total nett, total schön.
7: Also am Anfang der Laden, der war richtig cool. Mit den vielen Porzellantassen und so, mit den Radios. Das war schon cool.
8: Ich finde es super, auch allein, dass wir jetzt so einen Karls auch hier in der Nähe direkt bei uns haben.

0: NRW, also richtig toll.
1: Ich war auf der Hüpfburg, die, ja, ist halt eine Hüpfburg, und der Teppich, die Teppichrutsche wird nicht schon gerutscht.
2: Man denkt so, man wäre in einer anderen Welt.
3: Schon am frühen Morgen bilden sich lange Schlangen vor dem Gelände neben dem Westfield-Zentrum. Gespannt warten die Besucherinnen und Besucher auf die feierliche Eröffnung. Pünktlich um 11 Uhr öffnet Gründer Robert Dahl persönlich die Tore. Begleitet von Musik, Konfetti und großem Applaus fällt der Startschuss für das erste Karls-Erlebnisdorf in Nordrhein-Westfalen. Die ersten Gäste strömen auf das Gelände und machen sich neugierig auf Entdeckungstour. Robert Dahl freut sich über den großen Besucherandrang und dass das Erlebnisdorf nun endlich seine ersten Gäste begrüßen kann.
4: Das fühlt sich schön an, dass es jetzt endlich eröffnet ist, weil wir da so lange drauf hingearbeitet haben und man kann es kaum glauben. Also ich bin sehr erleichtert. Ich höre das auch schon ganz gerne, was ich hier so höre, so wenn ich hier so lauter Kinder so lachen höre und viel Spaß und so weiter, das fühlt sich gut an.
3: Liebe zum Detail, bunte Farben und eine gute Portion Humor. Genau das macht die Karls-Erlebnisdörfer aus. Für den neuen Standort im Ruhrgebiet gibt es aber auch ganz einzigartige Attraktionen. Darunter ein Fahrgeschäft rund um die Currywurst. Ob Currywurst, Karussell, Erdbeerraupenbahn oder Abenteuerspielplatz. Hier gibt es für Familien jede Menge zu entdecken. Und das Besondere, der Eintritt auf das Gelände ist kostenlos.
4: Karls an sich ist, wir sagen, niedrigschwellig, also es kostet keinen Eintritt. Es gibt auch wirklich eine Menge zu erleben, ohne einen Cent zu bezahlen. Und dann gibt es einige Attraktionen, die kosten etwas. Da kann man zum Beispiel eine Runde mit der Erdbeerraupenbahn fahren, kostet glaube ich 3,50 Euro. Oder man kauft sich eine Tageskarte, so ein Armband. Oder es gibt auch viele Leute, die eine Jahreskarte haben. Dann kann man alle Karls-Standorte das ganze Jahr besuchen.
3: Zum Erlebnis gehören neben Fahrgeschäften vor allem Souvenirs und Essen. In den Läden warten frisch gemachte Marmelade, Brot, Süßigkeiten und Erdbeerdöner auf die Gäste. Einkaufen, Naschen und Zuschauen gehen hier nahtlos ineinander über. Für Gründer Robert Dahl ist die gelungene Eröffnung deshalb erst der Anfang. Schon heute schmiedet er Pläne, wie das Erlebnisdorf in den kommenden Jahren weiter wachsen könnte.
4: Wir hoffen uns schon, dass das eigentlich nachhaltig und gut funktioniert und werden uns da ordentlich Mühe geben, so die nächsten Monate und Jahre. Also wenn das jetzt so die ersten Monate hier gut anläuft, wir haben ja hier noch relativ viel Land, wo wir erweitern können, 3 Hektar, 30.000 Quadratmeter. Und da könnten wir uns alles Mögliche vorstellen, von einem schönen Familienhotel über weitere Attraktionen, vielleicht mal eine Achterbahn und solche Sachen.
3: Langweilig wird es hier so schnell jedenfalls nicht. Schon jetzt ist überall etwas Neues zu entdecken. Bereits am Eröffnungstag zeigt sich, wie groß das Interesse an diesem ungewöhnlichen Freizeitkonzept ist. Ob für eine Fahrt auf dem Traktor, eine Runde mit der Erdbeerraupenbahn oder einfach einen entspannten Spaziergang zwischendurch. Das Karls-Erlebnisdorf entführt seine Gäste in eine ganz eigene Welt.
5: Flugangst muss nicht sein, haben wir gelernt in dieser Sendung. Und nun geht es aber doch mal zu den Leuten, die es professionell machen. Professionell fliegen, will ich damit sagen. Auf geht's zur ILA.

0: Och, jetzt sind wir doch schon in der Halle, schon eigentlich auf dem Mond, ne?
1: Schon eigentlich auf dem Mond, aber wir sind gerade dabei, einiges vorzubereiten für den Mond. Zum Beispiel der Entwurf eines Argonauten, eines Landegerätes. Dieses steht 1:1 in Köln in der Luna-Halle, aber auch hier im Human Exploration Control Center, was in Oberpfaffenhofen entstehen wird. Das heißt, Europas Weg, Deutschlands Weg zum Mond ist bereitet.
0: Wir treffen sonst immer alte, gestandene Astronauten, alles Männer, die da oben schon waren. Eine junge Frau ist uns natürlich tausendmal lieber. Eine junge Frau, der die Zukunft ja wahrscheinlich zu Füßen liegt. Jedenfalls die Zukunft im All. Und wenn Sie in Richtung All gucken, alle wollen nochmal auf den Mond. Alle haben den Plan, die wollen ja nicht nur hoch mal gucken, die wollen oben bleiben. Wie stellen Sie sich das vor? Wie wird das?
2: Naja, also wir haben in unserer Raumfahrtgeschichte der Menschheit in den letzten Jahrzehnten sehr viel coole Meilensteine hinter uns gebracht. Und das Beste, was ich mir vorstellen kann, war jetzt in den letzten 27 Jahren die internationale Raumstation. Wir haben seit 2000, seit dem Jahr 2000 sind dort konstant Menschen am Arbeiten, Astronautinnen und Astronauten, die wissenschaftliche Experimente aus allen möglichen Disziplinen machen und somit den Menschen auf der Erde Ergebnisse zurückbringen, die das Leben leichter und besser machen sollen. Jetzt zum Mond zu gehen, das bringt nochmal einen Schritt weiter. Auf der einen Seite ist es was ganz, ganz Cooles, Inspiratives. Wir sind am Forschen, am Abenteuern und verschieben nochmal die Grenzen von dem, was es bedeutet, eigentlich Mensch zu sein. Aber auf der anderen Seite können wir den Mond auch als Plattform nehmen für weitere wissenschaftliche Erkenntnisse und Innovationen für die Erde. Also die Kollegen Matthias Maurer und Alexander Gerst trainieren jetzt schon aktiv dafür, weil sie natürlich hoffentlich bald auch eine Mondmission bekommen, irgendwann in dem Artemis-Programm. In meinem Fall, ich trainiere noch nicht für den Mond, weil ich aktuell hoffe, eine Mission noch auf die internationale Raumstation zu bekommen oder eine der Nachfolgestationen, weil ich dort dann wissenschaftliche Beiträge machen kann, forschen kann und wenn ich dann die Erfahrung gesammelt habe, vielleicht geht es dann eines Tages auch zum Mond oder sogar weiter.
0: Also hier in der Halle kommt die Begeisterung rüber. Also da kann man Begeisterung wecken und der Funke wird überspringen. Ist er beim Kanzler übergesprungen?
1: Beim Kanzler ist er übergesprungen.
0: Was haben Sie ihm denn alles gezeigt?
1: Auch dem Kanzler präsentiert der deutsche Erdbeobachtungssatellit NMAP ein Hyperspektralgerät. Das heißt, ich bin damit in der Lage, über verschiedene Wellenlänge Vegetationszustände und Feuchtezustände zu identifizieren, um daraus Vorhersagen zu machen für die Ernte, für den Umweltschutz und für die Nutzung unserer natürlichen Ressourcen.
0: Alles, was dorthin soll, muss tatsächlich hingebracht werden. Womit?
1: Seit 1979 arbeitet Europa an der eigenen Ariane. Hier die Ariane 6, die neueste Generation, die Ariane 6.4, die nächste Woche schon wieder starten wird. Und hier die Kleinträger, zum Beispiel von ESA Aerospace, High Impulse oder der Rocket Factory, mit Nutzlasten bis zu 750 Kilogramm, die dann in eine Erdumlaufbahn gebracht werden oder eine Variante der italienischen Kollegen zusammen mit Frankreich, die Vega C, die ebenso wie die Ariane in Kourou gelauncht wird.
0: Also Aufwand habt ihr ja nicht gescheut. Was hängt denn hier?
1: An Aufwand haben wir nicht gescheut, um genau das zu demonstrieren, was wir demonstrieren wollen, die Faszination der Raumfahrt. Und hier ist es die astronautische Raumfahrt mit dem Orion-Raumschiff und dem European Service Modul. Das heißt, ohne Europas Anteil kämen die Amerikaner, kämen wir nicht auf den Mond, denn es handelt sich hier um die Steuereinheit des ATV, des Automated Transfer Vehicle, wovon die Amerikaner 9 Stück gekauft haben, um 9 Artemis-Missionen zu fliegen.
0: Also wir sind ja am Donnerstag hoffentlich dann mit dabei, wenn es klappt und wir dann hochschalten können zur ISS.
1: Ist auch ein Beispiel wieder für das Thema Steuergeld zu sagen, was passiert denn da oben? Wir haben hier unsere Astronauten zum Astronauts Day, Matthias Maurer, Alexander Gerst, Amelie Schönwald und andere, die dann hier den Besuchern erzählen, was sie da oben gemacht haben. Was haben sie untersucht? Was haben sie geforscht? Was sind die Ergebnisse? Und um zu zeigen, wie das wirklich passiert, gibt es dann eine Live-Schalte mit der Unterstützung der NASA, der amerikanischen Kollegen, zur Internationalen Raumstation.
0: Wir wissen nicht, was das für ein technischer Aufwand ist, den man hier betreibt, um so ein Gespräch dann auf die Erde zu bekommen. Können Sie uns da helfen?
3: Ja, das ist wirklich ein Aufwand. Die Raumstation fliegt ja 400 Kilometer über der Erde, ungefähr 16 Mal pro Tag um die Erde herum. Das heißt, man muss wirklich im Blickfeld einer Empfangsstation sein. Und es gibt natürlich Relais-Satelliten, die das ermöglichen, dann natürlich hier runterspielen. Sie haben vielleicht die Verzögerung gesehen, einige Sekunden, weil das natürlich den weiten Weg zurücklegen muss, um hierher zu kommen. Aber die Tonqualität war super gut. Wir waren alle sehr beeindruckt, dass das so real aussieht und klingt. Und ich muss sagen, die technischen Lösungen von heute sind nicht vergleichbar mit denen vor 10 oder 20 Jahren. Thomas Reiter, mit dem habe ich gerade gesprochen, hat gesagt, vor 20 Jahren hat man kaum was verstanden. Heute klingt das so klar und so nah.
4: Station, this is Houston. Are you ready for the event?
5: Hello, Sophie. Hello, Sophie. Es ist toll zu sehen, dass du in deinem Element bist. Für mich ist es ein besonderer Tag, zu sehen, dass du da bist. Matthias, Thomas und ich sind hier und würden gerne bei dir sein. Was war das für ein Gefühl, als du das erste Mal unsere Erde gesehen hast? Aber was ich noch mehr interessiert, wie war das Gespräch mit der fantastischen Artemis II Crew? Ich muss ehrlich sagen, ich hatte Gänsehaut, als ich das gesehen habe. Ich bin wirklich interessiert, wie die Erde von der ISS-Station zu sehen ist.
6: Vielen Dank, Alex, für diese Frage. Ja, eigentlich, im Gespräch mit der Artemis-Crew hatten wir auch alle Gänsehaut. Es fühlte sich komplett surreal an. Eine Crew im All, im Gespräch mit einer anderen Crew, mit einer anderen Reise im All. Der Blick auf die Erde ist unglaublich. Man sieht keine Grenzen, nur unseren Planeten. Das verändert wirklich die Perspektive darauf, wie wir miteinander umgehen sollten. Wir arbeiten hier in einem internationalen Team zusammen. Zusammenarbeit ist entscheidend, sowohl im All auch zwischen den Raumfahrtagenturen auf der Erde.
0: Herr Reiter, für uns war das spannend und erlebnisreich. Wie ist es für Sie gewesen?
7: Ja, für mich ist das mindestens genauso spannend, so wie ich das auch in der Frage schon gesagt habe. Das weckt natürlich tolle Erinnerungen und man wird so ein bisschen sentimental, wie weit sich das entwickelt hat. Man darf nicht vergessen, 2006, das sind 20 Jahre her und die Station war viel kleiner, kam uns aber damals im Vergleich zu mir Station schon viel größer, viel komfortabler, viel leistungsfähiger vor. Und das ist einfach ein tolles Gefühl, wenn man jetzt zu einer Kollegin spricht, die viel jünger ist, die das alles dort oben an Arbeiten vollbringt und eben diese Aufgabe auch als Botschafterin für die Raumfahrt übernimmt. Also tolles Erlebnis.
8: In der Tat, das war ein absolutes Highlight, die Live-Schalte zur ISS. Da muss man natürlich auch gucken, dass das zeitlich genau passt. Und ja, das hat natürlich auch gerade die Besucher sehr begeistert. Wir hatten ja am Freitag unseren Talent Day, wo sehr viel junge Talente aus dem Studium oder auch noch Schülerinnen und Schüler da waren. Und aber natürlich auch das Fachpublikum, da sind wir alle begeistert.
9: An einer Schleuse stehen und einfach nur beobachten, das macht richtig Freude. Eine schöne Atmosphäre gab es auch im Ernst-Berlach-Theater in Güstrow. Dort standen besondere Erlebnisse im Mittelpunkt einer ganz, ganz aufregenden Premiere.
10: Theater lebt von Geschichten und von den Menschen, die sie erzählen. Mit der neuen Bürgerbühne eröffnet das Ernst-Berlach-Theater Güstrow erstmals die Möglichkeit, in Theaterkursen eigene Inszenierungen zu entwickeln und auf die Bühne zu bringen. Nach dem erfolgreichen Auftakt der Theaterentdecker mit jungen Darstellerinnen und Darstellern zwischen 8 und 13 Jahren präsentieren nun auch die Theaterspieler ab 17 Jahren die erste eigene Produktion. Das lockt viele neugierige Besucher an.
11: Das Projekt ist ganz neu. Und wie ist es dazu gekommen? Es liegt daran, dass wir dank des Theaterpreises des Bundes bzw. dank dieses Preisgeldes die Stelle einer Theaterpädagogin einrichten konnten und wir bieten seit dieser Spielzeit zwei verschiedene Kurse an, einen für Kinder und Jugendliche und einen Mehrgenerationskurs. Und das ist heute die Premiere des selbst erarbeiteten Stückes der Theaterspieler.
10: Der gelungene Auftakt soll keine einmalige Aktion bleiben. Auch in der kommenden Spielzeit werden wieder Theaterkurse am Ernst-Barlach-Theater angeboten. Schon die erste Kursreihe war sehr gefragt.
12: Wir hatten einen regen Ansturm, also es waren wirklich über 40 Menschen, die sich für dieses Ensemble vorab beworben hatten. Und mittlerweile hat sich aber so ein Festensemble gebildet von 12 Teilnehmenden. Ja, Und jetzt sehen wir heute aus Stimmen aus dem Inneren das selbst erarbeitete Stück.
10: Mit einer so großen Resonanz hatte das Theaterteam gar nicht gerechnet. Eine größere Bühne wäre nötig gewesen. Umso größer ist die Freude über das Ergebnis. Mit Stimmen aus dem Inneren ist eine eindrucksvolle Inszenierung entstanden, auf die alle Beteiligten stolz sein können.
12: Wir haben uns mit Erinnerungen beschäftigt und auch mit biografischen Texten. Das heißt, die Theaterspieler durften innerhalb der Einheiten auch eine Art Schreibeinheit selbst gestalten und biografische Texte über sich verfassen, über Erinnerungen und ganz speziell in Bezug auf Güstrow.
10: In frei erzählten Monologen wird von eigenen Erlebnissen und Erfahrungen erzählt. Sie setzen sich mit der Frage auseinander, wie es sich anfühlt, in Güstrow zu leben. Dabei kommen Wünsche, Kritik und Ideen für die Zukunft der Stadt zur Sprache. Aufgelockert werden die Monologe durch Bewegungseinlagen und mitreißenden Disco-Momenten. Auf der Bühne treffen dabei die unterschiedlichsten Menschen aufeinander.
13: Wir haben uns erst einmal alle kennengelernt und es war eine sehr bunt gemischte Gruppe, auch vom Alter her sehr gemischt. Und ja, da hatten wir verschiedene Aufwärmübungen immer, wurden auch jedes Mal vorher gefragt, wie wir uns fühlen. Das war immer ganz nett als Einstieg. Und ja, das wurde ganz bunt gestaltet. Da waren wir manchmal ein Tier, eine Farbe oder eine Yoga-Position. Genau, und dann haben wir verschiedene weitere Übungen gemacht, haben etwas über Theater an sich auch gelernt. Ne? Wie spricht man auf der Bühne? Welche Sachen macht man nicht? Welche Sachen macht man eher? Und haben auch ganz viel Impro-Theater geübt. Und ja, so sind wir dann langsam an das Ganze rangekommen.
10: Man sieht, wie viel schauspielerisches Talent in den Teilnehmerinnen und Teilnehmern steckt. Mit einer abwechslungsreichen Mischung aus berührenden Monologen und humorvollen Szenen begeistern sie das Publikum.
14: Wir fanden sehr schön, dass es so viele unterschiedliche Szenen waren, die richtig interessant waren und aus dem Leben gegriffen und aus der Realität dargestellt worden sind.
15: Was war besonders schön?
16: Wie Güstrow dargestellt wurde. Einfach schön, was man so machen kann. Es muss weitergehen. Es hat uns sehr gut gefallen.
17: Ja, das war eine coole Sache, würde ich sagen. Aber die Stücke waren natürlich im Einzelnen unterschiedlich.
18: Sehr, sehr gut, sehr interessant. Also manches fasst einen total an, anderes versteht man wieder nicht so. Aber das ist ganz normal, denke ich. Dass so unterschiedliche Charaktere und so unterschiedliche Ansätze, schön.
10: Eine rundum gelungene Vorstellung. Mit langanhaltendem Applaus würdigten die Zuschauerinnen und Zuschauer die Leistung der Darstellerinnen und Darsteller, die mit viel Kreativität und Leidenschaft auf der Bühne standen. Nach diesem erfolgreichen Auftakt darf man sich schon jetzt auf die nächste eigene Produktion des Ernst-Barlach-Theaters in Güstrow freuen.
9: Hier draußen auf See, da hat es richtig Spaß gemacht und sollte nur als Anregung gelten. Wenn Sie die Anregung annehmen, dann wünsche ich immer eine Handbreit Wasser unterm Kiel.

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0: Am Freitagvormittag wird es teils sonnig mit vereinzelt Wolken bei Temperaturen um 21 Grad. Mittags wird es bewölkt mit wenig Sonne und einem leichten Wind aus Westen. Zum Abend hin bleibt es überwiegend wolkig bei Temperaturen um 20 Grad. In der Nacht wird es bewölkt und es weht ein leichter Wind aus Westen. Am Samstag wird es nur teilweise sonnig bei ganztägig Wolken und Temperaturen um 19 Grad.
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2: Blankenburg feiert Blütenfest mit neuer Königin. Aus dem Altstadtfest im Blankenburger Zentrum entstand das Blütenfest im Teepark und in diesem Jahr wurde die Veranstaltung im neu gestalteten Stadtpark gefeiert.
3: Viele Blankenburger werden sich noch an den Blankenburger Sommer erinnern und wir wollen wieder Leben einziehen lassen. Und jetzt sind wir mit dem Blütenfest hierher zurückgekehrt an den Veranstaltungsort in Blankenburg. Ja, und alle sind herzlich eingeladen, dieses Jahr und auch in den kommenden Jahren sich hier einzufinden, zu feiern, sich wiederzusehen und einfach Spaß zu haben.
2: Zu einem Blütenfest gehört natürlich eine Blütenkönigin, die den Bürgermeister bei repräsentativen Aufgaben der Stadt begleitet. Mehrere junge Frauen hatten nach der Wende bereits diese Aufgabe übernommen. So wurde zum Beispiel Kathleen Schams 1993 beim Blütenfest auf dem Eichenberg vom damaligen Bürgermeister Bodo Kaiser die Blütenkrone überreicht. In diesem Jahr wurde Taja Jonas als neue Blütenkönigin gekürt.
4: Ich bin Taja. Ich bin aktuell noch Schülerin des Gymnasiums am Tee und bin 17 Jahre alt. Und zu dem Job der Blütenkönigin bin ich gekommen, indem ich im Amtsblatt den Artikel gelesen habe, beziehungsweise die Ausschreibung zur Blütenkönigin. Meine Mutti ihn mir gezeigt hat und ich einfach mich drauf beworben habe.
5: Welche Aufgaben wird denn so eine Blütenkönigin wahrnehmen?
4: Einmal die Repräsentation von Blankenburg natürlich, die Unterstützung und die Mithilfe von einigen Veranstaltungen sowie das Auftreten.
5: Was erhoffen Sie sich?
4: Viele nette Menschen kennenzulernen, wenn ich sogar ehrlich bin. Das war auch mit einer der Punkte, warum ich das Amt gerne übernehmen wollte, damit ich in Blankenburg vielleicht auch mehr Leute hier selber kennenlernen kann und viele Aktionen mitmachen darf.
2: Nicht wegzudenken ist seit 2016 auch das Maskottchen der Stadt. Der Löwe Welfi, der eine besonders tragende Rolle bei diesem Sommerfest hatte. Der musikalische Auftakt am Samstag erfolgte mit der Jagdhornbläsergruppe Blankenburg. Herzlich begrüßt wurden natürlich auch in diesem Jahr wieder die Vertreter der Partnerstädte Wolfenbüttel, Herdecke und Oschetschow, die mit kleinen Delegationen angereist waren.
6: Die Partnerschaft Blankenburg und Herdecke besteht ja jetzt seit über 35 Jahren. Und eine solche Partnerschaft lebt natürlich auch von Begegnungen. Und das ist für mich immer eine große Freude, nach Blankenburg zu kommen. Wenn ich nach Blankenburg komme, dann ist es nicht wie ein Besuch in irgendeiner fremden Stadt, sondern es ist wie ein Wiedersehen mit Freunden. Und die Städtepartnerschaft lebt ja auch von solchen Begegnungen. Und deswegen kommen wir immer wieder gern, genauso wie die Blankenburger immer gern nach Herdecke zur Maiwoche kommen.
7: Also ich bin mittlerweile richtiger Blankenburg-Fan geworden. Wir haben eine Städtepartnerschaft seit 11 Jahren mit der Stadt Wolfenbüttel. Also ich bin dienstlich ein bisschen betroffen. War aber im Frühjahr auch hier in Kattenstedt in einem tollen Ferienhaus und habe mal eine Woche Blankenburg erlebt mit Stadtführung und allem drum und dran. Habe mich ein bisschen in die Stadt verliebt. Es ist einfach wunderschön, hierher zu kommen. Und das Blütenfest ist eins der Highlights des Jahres.
2: Das Fest wird seit 10 Jahren in Eigenregie der Stadt von den Mitarbeiterinnen aus dem Tourismusbetrieb organisiert. Und das bedeutete natürlich viel zusätzliche Arbeit.
8: Wir haben das Blütenfest hier im Stadtpark jetzt.

0: erst seit einem Jahr vorbereitet und freuen uns, die Besucher jetzt auch endlich bei bestem Wetter hier begrüßen zu dürfen und sind ganz stolz auf die Leistung des Teams vom Blankenburger Tourismusbetrieb. Die Besucher können sich hier an diesem Wochenende auf ein buntes Bühnenprogramm auf der frisch sanierten und renovierten Stadtparkbühne freuen, auf eine große Vereinsmeile mit regionalen Firmen, auch mit Händlern, einen großen Mittelaltermarkt, das freut uns auch, das haben wir beim Blütenfest dieses Jahr zum ersten Mal. Und das Blütenfest findet ja auch das erste Mal im Stadtpark statt. Tolle Location, es ist ein bisschen familiärer als die Jahre zuvor im Teepark und wir haben viel mehr Bäume, wir haben schönen Schatten und freuen uns einfach, dass wir das jetzt endlich durchführen können und dass es gut angenommen wird.
1: Gab es denn Probleme im Vorfeld?
0: Es gab ein paar Probleme. Wir müssen natürlich das Konzept ein bisschen umstellen. Wie im Teepark funktioniert das hier nicht mehr. Wir mussten gucken, wie wir die Stromverteilung vornehmen, die Wasserverteilung, vor allen Dingen für die Gastronomie, die Versorger. Aber ansonsten hat eigentlich alles sehr, sehr gut geklappt. Wir hatten ja auch gut Unterstützung. Der Bauhof hat uns gut geholfen. Da auch nochmal ein großes, großes Dankeschön. Und auch an die Sicherheitsfirma Incognito, die uns da unterstützt und mit Rat und Tat zur Seite steht.
2: Ein Fest für die Blankenburger sollte es sein und kein Eintritt wurde erhoben. Zu verdanken ist das den Hauptsponsoren.
3: Wir sind als Stadtwerke natürlich auch dieses Jahr beim Blütenfest mit dabei. Als Hauptsponsor ist es uns ganz wichtig, die Leute hier in Blankenburg zusammenzubringen bei bestem Wetter. An unserem Stand dreht schon seit heute Morgen das Glücksrad ununterbrochen und wir haben auch einen wunderschönen Rodeo mit dabei. Also hier ist viel Spaß geboten für Groß und Klein.
2: Nicht nur Musik erschallte von der Bühne, sondern seit 2 Jahren werden bei diesem Anlass auch die Gewinner beim bundesweiten Städteradeln bekannt gegeben.
4: 21 Tage lang im Juni hatten möglichst viele Bewerber die Gelegenheit, ihre Alltagswege klimafreundlich mit dem Fahrrad zurücklegen. Also so die Grundidee ist dahinter, anstelle des Autos das Rad zu nehmen und dadurch auch CO2 einzusparen. Und egal, ob man bereits jeden Tag fährt oder selten unterwegs ist, am Ende des Tages hat jeder einzelne Kilometer gezählt.
2: Blankenburg ist seit 4 Jahren mit dabei und belegte diesmal Platz 17 unter den landesweit 56 Teilnehmerkommunen. Insgesamt legten die 228 Blankenburger Radler der 23 teilnehmenden Teams in den 21 Tagen 45.594 Kilometer zurück. Das aktivste Team mit 46 Teilnehmern war Wir für Hüttenrode. Die Einzelsiegerin mit 857 Kilometer, Nicole Buchtmann, kam von den Drahteselreitern und der Sieger, Fabian Lamm, mit 1044 Kilometern von der Blankenburger Feuerwehr. Ein abwechslungsreiches Programm, vielfältige kulinarische Angebote sowie Spaß und Action. Begeisterten 3 Tage lang die Blankenburger und ihre Gäste. Es war ein gelungener Neustart im Blankenburger Stadtpark.

Sommer, Sonne, Sonnenschein. Nein, über das Wetter wollen wir nicht reden, obwohl es sich lohnen könnte. Nein, was wollen wir dann? Wir wollen Sie erstmal begrüßen zur neuen Ausgabe von Deutschland Lokal und dann auf ein Thema eingehen, das gar nicht so lustig ist. Es geht um Flugangst. Flugangst ist natürlich etwas, mit dem sich viele vor der Reise sehr

0: beschäftigen. Und Flugangst muss nicht sein. Das wollen wir Ihnen im nächsten Beitrag zeigen.
1: Ich glaube, fast jeder, mit dem ich unterwegs war, der bringt sie gleich mit, diese Flugangst. Er zeigt sie immer anders, das ist ja klar. Aber Sie sagen, wie viele Leute sind direkt und schwer davon betroffen?
2: Da gibt es ja gar keine richtig guten Daten dazu. Also dann haben Sie wahrscheinlich ein Umfeld, wo die sozusagen 50% sich bei Ihnen dann wiederfinden, die eigentlich sich so ein bisschen unwohl fühlen. Aber das ist ja bei vielen einfach nur so ein kurzer Moment während des Fliegens, wo man sagt, oh, da sind jetzt Turbulenzen und da weiß ich nicht, wie es dann gerade so weitergeht. Dass jemand so richtig schwere Flugangst hat, die vielleicht schon viel, viel früher anfängt, nämlich dann, wenn ich schon drüber nachdenke, ich muss irgendwo hinreisen. Und dann ist es auch das Muss und nicht ich will wohin reisen, so dass dann schon sozusagen der Puls steigt und schon die Panik kommt, was passiert denn da eigentlich? Also da dazwischen ist wirklich ein großes Spektrum und diejenigen, die dann eben sozusagen schwer betroffen sind, vielleicht auch noch andere Ängste haben, fliegen dann vielleicht auch tatsächlich gar nicht und die fliegen auch aus diesen Statistiken dann letzten Endes raus.
1: Wie kann man helfen einfach?
2: Also Ihre Freunde kennen Ihren Humor wahrscheinlich.
1: Oft,
2: hoffen wir es, ja. Also so humoristische Äußerungen können natürlich einfach sozusagen einen anderen Rahmen schaffen, würde ich das psychotherapeutisch nennen, also einen anderen Rahmen für ein bestimmtes Ereignis. Also da höre ich ein Geräusch und Heidewitzka, ja, da sagt mein Kumpel, oh, da sind die Räder gerade abgefallen, ja gut.
1: Genau.
2: Und das kann natürlich helfen. Gut ist natürlich, wenn man offen darüber spricht, auch in Partnerschaften, in Freundschaften zu sagen, hier, manchmal, also da beim Start wird mir immer ganz schwummrig und dass man dann vielleicht überlegt, was macht man denn dann? Weil man kann auch über kognitive Kontrolle ganz viel machen, dass man zum Beispiel Kreuzworträtsel löst oder Sudokus oder irgendwelche Denksportaufgaben macht. Dafür gibt es mittlerweile auch ganz gute Apps. Das ist eigentlich im Prinzip das Neueste, was es gibt, dass man auf bestimmte Flugphasen bezogen auch vorher ein Training machen kann und dann auch während der Zeit Hörbücher schon seit langer Zeit, früher noch als CDs, kennen wir in unserem Alter noch.
1: Jetzt gibt es die VR-Brille.
2: VR-Brillen, ja, die man im Alltag natürlich wenig nutzt. Und
1: sagen Sie das nicht? Die meisten haben Kinder und die Kinder sind alle an der Brille dran oder viele an der Brille dran. Also die führen dann mit Eltern oder so ganz andere Gespräche.
2: Ja, da gibt es gute Ansätze, die aber letzten Endes alle kombiniert werden mit verhaltenstherapeutischen Konzepten. Also das, was ich vorhin so skizziert habe, sagen, wie sicher ist Fliegen, was sind so die normalen Veränderungen in der Wahrnehmung bei wenn ich ängstlich werde, um das einfach einordnen zu können und dann Gegenstrategien und das mit einer VR-Brille zu kombinieren auf Flugsituationen beispielsweise, geht visuell, geht auditiv. Das Kinetische, der Start, Landung, Turbulenzen ist dann natürlich schwieriger zu machen. Aber grundsätzlich gibt es dafür auch Möglichkeiten, aber nicht so frei verfügbar.
1: Also man kann sich ein wenig helfen, man kann sich ein wenig an das Thema heran. Pirschen, sage ich jetzt mal, aber sinnvoller ist es, wenn man es richtig schaffen will, dass man professionelle Hilfe in Anspruch nimmt und die gibt es.
2: Die gibt es, ja. Gesagt, da kann man im Internet die Suchmaschine seines Vertrauens fragen, Flugangstseminare und was es da alles so an Anbietern gibt. Das geht von 2 bis 3 Stunden, ganz unterschiedliche Konzepte auch mit, da gehe ich gar nicht in den Flieger rein, sondern da gehe ich für eine halbe Stunde nochmal in den Flugsimulator, um einfach zu verstehen, so funktioniert das. Die richtig klassischen sind natürlich mit dem Abschlussflug und dafür gibt es auch ein paar Untersuchungen, die zeigen, das ist hochwirksam. Man muss nur wissen, das ist auch hochselektiert, weil die Leute, die es machen, zahlen dafür viel Geld, sind hochmotiviert, dass sie dann eben hinterher auch fliegen können und schaffen es eben auch schon dahin zu kommen und haben nicht sozusagen vorgelagerte Ängste. Da vielleicht noch der eine Satz dazu, wenn ich schon die Idee habe, nur fliegen zu müssen und dann geht schon die Panik hoch, dann sollte man mal einen Facharzt oder Psychotherapie, natürlich alles nicht von heute auf morgen verfügbar.
1: Aber haben Sie ganz speziell jetzt nochmal einen Tipp für denjenigen, der sagt, ich nehme mich jetzt zusammen, ich bin jemand, der schon über so viele Dinge gesprungen ist, das versuche ich jetzt doch nochmal. Was soll er machen? Also ich denke mal nicht gleich einen 14-Stunden-Flug, aber was kann man machen? So was ganz Kleines, wie soll man, und vielleicht auch für Partner, betroffene Partner, wie kann man den heranführen oder die heranführen, so ein

0: bisschen mit Einfühlungsvermögen. Sie merken, aus mir machen Sie keinen Psychotherapeuten mehr, aber versuchen will ich es doch.
1: Ja, das wird schwierig. Ich finde, das Wichtigste, um einen Erfolg zu haben, ist, dass man ein gutes Ziel hat. Und wenn man wohin fliegen will beispielsweise, wenn man sagt, so, ich habe jetzt so lange mich drauf gefreut, in die USA zu fliegen. Ich will jetzt endlich mal nach Thailand, weil ich habe so viel Gutes drüber gehört und ich will das endlich mal selbst sehen, wie das ist. Dann hat man ja ein Ziel und hat eine Idee, okay, fühle ich mich dann in dem Land wohl? Ist das positiv besetzt? Dann ist dazwischen nur noch diese kleine Brücke von einem etwas längeren Flug. Aber dann habe ich auch eine höhere Chance, dass ich tatsächlich auf das Ziel, auf das positive Ziel, vorher die Ängste reduzieren kann und dann eben gucken, geht es vielleicht erstmal nur mit einem Selbsthilfebuch, geht es mit einem Hörbuch, geht es mit einer App, reduziert sich das schon, geht es dann vielleicht, wenn ich nicht so weit weg vom Flughafen wohne, dass ich einfach mal dahin fahre und mir das angucke. Also das, was man so in der Angsttherapie grundsätzlich macht, sich der Situation annähern und merken, ach, der Puls geht ja gar nicht mehr so hoch. Und guck mal, die laufen ja alle rum und die kommen alle wieder und das funktioniert ja. Darüber Sicherheit zu gewinnen.
2: Ja, auch an Land kann man einiges erleben. Unsere Kollegen von MDF1 haben da mal einen schönen Vorschlag in Sachen Wandern.
3: Wenn Sie schon immer einmal Kulturkonsul werden wollten, dann hätten wir eine Möglichkeit dazu anzubieten, die uns der Landrat des Salzlandkreises verraten hat. Anlass war die Übergabe eines weiteren Kulturstempels, der neben der Kirche in Ranis, einem Ortsteil von Schönebeck, zur Benutzung freigegeben wurde. Das ist an sich jetzt nicht so das Ereignis, das eine Anwesenheit von Landrat und Oberbürgermeister erfordern würde, aber es ist gewissermaßen der Auftakt zu Feierlichkeiten, die Ranis in diesem Jahr beschäftigen werden.
4: Der Ort ist urkundlich erwähnt worden, das erste Mal in 1176, und damit haben wir in 2026 jetzt die 850 Jahrfeierlichkeiten, und dementsprechend ist es auch schön, dass wir zu dem Anlass hier diese Stempelstelle auch einweihen konnten. Genau, wir haben mehrere, sage ich mal, begleitende Themen wie den Kulturstempel. Die Kirche wird auch in den digitalen Stadtrundgang der Stadt Schönebeck eingefügt. Wir haben dann natürlich aber auch noch unser Sommerfest, das am 8. und 9. August dann hier in Ranis stattfinden wird, in diese Gesamtfeierlichkeiten eingerahmt, oder das Motto wird dann eben die 850-Jahr-Feier sein.
3: Der neue Kulturstempel hier neben der Kirche ist die nunmehr sechste Station in Schönebeck, eines Wanderweges, der im Salzlandkreis mittlerweile etwa 40 solcher Stempelstationen aufweist. Es handelt sich um ein touristisches und ehrenamtlich geführtes Projekt, mit dem man auf Sehenswürdigkeiten im Landkreis aufmerksam machen will.
5: Also der Kulturstempel ist der Anreiz, bestimmte Punkte in unserer Region im Salzlandkreis zu besuchen oder, ich sag mal, so ein bisschen das Scheunentor aufzumachen in kleine, versteckte, schöne Ecken, die man sonst vielleicht gar nicht so erkennt sofort. Und unsere Botschaft ist, den Salzländer Kulturstempel in einem Heft zu dokumentieren und den Menschen überhaupt mal zu sagen, wo man hinfahren kann, was man vielleicht noch nie gehört hat, und sagt, Mensch, da wollte ich schon immer mal hin. Und das ist zum Beispiel heute der Punkt, hier in Ranis eine Stempelstelle zu öffnen.
3: Und zwar neben einer schönen alten Fachwerkkirche, die über ein besonderes Ausstattungsdetail verfügt.
4: Die St. Ludas Fachwerkkirche ist aus dem 13. Jahrhundert und ist quasi hier unser baulich-historisches Highlight. Einmal natürlich wegen der Fachwerkbauweise, aber wir haben auch drinnen Highlights, zum Beispiel eine Kassettendecke, die mit biblischen Motiven im 30-jährigen Krieg gemalt wurde, die sehr einmalig ist in Deutschland auch.
3: Das muss man sich vielleicht einmal vergegenwärtigen, denn während Westelbisch die Tilly-Truppen 1631 raubend und mordend nach Magdeburg zogen, war hier in Ranis auf ostelbischer Seite ein Künstler dabei, nahezu ungestört und zum Lobe des Herrn diese Malerei an der aus Eichenbohlen gebauten Kassettendecke anzubringen. Solch und andere Geschichten bekommt man aber nicht nur hier erzählt, sondern auch an den anderen Stationen des Wanderweges durch den Salzlandkreis, deren Besuch man eben durch einen Stempel im Heft dokumentieren kann. Und damit wären wir wieder beim Titel, den es zu erringen gilt, wenn man alle Stempel beisammen hat.
5: Also das Obererlebnis wird, dass Sie dann Konsul des Salzlandkreises werden, also Schrägstrich Botschafter des Salzlandkreises. Und wir haben schon 240 Konsule, das heißt Menschen, die alle Stempel

0: erradelt, erlaufen, erwandert haben. Und diejenigen werden dann von uns eingeladen, von uns heißt vom Sparkassenvorstand und von mir, sodass wir einmal zusammenkommen, dann die Konsole übergeben und einfach miteinander reden. Und da sind mittlerweile Konsule bei, die nicht nur aus dem Salzlandkreis kommen, sondern aus der Nachbarregion, sogar aus Süddeutschland sind schon welche dabei gewesen, die haben ihren Urlaub hier verbracht. Und ich glaube, das sind die besten Botschafter, die hier Erfahrung gesammelt haben und Reize entdeckt haben.
1: Mit der Station in Ranis ist nur noch eine dazugekommen und es ist anzunehmen, dass man noch weitere erschließen wird. Gibt es doch hier viele interessante Orte, die es zu entdecken gilt. Das erforderliche Heft dazu bekommt man in den Sparkassenfilialen im Landkreis oder man fordert es zuvor über das Internet an. Und dann kann die Tour auch schon losgehen, die man am besten unter www.salzländerkulturstempel.de plant. Dort wird man auch zu geführten Touren eingeladen, die man mitfahren könnte. Und eine Bitte hatten die Verantwortlichen noch, den Stempel bitte nicht mitnehmen, sondern nur zum Stempeln in das Heft zu benutzen.
2: Im Hintergrund? Zeltplatz, Badestrand, da komme ich doch glatt auf die Idee, mal in die Werbung abzugeben.

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0: Am Freitagvormittag wird es teils sonnig mit vereinzelt Wolken bei Temperaturen um 21 Grad. Mittags wird es bewölkt mit wenig Sonne und einem leichten Wind aus Westen. Zum Abend hin bleibt es überwiegend wolkig bei Temperaturen um 20 Grad. In der Nacht wird es bewölkt und es weht ein leichter Wind aus Westen. Am Samstag wird es nur teilweise sonnig bei ganztägig Wolken und Temperaturen um 19 Grad.
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2: Ja, unterschiedlichste Tipps gibt es für den Urlaub. Einen haben wir jetzt aus Oberhausen, den wir aber hier drüben bei uns in Berlin und Umgebung schon ganz gut kennen, nämlich Karls Erlebnishof. Ein solcher wurde jetzt eröffnet und lohnt sich, mit der ganzen Familie dorthin zu gehen.
3: Erdbeeren am Dönerspieß schweben durch die Luft. Daneben lädt eine riesige Toilette zum Klettern ein. Schon beim ersten Rundgang wird deutlich, in diesem Erlebnispark gibt es an jeder Ecke etwas zu entdecken. In Oberhausen hat nun das erste Karls-Erlebnisdorf in Nordrhein-Westfalen seine Tore geöffnet. Bereits am ersten Tag zieht das außergewöhnliche Freizeitkonzept tausende Besucherinnen und Besucher an. Vor allem Familien erwartet eine bunte Welt voller Erdbeeren und verspielter Details.
4: Ich finde es ganz toll hier. Und ich war gerade im Klettergerüst und dann waren wir noch da auf dem Klettergerüst.
5: Und warum sind wir hier?
4: Wegen den Erdbeerbonbons.
5: Wegen den Erdbeerbonbons. Wir lieben die Erdbeerbonbons.
6: Wir haben endlich ein Karls Erlebnisdorf zu Hause. Alles total nett, total schön.
7: Also am Anfang der Laden, der war richtig cool. Mit dem vielen Porzellantasten und so, mit den Radios. Das war schon cool.
8: Ich finde es super auch. Allein, dass wir jetzt so einen Karls auch hier in der Nähe direkt bei uns haben in NRW. Also richtig toll.
9: Ich war auf der Hüpfburg. Die ist halt eine Hüpfburg. Und der Teppich, die Teppichrutsche wird nicht schon gerutscht.
7: Man denkt so, man wäre in einer anderen Welt.
3: Schon am frühen Morgen bilden sich lange Schlangen vor dem Gelände neben dem Westfield-Zentrum. Gespannt warten die Besucherinnen und Besucher auf die feierliche Eröffnung. Pünktlich um 11 Uhr öffnet Gründer Robert Dahl persönlich die Tore. Begleitet von Musik, Konfetti und großem Applaus fällt der Startschuss für das erste Karls-Erlebnisdorf in Nordrhein-Westfalen. Die ersten Gäste strömen auf das Gelände und machen sich neugierig auf Entdeckung.

0: Kunsttour. Robert Dahl freut sich über den großen Besucherandrang und dass das Erlebnisdorf nun endlich seine ersten Gäste begrüßen kann.
1: Das fühlt sich schön an, dass es jetzt endlich eröffnet ist, weil wir da so lange drauf hingearbeitet haben und man kann es kaum glauben. Also ich bin sehr erleichtert. Ich höre das auch schon ganz gerne, was ich hier so höre, so wenn ich hier so lauter Kinder so lachen höre und viel Spaß und so weiter, das fühlt sich gut an.
0: Liebe zum Detail, bunte Farben und eine gute Portion Humor. Genau das macht die Karls-Erlebnisdörfer aus. Für den neuen Standort im Ruhrgebiet gibt es aber auch ganz einzigartige Attraktionen. Darunter ein Fahrgeschäft rund um die Currywurst. Ob Currywurst, Karussell, Erdbeerraupenbahn oder Abenteuerspielplatz. Hier gibt es für Familien jede Menge zu entdecken. Und das Besondere, der Eintritt auf das Gelände ist kostenlos.
1: Karls an sich ist, wir sagen, niedrigschwellig, also es kostet keinen Eintritt. Es gibt auch wirklich eine Menge zu erleben, ohne einen Cent zu bezahlen. Und dann gibt es einige Attraktionen, die kosten etwas. Da kann man zum Beispiel eine Runde mit der Erdbeerraupenbahn fahren, kostet glaube ich 3,50 Euro. Oder man kauft sich eine Tageskarte, so ein Armband. Oder es gibt auch viele Leute, die eine Jahreskarte haben. Dann kann man alle Karls-Standorte das ganze Jahr besuchen.
0: Zum Erlebnis gehören neben Fahrgeschäften vor allem Souvenirs und Essen. In den Läden warten frisch gemachte Marmelade, Brot, Süßigkeiten und Erdbeerdöner auf die Gäste. Einkaufen, Naschen und Zuschauen gehen hier nahtlos ineinander über. Für Gründer Robert Dahl ist die gelungene Eröffnung deshalb erst der Anfang. Schon heute schmiedet er Pläne, wie das Erlebnisdorf in den kommenden Jahren weiter wachsen könnte.
1: Wir hoffen uns schon, dass das eigentlich nachhaltig und gut funktioniert und werden uns da ordentlich Mühe geben, so die nächsten Monate und Jahre. Also wenn das jetzt so die ersten Monate hier gut anläuft, wir haben ja hier noch relativ viel Land, wo wir erweitern können, 3 Hektar, 30.000 Quadratmeter. Und da könnten wir uns alles Mögliche vorstellen, von einem schönen Familienhotel über weitere Attraktionen, vielleicht mal eine Achterbahn und solche Sachen.
0: Langweilig wird es hier so schnell jedenfalls nicht. Schon jetzt ist überall etwas Neues zu entdecken. Bereits am Eröffnungstag zeigt sich, wie groß das Interesse an diesem ungewöhnlichen Freizeitkonzept ist. Ob für eine Fahrt auf dem Traktor, eine Runde mit der Erdbeerraupenbahn oder einfach einen entspannten Spaziergang zwischendurch. Das Karls-Erlebnisdorf entführt seine Gäste in eine ganz eigene Welt.
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0: Och, jetzt sind wir doch schon in der Halle, schon eigentlich auf dem Mond, ne?
1: Schon eigentlich auf dem Mond. Aber wir sind gerade dabei, einiges vorzubereiten für den Mond. Zum Beispiel der Entwurf eines Argonauten, eines Landegerätes. Dieses steht 1:1 in Köln in der Luna-Halle, aber auch hier im Human Exploration Control Center, was in Oberpfaffenhofen entstehen wird. Das heißt, Europas Weg, Deutschlands Weg zum Mond ist bereitet.
0: Wir treffen sonst immer alte, gestandene Astronauten, alles Männer, die da oben schon waren. Eine junge Frau ist uns natürlich tausendmal lieber. Eine junge Frau, der die Zukunft ja wahrscheinlich zu Füßen liegt, jedenfalls die Zukunft im All. Und wenn Sie in Richtung All gucken, alle wollen noch mal auf den Mond. Alle haben den Plan, die wollen ja nicht nur hoch mal gucken, die wollen oben bleiben. Wie stellen Sie sich das vor, wie wird das?
2: Naja, also wir haben in unserer Raumfahrtgeschichte der Menschheit in den letzten Jahrzehnten sehr viel coole Meilensteine hinter uns gebracht. Und das Beste, was ich mir vorstellen kann, war jetzt in den letzten 27 Jahren die internationale Raumstation. Wir haben seit 2000, seit dem Jahr 2000 sind dort konstant Menschen am Arbeiten, Astronautinnen und Astronauten, die wissenschaftliche Experimente aus allen möglichen Disziplinen machen und somit den Menschen auf der Erde Ergebnisse zurückbringen, die das Leben leichter und besser machen sollen. Jetzt zum Mond zu gehen, das bringt nochmal einen Schritt weiter. Auf der einen Seite ist es was ganz, ganz Cooles, Inspiratives. Wir sind am Forschen, am Abenteuern und verschieben nochmal die Grenzen von dem, was es bedeutet, eigentlich Mensch zu sein. Aber auf der anderen Seite können wir den Mond auch als Plattform nehmen für weitere wissenschaftliche Erkenntnisse und Innovationen für die Erde. Also die Kollegen Matthias Maurer und Alexander Gerst trainieren jetzt schon aktiv dafür, weil sie natürlich hoffentlich bald auch eine Mondmission bekommen, irgendwann in dem Artemis-Programm. In meinem Fall, ich trainiere noch nicht für den Mond, weil ich aktuell hoffe, eine Mission noch auf die internationale Raumstation zu bekommen oder eine der Nachfolgestationen, weil ich dort dann wissenschaftliche Beiträge machen kann, forschen kann und wenn ich dann die Erfahrung gesammelt habe, vielleicht geht es dann eines Tages auch zum Mond oder sogar weiter.
0: Also hier in der Halle kommt die Begeisterung rüber. Also da kann man Begeisterung wecken und der Funke wird überspringen. Ist er beim Kanzler übergesprungen?
1: Beim Kanzler ist er übergesprungen.
0: Was haben Sie ihm denn alles

0: zeigen. Auch dem Kanzler präsentiert der deutsche Erdbeobachtungssatellit EnMAP ein Hyperspektralgerät. Das heißt, ich bin damit in der Lage, über verschiedene Wellenlänge Vegetationszustände und Feuchtezustände zu identifizieren, um daraus Vorhersagen zu machen für die Ernte, für den Umweltschutz und für die Nutzung unserer natürlichen Ressourcen.
1: Alles, was dorthin soll, muss tatsächlich hingebracht werden. Womit?
0: Seit 1979 arbeitet Europa an der eigenen Ariane. Hier die Ariane 6, die neueste Generation, die Ariane 6-4, die nächste Woche schon wieder starten wird. Und hier die Kleinträger, zum Beispiel von ESA Aerospace, High Impulse oder der Rocket Factory, mit Nutzlasten bis zu 750 Kilogramm, die dann in eine Erdumlaufbahn gebracht werden. Oder eine Variante der italienischen Kollegen zusammen mit Frankreich, die Vega C, die ebenso wie die Ariane in Kourou gelauncht wird.
1: Also Aufwand habt ihr ja nicht gescheut. Was hängt denn hier?
0: An Aufwand haben wir nicht gescheut, um genau das zu demonstrieren, was wir demonstrieren wollen, die Faszination der Raumfahrt. Und hier ist es die astronautische Raumfahrt mit dem Orion-Raumschiff und dem European Service Modul. Das heißt, ohne Europas Anteil kämen die Amerikaner, kämen wir nicht auf den Mond, denn es handelt sich hier um die Steuereinheit des ATV, des Automated Transfer Vehicle, wovon die Amerikaner 9 Stück gekauft haben, um 9 Artemis-Missionen zu fliegen.
1: Also wir sind ja am Donnerstag hoffentlich dann mit dabei, wenn es klappt und wir dann hochschalten können zur ISS.
0: Ist auch ein Beispiel wieder für das Thema Steuergeld zu sagen, was passiert denn da oben? Wir haben hier unsere Astronauten zum Astronauts Day, Matthias Maurer, Alexander Gerst, Amelie Schönwald und andere, die dann hier den Besuchern erzählen, was sie da oben gemacht haben, was haben sie untersucht, was haben sie geforscht, was sind die Ergebnisse. Und um zu zeigen, wie das wirklich passiert, gibt es dann eine Live-Schalte mit der Unterstützung der NASA, der amerikanischen Kollegen, zur Internationalen Raumstation.
1: Wir wissen nicht, was das für ein technischer Aufwand ist, den man hier betreibt, um so ein Gespräch dann auf die Erde zu bekommen. Können Sie uns da helfen?
2: Ja, das ist wirklich ein Aufwand. Die Raumstation fliegt ja 400 Kilometer über der Erde, ungefähr 16 Mal pro Tag um die Erde herum. Das heißt, man muss wirklich im Blickfeld einer Empfangsstation sein. Und es gibt natürlich Relais-Satelliten, die das ermöglichen, dann natürlich hier runterspielen. Sie haben vielleicht die Verzögerung gesehen, einige Sekunden, weil das natürlich den weiten Weg zurücklegen muss, um hierher zu kommen. Aber die Tonqualität war super gut. Wir waren alle sehr beeindruckt, dass das so real aussieht und klingt. Und ich muss sagen, die technischen Lösungen von heute sind nicht vergleichbar mit denen vor 10 oder 20 Jahren. Thomas Reiter, mit dem habe ich gerade gesprochen, hat gesagt, vor 20 Jahren hat man kaum was verstanden. Heute klingt das so klar und so nah.
3: Station, this is Houston. Are you ready for the event?
4: Hello, Sophie. Hello, Sophie. Es ist toll zu sehen, dass du in deinem Element bist. Für mich ist es ein besonderer Tag, zu sehen, dass du da bist. Matthias, Thomas und ich sind hier und würden gerne bei dir sein. Was war das für ein Gefühl, als du das erste Mal unsere Erde gesehen hast? Aber was ich noch mehr interessiert, wie war das Gespräch mit der fantastischen Artemis II Crew? Ich muss ehrlich sagen, ich hatte Gänsehaut, als ich das gesehen habe. Ich bin wirklich interessiert, wie die Erde von der ISS-Station zu sehen ist.
5: Vielen Dank, Alex, für diese Frage. Ja, eigentlich, im Gespräch mit der Artemis Crew hatten wir auch alle Gänsehaut. Es fühlte sich komplett surreal an. Eine Crew im All, im Gespräch mit einer anderen Crew, mit einer anderen Reise im All. Der Blick auf die Erde ist unglaublich. Man sieht keine Grenzen, nur unseren Planeten. Das verändert wirklich die Perspektive darauf, wie wir miteinander umgehen sollten. Wir arbeiten hier in einem internationalen Team zusammen. Zusammenarbeit ist entscheidend, sowohl im All auch zwischen den Raumfahrtagenturen auf der Erde.
1: Herr Reiter, für uns war das spannend und erlebnisreich. Wie ist es für Sie gewesen?
6: Ja, für mich ist das mindestens genauso spannend, so wie ich das auch in der Frage schon gesagt habe. Das weckt natürlich tolle Erinnerungen und man wird so ein bisschen sentimental, wie weit sich das entwickelt hat. Man darf nicht vergessen, 2006, das sind 20 Jahre her und die Station war viel kleiner, kam uns aber damals im Vergleich zu mir Station schon viel größer, viel komfortabler, viel leistungsfähiger vor. Und das ist einfach ein tolles Gefühl, wenn man jetzt zu einer Kollegin spricht, die viel jünger ist, die das alles dort oben an Arbeiten vollbringt und eben diese Aufgabe auch als Botschafterin für die Raumfahrt übernimmt. Also tolles Erlebnis.
7: In der Tat, das war ein absolutes Highlight, die Live-Schalte zur ISS. Da muss man natürlich auch gucken, dass das zeitlich genau passt. Und ja, das hat natürlich auch gerade die Besucher sehr begeistert. Wir hatten ja am Freitag unseren Talent Day, wo sehr viel junge Talente aus dem Studium oder auch noch Schülerinnen und Schüler da waren. Und aber natürlich auch das Fachpublikum, da sind wir alle begeistert.
8: An einer Schleuse stehen und einfach nur beobachten, das macht richtig Freude. Reine schöne Atmosphäre gab es auch im Ernst-Berlach-Theater in Güstrow. Dort standen besondere Erlebnisse im Mittelpunkt einer ganz, ganz aufregenden Premiere.
9: Theater lebt von Geschichten und von den Menschen, die sie erzählen. Mit der neuen Bürgerbühne eröffnet das Ernst-Berlach-Theater Güstrow erstmals die Möglichkeit, in Theaterkursen eigene Inszenierungen zu entwickeln und auf die Bühne zu bringen. Nach dem erfolgreichen Auftakt der Theaterentdecker mit jungen Darstellerinnen und Darstellern zwischen 8 und 13 Jahren präsentieren nun auch die Theaterspieler ab 17 Jahren die erste eigene Produktion. Das lockt viele neugierige Besucher an.
10: Das Projekt ist ganz neu. Und wie ist es dazu gekommen? Es liegt daran, dass wir dank des Theaterpreises des Bundes bzw. dank dieses Preisgeldes die Stelle einer Theaterpädagogin einrichten konnten und wir bieten seit dieser Spielzeit zwei verschiedene Kurse an, einen für Kinder und Jugendliche und einen Mehrgenerationskurs. Und das ist heute die Premiere des selbst erarbeiteten Stückes der Theaterspieler.
9: Der gelungene Auftakt soll keine einmalige Aktion bleiben. Auch in der kommenden Spielzeit werden wieder Theaterkurse am Ernst-Berlach-Theater angeboten. Schon die erste Kursreihe war sehr gefragt.
11: Wir hatten einen regen Ansturm, also es waren wirklich über 40 Menschen, die sich für dieses Ensemble vorab beworben hatten. Und mittlerweile hat sich aber so ein Festensemble gebildet von 12 Teilnehmenden. Ja, und jetzt sehen wir heute aus Stimmen aus dem Inneren das selbst erarbeitete Stück.
9: Mit einer so großen Resonanz hatte das Theaterteam gar nicht gerechnet. Eine größere Bühne wäre nötig gewesen. Umso größer ist die Freude über das Ergebnis. Mit Stimmen aus dem Inneren ist eine eindrucksvolle Inszenierung entstanden, auf die alle Beteiligten stolz sein können.
11: Wir haben uns mit Erinnerungen beschäftigt und auch mit biografischen Texten. Das heißt, die Theaterspieler durften innerhalb der Einheiten auch eine Art Schreibeinheit selbst gestalten und biografische Texte über sich verfassen, über Erinnerungen und ganz speziell in Bezug auf Güstrow.
9: In frei erzählten Monologen wird von eigenen Erlebnissen und Erfahrungen erzählt. Sie setzen sich mit der Frage auseinander, wie es sich anfühlt, in Güstrow zu leben. Dabei kommen Wünsche, Kritik und Ideen für die Zukunft der Stadt zur Sprache. Aufgelockert werden die Monologe durch Bewegungseinlagen und mitreißenden Disco-Momenten. Auf der Bühne treffen dabei die unterschiedlichsten Menschen aufeinander.
12: Wir haben uns erst einmal alle kennengelernt und es war eine sehr bunt gemischte Gruppe, auch vom Alter her sehr gemischt. Und ja, da hatten wir verschiedene Aufwärmübungen immer, wurden auch jedes Mal vorher gefragt, wie wir uns fühlen. Das war immer ganz nett als Einstieg. Und ja, das wurde ganz bunt gestaltet. Da waren wir manchmal ein Tier, eine Farbe oder eine Yoga-Position. Genau, und dann haben wir verschiedene weitere Übungen gemacht, haben etwas über Theater an sich auch gelernt. Ne? Wie spricht man auf der Bühne? Welche Sachen macht man nicht? Welche Sachen macht man eher? Und haben auch ganz viel Impro-Theater geübt. Und ja, so sind wir dann langsam an das Ganze rangekommen.
9: Man sieht, wie viel schauspielerisches Talent in den Teilnehmerinnen und Teilnehmern steckt. Mit einer abwechslungsreichen Mischung aus berührenden Monologen und humorvollen Szenen begeistern sie das Publikum.
13: Wir fanden sehr schön, dass es so viele unterschiedliche Szenen waren, die richtig interessant waren und aus dem Leben gegriffen und aus der Realität dargestellt worden sind.
14: Was war besonders schön?
15: Wie Güstrow dargestellt wurde. Einfach schön, was man so machen kann. Es muss weitergehen. Es hat uns sehr gut gefallen.
16: Ja, das war eine coole Sache, würde ich sagen. Aber die Stücke waren natürlich im Einzelnen unterschiedlich.
17: Sehr, sehr gut, sehr interessant. Also manches fasst einen total an, anderes versteht man wieder nicht so. Aber das ist ganz normal, denke ich. Dass so unterschiedliche Charaktere und so unterschiedliche Ansätze, schön.
9: Eine rundum gelungene Vorstellung. Mit langanhaltendem Applaus würdigten die Zuschauerinnen und Zuschauer die Leistung der Darstellerinnen und Darsteller, die mit viel Kreativität und Leidenschaft auf der Bühne standen. Nach diesem erfolgreichen Auftakt darf man sich schon jetzt auf die nächste eigene Produktion des Ernst-Barlach-Theaters in Güstrow freuen.
8: Hier draußen auf See, da hat es richtig Spaß gemacht und sollte nur als Anregung gelten. Wenn Sie die Anregung annehmen, dann wünsche ich immer eine Handbreit Wasser unterm Kiel.

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Am Freitagvormittag wird es teils sonnig mit vereinzelt Wolken bei Temperaturen um 21 Grad. Mittags wird es bewölkt mit wenig Sonne und einem leichten Wind.

0: aus Westen. Zum Abend hin bleibt es überwiegend wolkig bei Temperaturen um 20 Grad. In der Nacht wird es bewölkt und es weht ein leichter Wind aus Westen. Am Samstag wird es nur teilweise sonnig bei ganztägig Wolken und Temperaturen um 19 Grad.
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2: Blankenburg feiert Blütenfest mit neuer Königin. Aus dem Altstadtfest im Blankenburger Zentrum entstand das Blütenfest im Teepark und in diesem Jahr wurde die Veranstaltung im neu gestalteten Stadtpark gefeiert.
3: Viele Blankenburger werden sich noch an den Blankenburger Sommer erinnern und wir wollen wieder Leben einziehen lassen. Und jetzt sind wir mit dem Blütenfest hierher zurückgekehrt an den Veranstaltungsort in Blankenburg. Ja, und alle sind herzlich eingeladen, dieses Jahr und auch in den kommenden Jahren sich hier einzufinden, zu feiern, sich wiederzusehen und einfach Spaß zu haben.
2: Zu einem Blütenfest gehört natürlich eine Blütenkönigin, die den Bürgermeister bei repräsentativen Aufgaben der Stadt begleitet. Mehrere junge Frauen hatten nach der Wende bereits diese Aufgabe übernommen. So wurde zum Beispiel Kathleen Schams 1993 beim Blütenfest auf dem Eichenberg vom damaligen Bürgermeister Bodo Kaiser die Blütenkrone überreicht. In diesem Jahr wurde Taja Jonas als neue Blütenkönigin gekürt.
4: Ich bin Taja. Ich bin aktuell noch Schülerin des Gymnasiums am Tee und bin 17 Jahre alt. Und zu dem Job der Blütenkönigin bin ich gekommen, indem ich im Amtsblatt den Artikel gelesen habe, beziehungsweise die Ausschreibung zur Blütenkönigin. Meine Mutti ihn mir gezeigt hat und ich einfach mich drauf beworben habe.
5: Welche Aufgaben wird denn so eine Blütenkönigin wahrnehmen?
4: Einmal die Repräsentation von Blankenburg natürlich, die Unterstützung und die Mithilfe von einigen Veranstaltungen sowie das Auftreten.
5: Was erhoffen Sie sich?
4: Viele nette Menschen kennenzulernen, wenn ich sogar ehrlich bin. Das war auch mit einer der Punkte, warum ich das Amt gerne übernehmen wollte, damit ich in Blankenburg vielleicht auch mehr Leute hier selber kennenlernen kann und viele Aktionen mitmachen darf.
2: Nicht wegzudenken ist seit 2016 auch das Maskottchen der Stadt. Der Löwe Welfi, der eine besonders tragende Rolle bei diesem Sommerfest hatte. Der musikalische Auftakt am Samstag erfolgte mit der Jagdhornbläsergruppe Blankenburg. Herzlich begrüßt wurden natürlich auch in diesem Jahr wieder die Vertreter der Partnerstädte Wolfenbüttel, Herdecke und Oschetschow, die mit kleinen Delegationen angereist waren.
6: Die Partnerschaft Blankenburg und Herdecke besteht ja jetzt seit über 35 Jahren. Und eine solche Partnerschaft lebt natürlich auch von Begegnungen. Und das ist für mich immer eine große Freude, hier nach Blankenburg zu kommen. Wenn ich nach Blankenburg komme, dann ist es nicht eher ein Besuch in irgendeiner fremden Stadt, sondern es ist wie ein Wiedersehen mit Freunden. Und die Städtepartnerschaft lebt ja auch von solchen Begegnungen. Und deswegen kommen wir immer wieder gern, genauso wie die Blankenburger immer gern nach Herdecke zur Maiwoche kommen.
7: Also ich bin mittlerweile richtiger Blankenburg-Fan geworden. Wir haben eine Städtepartnerschaft seit 11 Jahren mit der Stadt Wolfenbüttel. Also ich bin dienstlich ein bisschen betroffen. War aber im Frühjahr auch hier in Kattenstedt in einem tollen Ferienhaus und habe mal eine Woche Blankenburg erlebt mit Stadtführung und allem drum und dran. Habe mich ein bisschen in die Stadt verliebt. Es ist einfach wunderschön, hierher zu kommen. Und das Blütenfest ist eins der Highlights des Jahres.
2: Das Fest wird seit 10 Jahren in Eigenregie der Stadt von den Mitarbeiterinnen aus dem Tourismusbetrieb organisiert. Und das bedeutete natürlich viel zusätzliche Arbeit.
8: Wir haben das Blütenfest hier im Stadtpark jetzt seit einem Jahr vorbereitet und freuen uns, die Besucher jetzt auch endlich bei bestem Wetter hier begrüßen zu dürfen und sind ganz stolz auf die Leistung des Teams vom Blankenburger Tourismusbetrieb. Die Besucher können sich hier an diesem Wochenende auf ein buntes Bühnenprogramm auf der frisch sanierten und renovierten Stadtparkbühne freuen, auf eine große Vereinsmeile mit regionalen Firmen, auch mit Händlern, einen großen Mittelaltermarkt, das freut uns auch, das haben wir beim Blütenfest dieses Jahr zum ersten Mal. Und das Blütenfest findet ja auch das erste Mal im Stadtpark statt. Holle

0: Location. Es ist ein bisschen familiärer als die Jahre zuvor im Teapark. Und wir haben viel mehr Bäume, wir haben schönen Schatten und freuen uns einfach, dass wir das jetzt endlich durchführen können und dass es gut angenommen wird.
1: Gab es denn Probleme im Vorfeld?
0: Es gab ein paar Probleme. Wir müssen natürlich das Konzept ein bisschen umstellen. Wie im Teapark funktioniert das hier nicht mehr. Wir mussten gucken, wie wir die Stromverteilung vornehmen, die Wasserverteilung, vor allen Dingen für die Gastronomie, die Versorger. Aber ansonsten hat eigentlich alles sehr, sehr gut geklappt. Wir hatten ja auch gut Unterstützung. Der Bauhof hat uns gut geholfen. Da auch nochmal ein großes, großes Dankeschön. Und auch an die Sicherheitsfirma Incognito, die uns da unterstützt und mit Rat und Tat zur Seite steht.
2: Ein Fest für die Blankenburger sollte es sein und kein Eintritt wurde erhoben. Zu verdanken ist das den Hauptsponsoren.
3: Wir sind als Stadtwerke natürlich auch dieses Jahr beim Blütenfest mit dabei. Als Hauptsponsor ist es uns ganz wichtig, die Leute hier in Blankenburg zusammenzubringen bei bestem Wetter. An unserem Stand dreht schon seit heute Morgen das Glücksrad ununterbrochen und wir haben auch einen wunderschönen Rodeo mit dabei. Also hier ist viel Spaß geboten für Groß und Klein.
2: Nicht nur Musik erschallte von der Bühne, sondern seit 2 Jahren werden bei diesem Anlass auch die Gewinner beim bundesweiten Städteradeln bekannt gegeben.
4: 21 Tage lang im Juni hatten möglichst viele Bewerber die Gelegenheit, ihre Alltagswege klimafreundlich mit dem Fahrrad zurücklegen. Also so die Grundidee ist dahinter, anstelle des Autos das Rad zu nehmen und dadurch auch CO2 einzusparen. Und egal, ob man bereits jeden Tag fährt oder selten unterwegs ist, am Ende des Tages hat jeder einzelne Kilometer gezählt.
2: Blankenburg ist seit 4 Jahren mit dabei und belegte diesmal Platz 17 unter den landesweit 56 Teilnehmerkommunen. Insgesamt legten die 228 Blankenburger Radler der 23 teilnehmenden Teams in den 21 Tagen 45.594 Kilometer zurück. Das aktivste Team mit 46 Teilnehmern war Wir für Hüttenrode. Die Einzelsiegerin mit 857 Kilometer, Nicole Buchtmann, kam von den Drahteselreitern und der Sieger, Fabian Lamm, mit 1044 Kilometern von der Blankenburger Feuerwehr. Ein abwechslungsreiches Programm, vielfältige kulinarische Angebote sowie Spaß und Action. Begeisterten 3 Tage lang die Blankenburger und ihre Gäste. Es war ein gelungener Neustart im Blankenburger Stadtpark.

0: Sommer, Sonne, Sonnenschein. Nein, übers Wetter wollen wir nicht reden, obwohl es sich lohnen könnte. Nein, was wollen wir dann? Wir wollen Sie erstmal begrüßen zur neuen Ausgabe von Deutschland Lokal und dann auf ein Thema eingehen, das gar nicht so lustig ist. Es geht um Flugangst. Flugangst ist natürlich etwas, mit dem sich viele vor der Reise sehr innig beschäftigen. Und Flugangst muss nicht sein. Das wollen wir Ihnen im nächsten Beitrag zeigen.
1: Ich glaube, fast jeder, mit dem ich unterwegs war, der bringt sie gleich mit, diese Flugangst. Er zeigt sie immer anders, das ist ja klar. Aber Sie sagen, wie viele Leute sind direkt und schwer davon betroffen?
2: Da gibt es ja gar keine richtig guten Daten dazu. Also dann haben Sie wahrscheinlich ein Umfeld, wo die sozusagen 50% sich bei Ihnen dann wiederfinden, die
1: Scheint
2: eigentlich
1: so.
2: sich so ein bisschen unwohl fühlen.